0: 10 Jahre Bauernpaten. Hier können Kinder Landwirtschaft selbst erleben. Seit 10 Jahren bringt ein besonderes Projekt in Sachsen-Anhalt Kinder und Landwirtschaft zusammen. Bauernpaten heißt die Initiative von AOK und Landfrauenverband. Sie zeigt Grundschülern, wo Lebensmittel herkommen und warum gesunde Ernährung so wichtig ist. Ein Bauernhof in Sachsen-Anhalt, für viele Kinder kein alltäglicher Ort. Doch genau hier beginnt heute der Unterricht. Direkt zwischen Stall, Feldern und Traktoren. Landwirtinnen und Landwirte übernehmen an diesem besonderen Tag als Bauernpaten die Rolle von Lehrern. Sie erklären den Kindern, wie Lebensmittel entstehen, anschaulich zum Anfassen und Mitmachen.
1: Also wir bauen unseren Rundgang auf dem Hof immer so auf, dass wir mit den tragenden Kühen anfangen. Und wir nehmen auch wirklich ganz bewusst diese Begriffe wie tragend und das Kuhmaul. Und wir sprechen es auch aus, die Kühe kacken und pullern, gibt Gelächter. Genauso wie wir zu Anfang mit dem anderen Geruch fertig werden, alle paar Mal tief durchatmen und einfach auch mal beherzt ins Futter reinfassen, um zu merken, wo kommt der andere Geruch her, dass sie das auch fühlen und riechen, also mit allen Sinnen Landwirtschaft erleben, ist ja eigentlich auch der Ansatz.
0: Ob im Stall, auf dem Acker oder im Hofbereich. Die Kinder erleben hautnah, wie aufwendig die Produktion von Milch, Gemüse oder Getreide ist. Fragen stellen ist ausdrücklich erwünscht. Was für die Landwirtschaft Alltag ist, wird für die Schülerinnen und Schüler zum Erlebnis und bleibt oft lange Zeit im Gedächtnis.
2: Ja, im Bauernpatenprojekt sollen die Kinder Landwirtschaft zum einen natürlich live im Betrieb erleben. Sie sollen die Kuh im Kuhstall sehen. Sie sollen sehen, wo die Milch herkommt, die sie ja irgendwann zu Hause auf dem Tisch bekommt. Sie sollen sehen, was auf dem Acker passiert. Und sie sollen vor allen Dingen kennenlernen, wie gesunde Nahrungsmittel in Sachsen-Anhalt produziert werden, wann sie zu welcher Jahreszeit produziert werden und dann auch wissen, wenn es auf den Tisch kommt, gegebenenfalls ja wissen, es ist aus ihrem Hof, aus dem Nachbarbetrieb.
0: Das Projekt hat ein klares Ziel: Kinder früh für gesunde Ernährung sensibilisieren. Denn Gewohnheiten aus dem Kindesalter werden meist ins Erwachsenenalter mitgenommen. Seit dem Start im Jahr 2016 wurden bereits mehr als 18.000 Kinder erreicht. Der direkte Kontakt zur Landwirtschaft soll ihnen helfen, deren Bedeutung zu verstehen und bewusster mit Lebensmitteln umzugehen.
2: Ich glaube, gerade in jungen Jahren kann man den Kindern und Schülern was beibringen, wie gesund was verarbeitet wird, dass nicht überall Zucker notwendig ist, auch vielleicht in kleineren Mengen. Und dass wir das Thema Adipositas damit natürlich entgegenwirken und hoffen, dass es, das Projekt läuft ja jetzt seit 10 Jahren, auch den einen oder anderen Effekt dann zu Hause hat.
0: Rund 30 Betriebe beteiligen sich aktuell an diesem Projekt. Organisiert wird es vom Landfrauenverband Sachsen-Anhalt, der Schulen und Bauernhöfe zusammenbringt. 10 Jahre Bauernpaten, das bedeutet tausende Kinder, die Landwirtschaft nicht nur aus Büchern kennen, sondern selbst erleben.
1: Als Landwirtin ist es mir besonders wichtig, dass Landwirtschaft in die Mitte der Gesellschaft gehört. Und wo kann man besser anfangen, als mit Kindern, ihnen zu zeigen, hier, was wir machen, hat Sinn. Ist für die Region wichtig. Wir produzieren Lebensmittel, aber wir erhalten ja auch bestimmte Lebensräume. Denn Landwirte, die in einem Ort zu Hause sind, machen so viel mehr für die Gemeinschaft auch.
0: Und die Botschaft bleibt: Wer weiß, wo sein Essen herkommt, trifft oft bessere Entscheidungen. Jeden Tag. Ein Klassenzimmer der besonderen Art. Mitten auf dem Bauernhof. Die Bauernpaten zeigen seit 10 Jahren, wie Lernen draußen funktioniert und warum das wichtiger ist denn je. Neuer Flair in Halberstadt. Der breite Weg wird eröffnet. Bereits seit fast 30 Jahren besteht in Halberstadt der große Wunsch, den breiten Weg neu zu gestalten. Zu DDR-Zeiten in den 70er Jahren baute man bereits diese Einkaufsstraße zu einem Vorzeigeboulevard um. Danach tat sich viele Jahre wenig auf dem zentralen Weg. Für Halberstadts Oberbürgermeister Daniel Zarata war die Neugestaltung des breiten Weges schon immer eine Herzensangelegenheit, die jetzt endlich umgesetzt werden konnte.
3: Die Halberstädter haben fast 20 Jahre lang gewartet auf ihren breiten Weg. Jetzt ist er fertig. Wie glücklich ist der Oberbürgermeister?
4: Ja, der Oberbürgermeister ist sehr glücklich, weil es wieder mal ein Zeichen mehr ist, dass in Halberstadt richtig was bewegt wird in den letzten Jahren. Und das ist nun eins der sichtbarsten Zeichen. Und wir hatten das auch bitter nötig, weil die Leute brauchten wieder was, worauf sie stolz sein können. Das Stadtzentrum ist von 97, dann ist lange Zeit nur wenig passiert. Jetzt haben wir mal wieder so ein richtig großes Bauprojekt auf Reihe bekommen. Und es sieht richtig toll aus und ich bin total stolz und freue mich.
3: Jetzt ist es ja so, da auch die Händler geklagt haben über den alten breiten Weg. Immer ist er ganz neu. Was verspricht sich denn die Stadt auch im wirtschaftlichen Aufschwung hier auch für die Händler?
4: Ja, natürlich. Also umso mehr Frequenz auf dem breiten Weg ist, umso besser ist es natürlich eben auch für die Händler. Und umso attraktiver wird ja der breite Weg auch insgesamt. Und das war ja unser großes Anliegen, dass wir gesagt haben, okay, die Häuser links und rechts gehören uns nicht. Was uns gehört, ist die Mitte. Also müssen wir die Mitte so schön gestalten, dass es sich für jeden auch wirklich lohnt, auf den breiten Weg zu kommen. Und wenn er dann natürlich noch was kauft und konsumiert, umso besser.
0: Durch den neu gestalteten Platz erhofft man sich außerdem eine bessere wirtschaftliche Gesamtsituation der anliegenden Geschäfte. Rund 2 Millionen Euro wurden als Gesamtkosten kalkuliert und zum Großteil durch das Förderprogramm Stadtsanierung gedeckt, um die Attraktivität des breiten Weges wieder deutlich zu erhöhen.
5: Also ich glaube, das Warten wird sich richtig lohnen. Wir feiern das ganze Wochenende. Es geht Freitagnachmittag schon los um 14 Uhr mit Streetfood auf dem Fischmarkt. Und dann um 15 Uhr eröffnen wir das große Spiel- und Klettergerüst, was jetzt noch gar nicht da ist, aber dann natürlich taufrisch eröffnet werden kann. Und da treffen wir uns um 15 Uhr alle. Und es gibt ganz viele Händleraktionen. Jeder macht hier seine Türen auf, hat was Tolles vorbereitet. Wir haben hier eine Bühne auf dem breiten Weg mit Musik, Tanz, Show. Für jeden was dabei. Es wird leckeres Essen und Trinken geben, ganz viel zu tun. Und ja, vorbeischauen lohnt sich auf jeden Fall.
0: Die feierliche Eröffnung findet nun am 5. Juni um 15 Uhr statt. Kaffeegenuss auf 1141 Höhenmetern. Brocken bekommt eigene Kaffeerösterei. Auf dem Harzer Brocken entsteht Deutschlands höchstgelegene Kaffeerösterei. Die Firma Lumas aus Wernigerode plant einen Kaffee mit eigener Rösterei auf rund 1140 Höhenmetern.
6: Die Idee ist entstanden durch die Ausschreibung. Wir haben uns überlegt, der Brocken, so ein wunderschöner Ort, der jetzt irgendwie so ein bisschen verändert wird. Wir wollen Teil davon werden. Wir möchten einfach Teil davon werden, dass der Harz etwas jünger wird, vielleicht auch ein bisschen moderner wird, ohne Tradition aufzugeben. Und dadurch ist so die Idee entstanden. Und dann die Höhe. Dann haben wir geguckt, ist es die höchste Rösterei Deutschlands, wenn man es da machen würde? Ja. Das war natürlich ein Argument für den Landkreis, auch nochmal zu sagen, das Projekt wird umgesetzt. Genau, und so ist die Idee entstanden und alles Weitere ist dann durch die Gespräche mit Mitarbeitern, durch die Gespräche mit dem Landkreis entstanden. Wir haben ein Objekt gefunden, das stand von vornherein gar nicht klar, wo überhaupt was möglich wäre, ob es überhaupt möglich ist. Und ja, heute stehen wir hier und reden genau über das Projekt.
0: Im Halberstädter Landratsamt wurde der Pachtvertrag von Landrat Thomas Balzerowski vorgestellt und gemeinsam mit Lumas Geschäftsführer Luran Engelhardt unterschrieben. Geplant ist auf dem Brocken eine gläserne Rösterei mit Kaffee und dazugehörigem Shop. Besucher können dort künftig live erleben, wie Kaffee geröstet wird.
6: Wir beziehen unseren Kaffee von Bauern direkt. Das nennt sich ein sogenannter Direct Trade. Also das bedeutet, wir gucken bewusst, aus welchem Land wollen wir den Kaffee holen, stellen dann den Kontakt mit den Farmern her, besuchen sie auch teilweise. Wir waren in Indonesien, Vietnam, haben dort schon Plantagen besucht, wo wir Kaffee herbeziehen. Ja, und dann überlegen wir uns, welche Zielgruppe wollen wir ansprechen, was soll der Kaffee ja am Ende machen, soll es ein Filter sein, soll es ein Espresso sein, soll er kräftig sein, soll er mild sein. Ja, und dann setzen wir das an unserer Röstmaschine um, die vor allem jetzt durch die technischen Sachen uns natürlich vieles ermöglicht, dass wir auch die Qualität gleichbleibend lassen können, ohne dabei den Charakter von der Handarbeit zu verlieren.
0: Zusätzlich sind Workshops und Veranstaltungen vorgesehen, die den Gästen das Handwerk näher bringen sollen. Neben Kaffeespezialitäten soll es auch Bagels, Kuchen, Waffeln sowie vegetarische und vegane Speisen geben.
6: Wir bieten alles aus unserem eigenen Betrieb an, wie Blondies, Brownies, Kuchen, Franzbrötchen. Es wird Softdrinks geben, es wird Mocktails geben, es wird alles Mögliche, was man in unserem Kosmos bisher schon probieren kann. Dort oben auch in abgespeckter bzw. bewusst verkleinerter Variante geben. Es wird kein Frühstück geben.

0: hoch und fahren auch gemeinsam runter. Und dann macht es halt viel das Team und das Drumherum, dass alles reibungslos funktioniert und dass man auch einfach Spaß an der Arbeit hat. Das ist das A und O. Wer keinen Spaß bei der Arbeit hat, wird es auf Dauer auch nicht machen.
1: Die Arbeiten für den Umbau laufen bereits. Entstehen soll die neue Rösterei in einer ehemaligen Werkstatt auf dem Brockenplateau.
0: Die Brockenrösterei wird quasi ein zweiter Röstereistandort. Also unsere Hauptrösterei ist auch in Wernigerode. Deswegen rechnen wir da oben mit 3 bis 4 Kräften, die gleichzeitig arbeiten werden. Wir haben einen Röstmeister, das wird aber auch zukünftig noch ausgebaut, dass wir dort mehrere haben. Genau, dann wird einmal oben geröstet, wird einmal in Wernigerode geröstet. Und dadurch muss man das Ganze so als eines sehen, weil es ist eine unterschiedliche Filiale zwar, aber es ist das gleiche Team und da sind es dann insgesamt zu 7 Leute.
1: Noch in diesem Jahr soll dann planmäßig die Eröffnung Deutschlands höchstgelegener Rösterei stattfinden.

0: Der Muldestausee. Förderbescheid für ein Umweltprojekt.
1: Seit 25 Jahren besteht das Projekt Gottsche Wildnis jetzt schon. Dabei handelt es sich um ca. 1300 Hektar Fläche um und am Gottsche See, in der der Natur freien Lauf gelassen wird. In den letzten zwei Jahrzehnten hat sich die Umwelt hier große Teile des ehemaligen Tagebaugebiets wieder zurückgeholt. Am 17. April überreichte Umweltminister Willingmann der BUND-Stiftung zwei Förderbescheide in Höhe von insgesamt 758.000 Euro, um das Projekt zu unterstützen.
2: Ja, es sind zwei Fördermittelprojekte, die wir beantragt haben beim Land Sachsen-Anhalt. Das eine ist ein kofinanziert mit 80% der EU, ein Naturschutzprojekt, wo es darum geht, die Wildnis weiter zu entwickeln und gezielt bestimmte Arten aber auch zu unterstützen mit ganz speziellen Artenschutzmaßnahmen. Gleichzeitig natürlich auch für die Öffentlichkeit, für diese Wildnis zu werben. Und das zweite Projekt ist ein Projekt der Wildnisbildung, Bildung für nachhaltige Entwicklung, wo wir also natürlich schwerpunktmäßig Menschen, vor allen Dingen Jüngeren, aber nicht nur Jüngeren, das auch nahebringen können, was wir hier an Naturschätzen haben, was man also beobachten und vor allen Dingen erleben kann.
1: Willingmann selbst zeigte sich vor Ort sehr angetan von dem Wildnisprojekt am ehemaligen Tagebauloch. Er betonte, wie wichtig es sei, der Natur auch in der modernen industriellen Welt an manchen Stellen ihren Lauf frei von jeglichen Einflüssen zu lassen.
3: Wildnis mitten in unserer Landschaft, als typisches Zeichen daraus, was aus einer Tagebau-Folgelandschaft werden kann, ein großartiges Projekt. Über 20 Jahre alt, als mal der BUND hier Flächen gekauft hat, rund 1300 Hektar, die dann in eine eigene Stiftung überführt hat und nun schon seit vielen Jahren betreibt. Hier wird Natur der Natur überlassen und wir zeigen damit den Menschen, zeigen unseren Kindern und Enkeln, was passiert, wenn der Mensch gar nicht eingreift, wie natürlich etwas sich weiterentwickelt. Ein großartiges Projekt und das unterstützen wir gern als Land.
1: Seit Entwicklung der Gottsche Wildnis habe man einen konstanten Zuwachs von verschiedensten Tier- und Pflanzenarten verzeichnen können. Auch einige sensible, seltene und scheue Tiere, darunter etwa der Fischotter oder der Wolf, seien hier mittlerweile beheimatet, erklärte der Projektleiter. Man lade herzlich dazu ein, sich die Gegend auch einmal mit eigenen Augen anzuschauen.
2: Wir haben ja etwa 80 Veranstaltungen im Jahr, viele für Kinder und Jugendliche, aber wir führen auch regelmäßig Wanderungen durch, Radtouren durch. Mitunter gibt es sogar auch Gruppen, die gezielt bei uns nachfragen, manchmal weit bis hin nach runter nach München, die sagen, wir möchten das mal uns anschauen. Und dann führen wir das und natürlich hat die Natur immer Überraschungen für uns bereit und wir können nicht die Arten hinbestellen. Aber ich bin da immer guten Mutes, dass man die eine oder andere Art findet. Es gibt Jahreszeiten, wo das besonders gut gelingt. Bei anderen sieht man bloß Spuren. Bei den Wanderungen, die wir jetzt am letzten Wochenende haben, waren alle erstaunt, an wie vielen Stellen wir Kotreste, muss man sagen, also alten Kot vom Wolf gefunden haben. Also es ist immer was Spannendes zu erleben. Also da würde ich sagen, alle sind da eingeladen. Selbst per Rad oder zu Fuß oder eben auch gemeinsam mit uns diese Wildnis zu erkunden.
1: Mit den Fördermitteln soll die Entwicklung der Gottsche Wildnis auch in den kommenden Jahren weiter begleitet werden. Das ehemalige Tagebauloch hat sich in den vergangenen Jahrzehnten zunehmend zu einem Rückzugsort für zahlreiche Tier- und Pflanzenarten entwickelt. Gleichzeitig zeigt das Projekt, wie sich Naturflächen nach menschlichen Eingriffen langfristig wieder entfalten können.

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0: Der Dienstagvormittag ist stark bewölkt bei Temperaturen bis 20 Grad. Am Mittag ist es unverändert bewölkt und es bläst ein leichter Wind aus Südosten. Zum Abend ist es stark bewölkt mit Temperaturen um 21 Grad. Die Nacht ist überwiegend bewölkt. Am Mittwoch ist es wechselnd bewölkt mit etwas Sonne und Temperaturen um 18 Grad.
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2: Viele Gründe zum Feiern. Heinrich I. und Städtepartnerschaft zum Stadtfest. Zu Pfingsten war es wieder soweit. In Quedlinburg fanden die Königstage statt, die vom Markt bis zum Schlossberg ein großes Festgelände bereitstellten. Auf der großen Marktbühne fand um 14 Uhr die Eröffnung statt. Zuerst wurden die Gäste aus Frankreich begrüßt, denn in diesem Jahr wurde ebenfalls das 65-jährige Jubiläum der Städtepartnerschaft mit Oyonnax-en-Meurice gefeiert. Nachdem nicht nur Oberbürgermeister Frank Ruch, sondern auch der Landrat einige Worte zum Fest an die Zuschauer verlor, ging es mit dem typischen Programm weiter.
3: So, zur Eröffnung der Königstage. Eintritt, Schützengilde, legt an!
2: Nach der Salve des Schützenvereins versuchte sich der neu gewählte Stadtratspräsident am Bierfass.
4: 1, 2, 3. Wir waren schon bei 2 in der Schütze.
2: Und schaffte es, den Hahn mit 3 Schlägen zu versenken. Freibier für die frühen Gäste wurde nun eifrig ausgeschenkt.
5: Ja, ich muss sagen, Herr Petrusch hat sich da gut geschlagen. Er ist neu gewählter Stadtratspräsident hier in Quedlinburg. Er macht seine Sache hervorragend und nicht nur die Sitzungen leiten, sondern am Ende auch einen Fassanstich. Als ehemaliger Bürgermeister von Thale weiß ich, ich habe eine ganze Reihe von Fassanstichen gemacht. Das kann auch höllisch daneben gehen. Herr Petrusch hat sich hier gut gezeigt, gut bewiesen. Ich habe gesagt, er muss es unter 8 Schlägen schaffen. Und ich glaube, bei 3 war der Zapfhahn drin und das Bier ist geflossen. Sebastian Petrusch hat alles richtig gemacht.
2: Mit einer Prozession ging es dann weiter auf den Finkenherd. Wie in den letzten Jahren auch, konnte man das ganze Wochenende über historische Ereignisse mit den Aufführungen des Kaiserfrühlings erleben. Dazu kamen noch weitere Highlights, die sich in der Stadt verteilt hatten.
6: Stadtfest heißt ja deswegen Stadtfest, weil die ganze Stadt feiert. Wir haben also mehrere Locations sozusagen. Die Hauptattraktionen finden auf dem Markt statt, aber wir haben auch hinter uns liegend den Kornmarkt, wo das Welterbedorf ist, wo der Stand der Städtepartnerschaft ist. Ganz attraktiv zentral ist unser großer Parkplatz, der Karitterplatz mit der

0: Blaulichtmeile, mit Streetfoodmeile etc. Und unser angrenzender Wortpark ist das Kinderparadies, wo es für Kinder alles umsonst gibt, ein Handwerkerdorf und andere Attraktionen. Und wenn man dann unsere beliebte Goldmeile, sage ich mal, zum Schloss hochgeht, dann findet man unterhalb des Schlossberges den irischen Platz mit Irish Folk und natürlich auch mit Guinness.
1: Also ich denke, Pfingsten an sich ist natürlich der Harz ein Magnet. Der Harz jetzt ist auch wieder voller Gäste, ist ja vollkommen richtig so, weil wir sind ein klassisches Zweiturlaubsziel. Und Quedlinburg hat sich in den letzten Jahren herausgeputzt, natürlich mit der Großinvestition am Schlossberg. Ich glaube, das ist auch gut investiertes Geld, unterstützt euch das Land Sachsen-Anhalt. Wir merken jetzt schon, dass natürlich Quedlinburg immer weiter nach vorne kommt. Ist in allen Rankings ganz vorne, deutschlandweit, europaweit. Und ich bin froh, eine solche tolle Stadt in meinen Mauern des Harzes zu haben.
2: Es gab also ein Angebot für alle, die an diesem Wochenende neugierig durch die Stadt gegangen sind. Ob man sich für kulinarische Köstlichkeiten, für Musik oder beides begeistern konnte, spielte dabei keine Rolle, denn die gute Stimmung war in der Altstadt präsent. Die Königstage tragen dabei übrigens eine alte Tradition weiter in die Zukunft, denn sie führen das ehemalige Gildefest weiter.
0: Also der Grund war, dass die Kaufmannsgilde um Unterstützung gebeten hat von der Stadt. Und haben gesagt, jawohl, ihr habt das jetzt treu über 20 Jahre gemacht, das Gildefest. Wir übernehmen jetzt als Stadt und haben das dann natürlich auch genutzt, das Jahr des Sachsen-Anhalt-Tages uns neu aufzustellen mit dem Stadtfest und haben es unter dem Motto gestellt, Königstage zu Ehren Heinrich des Ersten und heute mit kleiner Corona-Pause zum 6. Mal.
2: Wer noch spät in der Nacht zwischen den Bühnen und Ständen unterwegs war, konnte noch einen weiteren Höhepunkt auf dem Markt miterleben. Wie in den letzten Jahren auch, fand um 23.40 Uhr die Lasershow vor dem Rathaus statt und verzauberte den Himmel mit bunten Farben und bildete so an jedem Tag einen krönenden Abschluss für die Königstage.

0: Reges Treiben auf dem Hundesportplatz. Training für den nächsten Wettkampf. Die Mitglieder des Blankenburger Hundesportvereins trainieren gern auf dem großen, etwas abseits gelegenen Platz am Waldrand in der Nähe vom Regenstein. Bereits 1950 fanden sich einige Freunde des deutschen Schäferhundes aus Blankenburg zusammen, um eine Vereinigung zu gründen. Später kamen auch weitere Mitglieder mit anderen Rassen hinzu, sodass eine Sektion des Dienst- und Gebrauchshundewesens gebildet wurde. Heute ist der Hundesportverein ein eingetragener Verein in der Blütenstadt.
1: Im Moment sind wir 45 Mitglieder. Einige sind nur noch ehrenamtlich da. Kein Hund mehr aus Altersgründen, aber sind unserem Verein noch treu geblieben. Und ansonsten haben wir eine IGP-Truppe, die trainieren samstags. Und das beinhaltet den Schutzdienst, Unterordnung und Pferden. Dann haben wir die THS-Gruppe, um die es ja heute geht, Turnierhundsport. Das ist der größte Anteil in unserem Verein, die Mitglieder, die dort trainieren. Und aus diesem Grunde haben wir auch gesagt, okay, wir übernehmen den Fünf-Länder-Wettkampf und richten den in diesem Jahr aus. Dann haben wir noch eine kleine Obedience-Gruppe, aber die ist wirklich sehr klein, in Sachsen-Anhalt leider selten vertreten. Und dann noch die Rallye-Obedience-Gruppe und die trainiert mit dem Dogsportteam Derenburg zusammen, wechseln sich immer ab, einmal bei uns, einmal in Derenburg. Nach der Welpengruppe beginnt die Basisausbildung und das Ziel ist eigentlich immer als erstes die Begleithundprüfung. Bei der Frühjahrsprüfung oder bei der Herbstprüfung kann die abgelegt werden.
0: Für alle Mitglieder ist es wichtig, dass Mensch und Tier gut miteinander harmonieren. Jeder Hund braucht eine ständige Bezugsperson, die ihm die Befehle gibt. Die Teams aus Zwei- und Vierbeinern finden auf dem Platz und in der Umgebung optimale Trainingsbedingungen vor. Der HSV Blankenburg gehört zum Deutschen Verband der Gebrauchshundesportvereine.

0: Vereine und ist Ausrichter zahlreicher Turniere und Wettkämpfe. Die nächste Veranstaltung im Turnierhundesport findet bereits am 30. und 31. Mai auf dem Vereinsgelände statt. Und dafür werden schon die Voraussetzungen geschaffen. Genau nach Prüfungsordnung werden die einzelnen Hindernisse aufgestellt. Das heißt, nicht nur diese sind genormt, sondern auch ihr Abstand voneinander.
1: Im Turnierhundsport haben wir einen länderübergreifenden Vergleichswettkampf, das nennt sich Fünf-Länder-Wettkampf. Da kommen aus den verschiedenen Landesverbänden, das ist Niedersachsen, Schleswig-Holstein, Berlin-Brandenburg, Mecklenburg-Vorpommern und Sachsen-Anhalt. Wir machen einmal im Jahr einen Vergleichswettkampf für die Sportarten im Turnierhundsport-Vierkampf, Hindernislauf, Geländelauf mit Hund, das nennt sich Carnicross, und Shorty-Wettkampf. Und da stellt jeder Landesverband eine Mannschaft und die beste Mannschaft gewinnt dann hoffentlich einen schönen Pokal. Und das findet jetzt schon zum 18. Mal statt. Ja, Shorty ist eine Art Staffellauf, Mannschaftssport, zwei Mann. Da müssen die Hunde die Geräte nehmen und der Hundeführer muss parallel dazu mitlaufen. Und das geht auf Zeit und Fehlerpunkte. Vorne links, das ist der Start der Sektion 1. Da startet der Hund mit dem Hundeführer gleichzeitig. Dann läuft die Zeit. Wenn die Geräte ausgelassen werden oder fehlerhaft genommen werden, gibt es Fehlerpunkte. Und wenn die alle korrekt genommen wird, wird gepfiffen, wenn der erste durch ist. Und dann darf der zweite, der hier vorne steht, loslaufen. Und wenn dann im Ziel ist, wird die Zeit gestoppt. Und dann kommen die Fehlerpunkte obendrauf, was der Hund eventuell falsch gemacht hat. Und dann, wer die schnellste Zeit im Endeffekt hat, hat dann gewonnen. Im Turnierhundsport gibt es Altersklassen von den Hundeführern, aber bei unserem Länderwettkampf haben wir das nicht. Und bei den Hunden ist es auch ganz egal. Wichtig ist, dass der Hund gesund ist.
0: Allerdings haben es die Hunde mit den kurzen Beinen wie Max doch erheblich schwerer, die Parcoursstrecke zu bewältigen. Aber auch er schafft so einiges und es macht ihm Spaß. Untereinander verstehen sich nicht nur die Hundebesitzer gut, sondern auch ihre Vierbeiner. Für die Hundeführer ist solch ein Wettkampf eine sportliche Herausforderung und für die Tiere eine große nervliche Anspannung. Denn sie dürfen sich in dieser Zeit auch nicht ablenken lassen.
2: Vereins-Speed-Dating zum Internationalen Museumstag.
3: Was gibt es denn Schöneres als einen Tag im Museum? Und das auch noch kostenlos. Zum Internationalen Museumstag lud das Städtische Museum Aschersleben zu einem ganz besonderen Aktionstag ein. Am 17. Mai öffnete es seine Türen, um bürgerliches Engagement in den Mittelpunkt zu rücken.
4: Wir sind heute im Städtischen Museum Aschersleben, denn heute ist der Internationale Museumstag. Und der steht heute unter einem ganz besonderen Motto, nämlich dem Ehrenamt. Und da haben wir drei gute Gründe für. Nämlich zum einen haben wir hier seit 2025 den Förderverein des Museums als Engagementbotschafter des Landes Sachsen-Anhalt ausgezeichnet. Da zeigt sich das Ehrenamt also auch belohnt wird. Wir haben das Motto des Museumsverbandes Sachsen-Anhalt und am 23.05. und in der Zeit davor und danach findet der erste Ehrenamtstag statt, den der Bundespräsident ausgerufen hat. Also es sind drei gute Gründe, heute herzukommen und das Ehrenamt zu feiern.
3: Damit hier auch niemandem langweilig wird, hat sich das Museum so einiges einfallen lassen. Bei schönstem Wetter konnten Besucherinnen und Besucher das vielfältige Programm genießen und erleben.
4: Wir haben nicht nur kostenfreien Eintritt in unsere Ausstellungen, sondern wir haben 10 Vereine aus Aschersleben und der Umgebung hier, die zeigen, was sie so machen, in welchen Bereichen sie sich bewegen, wie man mitmachen kann, was man da alles noch entdecken kann. Wir haben Angebote für Kinder, ganz viele Führungen durch das Haus von ehrenamtlichen Vereinsmitgliedern, Musik und Gastro, also für die ganze Familie findet sich hier was.
3: Der Fokus lag hierbei aber natürlich auf dem Ehrenamt. Im Innenhof präsentierten sich verschiedene lokale Vereine und luden zum Gespräch ein. Eine Möglichkeit also, bei entspannter Atmosphäre einen Einblick in viele verschiedene Vereine der Stadt zu werfen.
4: wenn man das Ehrenamt feiert, dann finde ich, geht das nur mit dem Ehrenamt gemeinsam. Und ohne das Ehrenamt funktioniert auch nichts in der Kultur. Das wollten wir würdigen mit Vereinen, die sich hier vorstellen können, an Ständen, in einem kleinen Speed-Dating sozusagen. Also man kann ganz niedrigschwellig einfach mal bei den verschiedenen Vereinen vorbeikommen. Es gibt ganz tolle Angebote. Man kann basteln, man kann sich informieren, man kann Bogenschießen bei der Burg Freckleben zum Beispiel. Ich glaube, das bringt viel Freude und zeigt, dass Ehrenamt eben auch viel Freude bringen kann.
3: Ein weiteres Highlight des Tages war die Einweihung neuer Texttafeln in einfacher Sprache. Sie solle das Museum barrierefreier gestalten und die kulturelle Teilhabe für alle Personengruppen stärken.
4: Wir haben jetzt im Museum die einfache Sprache. Das ist eine etwas vereinfachte Form der leichten Sprache und dient dazu, dass einfach mehr Menschen die Museumstexte hier verstehen. Denn es haben nicht nur immer weniger Menschen Lust, lange Texte zu lesen, sondern es gibt auch Menschen, die zum Beispiel einfach nicht Deutsch als Muttersprache haben, die uns aber genauso willkommen sind. Und deshalb gibt es ja die Texte in einfacher Sprache. Die werden heute eingeführt und es gibt auch gleich 3 Führungen dazu.
3: Der Museumstag als Feier des Ehrenamts war ein wichtiger Schritt in eine sozialere und verbundenere Zukunft. Ohne das Engagement von vielen Bürgerinnen und Bürgern wären viele kulturelle Angebote nicht möglich.
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0: Der Dienstagvormittag ist stark bewölkt bei Temperaturen bis 20 Grad. Am Mittag ist es unverändert bewölkt und es bläst ein leichter Wind aus Südosten. Zum Abend ist es stark bewölkt mit Temperaturen um 21 Grad. Die Nacht ist überwiegend bewölkt. Am Mittwoch ist es wechselnd bewölkt mit etwas Sonne und Temperaturen um 18 Grad.
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2: In den Startlöchern. 11. löwenstarkes Kinderfest. Der Blankenburger Stadtpark zeigt sich von der attraktivsten Seite. Rund 3 Millionen hat seine Umgestaltung und Sanierung gekostet und was jetzt den Blankenburgern geboten wird, kann sich sehen lassen. Der Spielplatz ist ein besonderes Highlight und wird gern angenommen. Die alten Bäume spenden ausreichend Schatten, die Wege und Beete sind gut gepflegt und die multifunktionale Bühne bietet zahlreiche Möglichkeiten für unterschiedliche Veranstaltungen an. Im vergangenen Jahr ist der eingezäunte Stadtpark zum Austragungsort für das größte Kinderfest in der Region geworden.
3: Letztes Jahr ist es super gut gelaufen. Ich war total begeistert oder wir waren total begeistert, weil ich muss ganz ehrlich sagen, mit so einem Ansturm hätte ich eigentlich nicht gerechnet, weil neue Location und da haben wir gedacht, naja gut, das findet nicht gleich jeder. Parkplätze schon, aber den Weg hierher, aber es war super. Es ist super gelaufen und dafür möchte ich allen nochmal danken. Ich schaue wieder auf die schöne Parkbühne, muss ich ganz ehrlich sagen, und ich bin mit der Location total zufrieden. Klar, Sicherheitsauflagen, Security, dies ja noch mehr, aber alles andere, sag ich mal, ist in Sack und Tüten.
2: Das Team rund um den Lions Club ist für seine nächste große Aufgabe bereits gut gerüstet.
4: Ich lade wieder ein zum 11. Kinderfest der Stadt Blankenburg, organisiert vom Lions Club Blankenburg und den vielen fleißigen Helfern, die das ganze Jahr über mit der Planung beschäftigt sind.
2: Am 21. Juni von 13 bis 18 Uhr findet im Stadtpark das 11. löwenstarke Kinderfest statt.
5: In diesem Jahr ist das Motto des Kinderfests »Feiert die Musik«. Passend zum Tag Fête de la Musique haben wir das Kinderfest auch danach ausgerichtet. Wir haben wieder ein buntes Bühnenprogramm mit einer Zaubershow, Papageishow, Tänzern, Theater und vielem mehr für die Kinder aufgestellt.
2: Nur durch die zahlreichen Sponsoren ist es wieder möglich, dass diese Großveranstaltung ohne Eintritt mit kostenlosen Spiel- und Spaßaktionen durchgeführt werden kann.
4: Ich bedanke mich schon mal im Namen des Lions Clubs und der Helfer bei der Blankenburger Wohnungsgenossenschaft, bei den Stadtwerken Blankenburg, bei der Firma Umwelttechnik Wasserbau mit Sitz in Blankenburg, bei den Harzer Mineralquellen und den vielen anderen Sponsoren, die dazu beigetragen haben, uns zu unterstützen.
6: In diesem Jahr sind wieder Eis und Zuckerwatte für die Kinder kostenlos. Die Parcourskarten wurden überarbeitet. Es gibt neue Stempel. Die Kinder können also fleißig sammeln und wieder tolle Preise gewinnen.
5: Ganz neu dabei ist in diesem Jahr um 13 Uhr schon das Polizeimusikorchester. Wir haben in diesem Jahr wieder über 40 Stände von Vereinen und Firmen aus der Region.
6: Die Berufsschule Wernigerode wird wieder mit einem Schwingstand vertreten sein. Und dann hoffen wir, dass wir wieder alle Kinder glücklich machen.
7: Die GVS Theaterkiste probt schon ungefähr seit 2-3 Monaten an dem ganzen Stück. Wir haben uns gedacht, es passt super zum Thema Feiert die Musik, wenn wir auch ein musikalisches Stück uns raussuchen, und haben uns für Peter und der Wolf entschieden. Also es wird diesmal musikalisch zur Sache gehen. Es wird vom Tonband gespielt und die Schauspieler sind diesmal nur aktiv, mimisch und gestisch. Das ist für uns auch mal was Neues. Und ja, wir sind noch fleißig beim Proben und müssen noch ein bisschen an der Kulisse feilen. Ja,

0: aber wir freuen uns schon drauf.
1: Dieses und noch viel mehr erwartet die Kinder am 21. Juni im Stadtpark von Blankenburg.
2: Elftes löwenstarkes Kinderfest, wir feiern die Musik!
3: Kabarett Genial, eine ehemalige RFH-Moderatorin auf der Bühne. Im Dachverein Reichenstraße steht am 5. Juni die nächste Aufführung von Kabarett Genial an. Dieses Mal mit Ines Czerny. Das Besondere, sie ist eine ehemalige RFH-Moderatorin. Zu einem Technikcheck vor Ort haben wir sie begleitet, um einmal zu sehen, wie sich auf den anstehenden Auftritt vorbereitet wird. Mit der Hilfe vom Team des Dachvereins kann hier auf der Bühne seit über 20 Jahren Kabarett stattfinden. Zuerst wurde die Bühne selbst genutzt. Jetzt sorgt sie für Lacher zwischen lustigen Themen und schwarzem Humor.
4: Das Bild hing schief. Unsere Ehe basiert schließlich auf steuerlicher Vergünstigung. Mädchen, haben Sie auch Sprachreisen? Welche Sprache? Oh, das ist eigentlich egal.
5: Okay. Wo können Sie mich einschleusen? Es muss nach perfektem Touri aussehen.
4: Last minute ins All?
5: Ja, fit bin ich.
4: Ich habe ein regelrecht erotisches Verhältnis zu Aktenordner.
5: Guck mal.
6: Oder wo bin ich damals beim Dinde-Kuh-Spiel eigentlich gegengelaufen?
5: Okay, wie wäre es mit einer Reise? Nur deux ensemble.
3: Auch bei Ines ist das so, denn ihr Programm widmet sich den Sternzeichen und will zeigen, welche Eigenschaft man ihnen zuweist, um sie dann zu karikatieren. Es handelt sich also nicht ums Horoskope lesen.
7: Nein, das sage ich immer, das sind die Bildhoroskopleser mit Secondhand-Astrologiewissen. Das soll jeder handhaben, wie er möchte. Ne? Manche sagen, ach komm, das ist totaler Blödsinn und überhaupt. Aber wissen will es doch jeder. Ich habe mich wirklich damit beschäftigt und es geht im Prinzip ja eigentlich auch darum, dass man Menschen oder Sternzeichen karikiert. Ja, also ich mache das so ein bisschen drüber, ne? So dass so Till Eulenspiegel mäßig jeden so den Spiegel vorhalten und das Ganze soll natürlich auflockern. Ja, es ist im Kern Wahrheit drin. Also wie tickt ein Widder typisch oder ein Stier oder ein Zwilling. Aber natürlich ist es überspitzt, ja, dass man das Ganze mit dem Augenzwinkern sieht. Und das kam so im Laufe so 2015, 2016. Da habe ich mich ein bisschen mit Astrologie beschäftigt und viele sagten, ach, du kannst das so schön locker erklären. Mach doch da mal was mit. Und dann habe ich gedacht, ja, warum eigentlich nicht? Und habe dann für eine besondere Veranstaltung, wo ich angefragt wurde, für eine Patentfeier, ob ich da so ein kleines Stück schreibe. Das habe ich gemacht, war damals eine halbe Stunde, es kam super an und dann haben die gedacht, Mensch, da könntest du doch ein bisschen mehr draus machen. Und dann habe ich das vergrößert und habe es dann in München 2017, 2018, 2019 ein paar Mal gespielt und es hat mir Riesenspaß gemacht, ja.
3: Über das Jahr verteilt gibt es in Quedlinburg und Wernigerode mit dem Kabarett Genial 10 Aufführungen, die nur von einer Sommerpause unterbrochen werden. Immer zum ersten Wochenende spielen die unterschiedlichsten Kunstschaffenden auf der Bühne. Damit das überhaupt erst möglich ist, braucht es eine gute Zusammenarbeit zwischen Kabarett Genial und den Menschen auf der Bühne. Eike Helmholtz ist engagiert dabei und findet auf den Kabarettfestivals immer wieder Menschen, die hier später auf der Bühne stehen.
8: Ja, das ist immer schon eine Empfehlung von Mund zu Mund. Also gerade, wie gesagt, wenn ich bei solchen Festivals, ob bei der Bundesvereinigung oder beim Studentenkabarettfestival, dort Künstler anspreche, dann haben sie schon von unserer Reihe gehört und sind begeistert, auch vom Team, was hier arbeitet und was sie rundum versorgt und ihnen diese Auftritte hier ermöglicht.
3: Am 5. und 6. Juni ist es dann soweit und Ines verzaubert das Publikum mit ihrem Sternzauber. Karten für den Auftritt gibt es vorab oder an der Abendkasse. Wenn Ihr Interesse geweckt wurde, finden Sie alle weiteren wichtigen Infos auch im Netz unter www.kabarett-genial.de.
7: Also, meine Damen und Herren, ich freue mich auf Sie, ich freue mich auf euch, je nachdem, ob groß oder klein. Wir zusammen erleben einen Sternzauber und ich freue mich wahnsinnig, wenn ihr, wenn

0: Sie am 5. und 6. Juni Zeit habt, Quedlinburg oder Wernigerode, und dann lassen wir die Sterne funkeln. Bis dahin. Tschüss, tschüss.
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0: Der Dienstagvormittag ist stark bewölkt bei Temperaturen bis 20 Grad. Am Mittag ist es unverändert bewölkt und es bläst ein leichter Wind aus Südosten. Zum Abend ist es stark bewölkt mit Temperaturen um 21 Grad. Die Nacht ist überwiegend bewölkt. Am Mittwoch ist es wechselnd bewölkt mit etwas Sonne und Temperaturen um 18 Grad.
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0: 10 Jahre Bauernpaten. Hier können Kinder Landwirtschaft selbst erleben. Seit 10 Jahren bringt ein besonderes Projekt in Sachsen-Anhalt Kinder und Landwirtschaft zusammen. Bauernpaten heißt die Initiative von AOK und Landfrauenverband. Sie zeigt Grundschülern, wo Lebensmittel herkommen und warum gesunde Ernährung so wichtig ist. Ein Bauernhof in Sachsen-Anhalt, für viele Kinder kein alltäglicher Ort. Doch genau hier beginnt heute der Unterricht, direkt zwischen Stall, Feldern und Traktoren. Landwirtinnen und Landwirte übernehmen an diesem besonderen Tag als Bauernpaten die Rolle von Lehrern. Sie erklären den Kindern, wie Lebensmittel entstehen, anschaulich zum Anfassen und Mitmachen.
1: Also wir bauen unseren Rundgang auf dem Hof immer so auf, dass wir mit den tragenden Kühen anfangen. Und wir nehmen auch wirklich ganz bewusst diese Begriffe wie tragend und das Kuhmaul. Und wir sprechen es auch aus, die Kühe kacken und pullern, gibt Gelächter. Genauso wie wir zu Anfang mit dem anderen Geruch fertig werden, alle paar Mal tief durchatmen und einfach auch mal beherzt ins Futter reinfassen, um zu merken, wo kommt der andere Geruch her, dass sie das auch fühlen und riechen, also mit allen Sinnen Landwirtschaft erleben, ist ja eigentlich auch der Ansatz.
0: Ob im Stall, auf dem Acker oder im Hofbereich, die Kinder erleben hautnah, wie aufwendig die Produktion von Milch, Gemüse oder Getreide ist. Fragen stellen ist ausdrücklich erwünscht. Was für die Landwirtschaft Alltag ist, wird für die Schülerinnen und Schüler zum Erlebnis und bleibt oft lange Zeit im Gedächtnis.
2: Ja, im Bauernpatenprojekt sollen die Kinder Landwirtschaft zum einen natürlich live im Betrieb erleben. Sie sollen die Kuh im Kuhstall sehen. Sie sollen sehen, wo die Milch herkommt, die sie ja irgendwann zu Hause auf dem Tisch bekommt. Sie sollen sehen, was auf dem Acker passiert. Und sie sollen vor allen Dingen kennenlernen, wie gesunde Nahrungsmittel in Sachsen-Anhalt produziert werden, wann sie zu welcher Jahreszeit produziert werden und dann auch wissen, wenn es auf den Tisch kommt, gegebenenfalls ja wissen, es ist aus ihrem Hof, aus dem Nachbarbetrieb.
0: Das Projekt hat ein klares Ziel: Kinder früh für gesunde Ernährung sensibilisieren. Denn Gewohnheiten aus dem Kindesalter werden meist ins Erwachsenenalter mitgenommen. Seit dem Start im Jahr 2016 wurden bereits mehr als 18.000 Kinder erreicht. Der direkte Kontakt zur Landwirtschaft soll ihnen helfen, deren Bedeutung zu verstehen und bewusster mit Lebensmitteln umzugehen.
2: Ich glaube, gerade in jungen Jahren kann man den Kindern und Schülern was beibringen, wie gesund was verarbeitet wird, dass nicht überall Zucker notwendig ist, auch vielleicht in kleineren Mengen. Und dass wir das Thema Adipositas damit natürlich entgegenwirken und hoffen, dass es, das Projekt läuft ja jetzt seit 10 Jahren, auch den einen oder anderen Effekt dann zu Hause hat.
0: Rund 30 Betriebe beteiligen sich aktuell an diesem Projekt. Organisiert wird es vom Landfrauenverband Sachsen-Anhalt, der Schulen und Bauernhöfe zusammenbringt. 10 Jahre Bauernpaten, das bedeutet tausende Kinder, die Landwirtschaft nicht nur aus Büchern kennen, sondern selbst erleben.
1: Als Landwirtin ist es mir besonders wichtig, dass Landwirtschaft in die Mitte der Gesellschaft gehört. Und wo kann man besser anfangen, als mit Kindern, ihnen zu zeigen, hier, was wir machen, hat Sinn. Ist für die Region wichtig. Wir produzieren Lebensmittel, aber wir erhalten ja auch bestimmte Lebensräume. Denn Landwirte, die in einem Ort zu Hause sind, machen so viel mehr. Für die Gemeinschaft auch.
0: Und die Botschaft bleibt: Wer weiß, wo sein Essen herkommt, trifft oft bessere Entscheidungen. Jeden Tag. Ein Klassenzimmer der besonderen Art. Mitten auf dem Bauernhof. Die Bauernpaten zeigen seit 10 Jahren, wie Lernen draußen funktioniert und warum das wichtiger ist denn je. Neuer Flair in Halberstadt. Der breite Weg wird eröffnet. Bereits seit fast 30 Jahren besteht in Halberstadt der große Wunsch, den breiten Weg neu zu gestalten. Zu DDR-Zeiten in den 70er Jahren baute man bereits diese Einkaufsstraße zu einem Vorzeigeboulevard um. Danach tat sich viele Jahre wenig auf dem zentralen Weg. Für Halberstadts Oberbürgermeister Daniel Zarata war die Neugestaltung des breiten Weges schon immer eine Herzensangelegenheit, die jetzt endlich umgesetzt werden konnte.
3: Die Halberstädter haben fast 20 Jahre lang gewartet auf ihren breiten Weg.

0: Jetzt ist er fertig. Wie glücklich ist der Oberbürgermeister?
1: Ja, der Oberbürgermeister ist sehr glücklich, weil es wieder mal ein Zeichen mehr ist, dass in Halberstadt richtig was bewegt wird in den letzten Jahren. Und das ist nun eins der sichtbarsten Zeichen. Und wir hatten das auch bitter nötig, weil die Leute brauchten wieder was, worauf sie stolz sein können. Das Stadtzentrum ist von 97, dann ist lange Zeit nur wenig passiert. Jetzt haben wir mal wieder so ein richtig großes Bauprojekt auf Reihe bekommen. Und es sieht richtig toll aus und ich bin total stolz und freue mich.
0: Jetzt ist es ja so, da auch die Händler geklagt haben über den alten breiten Weg. Immer ist er ganz neu. Was verspricht sich denn die Stadt auch einen wirtschaftlichen Aufschwung hier auch für die Händler?
1: Ja, natürlich. Also umso mehr Frequenz auf dem breiten Weg ist, umso besser ist es natürlich eben auch für die Händler. Und umso attraktiver wird ja der breite Weg auch insgesamt. Und das war ja unser großes Anliegen, dass wir gesagt haben, okay, die Häuser links und rechts gehören uns nicht. Was uns gehört, ist die Mitte. Also müssen wir die Mitte so schön gestalten, dass es sich für jeden auch wirklich lohnt, auf den breiten Weg zu kommen. Und wenn er dann natürlich noch was kauft und konsumiert, umso besser.
2: Durch den neu gestalteten Platz erhofft man sich außerdem eine bessere wirtschaftliche Gesamtsituation der anliegenden Geschäfte. Rund 2 Millionen Euro wurden als Gesamtkosten kalkuliert und zum Großteil durch das Förderprogramm Stadtsanierung gedeckt, um die Attraktivität des breiten Weges wieder deutlich zu erhöhen.
3: Also ich glaube, das Warten wird sich richtig lohnen. Wir feiern das ganze Wochenende. Es geht Freitagnachmittag schon los um 14 Uhr mit Streetfood auf dem Fischmarkt. Und dann um 15 Uhr eröffnen wir das große Spiel- und Klettergerüst, was jetzt noch gar nicht da ist, aber dann natürlich taufrisch eröffnet werden kann. Und da treffen wir uns um 15 Uhr alle. Und es gibt ganz viele Händleraktionen. Jeder macht hier seine Türen auf, hat was Tolles vorbereitet. Wir haben hier eine Bühne auf dem breiten Weg mit Musik, Tanz, Show. Für jeden was dabei. Es wird leckeres Essen und Trinken geben, ganz viel zu tun. Und ja, vorbeischauen lohnt sich auf jeden Fall.
2: Die feierliche Eröffnung findet nun am 5. Juni um 15 Uhr statt. Kaffeegenuss auf 1141 Höhenmetern. Brocken bekommt eigene Kaffeerösterei. Auf dem Harzer Brocken entsteht Deutschlands höchstgelegene Kaffeerösterei. Die Firma Lumas aus Wernigerode plant einen Kaffee mit eigener Rösterei auf rund 1140 Höhenmetern.
4: Die Idee ist entstanden durch die Ausschreibung. Wir haben uns überlegt, der Brocken, so ein wunderschöner Ort, der jetzt irgendwie so ein bisschen verändert wird. Wir wollen Teil davon werden. Wir möchten einfach Teil davon werden, dass der Harz etwas jünger wird, vielleicht auch ein bisschen moderner wird, ohne Tradition aufzugeben. Und dadurch ist so die Idee entstanden. Und dann die Höhe, dann haben wir geguckt, ist es die höchste Rösterei Deutschlands, wenn man es da machen würde? Ja. Das war natürlich ein Argument für den Landkreis, auch nochmal zu sagen, das Projekt wird umgesetzt. Genau, und so ist die Idee entstanden und alles Weitere ist dann durch die Gespräche mit Mitarbeitern, durch die Gespräche mit dem Landkreis entstanden. Wir haben ein Objekt gefunden, das stand von vornherein gar nicht klar, wo überhaupt was möglich wäre, ob es überhaupt möglich ist. Und ja, heute stehen wir hier und reden genau über das Projekt.
2: Im Halberstädter Landratsamt wurde der Pachtvertrag von Landrat Thomas Balzerowski vorgestellt und gemeinsam mit Lumas Geschäftsführer Luran Engelhardt unterschrieben. Geplant ist auf dem Brocken eine gläserne Rösterei mit Kaffee und dazugehörigem Shop. Besucher können dort künftig live erleben, wie Kaffee geröstet wird.
4: Wir beziehen unseren Kaffee von Bauern direkt. Das nennt sich ein sogenannter Direct Trade. Also das bedeutet, wir gucken bewusst, aus welchem Land wollen wir einen Kaffee holen, stellen dann den Kontakt mit den Farmern her, besuchen sie auch teilweise. Wir waren in Indonesien, Vietnam, haben dort schon Plantagen besucht, wo wir Kaffee herbeziehen. Ja, und dann überlegen wir uns, welche Zielgruppe wollen wir ansprechen, was soll der Kaffee ja am Ende machen, soll es ein Filter sein, soll es ein Espresso sein, soll er kräftig sein, soll er mild sein. Ja, und dann setzen wir das an unserer Röstmaschine um, die vor allem jetzt durch die technischen Sachen uns natürlich vieles ermöglicht, dass wir auch die Qualität gleichbleibend lassen können, ohne dabei den Charakter von der Handarbeit zu verlieren.
2: Zusätzlich sind Workshops und Veranstaltungen vorgesehen, die den Gästen das Handwerk näher bringen sollen. Neben Kaffeespezialitäten soll es auch Bagels, Kuchen, Waffeln sowie vegetarische und vegane Speisen geben.
4: Wir bieten alles aus unserem eigenen Betrieb an, wie Blondies, Brownies, Kuchen, Franzbrötchen. Es wird Softdrinks geben, es wird Mocktails geben, es wird alles Mögliche, was man in unserem Kosmos bisher schon probieren kann, dort oben auch in abgespeckter bzw. bewusst verkleinerter Variante geben. Es wird kein Frühstück geben, das ist immer viel Frage. Das ist in der Burgstraße sehr beliebt, wird es aber oben auf dem Brocken nicht geben.
2: Für das Unternehmen ist das Projekt eine besondere Herausforderung. Denn Wetter, Logistik und die Versorgung auf dem Brocken gelten als aufwendig.
4: Also wir haben alle Spaß, miteinander zu arbeiten. Ich freue mich auch jedes Mal, wenn ich an der Siebträgermaschine stehen darf, mit dem Team zusammen zu arbeiten. Und dann fühlt es sich teilweise gar nicht so extrem stressig und nach Arbeit an. Natürlich spielt auch der

0: werden die Rohre geröstet. Und dadurch muss man das Ganze so als eines sehen, weil es ist eine unterschiedliche Filiale zwar, aber es ist das gleiche Team und da sind es dann insgesamt zu 7 Leute.
1: Noch in diesem Jahr soll dann planmäßig die Eröffnung Deutschlands höchstgelegener Rösterei stattfinden.

0: Der Muldestausee. Förderbescheid für ein Umweltprojekt.
1: Seit 25 Jahren besteht das Projekt Gottsche Wildnis jetzt schon. Dabei handelt es sich um ca. 1300 Hektar Fläche um und am Gottsche See, in der Natur freien Lauf gelassen wird. In den letzten zwei Jahrzehnten hat sich die Umwelt hier große Teile des ehemaligen Tagebaugebiets wieder zurückgeholt. Am 17. April überreichte Umweltminister Willingmann der BUND-Stiftung zwei Förderbescheide in Höhe von insgesamt 758.000 Euro, um das Projekt zu unterstützen.
2: Ja, es sind zwei Fördermittelprojekte, die wir beantragt haben beim Land Sachsen-Anhalt. Das eine ist ein kofinanziert mit 80% der EU ein Naturschutzprojekt, wo es darum geht, die Wildnis weiter zu entwickeln und gezielt bestimmte Arten aber auch zu unterstützen mit ganz speziellen Artenschutzmaßnahmen. Gleichzeitig natürlich auch für die Öffentlichkeit, für diese Wildnis zu werben. Und das zweite Projekt ist ein Projekt der Wildnisbildung, Bildung für nachhaltige Entwicklung, wo wir also natürlich schwerpunktmäßig Menschen, vor allen Dingen Jüngeren, aber nicht nur Jüngeren, das auch nahebringen können, was wir hier an Naturschätzen haben, was man also beobachten und vor allen Dingen erleben kann.
1: Willingmann selbst zeigte sich vor Ort sehr angetan von dem Wildnisprojekt am ehemaligen Tagebauloch. Er betonte, wie wichtig es sei, der Natur auch in der modernen industriellen Welt an manchen Stellen ihren Lauf frei von jeglichen Einflüssen zu lassen.
3: Wildnis mitten in unserer Landschaft als typisches Zeichen daraus, was aus einer Tagebau-Folgelandschaft werden kann, ein großartiges Projekt. Über 20 Jahre alt, als mal der BUND hier Flächen gekauft hat, rund 1300 Hektar, die dann in eine eigene Stiftung überführt hat und nun schon seit vielen Jahren betreibt. Hier wird Natur der Natur überlassen und wir zeigen damit den Menschen, zeigen unseren Kindern und Enkeln, was passiert, wenn der Mensch gar nicht eingreift, wie natürlich etwas sich weiterentwickelt. Ein großartiges Projekt und das unterstützen wir gern als Land.
1: Seit Entwicklung der Gottsche Wildnis habe man einen konstanten Zuwachs von verschiedensten Tier- und Pflanzenarten verzeichnen können. Auch einige sensible, seltene und scheue Tiere, darunter etwa der Fischotter oder der Wolf, seien hier mittlerweile beheimatet, erklärte der Projektleiter. Man lade herzlich dazu ein, sich die Gegend auch einmal mit eigenen Augen anzuschauen.
2: Wir haben ja etwa 80 Veranstaltungen im Jahr, viele für Kinder und Jugendliche, aber wir führen auch regelmäßig Wanderungen durch, Radtouren durch. Mitunter gibt es sogar auch Gruppen, die gezielt bei uns nachfragen, manchmal weit bis hin runter nach München, die sagen, wir möchten das mal uns anschauen. Und dann führen wir das und natürlich hat die Natur immer Überraschungen für uns bereit und wir können nicht die Arten hinbestellen. Aber ich bin da immer guten Mutes, dass man die eine oder andere Art findet. Es gibt Jahreszeiten, wo das besonders gut gelingt. Bei anderen sieht man bloß Spuren. Bei den Wanderungen, die wir jetzt am letzten Wochenende haben, waren alle erstaunt, an wie vielen Stellen wir Kotreste, muss man sagen, also alten Kot vom Wolf gefunden haben. Also es ist immer was Spannendes zu erleben. Also da würde ich sagen, alle sind da eingeladen. Selbst per Rad oder zu Fuß oder eben auch gemeinsam mit uns diese Wildnis zu erkunden.
1: Mit den Fördermitteln soll die Entwicklung der Gottsche Wildnis auch in den kommenden Jahren weiter begleitet werden. Das ehemalige Tagebauloch hat sich in den vergangenen Jahrzehnten zunehmend zu einem Rückzugsort für zahlreiche Tier- und Pflanzenarten entwickelt. Gleichzeitig zeigt das Projekt, wie sich Naturflächen nach menschlichen Eingriffen langfristig wieder entfalten können.
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0: Der Dienstagvormittag ist stark bewölkt bei Temperaturen bis 20 Grad. Am Mittag ist es unverändert bewölkt und es bläst ein leichter Wind aus Südosten. Zum Abend ist es stark bewölkt mit Temperaturen um 21 Grad. Die Nacht ist überwiegend bewölkt. Am Mittwoch ist es wechselnd bewölkt mit etwas Sonne und Temperaturen um 18 Grad.
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2: Viele Gründe zum Feiern. Heinrich I. und Städtepartnerschaft zum Stadtfest. Zu Pfingsten war es wieder soweit. In Quedlinburg fanden die Königstage statt, die vom Markt bis zum Schlossberg ein großes Festgelände bereitstellten. Auf der großen Marktbühne fand um 14 Uhr die Eröffnung statt. Zuerst wurden die Gäste aus Frankreich begrüßt, denn in diesem Jahr wurde ebenfalls das 65-jährige Jubiläum der Städtepartnerschaft mit Oyon-Amery gefeiert. Nachdem nicht nur Oberbürgermeister Frank Ruch, sondern auch der Landrat einige Worte zum Fest an die Zuschauer verlor, ging es mit dem typischen Programm weiter.
3: So, zur Eröffnung der Königstage. Eintritt, Schützengilde, leg an!
2: Nach der Salve des Schützenvereins versuchte sich der neu gewählte Stadtratspräsident am Bierfass.
4: 3.
2: Und schaffte es, den Hahn mit 3 Schlägen zu versenken. Freibier für die frühen Gäste wurde nun eifrig ausgeschenkt.
5: Ja, ich muss sagen, Herr Petrusch hat sich da gut geschlagen. Er ist neu gewählter Stadtratspräsident hier in Quedlinburg. Er macht seine Sache hervorragend und nicht nur die Sitzungen leiten, sondern am Ende auch einen Fassanstich. Als ehemaliger Bürgermeister von Thale weiß ich, ich habe eine ganze Reihe von Fassanstichen gemacht. Das kann auch höllisch daneben gehen. Herr Petrusch hat sich hier gut gezeigt, gut bewiesen. Ich habe gesagt, er muss es unter 8 Schlägen schaffen. Und ich glaube, bei 3 war der Zapfhahn drin und das Bier ist geflossen. Sebastian Petrusch hat alles richtig gemacht.
2: Mit einer Prozession ging es dann weiter auf den Finkenherd. Wie in den letzten Jahren auch, konnte man das ganze Wochenende über historische Ereignisse mit den Aufführungen des Kaiserfrühlings erleben. Dazu kamen noch weitere Highlights, die sich in der Stadt verteilt hatten.
6: Stadtfest heißt ja deswegen Stadtfest, weil die ganze Stadt feiert. Wir haben also mehrere Locations sozusagen. Die Hauptattraktionen finden auf dem Markt statt, aber wir haben auch hinter uns liegend den Kornmarkt, wo das Welterbedorf ist, wo der Stand der Städtepartnerschaft ist. Ganz attraktiv zentral ist unser großer Parkplatz, der Karitterplatz. Mit der Blaulichtmeile, mit Streetfoodmeile etc. Und unser angrenzender Wortpark ist das Kinderparadies, wo es für Kinder alles umsonst gibt. Ein Handwerkerdorf und andere Attraktionen. Und wenn man dann unsere beliebte Goldmeile, sage ich mal, zum Schloss hochgeht, dann findet man unterhalb des Schlossberges den irischen Platz mit Irish Folk und natürlich auch mit Guinness.
5: Also ich denke, Pfingsten an sich ist natürlich der Harz ein Magnet. Der Harz jetzt ist auch wieder voller Gäste, ist ja vollkommen richtig so, weil wir sind ein klassisches Zweiturlaubsziel. Und Quedlinburg hat sich in den letzten Jahren herausgeputzt, natürlich mit der Großinvestition am Schlossberg. Ich glaube, das ist auch gut investiertes Geld, unterstützt durch das Land Sachsen-Anhalt.

0: Zeit. Wir merken jetzt schon, dass natürlich Quedlinburg immer weiter nach vorne kommt, ist in allen Rankings ganz vorne, deutschlandweit, europaweit. Und ich bin froh, eine solche tolle Stadt in meinen Mauern des Harzes zu haben.
1: Es gab also ein Angebot für alle, die an diesem Wochenende neugierig durch die Stadt gegangen sind. Ob man sich für kulinarische Köstlichkeiten, für Musik oder beides begeistern konnte, spielte dabei keine Rolle, denn die gute Stimmung war in der Altstadt präsent. Die Königstage tragen dabei übrigens eine alte Tradition weiter in die Zukunft, denn sie führen das ehemalige Gildefest weiter.
2: Also der Grund war, dass die Kaufmannsgilde um Unterstützung gebeten hat von der Stadt und haben gesagt, jawohl, ihr habt das jetzt treu über 20 Jahre gemacht, das Gildefest. Wir übernehmen jetzt als Stadt und haben das dann natürlich auch genutzt, das Jahr des Sachsen-Anhalt-Tages uns neu aufzustellen mit dem Stadtfest und haben es unter dem Motto gestellt, Königstage zu Ehren Heinrich des Ersten und heute mit kleiner Corona-Pause zum 6. Mal.
1: Wer noch spät in der Nacht zwischen den Bühnen und Ständen unterwegs war, konnte noch einen weiteren Höhepunkt auf dem Markt miterleben. Wie in den letzten Jahren auch, fand um 23.40 Uhr die Lasershow vor dem Rathaus statt und verzauberte den Himmel mit bunten Farben und bildete so an jedem Tag einen krönenden Abschluss für die Königstage.

0: Reges Treiben auf dem Hundesportplatz. Training für den nächsten Wettkampf. Die Mitglieder des Blankenburger Hundesportvereins trainieren gern auf dem großen, etwas abseits gelegenen Platz am Waldrand in der Nähe vom Regenstein. Bereits 1950 fanden sich einige Freunde des deutschen Schäferhundes aus Blankenburg zusammen, um eine Vereinigung zu gründen. Später kamen auch weitere Mitglieder mit anderen Rassen hinzu, sodass eine Sektion des Dienst- und Gebrauchshundewesens gebildet wurde. Heute ist der Hundesportverein ein eingetragener Verein in der Blütenstadt.
1: Im Moment sind wir 45 Mitglieder. Einige sind nur noch ehrenamtlich da. Kein Hund mehr aus Altersgründen, aber sind unserem Verein noch treu geblieben. Und ansonsten haben wir eine IGP-Truppe, die trainieren samstags. Und das beinhaltet den Schutzdienst, Unterordnung und Fährten. Dann haben wir die THS-Gruppe, um die es ja heute geht, Turnierhundsport. Das ist der größte Anteil in unserem Verein, die Mitglieder, die dort trainieren. Und aus diesem Grunde haben wir auch gesagt, okay, wir übernehmen den Fünf-Länder-Wettkampf und richten den in diesem Jahr aus. Dann haben wir noch eine kleine Obedience-Gruppe, aber die ist wirklich sehr klein, in Sachsen-Anhalt leider selten vertreten. Und dann noch die Rallye-Obedience-Gruppe und die trainiert mit dem Dogsportteam Derenburg zusammen, wechseln sich immer ab, einmal bei uns, einmal in Derenburg. Nach der Welpengruppe beginnt die Basisausbildung und das Ziel ist eigentlich immer als erstes die Begleithundprüfung. Bei der Frühjahrsprüfung oder bei der Herbstprüfung kann die abgelegt werden.
0: Für alle Mitglieder ist es wichtig, dass Mensch und Tier gut miteinander harmonieren. Jeder Hund braucht eine ständige Bezugsperson, die ihm die Befehle gibt. Die Teams aus Zwei- und Vierbeinern finden auf dem Platz und in der Umgebung optimale Trainingsbedingungen vor. Der HSV Blankenburg gehört zum Deutschen Verband der Gebrauchshundesportvereine und ist Ausrichter zahlreicher Turniere und Wettkämpfe. Die nächste Veranstaltung im Turnierhundesport findet bereits am 30. und 31. Mai auf dem Vereinsgelände statt. Und dafür werden schon die Voraussetzungen geschaffen. Genau nach Prüfungsordnung werden die einzelnen Hindernisse aufgestellt. Das heißt, nicht nur diese sind genormt, sondern auch ihr Abstand voneinander.
2: Im Turnierhundsport haben wir einen länderübergreifenden Vergleichswettkampf, das nennt sich Fünf-Länder-Wettkampf. Da kommen aus den verschiedenen Landesverbänden, das ist Niedersachsen, Schleswig-Holstein, Berlin-Brandenburg,

0: Mecklenburg-Vorpommern und Sachsen-Anhalt. Wir machen einmal im Jahr einen Vergleichswettkampf für die Sportarten im Turnier- und Sport-Vierkampf, Hindernislauf, Geländelauf mit Hund, das nennt sich Carnicross, und Shorty-Wettkampf. Und da stellt jeder Landesverband eine Mannschaft und die beste Mannschaft gewinnt dann hoffentlich einen schönen Pokal. Und das findet jetzt schon zum 18. Mal statt. Ja, Shorty ist eine Art Staffellauf, Mannschaftssport, zwei Mann. Da müssen die Hunde die Geräte nehmen und der Hundeführer muss parallel dazu mitlaufen. Und das geht auf Zeit und Fehlerpunkte. Vorne links, das ist der Start der Sektion 1. Da startet der Hund mit dem Hundeführer gleichzeitig. Dann läuft die Zeit. Wenn die Geräte ausgelassen werden oder fehlerhaft genommen werden, gibt es Fehlerpunkte. Und wenn die alle korrekt genommen wird, wird gepfiffen, wenn der erste durch ist. Und dann darf der zweite, der hier vorne steht, loslaufen. Und wenn dann im Ziel ist, wird die Zeit gestoppt. Und dann kommen die Fehlerpunkte oben drauf, was der Hund eventuell falsch gemacht hat. Und dann geht, wer die schnellste Zeit im Endeffekt hat, hat dann gewonnen. Im Turnier und Sport gibt es Altersklassen von den Hundeführern. Aber bei unserem Länderwettkampf haben wir das nicht. Und bei den Hunden ist es auch ganz egal. Wichtig ist, dass der Hund gesund ist.
1: Allerdings haben es die Hunde mit den kurzen Beinen wie Max doch erheblich schwerer, die Parcoursstrecke zu bewältigen. Aber auch er schafft so einiges und es macht ihm Spaß. Untereinander verstehen sich nicht nur die Hundebesitzer gut, sondern auch ihre Vierbeiner. Für die Hundeführer ist solch ein Wettkampf eine sportliche Herausforderung und für die Tiere eine große nervliche Anspannung. Denn sie dürfen sich in dieser Zeit auch nicht ablenken lassen.
2: Vereins-Speed-Dating zum Internationalen Museumstag.
3: Was gibt es denn Schöneres als einen Tag im Museum? Und das auch noch kostenlos. Zum Internationalen Museumstag lud das Städtische Museum Aschersleben zu einem ganz besonderen Aktionstag ein. Am 17. Mai öffnete es seine Türen, um bürgerliches Engagement in den Mittelpunkt zu rücken.
4: Wir sind heute im Städtischen Museum Aschersleben, denn heute ist der Internationale Museumstag. Und der steht heute unter einem ganz besonderen Motto, nämlich dem Ehrenamt. Und da haben wir drei gute Gründe für. Nämlich zum einen haben wir hier seit 2025 den Förderverein des Museums als Engagementbotschafter des Landes Sachsen-Anhalt ausgezeichnet. Da zeigt sich das Ehrenamt also auch belohnt wird. Wir haben das Motto des Museumsverbandes Sachsen-Anhalt und am 23.05. und in der Zeit davor und danach findet der erste Ehrenamtstag statt, den der Bundespräsident ausgerufen hat. Also es sind drei gute Gründe, heute herzukommen und das Ehrenamt zu feiern.
3: Damit hier auch niemandem langweilig wird, hat sich das Museum so einiges einfallen lassen. Bei schönstem Wetter konnten Besucherinnen und Besucher das vielfältige Programm genießen und erleben.
4: Wir haben nicht nur kostenfreien Eintritt in unsere Ausstellungen, sondern wir haben 10 Vereine aus Aschersleben und der Umgebung hier, die zeigen, was sie so machen, in welchen Bereichen sie sich bewegen, wie man mitmachen kann, was man da alles noch entdecken kann. Wir haben Angebote für Kinder, ganz viele Führungen durch das Haus von ehrenamtlichen Vereinsmitgliedern, Musik und Gastro, also für die ganze Familie findet sich hier was.
3: Der Fokus lag hierbei aber natürlich auf dem Ehrenamt. Im Innenhof präsentierten sich verschiedene lokale Vereine und luden zum Gespräch ein. Eine Möglichkeit also, bei entspannter Atmosphäre einen Einblick in viele verschiedene Vereine der Stadt zu werfen.
4: Wenn man das Ehrenamt feiert, dann finde ich, geht das nur mit dem Ehrenamt gemeinsam. Und ohne das Ehrenamt funktioniert auch nichts in der Kultur. Das wollten wir würdigen mit Vereinen, die sich hier vorstellen können, an Ständen, in einem kleinen Speed-Dating sozusagen. Also man kann ganz niedrigschwellig einfach mal bei den verschiedenen Vereinen vorbeikommen. Es gibt ganz tolle Angebote, man kann basteln, man kann sich informieren, man kann Bogenschießen bei der Burg Freckleben zum Beispiel. Ich glaube, das bringt viel Freude und zeigt, dass Ehrenamt eben auch viel Freude bringen kann.
3: Ein weiteres Highlight des Tages war die Einweihung neuer Texttafeln in einfacher Sprache. Sie solle das Museum barrierefreier gestalten und die kulturelle Teilhabe für alle Personengruppen stärken.
4: Wir haben jetzt im Museum die einfache Sprache. Das ist eine etwas vereinfachte Form der leichten Sprache.

0: Sprache und dient dazu, dass einfach mehr Menschen die Museumstexte hier verstehen. Denn es haben nicht nur immer weniger Menschen Lust, lange Texte zu lesen, sondern es gibt auch Menschen, die zum Beispiel einfach nicht Deutsch als Muttersprache haben, die uns aber genauso willkommen sind. Und deshalb gibt es ja die Texte in einfacher Sprache. Die werden heute eingeführt und es gibt auch gleich 3 Führungen dazu.
1: Der Museumstag als Feier des Ehrenamts war ein wichtiger Schritt in eine sozialere und verbundenere Zukunft. Ohne das Engagement von vielen Bürgerinnen und Bürgern wären viele kulturelle Angebote nicht möglich.
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Der Dienstagvormittag ist stark bewölkt bei Temperaturen bis 20 Grad. Am Mittag ist es unverändert bewölkt und es bläst ein leichter Wind aus Südosten. Zum Abend ist es stark bewölkt mit Temperaturen um 21 Grad. Die Nacht ist überwiegend bewölkt. Am Mittwoch ist es wechselnd bewölkt mit etwas

0: Sonne und Temperaturen um 18 Grad.
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2: In den Startlöchern. 11. löwenstarkes Kinderfest. Der Blankenburger Stadtpark zeigt sich von der attraktivsten Seite. Rund 3 Millionen hat seine Umgestaltung und Sanierung gekostet und was jetzt den Blankenburgern geboten wird, kann sich sehen lassen. Der Spielplatz ist ein besonderes Highlight und wird gern angenommen. Die alten Bäume spenden ausreichend Schatten, die Wege und Beete sind gut gepflegt und die multifunktionale Bühne bietet zahlreiche Möglichkeiten für unterschiedliche Veranstaltungen an. Im vergangenen Jahr ist der eingezäunte Stadtpark zum Austragungsort für das größte Kinderfest in der Region geworden.
3: Letztes Jahr ist es super gut gelaufen. Ich war total begeistert oder wir waren total begeistert, weil ich muss ganz ehrlich sagen, mit so einem Ansturm hätte ich eigentlich nicht gerechnet. Weil neue Location und da haben wir gedacht, naja gut, das findet nicht gleich jeder. Parkplätze schon, aber den Weg hierher, aber es war super. Es ist super gelaufen und dafür möchte ich allen nochmal danken. Ich schaue wieder auf die schöne Parkbühne, muss ich ganz ehrlich sagen, und ich bin mit der Location total zufrieden. Klar, Sicherheitsauflagen, Security, dies ja noch mehr, aber alles andere, sag ich mal, ist in Sack und Tüten.
2: Das Team rund um den Lions Club ist für seine nächste große Aufgabe bereits gut gerüstet.
4: Ich lade wieder ein zum 11. Kinderfest der Stadt Blankenburg, organisiert vom Lions Club Blankenburg und den vielen fleißigen Helfern, die das ganze Jahr über mit der Planung beschäftigt sind.
2: Am 21. Juni von 13 bis 18 Uhr findet im Stadtpark das 11. löwenstarke Kinderfest statt.
5: In diesem Jahr ist das Motto des Kinderfests Feiert die Musik. Passend zum Tag Fête de la Musique haben wir das Kinderfest auch danach ausgerichtet. Wir haben wieder ein buntes Bühnenprogramm mit einer Zaubershow, Papageishow, Tänzern, Theater und vielem mehr für die Kinder aufgestellt.
2: Nur durch die zahlreichen Sponsoren ist es wieder möglich, dass diese Großveranstaltung ohne Eintritt mit kostenlosen Spiel- und Spaßaktionen durchgeführt werden kann.
4: Ich bedanke mich schon mal im Namen des Lions Clubs und der Helfer bei der Blankenburger Wohnungsgenossenschaft, bei den Stadtwerken Blankenburg, bei der Firma Umwelttechnik Wasserbau mit Sitz in Blankenburg, bei den Harzer Mineralquellen und den vielen anderen Sponsoren, die dazu beigetragen haben, uns zu unterstützen.
6: In diesem Jahr sind wieder Eis und Zuckerwatte für die Kinder kostenlos. Die Parcourskarten wurden überarbeitet, es gibt neue Stempel, die Kinder können also fleißig sammeln und wieder tolle Preise gewinnen.
5: Ganz neu dabei ist in diesem Jahr um 13 Uhr schon das Polizeimusikorchester. Wir haben in diesem Jahr wieder über 40 Stände von Vereinen und Firmen aus der Region.
6: Die Berufsschule Wernigerode wird wieder mit einem Schwingstand vertreten sein und dann hoffen wir, dass wir wieder alle Kinder glücklich machen.
7: Die GVS Theaterkiste probt schon ungefähr seit 2-3 Monaten an dem ganzen Stück. Wir haben uns gedacht, es passt super zum Thema Feiert die Musik, wenn wir auch ein musikalisches Stück uns raussuchen und haben uns für Peter und Herr Wolf entschieden. Also es wird diesmal musikalisch zur Sache gehen. Es wird vom Tonband gespielt und die Schauspieler sind diesmal nur aktiv, mimisch und gestisch. Das ist für uns auch mal was Neues. Und wir sind noch fleißig beim Proben und müssen noch ein bisschen an der Kulisse feilen. Ja, aber wir freuen uns schon drauf.
2: Dieses und noch viel mehr erwartet die Kinder am 21. Juni im Stadtpark von Blankenburg.
8: Kinderfest. Wir feiern die Musik.
9: 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Eine ehemalige RFH-Moderatorin auf der Bühne. Im Dachverein Reichenstraße steht am 5. Juni die nächste Aufführung von Kabarett Genial an. Dieses Mal mit Ines Czerny. Das Besondere, sie ist eine ehemalige RFH-Moderatorin. Zu einem Technikcheck vor Ort haben wir sie begleitet, um einmal zu sehen, wie sich auf den anstehenden Auftritt vorbereitet wird. Mit der Hilfe vom Team des Dachvereins kann hier auf der Bühne seit über 20 Jahren Kabarett stattfinden. Zuerst wurde die Bühne selbst genutzt, jetzt sorgt sie für Lacher zwischen lustigen Themen und schwarzem Humor.
8: Das Bild hing schief. Unsere Ehe basiert schließlich auf steuerlicher Vergünstigung. Mädchen, haben Sie auch Sprachreisen? Welche Sprache? Oh, das ist eigentlich egal. Okay. Wo können Sie mich einschleusen? Es muss nach perfektem Touri aussehen. Last Minute ins All? Ja, fit bin ich. Ich habe ein regelrecht erotisches Verhältnis zu Aktenordner. Guck mal. Oder wo bin ich damals beim Blinde Kuhspielen eigentlich gegengelaufen? Okay, wie wäre es mit einer Reise? Nous deux ensemble.
9: Auch bei Ines ist das so, denn ihr Programm widmet sich den Sternzeichen und will zeigen, welche Eigenschaft man ihnen zuweist, um sie dann zu karikatieren. Es handelt sich also nicht ums Horoskope lesen.
10: Nein, das sage ich immer, das sind die Bildhoroskopleser mit Secondhand-Astrologiewissen. Das soll jeder handhaben, wie er möchte. Ne? Manche sagen, ach komm, das ist totaler Blödsinn und überhaupt. Aber wissen will es doch jeder. Ich habe mich wirklich damit beschäftigt und es geht im Prinzip ja eigentlich auch darum, dass man Menschen oder Sternzeichen karikiert. Ja, also ich mache das so ein bisschen drüber, ne? So dass so Till Eulenspiegel-mäßig jeden so den Spiegel vorhalten und das Ganze soll natürlich auflockern. Ja, es ist im Kern Wahrheit drin. Also wie tickt ein Widder typisch oder ein Stier oder ein Zwilling. Aber natürlich ist es überspitzt, ja, dass man das Ganze mit dem Augenzwinkern sieht. Und das kam so im Laufe so 2015, 2016. Da habe ich mich ein bisschen mit Astrologie beschäftigt und viele sagten, ach, du kannst das so schön locker erklären. Mach doch da mal was mit. Und dann habe ich gedacht, ja, warum eigentlich nicht? Und habe dann für eine besondere Veranstaltung, wo ich angefragt wurde, für eine Patentfeier, ob ich da so ein kleines Stück schreibe. Das habe ich gemacht, war damals eine halbe Stunde, es kam super an und dann haben die gedacht, Mensch, da könntest du doch ein bisschen mehr draus machen. Und dann habe ich das vergrößert und habe es dann in München 2017, 2018, 2019 ein paar Mal gespielt und es hat mir Riesenspaß gemacht, ja.
9: Über das Jahr verteilt gibt es in Quedlinburg und Wernigerode mit dem Kabarett Genial 10 Aufführungen, die nur von einer Sommerpause unterbrochen werden. Immer zum ersten Wochenende spielen die unterschiedlichsten Kunstschaffenden auf der Bühne. Damit das überhaupt erst möglich ist, braucht es eine gute Zusammenarbeit zwischen Kabarett Genial und den Menschen auf der Bühne. Eike Helmholtz ist engagiert dabei und findet auf den Kabarettfestivals immer wieder Menschen, die hier später auf der Bühne stehen.
11: Ja, das ist immer schon eine Empfehlung von Mund zu Mund. Also gerade, wie gesagt, wenn ich bei solchen Festivals, ob bei der Bundesvereinigung oder beim Studentenkabarettfestival, dort Künstler anspreche, dann haben sie schon von unserer Reihe gehört und sind begeistert, auch vom Team, was hier arbeitet und was sie rundum versorgt und ihnen diese Auftritte hier ermöglicht.
9: Am 5. und 6. Juni ist es dann soweit und Ines verzaubert das Publikum mit ihrem Sternzauber. Karten für den Auftritt gibt es vorab oder an der Abendkasse. Wenn Ihr Interesse geweckt wurde, finden Sie alle weiteren wichtigen Infos auch im Netz unter www.kabarett-genial.de.
10: Also, meine Damen und Herren, ich freue mich auf Sie, ich freue mich auf Euch, je nachdem, ob groß oder klein. Wir zusammen erleben einen Sternzauber und ich freue mich wahnsinnig, wenn Sie am 5. und 6. Juni Zeit habt, Quedlinburg oder Wernigerode und dann lassen wir die Sterne funkeln. Bis dahin. Tschüss, tschüss.
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0: Der Dienstagvormittag ist stark bewölkt bei Temperaturen bis 20 Grad. Am Mittag ist es unverändert bewölkt und es bläst ein leichter Wind aus Südosten. Zum Abend ist es stark bewölkt mit Temperaturen um 21 Grad. Die Nacht ist überwiegend bewölkt. Am Mittwoch ist es wechselnd bewölkt mit etwas Sonne und Temperaturen um 18 Grad.
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Wie geht es weiter? 20 Jahre Anschluss an die Selketalbahn. Seit 20 Jahren verbindet die Selketalbahn die Welterbestadt Quedlinburg mit der erstaunlichen Natur des Vorharzes und zählt, laut Oberbürgermeister Frank Ruch, zu einer der schönsten Strecken und wichtigsten touristischen Highlights, die die Region zu bieten hat. Am 7. August 1887 schuf sie den Ursprung der Harzer Schmalspurbahn und kombiniert bis heute Natur und Nostalgie mit den geheimnisvollen Sagen und Mythen des Harzes. Von Gernrode bis zum Alexisbad ging es damals für die ersten Touristen auf Entdeckungstour. Am 4. März 2006 gab es die große Eröffnungsveranstaltung zur Verbindung mit der Stadt Quedlinburg. Heute, im Jahr 2026, erinnert man sich 20 Jahre zurück

0: und blickt auf eine unvergessliche Fahrt durch das Selketal. Unter eisigen Temperaturen blieb damals die dominante Rauchwolke der historischen Mullet-Lokomotiven, die mittlerweile nicht mehr im Einsatz sind, in Erinnerung.
1: Diese Sonderzüge haben natürlich auch das Selketal und die ganzen Eventfahrten, die wir hier stattfinden lassen haben, auch maßgeblich mitgeprägt. Weitere Highlights sind natürlich gewesen, dass dann im Juni auch der Regelzugverkehr auf dieser Strecke wieder aufgenommen werden konnte. Vorher wurde die Bahnstrecke stillgelegt von der Deutschen Bahn und es war für die damalige Zeit auch was Besonderes, dass Strecken wieder aufgenommen werden. Also auch hier muss man sagen, mit der großen Unterstützung, die das Land Sachsen-Anhalt damals auch getätigt hat, ist das auch so wahr geworden, dass diese beiden touristischen Highlights, die Welterbestadt und die Harzer Schmalspurbahn, so miteinander verbunden werden konnten.
0: Im letzten Jahr wurde bereits in einem Gutachten auf Basis eines Entwicklungs- und Konsolidierungskonzepts angekündigt, dass es der Harzer Schmalspurbahn an vielen Stellen nicht mehr so gut geht wie vor 20 Jahren. Um der Moderne zu entsprechen, soll das gesamte System überarbeitet und modernisiert werden. Angefangen mit der Strecke im Selketal, die eine Sanierung dringend nötig hat. Darunter sollen verschiedene Fuhrparks eingesetzt werden, die verschiedene Zielgruppen ansprechen sollen. Das wird lange dauern und vor allem auch erhebliche Kosten mit sich führen. Die Rede ist von ca. 90 Millionen Euro, um diese Arbeiten durchzuführen. Brücken, Gleise, Technik oder auch neue Fahrzeuge summieren sich zu einem großen Investitionsbedarf.
2: Also das, was wir grundsätzlich machen müssen, ist die Sanierung der Infrastruktur. Die Harzer Schmalspurbahnen sind dort in demselben Zustand wie die Infrastruktur in Gesamtdeutschland. Gucken sich die Autobahnen an, gucken sich die Schienenverbindungen an der Deutschen Bahn. Da ist vieles in den letzten Jahren liegen geblieben, natürlich auch bei der Harzer Schmalspurbahn. Das muss nachgeholt werden, das werden wir auch tun. Im Jahre 2022 haben sich Gesetze geändert, sodass auch der Bund solche Kleinbahnen wie die Harzer Schmalspurbahn fördern können. Das versuchen wir in Anspruch zu nehmen. Und wenn uns das gelingt, haben wir auch die Mittel, um diese grundhafte Sanierung durchzuführen. Das ist das eine. Wichtig ist aber auch, dass wir ein besseres ÖPNV-Angebot machen. Das heißt also, dass wir mit der Bahn auch schneller fahren, möglicherweise auch mit modernen Triebwagen, sodass man innerhalb von 35, 40 Minuten von Harzgerode bis nach Quedlinburg fahren kann. Und damit wir auch eine Perspektive haben. Das heißt nicht, dass die Dampfzüge ins Selketal ausfallen. Das heißt es gar nicht. Aber wir werden zusätzlich moderne Triebwagen fahren lassen, um einfach den Bürgern auch ein Alltagsangebot zu machen.
0: Eine ganze Menge Arbeit steht der Sanierung der Harzer Schmalspurbahn bevor. Oberbürgermeister Frank Ruch freue sich sehr über das 20. Jubiläum des Anschlusses an die Selketalbahn. Die Welterbestadt Quedlinburg sieht sich demnach als Profiteur dieser Verbindung verpflichtet, dem Investitionsbedarf der HSB unter die Arme zu greifen. Sobald die Bauarbeiten der ältesten Schmalspurbahn begonnen haben, wird es voraussichtlich mindestens eine zweijährige Fahrtunterbrechung geben, um die Sanierungs- und auch Hochwasserschutzmaßnahmen durchzuführen. Dies dürfte zu verkraften sein, wenn es danach für die Selketalbahn für mindestens noch 50 Jahre auf den Schienen durch den Harz geht.

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Der Mittwochvormittag wird bewölkt mit anhaltend leichtem Regen. Zu Mittag ist es unverändert mit leichtem Regen und Temperaturen um 10 Grad. Am Abend klart es auf und es scheint vermehrt die Sonne. Die Nacht wird überwiegend klar mit Temperaturen um 15 Grad. Am Donnerstag wird es wechselhaft mit etwas Regen und Sonne.

0: bei Temperaturen um 18 Grad.
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2: 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Wie geht es weiter nach dem Abitur?
3: Anfang Mai haben Schülerinnen und Schüler in Sachsen-Anhalt ihre Abiturprüfung geschrieben und damit einen wichtigen Lebensabschnitt abgeschlossen. Jetzt bleibt nur noch die Frage, wohin es gehen soll. An der Hochschule Anhalt am Bernburger Campus wurde bei dieser Entscheidung etwas unter die Arme gegriffen. Der Hochschulinformationstag fand statt.
4: Wir sind heute in Bernburg, ganz genau in Strenzfeld am Campus der Hochschule Anhalt. Und heute findet ein Hochschulinformationstag hier statt, an dem man sich informieren kann über alle Angebote, die die Hochschule hat. Und insbesondere ist das ein Tag, wo Studieninteressierte sich darüber informieren können, was es für Studienangebote hier in Bernburg gibt.
3: Am 9. Mai konnten sich Interessierte über die verschiedensten Aspekte der Hochschule informieren. Sowohl an klassischen Infoständen als auch hautnah bei praktischen Vorführungen.
4: Also erstmal sind alle Labore offen, also man kann in alle Labore der Hochschule hineingehen. Es gibt einen großen Informationsstand in der Mensa, in dem über die verschiedensten Studiengänge angeboten informiert wird. Es gibt Feldrundfahrten, man kann sich sozusagen über die Landwirtschaft hier informieren. Stände, ich kann es gar nicht sagen, wahrscheinlich sind es 30, 40 oder 50 sogar, das haben wir gar nicht erfasst, wie viele es da gibt.
3: Neben der Vorstellung der verschiedenen Studiengänge konnte man beispielsweise auch live bei der Honigproduktion dabei sein, sich den 3D-Druck ansehen oder auch einmal in eine richtige Vorlesung hereinschnuppern. Zusätzlich wurde auch über Randthemen des Studiums wie BAföG, Wohnen und das allgemeine Leben außerhalb der Hörsäle informiert. Zeitgleich präsentierte sich auch die Landesanstalt für Landwirtschaft und Gartenbau Sachsen-Anhalt, kurz LLG.
5: Wir sind eine Landeseinrichtung, die sich sehr um fachliche Fragen der praktischen Landwirtschaft kümmert und im Grunde die Grundlagen schafft und vermittelt, damit die Landwirte entsprechende Empfehlungen bekommen. Wir präsentieren im Grunde einen Ausschnitt vornehmlich zu Fragen der Pflanzenproduktion, wo es also um solche Themen geht wie Düngung und Pflanzenschutz, also Dinge, die auch durchaus interessant sind für, ich sag mal, normale Besucher, die aber ganz wichtige Themen sind in der täglichen Produktion.
3: Präsident Bagdan betont, wie wichtig der Hochschulinformationstag für die zukünftigen Studierenden sei.
4: Ja, das ist, glaube ich, immer ganz wichtig. Also wenn wir uns die Studienanfänger, wenn wir die befragen, wie seid ihr aufmerksam geworden auf die Hochschule Anhalt, da antwortet die überwiegende Mehrheit mittlerweile durch Empfehlungen, durch Freunde, Familie, Eltern. Und danach als zweite Kategorie kommt schon der Hochschulinformationstag und danach kommt erst das Internet. Also das ist sozusagen ganz wichtig, hier ein Tag, wo man sich dann auch über einen Standort, an dem man studieren möchte, dann auch konkret informieren kann. Nicht über die Studiengänge, sondern Wohnheime, Sporteinrichtungen und alles, was so zum Studierendenleben dazugehört, kann man sich heute anschauen.
3: Die verschiedenen Informationsangebote am Campus konnten sicher so einige Interessenten überzeugen, demnächst in Bernburg ihren Studienalltag zu verbringen. Wir wünschen schon einmal viel Glück im neuen Lebensabschnitt und viel Spaß in Bernburg.

In diesem Jahr feiern wir das 30. Jubiläum der deutschen Wiedervereinigung. Im Großen betrachtet eine kurze Zeitspanne, in der sich aber vieles getan hat. Das tägliche Leben in Deutschland hat sich grundlegend verändert. Auch das DDR-Kultauto, der Trabant, hat sich fast vollständig von den Straßen zurückgezogen. Doch wohin sind die knatternden Zweitakter in den letzten 30 Jahren verschwunden? Die einfachste Antwort: in die Hände leidenschaftlicher Hobbyschrauber. Die meisten Autofahrer bevorzugen heutzutage neue Fahrzeuge mit Klimaanlage, Navi und anderen technischen Ausstattungen. Die alten Trabis sind heute nur noch etwas für Bastler und Nostalgiker. Außerdem sind die aktuellen steuerlichen Kosten für einen Trabanten vielen Autobesitzern zu teuer und der Zeitaufwand für Pflege und Wartung zu hoch. Deswegen wurde bereits ein Großteil der DDR-Autos verkauft oder direkt verschrottet.

0: Der Vorteil an einem Auto aus Pappe: alles kann mit dem richtigen Basiswissen eigenhändig repariert werden. Der Nachteil: an einem Trabant gibt es immer irgendetwas zu reparieren. Doch genau das weckt die Begeisterung in den Hobbyschraubern.
1: Ja, es ist, ja, wie sagt man, es ist Krankheit. Es ist wirklich eine Sucht. Eine leidenschaftliche Sucht.
2: Das steckt eigentlich in jedem irgendwo drin. Ja, weil das, man hat diese Leidenschaft, man weiß ja auch nicht, woher die kommt, aber das ist halt so. Man kann das halt immer schlecht beschreiben.
3: Das ist für mich mein Ausgleich am Wochenende. Wenn ich an meine Pappe schraube, an andere Pappen schraube, ist es für mich ein Ausgleich und ich fahre dadurch runter und ich habe dadurch richtig Bock, weil ich liebe es, Trabi zu schrauben und sehe im Endeffekt nachher, was näher rauskommt.
1: Es ist einfach nur ein geiles Gefühl. Wenn die alten Leute, die Mutschen oder sowas, da guck mal da, ein Trabi, weißt du noch früher und sowas, das ist eigentlich so dann die Belohnung für das Schrauben.
3: Das ist das, was mich so antreibt. Neues Auto aufbauen, von Grund auf und so wieder auf die Straße bringen. Das ist mein Leben, das ist mein Hobby, das lasse ich mir auch nicht nehmen.
0: Bei so ziemlich allen Vereinsmitgliedern entstand die Faszination Trabi schon in den Jugendjahren. Damals kostengünstig in der Anschaffung und verhältnismäßig einfach zu reparieren, das ideale Einsteigerauto. Daraus entwickelte sich eine Leidenschaft und aus der Leidenschaft wurde langsam ein Hobby. Mittlerweile gibt es sogar eine regelrechte Trabi-Community.
1: Bei mir persönlich ging es schon los in der Lehre. Ja, kein Geld. Also was macht man? Holt man sich erstmal günstig einen Trabi vor, weiß ich nicht, 22 Jahren.
2: Man wollte ja auch irgendwie fahren, also musste man sich ja irgendwo selber helfen. Daraus ist das Ganze entstanden. Dann hat man sich das so ein bisschen angeeignet, ja, und man hat das immer so ein bisschen weiter ausgebaut. Ja, und dann hat man dann irgendwann das Fahrzeug kennengelernt und dann, ja, ist das halt dann so gekommen.
1: Mit meinem Kumpel Marco Greiver schraube ich eigentlich schon, ja, 20 Jahre. Ja, und dann kam immer mehr mit dazu.
3: Naja, ich hatte mit Ronny hier 1999 angefangen, den Trabi zu schrauben. Und da haben wir dann Stück für Stück die Trabantfreunde hier Stück für Stück aufgebaut und haben neue Mitglieder gewonnen dazu. Und die sind dann, jeder hatte mal Probleme mit seinem Trabi und dann haben wir die dann reingeholt. Sag, komm, wir schrauben, weil eine Hand wäscht die andere. So ist es bei uns genauso geblieben und so bleibt es auch. Ja.
0: Auch wenn sich die meisten Trabanten von den Straßen zurückgezogen haben, werden sie wohl nie ganz aussterben. Solange es Vereine wie die Trabantfreunde Quedlinburg gibt, dürfen wir uns auch noch an künftigen Jubiläen der deutschen Wiedervereinigung, an den einstigen DDR-Vorzeigeautos erfreuen.
3: Wir ziehen unser Ding durch, das Hobby bleibt bestehen und die Trabi ist auch fertig. Punkt aus.
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0: Der Mittwochvormittag wird bewölkt mit anhaltend leichtem Regen. Zu Mittag ist es unverändert mit leichtem Regen und Temperaturen um 10 Grad. Am Abend klart es auf und es scheint vermehrt die Sonne. Die Nacht wird überwiegend klar mit Temperaturen um 15 Grad. Am Donnerstag wird es wechselhaft mit etwas Regen und Sonne bei Temperaturen um 18 Grad.
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2: In den Startlöchern. 11. löwenstarkes Kinderfest. Der Blankenburger Stadtpark zeigt sich von der attraktivsten Seite. Rund 3 Millionen hat seine Umgestaltung und Sanierung gekostet und was jetzt den Blankenburgern geboten wird, kann sich sehen lassen. Der Spielplatz ist ein besonderes Highlight und wird gern angenommen. Die alten Bäume spenden ausreichend Schatten, die Wege und Beete sind gut gepflegt und die multifunktionale Bühne bietet zahlreiche Möglichkeiten für unterschiedliche Veranstaltungen an. Im vergangenen Jahr ist der eingezäunte Stadtpark zum Austragungsort für das größte Kinderfest in der Region geworden.
3: Letztes Jahr ist es super gut gelaufen. Ich war total begeistert oder wir waren total begeistert, weil ich muss ganz ehrlich sagen, mit so einem Ansturm hätte ich eigentlich nicht gerechnet, weil neue Location und da haben wir gedacht, naja gut, das findet nicht gleich jeder. Parkplätze schon, aber den Weg hierher, aber es war super. Es ist super gelaufen und dafür möchte ich allen nochmal danken. Ich schaue wieder auf die schöne Parkbühne, muss ich ganz ehrlich sagen, und ich bin mit der Location total zufrieden. Klar, Sicherheitsauflagen, Security, dies ja noch mehr, aber alles andere, sag ich mal, ist in Sack und Tüten.
2: Das Team rund um den Lions Club ist für seine nächste große Aufgabe bereits gut gerüstet.
4: Ich lade wieder ein zum 11. Kinderfest der Stadt Blankenburg, organisiert vom Lions Club Blankenburg und den vielen fleißigen Helfern, die das ganze Jahr über mit der Planung beschäftigt sind.
2: Am 21. Juni von 13 bis 18 Uhr findet im Stadtpark das 11. löwenstarke Kinderfest statt.
5: In diesem Jahr ist das Motto des Kinderfests »Feiert die Musik«. Passend zum Tag Fête de la Musique haben wir das Kinderfest auch danach ausgerichtet. Wir haben wieder ein buntes Bühnenprogramm mit einer Zaubershow, Papageishow, Tänzern, Theater und vielem mehr für die Kinder aufgestellt.
2: Nur durch die zahlreichen Sponsoren ist es wieder möglich, dass diese Großveranstaltung ohne Eintritt mit kostenlosen Spiel- und Spaßaktionen durchgeführt werden kann.
4: Ich bedanke mich schon mal im Namen des Lions Clubs und der Helfer bei der Blankenburger Wohnungsgenossenschaft, bei den Stadtwerken Blankenburg, bei der Firma Umwelttechnik Wasserbau mit Sitz in Blankenburg, bei den Harzer Mineralquellen und den vielen anderen Sponsoren, die dazu beigetragen haben, uns zu unterstützen.
6: In diesem Jahr sind wieder Eis und Zuckerwatte für die Kinder kostenlos. Die Parcourskarten wurden überarbeitet, es gibt neue Stempel, die Kinder können also fleißig sammeln und wieder tolle Preise gewinnen.
5: Ganz neu dabei ist in diesem Jahr um 13 Uhr schon das Polizeimusikorchester. Wir haben in diesem Jahr wieder über 40 Stände von Vereinen und Firmen aus der Region.
6: Die Berufsschule Wernigerode wird wieder mit einem Schwingstand vertreten sein und dann hoffen wir, dass wir wieder alle Kinder glücklich machen.
7: Die GVS Theaterkiste probt schon ungefähr seit 2-3 Monaten an dem ganzen Stück. Wir haben uns gedacht, es passt super zum Thema Feiert die Musik, wenn wir auch ein musikalisches Stück uns raussuchen und haben uns für Peter und der Wolf entschieden. Also es wird diesmal musikalisch zur Sache gehen. Es wird vom Tonband gespielt und die Schauspieler sind diesmal nur aktiv, mimisch und gestisch. Das ist für uns auch mal was Neues. Und wir sind noch fleißig beim Proben und müssen noch ein bisschen an der Kulisse feilen. Ja, aber wir freuen uns schon drauf.
2: Dieses und noch viel mehr erwartet die Kinder am 21. Juni im Stadtpark von Blankenburg.
8: Starkes Kinderfest, wir feiern die Musik! 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Eine ehemalige RFH-Moderatorin auf der Bühne. Im Dachverein Reichenstraße steht am 5. Juni die nächste Aufführung von Kabarett genial an. Dieses Mal mit Ines Czerny. Das Besondere, sie ist eine ehemalige RFH-Moderatorin. Zu einem Technikcheck vor Ort haben wir sie begleitet, um einmal zu sehen, wie sich auf den anstehenden Auftritt vorbereitet wird. Mit der Hilfe vom Team des Dachvereins kann hier auf der Bühne seit über 20 Jahren Kabarett stattfinden. Zuerst wurde die Bühne selbst genutzt. Jetzt sorgt sie für Lacher zwischen lustigen Themen und schwarzem Humor.
9: Das Bild hing schief. Unsere Ehe basiert schließlich auf steuerlicher Vergünstigung. Mädchen, haben Sie auch Sprachreisen? Welche Sprache? Och, das ist eigentlich egal. Okay. Wo können Sie mich einschleusen? Es muss nach perfektem Touri aussehen. Last minute ins All? Ja, fit bin ich. Ich habe ein regelrecht erotisches Verhältnis zu Aktenordner. Guck mal. Oder wo bin ich damals beim Blinde Kuhspiel eigentlich gegengelaufen? Okay, wie wäre es mit einer Reise? Nur deux ensemble.
8: Auch bei Ines ist das so, denn ihr Programm widmet sich den Sternzeichen und will zeigen, welche Eigenschaft man ihnen zuweist, um sie dann zu karikatieren. Es handelt sich also nicht ums Horoskope lesen.
10: Nein, das sage ich immer, das sind die Bildhoroskopleser mit Secondhand-Astrologiewissen. Das soll jeder handhaben, wie er möchte. Ne? Manche sagen, ach komm, das ist totaler Blödsinn und überhaupt. Aber wissen will es doch jeder. Ich habe mich wirklich damit beschäftigt und es geht im Prinzip ja eigentlich auch darum, dass man Menschen oder Sternzeichen karikiert. Ja, also ich mache das so ein bisschen drüber, ne? So dass so Till Eulenspiegel-mäßig jeden so den Spiegel vorhalten und das Ganze soll natürlich auflockern. Ja, es ist im Kern Wahrheit drin. Also wie tickt ein Widder typisch oder ein Stier oder ein Zwilling. Aber natürlich ist es überspitzt, ja, dass man das Ganze mit dem Augenzwinkern sieht. Und das kam so im Laufe so 2015, 2016. Da habe ich mich ein bisschen mit Astrologie beschäftigt. Und viele sagten, ach, du kannst das so schön locker erklären. Mach doch da mal was mit. Und dann habe ich gedacht, ja, warum eigentlich nicht? Und habe dann für eine besondere Veranstaltung, wo ich angefragt wurde, für eine Patentfeier, ob ich da so ein kleines Stück schreibe. Das habe ich gemacht, war damals eine halbe Stunde, es kam super an und dann haben die gedacht, Mensch, da könntest du doch ein bisschen mehr draus machen. Und dann habe ich das vergrößert und habe es dann in München 2017, 2018, 2019 ein paar Mal gespielt und es hat mir Riesenspaß gemacht, ja.
8: Über das Jahr verteilt gibt es in Quedlinburg und Wernigerode mit dem Kabarett Genial 10 Aufführungen, die nur von einer Sommerpause unterbrochen werden. Immer zum ersten Wochenende spielen die unterschiedlichsten Kunstschaffenden auf der Bühne. Damit das überhaupt erst möglich ist, braucht es eine gute Zusammenarbeit zwischen Kabarett Genial und den Menschen auf der Bühne. Eike Helmholtz ist engagiert dabei und findet auf den Kabarettfestivals immer wieder Menschen, die hier später auf der Bühne stehen.
11: Ja, das ist immer schon eine Empfehlung von Mund zu Mund. Also gerade, wie gesagt, wenn ich bei solchen Festivals, bei der Bundesvereinigung oder beim Studentenkabarettfestival dort Künstler anspreche, dann haben sie schon von unserer Reihe gehört und sind begeistert, auch vom Team, was hier arbeitet und was sie rundum versorgt und ihnen diese Auftritte hier ermöglicht.
8: Am 5. und 6. Juni ist es dann soweit und Ines verzaubert das Publikum mit ihrem Sternzauber. Karten für den Auftritt gibt es vorab oder an der Abendkasse. Wenn Ihr Interesse geweckt wurde, finden Sie alle weiteren wichtigen Infos auch im Netz unter www.kabarett-genial.de.
10: Also, meine Damen und Herren, ich freue mich auf Sie, ich freue mich auf Euch. Je nachdem, ob groß oder klein, wir zusammen erleben einen Sternzauber. Und ich freue mich wahnsinnig, wenn Sie am 5. und 6. Juni Zeit habt, Quedlinburg oder Wernigerode, und dann lassen wir die Sterne funkeln. Bis dahin. Tschüss, tschüss.
8: Ein Ausblick. Die neue Spielzeit am Anhaltinischen Theater.
12: Die 231. Spielzeit am Anhaltischen Theater in Dessau ist in vollem Gange und bietet noch bis Ende August ein abwechslungsreiches Programm an den verschiedenen Spielstätten. Das Theater aus der Bauhausstadt gab nun schon einen Ausblick darüber hinaus. Ab September wird die 232. Spielzeit starten und das wieder mit einer Menge im Gepäck.
13: Naja, es ist ja immer so, die Mischung macht's. Wir haben zwei unterhaltende Produktionen. Einmal Tom Sawyer von Kurt Weill zum Weillfest, freue ich mich sehr drauf. Eine Art Familienoper mit Kinderchor. Und am Ende der Spielzeit haben wir ein Musical Baiazzo darf nicht platzen, wo Sänger Sänger spielen, die auftreten. Das sind Produktionen, auf die ich mich sehr freue. Natürlich auch immer aufs Weihnachtsmärchen. Diesmal Die Schöne und das Biest. Darf ich selbst machen. Und dann kommt noch ein Riesenprogramm. Besuch der alten Dame Dürrenmatt. Figaros Hochzeit, ein neuer Ballett-Doppelabend mit Ravel und César Franck, Jenufa eben, jetzt weiß ich gar nicht, habe ich was vergessen? Wahrscheinlich, es ist sehr, sehr, sehr viel.
12: Die Auswahl in der neuen Spielzeit ist also wieder riesig. Robert Teufel, der Leiter der Schauspielsparte am Theater, wird zwei Stücke inszenieren. Mit Das Deutschland von Bon Park hat er sich ein ganz besonderes Stück rausgesucht, welches im Oktober diesen Jahres Premiere feiert.
14: Bon Park ist eine der wichtigsten postmigrantischen Stimmen im deutschsprachigen Theater. Er nimmt uns mit in eine Initialerfahrung, die wir alle gemacht haben. Wir gehen das erste Mal spielen bei den Schulfreunden, bei der Familie zu Hause. Da kommen wir an und die sind irgendwie komisch. Die sind ein bisschen anders als wir. Die sagen ganz häufig so Sachen wie, aber das macht man hier so. Und er macht es deshalb, und das ist das Tolle daran, weil diese Initialerfahrung teilen sich alle biodeutschen Kartoffeln, so wie ich, mit allen anderen Menschen. Die haben wir alle mal gemacht. Und eben das Mädchen, um das es geht, dass diesen Besuch das erste Mal macht, heißt Emuli, und Emuli ist pink. Und pink steht für irgendeine Art des Andersseins, des Fremdseins. Und es ist eine Befragung darüber, ob das, was wir für normal halten, bei uns macht man das so, denn wirklich das Normale ist, ob das auf uns lustig wirkt, manchmal erschreckend wirkt. Das hat Anleihen bei David Lynch, bei Horrorfilmen ist Science Fiction mit drin. Es wird aber auch super witzig. Es wird ein sehr voller, sehr toller Abend, der eben uns befragt, wollen wir wirklich so sein und wie sind wir? Hat Premiere im kleinen Haus, wie es Förderin heißt. Das heißt nicht mehr Altes Theater, heißt jetzt Kleines Haus.
12: Im Großen Haus wird Robert Teufel dann im April 2027 der Besuch der alten Dame von Friedrich Dürrenmatt inszenieren. Das Stück, welches 1956 uraufgeführt wurde, spielt in der verarmten Kleinstadt Güllen.
14: Zum Glück kommt aber eine Dame zurück, die alte Dame, Claire Zachanassian, nach Güllen zurück. Die ist mittlerweile Millionärin, Milliardärin sogar geworden. Und sie ist jetzt wieder in Güllen und verspricht Güllen 1 Milliarde Euro. Unter einer Bedingung, die ich nicht vorwegnehmen werde. Das Stück ist ja sehr berühmt. Güllen müsste, so viel kann man dazu sagen, möglicherweise seine moralischen Standards aufgeben. Eine, wie der Autor Dürrenmatt selber sagte, tragische Komödie darüber, was ist unsere Moral und was ist unsere Moral wert. Wenn man ihn fragte, warum schreiben Sie über diese Abgründe denn in Form der Komödie, hätte er immer gesagt, und so sehe ich es ja auch, leichtfüßig übers Böse sprechen, die Welt ist so düster manchmal, dass man sich ihr nur positiv nähern kann und sich ihr auch nur so nähern kann, dass man Lebenslust behält. Nicht nur Schauspiel, darin wird Chor sein, darin wird Kinderchor sein, darin wird Statisterie sein, die Bühne wird viele Dinge können, es wird spektakulär, es wird groß. Wir werden uns fragen, was ist unsere Moral wert, und wir werden viel lachen.
12: Musik, Theater und Schauspiel sind aber natürlich nur zwei der 5 Sparten am Anhaltischen Theater. So wird es in der 232. Spielzeit mit den Stücken Mythen der Liebe sowie 4 Frauen auch wieder Ballett und Tanz geben. Im Puppentheater wird das hässliche Entlein, Frau Holle und der Froschkönig für die kleinsten Besucher zu sehen sein. Die Sinfoniekonzerte und die Kammerkonzerte sowie zahlreiche weitere Sonderkonzerte stehen dann selbstverständlich auch noch im Spielplan. Abgerundet wird das Ganze noch durch verschiedene beliebte Reihen und einige interessante Gäste. Einen kompletten Überblick über das Programm gibt es auf der Internetseite des Theaters. Auch wenn man nicht direkt ein Motto für die neue Theatersaison hat, ist dem Generalintendanten Johannes Weigand doch ein gewisses Thema aufgefallen.
13: Ich habe in unserem Spielzeitheft in dem Vorwort darauf hingewiesen, dass wir eigentlich vor allem Frauenfiguren zum Thema haben. Erst die Frauen, die so die Männer antreiben, was zu tun, aber dann eben mit der Yennefer, mit der alten Dame und auch mit Turandot drei sehr wirkmächtige Frauen. Und das zieht sich dadurch ein bisschen durch den Spielplan.
12: Das Anhaltische Theater ist ein Aushängeschild für die Stadt und strahlt weit darüber hinaus. In jeder Spielzeit lockt es 160.000 Besucher in die verschiedenen Spielstätten im Stadtgebiet.
4: Das spricht für ein sehr interessantes, ausgewogenes und hochanspruchsvolles Programm, das unter der Leitung von Generalintendant Johannes Weigert und all seinen Sparten und Spartenleitern hier im Haus und im gesamten Team erstellt wird. Und die hohe Verbundenheit drückt sich immer wieder aus bei dem Besuch der Kulturveranstaltungen, aber eben auch, wir hatten jüngst den Tag der offenen Tür oder die Schwanensee-Premiere. Man sieht, das Haus, das Theater gehört zu unserer Stadt, ist ein ganz wichtiger und identitätsstiftender Bestandteil der Generationen von Dessauerinnen und Dessauern oder auch Dessau-Roslauerinnen und Dessau-Roslauern in das Haus lockt und alle Generationen auch miteinander verbindet. Und das finde ich sehr schön. Und das ist für unsere Stadt ein Haus, ein Punkt, der uns mit sehr viel Stolz erfüllt und der uns natürlich auch Verpflichtung ist, das Haus weiterhin zu fördern und so zu unterstützen, dass es seine Arbeit auf hohem künstlerischen Niveau in voller Breite führen kann.
12: Für Menschen, die keine Lust haben, alleine ins Theater zu gehen, hat sich die Kulturstätte zudem etwas Neues einfallen lassen.
14: Es ist aus Gründen des Alters so, oder sie kommen neu in eine Stadt oder sie haben einen Freundeskreis, der nicht ins Theater möchte mit ihnen. Gibt es viele Leute, die irgendwie alleine sind, einsam sind. Das wird ein immer größeres Thema in unserer Gesellschaft, ist aber auch schon ein großes Thema. Diese Menschen, wenn sie doch ins Theater wollen, aber nicht alleine sein wollen, die können sich bei uns melden. Dafür finden sie eine E-Mail-Adresse. Sie können sich aber auch an der Kasse melden. Viele Wege führen nach Rom. Und wir führen die Menschen dann immer zur zweiten Vorstellung einer jeweiligen Inszenierung zusammen. Bitte keine Angst vor diesem Format. Sie müssen da nichts leisten. Sie können da kommen, Sie treffen auf Menschen, Sie können ein Getränk nehmen, Sie können gemeinsam ins Theater gehen, Sie kriegen eine Einführung zum Werk, so Sie es denn wollen. Und Sie können, wenn es Ihnen Spaß gemacht hat, danach auch noch mit den anderen auf ein Getränk gehen. Dabei ist immer ein Dramaturg, eine Dramaturgin, manchmal die Theaterpädagogik. Es gibt Menschen aus dem Ensemble, die sagen, hey, da habe ich aber Interesse, da will ich mal dabei sein. Das kann ich aber nicht versprechen, wie und wo. Aber mindestens immer ein Dramaturg, eine Dramaturgin und andere Menschen. Und vielleicht entstehen so neue Freundschaften, neue Bindungen. Wir werden es erleben. Das ist gemacht, wird häufig gemacht in vielen anderen Orten. Ich freue mich, dass wir das auch haben. Ich habe mir das nicht völlig selber ausgedacht. Ich glaube, das kann ganz toll werden. Kommen Sie vorbei, haben Sie keine Angst. Und wenn Sie nicht alleine sein wollen, sind Sie nicht mehr alleine.
12: Die 232. Spielzeit startet am 5. September mit dem traditionellen Eröffnungskonzert. Ab 19 Uhr gibt es dann wieder vor dem Mausoleum musikalische Ausschnitte aus den Produktionen der neuen Spielzeit zu hören.
8: Ein vielfältiges Mühlhausen. Nicht nur Thomas Münzer hinterlässt seine Spuren. Anlässlich des kommenden 500 Jahre Bauernkrieg-Jubiläums rückt Thomas Münzer immer wieder in den Mittelpunkt vieler Ausstellungen und kultureller Angebote. Der Reformator war in Mühlhausen aktiv und mobilisierte hier das Volk, um nach Frankenhausen zur Schlacht zu ziehen. Soziale Ungerechtigkeit motivierte, in einen blutigen Krieg zu ziehen, aus denen die Bauern nicht zurückkehrten. Eine vernichtende Niederlage war das Resultat. Dennoch zählt dieses Ereignis zu einem der größten Geschehnisse der Stadtgeschichte und wurde auch in folgenden Jahrhunderten, gerade auch in der DDR, von der Politik aufgefasst und aufgearbeitet. 2025 jährt sich der Bauernkrieg. Und so stehen ebenfalls viele Ausstellungen zum Thema Thomas Münzer an. Vom 26. April bis 19. Oktober 2025 ist eine große Ausstellung geplant.
15: Für Mühlhausen und Frankenhausen ist das natürlich sehr, sehr wichtig, diese 500-Jahr-Feier, dieses geschichtliche Ereignis, was ja im Grunde genommen bei uns zur Hauptschlacht geführt hat, bei Frankenhausen. Es war ja ein großes Ereignis, es waren ja die ersten Aufstände. Das Volk hat sich das erste Mal richtig praktisch gewehrt gegen die Missstände in dem Kleinstaatentum, weil ganz einfach sie wirklich bis aufs Blut ausgepresst wurden und für die Familien nicht mehr viel übrig geblieben ist. Das hat eigentlich dazu geführt. Luther hat ja damals seine Thesen an Wittenberg dran genagelt. Er hat auch einige Zeit mit Münzer debattiert und gesprochen, aber ihre Wege haben sich dann eben getrennt, weil doch Luther mehr zur Obrigkeit sich hinversetzt gefühlt hat. Da kann man wieder nur sagen, wo bleibt dann die Moral? Zuerst kommt das Fressen und dann die Moral.
16: 1525 ist in Mühlhausen tatsächlich eines der wichtigsten Jahre auch in der Stadtgeschichte, denn aufgrund der Ereignisse des Bauernkrieges wurden auch hier reformatorische Bestrebungen laut. Thomas Münzer kam in die Stadt als Prediger. Wir stehen hier vor der Marienkirche. Hier hat er eine Pfarrstelle innen gehabt und reformatorisch, aber radikal reformatorisch gepredigt. Er hat sich ja von Luthers Lehren abgewandt, beziehungsweise diese eben weiterentwickelt in seinem Sinne. Mehr die soziale Gerechtigkeit in den Vordergrund gestellt, aber eben in einer sehr radikalisierten Form. Hat hier mit Heinrich Pfeiffer, einem ehemaligen Mönchen, so wie er es auch war, gepredigt und auch gewirkt in der Stadt, auch auf der Straße. Also Münzer hat die Sprache des einfachen Volkes gesprochen und damit eben auch sehr, sehr viele Leute erreicht. Münzer hat dann den Mühlhäuser Haufen angeführt, also einen paramilitärischen Zusammenschluss, der im Mai 1525 nach Bad Frankenhausen gezogen ist, zum Schlachtberg nach Frankenhausen und dort mit vielen anderen Bauern gemeinsam gegen die adligen Heere gekämpft und leider verloren hat.
8: Aber Thomas Münzer ist nicht das Einzige, was die Stadt Mühlhausen zu bieten hat. Eine vielfältige kulturelle und naturnahe Tourismuslandschaft macht aus der Stadt mehr als nur eine Thomas-Münzer-Stadt. Für 551 Jahre war Mühlhausen eine mittelalterliche Reichsstadt, seit dem Jahre 1251, und hatte weiteren prominenten Besuch. Unter anderem Johann Sebastian Bach zu Beginn des 18. Jahrhunderts. Oder Johann August Röbling, der Erbauer der Brooklyn Bridge, sowie der hochrangige preußische Baubeamte und deutsche Architekt Friedrich August Stüler, der in Mühlhausen geboren ist. Aber nicht nur wichtige Persönlichkeiten gab es in der Stadt. Für Gäste gibt es noch heute viele Destinationen, bei denen sich ein Besuch lohnt. Das Angebot ist dabei nicht nur kulturell, es gibt auch Erlebnisangebote in der Natur.
17: Ja, wir haben zum einen die Mühlhäuser Museen, die man anschauen kann. Natürlich unser schönes Rathaus, was man sich unbedingt anschauen kann. Wir haben eine alte Synagoge aus dem Jahr 1841. Wir haben eine tolle umgebaute Bibliothek, also viele umgenutzte Kirchen. Der Wehrgang ist zu begehen während der Hauptsaison. Und natürlich kann man von Mühlhausen auch in den Nationalpark Hainich einen kleinen Ausflug machen, der nur 20 Kilometer entfernt ist. Man kann auf dem Unstrut-Radweg und dem Unstrut-Werra-Radweg fahren. Also man kann wunderbar Kultur und Natur miteinander verbinden.
8: Wer sich übrigens für eine Fahrradtour auf den ausgebauten und beschilderten Wegen entscheidet, der sollte gegebenenfalls zum E-Bike greifen. Denn im Nationalpark gibt es einige Höhenmeter zu überwinden. Neben diesen Angeboten finden in der Stadt auch verschiedene Feste statt. Dazu gehört unter anderem auch die große Kirmes in Mühlhausen, bei welcher 10 Tage Feierlaune in der Stadt herrscht. Für Buchungen zur Hauptsaison steht Ihnen übrigens die Touristinformation gerne zur Seite, um bei der Suche nach Übernachtungsmöglichkeiten zu helfen.
17: Also wir in der Touristinformation sind in der Hauptsaison von Ostern bis Oktober 7 Tage die Woche für unsere Gäste da. Da kann man immer gerne zu uns kommen. Wir bieten öffentliche Führung an, sodass man Tagesausflug zu uns machen kann. Und wir haben aber auch viele Übernachtungsmöglichkeiten. Und vom Hotel über Pension, über kleine Ferienwohnung, ist für jeden das passende Angebot dabei. Das vermitteln wir gerne.
8: Man sieht also, die Stadt hat noch einiges mehr zu bieten als nur Thomas Münzer. Dieser bleibt natürlich dennoch ein wichtiger Bestandteil der Stadtgeschichte und wird auch im nächsten Jahr zum Jubiläum viele Besucher in die einstige mittelalterliche Reichsstadt locken. Aber wenn man schon einmal zu Besuch ist, sollte man sich die folgenden 3 Top-Destinationen nicht entgehen lassen.
17: Unbedingt in Mühlhausen muss man auf dem Wehrgang gewesen sein und da vom Rabenturm einen tollen Blick über die Altstadt genossen haben. Man muss unbedingt in der Marienkirche als größte Kirche Thürings gewesen sein und man sollte an einem Orgelkonzert in der Bachkirche teilgenommen haben, um einfach die Bachorgel mal klingen gehört zu haben.

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1: Ja, nee, sie hat uns gesagt, wir sollten uns mal alle Klischees überlegen, die uns zu einem typischen Italiener einfallen.
2: Aber wenn ich an typische Italiener, dann denke ich immer an...
3: Ja, an?
1: Nee, lass mal. Nein, lass mal lieber Erik.
3: Du wolltest das wieder Klischee auf die Bühne, das
2: machen wir. Achso, wir sind ja live. Entschuldigen Sie, ich habe Sie gar nicht gesehen.
3: Also, das ist ein Seminar.
1: Genau, ein Seminar. Also, ich habe mir dann halt auch so meine Gedanken gemacht und mir so einen typischen Italiener vorgestellt. Und dann musste ich feststellen, die anderen Leute in dem Seminar, die waren alle viel schlauer als ich. Ja, die haben sich zum Beispiel die typische italienische Mama vorgestellt oder die typische italienische Geschäftsfrau oder den typischen italienischen transsexuellen Taxifahrer.
3: Ehrlich gesagt, ich habe mir jetzt eben nur Männer in sehr klassischen Rollen vorgestellt.
1: Ja, siehste, dabei hatte die Dozentin doch eine ganz klare Aufgabe gestellt.
3: Ja, eben.
1: Ja, wir sollten uns den typischen Italiener vorstellen. Ja. Merkst du nicht?
3: Nee.
1: Das ist generisches Maskulinum und schließt alle Geschlechter mit ein.
2: Also ehrlich gesagt, ich sehe da nur Männer.
3: Jetzt wollen wir drüber nachdenken. Geht einem das immer so?
1: Naja, wir können uns ja mal andere Gruppen im generischen Maskulinum aufrufen.
3: Ja.
1: Sagen wir mal Krankenpfleger.
3: Das ist interessant. Hm? Da höre ich das Maskulinum, aber ich stelle auch mir Frauen vor, Krankenschwestern.
2: Hm? Also stimmt. Ehrlich gesagt, ich denke da nur an Frauen.
1: Vielleicht noch mal ein anderes Beispiel. Sagen wir mal Lehrer.
3: Nee, wieder nur Männer vor meinem geistigen Auge. Und das ist interessant, weil ich ja durchaus auch Lehrerinnen hatte. Also vor allem in der Grundschule.
2: Also Grundschullehrer, da funktioniert es mehr. Also ich höre das Maskulinum, denke aber auch an Frauen.
3: Ja.
1: Vielleicht sollte man sich generell angewöhnen, das Wort Grundschul vor das generische Maskulinum zu setzen. Können wir mal ausprobieren.
3: Ja, okay.
1: Direktoren, Männer, Grundschuldirektoren, stimmen auch ein paar Frauen durch.
3: Ja, funktioniert.
2: Cool. Grundschulhausmeister.
3: Nee. Nur Männer.
1: Naja, ich habe das Thema jedenfalls auch bei meinem Freundeskreis angesprochen, zu dem übrigens auch Frauen gehören. Einige meiner besten Freunde sind Frauen.
2: Freundes- und Freundinnenkreis?
3: Ja, oder Grundschulfreunde. Egal.
1: Naja, jedenfalls, wenn ich in diesem

0: diesem Kreis Berufe nenne wie Maurer oder Bauarbeiter, dann sehen meine Freunde die verschiedensten Menschen vor sich. Frauen, die Maurerkellen schwingen, androgyne Typen beim Bagger parken oder eine Drag Queen mit Schutzhandschuhen und Arbeitshelm. Nur, ich sehe immer nur Männer vor meinem geistigen Auge.
1: Ich hab's jetzt verstanden. Das generische Maskulinum reicht eigentlich völlig aus.
0: Ja, schließt ja alle Menschen mit ein.
1: Und trotzdem, ey, bevor wir das so richtig verinnerlicht haben, sollten wir uns vielleicht doch darauf einigen, dass wir mal beide Formen benutzen. Also so Bauarbeiter und Bauarbeiterinnen. Würde mir helfen, weiß ich nicht.
0: Ne? Na gut, das machen wir so unter uns Kabarettistinnen. Grundschulitaliener.

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0: Der Mittwochvormittag wird bewölkt mit anhaltend leichtem Regen. Zu Mittag ist es unverändert mit leichtem Regen und Temperaturen um 10 Grad. Am Abend klart es auf und es scheint vermehrt die Sonne. Die Nacht wird überwiegend klar mit Temperaturen um 15 Grad. Am Donnerstag wird es wechselhaft mit etwas Regen und Sonne bei Temperaturen um 18 Grad.
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0: Wie geht es weiter? 20 Jahre Anschluss an die Selketalbahn. Seit 20 Jahren verbindet die Selketalbahn die Welterbestadt Quedlinburg mit der erstaunlichen Natur des Vorharzes und zählt, laut Oberbürgermeister Frank Ruch, zu einer der schönsten Strecken und wichtigsten touristischen Highlights, die die Region zu bieten hat. Am 7. August 1887 schuf sie den Ursprung der Harzer Schmalspurbahn und kombiniert bis heute Natur und Nostalgie mit den geheimnisvollen Sagen und Mythen des Harzes. Von Gernrode bis zum Alexisbad ging es damals für die ersten Touristen auf Entdeckungstour. Am 4. März 2006 gab es die große Eröffnungsveranstaltung zur Verbindung mit der Stadt Quedlinburg. Heute, im Jahr 2026, erinnert man sich 20 Jahre zurück und blickt auf eine unvergessliche Fahrt durch das Selketal. Unter eisigen Temperaturen blieb damals die dominante Rauchwolke der historischen Mullet-Lokomotiven, die mittlerweile nicht mehr im Einsatz sind, in Erinnerung.
1: Diese Sonderzüge haben natürlich auch das Selketal und die ganzen Eventfahrten, die wir hier stattfinden lassen haben, auch maßgeblich mitgeprägt. Weitere Highlights sind natürlich gewesen, dass dann im Juni auch der Regelzugverkehr auf dieser Strecke wieder aufgenommen werden konnte. Vorher wurde die Bahnstrecke stillgelegt.

0: von der Deutschen Bahn und es war für die damalige Zeit auch was Besonderes, dass Strecken wieder aufgenommen werden. Also auch hier muss man sagen, mit der großen Unterstützung, die das Land Sachsen-Anhalt damals auch getätigt hat, ist das auch so wahr geworden, dass diese beiden touristischen Highlights, die Welterbestadt und die Harzer Schmalspurbahn, so miteinander verbunden werden konnten.
1: Im letzten Jahr wurde bereits in einem Gutachten auf Basis eines Entwicklungs- und Konsolidierungskonzepts angekündigt, dass es der Harzer Schmalspurbahn an vielen Stellen nicht mehr so gut geht wie vor 20 Jahren. Um der Moderne zu entsprechen, soll das gesamte System überarbeitet und modernisiert werden. Angefangen mit der Strecke im Sägetal, die eine Sanierung dringend nötig hat. Darunter sollen verschiedene Fuhrparks eingesetzt werden, die verschiedene Zielgruppen ansprechen sollen. Das wird lange dauern und vor allem auch erhebliche Kosten mit sich führen. Die Rede ist von ca. 90 Millionen Euro, um diese Arbeiten durchzuführen. Brücken, Gleise, Technik oder auch neue Fahrzeuge summieren sich zu einem großen Investitionsbedarf.
2: Also das, was wir grundsätzlich machen müssen, ist die Sanierung der Infrastruktur. Die Harzer Schmalspurbahnen sind dort in demselben Zustand wie die Infrastruktur in Gesamtdeutschland. Gucken sich die Autobahnen an, gucken sich die Schienenverbindungen an der Deutschen Bahn. Da ist vieles in den letzten Jahren liegen geblieben, natürlich auch bei der Harzer Schmalspurbahn. Das muss nachgeholt werden, das werden wir auch tun. Im Jahre 2022 haben sich Gesetze geändert, sodass auch der Bund solche Kleinbahnen wie die Harzer Schmalspurbahn fördern können. Das versuchen wir in Anspruch zu nehmen. Und wenn uns das gelingt, haben wir auch die Mittel, um diese grundhafte Sanierung durchzuführen. Das ist das eine. Wichtig ist aber auch, dass wir ein besseres ÖPNV-Angebot machen. Das heißt also, dass wir mit der Bahn auch schneller fahren, möglicherweise auch mit modernen Triebwagen, sodass man innerhalb von 35, 40 Minuten von Harzgerode bis nach Quedlinburg fahren kann. Und damit wir auch eine Perspektive haben. Das heißt nicht, dass die Dampfzüge ins Sägetal ausfallen. Das heißt es gar nicht. Aber wir werden zusätzlich moderne Triebwagen fahren lassen, um einfach den Bürgern auch ein Alltagsangebot zu machen.
1: Eine ganze Menge Arbeit steht der Sanierung der Harzer Schmalspurbahn bevor. Oberbürgermeister Frank Ruch freue sich sehr über das 20. Jubiläum des Anschlusses an die Sägetalbahn. Die Welterbestadt Quedlinburg sieht sich demnach als Profiteur dieser Verbindung verpflichtet, dem Investitionsbedarf der HSB unter die Arme zu greifen. Sobald die Bauarbeiten der ältesten Schmalspurbahn begonnen haben, wird es voraussichtlich mindestens eine zweijährige Fahrtunterbrechung geben, um die Sanierungs- und auch Hochwasserschutzmaßnahmen durchzuführen. Dies dürfte zu verkraften sein, wenn es danach für die Sägetalbahn für mindestens noch 50 Jahre auf den Schienen durch den Harz geht.

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0: Der Mittwochvormittag wird bewölkt mit anhaltend leichtem Regen. Zu Mittag ist es unverändert mit leichtem Regen und Temperaturen um 10 Grad. Am Abend klart es auf und es scheint vermehrt die Sonne. Die Nacht wird überwiegend klar mit Temperaturen um 15 Grad. Am Donnerstag wird es wechselhaft mit etwas Regen und Sonne bei Temperaturen um 18 Grad.
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2: Der Hochschulinformationstag. Wie geht es weiter nach dem Abitur?
3: Anfang Mai haben Schülerinnen und Schüler in

0: Sachsen-Anhalt ihre Abiturprüfung geschrieben und damit einen wichtigen Lebensabschnitt abgeschlossen. Jetzt bleibt nur noch die Frage, wohin es gehen soll. An der Hochschule Anhalt am Bernburger Campus wurde bei dieser Entscheidung etwas unter die Arme gegriffen. Der Hochschulinformationstag fand statt.
1: Wir sind heute in Bernburg, ganz genau in Strenzfeld am Campus der Hochschule Anhalt. Und heute findet ein Hochschulinformationstag hier statt, an dem man sich informieren kann über alle Angebote, die die Hochschule hat. Und insbesondere ist das ein Tag, wo Studieninteressierte sich darüber informieren können, was es für Studienangebote hier in Bernburg gibt.
0: Am 9. Mai konnten sich Interessierte über die verschiedensten Aspekte der Hochschule informieren. Sowohl an klassischen Infoständen als auch hautnah bei praktischen Vorführungen.
1: Also erstmal sind alle Labore offen, also man kann in alle Labore der Hochschule hineingehen. Es gibt einen großen Informationsstand in der Mensa, in dem über die verschiedensten Studiengänge angeboten informiert wird. Es gibt Feldrundfahrten, man kann sich sozusagen über die Landwirtschaft hier informieren. Stände, ich kann es gar nicht sagen, wahrscheinlich sind es 30, 40 oder 50 sogar, das haben wir gar nicht erfasst, wie viele es da gibt.
0: Neben der Vorstellung der verschiedenen Studiengänge konnte man beispielsweise auch live bei der Honigproduktion dabei sein, sich den 3D-Druck ansehen oder auch einmal in eine richtige Vorlesung hereinschnuppern. Zusätzlich wurde auch über Randthemen des Studiums wie BAföG, Wohnen oder das allgemeine Leben außerhalb der Hörsäle informiert. Zeitgleich präsentierte sich auch die Landesanstalt für Landwirtschaft und Gartenbau Sachsen-Anhalt, kurz LLG.
2: Wir sind eine Landeseinrichtung, die sich sehr um fachliche Fragen der praktischen Landwirtschaft kümmert und im Grunde die Grundlagen schafft und vermittelt, damit die Landwirte entsprechende Empfehlungen bekommen. Wir präsentieren im Grunde einen Ausschnitt vornehmlich zu Fragen der Pflanzenproduktion, wo es also um solche Themen geht wie Düngung und Pflanzenschutz, also Dinge, die auch durchaus interessant sind für, ich sag mal, normale Besucher, die aber ganz wichtige Themen sind in der täglichen Produktion.
0: Präsident Bagdan betont, wie wichtig der Hochschulinformationstag für die zukünftigen Studierenden sei.
1: Ja, das ist, glaube ich, immer ganz wichtig. Also wenn wir uns die Studienanfänger, wenn wir die befragen, wie seid ihr aufmerksam geworden auf die Hochschule Anhalt, da antwortet die überwiegende Mehrheit mittlerweile durch Empfehlungen, durch Freunde, Familie, Eltern. Und danach als zweite Kategorie kommt schon der Hochschulinformationstag und danach kommt erst das Internet. Also das ist sozusagen ganz wichtig, hier ein Tag, wo man sich dann auch über einen Standort, an dem man studieren möchte, dann auch konkret informieren kann. Nicht über die Studiengänge, sondern Wohnheime, Sporteinrichtungen und alles, was so zum Studierendenleben dazugehört, kann man sich heute anschauen.
0: Die verschiedenen Informationsangebote am Campus konnten sicher so einige Interessenten überzeugen, demnächst in Bernburg ihren Studienalltag zu verbringen. Wir wünschen schon einmal viel Glück im neuen Lebensabschnitt und viel Spaß in Bernburg.

In diesem Jahr feiern wir das 30. Jubiläum der deutschen Wiedervereinigung. Im Großen betrachtet eine kurze Zeitspanne, in der sich aber vieles getan hat. Das tägliche Leben in Deutschland hat sich grundlegend verändert. Auch das DDR-Kultauto, der Trabant, hat sich fast vollständig von den Straßen zurückgezogen. Doch wohin sind die knatternden Zweitakter in den letzten 30 Jahren verschwunden? Die einfachste Antwort: in die Hände leidenschaftlicher Hobbyschrauber. Die meisten Autofahrer bevorzugen heutzutage neue Fahrzeuge mit Klimaanlage, Navi und anderen technischen Ausstattungen. Die alten Trabis sind heute nur noch etwas für Bastler und Nostalgiker. Außerdem sind die aktuellen steuerlichen Kosten für einen Trabanten vielen Autobesitzern zu teuer und der Zeitaufwand für Pflege und Wartung zu hoch. Deswegen wurde bereits ein Großteil der DDR-Autos verkauft oder direkt verschrottet. So wurde aus dem einstigen Vorzeigeauto der DDR ein Hobby. Heute befinden sich die letzten verbliebenen Trabis in den Händen von nostalgischen Sammlern und Bastlern. Im Harzkreis sind das die Trabantfreunde Quedlinburg. Seit 20 Jahren treffen sie sich jeden Samstag in ihrer eigenen kleinen Trabi-Werkstatt. Hier wird sich rege ausgetauscht und vor allem jede Menge geschraubt.

0: Also, man kann das halt immer schlecht beschreiben.
1: Das ist für mich mein Ausgleich am Wochenende. Wenn ich an meine Pappe schraube, an andere Pappen schraube, ist es für mich ein Ausgleich und ich fahre dadurch runter und ich habe dadurch richtig Bock, weil ich liebe es, Trabi zu schrauben und sehe im Endeffekt nachher, was nachher rauskommt.
2: Es ist einfach nur ein geiles Gefühl. Wenn die alten Leute, die Mutschen oder sowas, da guck mal da an, Trabi, weißt du noch früher und sowas, das ist eigentlich so dann die Belohnung für das Schrauben.
1: Das ist das, was mich so antreibt. Neues Auto aufbauen, von Grund auf und so wieder auf die Straße bringen. Das ist mein Leben, das ist mein Hobby, das lasse ich mir auch nicht nehmen.
3: Bei so ziemlich allen Vereinsmitgliedern entstand die Faszination Trabi schon in den Jugendjahren. Damals kostengünstig in der Anschaffung und verhältnismäßig einfach zu reparieren, das ideale Einsteigerauto. Daraus entwickelte sich eine Leidenschaft und aus der Leidenschaft wurde langsam ein Hobby. Mittlerweile gibt es sogar eine regelrechte Trabi-Community.
2: Bei mir persönlich ging es schon los in der Lehre. Ja, kein Geld. Also, was macht man? Holt man sich erstmal günstig einen Trabi vor, weiß ich nicht, 22 Jahren.
0: Man wollte ja auch irgendwie fahren, also musste man sich ja irgendwo selber helfen. Daraus ist das Ganze entstanden. Dann hat man sich das so ein bisschen angeeignet, ja, und man hat das immer so ein bisschen weiter ausgebaut, ja. Dann hat man dann irgendwann das Fahrzeug kennengelernt und dann, ja, ist das halt dann so gekommen.
2: Mit meinem Kumpel Marco Greiver schraube ich eigentlich schon, ja, 20 Jahre. Ja, und dann kam immer mehr mit dazu, dazu, dazu.
1: Ja, ich hatte mit Ronny hier 1999 angefangen, den Trabi zu schrauben. Und da haben wir dann Stück für Stück die Trabantfreunde hier Stück für Stück aufgebaut und haben neue Mitglieder gewonnen dazu. Und die sind dann, jeder hatte mal Probleme mit seinem Trabi und dann haben wir die dann reingeholt. Sag, komm, wir schrauben, weil eine Hand wäscht die andere. Und so ist es bei uns genauso geblieben und so bleibt es auch. Ja.
3: Auch wenn sich die meisten Trabanten von den Straßen zurückgezogen haben, werden sie wohl nie ganz aussterben. Solange es Vereine wie die Trabantfreunde Quedlinburg gibt, dürfen wir uns auch noch an künftigen Jubiläen der deutschen Wiedervereinigung, an den einstigen DDR-Vorzeigeautos erfreuen.
1: Wir ziehen unser Ding durch, das Hobby bleibt bestehen und die Trabi ist auch fertig. Punkt aus.
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5: 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Oh, arme Sau. Ich habe ein regelrecht erotisches Verhältnis zu Abtenordnern. Guck mal, hier manche, die wissen gar nicht mehr, hier das ist, manche denken, das ist ein Glücksrad heute, ne? So, die Jugend, die wissen das gar nicht mehr hier.
7: Oder wo bin ich damals beim blinde Kuhspiel eigentlich gegengelaufen?
5: Okay, wo können Sie mich einschleusen? 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
6: Hinterlassen Sie mir doch bitte eine Nachricht oder einen schönen Duft. Herzlich, Ihre Waage.
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0: Der Mittwochvormittag wird bewölkt mit anhaltend leichtem Regen. Zu Mittag ist es unverändert mit leichtem Regen und Temperaturen um 10 Grad. Am Abend klart es auf und es scheint vermehrt die Sonne. Die Nacht wird überwiegend klar mit Temperaturen um 15 Grad. Am Donnerstag wird es wechselhaft mit etwas Regen und Sonne bei Temperaturen um 18 Grad.
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2: In den Startlöchern. 11. löwenstarkes Kinderfest. Der Blankenburger Stadtpark zeigt sich von der attraktivsten Seite. Rund 3 Millionen hat seine Umgestaltung und Sanierung gekostet und was jetzt den Blankenburgern geboten wird, kann sich sehen lassen. Der Spielplatz ist ein besonderes Highlight und wird gern angenommen. Die alten Bäume spenden ausreichend Schatten, die Wege und Beete sind gut gepflegt und die multifunktionale Bühne bietet zahlreiche Möglichkeiten für unterschiedliche Veranstaltungen an. Im vergangenen Jahr ist der eingezäunte Stadtpark zum Austragungsort für das größte Kinderfest in der Region geworden.
3: Letztes Jahr ist es super gut gelaufen. Ich war total begeistert oder wir waren total begeistert, weil ich muss ganz ehrlich sagen, mit so einem Ansturm hätte ich eigentlich nicht gerechnet. Weil neue Location und da haben wir gedacht, naja gut, das findet nicht gleich jeder. Parkplätze schon, aber den Weg hierher, aber es war super. Es ist super gelaufen und dafür möchte ich allen nochmal danken. Ich schaue wieder auf die schöne Parkbühne, muss ich ganz ehrlich sagen, und ich bin mit der Location total zufrieden. Klar, Sicherheitsauflagen, Security, dies ja noch mehr, aber alles andere, sag ich mal, ist in Sack und Tüten.
2: Das Team rund um den Lions Club ist für seine nächste große Aufgabe bereits gut gerüstet.
4: Ich lade wieder ein zum 11. Kinderfest der Stadt Blankenburg, organisiert vom Lions Club Blankenburg und den vielen fleißigen Helfern, die das ganze Jahr über mit der Planung beschäftigt sind.
2: Am 21. Juni von 13 bis 18 Uhr findet im Stadtpark das 11. löwenstarke Kinderfest statt.
5: In diesem Jahr ist das Motto des Kinderfest: feiert die Musik. Passend zum Tag Fête de la Musique haben wir das Kinderfest auch danach ausgerichtet. Wir haben wieder ein buntes Bühnenprogramm mit einer Zaubershow, Papageishow, Tänzern, Theater und vielem mehr für die Kinder aufgestellt.
2: Nur durch die zahlreichen Sponsoren ist es wieder möglich, dass diese Großveranstaltung ohne Eintritt mit kostenlosen Spiel- und Spaßaktionen durchgeführt werden kann.
4: Ich bedanke mich schon mal im Namen des Lions Clubs und der Helfer bei der Blankenburger Wohnungsgenossenschaft, bei den Stadtwerken Blankenburg, bei der Firma Umwelttechnik Wasserbau mit Sitz in Blankenburg, bei den Harzer Mineralquellen und den vielen anderen Sponsoren, die dazu beigetragen haben, uns zu unterstützen.
6: In diesem Jahr sind wieder Eis und Zuckerwatte für die Kinder kostenlos. Die Parcourskarten wurden überarbeitet. Es gibt neue Stempel. Die Kinder können also fleißig sammeln und wieder tolle Preise gewinnen.
5: Ganz neu dabei ist in diesem Jahr um 13 Uhr schon das Polizeimusikorchester. Wir haben in diesem Jahr wieder über 40 Stände von Vereinen und Firmen aus der Region.
6: Die Berufsschule Wernigerode wird wieder mit einem Schwingstand vertreten sein. Und dann hoffen wir, dass wir wieder alle Kinder glücklich machen.
7: Die GVS Theaterkiste probt schon ungefähr seit 2-3 Monaten an dem ganzen Stück. Wir haben uns gedacht, es passt super zum Thema Feiert die Musik, wenn wir auch ein musikalisches Stück uns raussuchen, und haben uns für Peter und Herr Wolf entschieden. Also es wird diesmal musikalisch zur Sache gehen. Es wird vom Tonband gespielt und die Schauspieler sind diesmal nur aktiv, mimisch und gestisch. Das ist für uns auch mal was Neues. Und ja, wir sind noch fleißig beim Proben und müssen noch ein bisschen an der Kulisse feilen. Ja, aber wir freuen uns schon drauf.
2: Dieses und noch viel mehr erwartet die Kinder am 21. Juni im Stadtpark von Blankenburg.
8: Starkes Kinderfest, wir feiern die Musik! Kabarett genial. Eine ehemalige RFH-Moderatorin auf der Bühne. Im Dachverein Reichenstraße steht am 5. Juni die nächste Aufführung von Kabarett genial an. Dieses Mal mit Ines Czerny. Das Besondere, sie ist eine ehemalige RFH-Moderatorin. Zu einem Technikcheck vor Ort haben wir sie begleitet, um einmal zu sehen, wie sich auf den anstehenden Auftritt vorbereitet wird. Mit der Hilfe vom Team des Dachvereins kann hier auf der Bühne seit über 20 Jahren Kabarett stattfinden. Zuerst wurde die Bühne selbst genutzt, jetzt sorgt sie für Lacher zwischen lustigen Themen und schwarzem Humor.
9: Das Bild hing schief. Unsere Ehe basiert schließlich auf steuerlicher Vergünstigung. Mädchen, haben Sie auch Sprachreisen? Welche Sprache? Oh, das ist eigentlich egal. Okay. Wo können Sie mich einschleusen? Es muss nach perfektem Touri aussehen. Last minute ins All? Ja, fit bin ich. Ich habe ein regelrecht erotisches Verhältnis zu Aktenordner. Guck mal. Oder wo bin ich damals beim Linde Kuhspielen eigentlich gegengelaufen? Okay, wie wäre es mit einer Reise? Nous deux ensemble.
8: Auch bei Ines ist das so, denn ihr Programm widmet sich den Sternzeichen und will zeigen, welche Eigenschaft man ihnen zuweist, um sie dann zu karikatieren. Es handelt sich also nicht ums Horoskope lesen.
10: Nein, das sage ich immer, das sind die Bildhoroskopleser mit Secondhand-Astrologiewissen. Das soll jeder Hand haben, wie er möchte. Ne? Manche sagen, ach komm, das ist totaler Blödsinn und überhaupt. Aber wissen will es doch jeder. Ich habe mich wirklich damit beschäftigt und es geht im Prinzip ja eigentlich auch darum, dass man Menschen oder Sternzeichen karikiert. Ja, also ich mache das so ein bisschen drüber, ne? So dass so Till Eulenspiegel-mäßig jeden so den Spiegel vorhalten und das Ganze soll natürlich auflockern. Ja, es ist im Kern Wahrheit drin. Also wie tickt ein Widder typisch oder ein Stier oder ein Zwilling. Aber natürlich ist es überspitzt, ja, dass man das Ganze mit dem Augenzwinkern sieht. Und das kam so im Laufe so 2015, 2016. Da habe ich mich ein bisschen mit Astrologie beschäftigt und viele sagten, ach, du kannst das so schön locker erklären. Mach doch da mal was mit. Und dann habe ich gedacht, ja, warum eigentlich nicht? Und habe dann für eine besondere Veranstaltung, wo ich angefragt wurde, für eine Patentfeier, ob ich da so ein kleines Stück schreibe. Das habe ich gemacht, war damals eine halbe Stunde, es kam super an und dann haben die gedacht, Mensch, da könntest du doch ein bisschen mehr draus machen. Und dann habe ich das vergrößert und habe es dann in München 2017, 2018, 2019 ein paar Mal gespielt und es hat mir Riesenspaß gemacht, ja.
8: Über das Jahr verteilt gibt es in Quedlinburg und Wernigerode mit dem Kabarett Genial 10 Aufführungen, die nur von einer Sommerpause unterbrochen werden. Immer zum ersten

0: letzten Wochenende spielen die unterschiedlichsten Kunstschaffenden auf der Bühne. Damit das überhaupt erst möglich ist, braucht es eine gute Zusammenarbeit zwischen Kabarettgenial und den Menschen auf der Bühne. Eike Helmholtz ist engagiert dabei und findet auf den Kabarettfestivals immer wieder Menschen, die hier später auf der Bühne stehen.
1: Ja, das ist immer schon eine Empfehlung von Mund zu Mund. Also gerade, wie gesagt, wenn ich bei solchen Festivals, ob bei der Bundesvereinigung oder beim Studentenkabarettfestival, dort Künstler anspreche, dann haben sie schon von unserer Reihe gehört und sind begeistert, auch vom Team, was hier arbeitet und was sie rundum versorgt und ihnen diese Auftritte hier ermöglicht.
0: Am 5. und 6. Juni ist es dann soweit und Ines verzaubert das Publikum mit ihrem Sternzauber. Karten für den Auftritt gibt es vorab oder an der Abendkasse. Wenn Ihr Interesse geweckt wurde, finden Sie alle weiteren wichtigen Infos auch im Netz unter www.kabarett-genial.de.
2: Also, meine Damen und Herren, ich freue mich auf Sie, ich freue mich auf Euch. Je nachdem, ob groß oder klein, wir zusammen erleben einen Sternzauber. Und ich freue mich wahnsinnig, wenn Sie am 5. und 6. Juni Zeit habt, Quedlinburg oder Wernigerode, und dann lassen wir die Sterne funkeln. Bis dahin. Tschüss, tschüss.
0: Ein Ausblick. Die neue Spielzeit am Anhaltinischen Theater.
3: Die 231. Spielzeit am Anhaltischen Theater in Dessau ist in vollem Gange und bietet noch bis Ende August ein abwechslungsreiches Programm an den verschiedenen Spielstätten. Das Theater aus der Bauhausstadt gab nun schon einen Ausblick darüber hinaus. Ab September wird die 232. Spielzeit starten und das wieder mit einer Menge im Gepäck.
4: Naja, es ist ja immer so, die Mischung macht's. Wir haben zwei unterhaltende Produktionen. Einmal Tom Sawyer von Kurt Weill zum Weillfest, freue ich mich sehr drauf. Eine Art Familienoper mit Kinderchor. Und am Ende der Spielzeit haben wir ein Musical Bajazzo darf nicht platzen, wo Sänger Sänger spielen, die auftreten. Das sind Produktionen, auf die ich mich sehr freue. Natürlich auch immer aufs Weihnachtsmärchen. Diesmal Die Schöne und das Biest. Darf ich selbst machen. Und dann kommt noch ein Riesenprogramm. Besuch der alten Dame Dürrenmatt. Figos Hochzeit, ein neuer Ballett-Doppelabend mit Ravel und César Franck, Jenufa eben, jetzt weiß ich gar nicht, habe ich was vergessen? Wahrscheinlich, es ist sehr, sehr, sehr viel.
3: Die Auswahl in der neuen Spielzeit ist also wieder riesig. Robert Teufel, der Leiter der Schauspielsparte am Theater, wird zwei Stücke inszenieren. Mit Das Deutschland von Bon Park hat er sich ein ganz besonderes Stück rausgesucht, welches im Oktober diesen Jahres Premiere feiert.
5: Bon Park ist eine der wichtigsten postmigrantischen Stimmen im deutschsprachigen Theater. Er nimmt uns mit in eine Initialerfahrung, die wir alle gemacht haben. Wir gehen das erste Mal spielen bei den Schulfreunden, bei der Familie zu Hause. Da kommen wir an und die sind irgendwie komisch. Die sind ein bisschen anders als wir. Die sagen ganz häufig so Sachen wie, aber das macht man hier so. Und er macht es deshalb, und das ist das Tolle daran, weil diese Initialerfahrung teilen sich alle biodeutschen Kartoffeln, so wie ich, mit allen anderen Menschen. Die haben wir alle mal gemacht. Und eben das Mädchen, um das es geht, das diesen Besuch das erste Mal macht, heißt Emuli, und Emuli ist pink. Und pink steht für irgendeine Art des Andersseins, des Fremdseins. Und es ist eine Befragung darüber, ob das, was wir für normal halten, bei uns macht man das so, denn wirklich das Normale ist, ob das auf uns lustig wirkt, manchmal erschreckend wirkt. Das hat Anleihen bei David Lynch, bei Horrorfilmen ist Science Fiction mit drin. Das wird aber auch super witzig. Das wird ein sehr voller, sehr toller Abend, der eben uns befragt, wollen wir wirklich so sein und wie sind wir? Hat Premiere im kleinen Haus, wie es Förderin heißen wird, heißt nicht mehr Altes Theater, heißt jetzt Kleines Haus.
3: Im Großen Haus wird Robert Teufel dann im April 2027 der Besuch der alten Dame von Friedrich Dürrenmatt inszenieren. Das Stück, welches 1956 uraufgeführt wurde, spielt in der verarmten Kleinstadt Göllen.
5: Zum Glück kommt aber eine Dame zurück, die alte Dame, Claire Zachanassian, nach Göllen zurück. Die ist mittlerweile Millionärin, Milliardärin sogar geworden. Und sie ist jetzt wieder in Göllen und verspricht Göllen 1 Milliarde Euro. Unter einer Bedingung, die ich nicht vorwegnehmen werde. Das Stück ist ja sehr berühmt. Göllen müsste, so viel kann man dazu sagen, möglicherweise seine moralischen Standards aufgeben. Eine, wie der Autor Dürrenmatt selber sagte, tragische Komödie darüber, was ist unsere Moral und was ist unsere Moral wert. Wenn man ihn fragte, warum schreiben Sie über diese Abgründe denn in Form der Komödie,

0: Hätte er immer gesagt, und so sehe ich es ja auch, leichtfüßig übers Böse sprechen, die Welt ist so düster manchmal, dass man sich ihr nur positiv nähern kann und sich ihr auch nur so nähern kann, dass man Lebenslust behält. Nicht nur Schauspiel, darin wird Chor sein, darin wird Kinderchor sein, darin wird Statisterie sein, die Bühne wird viele Dinge können, es wird spektakulär, es wird groß. Wir werden uns fragen, was ist unsere Moral wert, und wir werden viel lachen.
1: Musik, Theater und Schauspiel sind aber natürlich nur zwei der fünf Sparten am Anhaltischen Theater. So wird es in der 232. Spielzeit mit den Stücken Mythen der Liebe sowie Vier Frauen auch wieder Ballett und Tanz geben. Im Puppentheater wird das hässliche Entlein, Frau Holle und der Froschkönig für die kleinsten Besucher zu sehen sein. Die Sinfoniekonzerte und die Kammerkonzerte sowie zahlreiche weitere Sonderkonzerte stehen dann selbstverständlich auch noch im Spielplan. Abgerundet wird das Ganze noch durch verschiedene beliebte Reihen und einige interessante Gäste. Einen kompletten Überblick über das Programm gibt es auf der Internetseite des Theaters. Auch wenn man nicht direkt ein Motto für die neue Theatersaison hat, ist dem Generalintendanten Johannes Weigand doch ein gewisses Thema aufgefallen.
2: Ich habe in unserem Spielzeitheft in dem Vorwort darauf hingewiesen, dass wir eigentlich vor allem Frauenfiguren zum Thema haben. Erst die Frauen, die so die Männer antreiben, was zu tun, aber dann eben mit der Yennefer, mit der alten Dame und auch mit Turandot drei sehr wirkmächtige Frauen. Und das zieht sich dadurch ein bisschen durch den Spielplan.
1: Das Anhaltische Theater ist ein Aushängeschild für die Stadt und strahlt weit darüber hinaus. In jeder Spielzeit lockt es 160.000 Besucher in die verschiedenen Spielstätten im Stadtgebiet.
3: Das spricht für ein sehr interessantes, ausgewogenes und hochanspruchsvolles Programm, das unter der Leitung von Generalintendant Johannes Weigert und all seinen Sparten und Spartenleitern hier im Haus und im gesamten Team erstellt wird. Und die hohe Verbundenheit drückt sich immer wieder aus bei dem Besuch der Kulturveranstaltungen, aber eben auch, wir hatten jüngst den Tag der offenen Tür oder die Schwanensee-Premiere. Man sieht, das Haus, das Theater gehört zu unserer Stadt, ist ein ganz wichtiger und identitätsstiftender Bestandteil der Generationen von Dessauerinnen und Dessauern oder auch Dessau-Roslauerinnen und Dessau-Roslauern in das Haus lockt und alle Generationen auch miteinander verbindet. Und das finde ich sehr schön. Und das ist für unsere Stadt ein Haus, ein Punkt, der uns mit sehr viel Stolz erfüllt und der uns natürlich auch Verpflichtung ist, das Haus weiterhin zu fördern und so zu unterstützen, dass es seine Arbeit auf hohem künstlerischen Niveau in voller Breite führen kann.
1: Für Menschen, die keine Lust haben, alleine ins Theater zu gehen, hat sich die Kulturstätte zudem etwas Neues einfallen lassen.
0: Es ist aus Gründen des Alters so, oder sie kommen neu in eine Stadt oder sie haben einen Freundeskreis, der nicht ins Theater möchte mit ihnen. Gibt es viele Leute, die irgendwie alleine sind, einsam sind. Das wird ein immer größeres Thema in unserer Gesellschaft, ist aber auch schon ein großes Thema. Diese Menschen, wenn sie doch ins Theater wollen, aber nicht alleine sein wollen, die können sich bei uns melden. Dafür finden sie eine E-Mail-Adresse. Sie können sich aber auch an der Kasse melden. Viele Wege führen nach Rom. Und wir führen die Menschen dann immer zur zweiten Vorstellung einer jeweiligen Inszenierung zusammen. Bitte keine Angst vor diesem Format. Sie müssen da nichts leisten. Sie können da kommen, sie treffen auf Menschen, sie können ein Getränk nehmen, sie können gemeinsam ins Theater gehen, sie kriegen eine Einführung zum Werk, so sie es denn wollen. Und sie können, wenn es ihnen Spaß gemacht hat, danach auch noch mit den anderen auf ein Getränk gehen. Dabei ist immer ein Dramaturg, eine Dramaturgin, manchmal die Theaterpädagogik. Es gibt Menschen aus dem Ensemble, die sagen, hey, da habe ich aber Interesse, da will ich mal dabei sein. Das kann ich aber nicht versprechen, wie und wo. Aber mindestens immer ein Dramaturg, eine Dramaturgin und andere Menschen. Und vielleicht entstehen so neue Freundschaften, neue Bindungen. Wir werden es erleben. Das ist gemacht, wird häufig gemacht in vielen anderen Orten. Ich freue mich, dass wir das auch haben. Ich habe mir das nicht völlig selber ausgedacht. Ich glaube, das kann ganz toll werden. Kommen Sie vorbei, haben Sie keine Angst. Und wenn Sie nicht alleine sein wollen, sind Sie nicht mehr alleine.
1: Die 232. Spielzeit startet am 5. September mit dem traditionellen Eröffnungskonzert. Ab 19 Uhr gibt es dann wieder vor dem Mausoleum musikalische Ausschnitte aus den Produktionen der neuen Spielzeit zu hören.
4: Ein vielfältiges Mühlhausen. Nicht nur Thomas Müntzer hinterlässt seine Spuren. Anlässlich des kommenden 500 Jahre Bauernkrieg-Jubiläums rückt Thomas Münzer immer wieder in den Mittelpunkt vieler Ausstellungen und kultureller Angebote. Der Reformator war in Mühlhausen aktiv und mobilisierte hier das Volk, um nach Frankenhausen zur Schlacht zu ziehen. Soziale Ungerechtigkeit motivierte, in einen blutigen Krieg zu ziehen, aus denen die Bauern nicht zurückkehrten. Eine vernichtende Niederlage war das Resultat. Dennoch zählt dieses Ereignis zu einem der größten Geschehnisse der Stadtgeschichte und wurde auch in folgenden Jahrhunderten, gerade auch in der DDR, von der Politik aufgefasst und aufgearbeitet. 2025 jährt sich der Bauernkrieg und so stehen ebenfalls viele Ausstellungen zum Thema Thomas Münzer an. Vom 26. April bis 19. Oktober 2025 ist eine große Ausstellung geplant.
5: Für Mühlhausen und Frankenhausen ist das natürlich sehr, sehr wichtig, diese 500-Jahr-Feier, dieses geschichtliche Ereignis, was ja im Grunde genommen bei uns zur Hauptschlacht geführt hat, bei Frankenhausen. Es war ja ein großes Ereignis, waren ja die ersten Aufstände. Das Volk hat sich das erste Mal richtig praktisch gewehrt gegen die Missstände in den Kleinstaatentum, weil ganz einfach sie wirklich bis aufs Blut ausgepresst wurden und für die Familien nicht mehr viel übrig geblieben ist. Das hat eigentlich dazu geführt. Luther hat ja damals seine Thesen an Wittenberg drangenagelt. Er hat auch einige Zeit mit Münzer debattiert und gesprochen, aber ihre Wege haben sich dann eben getrennt, weil doch Luther mehr zur Obrigkeit sich hinversetzt gefühlt hat. Da kann man wieder nur sagen, wo bleibt dann die Moral? Zuerst kommt das Fressen und dann die Moral.
6: 1525 ist in Mühlhausen tatsächlich eines der wichtigsten Jahre auch in der Stadtgeschichte, denn aufgrund der Ereignisse des Bauernkrieges wurden auch hier reformatorische Bestrebungen laut. Thomas Münzer kam in die Stadt als Prediger. Wir stehen hier vor der Marienkirche. Hier hat er eine Pfarrstelle innen gehabt und reformatorisch, aber radikal reformatorisch gepredigt. Er hat sich ja von Luthers Lehren abgewandt, beziehungsweise diese eben weiterentwickelt in seinem Sinne. Mehr die soziale Gerechtigkeit in den Vordergrund gestellt, aber eben in einer sehr radikalisierten Form. Hat hier mit Heinrich Pfeiffer, einem ehemaligen Mönchen, so wie er es auch war, gepredigt und auch gewirkt in der Stadt, auch auf der Straße. Also Münzer hat die Sprache des einfachen Volkes gesprochen und damit eben auch sehr, sehr viele Leute erreicht. Münzer hat dann den Mühlhäuser Haufen angeführt, also einen paramilitärischen Zusammenschluss, der im Mai 1525 nach Bad Frankenhausen gezogen ist, zum Schlachtberg nach Frankenhausen und dort mit vielen anderen Bauern gemeinsam gegen die adligen Heere gekämpft und leider verloren hat.
4: Aber Thomas Münzer ist nicht das Einzige, was die Stadt Mühlhausen zu bieten hat. Eine vielfältige, kulturelle und naturnahe Tourismuslandschaft macht aus der Stadt mehr als nur eine Thomas-Münzer-Stadt. Für 551 Jahre war Mühlhausen eine mittelalterliche Reichsstadt, seit dem Jahre 1251, und hatte weiteren prominenten Besuch. Unter anderem Johann Sebastian Bach zu Beginn des 18. Jahrhunderts, oder Johann August Röbling, der Erbauer der Brooklyn Bridge, sowie der hochrangige preußische Baubeamte und deutsche Architekt Friedrich August Stüler, der in Mühlhausen geboren ist. Aber nicht nur wichtige Persönlichkeiten gab es in der Stadt. Für Gäste gibt es noch heute viele Destinationen, bei denen sich ein Besuch lohnt. Das Angebot ist dabei nicht nur kulturell, es gibt auch Erlebnisangebote in der Natur.
7: Ja, wir haben zum einen die Mühlhäuser Museen, die man anschauen kann. Natürlich unser schönes Rathaus, was man sich unbedingt anschauen kann. Wir haben eine alte Synagoge aus dem Jahr 1841. Wir haben eine tolle umgebaute Bibliothek, also viele umgenutzte Kirchen. Der Wehrgang ist zu begehen während der Hauptsaison. Und natürlich kann man von Mühlhausen auch in den Nationalpark Hainich einen kleinen Ausflug machen, der nur 20 Kilometer entfernt ist. Man kann auf dem Unstrut-Radweg und dem Unstrut-Werra-Radweg fahren. Also man kann wunderbar Kultur und Natur miteinander verbinden.
4: Wer sich übrigens für eine Fahrradtour auf den ausgebauten und beschilderten Wegen entscheidet, der sollte gegebenenfalls zum E-Bike greifen. Denn im Nationalpark gibt es einige Höhenmeter zu überwinden. Neben diesen Angeboten finden in der Stadt auch verschiedene Feste statt. Dazu gehört unter anderem auch die große Kirmes in Mühlhausen, bei welcher 10 Tage Feierlaune in der Stadt herrscht. Für Buchungen zur Hauptsaison steht Ihnen übrigens die Touristinformation gerne zur Seite, um bei der Suche nach Übernachtungsmöglichkeiten zu helfen.
7: Also wir in der Touristinformation sind in der Hauptsaison von Ostern bis Oktober 7 Tage die Woche für unsere Gäste da. Da kann man immer gerne zu uns kommen. Wir bieten öffentliche Führung an, sodass man Tagesausflug zu uns machen kann. Und wir haben aber auch viele Übernachtungsmöglichkeiten. Und vom Hotel über Pension, über kleine Ferienwohnung, ist für jeden das passende Angebot dabei. Das vermitteln wir gerne.
4: Man sieht also, die Stadt hat noch einiges mehr zu bieten als nur Thomas Münzer. Dieser bleibt natürlich dennoch ein wichtiger Bestandteil der Stadtgeschichte und wird auch im nächsten Jahr zum Jubiläum viele Besucher in die einstige mittelalterliche Reichsstadt locken. Aber wenn man schon einmal zu Besuch ist, sollte man sich die folgenden 3 Top-Destinationen nicht entgehen lassen.
7: Unbedingt in Mühlhausen muss man auf dem Wehrgang gewesen sein und da vom Rabenturm einen tollen Blick über die Altstadt genossen haben. Man muss unbedingt in der Marienkirche als größte Kirche Thürings gewesen sein und man sollte an einem Orgelkonzert in der Bachkirche teilgenommen haben, um einfach die Bachorgel mal klingen gehört zu haben.

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1: Ja, nee, sie hat uns gesagt, wir sollten uns mal alle Klischees überlegen, die uns zu einem typischen Italiener einfallen.
2: Aber wenn ich an typische Italiener, dann denke ich immer an...
3: Ja, an...
1: Nein, lass mal lieber Erik.
3: Du bringst das wieder Klischees auf die Bühne, das machen wir
2: nicht. Ach so, wir sind ja live. Entschuldigen Sie, ich habe Sie gar nicht gesehen.
3: Also, ein Seminar.
1: Genau, ein Seminar. Also, ich habe mir dann halt auch so meine Gedanken gemacht und mir so einen typischen Italiener vorgestellt. Und dann musste ich feststellen, die anderen Leute in dem Seminar, die waren alle viel schlauer als ich. Ja, die haben sich zum Beispiel die typische italienische Mama vorgestellt oder die typische italienische Geschäftsfrau oder den typischen italienischen transsexuellen Taxifahrer.
3: Ehrlich gesagt, ich habe mir jetzt eben nur Männer in sehr klassischen Rollen vorgestellt.
1: Ja, siehste, dabei hatte die Dozentin doch eine ganz klare Aufgabe gestellt.
3: Ja, eben.
1: Ja, wir sollten uns den typischen Italiener vorstellen. Ja. Merkst du nicht?
3: Nee.
1: Das ist generisches Maskulinum und schließt alle Geschlechter mit ein.
2: Also ehrlich gesagt, ich sehe da nur Männer.
3: Jetzt wollen wir drüber nachdenken. Geht einem das immer so?
1: Naja, wir können uns ja mal andere Gruppen in generischem Maskulinum aufrufen.
3: Ja.
1: Sagen wir mal Krankenpfleger.
3: Das ist interessant. Mhm. Da höre ich das Maskulinum, aber ich stelle auch mir Frauen vor, Krankenschwestern.
2: Mhm. Also stimmt. Ehrlich gesagt, ich denke da nur an Frauen.
1: Vielleicht noch mal ein anderes Beispiel. Sagen wir mal Lehrer.
3: Nee, wieder nur Männer vor meinem geistigen Auge. Und das ist interessant, weil ich ja durchaus auch Lehrerinnen hatte. Also vor allem in der Grundschule.
2: Also Grundschullehrer, da funktioniert es. Also ich höre das Maskulinum, denke aber auch an Frauen.
3: Ja.
1: Vielleicht sollte man sich generell angewöhnen, das Wort Grundschul vor das generische Maskulinum zu setzen. Können wir mal ausprobieren.
3: Ja, okay.
1: Direktoren, Männer. Grundschuldirektoren, stimmen auch ein paar Frauen.
3: Ja, funktioniert. Ja.
2: Cool. Grundschulhausmeister.
3: Nee. Nur Männer.
1: Naja, ich habe das Thema jedenfalls auch bei meinem Freundeskreis angesprochen, zu dem übrigens auch Frauen gehören. Einige meiner besten Freunde sind Frauen.
2: Freundes- und Freundinnenkreis?
3: Ja, oder Grundschulfreunde. Ja, egal.
1: Naja, jedenfalls, wenn ich in diesem Kreis Berufe nenne wie Maurer oder Bauarbeiter, dann sehen meine Freunde die verschiedensten Menschen vor sich. Frauen, die Maurerkellen schwingen, androgyne Typen beim Baggerparken oder eine Drag Queen mit Schutzhandschuhen und Arbeitshelm. Nur, ich sehe immer nur Männer vor meinem geistigen Auge.
3: Ich habe es jetzt verstanden. Das generische Maskulinum reicht eigentlich völlig aus.
1: Ja, schließt ja alle Menschen mit ein.
3: Und trotzdem, ey, bevor wir das so richtig verinnerlicht haben, sollten wir uns vielleicht doch darauf einigen, dass wir mal beide Formen benutzen. Also so Bauarbeiter und Bauarbeiterinnen. Würde mir helfen, weiß ich nicht. Ne?
1: Na gut, das machen wir so unter uns Kabarettistinnen.
2: Grundschulitaliener.

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0: Der Mittwochvormittag wird bewölkt mit anhaltend leichtem Regen. Zu Mittag ist es unverändert mit leichtem Regen und Temperaturen um 10 Grad. Am Abend klart es auf und es scheint vermehrt die Sonne. Die Nacht wird überwiegend klar mit Temperaturen um 15 Grad. Am Donnerstag wird es wechselhaft mit etwas Regen und Sonne bei Temperaturen um 18 Grad.
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0: Wie geht es weiter? 20 Jahre Anschluss an die Selketalbahn. Seit 20 Jahren verbindet die Selketalbahn die Welterbestadt Quedlinburg mit der erstaunlichen Natur des Vorharzes und zählt, laut Oberbürgermeister Frank Ruch, zu einer der schönsten Strecken und wichtigsten touristischen Highlights, die die Region zu bieten hat. Am 7. August 1887 schuf sie den Ursprung der Harzer Schmalspurbahn und kombiniert bis heute Natur und Nostalgie mit den geheimnisvollen Sagen und Mythen des Harzes. Von Gernrode bis zum Alexisbad ging es damals für die ersten Touristen auf Entdeckungstour. Am 4. März 2006 gab es die große Eröffnungsveranstaltung zur Verbindung mit der Stadt Quedlinburg. Heute, im Jahr 2026, erinnert man sich 20 Jahre zurück und blickt auf eine unvergessliche Fahrt durch das Selketal. Unter eisigen Temperaturen blieb damals die dominante Rauchwolke der historischen Mullet-Lokomotiven, die mittlerweile nicht mehr im Einsatz sind, in Erinnerung.
1: Diese Sonderzüge haben natürlich auch das Selketal und die ganzen Eventfahrten, die wir hier stattfinden lassen haben, auch maßgeblich mitgeprägt. Weitere Highlights sind natürlich gewesen, dass dann im Juni auch der Regelzugverkehr auf dieser Strecke wieder aufgenommen werden konnte. Vorher wurde die Bahnstrecke stillgelegt von der Deutschen Bahn und es war für die damalige Zeit auch was Besonderes, dass Strecken wieder aufgenommen werden. Also auch hier muss man sagen, mit der großen Unterstützung, die das Land Sachsen-Anhalt damals auch getätigt hat, ist das auch so wahr geworden, dass diese beiden touristischen Highlights, die Welterbestadt und die Harzer Schmalspurbahn, so miteinander verbunden werden konnten.
0: Im letzten Jahr wurde bereits in einem Gutachten auf Basis eines Entwicklungs- und Konsolidierungskonzepts angekündigt, dass es der Harzer Schmalspurbahn an vielen Stellen nicht mehr so gut geht wie vor 20 Jahren. Um der Moderne zu entsprechen, soll das gesamte System überarbeitet und modernisiert werden. Angefangen mit der Strecke im Selketal, die eine Sanierung dringend nötig hat. Darunter sollen verschiedene Fuhrparks eingesetzt werden, die verschiedene Zielgruppen ansprechen sollen. Das wird lange dauern und vor allem auch erhebliche Kosten mit sich führen. Die Rede ist von ca. 90 Millionen Euro, um diese Arbeiten durchzuführen. Brücken, Gleise, Technik oder auch neue Fahrzeuge summieren sich zu einem großen Investitionsbedarf.
2: Also das, was wir grundsätzlich machen müssen, ist die Sanierung der Infrastruktur. Die Harzer Schmalspurbahnen sind dort in demselben Zustand wie die Infrastruktur in Gesamtdeutschland. Gucken sich die Autobahnen an, gucken sich die Schienenverbindungen an der Deutschen Bahn. Da ist vieles in den letzten Jahren liegen geblieben, natürlich auch bei der Harzer Schmalspurbahn. Das muss nachgeholt werden, das werden wir auch tun. Im Jahre 2022 haben sich Gesetze geändert, sodass auch der Bund solche Kleinbahnen wie die Harzer Schmalspurbahn fördern können. Das versuchen wir in Anspruch zu nehmen. Und wenn uns das gelingt, haben wir auch die Mittel, um diese grundhafte Sanierung durchzuführen. Das ist das eine. Wichtig ist aber auch, dass wir ein besseres ÖPNV-Angebot machen. Das heißt also, dass wir mit der Bahn auch schneller fahren, möglicherweise auch mit modernen Triebwagen, sodass man innerhalb von 35, 40 Minuten von Harzgerode bis nach Quedlinburg fahren kann. Und damit wir auch eine Perspektive haben. Das heißt nicht, dass die Dampfzüge ins Selketal ausfallen. Das heißt es gar nicht. Aber wir werden zusätzlich moderne Triebwagen fahren lassen, um einfach den Bürgern auch ein Alltagsangebot zu machen.
0: Eine ganze Menge Arbeit steht der Sanierung der Harzer Schmalspurbahn bevor. Oberbürgermeister Frank Ruch freue sich sehr über das 20. Jubiläum des Anschlusses an die Selketalbahn. Die Welterbestadt Quedlinburg sieht sich demnach als Profiteur dieser Verbindung verpflichtet, dem Investitionsbedarf der HSB unter die Arme zu greifen. Sobald die Bauarbeiten der ältesten Schmalspurbahn begonnen haben, wird es voraussichtlich mindestens eine zweijährige Fahrtunterbrechung geben, um die Sanierungs- und auch Hochwasserschutzmaßnahmen durchzuführen. Dies dürfte zu verkraften sein, wenn es danach für die Selketalbahn für mindestens noch 50 Jahre auf den Schienen durch den Harz geht.

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0: Der Mittwochvormittag wird bewölkt mit anhaltend leichtem Regen. Zu Mittag ist es unverändert mit leichtem Regen und Temperaturen um 10 Grad. Am Abend klart es auf und es scheint vermehrt die Sonne. Die Nacht wird überwiegend klar mit Temperaturen um 15 Grad. Am Donnerstag wird es wechselhaft mit etwas Regen und Sonne bei Temperaturen um 18 Grad.
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2: Der Hochschulinformationstag. Wie geht es weiter nach dem Abitur?
3: Anfang Mai haben Schülerinnen und Schüler in Sachsen-Anhalt ihre Abiturprüfung geschrieben und damit einen wichtigen Lebensabschnitt abgeschlossen. Jetzt bleibt nur noch die Frage, wohin es gehen soll. An der Hochschule Anhalt am Bernburger Campus wurde bei dieser Entscheidung etwas unter die Arme gegriffen. Der Hochschulinformationstag fand statt.
4: Wir sind heute in Bernburg, ganz genau in Strenzfeld am Campus der Hochschule Anhalt. Und heute findet ein Hochschulinformationstag hier statt, an dem man sich informieren kann über alle Angebote, die die Hochschule hat. Und insbesondere ist das ein Tag, wo Studieninteressierte sich darüber informieren können, was es für Studienangebote hier in Bernburg gibt.

0: Am 9. Mai konnten sich Interessierte über die verschiedensten Aspekte der Hochschule informieren, sowohl an klassischen Infoständen als auch hautnah bei praktischen Vorführungen.
1: Also erstmal sind alle Labore offen, also man kann in alle Labore der Hochschule hineingehen. Es gibt einen großen Informationsstand in der Mensa, in dem über die verschiedensten Studiengänge angeboten informiert wird. Es gibt Feldrundfahrten, man kann sich sozusagen über die Landwirtschaft hier informieren. Stände, ich kann es gar nicht sagen, wahrscheinlich gibt es 30, 40 oder 50 sogar, das haben wir gar nicht erfasst, wie viele es da gibt.
0: Neben der Vorstellung der verschiedenen Studiengänge konnte man beispielsweise auch live bei der Honigproduktion dabei sein, sich den 3D-Druck ansehen oder auch einmal in eine richtige Vorlesung hereinschnuppern. Zusätzlich wurde auch über Randthemen des Studiums wie BAföG, Wohnen oder das allgemeine Leben außerhalb der Hörsäle informiert. Zeitgleich präsentierte sich auch die Landesanstalt für Landwirtschaft und Gartenbau Sachsen-Anhalt, kurz LLG.
2: Wir sind eine Landeseinrichtung, die sich sehr um fachliche Fragen der praktischen Landwirtschaft kümmert und im Grunde die Grundlagen schafft und vermittelt, damit die Landwirte entsprechende Empfehlungen bekommen. Wir präsentieren im Grunde einen Ausschnitt vornehmlich zu Fragen der Pflanzenproduktion, wo es also um solche Themen geht wie Düngung und Pflanzenschutz, also Dinge, die auch durchaus interessant sind für, ich sag mal, normale Besucher, die aber ganz wichtige Themen sind in der täglichen Produktion.
0: Präsident Bagdan betont, wie wichtig der Hochschulinformationstag für die zukünftigen Studierenden sei.
1: Ja, das ist, glaube ich, immer ganz wichtig. Also wenn wir uns die Studienanfänger, wenn wir die befragen, wie seid ihr aufmerksam geworden auf die Hochschule Anhalt, da antwortet die überwiegende Mehrheit mittlerweile durch Empfehlungen, durch Freunde, Familie, Eltern. Und danach als zweite Kategorie kommt schon der Hochschulinformationstag und danach kommt erst das Internet. Also das ist sozusagen ganz wichtig, hier ein Tag, wo man sich dann auch über einen Standort, an dem man studieren möchte, dann auch konkret informieren kann. Nicht über die Studiengänge, sondern Wohnheime, Sporteinrichtungen und alles, was so zum Studierendenleben dazugehört, kann man sich heute anschauen.
0: Die verschiedenen Informationsangebote am Campus konnten sicher so einige Interessenten überzeugen, demnächst in Bernburg ihren Studienalltag zu verbringen. Wir wünschen schon einmal viel Glück im neuen Lebensabschnitt und viel Spaß in Bernburg.

0: In diesem Jahr feiern wir das 30. Jubiläum der deutschen Wiedervereinigung. Im Großen betrachtet eine kurze Zeitspanne, in der sich aber vieles getan hat. Das tägliche Leben in Deutschland hat sich grundlegend verändert. Auch das DDR-Kultauto, der Trabant, hat sich fast vollständig von den Straßen zurückgezogen. Doch wohin sind die knatternden Zweitakter in den letzten 30 Jahren verschwunden? Die einfachste Antwort: in die Hände leidenschaftlicher Hobbyschrauber. Die meisten Autofahrer bevorzugen heutzutage neue Fahrzeuge mit Klimaanlage, Navi und anderen technischen Ausstattungen. Die alten Trabis sind heute nur noch etwas für Bastler und Nostalgiker. Außerdem sind die aktuellen steuerlichen Kosten für einen Trabanten vielen Autobesitzern zu teuer und der Zeitaufwand für Pflege und Wartung zu hoch. Deswegen wurde bereits ein Großteil der DDR-Autos verkauft oder direkt verschrottet. So wurde aus dem einstigen Vorzeigeauto der DDR ein Hobby. Heute befinden sich die letzten verbliebenen Trabis in den Händen von nostalgischen Sammlern und Bastlern. Im Harzkreis sind das die Trabantfreunde Quedlinburg. Seit 20 Jahren treffen sie sich jeden Samstag in ihrer eigenen kleinen Trabi-Werkstatt. Hier wird sich rege ausgetauscht und vor allem jede Menge geschraubt. Der Vorteil an einem Auto aus Pappe: alles kann mit dem richtigen Basiswissen eigenhändig repariert werden. Der Nachteil: an einem Trabant gibt es immer irgendetwas zu reparieren. Doch genau das weckt die Begeisterung in den Hobbyschraubern.
1: Ja, es ist, ja, wie sagt man es, Krankheit. Es ist wirklich eine Sucht, eine leidenschaftliche Sucht.
2: Das steckt eigentlich in jedem irgendwo drin, ja, weil das, man hat diese Leidenschaft, man weiß ja auch nicht, woher die kommt, aber das ist halt.

0: schon in den Jugendjahren. Damals kostengünstig in der Anschaffung und verhältnismäßig einfach zu reparieren, das ideale Einsteigerauto. Daraus entwickelte sich eine Leidenschaft und aus der Leidenschaft wurde langsam ein Hobby. Mittlerweile gibt es sogar eine regelrechte Trabi-Community.
1: Bei mir persönlich ging es schon los in der Lehre. Ja, kein Geld. Also was macht man? Holt man sich erstmal günstigen Trabi vor, weiß ich nicht, 22 Jahren.
2: Man wollte ja auch irgendwie fahren, also musste man sich ja irgendwo selber helfen. Daraus ist das Ganze entstanden. Dann hat man sich das so ein bisschen angeeignet. Ja, und man hat das immer so ein bisschen weiter ausgebaut. Ja, dann hat man dann irgendwann das Fahrzeug kennengelernt und dann, ja, ist das halt dann so gekommen.
1: Mit meinem Kumpel Marco Greiver schraube ich eigentlich schon, ja, 20 Jahre. Ja, und dann kam immer mehr mit dazu.
3: Naja, ich hatte mit Ronny hier 1999 angefangen, den Trabi zu schrauben. Und da haben wir dann Stück für Stück die Trabant-Freunde hier Stück für Stück aufgebaut und haben neue Mitglieder gewonnen dazu. Und die sind dann, jeder hatte mal Probleme mit seinem Trabi und dann haben wir die dann reingeholt. Sag, komm, wir schrauben, weil eine Hand wäscht die andere. So ist es bei uns genauso geblieben und so bleibt es auch. Ja.
0: Auch wenn sich die meisten Trabanten von den Straßen zurückgezogen haben, werden sie wohl nie ganz aussterben. Solange es Vereine wie die Trabantfreunde Quedlinburg gibt, dürfen wir uns auch noch an künftigen Jubiläen der deutschen Wiedervereinigung, an den einstigen DDR-Vorzeigeautos erfreuen.
3: Wir ziehen unser Ding durch, das Hobby bleibt bestehen und die Trabi ist auch fertig. Punkt aus.
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0: Der Mittwochvormittag wird bewölkt mit anhaltend leichtem Regen. Zu Mittag ist es unverändert mit leichtem Regen und Temperaturen um 10 Grad. Am Abend klart es auf und es scheint vermehrt die Sonne. Die Nacht wird überwiegend klar mit Temperaturen um 15 Grad. Am Donnerstag wird es wechselhaft mit etwas Regen und Sonne bei Temperaturen um 18 Grad.
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2: In den Startlöchern. 11. löwenstarkes Kinderfest. Der Blankenburger Stadtpark zeigt sich von der attraktivsten Seite. Rund 3 Millionen hat seine Umgestaltung und Sanierung gekostet und was jetzt den Blankenburgern geboten wird, kann sich sehen lassen. Der Spielplatz ist ein besonderes Highlight und wird gern angenommen. Die alten Bäume spenden ausreichend Schatten, die Wege und Beete sind gut gepflegt und die multifunktionale Bühne bietet zahlreiche Möglichkeiten für unterschiedliche Veranstaltungen an. Im vergangenen Jahr ist der eingezäunte Stadtpark zum Austragungsort für das größte Kinderfest in der Region geworden.
3: Letztes Jahr ist es super gut gelaufen. Ich war total begeistert oder wir waren total begeistert, weil ich muss ganz ehrlich sagen, mit so einem Ansturm hätte ich eigentlich nicht gerechnet. Weil neue Location und da haben wir gedacht, naja gut, das findet nicht gleich jeder. Parkplätze schon, aber den Weg hierher, aber es war super. Es ist super gelaufen und dafür möchte ich allen nochmal danken. Ich schaue wieder auf die schöne Parkbühne, muss ich ganz ehrlich sagen, und ich bin mit der Location total zufrieden. Klar, Sicherheitsauflagen, Security, dies ja noch mehr, aber alles andere, sag ich mal, ist in Sack und Tüten.
2: Das Team rund um den Lions Club ist für seine nächste große Aufgabe bereits gut gerüstet.
4: Ich lade wieder ein zum 11. Kinderfest der Stadt Blankenburg, organisiert vom Lions Club Blankenburg und den vielen fleißigen Helfern, die das ganze Jahr über mit der Planung beschäftigt sind.
2: Am 21. Juni von 13 bis 18 Uhr findet im Stadtpark das 11. löwenstarke Kinderfest statt.
5: In diesem Jahr ist das Motto des Kinderfest: Feiert die Musik. Passend zum Tag Fête de la Musique haben wir das Kinderfest auch danach ausgerichtet. Wir haben wieder ein buntes Bühnenprogramm mit einer Zaubershow, Papagei-Show, Tänzern, Theater und vielem mehr für die Kinder aufgestellt.
2: Nur durch die zahlreichen Sponsoren ist es wieder möglich, dass diese Großveranstaltung ohne Eintritt mit kostenlosen Spiel- und Spaßaktionen durchgeführt werden kann.
4: Ich bedanke mich schon mal im Namen des Lions Clubs und der Helfer bei der Blankenburger Wohnungsgenossenschaft, bei den Stadtwerken Blankenburg, bei der Firma Umwelttechnik Wasserbau mit Sitz in Blankenburg, bei den Harzer Mineralquellen und den vielen anderen Sponsoren, die dazu beigetragen haben, uns zu unterstützen.
6: In diesem Jahr sind wieder Eis und Zuckerwatte für die Kinder kostenlos. Die Parcourskarten wurden überarbeitet, es gibt neue Stempel, die Kinder können also fleißig sammeln und wieder tolle Preise gewinnen.
5: Ganz neu dabei ist in diesem Jahr um 13 Uhr schon das Polizeimusikorchester. Wir haben in diesem Jahr wieder über 40 Stände von Vereinen und Firmen aus der Region.
6: Die Berufsschule Wernigerode wird wieder mit einem Schwingstand vertreten sein und dann hoffen wir, dass wir wieder alle Kinder glücklich machen.
7: Die GVS Theaterkiste probt schon ungefähr seit 2-3 Monaten an dem ganzen Stück. Wir haben uns gedacht, es passt super zum Thema Feiert die Musik, wenn wir auch ein musikalisches Stück uns raussuchen und haben uns für Peter und der Wolf entschieden. Also es wird diesmal musikalisch zur Sache gehen. Es wird vom Tonband gespielt und die Schauspieler sind diesmal nur aktiv, mimisch und gestisch. Das ist für uns auch mal was Neues. Und ja, wir sind noch fleißig beim Proben und müssen noch ein bisschen an der Kulisse feilen. Ja, aber wir freuen uns schon drauf.
2: Dieses und noch viel mehr erwartet die Kinder am 21. Juni im Stadtpark von Blankenburg.
8: Kinderfest, wir feiern die Musik! 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Eine ehemalige RFH-Moderatorin auf der Bühne. Im Dachverein Reichenstraße steht am 5. Juni die nächste Aufführung von Kabarett genial an. Dieses Mal mit Ines Czerny. Das Besondere, sie ist eine ehemalige RFH-Moderatorin. Zu einem Technikcheck vor Ort haben wir sie begleitet, um einmal zu sehen, wie sich auf den anstehenden Auftritt vorbereitet wird. Mit der Hilfe vom Team des Dachvereins kann hier auf der Bühne seit über 20 Jahren Kabarett stattfinden. Zuerst wurde die Bühne selbst genutzt. Jetzt sorgt sie für Lacher zwischen lustigen Themen und schwarzem Humor.
9: Das Bild hing schief. Unsere Ehe basiert schließlich auf steuerlicher Vergünstigung. Mädchen, haben Sie auch Sprachreisen? Welche Sprache? Oh, das ist eigentlich egal. Okay. Wo können Sie mich einschleusen? Es muss nach perfektem Touri aussehen. Last minute ins All? Ja, fit bin ich. Ich habe ein regelrecht erotisches Verhältnis zu Aktenordner. Guck mal. Oder wo bin ich damals beim Linde Kuhspielen eigentlich gegengelaufen? Okay, wie wäre es mit einer Reise? Nous deux ensemble.
8: Auch bei Ines ist das so, denn ihr Programm widmet sich den Sternzeichen und will zeigen, welche Eigenschaft man ihnen zuweist, um sie dann zu karikatieren. Es handelt sich also nicht ums Horoskope lesen.
10: Nein, das sage ich immer, das sind die Bildhoroskopleser mit Secondhand-Astrologiewissen. Das soll jeder Hand haben, wie er möchte. Ne? Manche sagen, ach komm, das ist totaler Blödsinn und überhaupt. Aber wissen will es doch jeder. Ich habe mich wirklich damit beschäftigt und es geht im Prinzip ja eigentlich auch darum, dass man Menschen oder Sternzeichen karikiert. Ja, also ich mache das so ein bisschen drüber, ne? So dass so Till Eulenspiegel-mäßig jeden so den Spiegel vorhalten und das Ganze soll natürlich auflockern. Ja, es ist im Kern Wahrheit drin. Also wie tickt ein Widder typisch oder ein Stier oder ein Zwilling. Aber natürlich ist es überspitzt, ja, dass man das Ganze mit dem Augenzwinkern sieht. Und das kam so im Laufe so 2015, 2016. Da habe ich mich ein bisschen mit Astrologie beschäftigt und viele sagten, ach, du kannst das so schön locker erklären. Mach doch da mal was mit. Und dann habe ich gedacht, ja, warum eigentlich nicht? Und habe dann für eine besondere Veranstaltung, wo ich angefragt wurde, für eine Patentfeier, ob ich da so ein kleines Stück schreibe. Das habe ich gemacht, war damals eine halbe Stunde, es kam super an und dann haben die gedacht, Mensch, da könntest du doch ein bisschen mehr draus machen. Und dann habe ich das vergrößert und habe es dann in München 2017, 2018, 2019 ein paar Mal gespielt und es hat mir Riesenspaß gemacht, ja.
8: Über das Jahr verteilt gibt es in Quedlinburg und Wernigerode mit dem Kabarett Genial 10 Aufführungen, die nur von einer Sommerpause unterbrochen werden. Immer zum ersten Wochenende spielen die unterschiedlichsten Kunstschaffenden auf der Bühne. Damit das überhaupt erst möglich ist, braucht es eine gute Zusammenarbeit zwischen Kabarett Genial und den Menschen auf der Bühne. Eike Helmholtz ist engagiert dabei und findet auf den Kabarettfestivals immer wieder Menschen, die hier später auf der Bühne stehen.
11: Ja, das ist immer schon eine Empfehlung von Mund zu Mund. Also gerade, wie gesagt, wenn ich bei solchen Festivals, ob bei der Bundesvereinigung oder beim Studentenkabarettfestival, dort Künstler anspreche, dann haben sie schon von unserer Reihe gehört und sind begeistert, auch vom Team, was hier arbeitet und was sie rundum versorgt und ihnen diese Auftritte hier ermöglicht.
8: Am 5. und 6. Juni ist es dann soweit

0: und Ines verzaubert das Publikum mit ihrem Sternzauber. Karten für den Auftritt gibt es vorab oder an der Abendkasse. Wenn Ihr Interesse geweckt wurde, finden Sie alle weiteren wichtigen Infos auch im Netz unter www.kabarett-genial.de.
1: Also, meine Damen und Herren, ich freue mich auf Sie, ich freue mich auf Euch, je nachdem, ob groß oder klein. Wir zusammen erleben einen Sternzauber und ich freue mich wahnsinnig, wenn Ihr, wenn Sie am 5. und 6. Juni Zeit habt, Quedlinburg oder Wernigerode, und dann lassen wir die Sterne funkeln. Bis dahin, tschüss, tschüss.
0: Ein Ausblick, die neue Spielzeit am Anhaltinischen Theater.
2: Die 231. Spielzeit am Anhaltischen Theater in Dessau ist in vollem Gange und bietet noch bis Ende August ein abwechslungsreiches Programm an den verschiedenen Spielstätten. Das Theater aus der Bauhausstadt gab nun schon einen Ausblick darüber hinaus. Ab September wird die 232. Spielzeit starten und das wieder mit einer Menge im Gepäck.
3: Naja, es ist ja immer so, die Mischung macht's. Wir haben zwei unterhaltende Produktionen. Einmal Tom Sawyer von Kurt Weill zum Weillfest, freue ich mich sehr drauf. Eine Art Familienoper mit Kinderchor. Und am Ende der Spielzeit haben wir ein Musical Baiazzo darf nicht platzen, wo Sänger Sänger spielen, die auftreten. Das sind Produktionen, auf die ich mich sehr freue. Natürlich auch immer aufs Weihnachtsmärchen. Diesmal Die Schöne und das Biest. Darf ich selbst machen. Und dann kommt noch ein Riesenprogramm. Besuch der alten Dame Dürrenmatt. Figaros Hochzeit, ein neuer Ballett-Doppelabend mit Ravel und César Franck, Jenufa eben, jetzt weiß ich gar nicht, habe ich was vergessen? Wahrscheinlich, es ist sehr, sehr, sehr viel.
2: Die Auswahl in der neuen Spielzeit ist also wieder riesig. Robert Teufel, der Leiter der Schauspielsparte am Theater, wird zwei Stücke inszenieren. Mit Das Deutschland von Bon Park hat er sich ein ganz besonderes Stück rausgesucht, welches im Oktober diesen Jahres Premiere feiert.
4: Bon Park ist eine der wichtigsten postmigrantischen Stimmen im deutschsprachigen Theater. Er nimmt uns mit in eine Initialerfahrung, die wir alle gemacht haben. Wir gehen das erste Mal spielen bei den Schulfreunden, bei der Familie zu Hause. Da kommen wir an und die sind irgendwie komisch. Die sind ein bisschen anders als wir. Die sagen ganz häufig so Sachen wie, aber das macht man hier so. Und er macht es deshalb, und das ist das Tolle daran, weil diese Initialerfahrung teilen sich alle biodeutschen Kartoffeln, so wie ich, mit allen anderen Menschen. Die haben wir alle mal gemacht. Und eben das Mädchen, um das es geht, das diesen Besuch das erste Mal macht, heißt Emuli, und Emuli ist pink. Und pink steht für irgendeine Art des Andersseins, des Fremdseins. Und es ist eine Befragung darüber, ob das, was wir für normal halten, bei uns macht man das so, denn wirklich das Normale ist, ob das auf uns lustig wirkt, manchmal erschreckend wirkt. Das hat Anleihen bei David Lynch, bei Horrorfilmen, ist Science Fiction mit drin. Es wird aber auch super witzig. Es wird ein sehr voller, sehr toller Abend, der eben uns befragt, wollen wir wirklich so sein und wie sind wir? Hat Premiere im kleinen Haus, wie es für den heißen wird, heißt nicht mehr Altes Theater, heißt jetzt Kleines Haus.
2: Im Großen Haus wird Robert Teufel dann im April 2027 Der Besuch der alten Dame von Friedrich Dürrenmatt inszenieren. Das Stück, welches 1956 uraufgeführt wurde, spielt in der verarmten Kleinstadt Göhlen.
4: Zum Glück kommt aber eine Dame zurück, die alte Dame, Claire Zachanassian, nach Göhlen zurück. Die ist mittlerweile Millionärin, Milliardärin sogar geworden. Und sie ist jetzt wieder in Göhlen und verspricht Göhlen 1 Milliarde Euro. Unter einer Bedingung, die ich nicht vorwegnehmen werde. Das Stück ist ja sehr berühmt. Göhlen müsste, so viel kann man dazu sagen, möglicherweise seinen moralischen Standards aufgeben. Eine, wie der Autor Dürrenmatt selber sagte, tragische Komödie darüber, was ist unsere Moral und was ist unsere Moral wert. Wenn man ihn fragte, warum schreiben Sie über diese Abgründe denn in Form der Komödie, hätte er immer gesagt, und so sehe ich es ja auch, leichtfüßig über das Böse sprechen, die Welt ist so düster manchmal, dass man sich ihr nur positiv nähern kann und sich ihr auch nur so nähern kann, dass man Lebenslust behält. Nicht nur Schauspiel, darin wird Chor sein, darin wird Kinderchor sein, darin wird Statisterie sein, die Bühne wird viele Dinge können, es wird spektakulär, es wird groß. Wir werden uns fragen, was ist unsere Moral wert, und wir werden viel lachen.
2: Musiktheater und Schauspiel sind aber natürlich nur zwei der fünf Sparten am Anhaltischen Theater. So wird es in der 232. Spielzeit mit den Stücken Mythen der Liebe sowie Vier Frauen auch wieder Ballett und Tanz geben. Im Puppentheater wird das hässliche Entlein, Frau Holle und der Froschkönig für die kleinsten Besucher zu sehen sein. Die Sinfoniekonzerte und die Kammerkonzerte sowie zahlreiche weitere Sonderkonzerte stehen dann selbstverständlich auch noch im Spielplan. Abgerundet wird das Ganze noch durch verschiedene beliebte Reihen und einige interessante Gäste. Einen kompletten Überblick über das Programm gibt es auf der Internetseite des Theaters. Auch wenn man nicht direkt ein Motto für die neue Theatersaison hat, ist dem Generalintendanten Johannes Weigand doch ein gewisses Thema aufgefallen.
3: Ich habe in unserem Spielzeitheft in dem Vorwort darauf hingewiesen, dass wir eigentlich vor allem Frauenfiguren zum Thema haben. Erst die Frauen, die so die Männer antreiben, was zu tun, aber dann eben mit der Jennifer, mit der alten Dame und auch mit Turandot, drei sehr wirkmächtige Frauen. Und das zieht sich dadurch ein bisschen durch den Spielplan.
2: Das Anhaltische Theater ist ein Aushängeschild für die Stadt und strahlt weit darüber hinaus. In jeder Spielzeit lockt es 160.000 Besucher in die verschiedenen Spielstätten im Stadtgebiet.
5: Das spricht für ein sehr interessantes, ausgewogenes und hochanspruchsvolles Programm, das unter der Leitung von Generalintendant Johannes Weigert und all seinen Sparten und Spartenleitern hier im Haus und im gesamten Team erstellt wird. Und die hohe Verbundenheit drückt sich immer wieder aus bei dem Besuch der Kulturveranstaltungen, aber eben auch, wir hatten jüngst den Tag der offenen Tür oder die Schwanensee-Premiere. Man sieht, das Haus, das Theater gehört zu unserer Stadt, ist ein ganz wichtiger und identitätsstiftender Bestandteil der Generationen von Dessauerinnen und Dessauern oder auch Dessau-Roslauerinnen und Dessau-Roslauern in das Haus lockt und alle Generationen auch miteinander verbindet. Und das finde ich sehr schön. Und das ist für unsere Stadt ein Haus, ein Punkt, der uns mit sehr viel Stolz erfüllt und der uns natürlich auch Verpflichtung ist, das Haus weiterhin zu fördern und so zu unterstützen, dass es seine Arbeit auf hohem künstlerischen Niveau in voller Breite führen kann.
2: Für Menschen, die keine Lust haben, alleine ins Theater zu gehen, hat sich die Kulturstätte zudem etwas Neues einfallen lassen.
6: Es ist aus Gründen des Alters so, oder sie kommen neu in eine Stadt, oder sie haben einen Freundeskreis, der nicht ins Theater möchte mit ihnen. Gibt es viele Leute, die irgendwie alleine sind, einsam sind. Das wird ein immer größeres Thema in unserer Gesellschaft, ist aber auch schon ein großes Thema. Diese Menschen, wenn sie doch ins Theater wollen, aber nicht alleine sein wollen, die können sich bei uns melden. Dafür finden sie eine E-Mail-Adresse. Sie können sich aber auch an der Kasse melden. Viele Wege führen nach Rom. Und wir führen die Menschen dann immer zur zweiten Vorstellung einer jeweiligen Inszenierung zusammen. Bitte keine Angst vor diesem Format. Sie müssen da nichts leisten. Sie können da kommen, sie treffen auf Menschen, sie können ein Getränk nehmen, sie können gemeinsam ins Theater gehen, sie kriegen eine Einführung zum Werk, so sie es denn wollen. Und sie können, wenn es ihnen Spaß gemacht hat, danach auch noch mit den anderen auf ein Getränk gehen. Dabei ist immer ein Dramaturg, eine Dramaturgin, manchmal die Theaterpädagogik. Es gibt Menschen aus dem Ensemble, die sagen, hey, da habe ich aber Interesse, da will ich mal dabei sein. Das kann ich aber nicht versprechen, wie und wo. Aber mindestens immer ein Dramaturg, eine Dramaturgin und andere Menschen. Und vielleicht entstehen so neue Freundschaften, neue Bindungen. Wir werden es erleben. Das ist gemacht, wird häufig gemacht in vielen anderen Orten. Ich freue mich, dass wir das auch haben. Ich habe mir das nicht völlig selber ausgedacht. Ich glaube, das kann ganz toll werden. Kommen Sie vorbei, haben Sie keine Angst. Und wenn Sie nicht alleine sein wollen, sind Sie nicht mehr alleine.
2: Die 232. Spielzeit startet am 5. September mit dem traditionellen Eröffnungskonzert. Ab 19 Uhr gibt es dann wieder vor dem Mausoleum musikalische Ausschnitte aus den Produktionen der neuen Spielzeit zu hören.
0: Ein vielfältiges Mühlhausen. Nicht nur Thomas Münzer hinterlässt seine Spuren. Anlässlich des kommenden 500 Jahre Bauernkrieg-Jubiläums rückt Thomas Münzer immer wieder in den Mittelpunkt vieler Ausstellungen und kultureller Angebote. Der Reformator war in Mühlhausen aktiv und mobilisierte hier das Volk, um nach Frankenhausen zur Schlacht zu ziehen. Soziale Ungerechtigkeit motivierte, in einen blutigen Krieg zu ziehen, aus denen die Bauern nicht zurückkehrten. Eine vernichtende Niederlage war das Resultat. Dennoch zählt dieses Ereignis zu einem der größten Geschehnisse der Stadtgeschichte und wurde auch in folgenden Jahrhunderten, gerade auch in der DDR, von der Politik aufgefasst und aufgearbeitet. 2025 jährt sich der Bauernkrieg und so stehen ebenfalls viele Ausstellungen zum Thema Thomas Müntzer an. Vom 26. April bis 19. Oktober 2025

0: ist eine große Ausstellung geplant.
1: Für Mühlhausen und Frankenhausen ist das natürlich sehr, sehr wichtig, diese 500-Jahr-Feier, dieses geschichtliche Ereignis, was ja im Grunde genommen bei uns zur Hauptschlacht geführt hat, bei Frankenhausen. Es war ja ein großes Ereignis, waren ja die ersten Aufstände. Das Volk hat sich das erste Mal richtig praktisch gewehrt gegen die Missstände in dem Kleinstaatentum, weil ganz einfach sie wirklich bis aufs Blut ausgepresst wurden und für die Familien nicht mehr viel übrig geblieben ist. Das hat eigentlich dazu geführt. Luther hat ja damals seine Thesen an Wittenberg drangenagelt. Er hat auch einige Zeit mit Münzer debattiert und gesprochen, aber ihre Wege haben sich dann eben getrennt, weil doch Luther mehr zur Obrigkeit sich hinversetzt gefühlt hat. Da kann man wieder nur sagen, wo bleibt dann die Moral? Zuerst kommt das Fressen und dann die Moral.
2: 1525 ist in Mühlhausen tatsächlich eines der wichtigsten Jahre auch in der Stadtgeschichte, denn aufgrund der Ereignisse des Bauernkrieges wurden auch hier reformatorische Bestrebungen laut. Thomas Münzer kam in die Stadt als Prediger. Wir stehen hier vor der Marienkirche. Hier hat er eine Pfarrstelle innen gehabt und reformatorisch, aber radikal reformatorisch gepredigt. Er hat sich ja von Luthers Lehren abgewandt, beziehungsweise diese eben weiterentwickelt in seinem Sinne. Mehr die soziale Gerechtigkeit in den Vordergrund gestellt, aber eben in einer sehr radikalisierten Form. Hat hier mit Heinrich Pfeiffer, einem ehemaligen Mönchen, so wie er es auch war, gepredigt und auch gewirkt in der Stadt, auch auf der Straße. Also Münzer hat die Sprache des einfachen Volkes gesprochen und damit eben auch sehr, sehr viele Leute erreicht. Münzer hat dann den Mühlhäuser Haufen angeführt, also einen paramilitärischen Zusammenschluss, der im Mai 1525 nach Bad Frankenhausen gezogen ist, zum Schlachtberg nach Frankenhausen und dort mit vielen anderen Bauern gemeinsam gegen die adligen Heere gekämpft und leider verloren hat.
0: Aber Thomas Münzer ist nicht das Einzige, was die Stadt Mühlhausen zu bieten hat. Eine vielfältige kulturelle und naturnahe Tourismuslandschaft macht aus der Stadt mehr als nur eine Thomas-Münzer-Stadt. Für 551 Jahre war Mühlhausen eine mittelalterliche Reichsstadt, seit dem Jahre 1251, und hatte weiteren prominenten Besuch. Unter anderem Johann Sebastian Bach zu Beginn des 18. Jahrhunderts. Oder Johann August Röbling, der Erbauer der Brooklyn Bridge, sowie der hochrangige preußische Baubeamte und deutsche Architekt Friedrich August Stüler, der in Mühlhausen geboren ist. Aber nicht nur wichtige Persönlichkeiten gab es in der Stadt. Für Gäste gibt es noch heute viele Destinationen, bei denen sich ein Besuch lohnt. Das Angebot ist dabei nicht nur kulturell, es gibt auch Erlebnisangebote in der Natur.
3: Ja, wir haben zum einen die Mühlhäuser Museen, die man anschauen kann. Natürlich unser schönes Rathaus, was man sich unbedingt anschauen kann. Wir haben eine alte Synagoge aus dem Jahr 1841. Wir haben eine tolle umgebaute Bibliothek, also viele umgenutzte Kirchen. Der Wehrgang ist zu begehen während der Hauptsaison. Und natürlich kann man von Mühlhausen auch in den Nationalpark Hainich einen kleinen Ausflug machen, der nur 20 Kilometer entfernt ist. Man kann auf dem Unstrut-Radweg und dem Unstrut-Werra-Radweg fahren. Also man kann wunderbar Kultur und Natur miteinander verbinden.
0: Wer sich übrigens für eine Fahrradtour auf den ausgebauten und beschilderten Wegen entscheidet, der sollte gegebenenfalls zum E-Bike greifen. Denn im Nationalpark gibt es einige Höhenmeter zu überwinden. Neben diesen Angeboten finden in der Stadt auch verschiedene Feste statt. Dazu gehört unter anderem auch die große Kirmes in Mühlhausen, bei welcher 10 Tage Feierlaune in der Stadt herrscht. Für Buchungen zur Hauptsaison steht Ihnen übrigens die Touristinformation gerne zur Seite, um bei der Suche nach Übernachtungsmöglichkeiten zu helfen.
3: Also wir in der Touristinformation sind in der Hauptsaison von Ostern bis Oktober 7 Tage die Woche für unsere Gäste da. Da kann man immer gerne zu uns kommen. Wir bieten öffentliche Führung an, sodass man Tagesausflug zu uns machen kann. Und wir haben aber auch viele Übernachtungsmöglichkeiten. Und vom Hotel über Pension, über kleine Ferienwohnung, ist für jeden das passende Angebot dabei. Das vermitteln wir gerne.
0: Man sieht also, die Stadt hat noch einiges mehr zu bieten als nur Thomas Münzer. Dieser bleibt natürlich dennoch ein wichtiger Bestandteil der Stadtgeschichte.

0: Geschichte und wird auch im nächsten Jahr zum Jubiläum viele Besucher in die einstige mittelalterliche Reichsstadt locken. Aber wenn man schon einmal zu Besuch ist, sollte man sich die folgenden drei Top-Destinationen nicht entgehen lassen.
1: Unbedingt in Mühlhausen muss man auf dem Wehrgang gewesen sein und da vom Rabenturm einen tollen Blick über die Altstadt genossen haben. Man muss unbedingt in der Marienkirche als größte Kirche Thürings gewesen sein und man sollte an einem Orgelkonzert in der Bachkirche teilgenommen haben, um einfach die Bachorgel mal klingen gehört zu haben.

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1: Okay, was? Ja, nee, Sie hatten es gesagt, wir sollten uns mal alle Klischees überlegen, die uns zu einem typischen Italiener einfallen.
2: Aber wenn ich einen typischen Italiener höre, dann denke ich immer an...
1: Nein, lass mal lieber Erik.
3: Du bringst das wieder Klischee auf die Bühne, das machen wir
2: nicht. Ach so, wir sind ja live. Entschuldigung, ich habe Sie gar nicht gesehen.
3: Also, ein Seminar.
1: Genau, ein Seminar. Also, ich habe mir dann halt auch so meine Gedanken gemacht und mir so einen typischen Italiener vorgestellt. Und dann musste ich feststellen, die anderen Leute in dem Seminar, die waren alle viel schlauer als ich. Ja, die haben sich zum Beispiel die typische italienische Mama vorgestellt oder die typische italienische Geschäftsfrau oder den typischen italienischen transsexuellen Taxifahrix.
3: Ehrlich gesagt, ich habe mir jetzt eben nur Männer in sehr klassischen Rollen vorgestellt.
1: Na, siehste, dabei hatte die Dozentin doch eine ganz klare Aufgabe gestellt.
3: Ja, eben.
1: Ja, wir sollten uns den typischen Italiener vorstellen. Ja. Merkst du nicht?
3: Nee.
1: Das ist generisches Maskulinum.
3: Ach so.
1: Und schließt alle Geschlechter mit ein.
2: Also ehrlich gesagt, ich sehe da nur Männer.
3: Jetzt wollen wir drüber nachdenken. Geht einem das immer so?
1: Naja, wir können uns ja mal andere Gruppen im generischen Maskulinum aufrufen.
3: Ja.
1: Sagen wir mal Krankenpfleger.
3: Das ist interessant. Da höre ich das Maskulinum, aber ich stelle auch mir Frauen vor, Krankenschwestern.
2: Hm? Also stimmt. Ehrlich gesagt, ich denke da nur an Frauen. Nicht, dass
1: sie... Vielleicht noch mal ein anderes Beispiel. Sagen wir mal Lehrer.
3: Nee, wieder nur Männer vor meinem geistigen Auge. Und das ist interessant, weil ich ja durchaus auch Lehrerinnen hatte. Also vor allem in der Grundschule.
2: Also Grundschullehrer. Da funktioniert es wieder. Also ich höre das Maskulinum, denke aber auch an Frauen.
3: Ja.
1: Vielleicht sollte man sich generell angewöhnen, das Wort Grundschul vor das generische Maskulinum zu setzen. Können wir mal ausprobieren.
3: Ja, okay.
1: Direktoren.
3: Nee.
1: Nee, ja. Männer.
3: Ja. Ja.
1: Grundschuldirektoren.
3: Ja.
1: Ja. Stimmen auch ein paar Frauen.
3: Ja, ja, ja. Ja. Funktioniert.
2: Cool. Grundschulhausmeister.
3: Nur Männer.
1: Naja, ich habe das Thema jedenfalls auch bei meinem Freundeskreis angesprochen, zu dem übrigens auch Frauen gehören. Einige meiner besten Freunde sind Frauen.
2: Freundes- und Freundinnenkreis?
3: Ja, oder Grundschulfreunde. Aber ja, egal.
1: Naja, jedenfalls, wenn ich in diesem Kreis Berufe nenne wie Maurer oder Bauarbeiter, dann sehen meine Freunde die verschiedensten Menschen vor sich. Frauen, die Maurerkellen schwingen, androgyne Typen beim Bagger parken oder eine Drag Queen mit Schutzhandschuhen und Arbeitshelm. Nur, ich sehe immer nur Männer vor meinem geistigen Auge.
3: Ich habe es jetzt verstanden. Das generische Maskulinum reicht eigentlich völlig aus.
1: Ja, schließt ja alle Menschen mit ein.
3: Und trotzdem, ey, bevor wir das so richtig verinnerlicht haben, sollten wir uns vielleicht doch darauf einigen, dass wir mal beide Formen benutzen. Also so Bauarbeiter und Bauarbeiterinnen. Würde mir helfen, ja. Weiß ich nicht.
1: Na ja. Gut, das machen wir so unter uns Kabarettistinnen.
2: Grundschulitaliener.

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0: Der Mittwochvormittag wird bewölkt mit anhaltend leichtem Regen. Zu Mittag ist es unverändert mit leichtem Regen und Temperaturen um 10 Grad. Am Abend klart es auf und es scheint vermehrt die Sonne. Die Nacht wird überwiegend klar mit Temperaturen um 15 Grad. Am Donnerstag wird es wechselhaft mit etwas Regen und Sonne bei Temperaturen um 18 Grad.
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0: Wie geht es weiter? 20 Jahre Anschluss an die Selketalbahn. Seit 20 Jahren verbindet die Selketalbahn die Welterbestadt Quedlinburg mit der erstaunlichen Natur des Vorharzes und zählt, laut Oberbürgermeister Frank Ruch, zu einer der schönsten Strecken und wichtigsten touristischen Highlights, die die Region zu bieten hat. Am 7. August 1887 schuf sie den Ursprung der Harzer Schmalspurbahn und kombiniert bis heute Natur und Nostalgie mit den geheimnisvollen Sagen und Mythen des Harzes. Von Gernrode bis zum Alexisbad ging es damals für die ersten Touristen auf Entdeckungstour. Am 4. März 2006 gab es die große Eröffnungsveranstaltung zur Verbindung mit der Stadt Quedlinburg. Heute, im Jahr 2026, erinnert man sich 20 Jahre zurück und blickt auf eine unvergessliche Fahrt durch das Selketal. Unter eisigen Temperaturen blieb damals die dominante Rauchwolke der historischen Mullet-Lokomotiven, die mittlerweile nicht mehr im Einsatz sind, in Erinnerung.
1: Diese Sonderzüge haben natürlich auch das Selketal und die ganzen Eventfahrten, die wir hier stattfinden lassen haben, auch maßgeblich mitgeprägt. Weitere Highlights sind natürlich gewesen, dass dann im Juni auch der Regelzugverkehr auf dieser Strecke wieder aufgenommen werden konnte. Vorher wurde die Bahnstrecke stillgelegt von der Deutschen Bahn und es war für die damalige Zeit auch was Besonderes, dass Strecken wieder aufgenommen werden. Also auch hier muss man sagen, mit der großen Unterstützung, die das Land Sachsen-Anhalt damals auch getätigt hat, ist das auch so wahr geworden, dass diese beiden touristischen Highlights, die Welterbestadt und die Harzer Schmalspurbahn, so miteinander verbunden werden konnten.
0: Im letzten Jahr wurde bereits in einem Gutachten auf Basis eines Entwicklungs- und Konsolidierungskonzepts angekündigt, dass es der Harzer Schmalspurbahn an vielen Stellen nicht mehr so gut geht wie vor 20 Jahren. Um der Moderne zu entsprechen, soll das gesamte System überarbeitet und modernisiert werden. Angefangen mit der Strecke im Selketal, die eine Sanierung dringend nötig hat. Darunter sollen verschiedene Fuhrparks eingesetzt werden, die verschiedene Zielgruppen ansprechen sollen. Das wird lange dauern und vor allem auch erhebliche Kosten mit sich führen. Die Rede ist von ca. 90 Millionen Euro, um diese Arbeiten durchzuführen. Brücken, Gleise, Technik oder auch neue Fahrzeuge summieren sich zu einem großen Investitionsbedarf.
2: Also das, was wir grundsätzlich machen müssen, ist die Sanierung der Infrastruktur. Die Harzer Schmalspurbahnen sind dort in demselben Zustand wie die Infrastruktur in Gesamtdeutschland. Gucken sich die Autobahnen an, gucken sich die Schienenverbindungen an der Deutschen Bahn. Da ist vieles in den letzten Jahren liegen geblieben, natürlich auch bei der Harzer Schmalspurbahn. Das muss nachgeholt werden, das werden wir auch tun. Im Jahre 2022 haben sich Gesetze geändert, sodass auch der Bund solche Kleinbahnen wie die Harzer Schmalspurbahn fördern können. Das versuchen wir in Anspruch zu nehmen. Und wenn uns das gelingt, haben wir auch die Mittel, um diese grundhafte Sanierung durchzuführen. Das ist das eine. Wichtig ist aber auch, dass wir ein besseres ÖPNV-Angebot machen. Das heißt also, dass wir mit der Bahn auch schneller fahren, möglicherweise auch mit modernen Triebwagen, sodass man innerhalb von 35, 40 Minuten von Harzgerode bis nach Quedlinburg fahren kann. Und damit wir auch eine Perspektive haben. Das heißt nicht, dass die Dampfzüge ins Selketal ausfallen. Das heißt es gar nicht. Aber wir werden zusätzlich moderne Triebwagen fahren lassen, um einfach den Bürgern auch ein Alltagsangebot zu machen.
0: Eine ganze Menge Arbeit steht der Sanierung der Harzer Schmalspurbahn bevor. Oberbürgermeister Frank Ruch freue sich sehr über das 20. Jubiläum des Anschlusses an die Selketalbahn. Die Welterbestadt Quedlinburg sieht sich demnach als Profiteur dieser Verbindung verpflichtet, dem Investitionsbedarf der HSB unter die Arme zu greifen. Sobald die Bauarbeiten der ältesten Schmalspurbahn begonnen haben, wird es voraussichtlich mindestens eine zweijährige Fahrtunterbrechung geben, um die Sanierungs- und auch Hochwasserschutzmaßnahmen durchzuführen. Dies dürfte zu verkraften sein, wenn es danach für die Selketalbahn für mindestens noch 50 Jahre auf den Schienen durch den Harz geht.

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0: Der Mittwochvormittag wird bewölkt mit anhaltend leichtem Regen. Zu Mittag ist es unverändert mit leichtem Regen und Temperaturen um 10 Grad. Am Abend klart es auf und es scheint vermehrt die Sonne. Die Nacht wird überwiegend klar mit Temperaturen um 15 Grad. Am Donnerstag wird es wechselhaft mit etwas Regen und Sonne bei Temperaturen um 18 Grad.
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2: Der Hochschulinformationstag. Wie geht es weiter nach dem Abitur?
3: Anfang Mai haben Schülerinnen und Schüler in Sachsen-Anhalt ihre Abiturprüfung geschrieben und damit einen wichtigen Lebensabschnitt abgeschlossen. Jetzt bleibt nur noch die Frage, wohin es gehen soll. An der Hochschule Anhalt am Bernburger Campus wurde bei dieser Entscheidung etwas unter die Arme gegriffen. Der Hochschulinformationstag fand statt.
4: Wir sind heute in Bernburg, ganz genau in Strenzfeld am Campus der Hochschule Anhalt. Und heute findet ein Hochschulinformationstag hier statt, an dem man sich informieren kann über alle Angebote, die die Hochschule hat. Und insbesondere ist es ein Tag, wo Studieninteressierte sich darüber informieren können, was es für Studienangebote hier in Bernburg gibt.
3: Am 9. Mai konnten sich Interessierte über die verschiedensten Aspekte der Hochschule informieren. Sowohl an klassischen Infoständen als auch hautnah bei praktischen Vorführungen.
4: Also erstmal sind alle Labore offen, also man kann in alle Labore der Hochschule hineingehen. Es gibt einen großen Informationsstand in der Mensa, in dem über die verschiedensten Studiengänge angeboten informiert wird. Es gibt Feldrundfahrten, man kann sich sozusagen über die Landwirtschaft hier informieren. Stände, ich kann es gar nicht sagen, wahrscheinlich sind es 30, 40 oder 50 sogar, das haben wir gar nicht erfasst, wie viele es da gibt.
3: Neben der Vorstellung der verschiedenen Studiengänge konnte man beispielsweise auch live bei der Honigproduktion dabei sein, sich den 3D-Druck ansehen oder auch einmal in eine richtige Vorlesung hereinschnuppern.

0: Zusätzlich wurde auch über Randthemen des Studiums wie BAföG, Wohnen und das allgemeine Leben außerhalb der Hörsäle informiert. Zeitgleich präsentierte sich auch die Landesanstalt für Landwirtschaft und Gartenbau Sachsen-Anhalt, kurz LLG.
1: Wir sind eine Landeseinrichtung, die sich sehr um fachliche Fragen der praktischen Landwirtschaft kümmert und im Grunde die Grundlagen schafft und vermittelt, damit die Landwirte entsprechende Empfehlungen bekommen. Wir präsentieren im Grunde einen Ausschnitt vornehmlich zu Fragen der Pflanzenproduktion, wo es also um solche Themen geht wie Düngung und Pflanzenschutz, also Dinge, die auch durchaus interessant sind für, ich sag mal, normale Besucher, die aber ganz wichtige Themen sind in der täglichen Produktion.
0: Präsident Bagdan betont, wie wichtig der Hochschulinformationstag für die zukünftigen Studierenden sei.
2: Ja, das ist, glaube ich, immer ganz wichtig. Also wenn wir uns die Studienanfänger, wenn wir die befragen, wie seid ihr aufmerksam geworden auf die Hochschule Anhalt, da antwortet die überwiegende Mehrheit mittlerweile durch Empfehlungen, durch Freunde, Familie, Eltern. Und danach als zweite Kategorie kommt schon der Hochschulinformationstag und danach kommt erst das Internet. Also das ist sozusagen ganz wichtig, hier ein Tag, wo man sich dann auch über einen Standort, an dem man studieren möchte, dann auch konkret informieren kann. Nicht über die Studiengänge, sondern Wohnheime, Sporteinrichtungen und alles, was so zum Studierendenleben dazugehört, kann man sich heute anschauen.
0: Die verschiedenen Informationsangebote am Campus konnten sicher so einige Interessenten überzeugen, demnächst in Bernburg ihren Studienalltag zu verbringen. Wir wünschen schon einmal viel Glück im neuen Lebensabschnitt und viel Spaß in Bernburg.

0: In diesem Jahr feiern wir das 30. Jubiläum der deutschen Wiedervereinigung. Im Großen betrachtet eine kurze Zeitspanne, in der sich aber vieles getan hat. Das tägliche Leben in Deutschland hat sich grundlegend verändert. Auch das DDR-Kultauto, der Trabant, hat sich fast vollständig von den Straßen zurückgezogen. Doch wohin sind die knatternden Zweitakter in den letzten 30 Jahren verschwunden? Die einfachste Antwort: in die Hände leidenschaftlicher Hobbyschrauber. Die meisten Autofahrer bevorzugen heutzutage neue Fahrzeuge mit Klimaanlage, Navi und anderen technischen Ausstattungen. Die alten Trabis sind heute nur noch etwas für Bastler und Nostalgiker. Außerdem sind die aktuellen steuerlichen Kosten für einen Trabanten vielen Autobesitzern zu teuer und der Zeitaufwand für Pflege und Wartung zu hoch. Deswegen wurde bereits ein Großteil der DDR-Autos verkauft oder direkt verschrottet. So wurde aus dem einstigen Vorzeigeauto der DDR ein Hobby. Heute befinden sich die letzten verbliebenen Trabis in den Händen von nostalgischen Sammlern und Bastlern. Im Harzkreis sind das die Trabantfreunde Quedlinburg. Seit 20 Jahren treffen sie sich jeden Samstag in ihrer eigenen kleinen Trabi-Werkstatt. Hier wird sich rege ausgetauscht und vor allem jede Menge geschraubt. Der Vorteil an einem Auto aus Pappe: alles kann mit dem richtigen Basiswissen eigenhändig repariert werden. Der Nachteil: an einem Trabant gibt es immer irgendetwas zu reparieren. Doch genau das weckt die Begeisterung in den Hobbyschraubern.
1: Ja, es ist, ja, wie sagt man, es ist Krankheit. Es ist wirklich eine Sucht, eine leidenschaftliche Sucht.
2: Das steckt eigentlich in jedem irgendwo drin, ja, weil das, man hat diese Leidenschaft, man weiß ja auch nicht, woher die kommt, aber das ist halt so. Man kann das halt immer schlecht beschreiben.
3: Das ist für mich mein Ausgleich am Wochenende. Wenn ich an meine Pappe schraube, eine andere Pappenschraube, ist es für mich ein Ausgleich und ich fahre dadurch runter und ich habe dadurch richtig Bock, weil ich liebe es, Trabi zu schrauben und sehe im Endeffekt nachher, was näher rauskommt.
1: Es ist einfach nur ein geiles Gefühl. Wenn die alten Leute, die Mutschen oder sowas, da guck mal da an, Trabi, weißt du noch früher und sowas, das ist eigentlich so dann die Belohnung für das Schrauben.
3: Das ist das, was mich so antreibt. Neues Auto aufbauen, von Grund auf und so wieder auf die Straße bringen. Das ist mein Leben, das ist mein Hobby, das lasse ich mir nicht nehmen.
0: Bei so ziemlich allen Vereinsmitgliedern entstand die Faszination Trabi.

0: man sich ja irgendwo selber helfen. Daraus ist das Ganze entstanden. Dann hat man sich das so ein bisschen angeeignet. Ja, und man hat das immer so ein bisschen weiter ausgebaut. Ja, und dann hat man dann irgendwann das Fahrzeug kennengelernt und dann, ja, ist das halt dann so gekommen.
1: Mit meinem Kumpel Marco Greiver schraube ich eigentlich schon, ja, 20 Jahre. Ja, und dann kam immer mehr mit dazu.
2: Ja, ich hatte mit Ronny hier 1999 angefangen, den Trabi zu schrauben. Und da haben wir dann Stück für Stück die Trabantfreunde hier Stück für Stück aufgebaut und haben neue Mitglieder gewonnen dazu. Und die sind dann, jeder hatte mal Probleme mit seinem Trabi und dann haben wir die dann reingeholt. Sag, komm, wir schrauben, weil eine Hand wäscht die andere. Das ist bei uns genauso geblieben und so bleibt es auch. Ja.
3: Auch wenn sich die meisten Trabanten von den Straßen zurückgezogen haben, werden sie wohl nie ganz aussterben. Solange es Vereine wie die Trabantfreunde Quedlinburg gibt, dürfen wir uns auch noch an künftigen Jubiläen der deutschen Wiedervereinigung, an den einstigen DDR-Vorzeigeautos, erfreuen.
2: Wir ziehen unser Ding durch, das Hobby bleibt bestehen und die Trabis auch fertig. Punkt aus.
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7: Unsere Ehe basiert schließlich auf steuerlicher Vergünstigung. 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
5: Ich habe ein regelrecht erotisches Verhältnis zu Aktenordner.
7: Guck mal, hier manche, die wissen gar nicht mehr, hier das ist, manche denken, das ist ein Glücksrad heute, ne? So, die Jugend, die wissen das gar nicht mehr hier.
8: Oder wo bin ich damals beim blinden Kuhspiel eigentlich hingelaufen?
5: Okay, wo können Sie mich einschleusen? 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Überraschen Sie mich einfach.
6: Hinterlassen Sie mir doch bitte eine Nachricht oder einen schönen Duft. Herzlich, Ihre Waage.
4: 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Ab dem 12. April bis zum 28. 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

0: Der Mittwochvormittag wird bewölkt mit anhaltend leichtem Regen. Zu Mittag ist es unverändert mit leichtem Regen und Temperaturen um 10 Grad. Am Abend klart es auf und es scheint vermehrt die Sonne. Die Nacht wird überwiegend klar mit Temperaturen um 15 Grad. Am Donnerstag wird es wechselhaft mit etwas Regen und Sonne bei Temperaturen um 18 Grad.
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2: In den Startlöchern. 11. löwenstarkes Kinderfest. Der Blankenburger Stadtpark zeigt sich von der attraktivsten Seite. Rund 3 Millionen hat seine Umgestaltung und Sanierung gekostet und was jetzt den Blankenburgern geboten wird, kann sich sehen lassen. Der Spielplatz ist ein besonderes Highlight und wird gern angenommen. Die alten Bäume spenden ausreichend Schatten, die Wege und Beete sind gut gepflegt und die multifunktionale Bühne bietet zahlreiche Möglichkeiten für unterschiedliche Veranstaltungen an. Im vergangenen Jahr ist der eingezäunte Stadtpark zum Austragungsort für das größte Kinderfest in der Region geworden.
3: Letztes Jahr ist es super gut gelaufen. Ich war total begeistert oder wir waren total begeistert, weil ich muss ganz ehrlich sagen, mit so einem Ansturm hätte ich eigentlich nicht gerechnet. Weil neue Location und da haben wir gedacht, naja gut, das findet nicht gleich jeder. Parkplätze schon, aber den Weg hierher, aber es war super. Es ist super gelaufen und dafür möchte ich allen nochmal danken. Ich schaue wieder auf die schöne Parkbühne, muss ich ganz ehrlich sagen, und ich bin mit der Location total zufrieden. Klar, Sicherheitsauflagen, Security, dies ja noch mehr, aber alles andere, sag ich mal, ist in Sack und Tüten.
2: Das Team rund um den Lions Club ist für seine nächste große Aufgabe bereits gut gerüstet.
4: Ich lade wieder ein zum 11. Kinderfest der Stadt Blankenburg, organisiert vom Lions Club Blankenburg und den vielen fleißigen Helfern, die das ganze Jahr über mit der Planung beschäftigt sind.
2: Am 21. Juni von 13 bis 18 Uhr findet im Stadtpark das 11. löwenstarke Kinderfest statt.
5: In diesem Jahr ist das Motto des Kinderfest feiert die Musik. Passend zum Tag Fête de la Musique haben wir das Kinderfest auch danach ausgerichtet. Wir haben wieder ein buntes Bühnenprogramm mit einer Zaubershow, Papageishow, Tänzern, Theater und vielem mehr für die Kinder aufgestellt.
2: Nur durch die zahlreichen Sponsoren ist es wieder möglich, dass diese Großveranstaltung ohne Eintritt mit kostenlosen Spiel- und Spaßaktionen durchgeführt werden kann.
4: Ich bedanke mich schon mal im Namen des Lions Clubs und der Helfer bei der Blankenburger Wohnungsgenossenschaft, bei den Stadtwerken Blankenburg, bei der Firma Umwelttechnik Wasserbau mit Sitz in Blankenburg, bei den Harzer Mineralquellen und den vielen anderen Sponsoren, die dazu beigetragen haben, uns zu unterstützen.
6: In diesem Jahr sind wieder Eis und Zuckerwatte für die Kinder kostenlos. Die Parcourskarten wurden überarbeitet, es gibt neue Stempel, die Kinder können also fleißig sammeln und wieder tolle Preise gewinnen.
5: Ganz neu dabei ist in diesem Jahr um 13 Uhr schon das Polizeimusikorchester. Wir haben in diesem Jahr wieder über 40 Stände von Vereinen und Firmen aus der Region.
6: Die Berufsschule Wernigerode wird wieder mit einem Schwingstand vertreten sein und dann hoffen wir, dass wir wieder alle Kinder glücklich machen.
7: Die GVS Theaterkiste probt schon ungefähr seit 2-3 Monaten an dem ganzen Stück. Wir haben uns gedacht, es passt super zum Thema Feiert die Musik, wenn wir auch ein musikalisches Stück uns raussuchen und haben uns für Peter und der Wolf entschieden. Also es wird diesmal musikalisch zur Sache gehen. Es wird vom Tonband gespielt und die Schauspieler sind diesmal nur aktiv, mimisch und gestisch. Das ist für uns auch mal was Neues. Und wir sind noch fleißig beim Proben und müssen noch ein bisschen an der Kulisse feilen. Ja, aber wir freuen uns schon drauf.
2: Dieses

0: Und noch viel mehr erwartet die Kinder am 21. Juni im Stadtpark von Blankenburg.
1: Elftes löwenstarkes Kinderfest, wir feiern die Musik!
2: 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Im Dachverein Reichenstraße steht am 5. Juni die nächste Aufführung von Kabarett Genial an. Dieses Mal mit Ines Czerny. Das Besondere, sie ist eine ehemalige RFH-Moderatorin. Zu einem Technikcheck vor Ort haben wir sie begleitet, um einmal zu sehen, wie sich auf den anstehenden Auftritt vorbereitet wird. Mit der Hilfe vom Team des Dachvereins kann hier auf der Bühne seit über 20 Jahren Kabarett stattfinden. Zuerst wurde die Bühne selbst genutzt. Jetzt sorgt sie für Lacher zwischen lustigen Themen und schwarzem Humor.
3: Das Bild hing schief. Unsere Ehe basiert schließlich auf steuerlicher Vergünstigung. Mädchen, haben Sie auch Sprachreisen? Welche Sprache? Oh, das ist eigentlich egal.
4: Okay. Wo können Sie mich einschleusen? Es muss nach perfektem Touri aussehen.
3: Last minute ins All?
4: Ja, fick mich nicht. Ich habe ein regelrecht erotisches Verhältnis zu Aktenordner.
5: Guck mal. Oder wo bin ich damals beim Blinde Kuhspiel eigentlich gegengelaufen?
4: Okay, wie wäre es mit einer Reise? Nur deux ensemble.
2: Auch bei Ines ist das so, denn ihr Programm widmet sich den Sternzeichen und will zeigen, welche Eigenschaft man ihnen zuweist, um sie dann zu karikatieren. Es handelt sich also nicht ums Horoskope lesen.
6: Nein, das sage ich immer, das sind die Bildhoroskopleser mit Secondhand-Astrologiewissen. Das soll jeder handhaben, wie er möchte. Ne? Manche sagen, ach komm, das ist totaler Blödsinn und überhaupt. Aber wissen will es doch jeder. Ich habe mich wirklich damit beschäftigt und es geht im Prinzip ja eigentlich auch darum, dass man Menschen oder Sternzeichen karikiert. Ja, also ich mache das so ein bisschen drüber, ne? So dass so Till Eulenspiegel-mäßig jeden so den Spiegel vorhalten und das Ganze soll natürlich auflockern. Ja, es ist im Kern Wahrheit drin. Also wie tickt ein Widder typisch oder ein Stier oder ein Zwilling. Aber natürlich ist es überspitzt, ja, dass man das Ganze mit dem Augenzwinkern sieht. Und das kam so im Laufe so 2015, 2016. Da habe ich mich ein bisschen mit Astrologie beschäftigt und viele sagten, ach, du kannst das so schön locker erklären. Mach doch da mal was mit. Und dann habe ich gedacht, ja, warum eigentlich nicht? Und habe dann für eine besondere Veranstaltung, wo ich angefragt wurde, für eine Patentfeier, ob ich da so ein kleines Stück schreibe. Das habe ich gemacht, war damals eine halbe Stunde, es kam super an und dann haben die gedacht, Mensch, da könntest du doch ein bisschen mehr draus machen. Und dann habe ich das vergrößert und habe es dann in München 2017, 2018, 2019 ein paar Mal gespielt und es hat mir Riesenspaß gemacht, ja.
2: Über das Jahr verteilt gibt es in Quedlinburg und Wernigerode mit dem Kabarett Genial 10 Aufführungen, die nur von einer Sommerpause unterbrochen werden. Immer zum ersten Wochenende spielen die unterschiedlichsten Kunstschaffenden auf der Bühne. Damit das überhaupt erst möglich ist, braucht es eine gute Zusammenarbeit zwischen Kabarett Genial und den Menschen auf der Bühne. Eike Helmholtz ist engagiert dabei und findet auf den Kabarettfestivals immer wieder Menschen, die hier später auf der Bühne stehen.
7: Ja, das ist immer schon eine Empfehlung von Mund zu Mund. Also gerade, wie gesagt, wenn ich bei solchen Festivals, ob bei der Bundesvereinigung oder beim Studentenkabarettfestival, dort Künstler anspreche, dann haben sie schon von unserer Reihe gehört und sind begeistert, auch vom Team, was hier arbeitet und was sie rundum versorgt und ihnen diese Auftritte hier ermöglicht.
2: Am 5. und 6. Juni ist es dann soweit und Ines verzaubert das Publikum mit ihrem Sternzauber. Karten für den Auftritt gibt es vorab oder an der Abendkasse. Wenn Ihr Interesse geweckt wurde, finden Sie alle weiteren wichtigen Infos auch im Netz unter www.kabarett-genial.de.
6: Also, meine Damen und Herren, ich freue mich auf Sie, ich freue mich auf euch. Je nachdem, ob groß oder klein, wir zusammen erleben einen Sternzauber. Und ich freue mich wahnsinnig, wenn Sie am 5. und 6. Juni Zeit habt, quer

0: Luxemburg oder Wernigerode und dann lassen wir die Sterne funkeln. Bis dahin. Tschüss, tschüss.
1: Ein Ausblick, die neue Spielzeit am Anhaltinischen Theater.
2: Die 231. Spielzeit am Anhaltischen Theater in Dessau ist in vollem Gange und bietet noch bis Ende August ein abwechslungsreiches Programm an den verschiedenen Spielstätten. Das Theater aus der Bauhausstadt gab nun schon einen Ausblick darüber hinaus. Ab September wird die 232. Spielzeit starten und das wieder mit einer Menge im Gepäck.
3: Naja, es ist ja immer so, die Mischung macht's. Wir haben zwei unterhaltende Produktionen. Einmal Tom Sawyer von Kurt Weill zum Weihfest, freue ich mich sehr drauf. Eine Art Familienoper mit Kinderchor. Und am Ende der Spielzeit haben wir ein Musical Baiazzo darf nicht platzen, wo Sänger Sänger spielen, die auftreten. Das sind Produktionen, auf die ich mich sehr freue. Natürlich auch immer aufs Weihnachtsmärchen. Diesmal Die Schöne und das Biest. Darf ich selbst machen. Und dann kommt noch ein Riesenprogramm. Besuch der alten Dame Dürrenmatt. Figos Hochzeit, ein neuer Ballett-Doppelabend mit Ravel und César Franck, Jennifer eben, jetzt weiß ich gar nicht, habe ich was vergessen? Wahrscheinlich, es ist sehr, sehr, sehr viel.
2: Die Auswahl in der neuen Spielzeit ist also wieder riesig. Robert Teufel, der Leiter der Schauspielsparte am Theater, wird zwei Stücke inszenieren. Mit Das Deutschland von Bon Park hat er sich ein ganz besonderes Stück rausgesucht, welches im Oktober diesen Jahres Premiere feiert.
4: Bon Park ist eine der wichtigsten postmigrantischen Stimmen im deutschsprachigen Theater. Er nimmt uns mit in eine Initialerfahrung, die wir alle gemacht haben. Wir gehen das erste Mal spielen bei den Schulfreunden, bei der Familie zu Hause. Da kommen wir an und die sind irgendwie komisch. Die sind ein bisschen anders als wir. Die sagen ganz häufig so Sachen wie, aber das macht man hier so. Und er macht es deshalb, und das ist das Tolle daran, weil diese Initialerfahrung teilen sich alle biodeutschen Kartoffeln, so wie ich, mit allen anderen Menschen. Die haben wir alle mal gemacht. Und eben das Mädchen, um das es geht, das diesen Besuch das erste Mal macht, heißt Emuli. Und Emuli ist Pink. Und Pink steht für irgendeine Art des Andersseins, des Fremdseins. Und es ist eine Befragung darüber, ob das, was wir für normal halten, bei uns macht man das so, denn wirklich das Normale ist, ob das auf uns lustig wirkt, manchmal erschreckend wirkt. Das hat Anleihen bei David Lynch, bei Horrorfilmen ist Science Fiction mit drin. Es wird aber auch super witzig. Es wird ein sehr voller, sehr toller Abend, der eben uns befragt, wollen wir wirklich so sein und wie sind wir? Hat Premiere im kleinen Haus, wie es für den heißen wird, heißt nicht mehr Altes Theater, heißt jetzt Kleines Haus.
2: Im Großen Haus wird Robert Teufel dann im April 2027 der Besuch der alten Dame von Friedrich Dürrenmatt inszenieren. Das Stück, welches 1956 uraufgeführt wurde, spielt in der verarmten Kleinstadt Güllen.
4: Zum Glück kommt aber eine Dame zurück, die alte Dame, Claire Zachanassian, nach Güllen zurück. Die ist mittlerweile Millionärin, Milliardärin sogar geworden. Und sie ist jetzt wieder in Güllen und verspricht Güllen 1 Milliarde Euro. Unter einer Bedingung, die ich nicht vorwegnehmen werde. Das Stück ist ja sehr berühmt. Güllen müsste, so viel kann man dazu sagen, möglicherweise seinen moralischen Standards aufgeben. Eine, wie der Autor Dürrenmatt selber sagte, tragische Komödie darüber, was ist unsere Moral? Und was ist unsere Moral wert? Wenn man ihn fragte, warum schreiben Sie über diese Abgründe denn in Form der Komödie, hätte er immer gesagt, und so sehe ich es ja auch, leichtfüßig übers Böse sprechen, die Welt ist so düster manchmal, dass man sich ihr nur positiv nähern kann und sich ihr auch nur so nähern kann, dass man Lebenslust behält. Nicht nur Schauspiel, darin wird Chor sein, darin wird Kinderchor sein, darin wird Statisterie sein, die Bühne wird viele Dinge können, es wird spektakulär, es wird groß. Wir werden uns fragen, was ist unsere Moral wert und wir werden viel lachen.
2: Musiktheater und Schauspiel sind aber natürlich nur zwei der fünf Sparten am Anhaltischen Theater. So wird es in der 232. Spielzeit mit den Stücken Mythen der Liebe sowie Vier Frauen auch wieder Ballett und Tanz geben. Im Puppentheater wird Das hässliche Entlein, Frau Holle und der Froschkönig für die kleinsten Besucher zu sehen sein. Die Sinfoniekonzerte und die Kammerkonzerte sowie zahlreiche weitere Sonderkonzerte stehen dann selbstverständlich auch noch im Spielplan. Abgerundet wird das Ganze noch durch verschiedene beliebte Reihen und einige interessante Gäste. Einen kompletten Überblick über das Programm gibt es auf der Internetseite des Theaters. Auch wenn man nicht direkt ein Motto für die neue Theatersaison hat, ist dem Generalintendanten Johannes Weigand doch ein gewisses

0: gewisses Thema aufgefallen.
1: Ich habe in unserem Spielzeitheft in dem Vorwort darauf hingewiesen, dass wir eigentlich vor allem Frauenfiguren zum Thema haben. Erst die Frauen, die so die Männer antreiben, was zu tun, aber dann eben mit der Yennefer, mit der alten Dame und auch mit Turandot, drei sehr wirkmächtige Frauen. Und das zieht sich dadurch ein bisschen durch den Spielplan.
0: Das Anhaltische Theater ist ein Aushängeschild für die Stadt und strahlt weit darüber hinaus. In jeder Spielzeit lockt es 160.000 Besucher in die verschiedenen Spielstätten im Stadtgebiet.
2: Das spricht für ein sehr interessantes, ausgewogenes und hochanspruchsvolles Programm, das unter der Leitung von Generalintendant Johannes Weigert und all seinen Sparten und Spartenleitern hier im Haus und im gesamten Team erstellt wird. Und die hohe Verbundenheit drückt sich immer wieder aus bei dem Besuch der Kulturveranstaltungen, aber eben auch, wir hatten jüngst den Tag der offenen Tür oder die Schwanensee-Premiere. Man sieht, das Haus, das Theater gehört zu unserer Stadt, ist ein ganz wichtiger und identitätsstiftender Bestandteil der Generationen von Dessauerinnen und Dessauern oder auch Dessau-Roslauerinnen und Dessau-Roslauern in das Haus lockt und alle Generationen auch miteinander verbindet. Und das finde ich sehr schön. Und das ist für unsere Stadt ein Haus, ein Punkt, der uns mit sehr viel Stolz erfüllt und der uns natürlich auch Verpflichtung ist, das Haus weiterhin zu fördern und so zu unterstützen, dass es seine Arbeit auf hohem künstlerischen Niveau in voller Breite führen kann.
0: Für Menschen, die keine Lust haben, alleine ins Theater zu gehen, hat sich die Kulturstätte zudem etwas Neues einfallen lassen.
3: Es ist aus Gründen des Alters so, oder sie kommen neu in eine Stadt, oder sie haben einen Freundeskreis, der nicht ins Theater möchte mit ihnen. Gibt es viele Leute, die irgendwie alleine sind, einsam sind. Das wird ein immer größeres Thema in unserer Gesellschaft, ist aber auch schon ein großes Thema. Diese Menschen, wenn sie doch ins Theater wollen, aber nicht alleine sein wollen, die können sich bei uns melden. Dafür finden sie eine E-Mail-Adresse. Sie können sich aber auch an der Kasse melden. Viele Wege führen nach Rom. Und wir führen die Menschen dann immer zur zweiten Vorstellung einer jeweiligen Inszenierung zusammen. Bitte keine Angst vor diesem Format. Sie müssen da nichts leisten. Sie können da kommen, sie treffen auf Menschen, sie können ein Getränk nehmen, sie können gemeinsam ins Theater gehen, sie kriegen eine Einführung zum Werk, so sie es denn wollen. Und sie können, wenn es ihnen Spaß gemacht hat, danach auch noch mit den anderen auf ein Getränk gehen. Dabei ist immer ein Dramaturg, eine Dramaturgin, manchmal die Theaterpädagogik. Es gibt Menschen aus dem Ensemble, die sagen, hey, da habe ich aber Interesse, da will ich mal dabei sein. Das kann ich aber nicht versprechen, wie und wo. Aber mindestens immer ein Dramaturg, eine Dramaturgin und andere Menschen. Und vielleicht entstehen so neue Freundschaften, neue Bindungen. Wir werden es erleben. Das ist gemacht, wird häufig gemacht in vielen anderen Orten. Ich freue mich, dass wir das auch haben. Ich habe mir das nicht völlig selber ausgedacht. Ich glaube, das kann ganz toll werden. Kommen Sie vorbei, haben Sie keine Angst. Und wenn Sie nicht alleine sein wollen, sind Sie nicht mehr alleine.
0: Die 232. Spielzeit startet am 5. September mit dem traditionellen Eröffnungskonzert. Ab 19 Uhr gibt es dann wieder vor dem Mausoleum musikalische Ausschnitte aus den Produktionen der neuen Spielzeit zu hören.
4: Ein vielfältiges Mühlhausen. Nicht nur Thomas Müntzer hinterlässt seine Spuren. Anlässlich des kommenden 500 Jahre Bauernkrieg-Jubiläums rückt Thomas Müntzer immer wieder in den Mittelpunkt vieler Ausstellungen und kultureller Angebote. Der Reformator war in Mühlhausen aktiv und mobilisierte hier das Volk, um nach Frankenhausen zur Schlacht zu ziehen. Soziale Ungerechtigkeit motivierte, in einen blutigen Krieg zu ziehen, aus denen die Bauern nicht zurückkehrten. Eine vernichtende Niederlage war das Resultat. Dennoch zählt dieses Ereignis zu einem der größten Geschehnisse der Stadtgeschichte und wurde auch in folgenden Jahrhunderten, gerade auch in der DDR, von der Politik aufgefasst und aufgearbeitet. 2025 jährt sich der Bauernkrieg. Und so stehen ebenfalls viele Ausstellungen zum Thema Thomas Müntzer an. Vom 26. April bis 19. Oktober 2025 ist eine große Ausstellung geplant.
5: Für Mühlhausen und Frankenhausen ist das natürlich sehr, sehr wichtig, diese 500-Jahr-Feier, dieses geschichtliche Ereignis, was ja im Grunde genommen bei uns zur Hauptschlacht geführt hat bei Frankenhausen. Es war ja ein großes Ereignis, waren ja die ersten Aufstände. Das Volk hat sich das erste Mal richtig praktisch gewehrt gegen die Missstände in den Kleinstaaten tun.

0: weil ganz einfach sie wirklich bis aufs Blut ausgepresst wurden und für die Familien nicht mehr viel übrig geblieben ist. Das hat eigentlich dazu geführt. Luther hat ja damals seine Thesen an Wittenberg drangenagelt. Er hat auch einige Zeit mit Münzer debattiert und gesprochen, aber ihre Wege haben sich dann eben getrennt, weil doch Luther mehr zur Obrigkeit sich hinversetzt gefühlt hat. Da kann man wieder nur sagen, wo bleibt dann die Moral? Zuerst kommt das Fressen und dann die Moral.
1: 1525 ist in Mühlhausen tatsächlich eines der wichtigsten Jahre auch in der Stadtgeschichte, denn aufgrund der Ereignisse des Bauernkrieges wurden auch hier reformatorische Bestrebungen laut. Thomas Münzer kam in die Stadt als Prediger. Wir stehen hier vor der Marienkirche. Hier hat er eine Pfarrstelle innen gehabt und reformatorisch, aber radikal reformatorisch gepredigt. Er hat sich ja von Luthers Lehren abgewandt, beziehungsweise diese eben weiterentwickelt in seinem Sinne. Mehr die soziale Gerechtigkeit in den Vordergrund gestellt, aber eben in einer sehr radikalisierten Form. Hat hier mit Heinrich Pfeiffer, einem ehemaligen Mönchen, so wie er es auch war, gepredigt und auch gewirkt in der Stadt, auch auf der Straße. Also Münzer hat die Sprache des einfachen Volkes gesprochen und damit eben auch sehr, sehr viele Leute erreicht. Münzer hat dann den Mühlhäuser Haufen angeführt, also einen paramilitärischen Zusammenschluss, der im Mai 1525 nach Bad Frankenhausen gezogen ist, zum Schlachtberg nach Frankenhausen und dort mit vielen anderen Bauern gemeinsam gegen die adligen Heere gekämpft und leider verloren hat.
2: Aber Thomas Münzer ist nicht das Einzige, was die Stadt Mühlhausen zu bieten hat. Eine vielfältige kulturelle und naturnahe Tourismuslandschaft macht aus der Stadt mehr als nur eine Thomas-Münzer-Stadt. Für 551 Jahre war Mühlhausen eine mittelalterliche Reichsstadt, seit dem Jahre 1251, und hatte weiteren prominenten Besuch. Unter anderem Johann Sebastian Bach zu Beginn des 18. Jahrhunderts. Oder Johann August Röbling, der Erbauer der Brooklyn Bridge, sowie der hochrangige preußische Baubeamte und deutsche Architekt Friedrich August Stüler, der in Mühlhausen geboren ist. Aber nicht nur wichtige Persönlichkeiten gab es in der Stadt. Für Gäste gibt es noch heute viele Destinationen, bei denen sich ein Besuch lohnt. Das Angebot ist dabei nicht nur kulturell, es gibt auch Erlebnisangebote in der Natur.
3: Ja, wir haben zum einen die Mühlhäuser Museen, die man anschauen kann. Natürlich unser schönes Rathaus, was man sich unbedingt anschauen kann. Wir haben eine alte Synagoge aus dem Jahr 1841. Wir haben eine tolle umgebaute Bibliothek, also viele umgenutzte Kirchen. Der Wehrgang ist zu begehen während der Hauptsaison. Und natürlich kann man von Mühlhausen auch in den Nationalpark Hainich einen kleinen Ausflug machen, der nur 20 Kilometer entfernt ist. Man kann auf dem Unstrut-Radweg und dem Unstrut-Werra-Radweg fahren. Also man kann wunderbar Kultur und Natur miteinander verbinden.
2: Wer sich übrigens für eine Fahrradtour auf den ausgebauten und beschilderten Wegen entscheidet, der sollte gegebenenfalls zum E-Bike greifen. Denn im Nationalpark gibt es einige Höhenmeter zu überwinden. Neben diesen Angeboten finden in der Stadt auch verschiedene Feste statt. Dazu gehört unter anderem auch die große Kirmes in Mühlhausen, bei welcher 10 Tage Feierlaune in der Stadt herrscht. Für Buchungen zur Hauptsaison steht Ihnen übrigens die Touristinformation gerne zur Seite, um bei der Suche nach Übernachtungsmöglichkeiten zu helfen.
3: Also wir in der Touristinformation sind in der Hauptsaison von Ostern bis Oktober 7 Tage die Woche für unsere Gäste da. Da kann man immer gerne zu uns kommen. Wir bieten öffentliche Führung an, sodass man Tagesausflug zu uns machen kann. Und wir haben aber auch viele Übernachtungsmöglichkeiten. Und vom Hotel über Pension, über kleine Ferienwohnung, ist für jeden das passende Angebot dabei. Das vermitteln wir gerne.
2: Man sieht also, die Stadt hat noch einiges mehr zu bieten als nur Thomas Münzer. Dieser bleibt natürlich dennoch ein wichtiger Bestandteil der Stadtgeschichte und wird auch im nächsten Jahr zum Jubiläum viele Besucher in die einstige mittelalterliche Reichsstadt locken. Aber wenn man schon einmal zu Besuch ist, sollte man sich die folgenden drei Top-Destinationen nicht entgehen lassen.
3: Unbedingt in Mühlhausen muss man auf dem Wehrgang gewesen sein und da vom Rabenturm einen tollen Blick über die Altstadt genossen haben. Man muss unbedingt in der Marienkirche als größte Kirche Thürings gewesen sein und man sollte an einem Orgelkonzert in der Bachkirche teilgenommen haben, um einfach die Bachorgel mal klingen gehört zu haben.

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1: Ja, nee, Sie hatten es gesagt, wir sollten uns mal alle Klischees überlegen, die uns zu einem typischen Italiener einfallen.
2: Aber nicht ein typischer Italiener, dann denke ich immer an...
1: Nein, lass mal lieber Erik.
3: Du wolltest das wieder Klischee auf die Bühne, das machen wir
2: nicht. Ach so, wir sind ja live. Entschuldigen Sie, ich habe Sie gar nicht gesehen.
3: Also, ein Seminar.
1: Genau, ein Seminar. Also, ich habe mir dann halt auch so meine Gedanken gemacht und mir so einen typischen Italiener vorgestellt. Und dann musste ich feststellen, die anderen Leute in dem Seminar, die waren alle viel schlauer als ich. Ja, die haben sich zum Beispiel die typische italienische Mama vorgestellt oder die typische italienische Geschäftsfrau oder den typischen italienischen transsexuellen Taxifahrer.
3: Ehrlich gesagt, ich habe mir jetzt eben nur Männer in sehr klassischen Rollen vorgestellt.
1: Na, siehste, dabei hatte die Dozentin doch eine ganz klare Aufgabe gestellt.
3: Ja, eben.
1: Ja, wir sollten uns den typischen Italiener vorstellen. Ja. Merkst du nicht?
3: Nee.
1: Das ist generisches Maskulinum und schließt alle Geschlechter mit ein.
2: Also ehrlich gesagt, ich sehe da nur Männer.
3: Jetzt wollen wir drüber nachdenken. Geht einem das immer so?
1: Naja, wir können uns ja mal andere Gruppen im generischen Maskulinum aufrufen.
3: Ja.
1: Sagen wir mal Krankenpfleger.
3: Das ist interessant. Da höre ich das Maskulinum, aber ich stelle auch mir Frauen vor, Krankenschwestern.
2: Hm? Also stimmt. Ehrlich gesagt, ich denke da nur an Frauen.
1: Vielleicht nochmal ein anderes Beispiel. Sagen wir mal Lehrer.
3: Nee, wieder nur Männer vor meinem geistigen Auge. Und das ist interessant, weil ich ja durchaus auch Lehrerinnen hatte. Also vor allem in der Grundschule.
2: Also Grundschullehrer, da funktioniert es wieder. Also ich höre das Maskulinum, denke aber auch an Frauen.
3: Ja.
1: Vielleicht sollte man sich generell angewöhnen, das Wort Grundschul vor das generische Maskulinum zu setzen. Können wir mal ausprobieren.
3: Ja, okay.
1: Direktoren? Männer. Grundschuldirektoren? Ja. Da stehen mal auch ein paar Frauen.
3: Ja, ja. Funktioniert.
2: Cool. Grundschulhausmeister.
3: Nee. Nur Männer.
1: Naja, ich habe das Thema jedenfalls auch bei meinem Freundeskreis angesprochen, zu dem übrigens auch Frauen gehören. Einige meiner besten Freunde sind Frauen.
2: Freundes- und Freundinnenkreis?
3: Ja, oder Grundschulfreunde. Aber ja, egal.
1: Naja, jedenfalls, wenn ich in diesem Kreis Berufe nenne wie Maurer oder Bauarbeiter, dann sehen meine Freunde die verschiedensten Menschen vor sich. Frauen, die Maurerkellen schwingen, androgyne Typen beim Bagger parken oder eine Drag Queen mit Schutzhandschuhen und Arbeitshelm. Nur, ich sehe immer nur Männer vor meinem geistigen Auge.
3: Ich hab's jetzt verstanden. Das generische Maskulinum reicht eigentlich völlig aus.
1: Ja, schließt ja alle Menschen mit ein.
3: Und trotzdem, ey, bevor wir das so richtig verinnerlicht haben, sollten wir uns vielleicht doch darauf einigen, dass wir mal beide Formen benutzen. Also so Bauarbeiter und Bauarbeiterinnen. Würde mir helfen, weiß ich nicht. Ne?
1: Na gut, das machen wir so unter uns Kabarettistinnen.
2: Grundschulitaliener.

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0: Der Mittwochvormittag wird bewölkt mit anhaltend leichtem Regen. Zu Mittag ist es unverändert mit leichtem Regen und Temperaturen um 10 Grad. Am Abend klart es auf und es scheint vermehrt die Sonne. Die Nacht wird überwiegend klar mit Temperaturen um 15 Grad. Am Donnerstag wird es wechselhaft mit etwas Regen und Sonne bei Temperaturen um 18 Grad.
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0: Wie geht es weiter? 20 Jahre Anschluss an die Selketalbahn. Seit 20 Jahren verbindet die Selketalbahn die Welterbestadt Quedlinburg mit der erstaunlichen Natur des Vorharzes und zählt, laut Oberbürgermeister Frank Ruch, zu einer der schönsten Strecken und wichtigsten touristischen Highlights, die die Region zu bieten hat. Am 7. August 1887 schuf sie den Ursprung der Harzer Schmalspurbahn und kombiniert bis heute Natur und Nostalgie mit den geheimnisvollen Sagen und Mythen des Harzes. Von Gernrode bis zum Alexisbad ging es damals für die ersten Touristen auf Entdeckungstour. Am 4. März 2006 gab es die große Eröffnungsveranstaltung zur Verbindung mit der Stadt Quedlinburg. Heute, im Jahr 2026, erinnert man sich 20 Jahre zurück und blickt auf eine unvergessliche Fahrt durch das Selketal. Unter eisigen Temperaturen blieb damals die dominante Rauchwolke der historischen Mullet-Lokomotiven, die mittlerweile nicht mehr im Einsatz sind, in Erinnerung.
1: Diese Sonderzüge haben natürlich auch das Selketal und die ganzen Eventfahrten, die wir hier stattfinden lassen haben, auch maßgeblich mitgeprägt. Weitere Highlights sind natürlich gewesen, dass dann im Juni auch der Regelzugverkehr auf dieser Strecke wieder aufgenommen werden konnte. Vorher wurde die Bahnstrecke stillgelegt von der Deutschen Bahn und es war für die damalige Zeit auch was Besonderes, dass Strecken wieder aufgenommen werden. Also auch hier muss man sagen, mit der großen Unterstützung, die das Land Sachsen-Anhalt damals auch getätigt hat, ist das auch so wahr geworden, dass diese beiden touristischen Highlights, die Welterbestadt und die Harzer Schmalspurbahn, so miteinander verbunden werden konnten.
0: Im letzten Jahr wurde bereits in einem Gutachten auf Basis eines Entwicklungs- und Konsolidierungskonzepts angekündigt, dass es der Harzer Schmalspurbahn an vielen Stellen nicht mehr so gut geht wie vor 20 Jahren. Um der Moderne zu entsprechen, soll das gesamte System überarbeitet und modernisiert werden. Angefangen mit der Strecke im Selketal, die eine Sanierung dringend nötig hat. Darunter sollen verschiedene Fuhrparks eingesetzt werden, die verschiedene Zielgruppen ansprechen sollen. Das wird lange dauern und vor allem auch erhebliche Kosten mit sich führen. Die Rede ist von ca. 90 Millionen Euro, um diese Arbeiten durchzuführen. Brücken, Gleise, Technik oder auch neue Fahrzeuge summieren sich zu einem großen Investitionsbedarf.
2: Also das, was wir grundsätzlich machen müssen, ist die Sanierung der Infrastruktur. Die Harzer Schmalspurbahnen sind dort in demselben Zustand wie die Infrastruktur in Gesamtdeutschland. Gucken sich die Autobahnen an, gucken sich die Schienenverbindungen an der Deutschen Bahn. Da ist vieles in den letzten Jahren liegen geblieben, natürlich auch bei der Harzer Schmalspurbahn. Das muss nachgeholt werden, das werden wir auch tun. Im Jahre 2022 haben sich Gesetze geändert, sodass auch der Bund solche Kleinbahnen wie die Harzer Schmalspurbahn fördern können. Das versuchen wir in Anspruch zu nehmen. Und wenn uns das gelingt, haben wir auch die Mittel, um diese grundhafte Sanierung durchzuführen. Das ist das eine. Wichtig ist aber auch, dass wir ein besseres ÖPNV-Angebot machen. Das heißt also, dass wir mit der Bahn auch schneller fahren, möglicherweise auch mit modernen Triebwagen, sodass man innerhalb von 35, 40 Minuten von Harzgerode bis nach Quedlinburg fahren kann. Und damit wir auch eine Perspektive haben. Das heißt nicht, dass die Dampfzüge ins Selketal ausfallen. Das heißt es gar nicht. Aber wir werden zusätzlich moderne Triebwagen fahren lassen, um einfach den Bürgern auch ein Alltagsangebot zu machen.
0: Eine ganze Menge Arbeit steht der Sanierung der Harzer Schmalspurbahn bevor. Oberbürgermeister Frank Ruch freue sich sehr über das 20. Jubiläum des Anschlusses an die Selketalbahn. Die Welterbestadt Quedlinburg sieht sich demnach als Profiteur dieser Verbindung verpflichtet, dem Investitionsbedarf der HSB unter die Arme zu greifen. Sobald die Bauarbeiten der ältesten Schmalspurbahn begonnen haben, wird es voraussichtlich mindestens eine zweijährige Fahrtunterbrechung geben, um die Sanierungs- und auch Hochwasserschutzmaßnahmen durchzuführen. Dies dürfte zu verkraften sein, wenn es danach für die Selketalbahn für mindestens noch 50 Jahre auf den Schienen durch den Harz geht.

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0: Der Mittwochvormittag wird bewölkt mit anhaltend leichtem Regen. Zu Mittag ist es unverändert mit leichtem Regen und Temperaturen um 10 Grad. Am Abend klart es auf und es scheint vermehrt die Sonne. Die Nacht wird überwiegend klar mit Temperaturen um 15 Grad. Am Donnerstag wird es wechselhaft mit etwas Regen und Sonne bei Temperaturen um 18 Grad.
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2: 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Wie geht es weiter nach dem Abitur?
3: Anfang Mai haben Schülerinnen und Schüler in Sachsen-Anhalt ihre Abiturprüfung geschrieben und damit einen wichtigen Lebensabschnitt abgeschlossen. Jetzt bleibt nur noch die Frage, wohin es gehen soll. An der Hochschule Anhalt am Bernburger Campus wurde bei dieser Entscheidung etwas unter die Arme gegriffen. Der Hochschulinformationstag fand statt.
4: Wir sind heute in Bernburg, ganz genau in Strenzfeld am Campus der Hochschule Anhalt. Und heute findet ein Hochschulinformationstag hier statt, an dem man sich informieren kann über alle Angebote, die die Hochschule hat. Und insbesondere ist es ein Tag, wo Studieninteressierte sich darüber informieren können, was es für Studienangebote hier in Bernburg gibt.
3: Am 9. Mai konnten sich Interessierte über die verschiedensten Aspekte der Hochschule informieren, sowohl an klassischen Infoständen als auch hautnah bei praktischen Vorführungen.
4: Also erstmal sind alle Labore offen, also man kann in alle Labore der Hochschule hineingehen. Es gibt einen großen Informationsstand in der Mensa, in dem über die verschiedensten Studiengänge angeboten informiert wird. Es gibt Feldrundfahrten, man kann sich sozusagen über die Landwirtschaft hier informieren. Stände, ich kann es gar nicht sagen, wahrscheinlich sind es 30, 40 oder 50 sogar, das haben wir gar nicht erfasst, wie viele es da gibt.
3: Neben der Vorstellung der verschiedenen Studiengänge konnte man beispielsweise auch live bei der Honigproduktion dabei sein, sich den 3D-Druck ansehen oder auch einmal in eine richtige Vorlesung hereinschnuppern. Zusätzlich wurde auch über Randthemen des Studiums wie BAföG, Wohnen oder das allgemeine Leben außerhalb der Hörsäle informiert. Zeitgleich präsentierte sich auch die Landesanstalt für Landwirtschaft und Gartenbau Sachsen-Anhalt, kurz LLG.
5: Wir sind eine Landeseinrichtung, die sich sehr um fachliche Fragen der praktischen Landwirtschaft kümmert und im Grunde die Grundlagen schafft und vermittelt, damit die Landwirte entsprechende Empfehlungen bekommen. Wir präsentieren im Grunde einen Ausschnitt vornehmlich zu Fragen der Pflanzenproduktion, wo es also um solche

0: Themen geht wie Düngung und Pflanzenschutz, also Dinge, die auch durchaus interessant sind für, ich sag mal, normale Besucher, die aber ganz wichtige Themen sind in der täglichen Produktion.
1: Präsident Bagdan betont, wie wichtig der Hochschulinformationstag für die zukünftigen Studierenden sei.
2: Ja, das ist, glaube ich, immer ganz wichtig. Also wenn wir uns die Studienanfänger, wenn wir die befragen, wie seid ihr aufmerksam geworden auf die Hochschule Anhalt, da antwortet die überwiegende Mehrheit mittlerweile durch Empfehlungen, durch Freunde, Familie, Eltern. Und danach als zweite Kategorie kommt schon der Hochschulinformationstag und danach kommt erst das Internet. Also das ist sozusagen ganz wichtig, hier ein Tag, wo man sich dann auch über einen Standort, an dem man studieren möchte, dann auch konkret informieren kann, nicht über die Studiengänge, sondern Wohnheime, Sporteinrichtungen und alles, was zum Studierendenleben dazugehört, kann man sich heute anschauen.
1: Die verschiedenen Informationsangebote am Campus konnten sicher so einige Interessenten überzeugen, demnächst in Bernburg ihren Studienalltag zu verbringen. Wir wünschen schon einmal viel Glück im neuen Lebensabschnitt und viel Spaß in Bernburg.

0: In diesem Jahr feiern wir das 30. Jubiläum der deutschen Wiedervereinigung. Im Großen betrachtet eine kurze Zeitspanne, in der sich aber vieles getan hat. Das tägliche Leben in Deutschland hat sich grundlegend verändert. Auch das DDR-Kultauto, der Trabant, hat sich fast vollständig von den Straßen zurückgezogen. Doch wohin sind die knatternden Zweitakter in den letzten 30 Jahren verschwunden? Die einfachste Antwort: in die Hände leidenschaftlicher Hobbyschrauber. Die meisten Autofahrer bevorzugen heutzutage neue Fahrzeuge mit Klimaanlage, Navi und anderen technischen Ausstattungen. Die alten Trabis sind heute nur noch etwas für Bastler und Nostalgiker. Außerdem sind die aktuellen steuerlichen Kosten für einen Trabanten vielen Autobesitzern zu teuer und der Zeitaufwand für Pflege und Wartung zu hoch. Deswegen wurde bereits ein Großteil der DDR-Autos verkauft oder direkt verschrottet. So wurde aus dem einstigen Vorzeigeauto der DDR ein Hobby. Heute befinden sich die letzten verbliebenen Trabis in den Händen von nostalgischen Sammlern und Bastlern. Im Harzkreis sind das die Trabantfreunde Quedlinburg. Seit 20 Jahren treffen sie sich jeden Samstag in ihrer eigenen kleinen Trabi-Werkstatt. Hier wird sich rege ausgetauscht und vor allem jede Menge geschraubt. Der Vorteil an einem Auto aus Pappe: alles kann mit dem richtigen Basiswissen eigenhändig repariert werden. Der Nachteil: an einem Trabant gibt es immer irgendetwas zu reparieren. Doch genau das weckt die Begeisterung in den Hobbyschraubern.
1: Ja, es ist, ja, wie sagt man, es ist Krankheit. Es ist wirklich eine Sucht, eine leidenschaftliche Sucht.
2: Das steckt eigentlich in jedem irgendwo drin, ja, weil das, man hat diese Leidenschaft, man weiß ja auch nicht, woher die kommt, aber das ist halt so. Man kann das halt immer schlecht beschreiben.
3: Das ist für mich mein Ausgleich am Wochenende. Wenn ich an meine Pappe schraube, eine andere Pappen schraube, ist es für mich ein Ausgleich und ich fahre dadurch runter und ich habe dadurch richtig Bock, weil ich liebe es, Trabi zu schrauben und sehe im Endeffekt nachher, was näher rauskommt.
1: Es ist einfach nur ein geiles Gefühl. Wenn die alten Leute, die Mutschen oder sowas, da guck mal da an, Trabi, weißt du noch früher und sowas, das ist eigentlich so dann die Belohnung für das Schrauben.
3: Das ist das, was mich so antreibt. Neues Auto aufbauen, von Grund auf und so wieder auf die Straße bringen. Das ist mein Leben, das ist mein Hobby, das lasse ich mir auch nicht nehmen.
0: Bei so ziemlich allen Vereinsmitgliedern entstand die Faszination Trabi schon in den Jugendjahren. Damals kostengünstig in der Anschaffung und verhältnismäßig einfach zu reparieren, das ideale Einsteigerauto. Daraus entwickelte sich eine Leidenschaft und aus der Leidenschaft wurde langsam ein Hobby. Mittlerweile gibt es sogar eine regelrechte Trabi-Community.
1: Bei mir persönlich ging es schon los in der Lehre. Ja, kein Geld. Also was macht man? Holt man sich erstmal günstig einen Trabi vor, weiß ich nicht, 22 Jahren.
2: Man wollte ja auch irgendwie fahren. Also muss

0: Und dann haben wir die dann reingeholt, sag komm, wir schrauben, weil eine Hand wäscht die andere, so ist es bei uns genauso geblieben und so bleibt es auch. Ja.
1: Auch wenn sich die meisten Trabanten von den Straßen zurückgezogen haben, werden sie wohl nie ganz aussterben. Solange es Vereine wie die Trabantfreunde Quedlinburg gibt, dürfen wir uns auch noch an künftigen Jubiläen der deutschen Wiedervereinigung, an den einstigen DDR-Vorzeigeautos, erfreuen.
0: Wir ziehen unser Ding durch, das Hobby bleibt bestehen und die Trabi ist auch fertig. Punkt aus.
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Der Mittwochvormittag wird bewölkt mit anhaltend leichtem Regen. Zu Mittag ist es unverändert mit leichtem Regen und Temperaturen um 10 Grad. Am Abend klart es auf und es scheint vermehrt die Sonne. Die Nacht wird überwiegend klar mit Temperaturen um 15 Grad. Am Donnerstag wird es wechselhaft mit etwas Regen.

0: Regen und Sonne bei Temperaturen um 18 Grad.
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2: In den Startlöchern. 11. löwenstarkes Kinderfest. Der Blankenburger Stadtpark zeigt sich von der attraktivsten Seite. Rund 3 Millionen hat seine Umgestaltung und Sanierung gekostet und was jetzt den Blankenburgern geboten wird, kann sich sehen lassen. Der Spielplatz ist ein besonderes Highlight und wird gern angenommen. Die alten Bäume spenden ausreichend Schatten, die Wege und Beete sind gut gepflegt und die multifunktionale Bühne bietet zahlreiche Möglichkeiten für unterschiedliche Veranstaltungen an. Im vergangenen Jahr ist der eingezäunte Stadtpark zum Austragungsort für das größte Kinderfest in der Region geworden.
3: Letztes Jahr ist es super gut gelaufen. Ich war total begeistert oder wir waren total begeistert, weil ich muss ganz ehrlich sagen, mit so einem Ansturm hätte ich eigentlich nicht gerechnet. Weil neue Location und da haben wir gedacht, naja gut, das findet nicht gleich jeder. Parkplätze schon, aber den Weg hierher, aber es war super. Es ist super gelaufen und dafür möchte ich allen nochmal danken. Ich schaue wieder auf die schöne Parkbühne, muss ich ganz ehrlich sagen, und ich bin mit der Location total zufrieden. Klar, Sicherheitsauflagen, Security, dies ja noch mehr, aber alles andere, sag ich mal, ist in Sack und Tüten.
2: Das Team rund um den Lions Club ist für seine nächste große Aufgabe bereits gut gerüstet.
4: Ich lade wieder ein zum 11. Kinderfest der Stadt Blankenburg, organisiert vom Lions Club Blankenburg und den vielen fleißigen Helfern, die das ganze Jahr über mit der Planung beschäftigt sind.
2: Am 21. Juni von 13 bis 18 Uhr findet im Stadtpark das 11. löwenstarke Kinderfest statt.
5: In diesem Jahr ist das Motto des Kinderfest »Feiert die Musik«. Passend zum Tag Fête de la Musique haben wir das Kinderfest auch danach ausgerichtet. Wir haben wieder ein buntes Bühnenprogramm mit einer Zaubershow, Papageishow, Tänzern, Theater und vielem mehr für die Kinder aufgestellt.
2: Nur durch die zahlreichen Sponsoren ist es wieder möglich, dass diese Großveranstaltung ohne Eintritt mit kostenlosen Spiel- und Spaßaktionen durchgeführt werden kann.
4: Ich bedanke mich schon mal im Namen des Lions Clubs und der Helfer bei der Blankenburger Wohnungsgenossenschaft, bei den Stadtwerken Blankenburg, bei der Firma Umwelttechnik Wasserbau mit Sitz in Blankenburg, bei den Harzer Mineralquellen und den vielen anderen Sponsoren, die dazu beigetragen haben, uns zu unterstützen.
6: In diesem Jahr sind wieder Eis und Zuckerwatte für die Kinder kostenlos. Die Parcourskarten wurden überarbeitet. Es gibt neue Stempel. Die Kinder können also fleißig sammeln und wieder tolle Preise gewinnen.
5: Ganz neu dabei ist in diesem Jahr um 13 Uhr schon das Polizeimusikorchester. Wir haben in diesem Jahr wieder über 40 Stände von Vereinen und Firmen aus der Region.
6: Die Berufsschule Wernigerode wird wieder mit einem Schwingstand vertreten sein. Und dann hoffen wir, dass wir wieder alle Kinder glücklich machen.
7: Die GVS Theaterkiste probt schon ungefähr seit 2-3 Monaten an dem ganzen Stück. Wir haben uns gedacht, es passt super zum Thema Feiert die Musik, wenn wir auch ein musikalisches Stück uns raussuchen, und haben uns für Peter und der Wolf entschieden. Also es wird diesmal musikalisch zur Sache gehen. Es wird vom Tonband gespielt und die Schauspieler sind diesmal nur aktiv, mimisch und gestisch. Das ist für uns auch mal was Neues. Und wir sind noch fleißig beim Proben und müssen noch ein bisschen an der Kulisse feilen. Ja, aber wir freuen uns schon drauf.
2: Dieses und noch viel mehr erwartet die Kinder am 21. Juni im Stadtpark von Blankenburg.
8: Kinderfest. Wir feiern die Musik.
9: 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Im Dachverein Reichenstraße steht am 5. Juni die nächste Aufführung von Kabarett Genial an. Dieses Mal mit Ines Czerny. Das Besondere, sie ist eine ehemalige RFH-Moderatorin.

0: zu einem Technikcheck vor Ort haben wir sie begleitet, um einmal zu sehen, wie sich auf den anstehenden Auftritt vorbereitet wird. Mit der Hilfe vom Team des Dachvereins kann hier auf der Bühne seit über 20 Jahren Kabarett stattfinden. Zuerst wurde die Bühne selbst genutzt. Jetzt sorgt sie für Lacher zwischen lustigen Themen und schwarzem Humor.
1: Das Bild hing schief. Unsere Ehe basiert schließlich auf steuerlicher Vergünstigung. Mädchen, haben Sie auch Sprachreisen? Welche Sprache? Oh, das ist eigentlich egal.
2: Okay. Wo können Sie mich einschleusen? Es muss nach perfektem Touri aussehen. Last minute ins All?
1: Ja, fit bin ich. Ich habe ein regelrecht erotisches Verhältnis zu Aktenordner.
3: Guck mal. Oder wo bin ich damals beim Linde Kuhspiel eigentlich gegengelaufen?
2: Okay, wie wäre es mit einer Reise?
4: Nur deux ensemble. Hm?
0: Auch bei Ines ist das so, denn ihr Programm widmet sich den Sternzeichen und will zeigen, welche Eigenschaft man ihnen zuweist, um sie dann zu karikatieren. Es handelt sich also nicht ums Horoskope lesen.
5: Nein, das sage ich immer, das sind die Bildhoroskopleser mit Secondhand-Astrologiewissen. Das soll jeder Hand haben, wie er möchte. Ne? Manche sagen, ach komm, das ist totaler Blödsinn und überhaupt. Aber wissen will es doch jeder. Ich habe mich wirklich damit beschäftigt und es geht im Prinzip ja eigentlich auch darum, dass man Menschen oder Sternzeichen karikiert. Ja, also ich mache das so ein bisschen drüber, ne? So dass so Till Eulenspiegel-mäßig jeden so den Spiegel vorhalten und das Ganze soll natürlich auflockern. Ja, es ist im Kern Wahrheit drin. Also wie tickt ein Widder typisch oder ein Stier oder ein Zwilling. Aber natürlich ist es überspitzt, ja, dass man das Ganze mit dem Augenzwinkern sieht. Und das kam so im Laufe so 2015, 2016. Da habe ich mich ein bisschen mit Astrologie beschäftigt und viele sagten, ach, du kannst das so schön locker erklären. Mach doch da mal was mit. Und dann habe ich gedacht, ja, warum eigentlich nicht? Und habe dann für eine besondere Veranstaltung, wo ich angefragt wurde, für eine Patentfeier, ob ich da so ein kleines Stück schreibe. Das habe ich gemacht, war damals eine halbe Stunde, es kam super an und dann haben die gedacht, Mensch, da könntest du doch ein bisschen mehr draus machen. Und dann habe ich das vergrößert und habe es dann in München 2017, 2018, 2019 ein paar Mal gespielt und es hat mir Riesenspaß gemacht, ja.
0: Über das Jahr verteilt gibt es in Quedlinburg und Wernigerode mit dem Kabarettgenial 10 Aufführungen, die nur von einer Sommerpause unterbrochen werden. Immer zum ersten Wochenende spielen die unterschiedlichsten Kunstschaffenden auf der Bühne. Damit das überhaupt erst möglich ist, braucht es eine gute Zusammenarbeit zwischen Kabarettgenial und den Menschen auf der Bühne. Eike Helmholtz ist engagiert dabei und findet auf den Kabarettfestivals immer wieder Menschen, die hier später auf der Bühne stehen.
6: Ja, das ist immer schon eine Empfehlung von Mund zu Mund. Also gerade, wie gesagt, wenn ich bei solchen Festivals, bei der Bundesvereinigung oder beim Studentenkabarettfestival dort Künstler anspreche, dann haben sie schon von unserer Reihe gehört und sind begeistert, auch vom Team, was hier arbeitet und was sie rundum versorgt und ihnen diese Auftritte hier ermöglicht.
0: Am 5. und 6. Juni ist es dann soweit und Ines verzaubert das Publikum mit ihrem Sternzauber. Karten für den Auftritt gibt es vorab oder an der Abendkasse. Wenn Ihr Interesse geweckt wurde, finden Sie alle weiteren wichtigen Infos auch im Netz unter www.kabarett-genial.de.
5: Also, meine Damen und Herren, ich freue mich auf Sie, ich freue mich auf Euch. Je nachdem, ob groß oder klein, wir zusammen erleben einen Sternzauber und ich freue mich wahnsinnig, wenn Sie am 5. und 6. Juni Zeit habt, Quedlinburg oder Wernigerode und dann lassen wir die Sterne funkeln. Bis dahin. Tschüss, tschüss.
0: Ein Ausblick. Die neue Spielzeit am Anhaltinischen Theater.
7: Die 231. Spielzeit am Anhaltischen Theater in Dessau ist in vollem Gange und bietet noch bis Ende August ein abwechslungsreiches Programm an den verschiedenen Spielstätten. Das Theater aus der Bauhausstadt gab nun schon einen Ausblick darüber hinaus. Ab September wird die 232. Spielzeit starten. Und das wieder mit einer Menge im Gepäck.
8: Naja, es ist ja immer so, die Mischung macht's. Wir haben zwei unterhaltende Produktionen. Einmal Tom Sawyer von Kurt Weill zum Weillfest, freue ich mich sehr drauf. Eine Art Familienoper mit Kinderchor. Und am Ende der Spielzeit haben wir ein Musical Baiazzo darf nicht platzen, wo Sänger Sänger spielen, die auftreten. Das sind Produktionen, auf die ich mich sehr freue. Natürlich auch immer aufs Weihnachtsmärchen. Diesmal Die Schöne und das Biest. Darf ich selbst machen. Und dann kommt noch ein Riesenprogramm. Besuch der alten Dame Dürrenmatt. Figos Hochzeit, ein neuer Ballett-Doppelabend mit Ravel und César Franck, Jenufa eben, jetzt weiß ich gar nicht, habe ich was vergessen? Wahrscheinlich, es ist sehr, sehr, sehr viel.
7: Die Auswahl in der neuen Spielzeit ist also wieder riesig. Robert Teufel, der Leiter der Schauspielsparte am Theater, wird zwei Stücke inszenieren. Mit Das Deutschland von Bon Park hat er sich ein ganz besonderes Stück rausgesucht, welches im Oktober diesen Jahres Premiere feiert.
9: Bon Park ist eine der wichtigsten postmigrantischen Stimmen im deutschsprachigen Theater. Er nimmt uns mit in eine Initialerfahrung, die wir alle gemacht haben. Wir gehen das erste Mal spielen bei den Schulfreunden, bei der Familie zu Hause. Da kommen wir an und die sind irgendwie komisch. Die sind ein bisschen anders als wir. Die sagen ganz häufig so Sachen wie, aber das macht man hier so. Und er macht es deshalb, und das ist das Tolle daran, weil diese Initialerfahrung teilen sich alle biodeutschen Kartoffeln, so wie ich, mit allen anderen Menschen. Die haben wir alle mal gemacht. Und eben das Mädchen, um das es geht, das diesen Besuch das erste Mal macht, heißt Emuli, und Emuli ist pink. Und pink steht für irgendeine Art des Andersseins, des Fremdseins. Und es ist eine Befragung darüber, ob das, was wir für normal halten, bei uns macht man das so, denn wirklich das Normale ist, ob das auf uns lustig wirkt, manchmal erschreckend wirkt. Das hat Anleihen bei David Lynch, bei Horrorfilmen, ist Science Fiction mit drin. Es wird aber auch super witzig. Es wird ein sehr voller, sehr toller Abend, der eben uns befragt, wollen wir wirklich so sein und wie sind wir? Hat Premiere im kleinen Haus, wie es Förderin heißen wird, heißt nicht mehr Altes Theater, heißt jetzt Kleines Haus.
7: Im Großen Haus wird Robert Teufel dann im April 2027 der Besuch der alten Dame von Friedrich Dürrenmatt inszenieren. Das Stück, welches 1956 uraufgeführt wurde, spielt in der verarmten Kleinstadt Güllen.
9: Zum Glück kommt aber eine Dame zurück, die alte Dame, Claire Zachanassian, nach Güllen zurück. Die ist mittlerweile Millionärin, Milliardärin sogar geworden. Und sie ist jetzt wieder in Güllen und verspricht Güllen 1 Milliarde Euro. Unter einer Bedingung, die ich nicht vorwegnehmen werde. Das Stück ist ja sehr berühmt. Güllen müsste, so viel kann man dazu sagen, möglicherweise seine moralischen Standards aufgeben. Eine, wie der Autor Dürrenmatt selber sagte, tragische Komödie darüber, was ist unsere Moral und was ist unsere Moral wert. Wenn man ihn fragte, warum schreiben Sie über diese Abgründe denn in Form der Komödie, hätte er immer gesagt, und so sehe ich es ja auch, leichtfüßig übers Böse sprechen, die Welt ist so düster manchmal, dass man sich ihr nur positiv nähern kann und sich ihr auch nur so nähern kann, dass man Lebenslust behält. Nicht nur Schauspiel, darin wird Chor sein, darin wird Kinderchor sein, darin wird Statisterie sein, die Bühne wird viele Dinge können, es wird spektakulär, es wird groß. Wir werden uns fragen, was ist unsere Moral wert, und wir werden viel lachen.
7: Musik, Theater und Schauspiel sind aber natürlich nur zwei der fünf Sparten am Anhaltischen Theater. So wird es in der 232. Spielzeit mit den Stücken Mythen der Liebe sowie Vier Frauen auch wieder Ballett und Tanz geben. Im Puppentheater wird Das hässliche Entlein, Frau Holle und der Froschkönig für die kleinsten Besucher zu sehen sein. Die Sinfoniekonzerte und die Kammerkonzerte sowie zahlreiche weitere Sonderkonzerte stehen dann selbstverständlich auch noch im Spielplan. Abgerundet wird das Ganze noch durch verschiedene beliebte Reihen und einige interessante Gäste. Einen kompletten Überblick über das Programm gibt es auf der Internetseite des Theaters. Auch wenn man nicht direkt ein Motto für die neue Theatersaison hat, ist dem Generalintendanten Johannes Weigand doch ein gewisses Thema aufgefallen.
8: Ich habe in unserem Spielzeitheft in dem Vorwort darauf hingewiesen, dass wir eigentlich vor allem Frauenfiguren zum Thema haben. Erst die Frauen, die so die Männer antreiben, was zu tun, aber dann eben mit der Jenufa, mit der alten Dame und auch mit Turandot, drei sehr wirkmächtige Frauen. Und das zieht sich dadurch ein bisschen durch den Spielplan.
7: Das Anhaltische Theater ist ein Aushängeschild für die Stadt und strahlt weit darüber hinaus. In jeder Spielzeit lockt es 160.000 Besucher in die verschiedenen Spielstätten im Stadtgebiet.
10: Das spricht für ein sehr interessantes, ausgewogenes und hochanspruchsvolles Programm, das unter der Leitung von Generalintendant Johannes Weigert und all seinen Sparten und Spartenleitern hier am Haus und im gesamten Team erstellt wird. Und die hohe Verbundenheit drückt sich immer wieder aus bei dem Besuch der Kulturveranstaltungen, aber eben auch, wir hatten jüngst den Tag der offenen Tür oder die Schwanensee-Premiere. Man sieht, das Haus, das Theater gehört zu unserer Stadt, ist ein ganz wichtiger und identitätsstiftender Bestandteil der Generationen von Dessauerinnen und Dessauern oder auch Dessau-Roslauerinnen und Dessau-Roslauern in das Haus lockt und alle Generationen auch miteinander verbindet. Und das finde ich sehr schön. Und das ist für unsere Stadt ein Haus, ein Punkt, der uns mit sehr viel Stolz erfüllt und der uns natürlich auch Verpflichtung ist, das Haus weiterhin zu fördern und so zu unterstützen, dass es seine Arbeit auf hohem künstlerischen Niveau in voller Breite führen kann.
7: Für Menschen, die keine Lust haben, alleine ins Theater zu gehen, hat sich die Kulturstätte zudem etwas Neues einfallen lassen.
9: Es ist aus Gründen des Alters so, oder sie kommen neu in eine Stadt oder sie haben einen Freundeskreis, der nicht ins Theater möchte mit ihnen. Gibt es viele Leute, die irgendwie alleine sind, einsam sind. Das wird ein immer größeres Thema in unserer Gesellschaft, ist aber auch schon ein großes Thema. Diese Menschen, wenn sie doch ins Theater wollen, aber nicht alleine sein wollen, die können sich bei uns melden. Dafür finden sie eine E-Mail-Adresse. Sie können sich aber auch an der Kasse melden. Viele Wege führen nach Rom. Und wir führen die Menschen dann immer zur zweiten Vorstellung einer jeweiligen Inszenierung zusammen. Bitte keine Angst vor diesem Format. Sie müssen da nichts leisten. Sie können da kommen, sie treffen auf Menschen, sie können ein Getränk nehmen, sie können gemeinsam ins Theater gehen, sie kriegen eine Einführung zum Werk, so sie es denn wollen. Und sie können, wenn es ihnen Spaß gemacht hat, danach auch noch mit den anderen auf ein Getränk gehen. Dabei ist immer ein Dramaturg, eine Dramaturgin, manchmal die Theaterpädagogik. Es gibt Menschen aus dem Ensemble, die sagen, hey, da habe ich aber Interesse, da will ich mal dabei sein. Das kann ich aber nicht versprechen, wie und wo. Aber mindestens immer ein Dramaturg, eine Dramaturgin und andere Menschen. Und vielleicht entstehen so neue Freundschaften, neue Bindungen. Wir werden es erleben. Das ist gemacht, wird häufig gemacht in vielen anderen Orten. Ich freue mich, dass wir das auch haben. Ich habe mir das nicht völlig selber ausgedacht. Ich glaube, das kann ganz toll werden. Kommen Sie vorbei, haben Sie keine Angst. Und wenn Sie nicht alleine sein wollen, sind Sie nicht mehr alleine.
7: Die 232. Spielzeit startet am 5. September mit dem traditionellen Eröffnungskonzert. Ab 19 Uhr gibt es dann wieder vor dem Mausoleum musikalische Ausschnitte aus den Produktionen der neuen Spielzeit zu hören.
0: Ein vielfältiges Mühlhausen. Nicht nur Thomas Münzer hinterlässt seine Spuren. Anlässlich des kommenden 500 Jahre Bauernkrieg-Jubiläums rückt Thomas Münzer immer wieder in den Mittelpunkt vieler Ausstellungen und kultureller Angebote. Der Reformator war in Mühlhausen aktiv und mobilisierte hier das Volk, um nach Frankenhausen zur Schlacht zu ziehen. Soziale Ungerechtigkeit motivierte, in einen blutigen Krieg zu ziehen, aus denen die Bauern nicht zurückkehrten. Eine vernichtende Niederlage war das Resultat. Dennoch zählt dieses Ereignis zu einem der größten Geschehnisse der Stadtgeschichte und wurde auch in folgenden Jahrhunderten, gerade auch in der DDR, von der Politik aufgefasst und aufgearbeitet. 2025 jährt sich der Bauernkrieg. Und so stehen ebenfalls viele Ausstellungen zum Thema Thomas Münzer an. Vom 26. April bis 19. Oktober 2025 ist eine große Ausstellung geplant.
11: Für Mühlhausen und Frankenhausen ist das natürlich sehr, sehr wichtig, diese 500-Jahr-Feier, dieses geschichtliche Ereignis, was ja im Grunde genommen bei uns zur Hauptschlacht geführt hat bei Frankenhausen. Es war ja ein großes Ereignis, waren ja die ersten Aufstände. Das Volk hat sich das erste Mal richtig praktisch gewehrt gegen die Missstände in dem Kleinstaatentum, weil ganz einfach sie wirklich bis aufs Blut ausgepresst wurden und für die Familien nicht mehr viel übrig geblieben ist. Das hat eigentlich dazu geführt. Luther hat ja damals seine Thesen an Wittenberg drangenagelt, er hat auch einige Zeit mit Münzer debattiert und gesprochen, aber ihre Wege haben sich dann eben getrennt, weil doch Luther mehr zur Obrigkeit sich hinversetzt gefühlt hat. Da kann man wieder nur sagen, wo bleibt dann die Moral? Zuerst kommt das Fressen und dann die Moral.
12: 1525 ist in Mühlhausen tatsächlich eines der wichtigsten Jahre auch in der Stadtgeschichte, denn aufgrund der Ereignisse des Bauernkrieges wurden auch hier reformatorische Bestrebungen laut. Thomas Müntzer kam in die Stadt als Prediger. Wir stehen hier vor der Marienkirche. Hier hat er eine Pfarrstelle innen gehabt und reformatorisch, aber radikal reformatorisch gepredigt. Er hat sich ja von Luthers Lehren abgewandt, beziehungsweise diese eben weiterentwickelt in seinem Sinne. Mehr die soziale Gerechtigkeit in den Vordergrund gestellt, aber eben in einer sehr radikalisierten Form. Hat hier mit Heinrich Pfeiffer, einem ehemaligen Mönchen, so wie er es auch war, gepredigt und auch gewirkt in der Stadt, auch auf der Straße. Also Müntzer hat die Sprache des einfachen Volkes gesprochen und damit eben auch sehr, sehr viele Leute erreicht. Müntzer hat dann den Mühlhäuser Haufen angeführt, also einen paramilitärischen Zusammenschluss, der im Mai 1525 nach Bad Frankenhausen gezogen ist, zum Schlachtberg nach Frankenhausen und dort mit vielen anderen Bauern gemeinsam gegen die adligen Heere gekämpft und leider verloren hat.
0: Aber Thomas Müntzer ist nicht das Einzige, was die Stadt Mühlhausen zu bieten hat. Eine vielfältige kulturelle und naturnahe Tourismuslandschaft macht aus der Stadt mehr als nur eine Thomas-Müntzer-Stadt. Für 551 Jahre war Mühlhausen eine mittelalterliche Reichsstadt, seit dem Jahre 1251, und hatte weiteren prominenten Besuch. Unter anderem Johann Sebastian Bach zu Beginn des 18. Jahrhunderts, oder Johann August Röbling, der Erbauer der Brooklyn Bridge, sowie der hochrangige preußische Baubeamte und deutsche Architekt Friedrich August Stüler, der in Mühlhausen geboren ist. Aber nicht nur wichtige Persönlichkeiten gab es in der Stadt. Für Gäste gibt es noch heute viele Destinationen, bei denen sich ein Besuch lohnt. Das Angebot ist dabei nicht nur kulturell, es gibt auch Erlebnisangebote in der Natur.
13: Ja, wir haben zum einen die Mühlhäuser Museen, die man anschauen kann. Natürlich unser schönes Rathaus, was man sich unbedingt anschauen kann. Wir haben eine alte Synagoge aus dem Jahr 1841. Wir haben eine tolle umgebaute Bibliothek, also viele umgenutzte Kirchen. Der Wehrgang ist zu begehen während der Hauptsaison. Und natürlich kann man von Mühlhausen auch in den Nationalpark Hainich einen kleinen Ausflug machen, der nur 20 Kilometer entfernt ist. Man kann auf dem Unstrut-Radweg und dem Unstrut-Werra-Radweg fahren. Also man kann wunderbar Kultur und Natur miteinander verbinden.
0: Wer sich übrigens für eine Fahrradtour auf den ausgebauten und beschilderten Wegen entscheidet, der sollte gegebenenfalls zum E-Bike greifen. Denn im Nationalpark gibt es einige Höhenmeter zu überwinden. Neben diesen Angeboten finden in der Stadt auch verschiedene Feste statt. Dazu gehört unter anderem auch die große Kirmes in Mühlhausen, bei welcher 10 Tage Feierlaune in der Stadt herrscht. Für Buchungen zur Hauptsaison steht Ihnen übrigens die Touristinformation gerne zur Seite, um bei der Suche nach Übernachtungsmöglichkeiten zu helfen.
13: Also wir in der Touristinformation sind in der Hauptsaison von Ostern bis Oktober 7 Tage die Woche für unsere Gäste da. Da kann man immer gerne zu uns kommen. Wir bieten öffentliche Führung an, sodass man Tagesausflug zu uns machen kann. Und wir haben aber auch viele Übernachtungsmöglichkeiten. Und vom Hotel über Pension, über kleine Ferienwohnung, ist für jeden das passende Angebot dabei. Das vermitteln wir gerne.
0: Man sieht also, die Stadt hat noch einiges mehr zu bieten als nur Thomas Müntzer. Dieser bleibt natürlich dennoch ein wichtiger Bestandteil der Stadtgeschichte und wird auch im nächsten Jahr zum Jubiläum viele Besucher in die einstige mittelalterliche Reichsstadt locken. Aber wenn man schon einmal zu Besuch ist, sollte man sich die folgenden 3 Top-Destinationen nicht entgehen lassen.
13: Unbedingt in Mühlhausen muss man auf dem Wehrgang gewesen sein und da vom Rabenturm einen tollen Blick über die Altstadt genossen haben. Man muss unbedingt in der Marienkirche als größte Kirche Thürings gewesen sein und man sollte an einem Orgelkonzert in der Bachkirche teilgenommen haben, um einfach die Bachorgel mal klingen gehört zu haben.

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1: Was? Ja, nee, sie hat uns gesagt, wir sollten uns mal alle Klischees überlegen, die uns zu einem typischen Italiener einfallen.
2: Ah, wenn ich an typische Italiener, dann denke ich immer an...
3: Ja, an?
1: Nee, lass mal. Nein, lass mal lieber Erik.
3: Du bringst das wieder Klischees auf die Bühne, das
2: machen wir. Ach so, wir sind ja live. Entschuldigung, ich habe sie gar nicht gesehen.
3: Also, das ist ein Seminar.
1: Genau, ein Seminar. Also, ich habe mir dann halt auch so meine Gedanken gemacht und mir so einen typischen Italiener vorgestellt. Und dann musste ich feststellen, die anderen Leute in dem Seminar, die waren alle viel schlauer als ich. Ja, die haben sich zum Beispiel die typische italienische Mama vorgestellt oder die typische italienische Geschäftsfrau oder den typischen italienischen transsexuellen Taxifahrer.
3: Ehrlich gesagt, ich habe mir jetzt eben nur Männer in sehr klassischen Rollen vorgestellt.
1: Na, siehste, dabei hatte die Dozentin doch eine ganz klare Aufgabe gestellt.
3: Ja, eben.
1: Ja, wir sollten uns den typischen Italiener vorstellen. Ja. Merkst du nicht?
3: Nee.
1: Das ist generisches Maskulinum und schließt alle Geschlechter mit ein.
2: Also ehrlich gesagt, ich sehe da nur Männer.
3: Jetzt wollen wir mal drüber nachdenken. Geht einem das immer so?
1: Naja, wir können uns ja mal andere Gruppen im generischen Maskulinum aufrufen.
3: Ja.
1: Sagen wir mal Krankenpfleger.
3: Das ist interessant. Da höre ich das Maskulinum, aber ich stelle auch mir Frauen vor, Krankenschwestern.
2: Hm? Also stimmt. Ehrlich gesagt, ich denke da nur an Frauen.
1: Vielleicht noch mal ein anderes Beispiel. Sagen wir mal Lehrer.
3: Nee, wieder nur Männer vor meinem geistigen Auge. Und das ist interessant, weil ich ja durchaus auch Lehrerinnen hatte. Also vor allen Dingen in der Grundschule.
2: Also Grundschullehrer, da funktioniert es wieder. Also ich höre das Maskulinum, denke aber auch an Frauen.
3: Ja.
1: Vielleicht sollte man sich generell angewöhnen, das Wort Grundschul vor das generische Maskulinum zu setzen. Können wir mal ausprobieren.
3: Ja, okay.
1: Direktoren, Männer, Grundschuldirektoren, stimmen auch ein paar Frauen
3: durch, ne? Ja, funktioniert.
2: Cool. Grundschulhausmeister.
3: Nee. Nur Männer.
1: Naja, ich habe das Thema jedenfalls auch bei meinem Freundeskreis angesprochen, zu dem übrigens auch Frauen gehören. Einige meiner besten Freunde sind Frauen.
2: Freundes- und Freundinnenkreisen?
3: Ja, oder Grundschulfreunde. Ja, egal.
1: Naja, jedenfalls, wenn ich in diesem Kreis Berufe nenne wie Maurer oder Bauarbeiter, dann sehen meine Freunde die verschiedensten Menschen vor sich. Frauen, die Maurerkellen schwingen, androgyne Typen beim Bagger parken oder eine Drag Queen mit Schutzhandschuhen und Arbeitshelm. Nur, ich sehe immer nur Männer vor meinem geistigen Auge.
3: Ich habe es jetzt verstanden. Das generische Maskulinum reicht eigentlich völlig aus.
1: Ja, schließt ja alle Menschen mit ein.
3: Und trotzdem, ey, bevor wir das so richtig verinnerlicht haben, sollten wir uns vielleicht doch darauf einigen, dass wir mal beide Formen benutzen. Also so Bauarbeiter und Bauarbeiterinnen. Würde mir helfen, weiß ich nicht. Ne?
1: Na gut, das machen wir so unter uns Kabarettistinnen.
2: Grundschulitaliener.

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0: Der Mittwochvormittag wird bewölkt mit anhaltend leichtem Regen. Zu Mittag ist es unverändert mit leichtem Regen und Temperaturen um 10 Grad. Am Abend klart es auf und es scheint vermehrt die Sonne. Die Nacht wird überwiegend klar mit Temperaturen um 15 Grad. Am Donnerstag wird es wechselhaft mit etwas Regen und Sonne bei Temperaturen um 18 Grad.
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0: Wie geht es weiter? 20 Jahre Anschluss an die Selketalbahn. Seit 20 Jahren verbindet die Selketalbahn die Welterbestadt Quedlinburg mit der erstaunlichen Natur des Vorharzes und zählt, laut Oberbürgermeister Frank Ruch, zu einer der schönsten Strecken und wichtigsten touristischen Highlights, die die Region zu bieten hat. Am 7. August 1887 schuf sie den Ursprung der Harzer Schmalspurbahn und kombiniert bis heute Natur und Nostalgie mit den geheimnisvollen Sagen und Mythen des Harzes. Von Gernrode bis zum Alexisbad ging es damals für die ersten Touristen auf Entdeckungstour. Am 4. März 2006 gab es die große Eröffnungsveranstaltung zur Verbindung mit der Stadt Quedlinburg. Heute, im Jahr 2026, erinnert man sich 20 Jahre zurück und blickt auf eine unvergessliche Fahrt durch das Selketal. Unter eisigen Temperaturen blieb damals die dominante Rauchwolke der historischen Mullet-Lokomotiven, die mittlerweile nicht mehr im Einsatz sind, in Erinnerung.
1: Diese Sonderzüge haben natürlich auch das Selketal und die ganzen Eventfahrten, die wir hier stattfinden lassen haben, auch maßgeblich mitgeprägt. Weitere Highlights sind natürlich gewesen, dass dann im Juni auch der Regelzugverkehr auf dieser Strecke wieder aufgenommen werden konnte. Vorher wurde die Bahnstrecke stillgelegt von der Deutschen Bahn und es war für die damalige Zeit auch was Besonderes, dass Strecken wieder aufgenommen werden. Also auch hier muss man sagen, mit der großen Unterstützung, die das Land Sachsen-Anhalt damals auch getätigt hat, ist das auch so wahr geworden, dass diese beiden touristischen Highlights, die Welterbestadt und die Harzer Schmalspurbahn, so miteinander verbunden werden konnten.
0: Im letzten Jahr wurde bereits in einem Gutachten auf Basis eines Entwicklungs- und Konsolidierungskonzepts angekündigt, dass es der Harzer Schmalspurbahn an vielen Stellen nicht mehr so gut geht wie vor 20 Jahren. Um der Moderne zu entsprechen, soll das gesamte System überarbeitet und modernisiert werden. Angefangen mit der Strecke im Selketal, die eine Sanierung dringend nötig hat. Darunter sollen verschiedene Fuhrparks eingesetzt werden, die verschiedene Zielgruppen ansprechen sollen. Das wird lange dauern und vor allem auch erhebliche Kosten mit sich führen. Die Rede ist von ca. 90 Millionen Euro, um diese Arbeiten durchzuführen. Brücken, Gleise, Technik oder auch neue Fahrzeuge summieren sich zu einem großen Investitionsbedarf.
2: Also das, was wir grundsätzlich machen müssen, ist die Sanierung der Infrastruktur. Die Harzer Schmalspurbahnen sind dort in demselben Zustand wie die Infrastruktur in Gesamtdeutschland. Gucken sich die Autobahnen an, gucken sich die Schienenverbindungen an der Deutschen Bahn. Da ist vieles in den letzten Jahren liegen geblieben, natürlich auch bei der Harzer Schmalspurbahn. Das muss nachgeholt werden, das werden wir auch tun. Im Jahre 2022 haben sich Gesetze geändert, sodass auch der Bund solche Kleinbahnen wie die Harzer Schmalspurbahn fördern können. Das versuchen wir in Anspruch zu nehmen. Und wenn uns das gelingt, haben wir auch die Mittel, um diese grundhafte Sanierung durchzuführen. Das ist das eine. Wichtig ist aber auch, dass wir ein besseres ÖPNV-Angebot machen. Das heißt also, dass wir mit der Bahn auch schneller fahren, möglicherweise auch mit modernen Triebwagen, sodass man innerhalb von 35, 40 Minuten von Harzgerode bis nach Quedlinburg fahren kann. Und damit wir auch eine Perspektive haben. Das heißt nicht, dass die Dampfzüge ins Selketal ausfallen. Das heißt es gar nicht. Aber wir werden zusätzlich moderne Triebwagen fahren lassen, um einfach den Bürgern auch ein Alltagsangebot zu machen.
0: Eine ganze Menge Arbeit steht der Sanierung der Harzer Schmalspurbahn bevor. Oberbürgermeister Frank Ruch freue sich sehr über das 20. Jubiläum des Anschluss an die Selketalbahn. Die Welterbestadt Quedlinburg sieht sich demnach als Profiteur dieser Verbindung verpflichtet, dem Investitionsbedarf der HSB unter die Arme zu greifen. Sobald die Bauarbeiten der ältesten Schmalspurbahn begonnen haben, wird es voraussichtlich mindestens eine zweijährige Fahrtunterbrechung geben, um die Sanierungs- und auch Hochwasserschutzmaßnahmen durchzuführen. Dies dürfte zu verkraften sein, wenn es danach für die Selketalbahn für mindestens noch 50 Jahre auf den Schienen durch den Harz geht.

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0: Der Mittwochvormittag wird bewölkt mit anhaltend leichtem Regen. Zu Mittag ist es unverändert mit leichtem Regen und Temperaturen um 10 Grad. Am Abend klart es auf und es scheint vermehrt die Sonne. Die Nacht wird überwiegend klar mit Temperaturen um 15 Grad. Am Donnerstag wird es wechselhaft mit etwas Regen und Sonne bei Temperaturen um 18 Grad.
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2: Der Hochschulinformationstag. Wie geht es weiter nach dem Abitur?
3: Anfang Mai haben Schülerinnen und Schüler in Sachsen-Anhalt ihre Abiturprüfung geschrieben und damit einen wichtigen Lebensabschnitt abgeschlossen. Jetzt bleibt nur noch die Frage, wohin es gehen soll. An der Hochschule Anhalt am Bernburger Campus wurde bei dieser Entscheidung etwas unter die Arme gegriffen. Der Hochschulinformationstag fand statt.
4: Wir sind heute in Bernburg, ganz genau in Strenzfeld am Campus der Hochschule Anhalt. Und heute findet ein Hochschulinformationstag hier statt, an dem man sich informieren kann über alle Angebote, die die Hochschule hat. Und insbesondere ist das ein Tag, wo Studieninteressierte sich darüber informieren können, was es für Studienangebote hier in Bernburg gibt.
3: Am 9. Mai konnten sich Interessierte über die verschiedensten Aspekte der Hochschule informieren, sowohl an klassischen Infoständen als auch hautnah bei praktischen Vorführungen.
4: Also erstmal sind alle Labore offen, also man kann in alle Labore der Hochschule hineingehen. Es gibt einen großen Informationsstand in der Mensa, in dem über die verschiedensten Studiengänge angeboten informiert wird. Es gibt Feldrundfahrten, man kann sich sozusagen über die Landwirtschaft hier informieren. Stände, ich kann es gar nicht sagen, wahrscheinlich sind es 30, 40 oder 50 sogar, das haben wir gar nicht erfasst, wie viele es da gibt.
3: Neben der Vorstellung der verschiedenen Studiengänge konnte man beispielsweise auch live bei der Honigproduktion dabei sein, sich den 3D-Druck ansehen oder auch einmal in eine richtige Vorlesung hereinschnuppern. Zusätzlich wurde auch über Randthemen des Studiums wie BAföG, Wohnen oder das allgemeine Leben außerhalb der Hörsäle informiert. Zeitgleich präsentierte sich auch die Landesanstalt für Landwirtschaft und Gartenbau Sachsen-Anhalt, kurz LLG.
5: Wir sind eine Landeseinrichtung, die sich sehr um fachliche Fragen der praktischen Landwirtschaft kümmert und im Grunde die Grundlagen schafft und vermittelt, damit die Landwirte entsprechende Empfehlungen bekommen. Wir präsentieren im Grunde einen Ausschnitt vornehmlich zu Fragen der Pflanzenproduktion, wo es also um solche Themen geht wie Düngung und Pflanzenschutz, also Dinge, die auch durchaus interessant sind für, ich sag mal, normale Besucher, die aber ganz wichtige Themen sind in der täglichen Produktion.
3: Präsident Bagdan betont, wie wichtig der Hochschulinformationstag für die zukünftigen Studierenden sei.
4: Ja, das ist, glaube ich, immer ganz wichtig. Also wenn wir uns die Studienanfänger, wenn wir die befragen, wie seid ihr aufmerksam geworden auf die Hochschule Anhalt? Da antwortet die überwiegende Mehrheit mittlerweile durch Empfehlungen, durch Freunde, Familie, Eltern. Und danach als zweite Kategorie kommt schon der Hochschulinformationstag und danach kommt erst das Internet. Also das ist sozusagen ganz wichtig, hier ein Tag, wo man sich dann auch über einen Standort, an dem man studieren möchte, dann auch konkret informieren kann. Nicht über die Studiengänge, sondern Wohnheime, Sporteinrichtungen und alles, was so zum Studierendenleben dazugehört, kann man sich heute anschauen.
3: Die verschiedenen Informationsangebote am Campus konnten sicher so einige Interessenten überzeugen, demnächst in Bernburg ihren Studienalltag zu verbringen. Wir wünschen schon einmal viel Glück im neuen Lebensabschnitt und viel Spaß in Bernburg.

0: In diesem Jahr feiern wir das 30. Jubiläum der deutschen Wiedervereinigung. Im Großen betrachtet eine kurze Zeitspanne, in der sich aber vieles getan hat. Das tägliche Leben in Deutschland hat sich grundlegend verändert. Auch das DDR-Kultauto, der Trabant, hat sich fast vollständig von den Straßen zurückgezogen. Doch wohin sind die knatternden Zweitakter in den letzten 30 Jahren verschwunden? Die einfachste Antwort: in die Hände leidenschaftlicher Hobbyschrauber. Die meisten Autofahrer bevorzugen heutzutage neue Fahrzeuge mit Klimaanlage, Navi und anderen technischen Ausstattungen. Die alten Trabis sind heute nur noch etwas für Bastler und Nostalgiker. Außerdem sind die aktuellen steuerlichen Kosten für einen Trabanten vielen Autobesitzern zu teuer und der Zeitaufwand für Pflege und Wartung zu hoch. Deswegen wurde bereits ein Großteil der DDR-Autos verkauft oder direkt verschrottet. So wurde aus dem einstigen Vorzeigeauto der DDR ein Hobby. Heute befinden sich die letzten verbliebenen Trabis in den Händen von nostalgischen Sammlern und Bastlern. Im Harzkreis sind das die Trabantfreunde Quedlinburg. Seit 20 Jahren treffen sie sich jeden Samstag in ihrer eigenen kleinen Trabi-Werkstatt. Hier wird sich rege ausgetauscht und vor allem jede Menge geschraubt. Der Vorteil an einem Auto aus Pappe: alles kann mit dem richtigen Basiswissen eigenhändig repariert werden. Der Nachteil: an einem Trabant gibt es immer irgendetwas zu reparieren. Doch genau das weckt die Begeisterung in den Hobbyschraubern.
1: Ja, es ist, ja, wie sagt man, es ist Krankheit. Es ist wirklich eine Sucht, eine leidenschaftliche Sucht.
2: Das steckt eigentlich in jedem eigentlich irgendwo drin, ja, weil das, man hat diese Leidenschaft, man weiß ja auch nicht, woher die kommt, aber das ist halt so. Man kann das halt immer schlecht beschreiben.
3: Das ist für mich mein Ausgleich am Wochenende. Wenn ich an meine Pappe schraube, eine andere Pappenschraube, ist es für mich ein Ausgleich und ich fahre dadurch runter und ich habe dadurch richtig Bock, weil ich liebe es, Trabi zu schrauben und sehe im Endeffekt nachher, was näher rauskommt.
1: Es ist einfach nur ein geiles Gefühl. Wenn die alten Leute, die Mutschen oder sowas, da guck mal da an, Trabi, weißt du noch früher und sowas, das ist eigentlich so dann die Belohnung für das Schrauben.
3: Das ist das, was mich so antreibt. Neues Auto aufbauen, von Grund auf und so wieder auf die Straße bringen. Das ist mein Leben, das ist mein Hobby, das lasse ich mir auch nicht nehmen.
0: Bei so ziemlich allen Vereinsmitgliedern entstand die Faszination Trabi schon in den Jugendjahren. Damals kostengünstig in der Anschaffung und verhältnismäßig einfach zu reparieren, das ideale Einsteigerauto. Daraus entwickelte sich eine Leidenschaft und aus der Leidenschaft wurde langsam ein Hobby. Mittlerweile gibt es sogar eine regelrechte Trabi-Community.
1: Bei mir persönlich ging es schon los in der Lehre. Ja, kein Geld. Also was macht man? Holt man sich erstmal günstigen Trabi vor, weiß ich nicht, 22 Jahren.
2: Man wollte ja auch irgendwie fahren, also musste man sich ja irgendwo selber helfen. Daraus ist das Ganze entstanden. Dann hat man sich das so ein bisschen angeeignet, ja, und man hat das immer so ein bisschen weiter ausgebaut. Ja. Dann hat man dann irgendwann das Fahrzeug kennengelernt und dann, ja, ist das halt dann so gekommen.
1: Mit meinem Kumpel Marco Greiver schraube ich eigentlich schon, ja, 20 Jahre. Ja, und dann kam immer mehr mit dazu.
3: Ja, ich hatte mit Ronny hier 1999 angefangen, den Trabi zu schrauben. Und da haben wir dann Stück für Stück die Trabantfreunde hier Stück für Stück aufgebaut und haben neue Mitglieder gewonnen dazu. Und die sind dann, jeder hatte mal Probleme mit seinem Trabi.

0: Punkt aus.
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2: Wie krieg ich denn den Wassermann, diese freiheitsliebende Blitzpiepe, unter die Haube?
3: Mein Humor ist begrenzt.
2: Das Bild hing schief. Tatschen, haben Sie auch Sprachreisen? Welche Sprache? Oh, das ist eigentlich egal.
4: Halleluja, das wird eine Party hier.
2: Ah, ja, ja, ja. Wie wäre es mit einer Reise?
5: Nous deux ensemble.
2: Lass mich nicht ins All? Ja, fit bin ich.
5: Am liebsten bleibe ich mir daheim.
6: Aber das gibt schon ein Risiko.
5: Unsere Ehe basiert schließlich auf steuerlicher Vergünstigung. Oh, arme Sau.
2: Ich habe ein regelrecht erotisches Verhältnis zu Aktenordnern.
5: Guck mal, hier manche, die wissen gar nicht mehr, hier das ist, manche denken, das ist ein Glücksrad heute, ne? So, die Jugend, die wissen das gar nicht mehr hier.
6: Oder wo bin ich damals beim blinde Kuhspielen eigentlich gegengelaufen?
2: Okay, wo können Sie mich einschleusen? Das muss nach perfektem Touri aussehen. Überraschen Sie mich einfach.
3: Hinterlassen Sie mir doch bitte eine Nachricht oder einen schönen Duft. Herzlich, Ihre Waage.
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0: Der Mittwochvormittag wird bewölkt mit anhaltend leichtem Regen. Zu Mittag ist es unverändert mit leichtem Regen und Temperaturen um 10 Grad. Am Abend klart es auf und es scheint vermehrt die Sonne. Die Nacht wird überwiegend klar mit Temperaturen um 15 Grad. Am Donnerstag wird es wechselhaft mit etwas Regen und Sonne bei Temperaturen um 18 Grad.
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2: In den Startlöchern. 11. löwenstarkes Kinderfest. Der Blankenburger Stadtpark zeigt sich von

0: von der attraktivsten Seite. Rund 3 Millionen hat seine Umgestaltung und Sanierung gekostet und was jetzt den Blankenburgern geboten wird, kann sich sehen lassen. Der Spielplatz ist ein besonderes Highlight und wird gern angenommen. Die alten Bäume spenden ausreichend Schatten, die Wege und Beete sind gut gepflegt und die multifunktionale Bühne bietet zahlreiche Möglichkeiten für unterschiedliche Veranstaltungen an. Im vergangenen Jahr ist der eingezäunte Stadtpark zum Austragungsort für das größte Kinderfest in der Region geworden.
1: Letztes Jahr ist es super gut gelaufen. Ich war total begeistert oder wir waren total begeistert, weil ich muss ganz ehrlich sagen, mit so einem Ansturm hätte ich eigentlich nicht gerechnet, weil neue Location und da haben wir gedacht, naja gut, das findet nicht gleich jeder. Parkplätze schon, aber den Weg hierher, aber es war super. Es ist super gelaufen und dafür möchte ich allen nochmal danken. Ich schaue wieder auf die schöne Parkbühne, muss ich ganz ehrlich sagen, und ich bin mit der Location total zufrieden. Klar, Sicherheitsauflagen, Security, dies ja noch mehr, aber alles andere, sag ich mal, ist in Sack und Tüten.
0: Das Team rund um den Lions Club ist für seine nächste große Aufgabe bereits gut gerüstet.
2: Ich lade wieder ein zum 11. Kinderfest der Stadt Blankenburg, organisiert vom Lions Club Blankenburg und den vielen fleißigen Helfern, die das ganze Jahr über mit der Planung beschäftigt sind.
0: Am 21. Juni von 13 bis 18 Uhr findet im Stadtpark das 11. Löwenstarke Kinderfest statt.
3: In diesem Jahr ist das Motto des Kinderfest »Feiert die Musik«. Passend zum Tag Fête de la Musique haben wir das Kinderfest auch danach ausgerichtet. Wir haben wieder ein buntes Bühnenprogramm mit einer Zaubershow, Papageishow, Tänzern, Theater und vielem mehr für die Kinder aufgestellt.
0: Nur durch die zahlreichen Sponsoren ist es wieder möglich, dass diese Großveranstaltung ohne Eintritt mit kostenlosen Spiel- und Spaßaktionen durchgeführt werden kann.
2: Ich bedanke mich schon mal im Namen des Lions Clubs und der Helfer bei der Blankenburger Wohnungsgenossenschaft, bei den Stadtwerken Blankenburg, bei der Firma Umwelttechnik Wasserbau mit Sitz in Blankenburg, bei den Harzer Mineralquellen und den vielen anderen Sponsoren, die dazu beigetragen haben, uns zu unterstützen.
4: In diesem Jahr sind wieder Eis und Zuckerwatte für die Kinder kostenlos. Die Parcourskarten wurden überarbeitet, es gibt neue Stempel, die Kinder können also fleißig sammeln und wieder tolle Preise gewinnen.
3: Ganz neu dabei ist in diesem Jahr um 13 Uhr schon das Polizeimusikorchester. Wir haben in diesem Jahr wieder über 40 Stände von Vereinen und Firmen aus der Region.
4: Die Berufsschule Wernigerode wird wieder mit einem Schwingstand vertreten sein und dann hoffen wir, dass wir wieder alle Kinder glücklich machen.
5: Die GVS Theaterkiste probt schon ungefähr seit 2-3 Monaten an dem ganzen Stück. Wir haben uns gedacht, es passt super zum Thema Feiert die Musik, wenn wir auch ein musikalisches Stück uns raussuchen und haben uns für Peter und der Wolf entschieden. Also es wird diesmal musikalisch zur Sache gehen. Es wird vom Tonband gespielt und die Schauspieler sind diesmal nur aktiv, mimisch und gestisch. Das ist für uns auch mal was Neues. Und wir sind noch fleißig beim Proben und müssen noch ein bisschen an der Kulisse feilen. Ja, aber wir freuen uns schon drauf.
0: Dieses und noch viel mehr erwartet die Kinder am 21. Juni im Stadtpark von Blankenburg.
6: Kinderfest, wir feiern die Musik!
7: Kabarett Genial, eine ehemalige RFH-Moderatorin auf der Bühne. Im Dachverein Reichenstraße steht am 5. Juni die nächste Aufführung von Kabarett Genial an. Dieses Mal mit Ines Czerny. Das Besondere, sie ist eine ehemalige RFH-Moderatorin. Zu einem Technikcheck vor Ort haben wir sie begleitet, um einmal zu sehen, wie sich auf den anstehenden Auftritt vorbereitet wird. Mit der Hilfe vom Team des Dachvereins kann hier auf der Bühne seit über 20 Jahren Kabarett stattfinden. Zuerst wurde die Bühne selbst genutzt, jetzt sorgt sie für Lacher zwischen lustigen Themen und schwarzem Humor.
8: Das Bild hing schief. Unsere Ehe
6: basiert schließlich auf steuerlicher Vergünstigung. Ohrchen, haben Sie auch Sprachreisen? Welche Sprache? Oh, das ist eigentlich egal.
8: Okay. Wo können Sie mich einschleusen? Es muss nach perfektem Touri aussehen. Last minute ins All? Ja, fit bin ich. Ich habe ein regelrecht erotisches Verhältnis zu Aktenordner.
6: Guck mal. Oder wo bin ich damals beim Linde Kuhspiel eigentlich gegengelaufen?
8: Okay, wie wäre es mit einer Reise?
6: Nur deux ensemble. Hm?
7: Auch bei Ines ist das so, denn ihr Programm widmet sich den Sternzeichen und will zeigen, welche Eigenschaft man ihnen zuweist, um sie dann zu karikatieren. Es handelt sich also nicht ums Horoskope lesen.
2: Nein, das sage ich immer, das sind die Bildhoroskopleser mit Secondhand-Astrologiewissen. Das soll jeder handhaben, wie er möchte. Ne? Manche sagen, ach komm, das ist totaler Blödsinn und überhaupt. Aber wissen will es doch jeder. Ich habe mich wirklich damit beschäftigt und es geht im Prinzip ja eigentlich auch darum, dass man Menschen oder Sternzeichen karikiert. Ja, also ich mache das so ein bisschen drüber, ne? So dass so Till Eulenspiegel-mäßig jeden so den Spiegel vorhalten und das Ganze soll natürlich auflockern. Ja, es ist im Kern Wahrheit drin. Also wie tickt ein Widder typisch oder ein Stier oder ein Zwilling. Aber natürlich ist es überspitzt, ja, dass man das Ganze mit dem Augenzwinkern sieht. Und das kam so im Laufe so 2015, 2016. Da habe ich mich ein bisschen mit Astrologie beschäftigt und viele sagten, ach, du kannst das so schön locker erklären. Mach doch da mal was mit. Und dann habe ich gedacht, ja, warum eigentlich nicht? Und habe dann für eine besondere Veranstaltung, wo ich angefragt wurde, für eine Patentfeier, ob ich da so ein kleines Stück schreibe. Das habe ich gemacht, war damals eine halbe Stunde, es kam super an und dann haben die gedacht, Mensch, da könntest du doch ein bisschen mehr draus machen. Und dann habe ich das vergrößert und habe es dann in München 2017, 2018, 2019 ein paar Mal gespielt und es hat mir Riesenspaß gemacht, ja.
7: Über das Jahr verteilt gibt es in Quedlinburg und Wernigerode mit dem Kabarett Genial 10 Aufführungen, die nur von einer Sommerpause unterbrochen werden. Immer zum ersten Wochenende spielen die unterschiedlichsten Kunstschaffenden auf der Bühne. Damit das überhaupt erst möglich ist, braucht es eine gute Zusammenarbeit zwischen Kabarett Genial und den Menschen auf der Bühne. Eike Helmholtz ist engagiert dabei und findet auf den Kabarettfestivals immer wieder Menschen, die hier später auf der Bühne stehen.
9: Ja, das ist immer schon eine Empfehlung von Mund zu Mund. Also gerade, wie gesagt, wenn ich bei solchen Festivals, ob bei der Bundesvereinigung oder beim Studentenkabarettfestival, dort Künstler anspreche, dann haben sie schon von unserer Reihe gehört und sind begeistert, auch vom Team, was hier arbeitet und was sie rundum versorgt und ihnen diese Auftritte hier ermöglicht.
7: Am 5. und 6. Juni ist es dann soweit und Ines verzaubert das Publikum mit ihrem Sternzauber. Karten für den Auftritt gibt es vorab oder an der Abendkasse. Wenn Ihr Interesse geweckt wurde, finden Sie alle weiteren wichtigen Infos auch im Netz unter www.kabarett-genial.de.
2: Also, meine Damen und Herren, ich freue mich auf Sie, ich freue mich auf Euch. Je nachdem, ob groß oder klein, wir zusammen erleben einen Sternzauber und ich freue mich wahnsinnig, wenn Sie am 5. und 6. Juni Zeit habt, Quedlinburg oder Wernigerode und dann lassen wir die Sterne funkeln. Bis dahin. Tschüss, tschüss.
7: Ein Ausblick. Die neue Spielzeit am Anhaltinischen Theater.
10: Die 231. Spielzeit am Anhaltischen Theater in Dessau ist in vollem Gange und bietet noch bis Ende August ein abwechslungsreiches Programm an den verschiedenen Spielstätten. Das Theater aus der Bauhausstadt gab nun schon einen Ausblick darüber hinaus. Ab September wird die 232. Spielzeit starten und das wieder mit einer Menge im Gepäck.
11: Naja, es ist ja immer so, die Mischung macht's. Wir haben zwei unterhaltende Produktionen. Einmal Tom Sawyer von Kurt Weill zum Weillfest, freue ich mich sehr drauf. Eine Art Familienoper mit Kinderchor. Und am Ende der Spielzeit haben wir ein Musical Baiazzo darf nicht platzen, wo Sänger Sänger spielen, die auftreten. Das sind Produktionen, auf die ich mich sehr freue. Natürlich auch immer aufs Weihnachtsmärchen. Diesmal Die Schöne und das Biest. Darf ich selbst machen. Und dann

0: kommt noch ein Riesenprogramm. Besuch der alten Dame Dürrenmatt, Figos Hochzeit, ein neuer Ballett-Doppelabend mit Ravel und César Franck, Jenufa eben. Jetzt weiß ich gar nicht, habe ich was vergessen? Wahrscheinlich. Es ist sehr, sehr, sehr viel.
1: Die Auswahl in der neuen Spielzeit ist also wieder riesig. Robert Teufel, der Leiter der Schauspielsparte am Theater, wird zwei Stücke inszenieren. Mit Das Deutschland von Bon Park hat er sich ein ganz besonderes Stück rausgesucht, welches im Oktober diesen Jahres Premiere feiert.
2: Bon Park ist eine der wichtigsten postmigrantischen Stimmen im deutschsprachigen Theater. Er nimmt uns mit in eine Initialerfahrung, die wir alle gemacht haben. Wir gehen das erste Mal spielen bei den Schulfreunden, bei der Familie zu Hause. Da kommen wir an und die sind irgendwie komisch. Die sind ein bisschen anders als wir. Die sagen ganz häufig so Sachen wie, aber das macht man hier so. Und er macht es deshalb, und das ist das Tolle daran, weil diese Initialerfahrung teilen sich alle biodeutschen Kartoffeln, so wie ich, mit allen anderen Menschen. Die haben wir alle mal gemacht. Und eben das Mädchen, um das es geht, das diesen Besuch das erste Mal macht, heißt Emuli, und Emuli ist pink. Und pink steht für irgendeine Art des Andersseins, des Fremdseins. Und es ist eine Befragung darüber, ob das, was wir für normal halten, bei uns macht man das so, denn wirklich das Normale ist, ob das auf uns lustig wirkt, manchmal erschreckend wirkt. Das hat Anleihen bei David Lynch, bei Horrorfilmen, ist Science Fiction mit drin. Das wird aber auch super witzig. Das wird ein sehr voller, sehr toller Abend, der eben uns befragt, wollen wir wirklich so sein und wie sind wir? Hat Premiere im kleinen Haus, wie es Förderin heißen wird, heißt nicht mehr Altes Theater, heißt jetzt Kleines Haus.
1: Im großen Haus wird Robert Teufel dann im April 2027 der Besuch der alten Dame von Friedrich Dürrenmatt inszenieren. Das Stück, welches 1956 uraufgeführt wurde, spielt in der verarmten Kleinstadt Güllen.
2: Zum Glück kommt aber eine Dame zurück, die alte Dame, Claire Zachanassian, nach Güllen zurück. Die ist mittlerweile Millionärin, Milliardärin sogar geworden. Und sie ist jetzt wieder in Güllen und verspricht Güllen 1 Milliarde Euro. Unter einer Bedingung, die ich nicht vorwegnehmen werde. Das Stück ist ja sehr berühmt. Güllen müsste, so viel kann man dazu sagen, möglicherweise seine moralischen Standards aufgeben. Eine, wie der Autor Dürrenmatt selber sagte, tragische Komödie darüber, was ist unsere Moral und was ist unsere Moral wert. Wenn man ihn fragte, warum schreiben Sie über diese Abgründe denn in Form der Komödie, hätte er immer gesagt, und so sehe ich es ja auch, leichtfüßig übers Böse sprechen, die Welt ist so düster manchmal, dass man sich ihr nur positiv nähern kann und sich ihr auch nur so nähern kann, dass man Lebenslust behält. Nicht nur Schauspiel, darin wird Chor sein, darin wird Kinderchor sein, darin wird Statisterie sein, die Bühne wird viele Dinge können, es wird spektakulär, es wird groß. Wir werden uns fragen, was ist unsere Moral wert, und wir werden viel lachen.
1: Musik, Theater und Schauspiel sind aber natürlich nur zwei der 5 Sparten am Anhaltischen Theater. So wird es in der 232. Spielzeit mit den Stücken Mythen der Liebe sowie 4 Frauen auch wieder Ballett und Tanz geben. Im Puppentheater wird das hässliche Entlein, Frau Holle und der Froschkönig für die kleinsten Besucher zu sehen sein. Die Sinfoniekonzerte und die Kammerkonzerte sowie zahlreiche weitere Sonderkonzerte stehen dann selbstverständlich auch noch im Spielplan. Abgerundet wird das Ganze noch durch verschiedene beliebte Reihen und einige interessante Gäste. Einen kompletten Überblick über das Programm gibt es auf der Internetseite des Theaters. Auch wenn man nicht direkt ein Motto für die neue Theatersaison hat, ist dem Generalintendanten Johannes Weigand doch ein gewisses Thema aufgefallen.
0: Ich habe in unserem Spielzeitheft in dem Vorwort darauf hingewiesen, dass wir eigentlich vor allem Frauenfiguren zum Thema haben. Erst die Frauen, die so die Männer antreiben, was zu tun, aber dann eben mit der Jenufa, mit der alten Dame und auch mit Turandot, 3 sehr wirkmächtige Frauen. Und das zieht sich dadurch ein bisschen durch den Spielplan.
1: Das Anhaltische Theater ist ein Aushängeschild für die Stadt und strahlt weit darüber hinaus. In jeder Spielzeit lockt es 160.000 Besucher in die verschiedenen Spielstätten im Stadtgebiet.
3: Das spricht für ein sehr interessantes, ausgewogenes und hochanspruchsvolles Programm, das unter der Leitung von Generalintendant Johannes Weigert und all seinen Sparten und Spartenleitern hier am Haus und im gesamten Team erstellt wird. Und die hohe Verbundenheit drückt sich immer wieder aus bei dem Besuch der Kulturveranstaltungen, aber eben auch, wir hatten jüngst den Tag der offenen Tür oder die Schwanensee-Premiere. Man sieht das Haus. Das Theater gehört zu unserer Stadt, ist ein ganz wichtiger und identitätsstiftender Bestandteil der Generationen von Dessauerinnen und Dessauern oder auch Dessau-Roßlauerinnen und Dessau-Roßlauern in das

0: Haus lockt und alle Generationen auch miteinander verbindet. Und das finde ich sehr schön. Und das ist für unsere Stadt ein Haus, ein Punkt, der uns mit sehr viel Stolz erfüllt und der uns natürlich auch Verpflichtung ist, das Haus weiterhin zu fördern und so zu unterstützen, dass es seine Arbeit auf hohem künstlerischen Niveau in voller Breite führen kann.
1: Für Menschen, die keine Lust haben, alleine ins Theater zu gehen, hat sich die Kulturstätte zudem etwas Neues einfallen lassen.
2: Es ist aus Gründen des Alters so, oder sie kommen neu in eine Stadt oder sie haben einen Freundeskreis, der nicht ins Theater möchte mit ihnen. Gibt es viele Leute, die irgendwie alleine sind, einsam sind. Das wird ein immer größeres Thema in unserer Gesellschaft, ist aber auch schon ein großes Thema. Diese Menschen, wenn sie doch ins Theater wollen, aber nicht alleine sein wollen, die können sich bei uns melden. Dafür finden sie eine E-Mail-Adresse. Sie können sich aber auch an der Kasse melden. Viele Wege führen nach Rom. Und wir führen die Menschen dann immer zur zweiten Vorstellung einer jeweiligen Inszenierung zusammen. Bitte keine Angst vor diesem Format. Sie müssen da nichts leisten. Sie können da kommen, sie treffen auf Menschen, sie können ein Getränk nehmen, sie können gemeinsam ins Theater gehen, sie kriegen eine Einführung zum Werk, so sie es denn wollen. Und sie können, wenn es ihnen Spaß gemacht hat, danach auch noch mit den anderen auf ein Getränk gehen. Dabei ist immer ein Dramaturg, eine Dramaturgin, manchmal die Theaterpädagogik. Es gibt Menschen aus dem Ensemble, die sagen, hey, da habe ich aber Interesse, da will ich mal dabei sein. Das kann ich aber nicht versprechen, wie und wo. Aber mindestens immer ein Dramaturg, eine Dramaturgin und andere Menschen. Und vielleicht entstehen so neue Freundschaften, neue Bindungen. Wir werden es erleben. Das ist gemacht, wird häufig gemacht in vielen anderen Orten. Ich freue mich, dass wir das auch haben. Ich habe mir das nicht völlig selber ausgedacht. Ich glaube, das kann ganz toll werden. Kommen Sie vorbei, haben Sie keine Angst. Und wenn Sie nicht alleine sein wollen, sind Sie nicht mehr alleine.
1: Die 232. Spielzeit startet am 5. September mit dem traditionellen Eröffnungskonzert. Ab 19 Uhr gibt es dann wieder vor dem Mausoleum musikalische Ausschnitte aus den Produktionen der neuen Spielzeit zu hören.
3: Ein vielfältiges Mühlhausen. Nicht nur Thomas Münzer hinterlässt seine Spuren. Anlässlich des kommenden 500 Jahre Bauernkrieg-Jubiläums rückt Thomas Münzer immer wieder in den Mittelpunkt vieler Ausstellungen und kultureller Angebote. Der Reformator war in Mühlhausen aktiv und mobilisierte hier das Volk, um nach Frankenhausen zur Schlacht zu ziehen. Soziale Ungerechtigkeit motivierte, in einen blutigen Krieg zu ziehen, aus denen die Bauern nicht zurückkehrten. Eine vernichtende Niederlage war das Resultat. Dennoch zählt dieses Ereignis zu einem der größten Geschehnisse der Stadtgeschichte und wurde auch in folgenden Jahrhunderten, gerade auch in der DDR, von der Politik aufgefasst und aufgearbeitet. 2025 jährt sich der Bauernkrieg. Und so stehen ebenfalls viele Ausstellungen zum Thema Thomas Münzer an. Vom 26. April bis 19. Oktober 2025 ist eine große Ausstellung geplant.
4: Für Mühlhausen und Frankenhausen ist das natürlich sehr, sehr wichtig, diese 500-Jahr-Feier, dieses geschichtliche Ereignis, was ja im Grunde genommen bei uns zur Hauptschlacht geführt hat bei Frankenhausen. Es war ja ein großes Ereignis, waren ja die ersten Aufstände. Das Volk hat sich das erste Mal richtig praktisch gewehrt gegen die Missstände in dem Kleinstaatentum, weil ganz einfach sie wirklich bis aufs Blut ausgepresst wurden und für die Familien nicht mehr viel übrig geblieben ist. Das hat eigentlich dazu geführt. Luther hat ja damals seine Thesen an Wittenberg drangenagelt. Er hat auch einige Zeit mit Münzer debattiert und gesprochen, aber ihre Wege haben sich dann eben getrennt, weil doch Luther mehr zur Obrigkeit sich hinversetzt gefühlt hat. Da kann man wieder nur sagen, wo bleibt dann die Moral? Zuerst kommt das Fressen und dann die Moral.
5: 1525 ist in Mühlhausen tatsächlich eines der wichtigsten Jahre auch in der Stadtgeschichte, denn aufgrund der Ereignisse des Bauernkrieges wurden auch hier reformatorische Bestrebungen laut. Thomas Müntzer kam in die Stadt als Prediger. Wir stehen hier vor der Marienkirche. Hier hat er eine Pfarrstelle innen gehabt und reformatorisch, aber radikal reformatorisch gepredigt. Er hat sich ja von Luthers Lehren abgewandt, beziehungsweise diese eben weiterentwickelt in seinem Sinne. Mehr die soziale Gerechtigkeit in den Vordergrund gestellt, aber eben in einer sehr radikalisierten Form. Hat hier mit Heinrich Pfeiffer, einem ehemaligen Mönchen, so wie er es auch war, gepredigt und auch gewirkt in der Stadt, auch auf der Straße. Also Müntzer hat die Sprache des einfachen Volkes gesprochen und damit eben auch sehr, sehr viele Leute erreicht. Müntzer hat dann den Mühlhäuser Haufen angeführt, also einen paramilitärischen Zusammenschluss, der im Mai 1525 nach Bad Frankenhausen gezogen ist, zum Schlachtberg nach Frankenhausen und dort mit vielen anderen Bauern gemeinsam gegen die adligen Heere gekämpft und leider verloren hat.
3: Aber Thomas Müntzer ist nicht das Einzige, was die Stadt Mühlhausen zu bieten hat. Eine vielfältige, kulturelle und naturnahe Tourismuslandschaft macht aus der Stadt mehr als nur eine Thomas-Müntzer-Stadt. Für 551 Jahre war Mühlhausen eine mittelalterliche Reichsstadt, seit dem Jahre 1251, und hatte weiteren prominenten Besuch. Unter anderem Johann Sebastian Bach zu Beginn des 18. Jahrhunderts oder Johann August Röbling, der Erbauer der Brooklyn Bridge, sowie der hochrangige preußische Baubeamte und deutsche Architekt Friedrich August Stüler, der in Mühlhausen geboren ist. Aber nicht nur wichtige Persönlichkeiten gab es in der Stadt. Für Gäste gibt es noch heute viele Destinationen, bei denen sich ein Besuch lohnt. Das Angebot ist dabei nicht nur kulturell, es gibt auch Erlebnisangebote in der Natur.
6: Ja, wir haben zum einen die Mühlhäuser Museen, die man anschauen kann. Natürlich unser schönes Rathaus, was man sich unbedingt anschauen kann. Wir haben eine alte Synagoge aus dem Jahr 1841. Wir haben eine tolle umgebaute Bibliothek, also viele ungenutzte Kirchen. Der Wehrgang ist zu begehen während der Hauptsaison. Und natürlich kann man von Mühlhausen auch in den Nationalpark Hainich einen kleinen Ausflug machen, der nur 20 Kilometer entfernt ist. Man kann auf dem Unstrut-Radweg und dem Unstrut-Werra-Radweg fahren. Also man kann wunderbar Kultur und Natur miteinander verbinden.
3: Wer sich übrigens für eine Fahrradtour auf den ausgebauten und beschilderten Wegen entscheidet, der sollte gegebenenfalls zum E-Bike greifen. Denn im Nationalpark gibt es einige Höhenmeter zu überwinden. Neben diesen Angeboten finden in der Stadt auch verschiedene Feste statt. Dazu gehört unter anderem auch die große Kirmes in Mühlhausen, bei welcher 10 Tage Feierlaune in der Stadt herrscht. Für Buchungen zur Hauptsaison steht Ihnen übrigens die Touristinformation gerne zur Seite, um bei der Suche nach Übernachtungsmöglichkeiten zu helfen.
6: Also wir in der Touristinformation sind in der Hauptsaison von Ostern bis Oktober 7 Tage die Woche für unsere Gäste da. Da kann man immer gerne zu uns kommen. Wir bieten öffentliche Führung an, sodass man Tagesausflug zu uns machen kann. Und wir haben aber auch viele Übernachtungsmöglichkeiten. Und vom Hotel über Pension, über kleine Ferienwohnung, ist für jeden das passende Angebot dabei. Das vermitteln wir gerne.
3: Man sieht also, die Stadt hat noch einiges mehr zu bieten als nur Thomas Müntzer. Dieser bleibt natürlich dennoch ein wichtiger Bestandteil der Stadtgeschichte und wird auch im nächsten Jahr zum Jubiläum viele Besucher in die einstige mittelalterliche Reichsstadt locken. Aber wenn man schon einmal zu Besuch ist, sollte man sich die folgenden 3 Top-Destinationen nicht entgehen lassen.
6: Unbedingt in Mühlhausen muss man auf dem Wehrgang gewesen sein und da vom Rabenturm einen tollen Blick über die Altstadt genossen haben. Man muss unbedingt in der Marienkirche als größte Kirche Thürings gewesen sein und man sollte an einem Orgelkonzert in der Bachkirche teilgenommen haben, um einfach die Bachorgel mal klingen gehört zu haben.

0: 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Heute auf der Bühne das Kabarett Störfall aus ihrem Programm Nach uns die Sintflut.
1: Was? Ja, nee, sie hat uns gesagt, wir sollten uns mal alle Klischees überlegen, die uns zu einem typischen Italiener einfallen.
2: Aber wenn ich einen typischen Italiener höre, dann denke ich immer an...
3: Nenn das mal lieber Erik.
2: Du bringst das wieder Klischee auf die Bühne. Wir sind ja live. Entschuldigung, ich habe sie gar nicht gesehen.
1: Also, ein Seminar. Also ich habe mir dann halt auch so meine Gedanken gemacht und mir so einen typischen Italiener vorgestellt. Und dann musste ich feststellen, die anderen Leute in dem Seminar, die waren alle viel schlauer als ich. Ja, die haben sich zum Beispiel die typische italienische Mama vorgestellt oder die typische Italiener.

0: italienische Geschäftsfrau oder den typischen italienischen transsexuellen Taxifahrer.
1: Ehrlich gesagt, ich habe mir jetzt eben nur Männer in sehr klassischen Rollen vorgestellt.
0: Na, siehste, dabei hat dir die Dozentin doch eine ganz klare Aufgabe gestellt.
1: Ja, eben.
0: Ja, wir sollten uns den typischen Italiener vorstellen. Ja. Merkst du nicht?
1: Nee.
0: Das ist generisches Maskulinum. Ach so. Und schließt alle Geschlechter mit ein.
2: Also ehrlich gesagt, ich sehe da nur Männer.
1: Jetzt wollen wir mal drüber nachdenken. Geht einem das immer so?
0: Naja, wir können uns ja mal andere Gruppen im generischen Maskulinum aufrufen.
1: Ja.
0: Sagen wir mal Krankenpfleger.
1: Das ist interessant. Da höre ich das Maskulinum, aber ich stelle auch mir Frauen vor, Krankenschwestern.
2: Hm? Also stimmt. Ehrlich gesagt, ich denke da nur an Frauen.
0: Vielleicht noch mal ein anderes Beispiel. Sagen wir mal Lehrer.
1: Nee, wieder nur Männer vor meinem geistigen Auge. Und das ist interessant, weil ich ja durchaus auch Lehrerinnen hatte. Also vor allen Dingen in der Grundschule.
2: Also Grundschullehrer, da funktioniert es wieder. Also ich höre das Maskulinum, denke aber auch an Frauen.
1: Ja.
0: Vielleicht sollte man sich generell angewöhnen, das Wort Grundschul vor das generische Maskulinum zu setzen. Können wir mal ausprobieren.
1: Ja, okay.
0: Direktoren, Männer. Grundschuldirektoren. Ja. Stimmen auch ein paar Frauen
1: durch, ne? Ja, funktioniert. Ja.
2: Cool. Grundschulhausmeister.
1: Nee. Nur Männer.
0: Naja, ich habe das Thema jedenfalls auch in meinem Freundeskreis angesprochen, zu dem übrigens auch Frauen gehören. Einige meiner besten Freunde sind Frauen.
2: Freundes- und Freundinnenkreis?
1: Ja, oder Grundschulfreunde. Ja, egal.
0: Naja, jedenfalls, wenn ich in diesem Kreis Berufe nenne wie Maurer oder Bauarbeiter, dann sehen meine Freunde die verschiedensten Menschen vor sich. Frauen, die Maurerkellen schwingen, androgyne Typen beim Bagger parken oder eine Drag Queen mit Schutzhandschuhen und Arbeitshelm. Nur, ich sehe immer nur Männer vor meinem geistigen Auge.
1: Ich hab's jetzt verstanden. Das generische Maskulinum reicht eigentlich völlig aus.
0: Ja, schließt ja alle Menschen mit ein.
1: Und trotzdem, ey, bevor wir das so richtig verinnerlicht haben, sollten wir uns vielleicht doch darauf einigen, dass wir immer beide Formen benutzen. Also so Bauarbeiter und Bauarbeiterinnen. Würde mir helfen, weiß ich nicht.
0: Ne? Na gut, das machen wir so unter uns Kabarettistinnen.
2: Grundschulitaliener.

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0: Der Mittwochvormittag wird bewölkt mit anhaltend leichtem Regen. Zu Mittag ist es unverändert mit leichtem Regen und Temperaturen um 10 Grad. Am Abend klart es auf und es scheint vermehrt die Sonne. Die Nacht wird überwiegend klar mit Temperaturen um 15 Grad. Am Donnerstag wird es wechselhaft mit etwas Regen und Sonne bei Temperaturen um 18 Grad.
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0: Wie geht es weiter? 20 Jahre Anschluss an die Selketalbahn. Seit 20 Jahren verbindet die Selketalbahn die Welterbestadt Quedlinburg mit der erstaunlichen Natur des Vorharzes und zählt, laut Oberbürgermeister Frank Ruch, zu einer der schönsten Strecken und wichtigsten touristischen Highlights, die die Region zu bieten hat. Am 7. August 1887 schuf sie den Ursprung der Harzer Schmalspurbahn und kombiniert bis heute Natur und Nostalgie mit den geheimnisvollen Sagen und Mythen des Harzes. Von Gernrode bis zum Alexisbad ging es damals für die ersten Touristen auf Entdeckungstour. Am 4. März 2006 gab es die große Eröffnungsveranstaltung zur Verbindung mit der Stadt Quedlinburg. Heute, im Jahr 2026, erinnert man sich 20 Jahre zurück und blickt auf eine unvergessliche Fahrt durch das Selketal. Unter eisigen Temperaturen blieb damals die dominante Rauchwolke der historischen Mullet-Lokomotiven, die mittlerweile nicht mehr im Einsatz sind, in Erinnerung.
1: Diese Sonderzüge haben natürlich auch das Selketal und die ganzen Eventfahrten, die wir hier stattfinden lassen haben, auch maßgeblich mitgeprägt. Weitere Highlights sind natürlich gewesen, dass dann im Juni auch der Regelzugverkehr auf dieser Strecke wieder aufgenommen werden konnte. Vorher wurde die Bahnstrecke stillgelegt von der Deutschen Bahn und es war für die damalige Zeit auch was Besonderes, dass Strecken wieder aufgenommen werden. Also auch hier muss man sagen, mit der großen Unterstützung, die das Land Sachsen-Anhalt damals auch getätigt hat, ist das auch so wahr geworden, dass diese beiden touristischen Highlights, die Welterbestadt und die Harzer Schmalspurbahn, so miteinander verbunden werden konnten.
0: Im letzten Jahr wurde bereits in einem Gutachten auf Basis eines Entwicklungs- und Konsolidierungskonzepts angekündigt, dass es der Harzer Schmalspurbahn an vielen Stellen nicht mehr so gut geht wie vor 20 Jahren. Um der Moderne zu entsprechen, soll das gesamte System überarbeitet und modernisiert werden. Angefangen mit der Strecke im Selketal, die eine Sanierung dringend nötig hat. Darunter sollen verschiedene Fuhrparks eingesetzt werden, die verschiedene Zielgruppen ansprechen sollen. Das wird lange dauern und vor allem auch erhebliche Kosten mit sich führen. Die Rede ist von ca. 90 Millionen Euro, um diese Arbeiten durchzuführen. Brücken, Gleise, Technik oder auch neue Fahrzeuge summieren sich zu einem großen Investitionsbedarf.
2: Also das, was wir grundsätzlich machen müssen, ist die Sanierung der Infrastruktur. Die Harzer Schmalspurbahnen sind dort in demselben Zustand wie die Infrastruktur in Gesamtdeutschland. Gucken sich die Autobahnen an, gucken sich die Schienenverbindungen an der Deutschen Bahn. Da ist vieles in den letzten Jahren liegen geblieben, natürlich auch bei der Harzer Schmalspurbahn. Das muss nachgeholt werden, das werden wir auch tun. Im Jahre 2022 haben sich Gesetze geändert, sodass auch der Bund solche Kleinbahnen wie die Harzer Schmalspurbahn fördern können. Das versuchen wir in Anspruch zu nehmen. Und wenn uns das gelingt, haben wir auch die Mittel, um diese grundhafte Sanierung durchzuführen. Das ist das eine. Wichtig ist aber auch, dass wir ein besseres ÖPNV-Angebot machen. Das heißt also, dass wir mit der Bahn auch schneller fahren, möglicherweise auch mit modernen Triebwagen, sodass man innerhalb von 35, 40 Minuten von Harzgerode bis nach Quedlinburg fahren kann. Und damit wir auch eine Perspektive haben. Das heißt nicht, dass die Dampfzüge ins Selketal ausfallen. Das heißt es gar nicht. Aber wir werden zusätzlich moderne Triebwagen fahren lassen, um einfach den Bürgern auch ein Alltagsangebot zu machen.
0: Eine ganze Menge Arbeit steht der Sanierung der Harzer Schmalspurbahn bevor. Oberbürgermeister Frank Ruch freue sich sehr über das 20. Jubiläum des Anschlusses an die Selketalbahn. Die Welterbestadt Quedlinburg sieht sich demnach als Profiteur dieser Verbindung verpflichtet, dem Investitionsbedarf der HSB unter die Arme zu greifen. Sobald die Bauarbeiten der ältesten Schmalspurbahn begonnen haben, wird es voraussichtlich mindestens eine zweijährige Fahrtunterbrechung geben, um die Sanierungs- und auch Hochwasserschutzmaßnahmen durchzuführen. Dies dürfte zu verkraften sein, wenn es danach für die Selketalbahn für mindestens noch 50 Jahre auf den Schienen durch den Harz geht.

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0: Der Mittwochvormittag wird bewölkt mit anhaltend leichtem Regen. Zu Mittag ist es unverändert mit leichtem Regen und Temperaturen um 10 Grad. Am Abend klart es auf und es scheint vermehrt die Sonne. Die Nacht wird überwiegend klar mit Temperaturen um 15 Grad. Am Donnerstag wird es wechselhaft mit etwas Regen und Sonne bei Temperaturen um 18 Grad.
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2: Der Hochschulinformationstag. Wie geht es weiter nach dem Abitur?
3: Anfang Mai haben Schülerinnen und Schüler in Sachsen-Anhalt ihre Abiturprüfung geschrieben und damit einen wichtigen Lebensabschnitt abgeschlossen. Jetzt bleibt nur noch die Frage, wohin es gehen soll. An der Hochschule Anhalt am Bernburger Campus wurde bei dieser Entscheidung etwas unter die Arme gegriffen. Der Hochschulinformationstag fand statt.
4: Wir sind heute in Bernburg, ganz genau in Strenzfeld am Campus der Hochschule Anhalt. Und heute findet ein Hochschulinformationstag hier statt, an dem man sich informieren kann über alle Angebote, die die Hochschule hat. Und insbesondere ist es ein Tag, wo Studieninteressierte sich darüber informieren können, was es für Studienangebote hier in Bernburg gibt.
3: Am 9. Mai konnten sich Interessierte über die verschiedensten Aspekte der Hochschule informieren, sowohl an klassischen Infoständen als auch hautnah bei praktischen Vorführungen.
4: Also erstmal sind alle Labore offen, also man kann in alle Labore der Hochschule hineingehen. Es gibt einen großen Informationsstand in der Mensa, in dem über die verschiedensten Studiengänge angeboten informiert wird. Es gibt Feldrundfahrten, man kann sich sozusagen über die Landwirtschaft hier informieren. Stände, ich kann es gar nicht sagen, wahrscheinlich sind es 30, 40 oder 50 sogar, das haben wir gar nicht erfasst, wie viele es da gibt.
3: Neben der Vorstellung der verschiedenen Studiengänge konnte man beispielsweise auch live bei der Honigproduktion dabei sein, sich den 3D-Druck ansehen oder auch einmal in eine richtige Vorlesung hereinschnuppern. Zusätzlich wurde auch über Randthemen des Studiums wie BAföG, Wohnen oder das allgemeine Leben außerhalb der Hörsäle informiert. Zeitgleich präsentierte sich auch die Landesanstalt für Landwirtschaft und Gartenbau Sachsen-Anhalt, kurz LLG.
5: Wir sind eine Landeseinrichtung, die sich sehr um fachliche Fragen der praktischen Landwirtschaft kümmert und im Grunde die Grundlagen schafft und vermittelt, damit die Landwirte entsprechende Empfehlungen bekommen. Wir präsentieren im Grunde einen Ausschnitt vornehmlich zu Fragen der Pflanzenproduktion, wo es also um solche Themen geht wie Düngung und Pflanzenschutz, also Dinge, die auch durchaus interessant sind für, ich sag mal, normale Besucher, die aber ganz wichtige Themen sind in der täglichen Produktion.
3: Präsident Bagdan betont, wie wichtig der Hochschulinformationstag für die zukünftigen Studierenden sei.
4: Ja, das ist, glaube ich, immer ganz wichtig. Also wenn wir uns die Studienanfänger, wenn wir die befragen, wie seid ihr aufmerksam geworden auf die Hochschule Anhalt? Da antwortet die überwiegende Mehrheit mittlerweile durch Empfehlungen, durch Freunde, Familie, Eltern. Und danach als zweite Kategorie kommt schon der Hochschulinformationstag. Und danach kommt erst das Internet. Also das ist sozusagen ganz wichtig. Hier ein Tag, wo man sich dann auch über einen Standort, an dem man studieren möchte, dann auch konkret informieren kann. Nicht über die Studiengänge, sondern Wohnheime, Sporteinrichtungen und alles, was so zum Studierendenleben dazugehört, kann man sich heute anschauen.
3: Die verschiedenen Informationsangebote am Campus konnten sicher so einige Interessenten überzeugen, demnächst in Bernburg ihren Studienalltag zu verbringen. Wir wünschen schon einmal viel Glück im neuen Lebensabschnitt und viel Spaß in Bernburg.

0: In diesem Jahr feiern wir das 30. Jubiläum der deutschen Wiedervereinigung. Im Großen betrachtet eine kurze Zeitspanne, in der sich aber vieles getan hat. Das tägliche Leben in Deutschland hat sich grundlegend verändert. Auch das DDR-Kultauto, der Trabant, hat sich fast vollständig von den Straßen zurückgezogen. Doch wohin sind die knatternden Zweitakter in den letzten 30 Jahren verschwunden? Die einfachste Antwort: in die Hände leidenschaftlicher Hobbyschrauber. Die meisten Autofahrer bevorzugen heutzutage neue Fahrzeuge mit Klimaanlage, Navi und anderen technischen Ausstattungen. Die alten Trabis sind heute nur noch etwas für Bastler und Nostalgiker. Außerdem sind die aktuellen steuerlichen Kosten für einen Trabanten vielen Autobesitzern zu teuer und der Zeitaufwand für Pflege und Wartung zu hoch. Deswegen wurde bereits ein Großteil der DDR-Autos verkauft oder direkt verschrottet. So wurde aus dem einstigen Vorzeigeauto der DDR ein Hobby. Heute befinden sich die letzten verbliebenen Trabis in den Händen von nostalgischen Sammlern und Bastlern. Im Harzkreis sind das die Trabantfreunde Quedlinburg. Seit 20 Jahren treffen sie sich jeden Samstag in ihrer eigenen kleinen Trabi-Werkstatt. Hier wird sich rege ausgetauscht und vor allem jede Menge geschraubt. Der Vorteil an einem Auto aus Pappe: alles kann mit dem richtigen Basiswissen eigenhändig repariert werden. Der Nachteil: an einem Trabant gibt es immer irgendetwas zu reparieren. Doch genau das weckt die Begeisterung in den Hobbyschraubern.
1: Ja, es ist, ja, wie sagt man es, Krankheit. Es ist wirklich eine Sucht, eine leidenschaftliche Sucht.
2: Das steckt eigentlich irgendwo drin, ja, weil das, man hat diese Leidenschaft, man weiß ja auch nicht, woher die kommt, aber das ist halt so. Man kann das halt immer schlecht beschreiben.
3: Das ist für mich mein Ausgleich am Wochenende. Wenn ich an meine Pappe schraube, eine andere Pappenschraube, ist es für mich ein Ausgleich und ich fahre dadurch runter und ich habe dadurch richtig Bock, weil ich liebe es, Trabi zu schrauben und sehe im Endeffekt nachher, was näher rauskommt.
1: Es ist einfach nur ein geiles Gefühl. Wenn die alten Leute, die Mutschen oder sowas, da guck mal da an, Trabi, weißt du noch früher und sowas, das ist eigentlich so dann die Belohnung für das Schrauben.
3: Das ist das, was mich so antreibt. Neues Auto aufbauen, von Grund auf und so wieder auf die Straße bringen. Das ist mein Leben, das ist mein Hobby, das lasse ich mir auch nicht nehmen.
0: Bei so ziemlich allen Vereinsmitgliedern entstand die Faszination Trabi schon in den Jugendjahren. Damals kostengünstig in der Anschaffung und verhältnismäßig einfach zu reparieren, das ideale Einsteigerauto. Daraus entwickelte sich eine Leidenschaft und aus der Leidenschaft wurde langsam ein Hobby. Mittlerweile gibt es sogar eine regelrechte Trabi-Community.
1: Bei mir persönlich ging es schon los in der Lehre. Ja, kein Geld. Also was macht man? Holt man sich erstmal günstig einen Trabi vor, weiß ich nicht, 22 Jahren.
2: Man wollte ja auch irgendwie fahren, also musste man sich ja irgendwo selber helfen. Daraus ist das Ganze entstanden. Dann hat man sich das so ein bisschen angeeignet, ja, und man hat das immer so ein bisschen weiter ausgebaut. Ja, dann hat man dann irgendwann das Fahrzeug kennengelernt und dann, ja, ist das halt dann so gekommen.
1: Mit meinem Kumpel Marco Greiver schraube ich eigentlich schon, ja, 20 Jahre. Ja, und dann kam immer mehr mit dazu.
3: Ja, ich hatte mit Ronny hier 1999 angefangen, den Trabi zu schrauben. Und da haben wir dann Stück für Stück die Trabantfreunde hier Stück für Stück aufgebaut und haben neue Mitglieder gewonnen dazu. Und die sind dann, jeder hatte mal Probleme mit seinem Trabi und dann haben wir die dann reingeholt. Sag, komm, wir schrauben, weil eine Hand wäscht die andere. So ist es bei uns genauso geblieben und so bleibt es auch. Ja.
0: Auch wenn sich die meisten Trabanten von den Straßen zurückgezogen haben, werden sie wohl nie ganz aussterben. Solange es Vereine wie die Trabantfreunde Quedlinburg gibt, dürfen wir uns auch noch an künftigen Jubiläen der deutschen Wiedervereinigung, an den einstigen DDR-Vorzeigeautos erfreuen.
3: Wir ziehen unser Ding durch, das Hobby bleibt bestehen und die Trabis auch fertig.

0: Ruhig zugeben, es interessiert sie doch auch. Müssen Fische ständig schwimmen? Wohin schießt der Schütze und wann wird der Schützenkönig? 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
5: Aber das gibt schon ein Risiko.
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1: Ich habe ein regelrecht erotisches Verhältnis zu Aktenordner. Guck mal, hier manche, die wissen gar nicht mehr, hier das ist, manche denken, das ist ein Glücksrad heute, ne? So, die Jugend, die wissen das gar nicht mehr hier.
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2: Hinterlassen Sie mir doch bitte eine Nachricht oder einen schönen Duft. Herzlich, Ihre Waage.
0: Kabarett Genial lädt dazu am 5. Juni um 20 Uhr in das Kulturzentrum Reichenstraße in Quedlinburg und am 6. Juni um 19.30 Uhr in die Remise in Wernigerode ein. Weitere Infos zum Programm und den Künstlern finden Sie unter www.kabarett-genial.de. 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Ab dem 12. 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

0: Der Mittwochvormittag wird bewölkt mit anhaltend leichtem Regen. Zu Mittag ist es unverändert mit leichtem Regen und Temperaturen um 10 Grad. Am Abend klart es auf und es scheint vermehrt die Sonne. Die Nacht wird überwiegend klar mit Temperaturen um 15 Grad. Am Donnerstag wird es wechselhaft mit etwas Regen und Sonne bei Temperaturen um 18 Grad.
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2: In den Startlöchern. 11. löwenstarkes Kinderfest. Der Blankenburger Stadtpark zeigt sich von der attraktivsten Seite. Rund 3 Millionen hat seine Umgestaltung und Sanierung gekostet und was jetzt den Blankenburgern geboten wird, kann sich sehen lassen. Der Spielplatz ist ein besonderes Highlight und wird gern angenommen. Die alten Bäume spenden ausreichend Schatten, die Wege und Beete sind gut gepflegt und die multifunktionale Bühne bietet zahlreiche Möglichkeiten für unterschiedliche Veranstaltungen an. Im vergangenen Jahr ist der eingezäunte

0: Stadtpark zum Austragungsort für das größte Kinderfest in der Region geworden.
1: Letztes Jahr ist es super gut gelaufen. Ich war total begeistert oder wir waren total begeistert, weil ich muss ganz ehrlich sagen, mit so einem Ansturm hätte ich eigentlich nicht gerechnet. Weil neue Location und da haben wir gedacht, naja gut, das findet nicht gleich jeder. Parkplätze schon, aber den Weg hierher, aber es war super. Es ist super gelaufen und dafür möchte ich allen nochmal danken. Ich schaue wieder auf die schöne Parkbühne, muss ich ganz ehrlich sagen, und ich bin mit der Location total zufrieden. Klar, Sicherheitsauflagen, Security, dies ja noch mehr, aber alles andere, sag ich mal, ist in Sack und Tüten.
0: Das Team rund um den Lions Club ist für seine nächste große Aufgabe bereits gut gerüstet.
2: Ich lade wieder ein zum 11. Kinderfest der Stadt Blankenburg, organisiert vom Lions Club Blankenburg und den vielen fleißigen Helfern, die das ganze Jahr über mit der Planung beschäftigt sind.
0: Am 21. Juni von 13 bis 18 Uhr findet im Stadtpark das 11. Löwenstarke Kinderfest statt.
3: In diesem Jahr ist das Motto des Kinderfest »Feiert die Musik«. Passend zum Tag Fête de la Musique haben wir das Kinderfest auch danach ausgerichtet. Wir haben wieder ein buntes Bühnenprogramm mit einer Zaubershow, Papagei-Show, Tänzern, Theater und vielem mehr für die Kinder aufgestellt.
0: Nur durch die zahlreichen Sponsoren ist es wieder möglich, dass diese Großveranstaltung ohne Eintritt mit kostenlosen Spiel- und Spaßaktionen durchgeführt werden kann.
2: Ich bedanke mich schon mal im Namen des Lions Clubs und der Helfer bei der Blankenburger Wohnungsgenossenschaft, bei den Stadtwerken Blankenburg, bei der Firma Umwelttechnik Wasserbau mit Sitz in Blankenburg, bei den Harzer Mineralquellen und den vielen anderen Sponsoren, die dazu beigetragen haben, uns zu unterstützen.
4: In diesem Jahr sind wieder Eis und Zuckerwatte für die Kinder kostenlos. Die Parcourskarten wurden überarbeitet, es gibt neue Stempel, die Kinder können also fleißig sammeln und wieder tolle Preise gewinnen.
3: Ganz neu dabei ist in diesem Jahr um 13 Uhr schon das Polizeimusikorchester. Wir haben in diesem Jahr wieder über 40 Stände von Vereinen und Firmen aus der Region.
4: Die Berufsschule Wernigerode wird wieder mit einem Schwingstand vertreten sein und dann hoffen wir, dass wir wieder alle Kinder glücklich machen.
5: Die GVS Theaterkiste probt schon ungefähr seit 2-3 Monaten an dem ganzen Stück. Wir haben uns gedacht, es passt super zum Thema Feiert die Musik, wenn wir auch ein musikalisches Stück uns raussuchen und haben uns für Peter und der Wolf entschieden. Also es wird diesmal musikalisch zur Sache gehen. Es wird vom Tonband gespielt und die Schauspieler sind diesmal nur aktiv, mimisch und gestisch. Das ist für uns auch mal was Neues. Und ja, wir sind noch fleißig beim Proben und müssen noch ein bisschen an der Kulisse feilen. Ja, aber wir freuen uns schon drauf.
0: Dieses und noch viel mehr erwartet die Kinder am 21. Juni im Stadtpark von Blankenburg.
6: Kinderfest. Wir feiern die Musik.
7: Kabarett Genial. Eine ehemalige RFH-Moderatorin auf der Bühne. Im Dachverein Reichenstraße steht am 5. Juni die nächste Aufführung von Kabarett Genial an. Dieses Mal mit Ines Czerny. Das Besondere, sie ist eine ehemalige RFH-Moderatorin. Zu einem Technikcheck vor Ort haben wir sie begleitet, um einmal zu sehen, wie sich auf den anstehenden Auftritt vorbereitet wird. Mit der Hilfe vom Team des Dachvereins kann hier auf der Bühne seit über 20 Jahren Kabarett stattfinden. Zuerst wurde die Bühne selbst genutzt, jetzt sorgt sie für Lacher zwischen lustigen Themen und schwarzem Humor.
8: Das Bild hing schief. Unsere Ehe basiert schließlich auf steuerlicher Vergünstigung. Mädchen, haben Sie auch Sprachreisen? Welche Sprache? Oh, das ist eigentlich egal. Okay. Wo können Sie mich einschleusen? Es muss nach perfektem Touri aussehen. Last minute ins All? Ja, fit bin ich. Ich habe ein regelrecht erotisches Verhältnis zu Aktenordner. Guck mal.
9: Oder wo bin ich damals beim Linde Kuh-Spiel eigentlich gegengelaufen?
8: Okay, wie wäre es mit einer Reise?
7: Auch bei Ines ist das so, denn ihr Programm widmet sich den Sternzeichen und will zeigen, welche Eigenschaft man ihnen zuweist, um sie dann zu karikatieren. Es handelt sich also nicht ums Horoskope lesen.
2: Nein, das sage ich immer, das sind die Bildhoroskopleser mit Secondhand-Astrologiewissen. Das soll jeder handhaben, wie er möchte. Ne? Manche sagen, ach komm, das ist totaler Blödsinn und überhaupt. Aber wissen will es doch jeder. Ich habe mich wirklich damit beschäftigt und es geht im Prinzip ja eigentlich auch darum, dass man Menschen oder Sternzeichen karikiert. Ja, also ich mache das so ein bisschen drüber, ne? So dass so Till Eulenspiegel-mäßig jeden so den Spiegel vorhalten und das Ganze soll natürlich auflockern. Ja, es ist im Kern Wahrheit drin. Also wie tickt ein Widder typisch oder ein Stier oder ein Zwilling. Aber natürlich ist es überspitzt, ja, dass man das Ganze mit dem Augenzwinkern sieht. Und das kam so im Laufe so 2015, 2016. Da habe ich mich ein bisschen mit Astrologie beschäftigt und viele sagten, ach, du kannst das so schön locker erklären. Mach doch da mal was mit. Und dann habe ich gedacht, ja, warum eigentlich nicht? Und habe dann für eine besondere Veranstaltung, wo ich angefragt wurde, für eine Patentfeier, ob ich da so ein kleines Stück schreibe. Das habe ich gemacht, war damals eine halbe Stunde, es kam super an und dann haben die gedacht, Mensch, da könntest du doch ein bisschen mehr draus machen. Und dann habe ich das vergrößert und habe es dann in München 2017, 2018, 2019 ein paar Mal gespielt und es hat mir Riesenspaß gemacht, ja.
7: Über das Jahr verteilt gibt es in Quedlinburg und Wernigerode mit dem Kabarett Genial 10 Aufführungen, die nur von einer Sommerpause unterbrochen werden. Immer zum ersten Wochenende spielen die unterschiedlichsten Kunstschaffenden auf der Bühne. Damit das überhaupt erst möglich ist, braucht es eine gute Zusammenarbeit zwischen Kabarett Genial und den Menschen auf der Bühne. Eike Helmholtz ist engagiert dabei und findet auf den Kabarettfestivals immer wieder Menschen, die hier später auf der Bühne stehen.
6: Ja, das ist immer schon eine Empfehlung von Mund zu Mund. Also gerade, wie gesagt, wenn ich bei solchen Festivals, bei der Bundesvereinigung oder beim Studentenkabarettfestival dort Künstler anspreche, dann haben sie schon von unserer Reihe gehört und sind begeistert, auch vom Team, was hier arbeitet und was sie rundum versorgt und ihnen diese Auftritte hier ermöglicht.
7: Am 5. und 6. Juni ist es dann soweit und Ines verzaubert das Publikum mit ihrem Sternzauber. Karten für den Auftritt gibt es vorab oder an der Abendkasse. Wenn Ihr Interesse geweckt wurde, finden Sie alle weiteren wichtigen Infos auch im Netz unter www.kabarett-genial.de.
2: Also, meine Damen und Herren, ich freue mich auf Sie, ich freue mich auf Euch, je nachdem, ob groß oder klein. Wir zusammen erleben einen Sternzauber und ich freue mich wahnsinnig, wenn Sie am 5. und 6. Juni Zeit habt, Quedlinburg oder Wernigerode und dann lassen wir die Sterne funkeln. Bis dahin. Tschüss, tschüss.
7: Ein Ausblick. Die neue Spielzeit am Anhaltinischen Theater.
10: Die 231. Spielzeit am Anhaltischen Theater in Dessau ist in vollem Gange und bietet noch bis Ende August ein abwechslungsreiches Programm an den verschiedenen Spielstätten. Das Theater aus der Bauhausstadt gab nun schon einen Ausblick darüber hinaus. Ab September wird die 232. Spielzeit starten und das wieder mit einer Menge im Gepäck.
11: Naja, es ist ja immer so, die Mischung macht's. Wir haben zwei unterhaltende Produktionen. Einmal Tom Sawyer von Kurt Weill zum Weillfest, freue ich mich sehr drauf. Eine Art Familienoper mit Kinderchor. Und am Ende der Spielzeit haben wir ein Musical Bajazzo darf nicht platzen, wo Sänger Sänger spielen, die auftreten. Das sind Produktionen, auf die ich mich sehr freue. Natürlich auch immer aufs Weihnachtsmärchen. Diesmal Die Schöne und das Biest. Darf ich selbst machen. Und dann kommt noch ein Riesenprogramm. Besuch der alten Dame Dürrenmatt. Figos Hochzeit, ein neuer Ballett-Doppelabend mit Ravel und César Franck, Jennifer eben, jetzt weiß ich gar nicht, habe ich was vergessen? Wahrscheinlich, es ist sehr, sehr, sehr viel.
10: Die Auswahl in der neuen Spielzeit ist also wieder riesig. Robert Teufel, der Leiter der Schauspielsparte am Theater, wird zwei Stücke inszenieren. Mit Das Deutschland von Bonn Park hat er sich ein ganz besonderes Stück rausgesucht, welches

0: im Oktober diesen Jahres Premiere feiert.
1: Bon Park ist eine der wichtigsten postmigrantischen Stimmen im deutschsprachigen Theater. Er nimmt uns mit in eine Initialerfahrung, die wir alle gemacht haben. Wir gehen das erste Mal spielen bei den Schulfreunden, bei der Familie zu Hause. Da kommen wir an und die sind irgendwie komisch. Die sind ein bisschen anders als wir. Die sagen ganz häufig so Sachen wie, aber das macht man hier so. Und er macht es deshalb, und das ist das Tolle daran, weil diese Initialerfahrung teilen sich alle biodeutschen Kartoffeln, so wie ich, mit allen anderen Menschen, die haben wir alle mal gemacht. Und eben das Mädchen, um das es geht, das diesen Besuch das erste Mal macht, heißt Emuli, und Emuli ist pink. Und pink steht für irgendeine Art des Andersseins, des Fremdseins. Und es ist eine Befragung darüber, ob das, was wir für normal halten, bei uns macht man das so, denn wirklich das Normale ist, ob das auf uns lustig wirkt, manchmal erschreckend wirkt. Das hat Anleihen bei David Lynch, bei Horrorfilmen ist Science Fiction mit drin. Das wird aber auch super witzig. Das wird ein sehr voller, sehr toller Abend, der eben uns befragt, wollen wir wirklich so sein und wie sind wir? Hat Premiere im kleinen Haus, wie es Fürder denn heißen wird, heißt nicht mehr Altes Theater, heißt jetzt Kleines Haus.
0: Im Großen Haus wird Robert Teufel dann im April 2027 der Besuch der alten Dame von Friedrich Dürrenmatt inszenieren. Das Stück, welches 1956 uraufgeführt wurde, spielt in der verarmten Kleinstadt Göhlen.
1: Zum Glück kommt aber eine Dame zurück, die alte Dame, Claire Zachanassian, nach Göhlen zurück. Die ist mittlerweile Millionärin, Milliardärin sogar geworden. Und sie ist jetzt wieder in Göhlen und verspricht Göhlen 1 Milliarde Euro. Unter einer Bedingung, die ich nicht vorwegnehmen werde. Das Stück ist ja sehr berühmt. Göhlen müsste, so viel kann man dazu sagen, möglicherweise seinen moralischen Standards aufgeben. Eine, wie der Autor Dürrenmatt selber sagte, tragische Komödie darüber, was ist unsere Moral und was ist unsere Moral wert. Wenn man ihn fragte, warum schreiben Sie über diese Abgründe denn in Form der Komödie, hätte er immer gesagt, und so sehe ich es ja auch, leichtfüßig übers Böse sprechen, die Welt ist so düster manchmal, dass man sich ihr nur positiv nähern kann und sich ihr auch nur so nähern kann, dass man Lebenslust behält. Nicht nur Schauspiel, darin wird Chor sein, darin wird Kinderchor sein, darin wird Statisterie sein, die Bühne wird viele Dinge können, es wird spektakulär, es wird groß. Wir werden uns fragen, was ist unsere Moral wert, und wir werden viel lachen.
0: Musik, Theater und Schauspiel sind aber natürlich nur zwei der 5 Sparten am Anhaltischen Theater. So wird es in der 232. Spielzeit mit den Stücken Mythen der Liebe sowie 4 Frauen auch wieder Ballett und Tanz geben. Im Puppentheater wird das hässliche Entlein, Frau Holle und der Froschkönig für die kleinsten Besucher zu sehen sein. Die Sinfoniekonzerte und die Kammerkonzerte sowie zahlreiche weitere Sonderkonzerte stehen dann selbstverständlich auch noch im Spielplan. Abgerundet wird das Ganze noch durch verschiedene beliebte Reihen und einige interessante Gäste. Einen kompletten Überblick über das Programm gibt es auf der Internetseite des Theaters. Auch wenn man nicht direkt ein Motto für die neue Theatersaison hat, ist dem Generalintendanten Johannes Weigand doch ein gewisses Thema aufgefallen.
2: Ich habe in unserem Spielzeitheft in dem Vorwort darauf hingewiesen, dass wir eigentlich vor allem Frauenfiguren zum Thema haben. Erst die Frauen, die so die Männer antreiben, was zu tun, aber dann eben mit der Jennifer, mit der alten Dame und auch mit Turandot, 3 sehr wirkmächtige Frauen. Und das zieht sich dadurch ein bisschen durch den Spielplan.
0: Das Anhaltische Theater ist ein Aushängeschild für die Stadt und strahlt weit darüber hinaus. In jeder Spielzeit lockt es 160.000 Besucher in die verschiedenen Spielstätten im Stadtgebiet.
3: Das spricht für ein sehr interessantes, ausgewogenes und hochanspruchsvolles Programm, das unter der Leitung von Generalintendant Johannes Weigert und all seinen Sparten und Spartenleitern hier im Haus und im gesamten Team erstellt wird. Und die hohe Verbundenheit drückt sich immer wieder aus bei dem Besuch der Kulturveranstaltungen, aber eben auch, wir hatten jüngst den Tag der offenen Tür oder die Schwanensee-Premiere. Man sieht das Haus. Das Theater gehört zu unserer Stadt, ist ein ganz wichtiger und identitätsstiftender Bestandteil der Generationen von Dessauerinnen und Dessauern oder auch Dessau-Roslauerinnen und Dessau-Roslauern in das Haus lockt und alle Generationen auch miteinander verbindet. Und das finde ich sehr schön. Und das ist für unsere Stadt ein Haus, ein Punkt, der uns mit sehr viel Stolz erfüllt und der uns natürlich auch Verpflichtung ist, das Haus weiterhin zu fördern und so zu unterstützen, dass es seine Arbeit auf hohem künstlerischen Niveau in voller Breite führen kann.
0: Für Menschen, die keine Lust haben, alleine ins Theater zu gehen, hat sich die Kulturstätte zudem etwas Neues einfallen lassen.
1: Es ist aus Gründen des Alters so, oder sie kommen neu in eine Stadt, oder sie haben einen Freundeskreis, der nicht ins Theater möchte mit ihnen. Gibt es viele Leute, die irgendwie alleine sind, einsam sind? Das wird ein immer größeres Thema in unserer Gesellschaft, ist aber auch schon ein großes Thema. Diese Menschen, wenn sie doch ins Theater wollen, aber nicht alleine sein wollen, die können sich bei uns melden. Dafür finden sie eine E-Mail-Adresse. Sie können sich aber auch an der Kasse melden. Viele Wege führen nach Rom. Und wir führen die Menschen dann immer zur zweiten Vorstellung einer jeweiligen Inszenierung zusammen. Bitte keine Angst vor diesem Format. Sie müssen da nichts leisten. Sie können da kommen, sie treffen auf Menschen, sie können ein Getränk nehmen, sie können gemeinsam ins Theater gehen, sie kriegen eine Einführung zum Werk, so sie es denn wollen. Und sie können, wenn es ihnen Spaß gemacht hat, danach auch noch mit den anderen auf ein Getränk gehen. Dabei ist immer ein Dramaturg, eine Dramaturgin, manchmal die Theaterpädagogik. Es gibt Menschen aus dem Ensemble, die sagen, hey, da habe ich aber Interesse, da will ich mal dabei sein. Das kann ich aber nicht versprechen, wie und wo. Aber mindestens immer ein Dramaturg, eine Dramaturgin und andere Menschen. Und vielleicht entstehen so neue Freundschaften, neue Bindungen. Wir werden es erleben. Das ist gemacht, wird häufig gemacht in vielen anderen Orten. Ich freue mich, dass wir das auch haben. Ich habe mir das nicht völlig selber ausgedacht. Ich glaube, das kann ganz toll werden. Kommen Sie vorbei, haben Sie keine Angst. Und wenn Sie nicht alleine sein wollen, sind Sie nicht mehr alleine.
0: Die 232. Spielzeit startet am 5. September mit dem traditionellen Eröffnungskonzert. Ab 19 Uhr gibt es dann wieder vor dem Mausoleum musikalische Ausschnitte aus den Produktionen der neuen Spielzeit zu hören.
4: Ein vielfältiges Mühlhausen. Nicht nur Thomas Müntzer hinterlässt seine Spuren. Anlässlich des kommenden 500 Jahre Bauernkrieg-Jubiläums rückt Thomas Müntzer immer wieder in den Mittelpunkt vieler Ausstellungen und kultureller Angebote. Der Reformator war in Mühlhausen aktiv und mobilisierte hier das Volk, um nach Frankenhausen zur Schlacht zu ziehen. Soziale Ungerechtigkeit motivierte, in einen blutigen Krieg zu ziehen, aus denen die Bauern nicht zurückkehrten. Eine vernichtende Niederlage war das Resultat. Dennoch zählt dieses Ereignis zu einem der größten Geschehnisse der Stadtgeschichte und wurde auch in folgenden Jahrhunderten, gerade auch in der DDR, von der Politik aufgefasst und aufgearbeitet. 2025 jährt sich der Bauernkrieg. Und so stehen ebenfalls viele Ausstellungen zum Thema Thomas Müntzer an. Vom 26. April bis 19. Oktober 2025 ist eine große Ausstellung geplant.
5: Für Mühlhausen und Frankenhausen ist das natürlich sehr, sehr wichtig, diese 500-Jahr-Feier, dieses geschichtliche Ereignis, was ja im Grunde genommen bei uns zur Hauptschlacht geführt hat, bei Frankenhausen. Es war ja ein großes Ereignis, waren ja die ersten Aufstände. Das Volk hat sich das erste Mal richtig praktisch gewehrt gegen die Missstände in dem Kleinstaatentum, weil ganz einfach sie wirklich bis aufs Blut ausgepresst wurden und für die Familien nicht mehr viel übrig geblieben ist. Das hat eigentlich dazu geführt. Luther hat ja damals seine Thesen an Wittenberg drangenagelt, er hat auch einige Zeit mit Müntzer debattiert und gesprochen, aber ihre Wege haben sich dann eben getrennt, weil doch Luther mehr zur Obrigkeit sich hinversetzt gefühlt hat. Da kann man wieder nur sagen, wo bleibt dann die Moral? Zuerst kommt das Fressen und dann die Moral.
6: 1525 ist in Mühlhausen tatsächlich eines der wichtigsten Jahre auch in der Stadtgeschichte, denn aufgrund der Ereignisse des Bauernkrieges wurden auch hier reformatorische Bestrebungen laut. Thomas Müntzer kam in die Stadt als Prediger. Wir stehen hier vor der Marienkirche. Hier hat er eine Pfarrstelle innen gehabt und reformatorisch, aber radikal reformatorisch gepredigt. Er hat sich ja von Luthers Lehren abgewandt, beziehungsweise diese eben weiterentwickelt in seinem Sinne. Mehr die soziale Gerechtigkeit in den Vordergrund gestellt, aber eben in einer sehr radikalisierten Form. Hat hier mit Heinrich Pfeiffer, einem ehemaligen Mönchen, so wie er es auch war, gepredigt und auch gewirkt in der Stadt, auch auf der Straße. Also Müntzer hat die Sprache des einfachen Volkes gesprochen und damit eben auch sehr, sehr viele Leute erreicht. Müntzer hat dann den Mühlhäuser Haufen angeführt, also einen paramilitärischen Zusammenschluss, der im Mai 1525 nach Bad Frankenhausen gezogen ist, zum Schlachtberg nach Frankenhausen und dort mit vielen anderen Bauern gemeinsam gegen die

0: adligen Heere gekämpft und leider verloren hat.
1: Aber Thomas Münzer ist nicht das Einzige, was die Stadt Mühlhausen zu bieten hat. Eine vielfältige kulturelle und naturnahe Tourismuslandschaft macht aus der Stadt mehr als nur eine Thomas-Münzer-Stadt. Für 551 Jahre war Mühlhausen eine mittelalterliche Reichsstadt, seit dem Jahre 1251, und hatte weiteren prominenten Besuch. Unter anderem Johann Sebastian Bach zu Beginn des 18. Jahrhunderts oder Johann August Röbling, der Erbauer der Brooklyn Bridge, sowie der hochrangige preußische Baubeamte und deutsche Architekt Friedrich August Stüler, der in Mühlhausen geboren ist. Aber nicht nur wichtige Persönlichkeiten gab es in der Stadt. Für Gäste gibt es noch heute viele Destinationen, bei denen sich ein Besuch lohnt. Das Angebot ist dabei nicht nur kulturell, es gibt auch Erlebnisangebote in der Natur.
2: Ja, wir haben zum einen die Mühlhäuser Museen, die man anschauen kann. Natürlich unser schönes Rathaus, was man sich unbedingt anschauen kann. Wir haben eine alte Synagoge aus dem Jahr 1841. Wir haben eine tolle umgebaute Bibliothek, also viele umgenutzte Kirchen. Der Wehrgang ist zu begehen während der Hauptsaison. Und natürlich kann man von Mühlhausen auch in den Nationalpark Hainich einen kleinen Ausflug machen, der nur 20 Kilometer entfernt ist. Man kann auf dem Unstrut-Radweg und dem Unstrut-Werra-Radweg fahren. Also man kann wunderbar Kultur und Natur miteinander verbinden.
1: Wer sich übrigens für eine Fahrradtour auf den ausgebauten und beschilderten Wegen entscheidet, der sollte gegebenenfalls zum E-Bike greifen. Denn im Nationalpark gibt es einige Höhenmeter zu überwinden. Neben diesen Angeboten finden in der Stadt auch verschiedene Feste statt. Dazu gehört unter anderem auch die große Kirmes in Mühlhausen, bei welcher 10 Tage Feierlaune in der Stadt herrscht. Für Buchungen zur Hauptsaison steht Ihnen übrigens die Touristinformation gerne zur Seite, um bei der Suche nach Übernachtungsmöglichkeiten zu helfen.
2: Also wir in der Touristinformation sind in der Hauptsaison von Ostern bis Oktober 7 Tage die Woche für unsere Gäste da. Da kann man immer gerne zu uns kommen. Wir bieten öffentliche Führung an, sodass man Tagesausflug zu uns machen kann. Und wir haben aber auch viele Übernachtungsmöglichkeiten. Und vom Hotel über Pension, über kleine Ferienwohnung, ist für jeden das passende Angebot dabei. Das vermitteln wir gerne.
1: Man sieht also, die Stadt hat noch einiges mehr zu bieten als nur Thomas Münzer. Dieser bleibt natürlich dennoch ein wichtiger Bestandteil der Stadtgeschichte und wird auch im nächsten Jahr zum Jubiläum viele Besucher in die einstige mittelalterliche Reichsstadt locken. Aber wenn man schon einmal zu Besuch ist, sollte man sich die folgenden 3 Top-Destinationen nicht entgehen lassen.
2: Unbedingt in Mühlhausen muss man auf dem Wehrgang gewesen sein und da vom Rabenturm einen tollen Blick über die Altstadt genossen haben. Man muss unbedingt in der Marienkirche als größte Kirche Thürings gewesen sein und man sollte an einem Orgelkonzert in der Bachkirche teilgenommen haben, um einfach die Bachorgel mal klingen gehört zu haben.

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1: Was? Ja, nee, sie hat uns gesagt, wir sollten uns mal alle Klischees überlegen, die uns zu einem typischen Italiener einfallen.
2: Aber wenn ich an typische Italiener, dann denke ich immer an...
3: Ja, an?
1: Nee, lass mal. Nein, lass mal lieber Erik.
3: Du wolltest das wieder Klischees auf die Bühne, lass mal.
2: Achso, wir sind ja live. Entschuldigen Sie, ich habe Sie gar nicht gesehen.
3: Also, ein Seminar.
1: Genau, ein Seminar. Also, ich habe mir dann halt auch so meine Gedanken gemacht und mir so einen typischen Italiener vorgestellt. Und dann musste ich feststellen, die anderen Leute in dem Seminar, die waren alle viel schlauer als ich. Ja, die haben sich zum Beispiel die typische italienische Mama vorgestellt oder die typische italienische Geschäftsfrau oder den typischen italienischen transsexuellen Taxifahrer.
3: Ehrlich gesagt, ich habe mir jetzt eben nur Männer in sehr klassischen Rollen vorgestellt.
1: Na, siehste, dabei hatte die Dozentin doch eine ganz klare Aufgabe gestellt.
3: Ja, eben.
1: Ja, wir sollten uns den typischen Italiener vorstellen. Ja. Merkst du nicht?
3: Nee.
1: Das ist generisches Maskulinum.
3: Ach so.
1: Und schließt alle Geschlechter mit ein.
2: Also ehrlich gesagt, ich sehe da nur Männer.
3: Jetzt wollen wir mal drüber nachdenken. Geht einem das immer so?
1: Naja, wir können...

0: Uns ja mal andere Gruppen im generischen Maskulinum aufrufen. Ja. Sagen wir mal Krankenpfleger.
1: Das ist interessant. Da höre ich das Maskulinum, aber ich stelle auch mir Frauen vor, Krankenschwestern.
2: Hm? Also stimmt. Ehrlich gesagt, ich denke da nur an Frauen.
0: Vielleicht nochmal ein anderes Beispiel. Sagen wir mal Lehrer.
1: Nee, wieder nur Männer vor meinem geistigen Auge. Und das ist interessant, weil ich ja durchaus auch Lehrerinnen hatte. Also vor allem in der Grundschule.
2: Also Grundschullehrer, da funktioniert es wieder. Also ich höre das Maskulinum, denke aber auch an Frauen.
1: Ja.
0: Vielleicht sollte man sich generell angewöhnen, das Wort Grundschul vor das generische Maskulinum zu setzen. Können wir mal ausprobieren.
1: Ja, okay.
0: Direktoren.
1: Nee,
0: Männer.
1: Ja.
0: Grundschuldirektoren. Ja, stimmen auch ein paar Frauen
1: durch, ja, ne? Ja, ja, funktioniert.
2: Cool. Grundschulhausmeister.
1: Nur Männer.
0: Ja. Naja, ich habe das Thema jedenfalls auch bei meinem Freundeskreis angesprochen, zu dem übrigens auch Frauen gehören. Einige meiner besten Freunde sind Frauen.
2: Freundes- und Freundinnenkreis?
1: Ja, oder Grundschulfreunde, aber ja, egal.
0: Naja, jedenfalls, wenn ich in diesem Kreis Berufe nenne wie Maurer oder Bauarbeiter, dann sehen meine Freunde die verschiedensten Menschen vor sich. Frauen, die Maurerkellen schwingen, androgyne Typen beim Bagger parken oder eine Drag Queen mit Schutzhandschuhen und Arbeitshelm. Nur, ich sehe immer nur Männer vor meinem geistigen Auge.
1: Ich hab's jetzt verstanden. Das generische Maskulinum reicht eigentlich völlig aus.
0: Ja, schließt ja alle Menschen mit ein.
1: Und trotzdem, ey, bevor wir das so richtig verinnerlicht haben, sollten wir uns vielleicht doch darauf einigen, dass wir immer beide Formen benutzen. Also so Bauarbeiter und Bauarbeiterinnen. Würde mir helfen, ja. Weiß ich nicht.
0: Ne? Na gut, das machen wir so unter uns Kabarettistinnen.
2: Grundschulitaliener.

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0: Der Mittwochvormittag wird bewölkt mit anhaltend leichtem Regen. Zu Mittag ist es unverändert mit leichtem Regen und Temperaturen um 10 Grad. Am Abend klart es auf und es scheint vermehrt die Sonne. Die Nacht wird überwiegend klar mit Temperaturen um 15 Grad. Am Donnerstag wird es wechselhaft mit etwas Regen und Sonne bei Temperaturen um 18 Grad.
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0: 20 Jahre Anschluss an die Selketalbahn. Seit 20 Jahren verbindet die Selketalbahn die Welterbestadt Quedlinburg mit der erstaunlichen Natur des Vorharzes und zählt, laut Oberbürgermeister Frank Ruch, zu einer der schönsten Strecken und wichtigsten touristischen Highlights, die die Region zu bieten hat. Am 7. August 1887 schuf sie den Ursprung der Harzer Schmalspurbahn und kombiniert bis heute Natur und Nostalgie mit den geheimnisvollen Sagen und Mythen des Harzes. Von Gernrode bis zum Alexisbad ging es damals für die ersten Touristen auf Entdeckungstour. Am 4. März 2006 gab es die große Eröffnungsveranstaltung zur Verbindung mit der Stadt Quedlinburg. Heute, im Jahr 2026, erinnert man sich 20 Jahre zurück und blickt auf eine unvergessliche Fahrt durch das Selketal. Unter eisigen Temperaturen blieb damals die dominante Rauchwolke der historischen Mullet-Lokomotiven, die mittlerweile nicht mehr im Einsatz sind, in Erinnerung.
1: Diese Sonderzüge haben natürlich auch das Selketal und die ganzen Eventfahrten, die wir hier stattfinden lassen haben, auch maßgeblich mitgeprägt. Weitere Highlights sind natürlich gewesen, dass dann im Juni auch der Regelzugverkehr auf dieser Strecke wieder aufgenommen werden konnte. Vorher wurde die Bahnstrecke stillgelegt von der Deutschen Bahn und es war für die damalige Zeit auch was Besonderes, dass Strecken wieder aufgenommen werden. Also auch hier muss man sagen, mit der großen Unterstützung, die das Land Sachsen-Anhalt damals auch getätigt hat, ist das auch so wahr geworden, dass diese beiden touristischen Highlights, die Welterbestadt und die Harzer Schmalspurbahn, so miteinander verbunden werden konnten.
0: Im letzten Jahr wurde bereits in einem Gutachten auf Basis eines Entwicklungs- und Konsolidierungskonzepts angekündigt, dass es der Harzer Schmalspurbahn an vielen Stellen nicht mehr so gut geht wie vor 20 Jahren. Um der Moderne zu entsprechen, soll das gesamte System überarbeitet und modernisiert werden. Angefangen mit der Strecke im Selketal, die eine Sanierung dringend nötig hat. Darunter sollen verschiedene Fuhrparks eingesetzt werden, die verschiedene Zielgruppen ansprechen sollen. Das wird lange dauern und vor allem auch erhebliche Kosten mit sich führen. Die Rede ist von ca. 90 Millionen Euro, um diese Arbeiten durchzuführen. Brücken, Gleise, Technik oder auch neue Fahrzeuge summieren sich zu einem großen Investitionsbedarf.
2: Also das, was wir grundsätzlich machen müssen, ist die Sanierung der Infrastruktur. Die Harzer Schmalspurbahnen sind dort in demselben Zustand wie die Infrastruktur in Gesamtdeutschland. Gucken sich die Autobahnen an, gucken sich die Schienenverbindungen an der Deutschen Bahn. Da ist vieles in den letzten Jahren liegen geblieben, natürlich auch bei der Harzer Schmalspurbahn. Das muss nachgeholt werden, das werden wir auch tun. Im Jahre 2022 haben sich Gesetze geändert, sodass auch der Bund solche Kleinbahnen wie die Harzer Schmalspurbahn fördern können. Das versuchen wir in Anspruch zu nehmen. Und wenn uns das gelingt, haben wir auch die Mittel, um diese grundhafte Sanierung durchzuführen. Das ist das eine. Wichtig ist aber auch, dass wir ein besseres ÖPNV-Angebot machen. Das heißt also, dass wir mit der Bahn auch schneller fahren, möglicherweise auch mit modernen Triebwagen, sodass man innerhalb von 35, 40 Minuten von Harzgerode bis nach Quedlinburg fahren kann. Und damit wir auch eine Perspektive haben. Das heißt nicht, dass die Dampfzüge ins Selketal ausfallen. Das heißt es gar nicht. Aber wir werden zusätzlich moderne Triebwagen fahren lassen, um einfach den Bürgern auch ein Alltagsangebot zu machen.
0: Eine ganze Menge Arbeit steht der Sanierung der Harzer Schmalspurbahn bevor. Oberbürgermeister Frank Ruch freue sich sehr über das 20. Jubiläum des Anschlusses an die Selketalbahn. Die Welterbestadt Quedlinburg sieht sich demnach als Profiteur dieser Verbindung verpflichtet, dem Investitionsbedarf der HSB unter die Arme zu greifen. Sobald die Bauarbeiten der ältesten Schmalspurbahn begonnen haben, wird es voraussichtlich mindestens eine zweijährige Fahrtunterbrechung geben, um die Sanierungs- und auch Hochwasserschutzmaßnahmen durchzuführen. Dies dürfte zu verkraften sein, wenn es danach für die Selketalbahn für mindestens noch 50 Jahre auf den Schienen durch den Harz geht.

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0: Der Mittwochvormittag wird bewölkt mit anhaltend leichtem Regen. Zu Mittag ist es unverändert mit leichtem Regen und Temperaturen um 10 Grad. Am Abend klart es auf und es scheint vermehrt die Sonne. Die Nacht wird überwiegend klar mit Temperaturen um 15 Grad. Am Donnerstag wird es wechselhaft mit etwas Regen und Sonne bei Temperaturen um 18 Grad.
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2: Der Hochschulinformationstag. Wie geht es weiter nach dem Abitur?
3: Anfang Mai haben Schülerinnen und Schüler in Sachsen-Anhalt ihre Abiturprüfung geschrieben und damit einen wichtigen Lebensabschnitt abgeschlossen. Jetzt bleibt nur noch die Frage, wohin es gehen soll. An der Hochschule Anhalt am Bernburger Campus wurde bei dieser Entscheidung etwas unter die Arme gegriffen. Der Hochschulinformationstag fand statt.
4: Wir sind heute in Bernburg, ganz genau in Strenzfeld am Campus der Hochschule Anhalt. Und heute findet ein Hochschulinformationstag hier statt, an dem man sich informieren kann über alle Angebote, die die Hochschule hat. Und insbesondere ist das ein Tag, wo Studieninteressierte sich darüber informieren können, was es für Studienangebote hier in Bernburg gibt.
3: Am 9. Mai konnten sich Interessierte über die verschiedensten Aspekte der Hochschule informieren, sowohl an klassischen Infoständen als auch hautnah bei praktischen Vorführungen.
4: Also erstmal sind alle Labore offen, also man kann in alle Labore der Hochschule hineingehen. Es gibt einen großen Informationsstand in der Mensa, in dem über die verschiedensten Studiengänge angeboten informiert wird. Es gibt Feldrundfahrten, man kann sich sozusagen über die Landwirtschaft hier informieren. Stände, ich kann es gar nicht sagen, wahrscheinlich sind es 30, 40 oder 50 sogar, das haben wir gar nicht erfasst, wie viele es da gibt.
3: Neben der Vorstellung der verschiedenen Studiengänge konnte man beispielsweise auch live bei der Honigproduktion dabei sein, sich den 3D-Druck ansehen oder auch einmal in eine richtige Vorlesung hereinschnuppern. Zusätzlich wurde auch über Randthemen des Studiums wie BAföG, Wohnen oder das allgemeine Leben außerhalb der Hörsäle informiert. Zeitgleich präsentierte sich auch die Landesanstalt für Landwirtschaft und Gartenbau Sachsen-Anhalt, kurz LLG.
5: Wir sind eine Landeseinrichtung, die sich sehr um fachliche Fragen der praktischen Landwirtschaft kümmert und im Grunde die Grundlagen schafft und vermittelt, damit die Landwirte entsprechende Empfehlungen bekommen. Wir präsentieren im Grunde einen Ausschnitt vornehmlich zu Fragen der Pflanzenproduktion, wo es also um solche Themen geht wie Düngung und Pflanzenschutz, also Dinge, die auch durchaus interessant sind für, ich sag mal, normale Besucher, die aber ganz wichtige Themen sind in der täglichen Produktion.
3: Präsident Bagdan betont, wie wichtig der Hochschulinformationstag für die zukünftigen Studierenden sei.
4: Ja, das ist, glaube ich, immer ganz wichtig. Also wenn wir uns die Studienanfänger, wenn wir die befragen, wie seid ihr aufmerksam geworden auf die Hochschule Anhalt, da antwortet die überwiegende Mehrheit mittlerweile durch Empfehlungen, durch Freunde, Familie, Eltern. Und danach als zweite Kategorie kommt schon der Hochschulinformationstag und danach kommt erst das Internet. Also das ist sozusagen ganz wichtig, hier ein Tag, wo man sich dann auch über einen Standort, an dem man studieren möchte, dann auch konkret informieren kann. Nicht über die Studiengänge, sondern Wohnheime, Sporteinrichtungen und alles, was so zum Studierendenleben dazugehört, kann man sich heute anschauen.
3: Die verschiedenen Informationsangebote am Campus konnten sicher so einige Interessenten überzeugen, demnächst in Bernburg ihren Studienalltag zu verbringen. Wir wünschen schon einmal viel Glück im neuen Lebensabschnitt und viel Spaß in Bernburg.

0: In diesem Jahr feiern wir das 30. Jubiläum der deutschen Wiedervereinigung. Im Großen betrachtet eine kurze Zeitspanne, in der sich aber vieles getan hat. Das tägliche Leben in Deutschland hat sich grundlegend verändert. Auch das DDR-Kultauto, der Trabant, hat sich fast vollständig von den Straßen zurückgezogen. Doch wohin sind die knatternden Zweitakter in den letzten 30 Jahren verschwunden? Die einfachste Antwort: in die Hände leidenschaftlicher Hobbyschrauber. Die meisten Autofahrer bevorzugen heutzutage neue Fahrzeuge mit Klimaanlage, Navi und anderen technischen Ausstattungen. Die alten Trabis sind heute nur noch etwas für Bastler und Nostalgiker. Außerdem sind die aktuellen steuerlichen Kosten für einen Trabanten vielen Autobesitzern zu teuer und der Zeitaufwand für Pflege und Wartung zu hoch. Deswegen wurde bereits ein Großteil der DDR-Autos verkauft oder direkt verschrottet. So wurde aus dem einstigen Vorzeigeauto der DDR ein Hobby. Heute befinden sich die letzten verbliebenen Trabis in den Händen von nostalgischen Sammlern und Bastlern. Im Harzkreis sind das die Trabantfreunde Quedlinburg. Seit 20 Jahren treffen sie sich jeden Samstag in ihrer eigenen kleinen Trabi-Werkstatt. Hier wird sich rege ausgetauscht und vor allem jede Menge geschraubt. Der Vorteil an einem Auto aus Pappe: alles kann mit dem richtigen Basiswissen eigenhändig repariert werden. Der Nachteil: an einem Trabant gibt es immer irgendetwas zu reparieren. Doch genau das weckt die Begeisterung in den Hobbyschraubern.
1: Ja, es ist, ja, wie sagt man, es ist Krankheit. Es ist wirklich eine Sucht, eine leidenschaftliche Sucht.
2: Das steckt eigentlich in jedem irgendwo drin, ja, weil das, man hat diese Leidenschaft, man weiß ja auch nicht, woher die kommt, aber das ist halt so. Man kann das halt immer schlecht beschreiben.
3: Das ist für mich mein Ausgleich am Wochenende. Wenn ich an meine Pappe schraube, an andere Pappen schraube, ist es für mich ein Ausgleich und ich fahre dadurch runter und ich habe dadurch richtig Bock, weil ich liebe es, Trabi zu schrauben und sehe im Endeffekt nachher, was näher rauskommt.
1: Es ist einfach nur ein geiles Gefühl. Wenn die alten Leute, die Mutschen oder sowas, da guck mal da an, Trabi, weißt du noch früher und sowas. Das ist eigentlich so dann die Belohnung für das Schrauben.
3: Das ist das, was mich so antreibt. Neues Auto aufbauen, von Grund auf und so wieder auf die Straße bringen. Das ist mein Leben, das ist mein Hobby, das lasse ich mir nicht nehmen.
0: Bei so ziemlich allen Vereinsmitgliedern entstand die Faszination Trabi schon in den Jugendjahren. Damals kostengünstig in der Anschaffung und verhältnismäßig einfach zu reparieren, das ideale Einsteigerauto. Daraus entwickelte sich eine Leidenschaft und aus der Leidenschaft wurde langsam ein Hobby. Mittlerweile gibt es sogar eine regelrechte Trabi-Community.
1: Bei mir persönlich ging es schon los in der Lehre, ja. Kein Geld, also was macht man? Holt man sich erstmal günstig einen Trabi vor, weiß ich nicht, 22 Jahren.
2: Man wollte ja auch irgendwie fahren, also musste man sich ja irgendwo selber helfen. Daraus ist das Ganze entstanden. Dann hat man sich das so ein bisschen angeeignet, ja, und man hat das immer so ein bisschen weiter ausgebaut, ja. Dann hat man dann irgendwann das Fahrzeug kennengelernt und dann, ja, ist das halt dann so gekommen.
1: Mit meinem Kumpel Marco Greiver schraube ich eigentlich schon, ja, 20 Jahre. Ja, und dann kam immer mehr mit dazu.
3: Ja, ich hatte mit Ronny hier 1999 angefangen, den Trabi zu schrauben. Und da haben wir dann Stück für Stück die Trabantfreunde hier Stück für Stück aufgebaut und haben neue Mitglieder gewonnen dazu. Und die sind dann, jeder hatte mal Probleme mit seinem Trabi und dann haben wir die dann reingeholt. Sag, komm, wir schrauben, weil eine Hand wäscht die andere. So ist es bei uns genauso geblieben und so bleibt es auch. Ja.
0: Auch wenn sich die meisten Trabanten von den Straßen zurückgezogen haben, werden sie wohl nie ganz aussterben. Solange es Vereine wie die Trabantfreunde Quedlinburg gibt, dürfen wir uns auch noch an künftigen Jubiläen der deutschen Wiedervereinigung, an den einstigen DDR-Vorzeigeautos erfreuen.
3: Wir ziehen unser Ding durch, das Hobby bleibt bestehen und die Trabis auch. Fertig. Punkt aus.
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0: Gott.
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0: Der Mittwochvormittag wird bewölkt mit anhaltend leichtem Regen. Zu Mittag ist es unverändert mit leichtem Regen und Temperaturen um 10 Grad. Am Abend klart es auf und es scheint vermehrt die Sonne. Die Nacht wird überwiegend klar mit Temperaturen um 15 Grad. Am Donnerstag wird es wechselhaft mit etwas Regen und Sonne bei Temperaturen um 18 Grad.
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2: In den Startlöchern. 11. löwenstarkes Kinderfest. Der Blankenburger Stadtpark zeigt sich von der attraktivsten Seite. Rund 3 Millionen hat seine Umgestaltung und Sanierung gekostet und was jetzt den Blankenburgern geboten wird, kann sich sehen lassen. Der Spielplatz ist ein besonderes Highlight und wird gern angenommen. Die alten Bäume spenden ausreichend Schatten, die Wege und Beete sind gut gepflegt und die multifunktionale Bühne bietet zahlreiche Möglichkeiten für unterschiedliche Veranstaltungen an. Im vergangenen Jahr ist der eingezäunte Stadtpark zum Austragungsort für das größte Kinderfest in der Region geworden.
3: Letztes Jahr ist es super gut gelaufen. Ich war total begeistert oder wir waren total begeistert, weil ich muss ganz ehrlich sagen, mit so einem Ansturm hätte ich eigentlich nicht gerechnet. Weil neue Location und da haben wir gedacht, naja gut, das findet nicht gleich jeder. Parkplätze schon, aber den Weg hierher, aber es war super. Es ist super gelaufen und dafür möchte ich allen nochmal danken. Ich schaue wieder auf die schöne Parkbühne, muss ich ganz ehrlich sagen, und ich bin mit der Location total zufrieden. Klar, Sicherheitsauflagen, Security, dies ja noch mehr, aber alles andere sah

0: sage ich mal, ist in Sack und Tüten.
1: Das Team rund um den Lions Club ist für seine nächste große Aufgabe bereits gut gerüstet.
2: Ich lade wieder ein zum 11. Kinderfest der Stadt Blankenburg, organisiert vom Lions Club Blankenburg und den vielen fleißigen Helfern, die das ganze Jahr über mit der Planung beschäftigt sind.
1: Am 21. Juni von 13 bis 18 Uhr findet im Stadtpark das 11. Löwenstarke Kinderfest statt.
3: In diesem Jahr ist das Motto des Kinderfests Feiert die Musik. Passend zum Tag Fête de la Musique haben wir das Kinderfest auch danach ausgerichtet. Wir haben wieder ein buntes Bühnenprogramm mit einer Zaubershow, Papageishow, Tänzern, Theater und vielem mehr für die Kinder aufgestellt.
1: Nur durch die zahlreichen Sponsoren ist es wieder möglich, dass diese Großveranstaltung ohne Eintritt mit kostenlosen Spiel- und Spaßaktionen durchgeführt werden kann.
2: Ich bedanke mich schon mal im Namen des Lions Clubs und der Helfer bei der Blankenburger Wohnungsgenossenschaft, bei den Stadtwerken Blankenburg, bei der Firma Umwelttechnik Wasserbau mit Sitz in Blankenburg, bei den Harzer Mineralquellen und den vielen anderen Sponsoren, die dazu beigetragen haben, uns zu unterstützen.
4: In diesem Jahr sind wieder Eis und Zuckerwatte für die Kinder kostenlos. Die Parcourskarten wurden überarbeitet, es gibt neue Stempel, die Kinder können also fleißig sammeln und wieder tolle Preise gewinnen.
3: Ganz neu dabei ist in diesem Jahr um 13 Uhr schon das Polizeimusikorchester. Wir haben in diesem Jahr wieder über 40 Stände von Vereinen und Firmen aus der Region.
4: Die Berufsschule Wernigerode wird wieder mit einem Schwingstand vertreten sein. Und dann hoffen wir, dass wir wieder alle Kinder glücklich machen.
5: Die GVS Theaterkiste probt schon ungefähr seit 2-3 Monaten an dem ganzen Stück. Wir haben uns gedacht, es passt super zum Thema Feiert die Musik, wenn wir auch ein musikalisches Stück uns raussuchen, und haben uns für Peter und der Wolf entschieden. Also es wird diesmal musikalisch zur Sache gehen. Es wird vom Tonband gespielt und die Schauspieler sind diesmal nur aktiv, mimisch und gestisch. Das ist für uns auch mal was Neues. Und ja, wir sind noch fleißig beim Proben und müssen noch ein bisschen an der Kulisse feilen. Ja, aber wir freuen uns schon drauf.
1: Dieses und noch viel mehr erwartet die Kinder am 21. Juni im Stadtpark von Blankenburg.
6: Elftes löwenstarkes Kinderfest, wir feiern die Musik!
7: Kabarett Genial, eine ehemalige RFH-Moderatorin auf der Bühne. Im Dachverein Reichenstraße steht am 5. Juni die nächste Aufführung von Kabarett Genial an. Dieses Mal mit Ines Czerny. Das Besondere, sie ist eine ehemalige RFH-Moderatorin. Zu einem Technikcheck vor Ort haben wir sie begleitet, um einmal zu sehen, wie sich auf den anstehenden Auftritt vorbereitet wird. Mit der Hilfe vom Team des Dachvereins kann hier auf der Bühne seit über 20 Jahren Kabarett stattfinden. Zuerst wurde die Bühne selbst genutzt. Jetzt sorgt sie für Lacher zwischen lustigen Themen und schwarzem Humor.
8: Das Bild hing schief. Unsere Ehe basiert schließlich auf steuerlicher Vergünstigung. Mädchen, haben Sie auch Sprachreisen? Welche Sprache? Oh, das ist eigentlich egal.
9: Okay, wo können Sie mich einschleusen? Es muss nach perfektem Touri aussehen.
8: Last minute ins All?
9: Ja, fit bin ich.
8: Ich habe ein regelrecht erotisches Verhältnis zu Aktenordner.
9: Guck mal.
10: Oder wo bin ich damals beim Linde-Kuh-Spiel eigentlich gegengelaufen?
9: Okay, wie wäre es mit einer Reise? Nur deux ensemble.
7: Auch bei Ines ist das so, denn ihr Programm widmet sich den Sternzeichen und will zeigen, welche Eigenschaft man ihnen zuweist, um sie dann zu karikatieren. Es handelt sich also nicht ums Horoskope lesen.
11: Nein, das sage ich immer, das sind die Bildhoroskopleser mit Secondhand-Astrologiewissen. Nein, das soll jeder Hand haben, wie er möchte. Ne? Manche sagen, ach komm, das ist totaler Blödsinn und überhaupt. Aber wissen will es doch jeder. Ich habe mich wirklich damit beschäftigt und es geht im Prinzip ja eigentlich auch darum, dass man Menschen oder Sternzeichen karikiert. Ja, also ich mache das so ein bisschen drüber, ne? So dass so Till Eulenspiegel-mäßig jeden so den Spiegel vorhalten und das Ganze soll natürlich auflockern. Ja, es ist im Kern Wahrheit drin. Also wie tickt ein Widder typisch oder ein Stier oder ein Zwilling. Aber natürlich ist es überspitzt, ja, dass man das Ganze mit dem Augenzwinkern sieht. Und das kam so im Laufe so 2015, 2016. Da habe ich mich ein bisschen mit Astrologie beschäftigt und viele sagten, ach, du kannst das so schön locker erklären. Mach doch da mal was mit. Und dann habe ich gedacht, ja, warum eigentlich nicht? Und habe dann für eine besondere Veranstaltung, wo ich angefragt wurde, für eine Patentfeier, ob ich da so ein kleines Stück schreibe. Das habe ich gemacht, war damals eine halbe Stunde, es kam super an und dann haben die gedacht, Mensch, da könntest du doch ein bisschen mehr draus machen. Und dann habe ich das vergrößert und habe es dann in München 2017, 2018, 2019 ein paar Mal gespielt und es hat mir Riesenspaß gemacht, ja.
7: Über das Jahr verteilt gibt es in Quedlinburg und Wernigerode mit dem Kabarett Genial 10 Aufführungen, die nur von einer Sommerpause unterbrochen werden. Immer zum ersten Wochenende spielen die unterschiedlichsten Kunstschaffenden auf der Bühne. Damit das überhaupt erst möglich ist, braucht es eine gute Zusammenarbeit zwischen Kabarett Genial und den Menschen auf der Bühne. Eike Helmholtz ist engagiert dabei und findet auf den Kabarettfestivals immer wieder Menschen, die hier später auf der Bühne stehen.
12: Ja, das ist immer schon eine Empfehlung von Mund zu Mund. Also gerade, wie gesagt, wenn ich bei solchen Festivals, ob bei der Bundesvereinigung oder beim Studentenkabarettfestival, dort Künstler anspreche, dann haben sie schon von unserer Reihe gehört und sind begeistert, auch vom Team, was hier arbeitet und was sie rundum versorgt und ihnen diese Auftritte hier ermöglicht.
7: Am 5. und 6. Juni ist es dann soweit und Ines verzaubert das Publikum mit ihrem Sternzauber. Karten für den Auftritt gibt es vorab oder an der Abendkasse. Wenn Ihr Interesse geweckt wurde, finden Sie alle weiteren wichtigen Infos auch im Netz unter www.kabarett-genial.de.
11: Also, meine Damen und Herren, ich freue mich auf Sie, ich freue mich auf Euch. Je nachdem, ob groß oder klein, wir zusammen erleben einen Sternzauber. Und ich freue mich wahnsinnig, wenn Sie am 5. und 6. Juni Zeit habt, Quedlinburg oder Wernigerode, und dann lassen wir die Sterne funkeln. Bis dahin. Tschüss, tschüss.
7: Ein Ausblick. Die neue Spielzeit am Anhaltinischen Theater.
13: Die 231. Spielzeit am Anhaltischen Theater in Dessau ist in vollem Gange und bietet noch bis Ende August ein abwechslungsreiches Programm an den verschiedenen Spielstätten. Das Theater aus der Bauhausstadt gab nun schon einen Ausblick darüber hinaus. Ab September wird die 232. Spielzeit starten und das wieder mit einer Menge im Gepäck.
14: Naja, es ist ja immer so, die Mischung macht's. Wir haben zwei unterhaltende Produktionen. Einmal Tom Sawyer von Kurt Weill zum Weillfest, freue ich mich sehr drauf. Eine Art Familienoper mit Kinderchor. Und am Ende der Spielzeit haben wir ein Musical Bajazzo darf nicht platzen, wo Sänger Sänger spielen, die auftreten. Das sind Produktionen, auf die ich mich sehr freue. Natürlich auch immer aufs Weihnachtsmärchen. Diesmal Die Schöne und das Biest. Darf ich selbst machen. Und dann kommt noch ein Riesenprogramm. Besuch der alten Dame Dürrenmatt. Figos Hochzeit, ein neuer Ballett-Doppelabend mit Ravel und César Franck, Jennifer eben, jetzt weiß ich gar nicht, habe ich was vergessen? Wahrscheinlich, es ist sehr, sehr, sehr viel.
13: Die Auswahl in der neuen Spielzeit ist also wieder riesig. Robert Teufel, der Leiter der Schauspielsparte am Theater, wird zwei Stücke inszenieren. Mit Das Deutschland von Bon Park hat er sich ein ganz besonderes Stück rausgesucht, welches im Oktober diesen Jahres Premiere feiert.
15: Bon Park ist eine der wichtigsten postmigrantischen Stimmen im deutschsprachigen Theater. Er nimmt uns mit in eine Initialerfahrung, die wir alle gemacht haben. Wir gehen das erste Mal spielen bei den Schulfreunden, bei der Familie zu Hause. Da kommen wir an und die sind irgendwie komisch. Die sind ein bisschen anders als wir. Die sagen ganz häufig so Sachen wie, aber das macht man hier so. Und er macht es deshalb, und das ist das Tolle daran, weil diese Initialerfahrung teilen sich alle biodeutschen Kartoffeln, so wie ich, mit allen anderen Menschen, die haben wir alle mal gemacht. Und eben das Mädchen, um das es geht, das diesen Besuch das erste Mal macht, heißt Emuli, und Emuli ist pink. Und pink steht für irgendeine Art des Andersseins, des Fremdseins. Und es ist eine Befragung darüber, ob das, was wir für normal halten, bei uns macht man das so, denn wirklich das Normale ist, ob das auf uns lustig wirkt, manchmal erschreckend wirkt. Das hat Anleihen bei David Lynch, bei Horrorfilmen, ist Science Fiction mit drin. Das wird aber auch super witzig. Das wird ein sehr voller, sehr toller Abend, der eben uns befragt, wollen wir wirklich so sein und wie sind wir? Hat Premiere im kleinen Haus, wie es für den heißen wird, heißt nicht mehr Altes Theater, heißt jetzt Kleines Haus.
13: Im großen Haus wird Robert Teufel dann im April 2027 der Besuch der alten Dame von Friedrich Dürrenmatt inszenieren. Das Stück, welches 1956 uraufgeführt wurde, spielt in der verarmten Kleinstadt Güllen.
15: Zum Glück kommt aber eine Dame zurück, die alte Dame, Claire Zachanassian, nach Güllen zurück. Die ist mittlerweile Millionärin, Milliardärin sogar geworden. Und sie ist jetzt wieder in Güllen und verspricht Güllen 1 Milliarde Euro. Unter einer Bedingung, die ich nicht vorwegnehmen werde. Das Stück ist ja sehr berühmt. Güllen müsste, so viel kann man dazu sagen, möglicherweise seinen moralischen Standards aufgeben. Eine, wie der Autor Dürrenmatt selber sagte, tragische Komödie darüber, was ist unsere Moral und was ist unsere Moral wert. Wenn man ihn fragte, warum schreiben Sie über diese Abgründe denn in Form der Komödie, hätte er immer gesagt, und so sehe ich es ja auch, leichtfüßig über das Böse sprechen, die Welt ist so düster manchmal, dass man sich ihr nur positiv nähern kann und sich ihr auch nur so nähern kann, dass man Lebenslust behält. Nicht nur Schauspiel, darin wird Chor sein, darin wird Kinderchor sein, darin wird Statisterie sein, die Bühne wird viele Dinge können, es wird spektakulär, es wird groß. Wir werden uns fragen, was ist unsere Moral wert, und wir werden viel lachen.
13: Musik, Theater und Schauspiel sind aber natürlich nur zwei der 5 Sparten am Anhaltischen Theater. So wird es in der 232. Spielzeit mit den Stücken Mythen der Liebe sowie 4 Frauen auch wieder Ballett und Tanz geben. Im Puppentheater wird das hässliche Entlein, Frau Holle und der Froschkönig für die kleinsten Besucher zu sehen sein. Die Sinfoniekonzerte und die Kammerkonzerte sowie zahlreiche weitere Sonderkonzerte stehen dann selbstverständlich auch noch im Spielplan. Abgerundet wird das Ganze noch durch verschiedene beliebte Reihen und einige interessante Gäste. Einen kompletten Überblick über das Programm gibt es auf der Internetseite des Theaters. Auch wenn man nicht direkt ein Motto für die neue Theatersaison hat, ist dem Generalintendanten Johannes Weigand doch ein gewisses Thema aufgefallen.
14: Ich habe in unserem Spielzeitheft in dem Vorwort darauf hingewiesen, dass wir eigentlich vor allem Frauenfiguren zum Thema haben. Erst die Frauen, die so die Männer antreiben, was zu tun, aber dann eben mit der Jennifer, mit der alten Dame und auch mit Turandot, 3 sehr wirkmächtige Frauen. Und das zieht sich dadurch ein bisschen durch den Spielplan.
13: Das Anhaltische Theater ist ein Aushängeschild für die Stadt und strahlt weit darüber hinaus. In jeder Spielzeit lockt es 160.000 Besucher in die verschiedenen Spielstätten im Stadtgebiet.
16: Das spricht für ein sehr interessantes, ausgewogenes und hochanspruchsvolles Programm, das unter der Leitung von Generalintendant Johannes Weigert und all seinen Sparten und Spartenleitern hier im Haus und im gesamten Team erstellt wird. Und die hohe Verbundenheit drückt sich immer wieder aus bei dem Besuch der Kulturveranstaltungen, aber eben auch, wir hatten jüngst den Tag der offenen Tür oder die Schwanensee-Premiere. Man sieht, das Haus, das Theater gehört zu unserer Stadt, ist ein ganz wichtiger und identitätsstiftender Bestandteil der Generationen von Dessauerinnen und Dessauern oder auch Dessau-Roslauerinnen und Dessau-Roslauern in das Haus lockt und alle Generationen auch miteinander verbindet. Und das finde ich sehr schön. Und das ist für unsere Stadt ein Haus, ein Punkt, der uns mit sehr viel Stolz erfüllt und der uns natürlich auch Verpflichtung ist, das Haus weiterhin zu fördern und so zu unterstützen, dass es seine Arbeit auf hohem künstlerischen Niveau in voller Breite führen kann.
13: Für Menschen, die keine Lust haben, alleine ins Theater zu gehen, hat sich die Kulturstätte zudem etwas Neues einfallen lassen.
15: Es ist aus Gründen des Alters so, oder sie kommen neu in eine Stadt oder sie haben einen Freundeskreis, der nicht ins Theater möchte mit ihnen. Gibt es viele Leute, die irgendwie alleine sind, einsam sind? Das wird ein immer größeres Thema in unserer Gesellschaft, ist aber auch schon ein großes Thema. Diese Menschen, wenn sie doch ins Theater wollen, aber nicht alleine sein wollen, die können sich bei uns melden. Dafür finden sie eine E-Mail-Adresse. Sie können sich aber auch an der Kasse melden. Viele Wege führen nach Rom. Und wir führen die Menschen dann immer zur zweiten Vorstellung einer jeweiligen Inszenierung zusammen. Bitte keine Angst vor diesem Format. Sie müssen da nichts leisten. Sie können da kommen, sie treffen auf Menschen, sie können ein Getränk nehmen, sie können gemeinsam ins Theater gehen, sie kriegen eine Einführung zum Werk, so sie es denn wollen. Und sie können, wenn es ihnen Spaß gemacht hat, danach auch noch mit den anderen auf ein Getränk gehen. Dabei ist immer ein Dramaturg, eine Dramaturgin, manchmal die Theaterpädagogik. Es gibt Menschen aus dem Ensemble, die sagen, hey, da habe ich aber Interesse, da will ich mal dabei sein. Das kann ich aber nicht versprechen, wie und wo. Aber mindestens immer ein Dramaturg, eine Dramaturgin und andere Menschen. Und vielleicht entstehen so neue Freundschaften, neue Bindungen. Wir werden es erleben. Das ist gemacht, wird häufig gemacht in vielen anderen Orten. Ich freue mich, dass wir das auch haben. Ich habe mir das nicht völlig selber ausgedacht. Ich glaube, das kann ganz toll werden. Kommen Sie vorbei, haben Sie keine Angst. Und wenn Sie nicht alleine sein wollen, sind Sie nicht mehr alleine.
13: Die 232. Spielzeit startet am 5. September mit dem traditionellen Eröffnungskonzert. Ab 19 Uhr gibt es dann wieder vor dem Mausoleum musikalische Ausschnitte aus den Produktionen der neuen Spielzeit zu hören.
7: Ein vielfältiges Mühlhausen. Nicht nur Thomas Müntzer hinterlässt seine Spuren. Anlässlich des kommenden 500 Jahre Bauernkrieg-Jubiläums rückt Thomas Müntzer immer wieder in den Mittelpunkt vieler Ausstellungen und kultureller Angebote. Der Reformator war in Mühlhausen aktiv und mobilisierte hier das Volk, um nach Frankenhausen zur Schlacht zu ziehen. Soziale Ungerechtigkeit motivierte, in einen blutigen Krieg zu ziehen, aus denen die Bauern nicht zurückkehrten. Eine vernichtende Niederlage war das Resultat. Dennoch zählt dieses Ereignis zu einem der größten Geschehnisse der Stadtgeschichte und wurde auch in folgenden Jahrhunderten, gerade auch in der DDR, von der Politik aufgefasst und aufgearbeitet. 2025 jährt sich der Bauernkrieg, und so stehen ebenfalls viele Ausstellungen zum Thema Thomas Müntzer an. Vom 26. April bis 19. Oktober 2025 ist eine große Ausstellung geplant.
17: Für Mühlhausen und Frankenhausen ist das natürlich sehr, sehr wichtig, diese 500-Jahr-Feier, dieses geschichtliche Ereignis, was ja im Grunde genommen bei uns zur Hauptschlacht geführt hat, bei Frankenhausen. Es war ja ein großes Ereignis, waren ja die ersten Aufstände. Das Volk hat sich das erste Mal richtig praktisch gewehrt gegen die Missstände in dem Kleinstaatentum, weil ganz einfach sie wirklich bis aufs Blut ausgepresst wurden und für die Familien nicht mehr viel übrig geblieben ist. Das hat eigentlich dazu geführt. Luther hat ja damals seine Thesen an Wittenberg drangenagelt. Er hat auch einige Zeit mit Müntzer debattiert und gesprochen, aber ihre Wege haben sich dann eben getrennt, weil doch Luther mehr zur Obrigkeit sich hinversetzt gefühlt hat. Da kann man wieder nur sagen, wo bleibt dann die Moral? Zuerst kommt das Fressen und dann die Moral.
18: 1525 ist in Mühlhausen tatsächlich eines der wichtigsten Jahre auch in der Stadtgeschichte, denn aufgrund der Ereignisse des Bauernkrieges wurden auch hier reformatorische Bestrebungen laut. Thomas Müntzer kam in die Stadt als Prediger. Wir stehen hier vor der Marienkirche. Hier hat er eine Pfarrstelle innen gehabt und reformatorisch, aber radikal reformatorisch gepredigt. Er hat sich ja von Luthers Lehren abgewandt, beziehungsweise diese eben weiterentwickelt in seinem Sinne. Mehr die soziale Gerechtigkeit in den Vordergrund gestellt, aber eben in einer sehr radikalisierten Form. Hat hier mit Heinrich Pfeiffer, einem ehemaligen Mönchen, so wie er es auch war, gepredigt und auch gewirkt in der Stadt, auch auf der Straße. Also Müntzer hat die Sprache des einfachen Volkes gesprochen und damit eben auch sehr, sehr viele Leute erreicht. Müntzer hat dann den Mühlhäuser Haufen angeführt, also einen paramilitärischen Zusammenschluss, der im Mai 1525 nach Bad Frankenhausen gezogen ist, zum Schlachtberg nach Frankenhausen und dort mit vielen anderen Bauern gemeinsam gegen die adligen Heere gekämpft und leider verloren hat.
7: Aber Thomas Münzer ist nicht das Einzige, was die Stadt Mühlhausen zu bieten hat. Eine vielfältige kulturelle und naturnahe Tourismuslandschaft macht aus der Stadt mehr als nur eine Thomas-Münzer-Stadt. Für 551 Jahre war Mühlhausen eine mittelalterliche Reichsstadt, seit dem Jahre 1251, und hatte weiteren prominenten Besuch. Unter anderem Johann Sebastian Bach zu Beginn des 18. Jahrhunderts oder Johann August Röbling, der Erbauer der Brooklyn Bridge,

0: sowie der hochrangige preußische Baubeamte und deutsche Architekt Friedrich August Stüler, der in Mühlhausen geboren ist. Aber nicht nur wichtige Persönlichkeiten gab es in der Stadt. Für Gäste gibt es noch heute viele Destinationen, bei denen sich ein Besuch lohnt. Das Angebot ist dabei nicht nur kulturell, es gibt auch Erlebnisangebote in der Natur.
1: Ja, wir haben zum einen die Mühlhäuser Museen, die man anschauen kann. Natürlich unser schönes Rathaus, was man sich unbedingt anschauen kann. Wir haben eine alte Synagoge aus dem Jahr 1841. Wir haben eine tolle umgebaute Bibliothek, also viele umgenutzte Kirchen. Der Wehrgang ist zu begehen während der Hauptsaison. Und natürlich kann man von Mühlhausen auch in den Nationalpark Hainich einen kleinen Ausflug machen, der nur 20 Kilometer entfernt ist. Man kann auf dem Unstrut-Radweg und dem Unstrut-Werra-Radweg fahren. Also man kann wunderbar Kultur und Natur miteinander verbinden.
0: Wer sich übrigens für eine Fahrradtour auf den ausgebauten und beschilderten Wegen entscheidet, der sollte gegebenenfalls zum E-Bike greifen. Denn im Nationalpark gibt es einige Höhenmeter zu überwinden. Neben diesen Angeboten finden in der Stadt auch verschiedene Feste statt. Dazu gehört unter anderem auch die große Kirmes in Mühlhausen, bei welcher 10 Tage Feierlaune in der Stadt herrscht. Für Buchungen zur Hauptsaison steht Ihnen übrigens die Touristinformation gerne zur Seite, um bei der Suche nach Übernachtungsmöglichkeiten zu helfen.
1: Also wir in der Touristinformation sind in der Hauptsaison von Ostern bis Oktober 7 Tage die Woche für unsere Gäste da. Da kann man immer gerne zu uns kommen. Wir bieten öffentliche Führung an, sodass man Tagesausflug zu uns machen kann. Und wir haben aber auch viele Übernachtungsmöglichkeiten. Und vom Hotel über Pension, über kleine Ferienwohnung, es ist für jeden das passende Angebot dabei. Das vermitteln wir gerne.
0: Man sieht also, die Stadt hat noch einiges mehr zu bieten als nur Thomas Münzer. Dieser bleibt natürlich dennoch ein wichtiger Bestandteil der Stadtgeschichte und wird auch im nächsten Jahr zum Jubiläum viele Besucher in die einstige mittelalterliche Reichsstadt locken. Aber wenn man schon einmal zu Besuch ist, sollte man sich die folgenden 3 Top-Destinationen nicht entgehen lassen.
1: Unbedingt in Mühlhausen muss man auf dem Wehrgang gewesen sein und da vom Rabenturm einen tollen Blick über die Altstadt genossen haben. Man muss unbedingt in der Marienkirche als größte Kirche Thürings gewesen sein und man sollte an einem Orgelkonzert in der Bachkirche teilgenommen haben, um einfach die Bachorgel mal klingen gehört zu haben.

0: 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Heute auf der Bühne das Kabarett Störfall aus ihrem Programm Nach uns die Sintflut.
1: Was? Ja, nee, sie hat uns gesagt, wir sollten uns mal alle Klischees überlegen, die uns zu einem typischen Italiener einfallen.
2: Ah, wenn ich an typische Italiener, dann denke ich immer an...
3: Ja, an?
1: Nee, lass mal. Nein, lass mal lieber Erik.
3: Du bringst das wieder Klischees auf die Bühne, lass
2: mal. Achso, wir sind ja live. Entschuldige, ich habe sie gar nicht gesehen.
3: Also, ist ein Seminar.
1: Genau, ein Seminar. Also, ich habe mir dann halt auch so meine Gedanken gemacht und mir so einen typischen Italiener vorgestellt. Und dann musste ich feststellen, die anderen Leute in dem Seminar, die waren alle viel schlauer als ich. Ja, die haben sich zum Beispiel die typische italienische Mama vorgestellt oder die typische italienische Geschäftsfrau oder den typischen italienischen transsexuellen Taxifahrer.
3: Ehrlich gesagt, ich habe mir jetzt eben nur Männer in sehr klassischen Rollen vorgestellt.
1: Na, siehste, dabei hatte die Dozentin doch eine ganz klare Aufgabe gestellt.
3: Ja, eben.
1: Ja, wir sollten uns den typischen Italiener vorstellen. Ja. Merkst du nicht?
3: Nee.
1: Das ist generisches Maskulinum. Ach so. Und schließt alle Geschlechter mit ein.
2: Ja, also ehrlich gesagt, ich sehe da nur Männer.
3: Jetzt wollen wir mal drüber nachdenken. Geht einem das immer so?
1: Naja, wir können uns ja mal andere Gruppen im generischen Maskulinum aufrufen.
3: Ja.
1: Sagen wir mal Krankenpfleger.
3: Das ist interessant. Hm? Da höre ich das Maskulinum, aber ich stelle auch mir Frauen vor, Krankenschwestern.
2: Hm? Mhm. Also stimmt. Ehrlich gesagt, ich denke da nur an Frauen.
1: Vielleicht noch mal ein anderes Beispiel. Sagen wir mal Lehrer.
3: Nee, wieder nur Männer vor meinem geistigen Auge. Und das ist interessant, weil ich ja durchaus auch Lehrerinnen hatte. Also vor allen Dingen in der Grundschule.
2: Also Grundschullehrer, da funktioniert es wieder. Also ich höre das Maskulinum, denke aber auch an Frauen.
3: Ja.
1: Vielleicht sollte man sich generell angewöhnen, das Wort Grundschul vor das generische Maskulinum zu setzen. Können wir mal ausprobieren.
3: Ja, okay.
1: Direktoren.
3: Nee.
1: Nee, ja. Männer.
3: Ja.
1: Grundschuldirektoren.
3: Ja.
1: Ja. Stimmen auch ein paar Frauen
3: durch. Ja, ja, ja. Funktioniert.
2: Cool. Grundschulhausmeister.
3: Nee. Nur Männer.
1: Naja, ich habe das Thema jedenfalls auch bei meinem Freundeskreis angesprochen, zu dem übrigens auch Frauen gehören. Einige meiner besten Freunde sind Frauen.
2: Freundes- und Freundinnenkreis?
3: Ja, oder Grundschulfreunde. Ja, egal.
1: Naja, jedenfalls, wenn ich in diesem Kreis Berufe nenne wie Maurer oder Bauarbeiter, dann sehen meine Freunde die verschiedensten Menschen vor sich. Frauen, die Maurerkellen schwingen, androgyne Typen beim Bagger parken oder eine Drag Queen mit Schutzhandschuhen und Arbeitshelm. Nur, ich sehe immer nur Männer vor meinem geistigen Auge.
3: Ich hab's jetzt verstanden. Das generische Maskulinum reicht eigentlich völlig aus.
1: Ja, schließt ja alle Menschen mit ein.
3: Und trotzdem, ey, bevor wir das so richtig verinnerlicht haben, sollten wir uns vielleicht doch darauf einigen, dass wir mal beide Formen benutzen. Also so Bauarbeiter und Bauarbeiterinnen. Würde mir helfen, ja. Weiß ich nicht. Ne?
1: Na gut, das machen wir so unter uns Kabarettistinnen.
2: Grundschulitaliener.

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0: Der Mittwochvormittag wird bewölkt mit anhaltend leichtem Regen. Zu Mittag ist es unverändert mit leichtem Regen und Temperaturen um 10 Grad. Am Abend klart es auf und es scheint vermehrt die Sonne. Die Nacht wird überwiegend klar mit Temperaturen um 15 Grad. Am Donnerstag wird es wechselhaft mit etwas Regen und Sonne bei Temperaturen um 18 Grad.
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Wie geht es weiter? 20 Jahre Anschluss an die Selketalbahn. Seit 20 Jahren verbindet die Selketalbahn die Welterbestadt Quedlinburg mit der erstaunlichen Natur des Vorharzes und zählt, laut Oberbürgermeister Frank Ruch, zu einer der schönsten Strecken und wichtigsten touristischen Highlights, die die Region zu bieten hat. Am 7. August 1887 schuf sie den Ursprung der Harzer Schmalspurbahn und kombiniert bis heute Natur und Nostalgie mit den geheimnisvollen Sagen und Mythen des Harzes. Von Gernrode bis zum Alexis

0: Bad ging es damals für die ersten Touristen auf Entdeckungstour. Am 4. März 2006 gab es die große Eröffnungsveranstaltung zur Verbindung mit der Stadt Quedlinburg. Heute, im Jahr 2026, erinnert man sich 20 Jahre zurück und blickt auf eine unvergessliche Fahrt durch das Selketal. Unter eisigen Temperaturen blieb damals die dominante Rauchwolke der historischen Mullet-Lokomotiven, die mittlerweile nicht mehr im Einsatz sind, in Erinnerung.
1: Diese Sonderzüge haben natürlich auch das Selketal und die ganzen Eventfahrten, die wir hier stattfinden lassen haben, auch maßgeblich mitgeprägt. Weitere Highlights sind natürlich gewesen, dass dann im Juni auch der Regelzugverkehr auf dieser Strecke wieder aufgenommen werden konnte. Vorher wurde die Bahnstrecke stillgelegt von der Deutschen Bahn und es war für die damalige Zeit auch was Besonderes, dass Strecken wieder aufgenommen werden. Also auch hier muss man sagen, mit der großen Unterstützung, die das Land Sachsen-Anhalt damals auch getätigt hat, ist das auch so wahr geworden, dass diese beiden touristischen Highlights, die Welterbestadt und die Harzer Schmalspurbahn, so miteinander verbunden werden konnten.
0: Im letzten Jahr wurde bereits in einem Gutachten auf Basis eines Entwicklungs- und Konsolidierungskonzepts angekündigt, dass es der Harzer Schmalspurbahn an vielen Stellen nicht mehr so gut geht wie vor 20 Jahren. Um der Moderne zu entsprechen, soll das gesamte System überarbeitet und modernisiert werden. Angefangen mit der Strecke im Selketal, die eine Sanierung dringend nötig hat. Darunter sollen verschiedene Fuhrparks eingesetzt werden, die verschiedene Zielgruppen ansprechen sollen. Das wird lange dauern und vor allem auch erhebliche Kosten mit sich führen. Die Rede ist von ca. 90 Millionen Euro, um diese Arbeiten durchzuführen. Brücken, Gleise, Technik oder auch neue Fahrzeuge summieren sich zu einem großen Investitionsbedarf.
2: Also das, was wir grundsätzlich machen müssen, ist die Sanierung der Infrastruktur. Die Harzer Schmalspurbahnen sind dort in demselben Zustand wie die Infrastruktur in Gesamtdeutschland. Gucken sich die Autobahnen an, gucken sich die Schienenverbindungen an der Deutschen Bahn. Da ist vieles in den letzten Jahren liegen geblieben, natürlich auch bei der Harzer Schmalspurbahn. Das muss nachgeholt werden, das werden wir auch tun. Im Jahre 2022 haben sich Gesetze geändert, sodass auch der Bund solche Kleinbahnen wie die Harzer Schmalspurbahn fördern können. Das versuchen wir in Anspruch zu nehmen. Und wenn uns das gelingt, haben wir auch die Mittel, um diese grundhafte Sanierung durchzuführen. Das ist das eine. Wichtig ist aber auch, dass wir ein besseres ÖPNV-Angebot machen. Das heißt also, dass wir mit der Bahn auch schneller fahren, möglicherweise auch mit modernen Triebwagen, sodass man innerhalb von 35, 40 Minuten von Harzgerode bis nach Quedlinburg fahren kann. Und damit wir auch eine Perspektive haben. Das heißt nicht, dass die Dampfzüge ins Selketal ausfallen. Das heißt es gar nicht. Aber wir werden zusätzlich moderne Triebwagen fahren lassen, um einfach den Bürgern auch ein Alltagsangebot zu machen.
0: Eine ganze Menge Arbeit steht der Sanierung der Harzer Schmalspurbahn bevor. Oberbürgermeister Frank Ruch freue sich sehr über das 20. Jubiläum des Anschlusses an die Selketalbahn. Die Welterbestadt Quedlinburg sieht sich demnach als Profiteur dieser Verbindung verpflichtet, dem Investitionsbedarf der HSB unter die Arme zu greifen. Sobald die Bauarbeiten der ältesten Schmalspurbahn begonnen haben, wird es voraussichtlich mindestens eine zweijährige Fahrtunterbrechung geben, um die Sanierungs- und auch Hochwasserschutzmaßnahmen durchzuführen. Dies dürfte zu verkraften sein, wenn es danach für die Selketalbahn für mindestens noch 50 Jahre auf den Schienen durch den Harz geht.

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0: leichten Regen und Temperaturen um 10 Grad. Am Abend klart es auf und es scheint vermehrt die Sonne. Die Nacht wird überwiegend klar mit Temperaturen um 15 Grad. Am Donnerstag wird es wechselhaft mit etwas Regen und Sonne bei Temperaturen um 18 Grad.
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2: Der Hochschulinformationstag. Wie geht es weiter nach dem Abitur?
3: Anfang Mai haben Schülerinnen und Schüler in Sachsen-Anhalt ihre Abiturprüfung geschrieben und damit einen wichtigen Lebensabschnitt abgeschlossen. Jetzt bleibt nur noch die Frage, wohin es gehen soll. An der Hochschule Anhalt am Bernburger Campus wurde bei dieser Entscheidung etwas unter die Arme gegriffen. Der Hochschulinformationstag fand statt.
4: Wir sind heute in Bernburg, ganz genau in Strenzfeld am Campus der Hochschule Anhalt. Und heute findet ein Hochschulinformationstag hier statt, an dem man sich informieren kann über alle Angebote, die die Hochschule hat. Und insbesondere ist es ein Tag, wo Studieninteressierte sich darüber informieren können, was es für Studienangebote hier in Bernburg gibt.
3: Am 9. Mai konnten sich Interessierte über die verschiedensten Aspekte der Hochschule informieren, sowohl an klassischen Infoständen als auch hautnah bei praktischen Vorführungen.
4: Also erstmal sind alle Labore offen, also man kann in alle Labore der Hochschule hineingehen. Es gibt einen großen Informationsstand in der Mensa, in dem über die verschiedensten Studiengänge angeboten informiert wird. Es gibt Feldrundfahrten, man kann sich sozusagen über die Landwirtschaft hier informieren. Stände, ich kann es ja gar nicht sagen, wahrscheinlich sind es 30, 40 oder 50 sogar, das haben wir gar nicht erfasst, wie viele es da gibt.
3: Neben der Vorstellung der verschiedenen Studiengänge konnte man beispielsweise auch live bei der Honigproduktion dabei sein, sich den 3D-Druck ansehen oder auch einmal in eine richtige Vorlesung hereinschnuppern. Zusätzlich wurde auch über Randthemen des Studiums wie BAföG, Wohnen oder das allgemeine Leben außerhalb der Hörsäle informiert. Zeitgleich präsentierte sich auch die Landesanstalt für Landwirtschaft und Gartenbau Sachsen-Anhalt, kurz LLG.
5: Wir sind eine Landeseinrichtung, die sich sehr um fachliche Fragen der praktischen Landwirtschaft kümmert und im Grunde die Grundlagen schafft und vermittelt, damit die Landwirte entsprechende Empfehlungen bekommen. Wir präsentieren im Grunde einen Ausschnitt vornehmlich zu Fragen der Pflanzenproduktion, wo es also um solche Themen geht wie Düngung und Pflanzenschutz, also Dinge, die auch durchaus interessant sind für, ich sag mal, normale Besucher, die aber ganz wichtige Themen sind in der täglichen Produktion.
3: Präsident Bagdan betont, wie wichtig der Hochschulinformationstag für die zukünftigen Studierenden sei.
4: Ja, das ist, glaube ich, immer ganz wichtig. Also wenn wir uns die Studienanfänger, wenn wir die befragen, wie seid ihr aufmerksam geworden auf die Hochschule Anhalt, da antwortet die überwiegende Mehrheit mittlerweile durch Empfehlungen, durch Freunde, Familie, Eltern. Und danach als zweite Kategorie kommt schon der Hochschulinformationstag und danach kommt erst das Internet. Also das ist sozusagen ganz wichtig, hier ein Tag, wo man sich dann auch über einen Standort, an dem man studieren möchte, dann auch konkret informieren kann. Nicht über die Studiengänge, sondern Wohnheime, Sporteinrichtungen und alles, was so zum Studierendenleben dazugehört, kann man sich heute anschauen.
3: Die verschiedenen Informationsangebote am Campus konnten sicher so einige Interessenten überzeugen, demnächst in Bernburg ihren Studienalltag zu verbringen. Wir wünschen schon einmal viel Glück im neuen Lebensabschnitt und viel Spaß in Bernburg.

In diesem Jahr feiern wir das 30. Jubiläum der deutschen Wiedervereinigung. Im Großen betrachtet eine kurze Zeitspanne, in der sich aber vieles getan hat. Das tägliche Leben in Deutschland hat sich grundlegend verändert. Auch das DDR-Kultauto, der Trabant, hat sich fast vollständig von den Straßen zurückgezogen. Doch wohin sind die knatternden Zweitakter in den letzten 30 Jahren verschwunden? Die einfachste Antwort: in die Hände leidenschaftlicher Hobbyschrauber. Die meisten Autofahrer bevorzugen heutzutage neue Fahrzeuge mit Klimaanlage, Navi und anderen technischen Ausstattungen. Die alten Trabis sind heute nur noch etwas für Bastler und

0: Metall-GK. Außerdem sind die aktuellen steuerlichen Kosten für einen Trabanten vielen Autobesitzern zu teuer und der Zeitaufwand für Pflege und Wartung zu hoch. Deswegen wurde bereits ein Großteil der DDR-Autos verkauft oder direkt verschrottet. So wurde aus dem einstigen Vorzeigeauto der DDR ein Hobby. Heute befinden sich die letzten verbliebenen Trabis in den Händen von nostalgischen Sammlern und Bastlern. Im Harzkreis sind das die Trabantfreunde Quedlinburg. Seit 20 Jahren treffen sie sich jeden Samstag in ihrer eigenen kleinen Trabi-Werkstatt. Hier wird sich rege ausgetauscht und vor allem jede Menge geschraubt. Der Vorteil an einem Auto aus Pappe: alles kann mit dem richtigen Basiswissen eigenhändig repariert werden. Der Nachteil: an einem Trabant gibt es immer irgendetwas zu reparieren. Doch genau das weckt die Begeisterung in den Hobbyschraubern.
1: Ja, es ist, ja, wie sagt man, es ist Krankheit. Es hat einem wirklich, es ist wirklich eine Sucht, eine leidenschaftliche Sucht.
2: Das steckt eigentlich in jedem eigentlich irgendwo drinne, ja, weil das, man hat diese Leidenschaft, man weiß ja auch nicht, woher die kommt, aber das ist halt so. Man kann das halt immer schlecht beschreiben.
3: Das ist für mich mein Ausgleich am Wochenende. Wenn ich an meine Pappe schraube, eine andere Pappen schraube, ist es für mich ein Ausgleich und ich fahre dadurch runter und ich habe dadurch richtig Bock, weil ich liebe es, Trabi zu schrauben und sehe im Endeffekt nachher, was näher rauskommt.
1: Es ist einfach nur ein geiles Gefühl, wenn die alten Leute, die Mutschen oder sowas, da guck mal da an, Trabi, weißt du noch früher und sowas, das ist eigentlich so dann die Belohnung für das Schrauben.
3: Das ist das, was mich so antreibt. Neues Auto aufbauen, von Grund auf und so wieder auf die Straße bringen. Das ist mein Leben, das ist mein Hobby, das lasse ich mir auch nicht nehmen.
0: Bei so ziemlich allen Vereinsmitgliedern entstand die Faszination Trabi schon in den Jugendjahren. Damals kostengünstig in der Anschaffung und verhältnismäßig einfach zu reparieren, das ideale Einsteigerauto. Daraus entwickelte sich eine Leidenschaft und aus der Leidenschaft wurde langsam ein Hobby. Mittlerweile gibt es sogar eine regelrechte Trabi-Community.
1: Bei mir persönlich ging es schon los in der Lehre. Ja, kein Geld. Also was macht man? Holt man sich erstmal günstigen Trabi vor, weiß ich nicht, 22 Jahren.
2: Man wollte ja auch irgendwie fahren, also musste man sich ja irgendwo selber helfen. Daraus ist das Ganze entstanden. Dann hat man sich das so ein bisschen angeeignet. Ja, und man hat das immer so ein bisschen weiter ausgebaut. Ja, und dann hat man dann irgendwann das Fahrzeug kennengelernt und dann, ja, ist das halt dann so gekommen.
1: Mit meinem Kumpel Marco Greiver schraube ich eigentlich schon, ja, 20 Jahre. Ja, und dann kam immer mehr mit dazu.
3: Naja, ich hatte mit Ronny hier 1999 angefangen, den Trabi zu schrauben. Und da haben wir dann Stück für Stück die Trabantfreunde hier Stück für Stück aufgebaut und haben neue Mitglieder gewonnen dazu. Und die sind dann, jeder hatte mal Probleme mit seinem Trabi und dann haben wir die dann reingeholt. Sag, komm, wir schrauben, weil eine Hand wäscht die andere. Das ist bei uns genauso geblieben und so bleibt es auch. Ja.
0: Auch wenn sich die meisten Trabanten von den Straßen zurückgezogen haben, werden sie wohl nie ganz aussterben. Solange es Vereine wie die Trabantfreunde Quedlinburg gibt, dürfen wir uns auch noch an künftigen Jubiläen der deutschen Wiedervereinigung an den einstigen DDR-Vorzeigeautos erfreuen.
3: Wir ziehen unser Ding durch, das Hobby bleibt bestehen und die Trabi ist auch fertig. Punkt aus.
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0: Der Mittwochvormittag wird bewölkt mit anhaltend leichtem Regen. Zu Mittag ist es unverändert mit leichtem Regen und Temperaturen um 10 Grad. Am Abend klart es auf und es scheint vermehrt die Sonne. Die Nacht wird überwiegend klar mit Temperaturen um 15 Grad. Am Donnerstag wird es wechselhaft mit etwas Regen und Sonne bei Temperaturen um 18 Grad.
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2: In den Startlöchern. 11. löwenstarkes Kinderfest. Der Blankenburger Stadtpark zeigt sich von der attraktivsten Seite. Rund 3 Millionen hat seine Umgestaltung und Sanierung gekostet und was jetzt den Blankenburgern geboten wird, kann sich sehen lassen. Der Spielplatz ist ein besonderes Highlight und wird gern angenommen. Die alten Bäume spenden ausreichend Schatten, die Wege und Beete sind gut gepflegt und die multifunktionale Bühne bietet zahlreiche Möglichkeiten für unterschiedliche Veranstaltungen an. Im vergangenen Jahr ist der eingezäunte Stadtpark zum Austragungsort für das größte Kinderfest in der Region geworden.
3: Letztes Jahr ist es super gut gelaufen. Ich war total begeistert oder wir waren total begeistert, weil ich muss ganz ehrlich sagen, mit so einem Ansturm hätte ich eigentlich nicht gerechnet. Weil neue Location und da haben wir gedacht, naja gut, das findet nicht gleich jeder. Parkplätze schon, aber den Weg hierher, aber es war super. Es ist super gelaufen und dafür möchte ich allen nochmal danken. Ich schaue wieder auf die schöne Parkbühne, muss ich ganz ehrlich sagen, und ich bin mit der Location total zufrieden. Klar, Sicherheitsauflagen, Security, dies ja noch mehr, aber alles andere, sag ich mal, ist in Sack und Tüten.
2: Das Team rund um den Lions Club ist für seine nächste große Aufgabe bereits gut gerüstet.
4: Ich lade wieder ein zum 11. Kinderfest der Stadt Blankenburg, organisiert vom Lions Club Blankenburg und den vielen fleißigen Helfern, die das ganze Jahr über mit der Planung beschäftigt sind.
2: Am 21. Juni von 13 bis 18 Uhr findet im Stadtpark das 11. löwenstarke Kinderfest statt.
5: In diesem Jahr ist das Motto

0: Das Kinderfest feiert die Musik. Passend zum Tag Fête de la Musique haben wir das Kinderfest auch danach ausgerichtet. Wir haben wieder ein buntes Bühnenprogramm mit einer Zaubershow, Papageishow, Tänzern, Theater und vielem mehr für die Kinder aufgestellt.
1: Nur durch die zahlreichen Sponsoren ist es wieder möglich, dass diese Großveranstaltung ohne Eintritt mit kostenlosen Spiel- und Spaßaktionen durchgeführt werden kann.
2: Ich bedanke mich schon mal im Namen des Lions-Clubs Unterhelfer bei der Blankenburger Wohnungsgenossenschaft, bei den Stadtwerken Blankenburg, bei der Firma Umwelttechnik Wasserbau mit Sitz in Blankenburg, bei den Harzer Mineralquellen und den vielen anderen Sponsoren, die dazu beigetragen haben, uns zu unterstützen.
3: In diesem Jahr sind wieder Eis und Zuckerwatte für die Kinder kostenlos. Die Parcourskarten wurden überarbeitet. Es gibt neue Stempel. Die Kinder können also fleißig sammeln und wieder tolle Preise gewinnen.
0: Ganz neu dabei ist in diesem Jahr um 13 Uhr schon das Polizeimusikorchester. Wir haben in diesem Jahr wieder über 40 Stände von Vereinen und Firmen aus der Region.
3: Die Berufsschule Wernigerode wird wieder mit einem Schwingstand vertreten sein. Und dann hoffen wir, dass wir wieder alle Kinder glücklich machen.
4: Die GVS Theaterkiste probt schon ungefähr seit 2-3 Monaten an dem ganzen Stück. Wir haben uns gedacht, es passt super zum Thema Feiert die Musik, wenn wir auch ein musikalisches Stück uns raussuchen, und haben uns für Peter und der Wolf entschieden. Also es wird diesmal musikalisch zur Sache gehen. Es wird vom Tonband gespielt und die Schauspieler sind diesmal nur aktiv, mimisch und gestisch. Das ist für uns auch mal was Neues. Und wir sind noch fleißig beim Proben und müssen noch ein bisschen an der Kulisse feilen. Ja, aber wir freuen uns schon drauf.
1: Dieses und noch viel mehr erwartet die Kinder am 21. Juni im Stadtpark von Blankenburg.
5: Elftes löwenstarkes Kinderfest, wir feiern die Musik!
6: Kabarett Genial, eine ehemalige RFH-Moderatorin auf der Bühne. Im Dachverein Reichenstraße steht am 5. Juni die nächste Aufführung von Kabarett Genial an. Dieses Mal mit Ines Czerny. Das Besondere, sie ist eine ehemalige RFH-Moderatorin. Zu einem Technikcheck vor Ort haben wir sie begleitet, um einmal zu sehen, wie sich auf den anstehenden Auftritt vorbereitet wird. Mit der Hilfe vom Team des Dachvereins kann hier auf der Bühne seit über 20 Jahren Kabarett stattfinden. Zuerst wurde die Bühne selbst genutzt. Jetzt sorgt sie für Lacher zwischen lustigen Themen und schwarzem Humor.
7: Das Bild hing schief. Unsere Ehe basiert schließlich auf steuerlicher Vergünstigung. Mädchen, haben Sie auch Sprachreisen? Welche Sprache? Oh, das ist eigentlich egal.
8: Okay, wo können Sie mich einschleusen? Es muss nach perfekten Touri aussehen.
7: Last minute ins All?
8: Ja, fick mich nicht. Ich habe ein regelrecht erotisches Verhältnis zu Aktenordner.
7: Guck mal. Oder wo bin ich damals beim Wilde Kuhspielen eigentlich gegengelaufen?
8: Okay, wie wäre es mit einer Reise? Nur deux ensemble.
6: Auch bei Ines ist das so, denn ihr Programm widmet sich den Sternzeichen und will zeigen, welche Eigenschaft man ihnen zuweist, um sie dann zu karikatieren. Es handelt sich also nicht ums Horoskope lesen.
9: Nein, das sage ich immer, das sind die Bildhoroskopleser mit Secondhand-Astrologiewissen. Nein, das soll jeder Hand haben, wie er möchte. Ne? Manche sagen, ach komm, das ist totaler Blödsinn und überhaupt. Aber wissen will es doch jeder. Ich habe mich wirklich damit beschäftigt und es geht im Prinzip ja eigentlich auch darum, dass man Menschen oder Sternzeichen karikiert. Ja, also ich mache das so ein bisschen drüber, ne? So dass so Till Eulenspiegel-mäßig jeden so den Spiegel vorhalten und das Ganze soll natürlich auflockern. Ja, es ist im Kern Wahrheit drin, also wie tickt ein Widder typisch oder ein Stier oder ein Zwilling. Aber natürlich ist es überspitzt, ja, dass man das Ganze mit dem Augenzwinkern sieht. Und das kam so im Laufe so 2015, 2016. Da habe ich mich ein bisschen mit Astrologie beschäftigt und viele sagten, ach, du kannst das so schön locker erklären. Mach doch da mal was mit. Und dann habe ich gedacht, ja, warum eigentlich nicht? Und habe dann für eine besondere Veranstaltung, wo ich angefragt wurde, für eine Patentfeier, ob ich da so ein kleines Stück schreibe. Das habe ich gemacht, war damals eine halbe Stunde, es kam super an. Und dann haben die gedacht, Mensch, da könntest du doch ein bisschen mehr draus machen. Und dann habe ich das vergrößert und habe es dann in München 2017, 2018, 2019 ein paar Mal gespielt. Und es hat mir Riesenspaß gemacht, ja.
6: Über das Jahr verteilt gibt es in Quedlinburg und Wernigerode mit dem Kabarett Genial 10 Aufführungen, die nur von einer Sommerpause unterbrochen werden. Immer zum ersten Wochenende spielen die unterschiedlichsten Kunstschaffenden auf der Bühne. Damit das überhaupt erst möglich ist, braucht es eine gute Zusammenarbeit zwischen Kabarett Genial und den Menschen auf der Bühne. Eike Helmholtz ist engagiert dabei und findet auf den Kabarettfestivals immer wieder Menschen, die hier später auf der Bühne stehen.
10: Ja, das ist immer schon eine Empfehlung von Mund zu Mund. Also gerade, wie gesagt, wenn ich bei solchen Festivals, ob bei der Bundesvereinigung oder beim Studentenkabarettfestival, dort Künstler anspreche, dann haben sie schon von unserer Reihe gehört und sind begeistert, auch vom Team, was hier arbeitet und was sie rundum versorgt und ihnen diese Auftritte hier ermöglicht.
6: Am 5. und 6. Juni ist es dann soweit und Ines verzaubert das Publikum mit ihrem Sternzauber. Karten für den Auftritt gibt es vorab oder an der Abendkasse. Wenn Ihr Interesse geweckt wurde, finden Sie alle weiteren wichtigen Infos auch im Netz unter www.kabarett-genial.de.
9: Also, meine Damen und Herren, ich freue mich auf Sie, ich freue mich auf Euch. Je nachdem, ob groß oder klein, wir zusammen erleben einen Sternzauber. Und ich freue mich wahnsinnig, wenn Sie am 5. und 6. Juni Zeit habt, Quedlinburg oder Wernigerode, und dann lassen wir die Sterne funkeln. Bis dahin. Tschüss, tschüss.
6: Ein Ausblick. Die neue Spielzeit am Anhaltinischen Theater.
11: Die 231. Spielzeit am Anhaltischen Theater in Dessau ist in vollem Gange und bietet noch bis Ende August ein abwechslungsreiches Programm an den verschiedenen Spielstätten. Das Theater aus der Bauhausstadt gab nun schon einen Ausblick darüber hinaus. Ab September wird die 232. Spielzeit starten und das wieder mit einer Menge im Gepäck.
12: Naja, es ist ja immer so, die Mischung macht's. Wir haben zwei unterhaltende Produktionen. Einmal Tom Sawyer von Kurt Weill zum Weillfest, freue ich mich sehr drauf. Eine Art Familienoper mit Kinderchor. Und am Ende der Spielzeit haben wir ein Musical Bajazzo darf nicht platzen, wo Sänger Sänger spielen, die auftreten. Das sind Produktionen, auf die ich mich sehr freue. Natürlich auch immer aufs Weihnachtsmärchen. Diesmal Die Schöne und das Biest. Darf ich selbst machen. Und dann kommt noch ein Riesenprogramm. Besuch der alten Dame Dürrenmatt. Figaros Hochzeit, ein neuer Ballett-Doppelabend mit Ravel und César Franck, Jennifer eben, jetzt weiß ich gar nicht, habe ich was vergessen? Wahrscheinlich, es ist sehr, sehr, sehr viel.
11: Die Auswahl in der neuen Spielzeit ist also wieder riesig. Robert Teufel, der Leiter der Schauspielsparte am Theater, wird zwei Stücke inszenieren. Mit Das Deutschland von Bon Park hat er sich ein ganz besonderes Stück rausgesucht, welches im Oktober diesen Jahres Premiere feiert.
13: Bon Park ist eine der wichtigsten postmigrantischen Stimmen im deutschsprachigen Theater. Er nimmt uns mit in eine Initialerfahrung, die wir alle gemacht haben. Wir gehen das erste Mal spielen bei den Schulfreunden, bei der Familie zu Hause. Da kommen wir an und die sind irgendwie komisch. Die sind ein bisschen anders als wir. Die sagen ganz häufig so Sachen wie, aber das macht man hier so. Und er macht es deshalb, und das ist das Tolle daran, weil diese Initialerfahrung teilen sich alle biodeutschen Kartoffeln, so wie ich, mit allen anderen Menschen, die haben wir alle mal gemacht. Und eben das Mädchen, um das es geht, das diesen Besuch das erste Mal macht, heißt Emuli, und Emuli ist pink. Und Pink steht für irgendeine Art des Andersseins, des Fremdseins. Und es ist eine Befragung darüber, ob das, was wir für normal halten, bei uns macht man das so, denn wirklich das Normale ist, ob das auf uns lustig wirkt, manchmal erschreckend wirkt. Das hat Anleihen bei David Lynch, bei Horrorfilmen ist Science Fiction mit drin. Das wird aber auch super witzig. Das wird ein sehr voller, sehr toller Abend, der eben uns befragt, wollen wir wirklich so sein und wie sind wir? Hat Premiere im kleinen Haus, wie es Förder denn heißen wird, heißt nicht mehr Altes Theater, heißt jetzt Kleines Haus.
11: Im großen Haus wird Robert Teufel dann im April 2027 der Besuch der alten Dame.

0: Dame von Friedrich Dürrenmatt inszenieren. Das Stück, welches 1956 uraufgeführt wurde, spielt in der verarmten Kleinstadt Göhlen.
1: Zum Glück kommt aber eine Dame zurück, die alte Dame, Claire Zachanassian, nach Göhlen zurück. Die ist mittlerweile Millionärin, Milliardärin sogar geworden. Und sie ist jetzt wieder in Göhlen und verspricht Göhlen 1 Milliarde Euro. Unter einer Bedingung, die ich nicht vorwegnehmen werde. Das Stück ist ja sehr berühmt. Göhlen müsste, so viel kann man dazu sagen, möglicherweise seine moralischen Standards aufgeben. Eine, wie der Autor Dürrenmatt selber sagte, tragische Komödie darüber, was ist unsere Moral und was ist unsere Moral wert? Wenn man ihn fragte, warum schreiben Sie über diese Abgründe denn in Form der Komödie, hätte er immer gesagt, und so sehe ich es ja auch, leichtfüßig über das Böse sprechen, die Welt ist so düster manchmal, dass man sich ihr nur positiv nähern kann und sich ihr auch nur so nähern kann, dass man Lebenslust behält. Nicht nur Schauspiel, darin wird Chor sein, darin wird Kinderchor sein, darin wird Statisterie sein, die Bühne wird viele Dinge können, es wird spektakulär, es wird groß. Wir werden uns fragen, was ist unsere Moral wert, und wir werden viel lachen.
0: Musik, Theater und Schauspiel sind aber natürlich nur zwei der 5 Sparten am Anhaltischen Theater. So wird es in der 232. Spielzeit mit den Stücken Mythen der Liebe sowie 4 Frauen auch wieder Ballett und Tanz geben. Im Puppentheater wird das hässliche Entlein, Frau Holle und der Froschkönig für die kleinsten Besucher zu sehen sein. Die Sinfoniekonzerte und die Kammerkonzerte sowie zahlreiche weitere Sonderkonzerte stehen dann selbstverständlich auch noch im Spielplan. Abgerundet wird das Ganze noch durch verschiedene beliebte Reihen und einige interessante Gäste. Einen kompletten Überblick über das Programm gibt es auf der Internetseite des Theaters. Auch wenn man nicht direkt ein Motto für die neue Theatersaison hat, ist dem Generalintendanten Johannes Weigand doch ein gewisses Thema aufgefallen.
2: Ich habe in unserem Spielzeitheft in dem Vorwort darauf hingewiesen, dass wir eigentlich vor allem Frauenfiguren zum Thema haben. Erst die Frauen, die so die Männer antreiben, was zu tun, aber dann eben mit der Jennifer, mit der alten Dame und auch mit Turandot, 3 sehr wirkmächtige Frauen. Und das zieht sich dadurch ein bisschen durch den Spielplan.
0: Das Anhaltische Theater ist ein Aushängeschild für die Stadt und strahlt weit darüber hinaus. In jeder Spielzeit lockt es 160.000 Besucher in die verschiedenen Spielstätten im Stadtgebiet.
3: Das spricht für ein sehr interessantes, ausgewogenes und hochanspruchsvolles Programm, das unter der Leitung von Generalintendant Johannes Weigert und all seinen Sparten und Spartenleitern hier im Haus und im gesamten Team erstellt wird. Und die hohe Verbundenheit drückt sich immer wieder aus bei dem Besuch der Kulturveranstaltungen, aber eben auch, wir hatten jüngst den Tag der offenen Tür oder die Schwanensee-Premiere. Man sieht das Haus. Das Theater gehört zu unserer Stadt, ist ein ganz wichtiger und identitätsstiftender Bestandteil der Generationen von Dessauerinnen und Dessauern oder auch Dessau-Roßlauerinnen und Dessau-Roßlauern in das Haus lockt und alle Generationen auch miteinander verbindet. Und das finde ich sehr schön. Und das ist für unsere Stadt ein Haus, ein Punkt, der uns mit sehr viel Stolz erfüllt und der uns natürlich auch Verpflichtung ist, das Haus weiterhin zu fördern und so zu unterstützen, dass es seine Arbeit auf hohem künstlerischen Niveau in voller Breite führen kann.
0: Für Menschen, die keine Lust haben, alleine ins Theater zu gehen, hat sich die Kulturstätte zudem etwas Neues einfallen lassen.
1: Es ist aus Gründen des Alters so, oder sie kommen neu in eine Stadt, oder sie haben einen Freundeskreis, der nicht ins Theater möchte mit ihnen. Gibt es viele Leute, die irgendwie alleine sind, einsam sind. Das wird ein immer größeres Thema in unserer Gesellschaft, ist aber auch schon ein großes Thema. Diese Menschen, wenn sie doch ins Theater wollen, aber nicht alleine sein wollen, die können sich bei uns melden. Dafür finden sie eine E-Mail-Adresse. Sie können sich aber auch an der Kasse melden. Viele Wege führen nach Rom. Und wir führen die Menschen dann immer zur zweiten Vorstellung einer jeweiligen Inszenierung zusammen. Bitte keine Angst vor diesem Format. Sie müssen da nichts leisten. Sie können da kommen, sie treffen auf Menschen, sie können ein Getränk nehmen, sie können gemeinsam ins Theater gehen, sie kriegen eine Einführung zum Werk, so sie es denn wollen. Und sie können, wenn es ihnen Spaß gemacht hat, danach auch noch mit den anderen auf ein Getränk gehen. Dabei ist immer ein Dramaturg, eine Dramaturgin, manchmal die Theaterpädagogik. Es gibt Menschen aus dem Ensemble, die sagen, hey, da habe ich aber Interesse, da will ich mal dabei sein. Das kann ich aber nicht versprechen, wie und wo. Aber mindestens immer ein Dramaturg, eine Dramaturgin und andere Menschen. Und vielleicht entstehen so neue Freundschaften, neue Bindungen. Wir werden es erleben. Das ist gemacht, wird häufig gemacht in vielen anderen Orten. Ich freue mich, dass wir das auch haben. Ich habe mir das nicht völlig selber ausgedacht. Ich glaube, das kann ganz toll werden. Kommen Sie vorbei, haben Sie keine Angst. Und wenn Sie nicht alleine sein wollen, sind Sie nicht mehr alleine.

0: Die 232. Spielzeit startet am 5. September mit dem traditionellen Eröffnungskonzert. Ab 19 Uhr gibt es dann wieder vor dem Mausoleum musikalische Ausschnitte aus den Produktionen der neuen Spielzeit zu hören.
1: Ein vielfältiges Mühlhausen. Nicht nur Thomas Müntzer hinterlässt seine Spuren. Anlässlich des kommenden 500 Jahre Bauernkrieg-Jubiläums rückt Thomas Müntzer immer wieder in den Mittelpunkt vieler Ausstellungen und kultureller Angebote. Der Reformator war in Mühlhausen aktiv und mobilisierte hier das Volk, um nach Frankenhausen zur Schlacht zu ziehen. Soziale Ungerechtigkeit motivierte, in einen blutigen Krieg zu ziehen, aus denen die Bauern nicht zurückkehrten. Eine vernichtende Niederlage war das Resultat. Dennoch zählt dieses Ereignis zu einem der größten Geschehnisse der Stadtgeschichte und wurde auch in folgenden Jahrhunderten, gerade auch in der DDR, von der Politik aufgefasst und aufgearbeitet. 2025 jährt sich der Bauernkrieg. Und so stehen ebenfalls viele Ausstellungen zum Thema Thomas Müntzer an. Vom 26. April bis 19. Oktober 2025 ist eine große Ausstellung geplant.
2: Für Mühlhausen und Frankenhausen ist das natürlich sehr, sehr wichtig, diese 500-Jahr-Feier, dieses geschichtliche Ereignis, was ja im Grunde genommen bei uns zur Hauptschlacht geführt hat bei Frankenhausen. Es war ja ein großes Ereignis, waren ja die ersten Aufstände. Das Volk hat sich das erste Mal richtig praktisch gewehrt gegen die Missstände in dem Kleinstaatentum, weil ganz einfach sie wirklich bis aufs Blut ausgepresst wurden und für die Familien nicht mehr viel übrig geblieben ist. Das hat eigentlich dazu geführt. Luther hat ja damals seine Thesen an Wittenberg drangenagelt. Er hat auch einige Zeit mit Müntzer debattiert und gesprochen, aber ihre Wege haben sich dann eben getrennt, weil doch Luther mehr zur Obrigkeit sich hinversetzt gefühlt hat. Da kann man wieder nur sagen, wo bleibt dann die Moral? Zuerst kommt das Fressen und dann die Moral.
3: 1525 ist in Mühlhausen tatsächlich eines der wichtigsten Jahre auch in der Stadtgeschichte, denn aufgrund der Ereignisse des Bauernkrieges wurden auch hier reformatorische Bestrebungen laut. Thomas Müntzer kam in die Stadt als Prediger. Wir stehen hier vor der Marienkirche. Hier hat er eine Pfarrstelle innen gehabt und reformatorisch, aber radikal reformatorisch gepredigt. Er hat sich ja von Luthers Lehren abgewandt, beziehungsweise diese eben weiterentwickelt in seinem Sinne. Mehr die soziale Gerechtigkeit in den Vordergrund gestellt, aber eben in einer sehr radikalisierten Form. Hat hier mit Heinrich Pfeiffer, einem ehemaligen Mönchen, so wie er es auch war, gepredigt und auch gewirkt in der Stadt, auch auf der Straße. Also Müntzer hat die Sprache des einfachen Volkes gesprochen und damit eben auch sehr, sehr viele Leute erreicht. Müntzer hat dann den Mühlhäuser Haufen angeführt, also einen paramilitärischen Zusammenschluss, der im Mai 1525 nach Bad Frankenhausen gezogen ist, zum Schlachtberg nach Frankenhausen und dort mit vielen anderen Bauern gemeinsam gegen die adligen Heere gekämpft und leider verloren hat.
1: Aber Thomas Müntzer ist nicht das Einzige, was die Stadt Mühlhausen zu bieten hat. Eine vielfältige, kulturelle und naturnahe Tourismuslandschaft macht aus der Stadt mehr als nur eine Thomas-Müntzer-Stadt. Für 551 Jahre war Mühlhausen eine mittelalterliche Reichsstadt, seit dem Jahre 1251, und hatte weiteren prominenten Besuch. Unter anderem Johann Sebastian Bach zu Beginn des 18. Jahrhunderts. Oder Johann August Röbling, der Erbauer der Brooklyn Bridge, sowie der hochrangige preußische Baubeamte und deutsche Architekt Friedrich August Stüler, der in Mühlhausen geboren ist. Aber nicht nur wichtige Persönlichkeiten gab es in der Stadt. Für Gäste gibt es noch heute viele Destinationen, bei denen sich ein Besuch lohnt. Das Angebot ist dabei nicht nur kulturell, es gibt auch Erlebnisangebote in der Natur.
4: Ja, wir haben zum einen die Mühlhäuser Museen, die man anschauen kann. Natürlich unser schönes Rathaus, was man sich unbedingt anschauen kann. Wir haben eine alte Synagoge aus dem Jahr 1841. Wir haben eine tolle umgebaute Bibliothek, also viele umgenutzte Kirchen. Der Wehrgang ist zu begehen während der Hauptsaison. Und natürlich kann man von Mühlhausen auch in den Nationalpark Hainich einen kleinen Ausflug machen, der nur 20 Kilometer entfernt ist. Man kann auf dem Unstrut-Radweg und dem Unstrut-Werra-Radweg fahren. Also man kann wunderbar Kultur und Natur miteinander verbinden.
1: Wer sich übrigens für eine Fahrradtour auf den ausgebauten und beschilderten Wegen entscheidet, der sollte gegebenenfalls zum E-Bike greifen. Denn im Nationalpark gibt es einige Höhenmeter zu überwinden. Neben diesen Angeboten finden in der Stadt auch verschiedene Feste statt. Dazu gehört unter anderem auch die große Kirmes in Mühlhausen, bei welcher 10 Tage Feierlaune in der Stadt herrscht. Für Buchungen zur Hauptsaison steht Ihnen übrigens die Touristinformation gerne zur Seite, um bei der Suche nach Übernachtungsmöglichkeiten zu helfen.
4: Also wir in der Touristinformation sind in der Hauptsaison von Ostern bis Oktober 7 Tage die Woche für unsere Gäste da. Da kann man immer gerne zu uns kommen. Wir bieten öffentliche Führung an, sodass man Tagesausflug zu uns machen kann. Und wir haben aber auch viele Übernachtungsmöglichkeiten. Und vom Hotel über Pension, über kleine Ferienwohnung, ist für jeden das passende Angebot dabei. Das vermitteln wir gerne.
1: Man sieht also, die Stadt hat noch einiges mehr zu bieten als nur Thomas Münzer. Dieser bleibt natürlich dennoch ein wichtiger Bestandteil der Stadtgeschichte und wird auch im nächsten Jahr zum Jubiläum viele Besucher in die einstige mittelalterliche Reichsstadt locken. Aber wenn man schon einmal zu Besuch ist, sollte man sich die folgenden 3 Top-Destinationen nicht entgehen lassen.
4: Unbedingt in Mühlhausen muss man auf dem Wehrgang gewesen sein und da vom Rabenturm einen tollen Blick über die Altstadt genossen haben. Man muss unbedingt in der Marienkirche als größte Kirche Thürings gewesen sein und man sollte an einem Orgelkonzert in der Bachkirche teilgenommen haben, um einfach die Bachorgel mal klingen gehört zu haben.

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1: Okay, was? Ja, nee, sie hat uns gesagt, wir sollten uns mal alle Klischees überlegen, die uns zu einem typischen Italiener einfallen.
2: Aber wenn ich an typische Italiener, dann denke ich immer an...
3: Ja, an?
1: Nee, was nein, lass mal lieber Erik.
3: Du bringst uns wieder Klischees auf die Bühne, das nee, machen
2: wir nee. Nicht. Ach so, wir sind ja live. Entschuldige, ich habe sie gar nicht gesehen.
3: Also, ein Seminar.
1: Genau, ein Seminar. Also, ich habe mir dann halt auch so meine Gedanken gemacht und mir so einen typischen Italiener vorgestellt. Und dann musste ich feststellen, die anderen Leute in dem Seminar, die waren alle viel schlauer als ich. Ja, die haben sich zum Beispiel die typische italienische Mama vorgestellt oder die typische italienische Geschäftsfrau oder den typischen italienischen transsexuellen Taxifahrer.
3: Ehrlich gesagt, ich habe mir jetzt eben nur Männer in sehr klassischen Rollen vorgestellt.
1: Na, siehste, dabei hatte die Dozentin doch eine ganz klare Aufgabe gestellt.
3: Ja, eben.
1: Ja, wir sollten uns den typischen Italiener vorstellen. Ja. Merkst du nicht?
3: Nee.
1: Das ist generisches Maskulinum. Ach so. Und schließt alle Geschlechter mit ein.
2: Also ehrlich gesagt, ich sehe da nur Männer.
3: Jetzt wollen wir drüber nachdenken. Geht einem das immer so?
1: Naja, wir können uns ja mal andere Gruppen im generischen Maskulinum aufrufen.
3: Ja.
1: Sagen wir mal Krankenpfleger.
3: Das ist interessant. Da höre ich das Maskulinum, aber ich stelle auch mir Frauen vor, Krankenschwestern.
2: Hm? Also stimmt. Ehrlich gesagt, ich denke da nur an Frauen. Nicht das
1: vielleicht nochmal ein anderes Beispiel. Sagen wir mal Lehrer.
3: Nee, wieder nur Männer vor meinem geistigen Auge. Und das ist interessant, weil ich ja durchaus auch Lehrerinnen hatte. Also vor allem in der Grundschule.
2: Also Grundschullehrer. Da funktioniert es wieder. Also ich höre das Maskulinum, denke aber auch an Frauen.
3: Ja.
1: Vielleicht sollte man sich generell angewöhnen, das Wort Grundschul vor das generische Maskulinum zu setzen. Können wir mal ausprobieren.
3: Ja, okay.
1: Direktoren.
3: Nee.
1: Nee, ja. Männer.
3: Ja. Ja.
1: Grundschuldirektoren.
3: Ja.
1: Ja. Ja. Stimmen auch ein paar Frauen.
3: Ja, ja. Ja. Funktioniert.
2: Cool. Grundschulhausmeister.
3: Nur Männer.
1: Naja, ich habe das Thema jedenfalls auch bei meinem Freundeskreis angesprochen, zu dem übrigens auch Frauen gehören. Einige meiner besten Freunde sind Frauen.
2: Freundes- und Freundinnenkreis?
3: Ja, oder Grundschulfreunde. Aber ja, egal.
1: Naja, jedenfalls, wenn ich in diesem Kreis Berufe nenne wie Maurer oder Bauarbeiter, dann sehen meine Freunde die verschiedensten Menschen vor sich. Frauen, die Maurerkellen schwingen, androgyne Typen beim Bagger parken oder eine Drag Queen mit Schutzhandschuhen und Arbeitshelm. Nur, ich sehe immer nur Männer vor meinem geistigen Auge.
3: Ich habe es jetzt verstanden. Das generische Maskulinum reicht eigentlich völlig aus.
1: Ja, schließt ja alle Menschen mit ein.
3: Und trotzdem, ey, bevor wir das so richtig verinnerlicht haben, sollten wir uns vielleicht doch darauf einigen, dass wir mal beide Formen benutzen. Also so Bauarbeiter und Bauarbeiterinnen. Würde mir helfen, ja. Weiß ich nicht.
1: Na ja, gut, das machen wir so unter uns Kabarettistinnen.
2: Grundschulitaliener.

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0: Der Mittwochvormittag wird bewölkt mit anhaltend leichtem Regen. Zu Mittag ist es unverändert mit leichtem Regen und Temperaturen um 10 Grad. Am Abend klart es auf und es scheint vermehrt die Sonne. Die Nacht wird überwiegend klar mit Temperaturen um 15 Grad. Am Donnerstag wird es wechselhaft mit etwas Regen und Sonne bei Temperaturen um 18 Grad.
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0: Wie geht es weiter? 20 Jahre Anschluss an die Selketalbahn. Seit 20 Jahren verbindet die Selketalbahn die Welterbestadt Quedlinburg mit der erstaunlichen Natur des Vorharzes und zählt, laut Oberbürgermeister Frank Ruch, zu einer der schönsten Strecken und wichtigsten touristischen Highlights, die die Region zu bieten hat. Am 7. August 1887 schuf sie den Ursprung der Harzer Schmalspurbahn und kombiniert bis heute Natur und Nostalgie mit den geheimnisvollen Sagen und Mythen des Harzes. Von Gernrode bis zum Alexisbad ging es damals für die ersten Touristen auf Entdeckungstour. Am 4. März 2006 gab es die große Eröffnungsveranstaltung zur Verbindung mit der Stadt Quedlinburg. Heute, im Jahr 2026, erinnert man sich 20 Jahre zurück und blickt auf eine unvergessliche Fahrt durch das Selketal. Unter eisigen Temperaturen blieb damals die dominante Rauchwolke der historischen Mullet-Lokomotiven, die mittlerweile nicht mehr im Einsatz sind, in Erinnerung.
1: Diese Sonderzüge haben natürlich auch das Selketal und die ganzen Eventfahrten, die wir hier stattfinden lassen haben, auch maßgeblich mitgeprägt. Weitere Highlights sind natürlich gewesen, dass dann im Juni auch der Regelzugverkehr auf dieser Strecke wieder aufgenommen werden konnte. Vorher wurde die Bahnstrecke stillgelegt von der Deutschen Bahn und es war für die damalige Zeit auch was Besonderes, dass Strecken wieder aufgenommen werden. Also auch hier muss man sagen, mit der großen Unterstützung, die das Land Sachsen-Anhalt damals auch getätigt hat, ist das auch so wahr geworden, dass diese beiden touristischen Highlights, die Welterbestadt und die Harzer Schmalspurbahn, so miteinander verbunden werden konnten.
0: Im letzten Jahr wurde bereits in einem Gutachten auf Basis eines Entwicklungs- und Konsolidierungskonzepts angekündigt, dass es der Harzer Schmalspurbahn an vielen Stellen nicht mehr so gut geht wie vor 20 Jahren. Um der Moderne zu entsprechen, soll das gesamte System überarbeitet und modernisiert werden. Angefangen mit der Strecke im Selketal, die eine Sanierung dringend nötig hat. Darunter sollen verschiedene Fuhrparks eingesetzt werden, die verschiedene Zielgruppen ansprechen sollen. Das wird lange dauern und vor allem auch erhebliche Kosten mit sich führen. Die Rede ist von ca. 90 Millionen Euro, um diese Arbeiten durchzuführen. Brücken, Gleise, Technik oder auch neue Fahrzeuge summieren sich zu einem großen Investitionsbedarf.
2: Also das, was wir grundsätzlich machen müssen, ist die Sanierung der Infrastruktur. Die Harzer Schmalspurbahnen sind dort in demselben Zustand wie die Infrastruktur in Gesamtdeutschland. Gucken sich die Autobahnen an, gucken sich die Schienenverbindungen an der Deutschen Bahn. Da ist vieles in den letzten Jahren liegen geblieben, natürlich auch bei der Harzer Schmalspurbahn. Das muss nachgeholt werden, das werden wir auch tun. Im Jahre 2022 haben sich Gesetze geändert, sodass auch der Bund solche Kleinbahnen wie die Harzer Schmalspurbahn fördern können. Das versuchen wir in Anspruch zu nehmen. Und wenn uns das gelingt, haben wir auch die Mittel, um diese grundhafte Sanierung durchzuführen. Das ist das eine. Wichtig ist aber auch, dass wir ein besseres ÖPNV-Angebot machen. Das heißt also, dass wir mit der Bahn auch schneller fahren, möglicherweise auch mit modernen Triebwagen, sodass man innerhalb von 35, 40 Minuten von Harzgerode bis nach Quedlinburg fahren kann. Und damit wir auch eine Perspektive haben. Das heißt nicht, dass die Dampfzüge ins Selketal ausfallen. Das heißt es gar nicht. Aber wir werden zusätzlich moderne Triebwagen fahren lassen, um einfach den Bürgern auch ein Alltagsangebot zu machen.
0: Eine ganze Menge Arbeit steht der Sanierung der Harzer Schmalspurbahn bevor. Oberbürgermeister Frank Ruch freue sich sehr über das 20. Jubiläum des Anschlusses an die Selketalbahn. Die Welterbestadt Quedlinburg sieht sich demnach als Profiteur dieser Verbindung verpflichtet, dem Investitionsbedarf der HSB unter die Arme zu greifen. Sobald die Bauarbeiten der ältesten Schmalspurbahn begonnen haben, wird es voraussichtlich mindestens eine zweijährige Fahrtunterbrechung geben, um die Sanierungs- und auch Hochwasserschutzmaßnahmen durchzuführen. Dies dürfte zu verkraften sein, wenn es danach für die Selketalbahn für mindestens noch 50 Jahre auf den Schienen durch den Harz geht.

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0: Der Mittwochvormittag wird bewölkt mit anhaltend leichtem Regen. Zu Mittag ist es unverändert mit leichtem Regen und Temperaturen um 10 Grad. Am Abend klart es auf und es scheint vermehrt die Sonne. Die Nacht wird überwiegend klar mit Temperaturen um 15 Grad. Am Donnerstag wird es wechselhaft mit etwas Regen und Sonne bei Temperaturen um 18 Grad.
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2: Der Hochschulinformationstag. Wie geht es weiter nach dem Abitur?
3: Anfang Mai haben Schülerinnen und Schüler in Sachsen-Anhalt ihre Abiturprüfung geschrieben und damit einen wichtigen Lebensabschnitt abgeschlossen. Jetzt bleibt nur noch die Frage, wohin es gehen soll. An der Hochschule Anhalt am Bernburger Campus wurde bei dieser Entscheidung etwas unter die Arme gegriffen. Der Hochschulinformationstag fand statt.
4: Wir sind heute in Bernburg, ganz genau in Strenzfeld am Campus der Hochschule Anhalt. Und heute findet ein Hochschulinformationstag hier statt, an dem man sich informieren kann über alle Angebote, die die Hochschule hat. Und insbesondere ist es ein Tag, wo Studieninteressierte sich darüber informieren können, was es für Studienangebote hier in Bernburg gibt.
3: Am 9. Mai konnten sich Interessierte über die verschiedensten Aspekte der Hochschule informieren, sowohl an klassischen Infoständen als auch hautnah bei praktischen Vorführungen.
4: Also erstmal sind alle Labore offen, also man kann in alle Labore der Hochschule hineingehen. Es gibt einen großen Informationsstand in der Mensa, in dem über die verschiedensten Studiengänge angeboten informiert wird. Es gibt Feldrundfahrten, man kann sich sozusagen über die Landwirtschaft hier informieren. Stände, ich kann es ja gar nicht sagen, wahrscheinlich sind es 30, 40 oder 50 sogar, das haben wir gar nicht erfasst, wie viele es da gibt.
3: Neben der Vorstellung der verschiedenen Studiengänge konnte man beispielsweise auch live bei der Honigproduktion dabei sein, sich den 3D-Druck ansehen oder auch einmal in eine richtige Vorlesung hereinschnuppern. Zusätzlich wurde auch über Randthemen des Studiums wie BAföG, Wohnen oder das allgemeine Leben außerhalb der Hörsäle informiert. Zeitgleich präsentierte sich auch die Landesanstalt für Landwirtschaft und Gartenbau Sachsen-Anhalt, kurz LLG.
5: Wir sind eine Landeseinrichtung, die sich sehr um fachliche Fragen der praktischen Landwirtschaft kümmert und im Grunde die Grundlagen schafft und vermittelt, damit die Landwirte entsprechende Empfehlungen bekommen. Wir präsentieren im Grunde einen Ausschnitt vornehmlich zu Fragen der Pflanzenproduktion, wo es also um solche Themen geht wie Düngung und Pflanzenschutz, also Dinge, die auch durchaus interessant sind für, ich sag mal, normale Besucher, die aber ganz wichtige Themen sind in der täglichen Produktion.
3: Präsident Bagdan betont, wie wichtig der Hochschulinformationstag für die zukünftigen Studierenden sei.
4: Ja, das ist, glaube ich, immer ganz wichtig. Also wenn wir uns die Studienanfänger, wenn wir die befragen, wie seid ihr aufmerksam geworden auf die Hochschule Anhalt? Da antwortet die überwiegende Mehrheit mittlerweile durch Empfehlungen, durch Freunde, Familie, Eltern. Und danach als zweite Kategorie kommt schon der Hochschulinformationstag. Und danach kommt erst das Internet. Also das ist sozusagen ganz wichtig. Hier ein Tag, wo man sich dann auch über einen Standort, an dem man studieren möchte, dann auch konkret informieren kann. Nicht über die Studiengänge, sondern Wohnheime, Sporteinrichtungen und alles, was so zum Studierendenleben dazugehört, kann man sich heute anschauen.
3: Die verschiedenen Informationsangebote am Campus konnten sicher so einige Interessenten überzeugen, demnächst in Bernburg ihren Studienalltag zu verbringen. Wir wünschen schon einmal viel Glück im neuen Lebensabschnitt und viel Spaß in Bernburg.

0: In diesem Jahr feiern wir das 30. Jubiläum der deutschen Wiedervereinigung. Im Großen betrachtet eine kurze Zeitspanne, in der sich aber vieles getan hat. Das tägliche Leben in Deutschland hat sich grundlegend verändert. Auch das DDR-Kultauto, der Trabant, hat sich fast vollständig von den Straßen zurückgezogen. Doch wohin sind die knatternden Zweitakter in den letzten 30 Jahren verschwunden? Die einfachste Antwort: in die Hände leidenschaftlicher Hobbyschrauber. Die meisten Autofahrer bevorzugen heutzutage neue Fahrzeuge mit Klimaanlage, Navi und anderen technischen Ausstattungen. Die alten Trabis sind heute nur noch etwas für Bastler und Nostalgiker. Außerdem sind die aktuellen steuerlichen Kosten für einen Trabanten vielen Autobesitzern zu teuer und der Zeitaufwand für Pflege und Wartung zu hoch. Deswegen wurde bereits ein Großteil der DDR-Autos verkauft oder direkt verschrottet. So wurde aus dem einstigen Vorzeigeauto der DDR ein Hobby. Heute befinden sich die letzten verbliebenen Trabis in den Händen von nostalgischen Sammlern und Bastlern. Im Harzkreis sind das die Trabantfreunde Quedlinburg. Seit 20 Jahren treffen sie sich jeden Samstag in ihrer eigenen kleinen Trabi-Werkstatt. Hier wird sich rege ausgetauscht und vor allem jede Menge geschraubt. Der Vorteil an einem Auto aus Pappe: alles kann mit dem richtigen Basiswissen eigenhändig repariert werden. Der Nachteil: an einem Trabant gibt es immer irgendetwas zu reparieren. Doch genau das weckt die Begeisterung in den Hobbyschraubern.
1: Ja, es ist, ja, wie sagt man es, Krankheit. Es ist wirklich eine Sucht, eine leidenschaftliche Sucht.
2: Das steckt eigentlich in jedem irgendwo drin, ja, weil das, man hat diese Leidenschaft, man weiß ja auch nicht, woher die kommt, aber das ist halt so. Man kann es halt immer schlecht beschreiben.
3: Das ist für mich mein Ausgleich am Wochenende. Wenn ich an meine Pappe schraube, an andere Pappen schraube, ist es für mich ein Ausgleich und ich fahre dadurch runter und ich habe dadurch richtig Bock, weil ich liebe es, Trabi zu schrauben und sehe im Endeffekt nachher, was näher rauskommt.
1: Es ist einfach nur ein geiles Gefühl. Wenn die alten Leute, die Mutschen oder sowas, da guck mal da an, Trabi, weißt du noch früher und sowas, das ist eigentlich so dann die Belohnung für das Schrauben.
3: Das ist das, was mich so antreibt. Neues Auto aufbauen, von Grund auf und so wieder auf die Straße bringen. Das ist mein Leben, das ist mein Hobby, das lasse ich mir auch nicht nehmen.
0: Bei so ziemlich allen Vereinsmitgliedern entstand die Faszination Trabi schon in den Jugendjahren. Damals kostengünstig in der Anschaffung und verhältnismäßig einfach zu reparieren, das ideale Einsteigerauto. Daraus entwickelte sich eine Leidenschaft und aus der Leidenschaft wurde langsam ein Hobby. Mittlerweile gibt es sogar eine regelrechte Trabi-Community.
1: Bei mir persönlich ging es schon los in der Lehre. Ja, kein Geld. Also was macht man? Holt man sich erstmal günstigen Trabi vor, weiß ich nicht, 22 Jahren.
2: Man wollte ja auch irgendwie fahren, also musste man sich ja irgendwo selber helfen. Daraus ist das Ganze entstanden. Dann hat man sich das so ein bisschen angeeignet. Ja, und man hat das immer so ein bisschen weiter ausgebaut. Ja, dann hat man dann irgendwann das Fahrzeug kennengelernt und dann, ja, ist das halt dann so gekommen.
1: Mit meinem Kumpel Marco Greiver schraube ich eigentlich schon, ja, 20 Jahre. Ja, und dann kam immer mehr mit dazu.
3: Ja, ich hatte mit Ronny hier 1999 angefangen, den Trabi zu schrauben. Und da haben wir dann Stück für Stück die Trabantfreunde hier Stück für Stück aufgebaut und haben neue Mitglieder gewonnen dazu. Und die sind dann, jeder hatte mal Probleme mit seinem Trabi und dann haben wir die dann reingeholt. Da kommen wir schrauben, weil eine Hand wäscht die andere. So ist es bei uns genauso geblieben und so bleibt es auch. Ja.
0: Auch wenn sich die meisten Trabanten von den Straßen zurückgezogen haben, werden sie wohl nie ganz aussterben. Solange es Vereine wie die Trabantfreunde Quedlinburg gibt, dürfen wir uns auch noch an künftigen Jubiläen der deutschen Wiedervereinigung an den einstigen DDR-Vorzeigeautos erfreuen.
3: Wir ziehen unser Ding durch, das Hobby bleibt bestehen und die Trabis auch. Fertig. Punkt aus.
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5: Das Bild hing schief. Tischchen, haben Sie auch Sprachreisen? Welche Sprache? Oh, das ist eigentlich egal.
7: Halleluja, das wird eine Party hier. Ah, ja, ja, ja.
5: Wie wäre es mit einer Reise?
8: Nous deux ensemble.
5: Last minute ins All? Ja, fit bin ich.
8: Am liebsten bleibe ich mir daheim.
9: Aber das gibt schon ohne Risiko.
8: Unsere Ehe basiert schließlich auf steuerlicher Vergünstigung. Oh, arme Sau.
5: Ich habe ein regelrecht erotisches Verhältnis zu Aktenordner.
8: Guck mal,

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0: Der Mittwochvormittag wird bewölkt mit anhaltend leichtem Regen. Zu Mittag ist es unverändert mit leichtem Regen und Temperaturen um 10 Grad. Am Abend klart es auf und es scheint vermehrt die Sonne. Die Nacht wird überwiegend klar mit Temperaturen um 15 Grad. Am Donnerstag wird es wechselhaft mit etwas Regen und Sonne bei Temperaturen um 18 Grad.
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2: In den Startlöchern. 11. löwenstarkes Kinderfest. Der Blankenburger Stadtpark zeigt sich von der attraktivsten Seite. Rund 3 Millionen hat seine Umgestaltung und Sanierung gekostet und was jetzt den Blankenburgern geboten wird, kann sich sehen lassen. Der Spielplatz ist ein besonderes Highlight und wird gern angenommen. Die alten Bäume spenden ausreichend Schatten, die Wege und Beete sind gut gepflegt und die multifunktionale Bühne bietet zahlreiche Möglichkeiten für unterschiedliche Veranstaltungen an. Im vergangenen Jahr ist der eingezäunte Stadtpark zum Austragungsort für das größte Kinderfest in der Region geworden.
3: Letztes Jahr ist es super gut gelaufen. Ich war total begeistert oder wir waren total begeistert, weil ich muss ganz ehrlich sagen, mit so einem Ansturm hätte ich eigentlich nicht gerechnet. Weil neue Location und da haben wir gedacht, naja gut, das findet nicht gleich jeder. Parkplätze schon, aber den Weg hierher, aber es war super. Es ist super gelaufen und dafür möchte ich allen nochmal danken. Ich schaue wieder auf die schöne Parkbühne, muss ich ganz ehrlich sagen. Und ich bin mit der Location total zufrieden. Klar, Sicherheitsauflagen, Security, dies ja noch mehr. Aber alles andere, sag ich mal, ist in Sack und Tüten.
2: Das Team rund um den Lions Club ist für seine nächste große Aufgabe bereits gut gerüstet.
4: Ich lade wieder ein zum 11. Kinderfest der Stadt Blankenburg, organisiert vom Lions Club Blankenburg und den vielen fleißigen Helfern, die das ganze Jahr über mit der Planung beschäftigt sind.
2: Am 21. Juni von 13 bis 18 Uhr findet im Stadtpark das 11. löwenstarke Kinderfest statt.
5: In diesem Jahr ist das Motto des Kinderfests »Feiert die Musik«. Passend zum Tag Fête de la Musique haben wir das Kinderfest auch danach ausgerichtet. Wir haben wieder ein buntes Bühnenprogramm mit einer Zaubershow, Papageishow, Tänzern, Theater und vielem mehr für die Kinder aufgestellt.
2: Nur durch die zahlreichen Sponsoren ist es wieder möglich, dass diese Großveranstaltung ohne Eintritt mit kostenlosen Spiel- und Spaßaktionen durchgeführt werden kann.

0: Ich bedanke mich schon mal im Namen des Lions-Clubs Unterhelfer bei der Blankenburger Wohnungsgenossenschaft, bei den Stadtwerken Blankenburg, bei der Firma Umwelttechnik Wasserbau mit Sitz in Blankenburg, bei den Harzer Mineralquellen und den vielen anderen Sponsoren, die dazu beigetragen haben, uns zu unterstützen.
1: In diesem Jahr sind wieder Eis und Zuckerwatte für die Kinder kostenlos. Die Parcourskarten wurden überarbeitet. Es gibt neue Stempel. Die Kinder können also fleißig sammeln und wieder tolle Preise gewinnen.
2: Ganz neu dabei ist in diesem Jahr um 13 Uhr schon das Polizeimusikorchester. Wir haben in diesem Jahr wieder über 40 Stände von Vereinen und Firmen aus der Region.
1: Die Berufsschule Wernigerode wird wieder mit einem Schwingstand vertreten sein. Und dann hoffen wir, dass wir wieder alle Kinder glücklich machen.
3: Die GVS Theaterkiste probt schon ungefähr seit 2-3 Monaten an dem ganzen Stück. Wir haben uns gedacht, es passt super zum Thema Feiert die Musik, wenn wir auch ein musikalisches Stück uns raussuchen, und haben uns für Peter und der Wolf entschieden. Also es wird diesmal musikalisch zur Sache gehen. Es wird vom Tonband gespielt und die Schauspieler sind diesmal nur aktiv, mimisch und gestisch. Das ist für uns auch mal was Neues. Und ja, wir sind noch fleißig beim Proben und müssen noch ein bisschen an der Kulisse feilen. Ja, aber wir freuen uns schon drauf.
4: Dieses und noch viel mehr erwartet die Kinder am 21. Juni im Stadtpark von Blankenburg.
5: Kabarett Genial, eine ehemalige RFH-Moderatorin auf der Bühne. Im Dachverein Reichenstraße steht am 5. Juni die nächste Aufführung von Kabarett Genial an. Dieses Mal mit Ines Czerny. Das Besondere, sie ist eine ehemalige RFH-Moderatorin. Zu einem Technikcheck vor Ort haben wir sie begleitet, um einmal zu sehen, wie sich auf den anstehenden Auftritt vorbereitet wird. Mit der Hilfe vom Team des Dachvereins kann hier auf der Bühne seit über 20 Jahren Kabarett stattfinden. Zuerst wurde die Bühne selbst genutzt, jetzt sorgt sie für Lacher zwischen lustigen Themen und schwarzem Humor.
6: Das Bild hing schief. Unsere Ehe basiert schließlich auf steuerlicher Vergünstigung. Mädchen, haben Sie auch Sprachreisen? Welche Sprache? Oh, das ist eigentlich egal. Okay. Wo können Sie mich einschleusen? Es muss nach perfektem Touri aussehen. Last minute ins All? Ja, fit bin ich. Ich habe ein regelrecht erotisches Verhältnis zu Aktenordner.
7: Guck mal. Oder wo bin ich damals beim Wilde Kuhspielen eigentlich gegengelaufen?
6: Okay, wie wäre es mit einer Reise? Nous deux ensemble.
5: Auch bei Ines ist das so, denn ihr Programm widmet sich den Sternzeichen und will zeigen, welche Eigenschaft man ihnen zuweist, um sie dann zu karikatieren. Es handelt sich also nicht ums Horoskope lesen.
8: Nein, das sage ich immer, das sind die Bildhoroskopleser mit Secondhand-Astrologiewissen. Nein, das soll jeder Hand haben, wie er möchte. Ne? Manche sagen, ach komm, das ist totaler Blödsinn und überhaupt. Aber wissen will es doch jeder. Ich habe mich wirklich damit beschäftigt und es geht im Prinzip ja eigentlich auch darum, dass man Menschen oder Sternzeichen karikiert. Ja, also ich mache das so ein bisschen drüber, ne? So dass so Till Eulenspiegel-mäßig jeden so den Spiegel vorhalten und das Ganze soll natürlich auflockern. Ja, es ist im Kern Wahrheit drin. Also wie tickt ein Widder typisch oder ein Stier oder ein Zwilling. Aber natürlich ist es überspitzt, ja, dass man das Ganze mit dem Augenzwinkern sieht. Und das kam so im Laufe so 2015, 2016. Da habe ich mich ein bisschen mit Astrologie beschäftigt und viele sagten, ach, du kannst das so schön locker erklären. Mach doch da mal was mit. Und dann habe ich gedacht, ja, warum eigentlich nicht? Und habe dann für eine besondere Veranstaltung, wo ich angefragt wurde, für eine Patentfeier, ob ich da so ein kleines Stück schreibe. Das habe ich gemacht, war damals eine halbe Stunde, es kam super an. Und dann haben die gedacht, Mensch, da könntest du doch ein bisschen mehr draus machen. Und dann habe ich das vergrößert und habe es dann in München 2017, 2018, 2019 ein paar Mal gespielt. Und es hat mir Riesenspaß gemacht. Ja.
5: Über das Jahr verteilt gibt es in Quedlinburg und Wernigerode mit dem Kabarett Genial 10 Aufführungen, die nur von einer Sommerpause unterbrochen werden. Immer zum ersten Wochenende spielen die unterschiedlichsten Kunstschaffenden auf der Bühne. Damit das überhaupt erst möglich ist, braucht es eine gute Zusammenarbeit zwischen Kabarett Genial und den Menschen auf der Bühne. Eike Helmholtz ist engagiert dabei und findet auf den Kabarettfestivals immer wieder Menschen, die hier später auf der Bühne stehen.
9: Ja, das ist immer schon eine Empfehlung von Mund zu Mund. Also gerade, wie gesagt, wenn ich bei solchen Festivals, ob bei der Bundesvereinigung oder beim Studentenkabarettfestival, dort Künstler anspreche, dann haben sie schon von unserer Reihe gehört und sind begeistert, auch vom Team, was hier arbeitet und was sie rundum versorgt und ihnen diese Auftritte hier ermöglicht.
5: Am 5. und 6. Juni ist es dann soweit und Ines verzaubert das Publikum mit ihrem Sternzauber. Karten für den Auftritt gibt es vorab oder an der Abendkasse. Wenn Ihr Interesse geweckt wurde, finden Sie alle weiteren wichtigen Infos auch im Netz unter www.kabarett-genial.de.
8: Also, meine Damen und Herren, ich freue mich auf Sie, ich freue mich auf Euch, je nachdem, ob groß oder klein. Wir zusammen erleben einen Sternzauber und ich freue mich wahnsinnig, wenn Sie am 5. und 6. Juni Zeit habt, Quedlinburg oder Wernigerode, und dann lassen wir die Sterne funkeln. Bis dahin. Tschüss, tschüss.
5: Ein Ausblick. Die neue Spielzeit am Anhaltinischen Theater.
10: Die 231. Spielzeit am Anhaltischen Theater in Dessau ist in vollem Gange und bietet noch bis Ende August ein abwechslungsreiches Programm an den verschiedenen Spielstätten. Das Theater aus der Bauhausstadt gab nun schon einen Ausblick darüber hinaus. Ab September wird die 232. Spielzeit starten und das wieder mit einer Menge im Gepäck.
11: Naja, es ist ja immer so, die Mischung macht's. Wir haben zwei unterhaltende Produktionen. Einmal Tom Sawyer von Kurt Weill zum Weillfest, freue ich mich sehr drauf. Eine Art Familienoper mit Kinderchor. Und am Ende der Spielzeit haben wir ein Musical Bajazzo darf nicht platzen, wo Sänger Sänger spielen, die auftreten. Das sind Produktionen, auf die ich mich sehr freue. Natürlich auch immer aufs Weihnachtsmärchen. Diesmal Die Schöne und das Biest. Darf ich selbst machen. Und dann kommt noch ein Riesenprogramm. Besuch der alten Dame Dürrenmatt, Figaros Hochzeit, ein neuer Ballett-Doppelabend mit Ravel und César Franck, Jenufa eben. Jetzt weiß ich gar nicht, habe ich was vergessen? Wahrscheinlich. Es ist sehr, sehr, sehr viel.
10: Die Auswahl in der neuen Spielzeit ist also wieder riesig. Robert Teufel, der Leiter der Schauspielsparte am Theater, wird zwei Stücke inszenieren. Mit Das Deutschland von Bon Park hat er sich ein ganz besonderes Stück rausgesucht, welches im Oktober diesen Jahres Premiere feiert.
12: Bon Park ist eine der wichtigsten postmigrantischen Stimmen im deutschsprachigen Theater. Er nimmt uns mit in eine Initialerfahrung, die wir alle gemacht haben. Wir gehen das erste Mal spielen bei den Schulfreunden, bei der Familie zu Hause. Da kommen wir an und die sind irgendwie komisch. Die sind ein bisschen anders als wir. Die sagen ganz häufig so Sachen wie, aber das macht man hier so. Und er macht es deshalb, und das ist das Tolle daran, weil diese Initialerfahrung teilen sich alle biodeutschen Kartoffeln, so wie ich, mit allen anderen Menschen. Die haben wir alle mal gemacht. Und eben das Mädchen, um das es geht, das diesen Besuch das erste Mal macht, heißt Emuli, und Emuli ist pink. Und pink steht für irgendeine Art des Andersseins, des Fremdseins. Und es ist eine Befragung darüber, ob das, was wir für normal halten, bei uns macht man das so, denn wirklich das Normale ist, ob das auf uns lustig wirkt, manchmal erschreckend wirkt. Das hat Anleihen bei David Lynch, bei Horrorfilmen ist Science Fiction mit drin. Das wird aber auch super witzig. Das wird ein sehr voller, sehr toller Abend, der eben uns befragt, wollen wir wirklich so sein und wie sind wir? Hat Premiere im kleinen Haus, wie es Förder denn heißen wird, heißt nicht mehr Altes Theater, heißt jetzt Kleines Haus.
10: Im Großen Haus wird Robert Teufel dann im April 2027 Der Besuch der alten Dame von Friedrich Dürrenmatt inszenieren. Das Stück, welches 1956 uraufgeführt wurde, spielt in der verarmten Kleinstadt Göhlen.
12: Zum Glück kommt aber eine Dame zurück, die alte Dame, Claire Zachanassian, nach Güllen zurück. Die ist mittlerweile Millionärin, Milliardärin sogar geworden. Und sie ist jetzt wieder in Güllen und verspricht Güllen 1 Milliarde Euro. Unter einer Bedingung, die ich nicht vorwegnehmen werde. Das Stück ist ja sehr berühmt. Güllen müsste, so viel kann man dazu sagen, möglicherweise seinen moralischen Standards aufgeben. Eine, wie der Autor Dürrenmatt selber sagte, tragische Komödie darüber, was ist unsere Moral und was ist unsere Moral wert. Wenn man ihn fragte, warum schreiben Sie über diese Abgründe denn in Form der Komödie, hätte er immer gesagt, und so sehe ich es ja auch, leichtfüßig über das Böse sprechen, die Welt ist so düster manchmal, dass man sich ihr nur positiv nähern kann und sich ihr auch nur so nähern kann, dass man Lebenslust behält. Nicht nur Schauspiel, darin wird Chor sein, darin wird Kinderchor sein, darin wird Statisterie sein, die Bühne wird viele Dinge können, es wird spektakulär, es wird groß. Wir werden uns fragen, was ist unsere Moral wert, und wir werden viel lachen.
10: Musik, Theater und Schauspiel sind aber natürlich nur zwei der fünf Sparten am Anhaltischen Theater. So wird es in der 232. Spielzeit mit den Stücken Mythen der Liebe sowie Vier Frauen auch wieder Ballett und Tanz geben. Im Puppentheater wird das hässliche Entlein, Frau Holle und der Froschkönig für die kleinsten Besucher zu sehen sein. Die Sinfoniekonzerte und die Kammerkonzerte sowie zahlreiche weitere Sonderkonzerte stehen dann selbstverständlich auch noch im Spielplan. Abgerundet wird das Ganze noch durch verschiedene beliebte Reihen und einige interessante Gäste. Einen kompletten Überblick über das Programm gibt es auf der Internetseite des Theaters. Auch wenn man nicht direkt ein Motto für die neue Theatersaison hat, ist dem Generalintendanten Johannes Weigand doch ein gewisses Thema aufgefallen.
11: Ich habe in unserem Spielzeitheft in dem Vorwort darauf hingewiesen, dass wir eigentlich vor allem Frauenfiguren zum Thema haben. Erst die Frauen, die so die Männer antreiben, was zu tun, aber dann eben mit der Jennifer, mit der alten Dame und auch mit Turandot, drei sehr wirkmächtige Frauen. Und das zieht sich dadurch ein bisschen durch den Spielplan.
10: Das Anhaltische Theater ist ein Aushängeschild für die Stadt und strahlt weit darüber hinaus. In jeder Spielzeit lockt es 160.000 Besucher in die verschiedenen Spielstätten im Stadtgebiet.
0: Das spricht für ein sehr interessantes, ausgewogenes und hochanspruchsvolles Programm, das unter der Leitung von Generalintendant Johannes Weigert und all seinen Sparten und Spartenleitern hier im Haus und im gesamten Team erstellt wird. Und die hohe Verbundenheit drückt sich immer wieder aus bei dem Besuch der Kulturveranstaltungen, aber eben auch, wir hatten jüngst den Tag der offenen Tür oder die Schwanensee-Premiere. Man sieht, das Haus, das Theater gehört zu unserer Stadt, ist ein ganz wichtiger und identitätsstiftender Bestandteil der Generationen von Dessauerinnen und Dessauern oder auch Dessau-Roßlauerinnen und Dessau-Roßlauern in das Haus lockt und alle Generationen auch miteinander verbindet. Und das finde ich sehr schön. Und das ist für unsere Stadt ein Haus, ein Punkt, der uns mit sehr viel Stolz erfüllt und der uns natürlich auch Verpflichtung ist, das Haus weiterhin zu fördern und so zu unterstützen, dass es seine Arbeit auf hohem künstlerischen Niveau in voller Breite führen kann.
10: Für Menschen, die keine Lust haben, alleine ins Theater zu gehen, hat sich die Kulturstätte zudem etwas Neues einfallen lassen.
12: Es ist aus Gründen des Alters so, oder sie kommen neu in eine Stadt, oder sie haben einen Freundeskreis, der nicht ins Theater möchte mit ihnen. Gibt es viele Leute, die irgendwie alleine sind, einsam sind. Das wird ein immer größeres Thema in unserer Gesellschaft, ist aber auch schon ein großes Thema. Diese Menschen, wenn sie doch ins Theater wollen, aber nicht alleine sein wollen, die können sich bei uns melden. Dafür finden sie eine E-Mail-Adresse. Sie können sich aber auch an der Kasse melden. Viele Wege führen nach Rom. Und wir führen die Menschen dann immer zur zweiten Vorstellung einer jeweiligen Inszenierung zusammen. Bitte keine Angst vor diesem Format. Sie müssen da nichts leisten. Sie können da kommen, sie treffen auf Menschen, sie können ein Getränk nehmen, sie können gemeinsam ins Theater gehen, sie kriegen eine Einführung zu Merck, so sie es denn wollen. Und sie können, wenn es ihnen Spaß gemacht hat, danach auch noch mit den anderen auf ein Getränk gehen. Dabei ist immer ein Dramaturg, eine Dramaturgin, manchmal die Theaterpädagogik. Es gibt Menschen aus dem Ensemble, die sagen, hey, da habe ich aber Interesse, da will ich mal dabei sein. Das kann ich aber nicht versprechen, wie und wo. Aber mindestens immer ein Dramaturg, eine Dramaturgin und andere Menschen. Und vielleicht entstehen so neue Freundschaften, neue Bindungen. Wir werden es erleben. Das ist gemacht, wird häufig gemacht in vielen anderen Orten. Ich freue mich, dass wir das auch haben. Ich habe mir das nicht für dich selber ausgedacht. Ich glaube, das kann ganz toll werden. Kommen Sie vorbei, haben Sie keine Angst. Und wenn Sie nicht alleine sein wollen, sind Sie nicht mehr alleine.
10: Die 232. Spielzeit startet am 5. September mit dem traditionellen Eröffnungskonzert. Ab 19 Uhr gibt es dann wieder vor dem Mausoleum musikalische Ausschnitte aus den Produktionen der neuen Spielzeit zu hören.
5: Ein vielfältiges Mühlhausen. Nicht nur Thomas Münzer hinterlässt seine Spuren.

0: Anlässlich des kommenden 500 Jahre Bauernkrieg-Jubiläums rückt Thomas Münzer immer wieder in den Mittelpunkt vieler Ausstellungen und kultureller Angebote. Der Reformator war in Mühlhausen aktiv und mobilisierte hier das Volk, um nach Frankenhausen zur Schlacht zu ziehen. Soziale Ungerechtigkeit motivierte, in einen blutigen Krieg zu ziehen, aus denen die Bauern nicht zurückkehrten. Eine vernichtende Niederlage war das Resultat. Dennoch zählt dieses Ereignis zu einem der größten Geschehnisse der Stadtgeschichte und wurde auch in folgenden Jahrhunderten, gerade auch in der DDR, von der Politik aufgefasst und aufgearbeitet. 2025 jährt sich der Bauernkrieg und so stehen ebenfalls viele Ausstellungen zum Thema Thomas Münzer an. Vom 26. April bis 19. Oktober 2025 ist eine große Ausstellung geplant.
1: Für Mühlhausen und Frankenhausen ist das natürlich sehr, sehr wichtig, diese 500-Jahr-Feier, dieses geschichtliche Ereignis, was ja im Grunde genommen bei uns zur Hauptschlacht geführt hat, bei Frankenhausen. Es war ja ein großes Ereignis, waren ja die ersten Aufstände. Das Volk hat sich das erste Mal richtig praktisch gewehrt gegen die Missstände in dem Kleinstaatentum, weil ganz einfach sie wirklich bis aufs Blut ausgepresst wurden und für die Familien nicht mehr viel übrig geblieben ist. Das hat eigentlich dazu geführt. Luther hat ja damals seine Thesen an Wittenberg drangenagelt. Er hat auch einige Zeit mit Münzer debattiert und gesprochen, aber ihre Wege haben sich dann eben getrennt, weil doch Luther mehr zur Obrigkeit sich hinversetzt gefühlt hat. Da kann man wieder nur sagen, wo bleibt dann die Moral? Zuerst kommt das Fressen und dann die Moral.
2: 1525 ist in Mühlhausen tatsächlich eines der wichtigsten Jahre auch in der Stadtgeschichte, denn aufgrund der Ereignisse des Bauernkrieges wurden auch hier reformatorische Bestrebungen laut. Thomas Münzer kam in die Stadt als Prediger. Wir stehen hier vor der Marienkirche. Hier hat er eine Pfarrstelle innen gehabt und reformatorisch, aber radikal reformatorisch gepredigt. Er hat sich ja von Luthers Lehren abgewandt, beziehungsweise diese eben weiterentwickelt in seinem Sinne. Mehr die soziale Gerechtigkeit in den Vordergrund gestellt, aber eben in einer sehr radikalisierten Form. Hat hier mit Heinrich Pfeiffer, einem ehemaligen Mönchen, so wie er es auch war, gepredigt und auch gewirkt in der Stadt, auch auf der Straße. Also Münzer hat die Sprache des einfachen Volkes gesprochen und damit eben auch sehr, sehr viele Leute erreicht. Münzer hat dann den Mühlhäuser Haufen angeführt, also einen paramilitärischen Zusammenschluss, der im Mai 1525 nach Bad Frankenhausen gezogen ist, zum Schlachtberg nach Frankenhausen und dort mit vielen anderen Bauern gemeinsam gegen die adligen Heere gekämpft und leider verloren hat.
0: Aber Thomas Münzer ist nicht das Einzige, was die Stadt Mühlhausen zu bieten hat. Eine vielfältige, kulturelle und naturnahe Tourismuslandschaft macht aus der Stadt mehr als nur eine Thomas-Münzer-Stadt. Für 551 Jahre war Mühlhausen eine mittelalterliche Reichsstadt, seit dem Jahre 1251, und hatte weiteren prominenten Besuch. Unter anderem Johann Sebastian Bach zu Beginn des 18. Jahrhunderts. Oder Johann August Röbling, der Erbauer der Brooklyn Bridge, sowie der hochrangige preußische Baubeamte und deutsche Architekt Friedrich August Stüler, der in Mühlhausen geboren ist. Aber nicht nur wichtige Persönlichkeiten gab es in der Stadt. Für Gäste gibt es noch heute viele Destinationen, bei denen sich ein Besuch lohnt. Das Angebot ist dabei nicht nur kulturell, es gibt auch Erlebnisangebote in der Natur.
3: Ja, wir haben zum einen die Mühlhäuser Museen, die man anschauen kann. Natürlich unser schönes Rathaus, was man sich unbedingt anschauen kann. Wir haben eine alte Synagoge aus dem Jahr 1841. Wir haben eine tolle umgebaute Bibliothek, also viele umgenutzte Kirchen. Der Wehrgang ist zu begehen während der Hauptsaison. Und natürlich kann man von Mühlhausen auch in den Nationalpark Hainich einen kleinen Ausflug machen, der nur 20 Kilometer entfernt ist. Man kann auf dem Unstrut-Radweg und dem Unstrut-Werra-Radweg fahren. Also man kann wunderbar Kultur und Natur miteinander verbinden.
0: Wer sich übrigens für eine Fahrradtour auf den ausgebauten und beschilderten Wegen entscheidet, der sollte gegebenenfalls zum E-Bike greifen.

0: greifen, denn im Nationalpark gibt es einige Höhenmeter zu überwinden. Neben diesen Angeboten finden in der Stadt auch verschiedene Feste statt. Dazu gehört unter anderem auch die große Kirmes in Mühlhausen, bei welcher 10 Tage Feierlaune in der Stadt herrscht. Für Buchungen zur Hauptsaison steht Ihnen übrigens die Touristinformation gerne zur Seite, um bei der Suche nach Übernachtungsmöglichkeiten zu helfen.
1: Also wir in der Touristinformation sind in der Hauptsaison von Ostern bis Oktober 7 Tage die Woche für unsere Gäste da. Da kann man immer gerne zu uns kommen. Wir bieten öffentliche Führung an, sodass man Tagesausflug zu uns machen kann. Und wir haben aber auch viele Übernachtungsmöglichkeiten. Und vom Hotel über Pension, über kleine Ferienwohnung, ist für jeden das passende Angebot dabei. Das vermitteln wir gerne.
0: Man sieht also, die Stadt hat noch einiges mehr zu bieten als nur Thomas Münzer. Dieser bleibt natürlich dennoch ein wichtiger Bestandteil der Stadtgeschichte und wird auch im nächsten Jahr zum Jubiläum viele Besucher in die einstige mittelalterliche Reichsstadt locken. Aber wenn man schon einmal zu Besuch ist, sollte man sich die folgenden 3 Top-Destinationen nicht entgehen lassen.
1: Unbedingt in Mühlhausen muss man auf dem Wehrgang gewesen sein und da vom Rabenturm einen tollen Blick über die Altstadt genossen haben. Man muss unbedingt in der Marienkirche als größte Kirche Thürings gewesen sein und man sollte an einem Orgelkonzert in der Bachkirche teilgenommen haben, um einfach die Bachorgel mal klingen gehört zu haben.

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1: Okay, was? Ja, nee, sie hat uns gesagt, wir sollten uns mal alle Klischees überlegen, die uns zu einem typischen Italiener einfallen.
2: Aber wenn ich an typische Italiener, dann denke ich immer an...
3: Lass mal lieber, Erik. Du bringst uns wieder Klischees auf die Bühne.
2: Ach so, wir sind ja live. Entschuldige, ich habe sie gar nicht gesehen.
3: Also, dein Seminar.
1: Genau, mein Seminar. Also, ich habe mir dann halt auch so meine Gedanken gemacht und mir so einen typischen Italiener vorgestellt. Und dann musste ich feststellen, die anderen Leute in dem Seminar, die waren alle viel schlauer als ich. Ja, die haben sich zum Beispiel die typische italienische Mama vorgestellt oder die typische italienische Geschäftsfrau oder den typischen italienischen transsexuellen Taxifahrer.
3: Ehrlich gesagt, ich habe mir jetzt eben nur Männer in sehr klassischen Rollen vorgestellt.
1: Na, siehste, dabei hatte die Dozentin doch eine ganz klare Aufgabe gestellt.
3: Ja, eben.
1: Ja, wir sollten uns den typischen Italiener vorstellen. Ja. Merkst du nicht?
3: Nee.
1: Das ist generisches Maskulinum und schließt alle Geschlechter mit ein.
2: Also ehrlich gesagt, ich sehe da nur Männer.
3: Jetzt wollen wir drüber nachdenken. Geht einem das immer so?
1: Naja, wir können uns ja mal andere Gruppen im generischen Maskulinum aufrufen.
3: Ja.
1: Sagen wir mal Krankenpfleger.
3: Das ist interessant. Da höre ich das Maskulinum, aber ich stelle auch mir Frauen vor, Krankenschwestern.
2: Hm? Also stimmt. Ehrlich gesagt, ich denke da nur an Frauen.
1: Vielleicht noch mal ein anderes Beispiel. Sagen wir mal Lehrer.
3: Nee, wieder nur Männer vor meinem geistigen Auge. Und das ist interessant, weil ich ja durchaus auch Lehrerinnen hatte. Also vor allem in der Grundschule.
2: Also Grundschullehrer, da funktioniert es. Also ich höre das Maskulinum, denke aber auch an Frauen.
3: Ja.
1: Vielleicht sollte man sich generell angewöhnen, das Wort Grundschul vor das generische Maskulinum zu setzen. Können wir mal ausprobieren.
3: Ja, okay.
1: Direktoren.
3: Nee.
1: Nee, Männer.
3: Ja.
1: Grundschuldirektoren. Ja. Da stimmen auch ein paar Frauen drin.
3: Ja, ja. Funktioniert.
2: Cool. Grundschulhausmeister.
3: Nee. Nur Männer.
1: Naja, ich habe das Thema jedenfalls auch bei meinem Freundeskreis angesprochen, zu dem übrigens auch Frauen gehören. Einige meiner besten Freunde sind Frauen.
2: Freundes- und Freundinnenkreis?
3: Ja, oder Grundschulfreunde. Ja, egal.
1: Naja, jedenfalls, wenn ich in diesem Kreis Berufe nenne wie Maurer oder Bauarbeiter, dann sehen meine Freunde die verschiedensten Menschen vor sich. Frauen, die Maurerkellen schwingen, androgyne Typen beim Bagger parken oder eine Drag Queen mit Schutzhandschuhen und Arbeitshelm. Nur, ich sehe immer nur Männer vor meinem geistigen Auge.
3: Ich habe es jetzt verstanden. Das generische Maskulinum reicht eigentlich völlig aus.
1: Ja, das schließt ja alle Menschen mit ein.
3: Und trotzdem, ey, bevor wir das so richtig verinnerlicht haben, sollten wir uns vielleicht doch darauf einigen, dass wir mal beide Formen benutzen. Also so Bauarbeiter und Bauarbeiterinnen. Würde mir helfen, ja. Weiß ich nicht. Ne?
1: Na gut, das machen wir so unter uns Kabarettistinnen.
2: Grundschulitaliener.

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0: Der Mittwochvormittag wird bewölkt mit anhaltend leichtem Regen. Zu Mittag ist es unverändert mit leichtem Regen und Temperaturen um 10 Grad. Am Abend klart es auf und es scheint vermehrt die Sonne. Die Nacht wird überwiegend klar mit Temperaturen um 15 Grad. Am Donnerstag wird es wechselhaft mit etwas Regen und Sonne bei Temperaturen um 18 Grad.
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0: Wie geht es weiter? 20 Jahre Anschluss an die Selketalbahn. Seit 20 Jahren verbindet die Selketalbahn die Welterbestadt Quedlinburg mit der erstaunlichen Natur des Vorharzes und zählt, laut Oberbürgermeister Frank Ruch, zu einer der schönsten Strecken und wichtigsten touristischen Highlights, die die Region zu bieten hat. Am 7. August 1887 schuf sie den Ursprung der Harzer Schmalspurbahn und kombiniert bis heute Natur und Nostalgie mit den geheimnisvollen Sagen und Mythen des Harzes. Von Gernrode bis zum Alexisbad ging es damals für die ersten Touristen auf Entdeckungstour. Am 4. März 2006 gab es die große Eröffnungsveranstaltung zur Verbindung mit der Stadt Quedlinburg. Heute, im Jahr 2026, erinnert man sich 20 Jahre zurück und blickt auf eine unvergessliche Fahrt durch das Selketal. Unter eisigen Temperaturen blieb damals die dominante Rauchwolke der historischen Mullet-Lokomotiven, die mittlerweile nicht mehr im Einsatz sind, in Erinnerung.
1: Diese Sonderzüge haben natürlich auch das Selketal und die ganzen Eventfahrten, die wir hier stattfinden lassen haben, auch maßgeblich mitgeprägt. Weitere Highlights sind natürlich gewesen, dass dann im Juni auch der Regelzugverkehr auf dieser Strecke wieder aufgenommen werden konnte. Vorher wurde die Bahnstrecke stillgelegt von der Deutschen Bahn und es war für die damalige Zeit auch was Besonderes, dass Strecken wieder aufgenommen werden. Also auch hier muss man sagen, mit der großen Unterstützung, die das Land Sachsen-Anhalt damals auch getätigt hat, ist das auch so wahr geworden, dass diese beiden touristischen Highlights, die Welterbestadt und die Harzer Schmalspurbahn, so miteinander verbunden werden konnten.

0: Im letzten Jahr wurde bereits in einem Gutachten auf Basis eines Entwicklungs- und Konsolidierungskonzepts angekündigt, dass es der Harzer Schmalspurbahn an vielen Stellen nicht mehr so gut geht wie vor 20 Jahren. Um der Moderne zu entsprechen, soll das gesamte System überarbeitet und modernisiert werden. Angefangen mit der Strecke im Selgetal, die eine Sanierung dringend nötig hat. Darunter sollen verschiedene Fuhrparks eingesetzt werden, die verschiedene Zielgruppen ansprechen sollen. Das wird lange dauern und vor allem auch erhebliche Kosten mit sich führen. Die Rede ist von ca. 90 Millionen Euro, um diese Arbeiten durchzuführen. Brücken, Gleise, Technik oder auch neue Fahrzeuge summieren sich zu einem großen Investitionsbedarf.
1: Also das, was wir grundsätzlich machen müssen, ist die Sanierung der Infrastruktur. Die Harzer Schmalspurbahnen sind dort in demselben Zustand wie die Infrastruktur in Gesamtdeutschland. Gucken sich die Autobahnen an, gucken sich die Schienenverbindungen an der Deutschen Bahn. Da ist vieles in den letzten Jahren liegen geblieben, natürlich auch bei der Harzer Schmalspurbahn. Das muss nachgeholt werden, das werden wir auch tun. Im Jahre 2022 haben sich Gesetze geändert, sodass auch der Bund solche Kleinbahnen wie die Harzer Schmalspurbahn fördern können. Das versuchen wir in Anspruch zu nehmen. Und wenn uns das gelingt, haben wir auch die Mittel, um diese grundhafte Sanierung durchzuführen. Das ist das eine. Wichtig ist aber auch, dass wir ein besseres ÖPNV-Angebot machen. Das heißt also, dass wir mit der Bahn auch schneller fahren, möglicherweise auch mit modernen Triebwagen, sodass man innerhalb von 35, 40 Minuten von Harzgerode bis nach Quedlinburg fahren kann. Und damit wir auch eine Perspektive haben. Das heißt nicht, dass die Dampfzüge ins Selgetal ausfallen. Das heißt es gar nicht. Aber wir werden zusätzlich moderne Triebwagen fahren lassen, um einfach den Bürgern auch ein Alltagsangebot zu machen.
0: Eine ganze Menge Arbeit steht der Sanierung der Harzer Schmalspurbahn bevor. Oberbürgermeister Frank Ruch freue sich sehr über das 20. Jubiläum des Anschlusses an die Selgetalbahn. Die Welterbestadt Quedlinburg sieht sich demnach als Profiteur dieser Verbindung verpflichtet, dem Investitionsbedarf der HSB unter die Arme zu greifen. Sobald die Bauarbeiten der ältesten Schmalspurbahn begonnen haben, wird es voraussichtlich mindestens eine zweijährige Fahrtunterbrechung geben, um die Sanierungs- und auch Hochwasserschutzmaßnahmen durchzuführen. Dies dürfte zu verkraften sein, wenn es danach für die Selgetalbahn für mindestens noch 50 Jahre auf den Schienen durch den Harz geht.

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0: Der Mittwochvormittag wird bewölkt mit anhaltend leichtem Regen. Zu Mittag ist es unverändert mit leichtem Regen und Temperaturen um 10 Grad. Am Abend klart es auf und es scheint vermehrt die Sonne. Die Nacht wird überwiegend klar mit Temperaturen um 15 Grad. Am Donnerstag wird es wechselhaft mit etwas Regen und Sonne bei Temperaturen um 18 Grad.
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2: Der Hochschulinformationstag. Wie geht es weiter nach dem Abitur?
3: Anfang Mai haben Schülerinnen und Schüler in Sachsen-Anhalt ihre Abiturprüfung geschrieben und damit einen wichtigen Lebensabschnitt abgeschlossen. Jetzt bleibt nur noch die Frage, wohin es gehen soll. An der Hochschule Anhalt am Bernburger Campus wurde bei dieser Entscheidung etwas unter die Arme gegriffen. Der Hochschulinformationstag fand statt.
4: Wir sind heute in Bernburg, ganz genau in

0: Strenzfeld am Campus der Hochschule Anhalt. Und heute findet ein Hochschulinformationstag hier statt, an dem man sich informieren kann über alle Angebote, die die Hochschule hat. Und insbesondere ist es ein Tag, wo Studieninteressierte sich darüber informieren können, was es für Studienangebote hier in Bernburg gibt.
1: Am 9. Mai konnten sich Interessierte über die verschiedensten Aspekte der Hochschule informieren. Sowohl an klassischen Infoständen als auch hautnah bei praktischen Vorführungen.
0: Also erstmal sind alle Labore offen, also man kann in alle Labore der Hochschule hineingehen. Es gibt einen großen Informationsstand in der Mensa, in dem über die verschiedensten Studiengänge angeboten informiert wird. Es gibt Feldrundfahrten, man kann sich sozusagen über die Landwirtschaft hier informieren. Stände, ich kann es gar nicht sagen, wahrscheinlich sind es 30, 40 oder 50 sogar, das haben wir gar nicht erfasst, wie viele es da gibt.
1: Neben der Vorstellung der verschiedenen Studiengänge konnte man beispielsweise auch live bei der Honigproduktion dabei sein, sich den 3D-Druck ansehen oder auch einmal in eine richtige Vorlesung hereinschnuppern. Zusätzlich wurde auch über Randthemen des Studiums wie BAföG, Wohnen und das allgemeine Leben außerhalb der Hörsäle informiert. Zeitgleich präsentierte sich auch die Landesanstalt für Landwirtschaft und Gartenbau Sachsen-Anhalt, kurz LLG.
2: Wir sind eine Landeseinrichtung, die sich sehr um fachliche Fragen der praktischen Landwirtschaft kümmert und im Grunde die Grundlagen schafft und vermittelt, damit die Landwirte entsprechende Empfehlungen bekommen. Wir präsentieren im Grunde einen Ausschnitt vornehmlich zu Fragen der Pflanzenproduktion, wo es also um solche Themen geht wie Düngung und Pflanzenschutz, also Dinge, die auch durchaus interessant sind für, ich sag mal, normale Besucher, die aber ganz wichtige Themen sind in der täglichen Produktion.
1: Präsident Bagdan betont, wie wichtig der Hochschulinformationstag für die zukünftigen Studierenden sei.
0: Ja, das ist, glaube ich, immer ganz wichtig. Also wenn wir uns die Studienanfänger, wenn wir die befragen, wie seid ihr aufmerksam geworden auf die Hochschule Anhalt, da antwortet die überwiegende Mehrheit mittlerweile durch Empfehlungen, durch Freunde, Familie, Eltern. Und danach als zweite Kategorie kommt schon der Hochschulinformationstag und danach kommt erst das Internet. Also das ist sozusagen ganz wichtig, hier ein Tag, wo man sich dann auch über einen Standort, an dem man studieren möchte, dann auch konkret informieren kann. Nicht über die Studiengänge, sondern Wohnheime, Sporteinrichtungen und alles, was so zum Studierendenleben dazugehört, kann man sich heute anschauen.
1: Die verschiedenen Informationsangebote am Campus konnten sicher so einige Interessenten überzeugen, demnächst in Bernburg ihren Studienalltag zu verbringen. Wir wünschen schon einmal viel Glück im neuen Lebensabschnitt und viel Spaß in Bernburg.

0: In diesem Jahr feiern wir das 30. Jubiläum der deutschen Wiedervereinigung. Im Großen betrachtet eine kurze Zeitspanne, in der sich aber vieles getan hat. Das tägliche Leben in Deutschland hat sich grundlegend verändert. Auch das DDR-Kultauto, der Trabant, hat sich fast vollständig von den Straßen zurückgezogen. Doch wohin sind die knatternden Zweitakter in den letzten 30 Jahren verschwunden? Die einfachste Antwort: in die Hände leidenschaftlicher Hobbyschrauber. Die meisten Autofahrer bevorzugen heutzutage neue Fahrzeuge mit Klimaanlage, Navi und anderen technischen Ausstattungen. Die alten Trabis sind heute nur noch etwas für Bastler und Nostalgiker. Außerdem sind die aktuellen steuerlichen Kosten für einen Trabanten vielen Autobesitzern zu teuer und der Zeitaufwand für Pflege und Wartung zu hoch. Deswegen wurde bereits ein Großteil der DDR-Autos verkauft oder direkt verschrottet. So wurde aus dem einstigen Vorzeigeauto der DDR ein Hobby. Heute befinden sich die letzten verbliebenen Trabis in den Händen von nostalgischen Sammlern und Bastlern. Im Harzkreis sind das die Trabantfreunde Quedlinburg. Seit 20 Jahren treffen sie sich jeden Samstag in ihrer eigenen kleinen Trabi-Werkstatt. Hier wird sich rege ausgetauscht und vor allem jede Menge geschraubt. Der Vorteil an einem Auto aus Pappe: alles kann mit dem richtigen Basiswissen eigenhändig repariert werden. Der Nachteil: an einem Trabant gibt es immer irgendetwas zu reparieren. Doch genau das weckt die Begeisterung in den Hobbyschraubern.
1: Ja, es ist, ja, wie sagt man es, Krankheit. Es ist wirklich eine Sucht, eine leidenschaftliche Sucht.
2: Das steckt eigentlich in jedem irgendwo drin, ja, weil das, man hat diese Leidenschaft, man weiß ja auch nicht, woher die kommt, aber das ist halt so. Man kann das halt immer schlecht beschreiben.
3: Das ist für mich mein Ausgleich am Wochenende. Wenn ich an meine Pappe schraube, an andere Pappen schraube, ist es für mich ein Ausgleich und ich fahre dadurch runter und ich habe dadurch richtig Bock, weil ich liebe es, Trabi zu schrauben und sehe im Endeffekt nachher, was näher rauskommt.
1: Es ist einfach nur ein geiles Gefühl. Wenn die alten Leute, die Mutschen oder sowas, da guck mal da an, Trabi, weißt du noch früher und sowas, das ist eigentlich so dann die Belohnung für das Schrauben.
3: Das ist das, was mich so antreibt. Neues Auto aufbauen, von Grund auf und so wieder auf die Straße bringen. Das ist mein Leben, das ist mein Hobby, das lasse ich mir auch nicht nehmen.
0: Bei so ziemlich allen Vereinsmitgliedern entstand die Faszination Trabi schon in den Jugendjahren. Damals kostengünstig in der Anschaffung und verhältnismäßig einfach zu reparieren, das ideale Einsteigerauto. Daraus entwickelte sich eine Leidenschaft und aus der Leidenschaft wurde langsam ein Hobby. Mittlerweile gibt es sogar eine regelrechte Trabi-Community.
1: Bei mir persönlich ging es schon los in der Lehre. Ja, kein Geld. Also was macht man? Holt man sich erstmal günstigen Trabi vor, weiß ich nicht, 22 Jahren.
2: Man wollte ja auch irgendwie fahren, also musste man sich ja irgendwo selber helfen. Daraus ist das Ganze entstanden. Dann hat man sich das so ein bisschen angeeignet. Ja, und man hat das immer so ein bisschen weiter ausgebaut. Ja, dann hat man dann irgendwann das Fahrzeug kennengelernt und dann, ja, ist das halt dann so gekommen.
1: Mit meinem Kumpel Marco Greiver schraube ich eigentlich schon, ja, 20 Jahre. Ja, und dann kam immer mehr mit dazu.
3: Ja, ich hatte mit Ronny hier 1999 angefangen, den Trabi zu schrauben. Und da haben wir dann Stück für Stück die Trabantfreunde hier Stück für Stück aufgebaut und haben neue Mitglieder gewonnen dazu. Und die sind dann, jeder hatte mal Probleme mit seinem Trabi und dann haben wir die dann reingeholt. Da kommen wir schrauben, weil eine Hand wäscht die andere. So ist es bei uns genauso geblieben und so bleibt es auch. Ja.
0: Auch wenn sich die meisten Trabanten von den Straßen zurückgezogen haben, werden sie wohl nie ganz aussterben. Solange es Vereine wie die Trabantfreunde Quedlinburg gibt, dürfen wir uns auch noch an künftigen Jubiläen der deutschen Wiedervereinigung, an den einstigen DDR-Vorzeigeautos, erfreuen.
3: Wir ziehen unser Ding durch, das Hobby bleibt bestehen und die Trabis auch. Fertig. Punkt aus.
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5: 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Tatschen, haben Sie auch Sprachreisen? Welche Sprache? Oh, das ist eigentlich egal.
7: Halleluja, das wird eine Party hier.
5: Wie wäre es mit einer Reise?
8: Nous deux ensemble.
5: Last minute ins All? Ja, fit bin ich.
8: Am liebsten bleibe ich mir daheim.
7: Aber das gibt schon ein Risiko.
8: Unsere Ehe basiert schließlich auf steuerlicher Vergünstigung. Oh, arme Sau.
5: Ich habe ein regelrecht erotisches Verhältnis zu Attenordner.
8: Guck mal, hier manche, die wissen gar nicht mehr, hier das ist, manche denken, das ist ein Glücksrad heute, ne? So, die Jugend, die wissen das gar nicht mehr hier.
7: Oder wo bin ich damals beim Blinde Kuhspielen eigentlich hingelaufen?
5: Okay, wo können Sie mich einschleusen? Das muss nach perfektem Touri aussehen. Überraschen Sie mich einfach.
6: Hinterlassen Sie mir doch bitte eine Nachricht oder einen schönen Duft. Herzlichst, Ihre

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0: Der Mittwochvormittag wird bewölkt mit anhaltend leichtem Regen. Zu Mittag ist es unverändert mit leichtem Regen und Temperaturen um 10 Grad. Am Abend klart es auf und es scheint vermehrt die Sonne. Die Nacht wird überwiegend klar mit Temperaturen um 15 Grad. Am Donnerstag wird es wechselhaft mit etwas Regen und Sonne bei Temperaturen um 18 Grad.
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2: In den Startlöchern. 11. löwenstarkes Kinderfest. Der Blankenburger Stadtpark zeigt sich von der attraktivsten Seite. Rund 3 Millionen hat seine Umgestaltung und Sanierung gekostet und was jetzt den Blankenburgern geboten wird, kann sich sehen lassen. Der Spielplatz ist ein besonderes Highlight und wird gern angenommen. Die alten Bäume spenden ausreichend Schatten, die Wege und Beete sind gut gepflegt und die multifunktionale Bühne bietet zahlreiche Möglichkeiten für unterschiedliche Veranstaltungen an. Im vergangenen Jahr ist der eingezäunte Stadtpark zum Austragungsort für das größte Kinderfest in der Region geworden.
3: Letztes Jahr ist es super gut gelaufen. Ich war total begeistert oder wir waren total begeistert, weil ich muss ganz ehrlich sagen, mit so einem Ansturm hätte ich eigentlich nicht gerechnet. Weil neue Location und da haben wir gedacht, naja gut, das findet nicht gleich jeder. Parkplätze schon, aber den Weg hierher, aber es war super. Es ist super gelaufen und dafür möchte ich allen nochmal danken. Ich schaue wieder auf die schöne Parkbühne, muss ich ganz ehrlich sagen, und ich bin mit der Location total zufrieden. Klar, Sicherheitsauflagen, Security, dies ja noch mehr, aber alles andere, sag ich mal, ist in Sack und Tüten.
2: Das Team rund um den Lions Club ist für seine nächste große Aufgabe bereits gut gerüstet.
4: Ich lade wieder ein zum 11. Kinderfest der Stadt Blankenburg, organisiert vom Lions Club Blankenburg und den vielen fleißigen Helfern, die das ganze Jahr über mit der Planung beschäftigt sind.
2: Am 21. Juni von 13 bis 18 Uhr findet im Stadtpark das 11. löwenstarke Kinderfest statt.
5: In diesem Jahr ist das Motto des Kinderfests »Feiert die Musik«. Passend zum Tag Fête de la Musique haben wir das Kinderfest auch danach ausgerichtet. Wir haben wieder ein buntes Bühnenprogramm mit einer Zaubershow, Papageishow, Tänzern, Theater und vielem mehr für die Kinder aufgestellt.
2: Nur durch die zahlreichen Sponsoren ist es wieder möglich, dass diese Großveranstaltung ohne Eintritt mit kostenlosen Spiel- und Spaßaktionen durchgeführt werden kann.
4: Ich bedanke mich schon mal im Namen des Lions Clubs und der Helfer bei der Blankenburger Wohnungsgenossenschaft, bei den Stadtwerken Blankenburg, bei der Firma Umwelttechnik Wasserbau mit Sitz in Blankenburg, bei den Harzer Mineralquellen und den vielen anderen Sponsoren, die dazu beigetragen haben, uns zu unterstützen.
6: In diesem Jahr sind wieder Eis und Zuckerwatte für die Kinder kostenlos. Die Parcourskarten wurden überarbeitet, es gibt neue Stempel, die Kinder können also fleißig sammeln und wieder tolle Preise gewinnen.
5: Ganz neu dabei ist in diesem Jahr um 13 Uhr schon das Polizeimusikorchester. Wir haben in diesem Jahr wieder über 40 Stände von Vereinen und Firmen aus der Region.

0: Die Berufsschule Wernigerode wird wieder mit einem Schwingstand vertreten sein. Und dann hoffen wir, dass wir wieder alle Kinder glücklich machen.
1: Die GVS Theaterkiste probt schon ungefähr seit 2-3 Monaten an dem ganzen Stück. Wir haben uns gedacht, es passt super zum Thema Feiert die Musik, wenn wir auch ein musikalisches Stück uns raussuchen, und haben uns für Peter und der Wolf entschieden. Also es wird diesmal musikalisch zur Sache gehen. Es wird vom Tonband gespielt und die Schauspieler sind diesmal nur aktiv, mimisch und gestisch. Das ist für uns auch mal was Neues. Und ja, wir sind noch fleißig beim Proben und müssen noch ein bisschen an der Kulisse feilen. Ja, aber wir freuen uns schon drauf.
2: Dieses und noch viel mehr erwartet die Kinder am 21. Juni im Stadtpark von Blankenburg.
3: Elftes löwenstarkes Kinderfest, wir feiern die Musik!
4: Kabarett Genial, eine ehemalige RFH-Moderatorin auf der Bühne. Im Dachverein Reichenstraße steht am 5. Juni die nächste Aufführung von Kabarett Genial an. Dieses Mal mit Ines Czerny. Das Besondere, sie ist eine ehemalige RFH-Moderatorin. Zu einem Technikcheck vor Ort haben wir sie begleitet, um einmal zu sehen, wie sich auf den anstehenden Auftritt vorbereitet wird. Mit der Hilfe vom Team des Dachvereins kann hier auf der Bühne seit über 20 Jahren Kabarett stattfinden. Zuerst wurde die Bühne selbst genutzt. Jetzt sorgt sie für Lacher zwischen lustigen Themen und schwarzem Humor.
5: Das Bild hing schief. Unsere Ehe basiert schließlich auf steuerlicher Vergünstigung. Mädchen, haben Sie auch Sprachreisen? Welche Sprache? Oh, das ist eigentlich egal.
6: Okay. Wo können Sie mich einschleusen? Es muss nach perfektem Touri aussehen.
5: Last minute ins All?
6: Ja, fit bin ich.
5: Ich habe ein regelrecht erotisches Verhältnis zu Aktenordner.
6: Guck mal.
7: Oder wo bin ich damals beim Linde-Kuh-Spiel eigentlich gegengelaufen?
6: Okay, wie wäre es mit einer Reise? Nur deux ensemble.
4: Auch bei Ines ist das so, denn ihr Programm widmet sich den Sternzeichen und will zeigen, welche Eigenschaft man ihnen zuweist, um sie dann zu karikatieren. Es handelt sich also nicht ums Horoskope lesen.
8: Nein, das sage ich immer, das sind die Bildhoroskopleser mit Secondhand-Astrologiewissen. Nein, das soll jeder Hand haben, wie er möchte. Ne? Manche sagen, ach komm, das ist totaler Blödsinn und überhaupt. Aber wissen will es doch jeder. Ich habe mich wirklich damit beschäftigt und es geht im Prinzip ja eigentlich auch darum, dass man Menschen oder Sternzeichen karikiert. Ja, also ich mache das so ein bisschen drüber, ne? So dass so Till Eulenspiegel-mäßig jeden so den Spiegel vorhalten und das Ganze soll natürlich auflockern. Ja, es ist im Kern Wahrheit drin. Also wie tickt ein Widder typisch oder ein Stier oder ein Zwilling. Aber natürlich ist es überspitzt, ja, dass man das Ganze mit dem Augenzwinkern sieht. Und das kam so im Laufe so 2015, 2016. Da habe ich mich ein bisschen mit Astrologie beschäftigt und viele sagten, ach, du kannst das so schön locker erklären. Mach doch da mal was mit. Und dann habe ich gedacht, ja, warum eigentlich nicht? Und habe dann für eine besondere Veranstaltung, wo ich angefragt wurde, für eine Patentfeier, ob ich da so ein kleines Stück schreibe. Das habe ich gemacht, war damals eine halbe Stunde, es kam super an und dann haben die gedacht, Mensch, da könntest du doch ein bisschen mehr draus machen. Und dann habe ich das vergrößert und habe es dann in München 2017, 2018, 2019 ein paar Mal gespielt und es hat mir Riesenspaß gemacht, ja.
4: Über das Jahr verteilt gibt es in Quedlinburg und Wernigerode mit dem Kabarett Genial 10 Aufführungen, die nur von einer Sommerpause unterbrochen werden. Immer zum ersten Wochenende spielen die unterschiedlichsten Kunstschaffenden auf der Bühne. Damit das überhaupt erst möglich ist, braucht es eine gute Zusammenarbeit zwischen Kabarett Genial und den Menschen auf der Bühne. Eike Helmholtz ist engagiert dabei und findet auf den Kabarettfestivals immer wieder Menschen, die hier später auf der Bühne stehen.
9: Ja, das ist immer schon eine Empfehlung von Mund zu Mund. Also gerade, wie gesagt, wenn ich bei solchen Festivals, ob bei der Bundesvereinigung oder beim Studentenkabarettfestival, dort Künstler anspreche, dann haben sie schon von unserer Reihe gehört und sind begeistert, auch vom Team, was hier arbeitet und was sie rundum versorgt und ihnen diese Auftritte hier ermöglicht.
4: Am 5. und 6. Juni ist es dann soweit und Ines verzaubert das Publikum mit ihrem Sternzauber. Karten für den Auftritt gibt es vorab oder an der Abendkasse. Wenn Ihr Interesse geweckt wurde, finden Sie alle weiteren wichtigen Infos auch im Netz unter www.kabarett-genial.de.
8: Also, meine Damen und Herren, ich freue mich auf Sie, ich freue mich auf Euch. Je nachdem, ob groß oder klein, wir zusammen erleben einen Sternzauber. Und ich freue mich wahnsinnig, wenn Sie am 5. und 6. Juni Zeit habt, Quedlinburg oder Wernigerode, und dann lassen wir die Sterne funkeln. Bis dahin. Tschüss, tschüss.
4: Ein Ausblick. Die neue Spielzeit am Anhaltinischen Theater.
10: Die 231. Spielzeit am Anhaltischen Theater in Dessau ist in vollem Gange und bietet noch bis Ende August ein abwechslungsreiches Programm an den verschiedenen Spielstätten. Das Theater aus der Bauhausstadt gab nun schon einen Ausblick darüber hinaus. Ab September wird die 232. Spielzeit starten und das wieder mit einer Menge im Gepäck.
11: Naja, es ist ja immer so, die Mischung macht's. Wir haben zwei unterhaltende Produktionen. Einmal Tom Sawyer von Kurt Weill zum Weillfest, freue ich mich sehr drauf. Eine Art Familienoper mit Kinderchor. Und am Ende der Spielzeit haben wir ein Musical Bajazzo darf nicht platzen, wo Sänger Sänger spielen, die auftreten. Das sind Produktionen, auf die ich mich sehr freue. Natürlich auch immer aufs Weihnachtsmärchen. Diesmal Die Schöne und das Biest. Darf ich selbst machen. Und dann kommt noch ein Riesenprogramm. Besuch der alten Dame Dürrenmatt. Figaros Hochzeit, ein neuer Ballett-Doppelabend mit Ravel und César Franck, Jennifer eben, jetzt weiß ich gar nicht, habe ich was vergessen? Wahrscheinlich, es ist sehr, sehr, sehr viel.
10: Die Auswahl in der neuen Spielzeit ist also wieder riesig. Robert Teufel, der Leiter der Schauspielsparte am Theater, wird zwei Stücke inszenieren. Mit Das Deutschland von Bon Park hat er sich ein ganz besonderes Stück rausgesucht, welches im Oktober diesen Jahres Premiere feiert.
12: Bon Park ist eine der wichtigsten postmigrantischen Stimmen im deutschsprachigen Theater. Er nimmt uns mit in eine Initialerfahrung, die wir alle gemacht haben. Wir gehen das erste Mal spielen bei den Schulfreunden, bei der Familie zu Hause. Da kommen wir an und die sind irgendwie komisch. Die sind ein bisschen anders als wir. Die sagen ganz häufig so Sachen wie, aber das macht man hier so. Und er macht es deshalb, und das ist das Tolle daran, weil diese Initialerfahrung teilen sich alle biodeutschen Kartoffeln, so wie ich, mit allen anderen Menschen, die haben wir alle mal gemacht. Und eben das Mädchen, um das es geht, das diesen Besuch das erste Mal macht, heißt Emuli, und Emuli ist Pink. Und Pink steht für irgendeine Art des Andersseins, des Fremdseins. Und es ist eine Befragung darüber, ob das, was wir für normal halten, bei uns macht man das so, denn wirklich das Normale ist, ob das auf uns lustig wirkt, manchmal erschreckend wirkt. Das hat Anleihen bei David Lynch, bei Horrorfilmen ist Science Fiction mit drin. Das wird aber auch super witzig. Das wird ein sehr voller, sehr toller Abend, der eben uns befragt, wollen wir wirklich so sein und wie sind wir? Hat Premiere im kleinen Haus, wie es für den heißen wird, heißt nicht mehr Altes Theater, heißt jetzt Kleines Haus.
10: Im großen Haus wird Robert Teufel dann im April 2027 Der Besuch der alten Dame von Friedrich Dürrenmatt inszenieren. Das Stück, welches 1956 uraufgeführt wurde, spielt in der verarmten Kleinstadt Güllen.
12: Zum Glück kommt aber eine Dame zurück, die alte Dame, Claire Zachanassian, nach Güllen zurück. Die ist mittlerweile Millionärin, Milliardärin sogar geworden. Und sie ist jetzt wieder in Güllen und verspricht Güllen 1 Milliarde Euro. Unter einer Bedingung, die ich nicht vorwegnehmen werde. Das Stück ist ja sehr berühmt. Güllen müsste, so viel kann man dazu sagen, möglicherweise seinen moralischen Standards aufgeben. Eine, wie der Autor Dürrenmatt selber sagte, tragische Komödie darüber, was ist unsere Moral und was ist unsere Moral wert. Wenn man ihn fragte, warum schreiben Sie über diese Abgründe denn in Form der Komödie, hätte er immer gesagt, und so sehe ich es ja auch, leichtfüßig über das Böse sprechen, die Welt ist so düster manchmal, dass man sich ihr nur positiv nähern kann und sich ihr auch nur so nähern kann, dass man Lebenslust behält. Nicht nur Schauspiel, darin wird Chor sein, darin wird Kinderchor sein, darin wird Statisterie sein, die Bühne wird viele Dinge können, es wird spektakulär, es wird groß. wir werden uns fragen, was ist unsere Moral wert, und wir werden viel lachen.
10: Musik, Theater und Schauspiel sind aber natürlich nur zwei der fünf Sparten am Anhaltischen Theater. So wird es in der 232. Spielzeit mit den Stücken Mythen der Liebe sowie Vier Frauen auch wieder Ballett und Tanz geben. Im Puppentheater wird das hässliche Entlein, Frau Holle und der Froschkönig für die kleinsten Besucher zu sehen sein. Die Sinfoniekonzerte und die Kammerkonzerte sowie zahlreiche weitere Sonderkonzerte stehen dann selbstverständlich auch noch im Spielplan. Abgerundet wird das Ganze noch durch verschiedene beliebte Reihen und einige interessante Gäste. Einen kompletten Überblick über das Programm gibt es auf der Internetseite des Theaters. Auch wenn man nicht direkt ein Motto für die neue Theatersaison hat, ist dem Generalintendanten Johannes Weigand doch ein gewisses Thema aufgefallen.
11: Ich habe in unserem Spielzeitheft in dem Vorwort darauf hingewiesen, dass wir eigentlich vor allem Frauenfiguren zum Thema haben. Erst die Frauen, die so die Männer antreiben, was zu tun, aber dann eben mit der Jennifer, mit der alten Dame und auch mit Turandot, drei sehr wirkmächtige Frauen. Und das zieht sich dadurch ein bisschen durch den Spielplan.
10: Das Anhaltische Theater ist ein Aushängeschild für die Stadt und strahlt weit darüber hinaus. In jeder Spielzeit lockt es 160.000 Besucher in die verschiedenen Spielstätten im Stadtgebiet.
13: Das spricht für ein sehr interessantes, ausgewogenes und hochanspruchsvolles Programm, das unter der Leitung von Generalintendant Johannes Weigert und all seinen Sparten und Spartenleitern hier im Haus und im gesamten Team erstellt wird. Und die hohe Verbundenheit drückt sich immer wieder aus bei dem Besuch der Kulturveranstaltungen, aber eben auch, wir hatten jüngst den Tag der offenen Tür oder die Schwanensee-Premiere. Man sieht, das Haus, das Theater gehört zu unserer Stadt, ist ein ganz wichtiger und identitätsstiftender Bestandteil der Generationen von Dessauerinnen und Dessauern oder auch Dessau-Roßlauerinnen und Dessau-Roßlauern in das Haus lockt und alle Generationen auch miteinander verbindet. Und das finde ich sehr schön. Und das ist für unsere Stadt ein Haus, ein Punkt, der uns mit sehr viel Stolz erfüllt und der uns natürlich auch Verpflichtung ist, das Haus weiterhin zu fördern und so zu unterstützen, dass es seine Arbeit auf hohem künstlerischen Niveau in voller Breite führen kann.
10: Für Menschen, die keine Lust haben, alleine ins Theater zu gehen, hat sich die Kulturstätte zudem etwas Neues einfallen lassen.
12: Es ist aus Gründen des Alters so, oder sie kommen neu in eine Stadt oder sie haben einen Freundeskreis, der nicht ins Theater möchte mit ihnen. Gibt es viele Leute, die irgendwie alleine sind, einsam sind. Das wird ein immer größeres Thema in unserer Gesellschaft, ist aber auch schon ein großes Thema. Diese Menschen, wenn sie doch ins Theater wollen, aber nicht alleine sein wollen, die können sich bei uns melden. Dafür finden sie eine E-Mail-Adresse. Sie können sich aber auch an der Kasse melden. Viele Wege führen nach Rom. Und wir führen die Menschen dann immer zur zweiten Vorstellung einer jeweiligen Inszenierung zusammen. Bitte keine Angst vor diesem Format. Sie müssen da nichts leisten. Sie können da kommen, sie treffen auf Menschen, sie können ein Getränk nehmen, sie können gemeinsam ins Theater gehen, sie kriegen eine Einführung zum Werk, so sie es denn wollen. Und sie können, wenn es ihnen Spaß gemacht hat, danach auch noch mit den anderen auf ein Getränk gehen. Dabei ist immer ein Dramaturg, eine Dramaturgin, manchmal die Theaterpädagogik. Es gibt Menschen aus dem Ensemble, die sagen, hey, da habe ich aber Interesse, da will ich mal dabei sein. Das kann ich aber nicht versprechen, wie und wo. Aber mindestens immer ein Dramaturg, eine Dramaturgin und andere Menschen. Und vielleicht entstehen so neue Freundschaften, neue Bindungen. Wir werden es erleben. Das ist gemacht, wird häufig gemacht in vielen anderen Orten. Ich freue mich, dass wir das auch haben. Ich habe mir das nicht völlig selber ausgedacht. Ich glaube, das kann ganz toll werden. Kommen Sie vorbei, haben Sie keine Angst. Und wenn Sie nicht alleine sein wollen, sind Sie nicht mehr alleine.
10: Die 232. Spielzeit startet am 5. September mit dem traditionellen Eröffnungskonzert. Ab 19 Uhr gibt es dann wieder vor dem Mausoleum musikalische Ausschnitte aus den Produktionen der neuen Spielzeit zu hören.
4: Ein vielfältiges Mühlhausen. Nicht nur Thomas Münzer hinterlässt seine Spuren. Anlässlich des kommenden 500 Jahre Bauernkrieg-Jubiläums rückt Thomas Münzer immer wieder in den Mittelpunkt vieler Ausstellungen und kultureller Angebote. Der Reformator war in Mühlhausen aktiv und mobilisierte hier das Volk, um nach Frankenhausen zur Schlacht zu ziehen. Soziale Ungerechtigkeit motivierte, in einen blutigen Krieg zu ziehen, aus denen die Bauern nicht zurückkehrten. Eine vernichtende Niederlage war das Resultat. Dennoch zählt dieses Ereignis zu einem der größten Geschehnisse der Stadtgeschichte und wurde auch in folgenden Jahrhunderten, gerade auch in der DDR, von der Politik aufgefasst und aufgearbeitet. 2025 jährt sich der Bauernkrieg und so stehen ebenfalls viele Ausstellungen zum Thema Thomas Müntzer an. Vom 26. April bis 19. Oktober 2025 ist eine große Ausstellung geplant.
14: Für Mühlhausen und Frankenhausen ist das natürlich sehr, sehr wichtig, diese 500-Jahr-Feier, dieses geschichtliche Ereignis, was ja im Grunde genommen bei uns zur Hauptschlacht geführt hat, bei Frankenhausen. Es war ja ein großes Ereignis, waren ja die ersten Aufstände. Das Volk hat sich das erste Mal richtig praktisch gewehrt gegen die Missstände in dem Kleinstaatentum, weil ganz einfach sie wirklich bis aufs Blut ausgepresst wurden und für die Familien nicht mehr viel übrig geblieben ist. Das hat eigentlich dazu geführt. Luther hat ja damals seine Thesen an Wittenberg drangenagelt. Er hat auch einige Zeit mit Müntzer debattiert und gesprochen, aber ihre Wege haben sich dann eben getrennt, weil doch Luther mehr zur Obrigkeit sich hinversetzt gefühlt hat. Da kann man wieder nur sagen, wo bleibt dann die Moral? Zuerst kommt das Fressen und dann die Moral.
15: 1525 ist in Mühlhausen tatsächlich eines der wichtigsten Jahre auch in der Stadtgeschichte, denn aufgrund der Ereignisse des Bauernkrieges wurden auch hier reformatorische Bestrebungen laut. Thomas Müntzer kam in die Stadt als Prediger. Wir stehen hier vor der Marienkirche. Hier hat er eine Pfarrstelle innen gehabt und reformatorisch, aber radikal reformatorisch gepredigt. Er hat sich ja von Luthers Lehren abgewandt, beziehungsweise diese eben weiterentwickelt in seinem Sinne. Mehr die soziale Gerechtigkeit in den Vordergrund gestellt, aber eben in einer sehr radikalisierten Form. Hat hier mit Heinrich Pfeiffer, einem ehemaligen Mönchen, so wie er es auch war, gepredigt und auch gewirkt in der Stadt, auch auf der Straße. Also Müntzer hat die Sprache des einfachen Volkes gesprochen und damit eben auch sehr, sehr viele Leute erreicht. Müntzer hat dann den Mühlhäuser Haufen angeführt, also einen paramilitärischen Zusammenschluss, der im Mai 1525 nach Bad Frankenhausen gezogen ist, zum Schlachtberg nach Frankenhausen und dort mit vielen anderen Bauern gemeinsam gegen die adligen Heere gekämpft und leider verloren hat.
4: Aber Thomas Müntzer ist nicht das Einzige, was die Stadt Mühlhausen zu bieten hat. Eine vielfältige, kulturelle und naturnahe Tourismuslandschaft macht aus der Stadt mehr als nur eine Thomas-Müntzer-Stadt. Für 551 Jahre war Mühlhausen eine mittelalterliche Reichsstadt, seit dem Jahre 1251, und hatte weiteren prominenten Besuch. Unter anderem Johann Sebastian Bach zu Beginn des 18. Jahrhunderts. Oder Johann August Röbling, der Erbauer der Brooklyn Bridge, sowie der hochrangige preußische Baubeamte und deutsche Architekt Friedrich August Stüler, der in Mühlhausen geboren ist. Aber nicht nur wichtige Persönlichkeiten gab es in der Stadt. Für Gäste gibt es noch heute viele Destinationen, bei denen sich ein Besuch lohnt. Das Angebot ist dabei nicht nur kulturell, es gibt auch Erlebnisangebote in der Natur.
16: Ja, wir haben zum einen die Mühlhäuser Museen, die man anschauen kann. Natürlich unser schönes Rathaus, was man sich unbedingt anschauen kann. Wir haben eine alte Synagoge aus dem Jahr 1841. Wir haben eine tolle umgebaute Bibliothek, also viele umgenutzte Kirchen. Der Wehrgang ist zu begehen während der Hauptsaison. Und natürlich kann man von Mühlhausen auch in den Nationalpark Hainich einen kleinen Ausflug machen, der nur 20 Kilometer entfernt ist. Man kann auf dem Unstrut-Radweg und dem Unstrut-Werra-Radweg fahren. Also man kann wunderbar Kultur und Natur miteinander verbinden.
4: Wer sich übrigens für eine Fahrradtour auf den ausgebauten und beschilderten Wegen entscheidet, der sollte gegebenenfalls zum E-Bike greifen. Denn im Nationalpark gibt es einige Höhenmeter zu überwinden. Neben diesen Angeboten finden in der Stadt auch verschiedene Feste statt. Dazu gehört unter anderem auch die große Kirmes in Mühlhausen, bei welcher 10 Tage Feierlaune in der Stadt herrscht. Für Buchungen zur Hauptsaison steht Ihnen übrigens die Touristinformation gerne zur Seite, um bei der Suche nach Übernachtungsmöglichkeiten zu helfen.
16: Also wir in der Touristinformation sind in der Hauptsaison von Ostern bis Oktober 7 Tage die Woche für unsere Gäste da. Da kann man immer gerne zu uns kommen. Wir bieten öffentliche Führung an, sodass man Tagesausflug zu uns machen kann. Und wir haben aber auch viele Übernachtungsmöglichkeiten. Und vom Hotel über Pension, über kleine Ferienwohnung, ist für jeden das passende Angebot dabei. Das vermitteln wir gerne.
4: Man sieht also, die Stadt hat noch einiges mehr zu bieten als nur Thomas Münzer. Dieser bleibt natürlich dennoch ein wichtiger Bestandteil der Stadtgeschichte und wird auch im nächsten Jahr zum Jubiläum viele Besucher in die einstige mittelalterliche Reichsstadt locken. Aber wenn man schon einmal zu Besuch ist, sollte man sich die folgenden 3 Top-Destinationen nicht entgehen lassen.
16: Unbedingt in Mühlhausen muss man auf dem Wehrgang gewesen sein und da vom Rabenturm einen tollen Blick über die Altstadt genossen haben. Man muss unbedingt in der Marienkirche als größte Kirche Thürings gewesen sein und man sollte an einem Orgelkonzert in der Bachkirche teilgenommen haben, um einfach die Bachorgel mal klingen gehört zu haben.

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1: Was? Ja, nee, Sie hatten es gesagt, wir sollten uns mal alle Klischees überlegen, die uns zu einem typischen Italiener einfallen.
2: Aber nicht ein typischer Italiener, dann denke ich immer an...
1: Nein, lass mal lieber Erik.
3: Du bringst uns wieder Klischees auf die Bühne.
2: Ach so, wir sind ja live. Entschuldigung, ich habe sie gar nicht gesehen.
1: Also, ein Seminar. Genau, ein Seminar. Also, ich habe mir dann halt auch so meine Gedanken gemacht und mir so einen typischen Italiener vorgestellt. Und dann musste ich feststellen, die anderen Leute in dem Seminar, die waren alle viel schlauer als ich. Ja, die haben sich zum Beispiel die typische italienische Mama vorgestellt oder die typische italienische Geschäftsfrau oder den typischen italienischen transsexuellen Taxifahrer.
3: Ehrlich gesagt, ich habe mir jetzt eben nur Männer in sehr klassischen Rollen vorgestellt.
1: Na, siehste, dabei hatte die Dozentin doch eine ganz klare Aufgabe gestellt.
3: Ja, eben.
1: Ja, wir sollten uns den typischen Italiener vorstellen. Ja. Merkst du nicht?
3: Nee.
1: Das ist generisches Maskulinum und schließt alle Geschlechter mit ein.
2: Also ehrlich gesagt, ich sehe da nur Männer.
3: Lass mal drüber nachdenken. Geht einem das immer so?
1: Naja, wir können uns ja mal andere Gruppen im generischen Maskulinum aufrufen.
3: Ja.
1: Sagen wir mal Krankenpfleger.
3: Das ist interessant. Da höre ich das Maskulinum, aber ich stelle auch mir Frauen vor, Krankenschwestern.
2: Hm? Also stimmt. Ehrlich gesagt, ich denke da nur an Frauen.
1: Vielleicht nochmal ein anderes Beispiel. Sagen wir mal Lehrer.
3: Nee, wieder nur Männer vor meinem geistigen Auge. Und das ist interessant, weil ich ja durchaus auch Lehrerinnen hatte. Also vor allem in der Grundschule.
2: Also Grundschullehrer, da funktioniert es wieder. Also ich höre das Maskulinum, denke aber auch an Frauen.
3: Ja.
1: Vielleicht sollte man sich generell angewöhnen, das Wort Grundschul vor das generische Maskulinum zu setzen. Können wir mal ausprobieren.
3: Ja, okay.
1: Direktoren.
3: Nee.
1: Männer.
3: Ja.
1: Grundschuldirektoren. Ja. Da stimmen auch ein paar Frauen.
3: Ja, funktioniert.
2: Gut. Grundschulhausmeister.
3: Nee. Nur Männer.
1: Ja. Naja, ich habe das Thema jedenfalls auch bei meinem Freundeskreis angesprochen, zu dem übrigens auch Frauen gehören. Einige meiner besten Freunde sind Frauen.
2: Freundes- und Freundinnenkreis? Hm?
3: Ja, oder Grundschulfreunde. Ja, egal.
1: Naja, jedenfalls, wenn ich in diesem Kreis Berufe nenne wie Maurer oder Bauarbeiter, dann sehen meine Freunde die verschiedensten Menschen vor sich. Frauen, die Maurerkellen schwingen, androgyne Typen beim Bagger parken oder eine Drag Queen mit Schutzhandschuhen und Arbeitshelm. Nur, ich sehe immer nur Männer vor meinem geistigen Auge.
3: Ich habe es jetzt verstanden. Das generische Maskulinum reicht eigentlich völlig aus.
1: Ja, das schließt ja alle Menschen mit ein.
3: Und trotzdem, ey, bevor wir das so richtig verinnerlicht haben, sollten wir uns vielleicht doch darauf einigen, dass wir mal beide Formen benutzen. Also so Bauarbeiter und Bauarbeiterinnen. Wird mir helfen, ja. Weiß ich nicht.
1: Ja. Na gut, das machen wir so unter uns Kabarettistinnen.
2: Grundschulitaliener.

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Der Mittwochvormittag wird bewölkt mit anhaltend leichtem Regen. Zu Mittag ist es unverändert mit leichtem Regen und Temperaturen um 10 Grad. Am Abend klart es auf und es scheint vermehrt die Sonne. Die Nacht wird überwiegend klar mit

0: Temperaturen um 15 Grad. Am Donnerstag wird es wechselhaft mit etwas Regen und Sonne bei Temperaturen um 18 Grad.
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0: Wie geht es weiter? 20 Jahre Anschluss an die Selketalbahn. Seit 20 Jahren verbindet die Selketalbahn die Welterbestadt Quedlinburg mit der erstaunlichen Natur des Vorharzes und zählt, laut Oberbürgermeister Frank Ruch, zu einer der schönsten Strecken und wichtigsten touristischen Highlights, die die Region zu bieten hat. Am 7. August 1887 schuf sie den Ursprung der Harzer Schmalspurbahn und kombiniert bis heute Natur und Nostalgie mit den geheimnisvollen Sagen und Mythen des Harzes. Von Gernrode bis zum Alexisbad ging es damals für die ersten Touristen auf Entdeckungstour. Am 4. März 2006 gab es die große Eröffnungsveranstaltung zur Verbindung mit der Stadt Quedlinburg. Heute, im Jahr 2026, erinnert man sich 20 Jahre zurück und blickt auf eine unvergessliche Fahrt durch das Selketal. Unter eisigen Temperaturen blieb damals die dominante Rauchwolke der historischen Mullet-Lokomotiven, die mittlerweile nicht mehr im Einsatz sind, in Erinnerung.
1: Diese Sonderzüge haben natürlich auch das Selketal und die ganzen Eventfahrten, die wir hier stattfinden lassen haben, auch maßgeblich mitgeprägt. Weitere Highlights sind natürlich gewesen, dass dann im Juni auch der Regelzugverkehr auf dieser Strecke wieder aufgenommen werden konnte. Vorher wurde die Bahnstrecke stillgelegt von der Deutschen Bahn und es war für die damalige Zeit auch was Besonderes, dass Strecken wieder aufgenommen werden. Also auch hier muss man sagen, mit der großen Unterstützung, die das Land Sachsen-Anhalt damals auch getätigt hat, ist das auch so wahr geworden, dass diese beiden touristischen Highlights, die Welterbestadt und die Harzer Schmalspurbahn, so miteinander verbunden werden konnten.
0: Im letzten Jahr wurde bereits in einem Gutachten auf Basis eines Entwicklungs- und Konsolidierungskonzepts angekündigt, dass es der Harzer Schmalspurbahn an vielen Stellen nicht mehr so gut geht wie vor 20 Jahren. Um der Moderne zu entsprechen, soll das gesamte System überarbeitet und modernisiert werden. Angefangen mit der Strecke im Selketal, die eine Sanierung dringend nötig hat. Darunter sollen verschiedene Fuhrparks eingesetzt werden, die verschiedene Zielgruppen ansprechen sollen. Das wird lange dauern und vor allem auch erhebliche Kosten mit sich führen. Die Rede ist von ca. 90 Millionen Euro, um diese Arbeiten durchzuführen. Brücken, Gleise, Technik oder auch neue Fahrzeuge

0: summieren sich zu einem großen Investitionsbedarf.
1: Also das, was wir grundsätzlich machen müssen, ist die Sanierung der Infrastruktur. Die Harzer Schmalspurbahnen sind dort in demselben Zustand wie die Infrastruktur in Gesamtdeutschland. Gucken sich die Autobahnen an, gucken sich die Schienenverbindungen an der Deutschen Bahn. Da ist vieles in den letzten Jahren liegen geblieben, natürlich auch bei der Harzer Schmalspurbahn. Das muss nachgeholt werden, das werden wir auch tun. Im Jahre 2022 haben sich Gesetze geändert, sodass auch der Bund solche Kleinbahnen wie die Harzer Schmalspurbahn fördern können. Das versuchen wir in Anspruch zu nehmen. Und wenn uns das gelingt, haben wir auch die Mittel, um diese grundhafte Sanierung durchzuführen. Das ist das eine. Wichtig ist aber auch, dass wir ein besseres ÖPNV-Angebot machen. Das heißt also, dass wir mit der Bahn auch schneller fahren, möglicherweise auch mit modernen Triebwagen, sodass man innerhalb von 35, 40 Minuten von Harzgerode bis nach Quedlinburg fahren kann. Und damit wir auch eine Perspektive haben. Das heißt nicht, dass die Dampfzüge ins Säckeltal ausfallen. Das heißt es gar nicht. Aber wir werden zusätzlich moderne Triebwagen fahren lassen, um einfach den Bürgern auch ein Alltagsangebot zu machen.
0: Eine ganze Menge Arbeit steht der Sanierung der Harzer Schmalspurbahn bevor. Oberbürgermeister Frank Ruch freue sich sehr über das 20. Jubiläum des Anschlusses an die Selketalbahn. Die Welterbestadt Quedlinburg sieht sich demnach als Profiteur dieser Verbindung verpflichtet, dem Investitionsbedarf der HSB unter die Arme zu greifen. Sobald die Bauarbeiten der ältesten Schmalspurbahn begonnen haben, wird es voraussichtlich mindestens eine zweijährige Fahrtunterbrechung geben, um die Sanierungs- und auch Hochwasserschutzmaßnahmen durchzuführen. Dies dürfte zu verkraften sein, wenn es danach für die Selketalbahn für mindestens noch 50 Jahre auf den Schienen durch den Harz geht.

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0: Der Mittwochvormittag wird bewölkt mit anhaltend leichtem Regen. Zu Mittag ist es unverändert mit leichtem Regen und Temperaturen um 10 Grad. Am Abend klart es auf und es scheint vermehrt die Sonne. Die Nacht wird überwiegend klar mit Temperaturen um 15 Grad. Am Donnerstag wird es wechselhaft mit etwas Regen und Sonne bei Temperaturen um 18 Grad.
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2: Der Hochschulinformationstag. Wie geht es weiter nach dem Abitur?
3: Anfang Mai haben Schülerinnen und Schüler in Sachsen-Anhalt ihre Abiturprüfung geschrieben und damit einen wichtigen Lebensabschnitt abgeschlossen. Jetzt bleibt nur noch die Frage, wohin es gehen soll. An der Hochschule Anhalt am Bernburger Campus wurde bei dieser Entscheidung etwas unter die Arme gegriffen. Der Hochschulinformationstag fand statt.
4: Wir sind heute in Bernburg, ganz genau in Strenzfeld am Campus der Hochschule Anhalt. Und heute findet ein Hochschulinformationstag hier statt, an dem man sich informieren kann über alle Angebote, die die Hochschule hat. Und insbesondere ist das ein Tag, wo Studieninteressierte sich darüber informieren können, was es für Studienangebote hier in Bernburg gibt.
3: Am 9. Mai konnten sich Interessierte über die verschiedensten Aspekte der Hochschule informieren, sowohl an klassischen Infoständen als auch hautnah bei praktischen Vorführungen.
4: Also erstmal sind alle Labore offen, also man kann in alle Labore der Hochschule hineingehen. Es gibt einen großen Informationsstand in der Mensa, in dem über die verschiedensten Studiengänge angeboten informiert wird. Es gibt Feldrundfahrten, man kann sich sozusagen über die Landwirtschaft hier informieren. Stände, ich kann

0: kann ich sagen, wahrscheinlich sind es 30, 40 oder 50 sogar, das haben wir gar nicht erfasst, wie viele es da gibt.
1: Neben der Vorstellung der verschiedenen Studiengänge konnte man beispielsweise auch live bei der Honigproduktion dabei sein, sich den 3D-Druck ansehen oder auch einmal in eine richtige Vorlesung hereinschnuppern. Zusätzlich wurde auch über Randthemen des Studiums wie BAföG, Wohnen oder das allgemeine Leben außerhalb der Hörsäle informiert. Zeitgleich präsentierte sich auch die Landesanstalt für Landwirtschaft und Gartenbau Sachsen-Anhalt, kurz LLG.
2: Wir sind eine Landeseinrichtung, die sich sehr um fachliche Fragen der praktischen Landwirtschaft kümmert und im Grunde die Grundlagen schafft und vermittelt, damit die Landwirte entsprechende Empfehlungen bekommen. Wir präsentieren im Grunde einen Ausschnitt vornehmlich zu Fragen der Pflanzenproduktion, wo es also um solche Themen geht wie Düngung und Pflanzenschutz, also Dinge, die auch durchaus interessant sind für, ich sag mal, normale Besucher, die aber ganz wichtige Themen sind in der täglichen Produktion.
1: Präsident Bagdan betont, wie wichtig der Hochschulinformationstag für die zukünftigen Studierenden sei.
0: Ja, das ist, glaube ich, immer ganz wichtig. Also wenn wir uns die Studienanfänger, wenn wir die befragen, wie seid ihr aufmerksam geworden auf die Hochschule Anhalt, da antwortet die überwiegende Mehrheit mittlerweile durch Empfehlungen, durch Freunde, Familie, Eltern. Und danach als zweite Kategorie kommt schon der Hochschulinformationstag und danach kommt erst das Internet. Also das ist sozusagen ganz wichtig, hier ein Tag, wo man sich dann auch über einen Standort, an dem man studieren möchte, dann auch konkret informieren kann. Nicht über die Studiengänge, sondern Wohnheime, Sporteinrichtungen und alles, was so zum Studierendenleben dazugehört, kann man sich heute anschauen.
1: Die verschiedenen Informationsangebote am Campus konnten sicher so einige Interessenten überzeugen, demnächst in Bernburg ihren Studienalltag zu verbringen. Wir wünschen schon einmal viel Glück im neuen Lebensabschnitt und viel Spaß in Bernburg.

0: In diesem Jahr feiern wir das 30. Jubiläum der deutschen Wiedervereinigung. Im Großen betrachtet eine kurze Zeitspanne, in der sich aber vieles getan hat. Das tägliche Leben in Deutschland hat sich grundlegend verändert. Auch das DDR-Kultauto, der Trabant, hat sich fast vollständig von den Straßen zurückgezogen. Doch wohin sind die knatternden Zweitakter in den letzten 30 Jahren verschwunden? Die einfachste Antwort: in die Hände leidenschaftlicher Hobbyschrauber. Die meisten Autofahrer bevorzugen heutzutage neue Fahrzeuge mit Klimaanlage, Navi und anderen technischen Ausstattungen. Die alten Trabis sind heute nur noch etwas für Bastler und Nostalgiker. Außerdem sind die aktuellen steuerlichen Kosten für einen Trabanten vielen Autobesitzern zu teuer und der Zeitaufwand für Pflege und Wartung zu hoch. Deswegen wurde bereits ein Großteil der DDR-Autos verkauft oder direkt verschrottet. So wurde aus dem einstigen Vorzeigeauto der DDR ein Hobby. Heute befinden sich die letzten verbliebenen Trabis in den Händen von nostalgischen Sammlern und Bastlern. Im Harzkreis sind das die Trabantfreunde Quedlinburg. Seit 20 Jahren treffen sie sich jeden Samstag in ihrer eigenen kleinen Trabi-Werkstatt. Hier wird sich rege ausgetauscht und vor allem jede Menge geschraubt. Der Vorteil an einem Auto aus Pappe: alles kann mit dem richtigen Basiswissen eigenhändig repariert werden. Der Nachteil: an einem Trabant gibt es immer irgendetwas zu reparieren. Doch genau das weckt die Begeisterung in den Hobbyschraubern.
1: Ja, es ist, ja, wie sagt man, es ist Krankheit. Es ist wirklich eine Sucht, eine leidenschaftliche Sucht.
2: Das steckt eigentlich in jedem irgendwo drin, ja, weil das, man hat diese Leidenschaft, man weiß ja auch nicht, woher die kommt, aber das ist halt so. Man kann das halt immer schlecht beschreiben.
3: Das ist für mich mein Ausgleich am Wochenende. Wenn ich an meine Pappe schraube, eine andere Pappenschraube, ist es für mich ein Ausgleich und ich fahre dadurch runter und ich habe dadurch richtig Bock, weil ich liebe es, Trabi zu schrauben und sehe im Endeffekt nachher, was näher rauskommt.
1: Es ist einfach nur ein geiles Gefühl. Wenn die alten Leute, die Mutschen oder sowas, da guck mal da an, Trabi, weißt du noch früher und sowas, das ist eigentlich so dann die Belohnung.

0: für das Schrauben.
1: Das ist das, was mich so antreibt. Neues Auto aufbauen, von Grund auf und so wieder auf die Straße bringen. Das ist mein Leben, das ist mein Hobby, das lasse ich mir nicht nehmen.
2: Bei so ziemlich allen Vereinsmitgliedern entstand die Faszination Trabi schon in den Jugendjahren. Damals kostengünstig in der Anschaffung und verhältnismäßig einfach zu reparieren, das ideale Einsteigerauto. Daraus entwickelte sich eine Leidenschaft und aus der Leidenschaft wurde langsam ein Hobby. Mittlerweile gibt es sogar eine regelrechte Trabi-Community.
0: Bei mir persönlich ging es schon los in der Lehre. Ja, kein Geld. Also was macht man? Holt man sich erstmal günstigen Trabi vor, weiß ich nicht, 22 Jahren.
3: Man wollte ja auch irgendwie fahren, also musste man sich ja irgendwo selber helfen. Daraus ist das Ganze entstanden. Dann hat man sich das so ein bisschen angeeignet. Ja, und man hat das immer so ein bisschen weiter ausgebaut. Ja, dann hat man dann irgendwann das Fahrzeug kennengelernt und dann, ja, ist das halt dann so gekommen.
0: Mit meinem Kumpel Marco Greiver schraube ich eigentlich schon, ja, 20 Jahre. Ja, und dann kam immer mehr mit dazu.
1: Ja, ich hatte mit Ronny hier 1999 angefangen, den Trabi zu schrauben. Und da haben wir dann Stück für Stück die Trabant-Freunde hier Stück für Stück aufgebaut und haben neue Mitglieder gewonnen dazu. Und die sind dann, jeder hatte mal Probleme mit seinem Trabi und dann haben wir die dann reingeholt. Sag, komm, wir schrauben, weil eine Hand wäscht die andere. So ist es bei uns genauso geblieben und so bleibt es auch. Ja.
2: Auch wenn sich die meisten Trabanten von den Straßen zurückgezogen haben, werden sie wohl nie ganz aussterben. Solange es Vereine wie die Trabantfreunde Quedlinburg gibt, dürfen wir uns auch noch an künftigen Jubiläen der deutschen Wiedervereinigung, an den einstigen DDR-Vorzeigeautos erfreuen.
1: Wir ziehen unser Ding durch, das Hobby bleibt bestehen und die Trabi ist auch fertig. Punkt aus.
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5: Wie krieg ich denn den Wassermann, diese freiheitsliebende Blitzpiepe, unter die Haube?
6: Mein Humor ist begrenzt.
5: Das Bild hing schief. Fuschen, haben Sie auch Sprachreisen? Welche Sprache? Oh, das ist eigentlich egal. Halleluja, das wird eine Party hier. Wie wäre es mit einer Reise?
7: Nous deux ensemble.
5: Lars Mittelt ins All? Ja, fit bin ich.
7: Am liebsten bleibe ich mir daheim.
8: Aber das gibt schon ein Risiko.
7: Unsere Ehe basiert schließlich auf steuerlicher Vergünstigung. Oh, arme Sau.
5: Ich habe ein regelrecht erotisches Verhältnis zu Aktenordner.
7: 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So, die Jugend, die wissen das gar nicht mehr hier.
8: Oder wo bin ich damals beim Winde-Kuh-Spielen eigentlich gegengelaufen?
5: Okay, wo können Sie mich einschleusen? 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Überraschen Sie mich einfach.
6: Hinterlassen Sie mir doch bitte eine Nachricht oder einen schönen Duft. Herzlich, Ihre Waage.
4: 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Juni um 19.30 Uhr in die Remise in Wernigerode ein. 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

0: Der Mittwochvormittag wird bewölkt mit anhaltend leichtem Regen. Zu Mittag ist es unverändert mit leichtem Regen und Temperaturen um 10 Grad. Am Abend klart es auf und es scheint vermehrt die Sonne. Die Nacht wird überwiegend klar mit Temperaturen um 15 Grad. Am Donnerstag wird es wechselhaft mit etwas Regen und Sonne bei Temperaturen um 18 Grad.
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2: In den Startlöchern. 11. löwenstarkes Kinderfest. Der Blankenburger Stadtpark zeigt sich von der attraktivsten Seite. Rund 3 Millionen hat seine Umgestaltung und Sanierung gekostet und was jetzt den Blankenburgern geboten wird, kann sich sehen lassen. Der Spielplatz ist ein besonderes Highlight und wird gern angenommen. Die alten Bäume spenden ausreichend Schatten, die Wege und Beete sind gut gepflegt und die multifunktionale Bühne bietet zahlreiche Möglichkeiten für unterschiedliche Veranstaltungen an. Im vergangenen Jahr ist der eingezäunte Stadtpark zum Austragungsort für das größte Kinderfest in der Region geworden.
3: Letztes Jahr ist es super gut gelaufen. Ich war total begeistert oder wir waren total begeistert, weil ich muss ganz ehrlich sagen, mit so einem Ansturm hätte ich eigentlich nicht gerechnet. Weil neue Location und da haben wir gedacht, naja gut, das findet nicht gleich jeder. Parkplätze schon, aber den Weg hierher, aber es war super. Es ist super gelaufen und dafür möchte ich allen nochmal danken. Ich schaue wieder auf die schöne Parkbühne, muss ich ganz ehrlich sagen, und ich bin mit der Location total zufrieden. Klar, Sicherheitsauflagen, Security, dies ja noch mehr, aber alles andere, sag ich mal, ist in Sack und Tüten.
2: Das Team rund um den Lions Club ist für seine nächste große Aufgabe bereits gut gerüstet.
4: Ich lade wieder ein zum 11. Kinderfest der Stadt Blankenburg, organisiert vom Lions Club Blankenburg und den vielen fleißigen Helfern, die das ganze Jahr über mit der Planung beschäftigt sind.
2: Am 21. Juni von 13 bis 18 Uhr findet im Stadtpark das 11. löwenstarke Kinderfest statt.
5: In diesem Jahr ist das Motto des Kinderfests »Feiert die Musik«. Passend zum Tag Fête de la Musique haben wir das Kinderfest auch danach ausgerichtet. Wir haben wieder ein buntes Bühnenprogramm mit einer Zaubershow, Papageishow, Tänzern, Theater und vielem mehr für die Kinder aufgestellt.
2: Nur durch die zahlreichen Sponsoren ist es wieder möglich, dass diese Großveranstaltung ohne Eintritt mit kostenlosen Spiel- und Spaßaktionen durchgeführt werden kann.
4: Ich bedanke mich schon mal im Namen des Lions Clubs und der Helfer bei der Blankenburger Wohnungsgenossenschaft, bei den Stadtwerken Blankenburg, bei der Firma Umwelttechnik Wasserbau mit Sitz in Blankenburg, bei den Harzer Mineralquellen und den vielen anderen Sponsoren, die dazu beigetragen haben, uns zu unterstützen.
6: In diesem Jahr sind wieder Eis und Zuckerwatte für die Kinder kostenlos. Die Parcourskarten wurden überarbeitet. Es gibt neue Stempel. Die Kinder können also fleißig sammeln und wieder tolle Preise gewinnen.
5: Ganz neu dabei ist in diesem Jahr um 13 Uhr schon das Polizeimusikorchester. Wir haben in diesem Jahr wieder über 40 Stände von Vereinen und Firmen aus der Region.
6: Die Berufsschule Wernigerode wird wieder mit einem Schwingstand vertreten sein. Und dann hoffen wir, dass wir wieder alle Kinder glücklich machen.
7: Die GVS Theaterkiste probt schon ungefähr seit 2-3 Monaten an dem ganzen Stück. Wir haben uns gedacht, es passt super zum Thema Feiert die Musik, wenn wir auch ein musikalisches Stück uns raussuchen, und haben uns für Peter und der Wolf entschieden. Also es wird diesmal musikalisch zur Sache gehen. Es wird vom Tonband gespielt und die Schauspieler sind diesmal nur aktiv, mimisch und gestisch.

0: Arsch. Das ist für uns auch mal was Neues. Und ja, wir sind noch fleißig beim Proben und müssen noch ein bisschen an der Kulisse feilen. Ja, aber wir freuen uns schon drauf.
1: Dieses und noch viel mehr erwartet die Kinder am 21. Juni im Stadtpark von Blankenburg.
2: Elftes löwenstarkes Kinderfest, wir feiern die Musik!
3: Kabarett Genial, eine ehemalige RFH-Moderatorin auf der Bühne. Im Dachverein Reichenstraße steht am 5. Juni die nächste Aufführung von Kabarett Genial an. Dieses Mal mit Ines Czerny. Das Besondere, sie ist eine ehemalige RFH-Moderatorin. Zu einem Technikcheck vor Ort haben wir sie begleitet, um einmal zu sehen, wie sich auf den anstehenden Auftritt vorbereitet wird. Mit der Hilfe vom Team des Dachvereins kann hier auf der Bühne seit über 20 Jahren Kabarett stattfinden. Zuerst wurde die Bühne selbst genutzt. Jetzt sorgt sie für Lacher zwischen lustigen Themen und schwarzem Humor.
4: Das Bild hing schief. Unsere Ehe basiert schließlich auf steuerlicher Vergünstigung. Mädchen, haben Sie auch Sprachreisen? Welche Sprache? Oh, das ist eigentlich egal.
5: Okay. Wo können Sie mich einschleusen? Es muss nach perfektem Touri aussehen.
4: Last minute ins All?
5: Ja, find mir nicht. Ich habe ein regelrecht erotisches Verhältnis zu Aktenordner.
6: Guck mal. Oder wo bin ich damals beim Wilde Kuhspiel eigentlich gegengelaufen?
5: Okay, wie wäre es mit einer Reise? Nous deux ensemble.
3: Auch bei Ines ist das so, denn ihr Programm widmet sich den Sternzeichen und will zeigen, welche Eigenschaft man ihnen zuweist, um sie dann zu karikatieren. Es handelt sich also nicht ums Horoskope lesen.
7: Nein, das sage ich immer, das sind die Bildhoroskopleser mit Secondhand-Astrologiewissen. Nein, das soll jeder handhaben, wie er möchte. Ne? Manche sagen, ach komm, das ist totaler Blödsinn und überhaupt. Aber wissen will es doch jeder. Ich habe mich wirklich damit beschäftigt und es geht im Prinzip ja eigentlich auch darum, dass man Menschen oder Sternzeichen karikiert. Ja, also ich mache das so ein bisschen drüber, ne? So dass so Till Eulenspiegel-mäßig jeden so den Spiegel vorhalten und das Ganze soll natürlich auflockern. Ja, es ist im Kern Wahrheit drin. Also wie tickt ein Widder typisch oder ein Stier oder ein Zwilling. Aber natürlich ist es überspitzt, ja, dass man das Ganze mit dem Augenzwinkern sieht. Und das kam so im Laufe so 2015, 2016. Da habe ich mich ein bisschen mit Astrologie beschäftigt und viele sagten, ach, du kannst das so schön locker erklären. Mach doch da mal was mit. Und dann habe ich gedacht, ja, warum eigentlich nicht? Und habe dann für eine besondere Veranstaltung, wo ich angefragt wurde, für eine Patentfeier, ob ich da so ein kleines Stück schreibe. Das habe ich gemacht, war damals eine halbe Stunde, es kam super an und dann haben die gedacht, Mensch, da könntest du doch ein bisschen mehr draus machen. Und dann habe ich das vergrößert und habe es dann in München 2017, 2018, 2019 ein paar Mal gespielt und es hat mir Riesenspaß gemacht, ja.
3: Über das Jahr verteilt gibt es in Quedlinburg und Wernigerode mit dem Kabarett Genial 10 Aufführungen, die nur von einer Sommerpause unterbrochen werden. Immer zum ersten Wochenende spielen die unterschiedlichsten Kunstschaffenden auf der Bühne. Damit das überhaupt erst möglich ist, braucht es eine gute Zusammenarbeit zwischen Kabarett Genial und den Menschen auf der Bühne. Eike Helmholtz ist engagiert dabei und findet auf den Kabarettfestivals immer wieder Menschen, die hier später auf der Bühne stehen.
8: Ja, das ist immer schon eine Empfehlung von Mund zu Mund. Also gerade, wie gesagt, wenn ich bei solchen Festivals, ob bei der Bundesvereinigung oder beim Studentenkabarettfestival, dort Künstler anspreche, dann haben sie schon von unserer Reihe gehört und sind begeistert, auch vom Team, was hier arbeitet und was sie rundum versorgt und ihnen diese Auftritte hier ermöglicht.
3: Am 5. und 6. Juni ist es dann soweit und Ines verzaubert das Publikum mit ihrem Sternzauber. Karten für den Auftritt gibt es vorab oder an der Abendkasse. Wenn Ihr Interesse geweckt wurde, finden Sie alle weiteren wichtigen Infos auch im Netz unter www.kabarett-genial.de.
7: Also, meine Damen und Herren, ich freue mich auf Sie.

0: Ich freue mich auf euch, je nachdem, ob groß oder klein. Wir zusammen erleben einen Sternzauber und ich freue mich wahnsinnig, wenn ihr, wenn Sie am 5. und 6. Juni Zeit habt, Quedlinburg oder Wernigerode, und dann lassen wir die Sterne funkeln. Bis dahin. Tschüss, tschüss.
1: Ein Ausblick, die neue Spielzeit am Anhaltinischen Theater.
2: Die 231. Spielzeit am Anhaltischen Theater in Dessau ist in vollem Gange und bietet noch bis Ende August ein abwechslungsreiches Programm an den verschiedenen Spielstätten. Das Theater aus der Bauhausstadt gab nun schon einen Ausblick darüber hinaus. Ab September wird die 232. Spielzeit starten und das wieder mit einer Menge im Gepäck.
3: Naja, es ist ja immer so, die Mischung macht's. Wir haben zwei unterhaltende Produktionen. Einmal Tom Sawyer von Kurt Weill zum Weillfest, freue ich mich sehr drauf. Eine Art Familienoper mit Kinderchor. Und am Ende der Spielzeit haben wir ein Musical Bajazzo darf nicht platzen, wo Sänger Sänger spielen, die auftreten. Das sind Produktionen, auf die ich mich sehr freue. Natürlich auch immer aufs Weihnachtsmärchen. Diesmal Die Schöne und das Biest. Darf ich selbst machen. Und dann kommt noch ein Riesenprogramm. Besuch der alten Dame Dürrenmatt. Figaros Hochzeit, ein neuer Ballett-Doppelabend mit Ravel und César Franck, Jenufar eben, jetzt weiß ich gar nicht, habe ich was vergessen? Wahrscheinlich, es ist sehr, sehr, sehr viel.
2: Die Auswahl in der neuen Spielzeit ist also wieder riesig. Robert Teufel, der Leiter der Schauspielsparte am Theater, wird zwei Stücke inszenieren. Mit Das Deutschland von Bon Park hat er sich ein ganz besonderes Stück rausgesucht, welches im Oktober diesen Jahres Premiere feiert.
4: Bon Park ist eine der wichtigsten postmigrantischen Stimmen im deutschsprachigen Theater. Er nimmt uns mit in eine Initialerfahrung, die wir alle gemacht haben. Wir gehen das erste Mal spielen bei den Schulfreunden, bei der Familie zu Hause. Da kommen wir an und die sind irgendwie komisch. Die sind ein bisschen anders als wir. Die sagen ganz häufig so Sachen wie, aber das macht man hier so. Und er macht es deshalb, und das ist das Tolle daran, weil diese Initialerfahrung teilen sich alle biodeutschen Kartoffeln, so wie ich, mit allen anderen Menschen, die haben wir alle mal gemacht. Und eben das Mädchen, um das es geht, das diesen Besuch das erste Mal macht, heißt Emuli, und Emuli ist pink. Und pink steht für irgendeine Art des Andersseins, des Fremdseins. Und es ist eine Befragung darüber, ob das, was wir für normal halten, bei uns macht man das so, denn wirklich das Normale ist, ob das auf uns lustig wirkt, manchmal erschreckend wirkt. Das hat Anleihen bei David Lynch, bei Horrorfilmen ist Science Fiction mit drin. Das wird aber auch super witzig. Das wird ein sehr voller, sehr toller Abend, der eben uns befragt, wollen wir wirklich so sein und wie sind wir? Hat Premiere im kleinen Haus, wie es für den heißen wird, heißt nicht mehr Altes Theater, heißt jetzt Kleines Haus.
2: Im Großen Haus wird Robert Teufel dann im April 2027 Der Besuch der alten Dame von Friedrich Dürrenmatt inszenieren. Das Stück, welches 1956 uraufgeführt wurde, spielt in der verarmten Kleinstadt Güllen.
4: Zum Glück kommt aber eine Dame zurück, die alte Dame, Claire Zachanassian, nach Güllen zurück. Die ist mittlerweile Millionärin, Milliardärin sogar geworden. Und sie ist jetzt wieder in Güllen und verspricht Güllen 1 Milliarde Euro. Unter einer Bedingung, die ich nicht vorwegnehmen werde. Das Stück ist ja sehr berühmt. Güllen müsste, so viel kann man dazu sagen, möglicherweise seine moralischen Standards aufgeben. Eine, wie der Autor Dürrenmatt selber sagte, tragische Komödie darüber, was ist unsere Moral und was ist unsere Moral wert. Wenn man ihn fragte, warum schreiben Sie über diese Abgründe denn in Form der Komödie, hätte er immer gesagt, und so sehe ich es ja auch, leichtfüßig über das Böse sprechen, die Welt ist so düster manchmal, dass man sich ihr nur positiv nähern kann und sich ihr auch nur so nähern kann, dass man Lebenslust behält. Nicht nur Schauspiel, darin wird Chor sein, darin wird Kinderchor sein, darin wird Statisterie sein, die Bühne wird viele Dinge können, es wird spektakulär, es wird groß. Wir werden uns fragen, was ist unsere Moral wert, und wir werden viel lachen.
2: Musiktheater und Schauspiel sind aber natürlich nur zwei der fünf Sparten am Anhaltischen Theater. So wird es in der 232. Spielzeit mit den Stücken Mythen der Liebe sowie Vier Frauen auch wieder Ballett und Tanz geben. Im Puppentheater wird Das hässliche Entlein, Frau Holle und Der Froschkönig für die kleinsten Besucher zu sehen sein. Die Sinfoniekonzerte und die Kammerkonzerte sowie zahlreiche weitere Sonderkonzerte stehen dann selbstverständlich auch noch im Spielplan. Abgerundet wird das Ganze noch durch verschiedene beliebte Reihen und einige interessante Gäste. Einen kompletten Überblick über das Programm gibt es auf der Internetseite des Theaters. Auch wenn man nicht direkt ein Motto für die neue Theatersaison hat, ist dem Generalintendanten Johannes Weigand doch ein gewisses Thema aufgefallen.
3: Ich habe in unserem Spielzeitheft in dem Vorwort darauf hingewiesen, dass wir eigentlich vor allem Frauenfiguren zum Thema haben. Erst die Frauen, die so die Männer antreiben, was zu tun, aber dann eben mit der Jennifer, mit der alten Dame und auch mit Turandot, drei sehr wirkmächtige Frauen. Und das zieht sich dadurch ein bisschen durch den Spielplan.
2: Das Anhaltische Theater ist ein Aushängeschild für die Stadt und strahlt weit darüber hinaus. In jeder Spielzeit lockt es 160.000 Besucher in die verschiedenen Spielstätten im Stadtgebiet.
5: Das spricht für ein sehr interessantes, ausgewogenes und hochanspruchsvolles Programm, das unter der Leitung von Generalintendant Johannes Weigert und all seinen Sparten und Spartenleitern hier im Haus und im gesamten Team erstellt wird. Und die hohe Verbundenheit drückt sich immer wieder aus bei dem Besuch der Kulturveranstaltungen, aber eben auch, wir hatten jüngst den Tag der offenen Tür oder die Schwanensee-Premiere. Man sieht das Haus. Das Theater gehört zu unserer Stadt, ist ein ganz wichtiger und identitätsstiftender Bestandteil der Generationen von Dessauerinnen und Dessauern oder auch Dessau-Roslauerinnen und Dessau-Roslauern in das Haus lockt und alle Generationen auch miteinander verbindet. Und das finde ich sehr schön. Und das ist für unsere Stadt ein Haus, ein Punkt, der uns mit sehr viel Stolz erfüllt und der uns natürlich auch Verpflichtung ist, das Haus weiterhin zu fördern und so zu unterstützen, dass es seine Arbeit auf hohem künstlerischen Niveau in voller Breite führen kann.
2: Für Menschen, die keine Lust haben, alleine ins Theater zu gehen, hat sich die Kulturstätte zudem etwas Neues einfallen lassen.
4: Es ist aus Gründen des Alters so, oder sie kommen neu in eine Stadt oder sie haben einen Freundeskreis, der nicht ins Theater möchte mit ihnen. Gibt es viele Leute, die irgendwie alleine sind, einsam sind. Das wird ein immer größeres Thema in unserer Gesellschaft, ist aber auch schon ein großes Thema. Diese Menschen, wenn sie doch ins Theater wollen, aber nicht alleine sein wollen, die können sich bei uns melden. Dafür finden sie eine E-Mail-Adresse. Sie können sich aber auch an der Kasse melden. Viele Wege führen nach Rom. Und wir führen die Menschen dann immer zur zweiten Vorstellung einer jeweiligen Inszenierung zusammen. Bitte keine Angst vor diesem Format. Sie müssen da nichts leisten. Sie können da kommen, sie treffen auf Menschen, sie können ein Getränk nehmen, sie können gemeinsam ins Theater gehen, sie kriegen eine Einführung zum Werk, so sie es denn wollen. Und sie können, wenn es ihnen Spaß gemacht hat, danach auch noch mit den anderen auf ein Getränk gehen. Dabei ist immer ein Dramaturg, eine Dramaturgin, manchmal die Theaterpädagogik. Es gibt Menschen aus dem Ensemble, die sagen, hey, da habe ich aber Interesse, da will ich mal dabei sein. Das kann ich aber nicht versprechen, wie und wo. Aber mindestens immer ein Dramaturg, eine Dramaturgin und andere Menschen. Und vielleicht entstehen so neue Freundschaften, neue Bindungen. Wir werden es erleben. Das ist gemacht, wird häufig gemacht in vielen anderen Orten. Ich freue mich, dass wir das auch haben. Ich habe mir das nicht für dich selber ausgedacht. Ich glaube, das kann ganz toll werden. Kommen Sie vorbei, haben Sie keine Angst. Und wenn Sie nicht alleine sein wollen, sind Sie nicht mehr alleine.
2: Die 232. Spielzeit startet am 5. September mit dem traditionellen Eröffnungskonzert. Ab 19 Uhr gibt es dann wieder vor dem Mausoleum musikalische Ausschnitte aus den Produktionen der neuen Spielzeit zu hören.
1: Ein vielfältiges Mühlhausen. Nicht nur Thomas Münzer hinterlässt seine Spuren. Anlässlich des kommenden 500 Jahre Bauernkrieg-Jubiläums rückt Thomas Münzer immer wieder in den Mittelpunkt vieler Ausstellungen und kultureller Angebote. Der Reformator war in Mühlhausen aktiv und mobilisierte hier das Volk, um nach Frankenhausen zur Schlacht zu ziehen. Soziale Ungerechtigkeit motivierte, in einen blutigen Krieg zu ziehen, aus denen die Bauern nicht zurückkehrten. Eine vernichtende Niederlage war das Resultat. Dennoch zählt dieses Ereignis zu einem der größten Geschehnisse der Stadtgeschichte und wurde auch in folgenden Jahrhunderten, gerade auch in der DDR, von der Politik aufgefasst und aufgearbeitet. 2025 jährt sich der Bauernkrieg. Und so stehen ebenfalls viele Ausstellungen zum Thema Thomas Münzer an. Vom 26. April bis 19. Oktober 2025 ist eine große Ausstellung geplant.
6: Für Mühlhausen und Frankenhausen ist das natürlich sehr, sehr wichtig, diese 500-Jahr-Feier, dieses geschichtliche Ereignis, was ja im Grunde genommen bei uns zur Hauptschlacht geführt hat, bei Frankenhausen. Es war ja ein großes Ereignis, waren ja die ersten Aufstände. Das Volk hat sich das erste Mal richtig praktisch gewehrt gegen die Missstände in dem Kleinstaatentum, weil ganz einfach sie wirklich bis aufs Blut ausgepresst wurden und für die Familien nicht mehr viel übrig geblieben ist. Das hat eigentlich dazu geführt. Luther hat ja damals seine Thesen an Wittenberg drangenagelt. Er hat auch einige Zeit mit Münzer debattiert und gesprochen, aber ihre Wege haben sich dann eben getrennt, weil doch Luther mehr zur Obrigkeit sich hinversetzt gefühlt hat. Da kann man wieder nur sagen, wo bleibt dann die Moral? Zuerst kommt das Fressen und dann die Moral.
7: 1525 ist in Mühlhausen tatsächlich eines der wichtigsten Jahre auch in der Stadtgeschichte, denn aufgrund der Ereignisse des Bauernkrieges wurden auch hier reformatorische Bestrebungen laut. Thomas Münzer kam in die Stadt als Prediger. Wir stehen hier vor der Marienkirche. Hier hat er eine Pfarrstelle innen gehabt und reformatorisch, aber radikal reformatorisch gepredigt. Er hat sich ja von Luthers Lehren abgewandt, beziehungsweise diese eben weiterentwickelt in seinem Sinne. Mehr die soziale Gerechtigkeit in den Vordergrund gestellt, aber eben in einer sehr radikalisierten Form. Hat hier mit Heinrich Pfeiffer, einem ehemaligen Mönchen, so wie er es auch war, gepredigt und auch gewirkt in der Stadt, auch auf der Straße. Also Münzer hat die Sprache des einfachen Volkes gesprochen und damit eben auch sehr, sehr viele Leute erreicht. Münzer hat dann den Mühlhäuser Haufen angeführt, also einen paramilitärischen Zusammenschluss, der im Mai 1525 nach Bad Frankenhausen gezogen ist, zum Schlachtberg nach Frankenhausen und dort mit vielen anderen Bauern gemeinsam gegen die adligen Heere gekämpft und leider verloren hat.
1: Aber Thomas Münzer ist nicht das Einzige, was die Stadt Mühlhausen zu bieten hat. Eine vielfältige, kulturelle und naturnahe Tourismuslandschaft macht aus der Stadt mehr als nur eine Thomas-Münzer-Stadt. Für 551 Jahre war Mühlhausen eine mittelalterliche Reichsstadt, seit dem Jahre 1251, und hatte weiteren prominenten Besuch. Unter anderem Johann Sebastian Bach zu Beginn des 18. Jahrhunderts. Oder Johann August Röbling, der Erbauer der Brooklyn Bridge, sowie der hochrangige preußische Baubeamte und deutsche Architekt Friedrich August Stüler, der in Mühlhausen geboren ist. Aber nicht nur wichtige Persönlichkeiten gab es in der Stadt. Für Gäste gibt es noch heute viele Destinationen, bei denen sich ein Besuch lohnt. Das Angebot ist dabei nicht nur kulturell, es gibt auch Erlebnisangebote in der Natur.
8: Ja, wir haben zum einen die Mühlhäuser Museen, die man anschauen kann. Natürlich unser schönes Rathaus, was man sich unbedingt anschauen kann. Wir haben eine alte Synagoge aus dem Jahr 1841. Wir haben eine tolle umgebaute Bibliothek, also viele umgenutzte Kirchen. Der Wehrgang ist zu begehen während der Hauptsaison. Und natürlich kann man von Mühlhausen auch in den Nationalpark Hainich einen kleinen Ausflug machen, der nur 20 Kilometer entfernt ist. Man kann auf dem Unstrut-Radweg und dem Unstrut-Werra-Radweg fahren. Also man kann wunderbar Kultur und Natur miteinander verbinden.
1: Wer sich übrigens für eine Fahrradtour auf den ausgebauten und beschilderten Wegen entscheidet, der sollte gegebenenfalls zum E-Bike greifen. Denn im Nationalpark gibt es einige Höhenmeter zu überwinden. Neben diesen Angeboten finden in der Stadt auch verschiedene Feste statt. Dazu gehört unter anderem auch die große Kirmes in Mühlhausen, bei welcher 10 Tage Feierlaune in der Stadt herrscht. Für Buchungen zur Hauptsaison steht Ihnen übrigens die Touristinformation gerne zur Seite, um bei der Suche nach Übernachtungsmöglichkeiten zu helfen.
8: Also wir in der Touristinformation sind in der Hauptsaison von Ostern bis Oktober 7 Tage die Woche für unsere Gäste da. Da kann man immer gerne zu uns kommen. Wir bieten öffentliche Führung an, sodass man Tagesausflug zu uns machen kann. Und wir haben aber auch viele Übernachtungsmöglichkeiten. Und vom Hotel über Pension, über kleine Ferienwohnung, ist für jeden das passende Angebot dabei. Das vermitteln wir gerne.
1: Man sieht also, die Stadt hat noch einiges mehr zu bieten als nur Thomas Münzer. Dieser bleibt natürlich dennoch ein wichtiger Bestandteil der Stadtgeschichte und wird auch im nächsten Jahr zum Jubiläum viele Besucher in die einstige mittelalterliche Reichsstadt locken. Aber wenn man schon einmal zu Besuch ist, sollte man sich die folgenden drei Top-Destinationen nicht entgehen lassen.
8: Unbedingt in Mühlhausen muss man auf dem Wehrgang gewesen sein und da vom Rabenturm einen

Einen Blick über die Altstadt genossen haben. Man muss unbedingt in der Marienkirche als größte Kirche Thürings gewesen sein und man sollte an einem Orgelkonzert in der Bachkirche teilgenommen haben, um einfach die Bachorgel mal klingen gehört zu haben.

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1: Okay, was? Ja, nee, Sie hatten es gesagt, wir sollten uns mal alle Klischees überlegen, die uns zu einem typischen Italiener einfallen.
2: Aber nicht ein typischer Italiener, dann denke ich immer an...
1: Nein, lass mal lieber Erik.
3: Du bringst das wieder Klischees auf die Bühne, das machen wir
2: nicht. Ach so, wir sind ja live. Entschuldigen Sie, ich habe Sie gar nicht gesehen.
1: Also, ein Seminar. Genau, ein Seminar. Also, ich habe mir dann halt auch so meine Gedanken gemacht und mir so einen typischen Italiener vorgestellt. Und dann musste ich feststellen, die anderen Leute in dem Seminar, die waren alle viel schlauer als ich. Ja, die haben sich zum Beispiel die typische italienische Mama vorgestellt oder die typische italienische Geschäftsfrau oder den typischen italienischen transsexuellen Taxifahrer.
3: Ehrlich gesagt, ich habe mir jetzt eben nur Männer in sehr klassischen Rollen vorgestellt.
1: Na, siehste, dabei hatte die Dozentin doch eine ganz klare Aufgabe gestellt.
3: Ja, eben.
1: Ja, wir sollten uns den typischen Italiener vorstellen. Ja. Merkst du nicht?
3: Nee.
1: Das ist generisches Maskulinum und schließt alle Geschlechter mit ein.
2: Also ehrlich gesagt, ich sehe da nur Männer.
3: Müssen wir mal drüber nachdenken. Geht einem das immer so?
1: Naja, wir können uns ja mal andere Gruppen im generischen Maskulinum aufrufen.
3: Ja.
1: Sagen wir mal Krankenpfleger.
3: Das ist interessant. Da höre ich das Maskulinum, aber ich stelle auch mir Frauen vor, Krankenschwestern.
2: Hm? Also stimmt. Ehrlich gesagt, ich denke da nur an Frauen.
1: Vielleicht nochmal ein anderes Beispiel. Sagen wir mal Lehrer.
3: Nee, wieder nur Männer vor meinem geistigen Auge. Und das ist interessant, weil ich ja durchaus auch Lehrerinnen hatte. Also vor allem in der Grundschule.
2: Also Grundschullehrer, da funktioniert es wieder. Also ich höre das Maskulinum, denke aber auch an Frauen.
3: Ja.
1: Vielleicht sollte man sich generell angewöhnen, das Wort Grundschul vor das generische Maskulinum zu setzen. Können wir mal ausprobieren.
3: Ja, okay.
1: Direktoren, Männer. Grundschuldirektoren, stimmen auch ein paar Frauen.
3: Ja, funktioniert. Ja.
2: Grundschulhausmeister.
3: Nee. Nur Männer.
1: Naja, ich habe das Thema jedenfalls auch bei meinem Freundeskreis angesprochen, zu dem übrigens auch Frauen gehören. Einige meiner besten Freunde sind Frauen.
2: Freundes- und Freundinnenkreis?
3: Ja, oder Grundschulfreunde. Ja, egal.
1: Naja, jedenfalls, wenn ich in diesem Kreis Berufe nenne wie Maurer oder Bauarbeiter, dann sehen meine Freunde die verschiedensten Menschen vor sich. Frauen, die Maurerkellen schwingen, androgyne Typen beim Bagger parken oder eine Drag-Queen mit Schutzhandschuhen und Arbeitshelm. Nur, ich sehe immer nur Männer vor meinem geistigen Auge.
3: Ich habe es jetzt verstanden. Das generische Maskulinum reicht eigentlich völlig aus.
1: Ja, das schließt ja alle Menschen mit ein.
3: Und trotzdem, ey, bevor wir das so richtig verinnerlicht haben, sollten wir uns vielleicht doch darauf einigen, dass wir mal beide Formen benutzen. Also so Bauarbeiter und Bauarbeiterinnen. Würde mir helfen, weiß ich nicht.
1: Na gut, das machen wir so unter uns Kabarettistinnen.
2: Grundschulitaliener.

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0: Der Mittwochvormittag wird bewölkt mit anhaltend leichtem Regen. Zu Mittag ist es unverändert mit leichtem Regen und Temperaturen um 10 Grad. Am Abend klart es auf und es scheint vermehrt die Sonne. Die Nacht wird überwiegend klar mit Temperaturen um 15 Grad. Am Donnerstag wird es wechselhaft mit etwas Regen und Sonne bei Temperaturen um 18 Grad.
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0: Wie geht es weiter? 20 Jahre Anschluss an die Selketalbahn. Seit 20 Jahren verbindet die Selketalbahn die Welterbestadt Quedlinburg mit der erstaunlichen Natur des Vorharzes und zählt, laut Oberbürgermeister Frank Ruch, zu einer der schönsten Strecken und wichtigsten touristischen Highlights, die die Region zu bieten hat. Am 7. August 1887 schuf sie den Ursprung der Harzer Schmalspurbahn und kombiniert bis heute Natur und Nostalgie mit den geheimnisvollen Sagen und Mythen des Harzes. Von Gernrode bis zum Alexisbad ging es damals für die ersten Touristen auf Entdeckungstour. Am 4. März 2006 gab es die große Eröffnungsveranstaltung zur Verbindung mit der Stadt Quedlinburg. Heute, im Jahr 2026, erinnert man sich 20 Jahre zurück und blickt auf eine unvergessliche Fahrt durch das Selketal. Unter eisigen Temperaturen blieb damals die dominante Rauchwolke der historischen Mullet-Lokomotiven, die mittlerweile nicht mehr im Einsatz sind, in Erinnerung.
1: Diese Sonderzüge haben natürlich auch das Selketal und die ganzen Eventfahrten, die wir hier stattfinden lassen haben, auch maßgeblich mitgeprägt. Weitere Highlights sind natürlich gewesen, dass dann im Juni auch der Regelzugverkehr auf dieser Strecke wieder aufgenommen werden konnte. Vorher wurde die Bahnstrecke stillgelegt von der Deutschen Bahn und es war für die damalige Zeit auch was Besonderes, dass Strecken wieder aufgenommen werden. Also auch hier muss man sagen, mit der großen Unterstützung, die das Land Sachsen-Anhalt damals auch getätigt hat, ist das auch so wahr geworden, dass diese beiden touristischen Highlights, die Welterbestadt und die Harzer Schmalspurbahn, so miteinander verbunden werden konnten.
0: Im letzten Jahr wurde bereits in einem Gutachten auf Basis eines Entwicklungs- und Konsolidierungskonzepts angekündigt, dass es der Harzer Schmalspurbahn an vielen Stellen nicht mehr so gut geht wie vor 20 Jahren. Um der Moderne zu entsprechen, soll das gesamte System überarbeitet und modernisiert werden. Angefangen mit der Strecke im Selketal, die eine Sanierung dringend nötig hat. Darunter sollen verschiedene Fuhrparks eingesetzt werden, die verschiedene Zielgruppen ansprechen sollen. Das wird lange dauern und vor allem auch erhebliche Kosten mit sich führen. Die Rede ist von ca. 90 Millionen Euro, um diese Arbeiten durchzuführen. Brücken, Gleise, Technik oder auch neue Fahrzeuge summieren sich zu einem großen Investitionsbedarf.
2: Also das, was wir grundsätzlich machen müssen, ist die Sanierung der Infrastruktur. Die Harzer Schmalspurbahnen sind dort in demselben Zustand wie die Infrastruktur in Gesamtdeutschland. Gucken sich die Autobahnen an, gucken sich die Schienenverbindungen an der Deutschen Bahn. Da ist vieles in den letzten Jahren liegen geblieben, natürlich auch bei der Harzer Schmalspurbahn. Das muss nachgeholt werden, das werden wir auch tun. Im Jahre 2022 haben sich Gesetze geändert, sodass auch der Bund solche Kleinbahnen wie die Harzer Schmalspurbahn fördern können. Das versuchen wir in Anspruch zu nehmen. Und wenn uns das gelingt, haben wir auch die Mittel, um diese grundhafte

0: Sanierung durchzuführen. Das ist das eine. Wichtig ist aber auch, dass wir ein besseres ÖPNV-Angebot machen. Das heißt also, dass wir mit der Bahn auch schneller fahren, möglicherweise auch mit modernen Triebwagen, sodass man innerhalb von 35, 40 Minuten von Harzgerode bis nach Quedlinburg fahren kann. Und damit wir auch eine Perspektive haben. Das heißt nicht, dass die Dampfzüge ins Säcketal ausfallen. Das heißt es gar nicht. Aber wir werden zusätzlich moderne Triebwagen fahren lassen, um einfach den Bürgern auch ein Alltagsangebot zu machen.
1: Eine ganze Menge Arbeit steht der Sanierung der Harzer Schmalspurbahn bevor. Oberbürgermeister Frank Ruch freue sich sehr über das 20. Jubiläum des Anschlusses an die Selketalbahn. Die Welterbestadt Quedlinburg sieht sich demnach als Profiteur dieser Verbindung verpflichtet, dem Investitionsbedarf der HSB unter die Arme zu greifen. Sobald die Bauarbeiten der ältesten Schmalspurbahn begonnen haben, wird es voraussichtlich mindestens eine zweijährige Fahrtunterbrechung geben, um die Sanierungs- und auch Hochwasserschutzmaßnahmen durchzuführen. Dies dürfte zu verkraften sein, wenn es danach für die Selketalbahn für mindestens noch 50 Jahre auf den Schienen durch den Harz geht.

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0: Der Mittwochvormittag wird bewölkt mit anhaltend leichtem Regen. Zu Mittag ist es unverändert mit leichtem Regen und Temperaturen um 10 Grad. Am Abend klart es auf und es scheint vermehrt die Sonne. Die Nacht wird überwiegend klar mit Temperaturen um 15 Grad. Am Donnerstag wird es wechselhaft mit etwas Regen und Sonne bei Temperaturen um 18 Grad.
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2: Der Hochschulinformationstag. Wie geht es weiter nach dem Abitur?
3: Anfang Mai haben Schülerinnen und Schüler in Sachsen-Anhalt ihre Abiturprüfung geschrieben und damit einen wichtigen Lebensabschnitt abgeschlossen. Jetzt bleibt nur noch die Frage, wohin es gehen soll. An der Hochschule Anhalt am Bernburger Campus wurde bei dieser Entscheidung etwas unter die Arme gegriffen. Der Hochschulinformationstag fand statt.
4: Wir sind heute in Bernburg, ganz genau in Strenzfeld am Campus der Hochschule Anhalt. Und heute findet ein Hochschulinformationstag hier statt, an dem man sich informieren kann über alle Angebote, die die Hochschule hat. Und insbesondere ist das ein Tag, wo Studieninteressierte sich darüber informieren können, was es für Studienangebote hier in Bernburg gibt.
3: Am 9. Mai konnten sich Interessierte über die verschiedensten Aspekte der Hochschule informieren, sowohl an klassischen Infoständen als auch hautnah bei praktischen Vorführungen.
4: Also erstmal sind alle Labore offen, also man kann in alle Labore der Hochschule hineingehen. Es gibt einen großen Informationsstand in der Mensa, in dem über die verschiedensten Studiengänge angeboten informiert wird. Es gibt Feldrundfahrten, man kann sich sozusagen über die Landwirtschaft hier informieren. Stände, ich kann es gar nicht sagen, wahrscheinlich sind es 30, 40 oder 50 sogar, das haben wir gar nicht erfasst, wie viele es da gibt.
3: Neben der Vorstellung der verschiedenen Studiengänge konnte man beispielsweise auch live bei der Honigproduktion dabei sein, sich den 3D-Druck ansehen oder auch einmal in eine richtige Vorlesung hereinschnuppern. Zusätzlich wurde auch über Randthemen des Studiums wie BAföG, Wohnen oder das allgemeine Leben außerhalb der Hörsäle informiert. Zeitgleich präsentierte sich auch die Landesanstalt für Landwirtschaft und Gartenbau Sachsen-Anhalt, kurz LLG.
5: Wir sind eine Landeseinrichtung, die sich sehr um fachliche Fragen der praktischen Landwirtschaft kümmert.

0: kümmert und im Grunde die Grundlagen schafft und vermittelt, damit die Landwirte entsprechende Empfehlungen bekommen. Wir präsentieren im Grunde einen Ausschnitt vornehmlich zu Fragen der Pflanzenproduktion, wo es also um solche Themen geht wie Düngung und Pflanzenschutz, also Dinge, die auch durchaus interessant sind für, ich sag mal, normale Besucher, die aber ganz wichtige Themen sind in der täglichen Produktion.
1: Präsident Bagdan betont, wie wichtig der Hochschulinformationstag für die zukünftigen Studierenden sei.
2: Ja, das ist, glaube ich, immer ganz wichtig. Also wenn wir uns die Studienanfänger, wenn wir die befragen, wie seid ihr aufmerksam geworden auf die Hochschule Anhalt, da antwortet die überwiegende Mehrheit mittlerweile durch Empfehlungen, durch Freunde, Familie, Eltern. Und danach als zweite Kategorie kommt schon der Hochschulinformationstag und danach kommt erst das Internet. Also das ist sozusagen ganz wichtig, hier ein Tag, wo man sich dann auch über einen Standort, an dem man studieren möchte, dann auch konkret informieren kann. Nicht über die Studiengänge, sondern Wohnheime, Sporteinrichtungen und alles, was so zum Studierendenleben dazugehört, kann man sich heute anschauen.
1: Die verschiedenen Informationsangebote am Campus konnten sicher so einige Interessenten überzeugen, demnächst in Bernburg ihren Studienalltag zu verbringen. Wir wünschen schon einmal viel Glück im neuen Lebensabschnitt und viel Spaß in Bernburg.

0: In diesem Jahr feiern wir das 30. Jubiläum der deutschen Wiedervereinigung. Im Großen betrachtet eine kurze Zeitspanne, in der sich aber vieles getan hat. Das tägliche Leben in Deutschland hat sich grundlegend verändert. Auch das DDR-Kultauto, der Trabant, hat sich fast vollständig von den Straßen zurückgezogen. Doch wohin sind die knatternden Zweitakter in den letzten 30 Jahren verschwunden? Die einfachste Antwort: in die Hände leidenschaftlicher Hobbyschrauber. Die meisten Autofahrer bevorzugen heutzutage neue Fahrzeuge mit Klimaanlage, Navi und anderen technischen Ausstattungen. Die alten Trabis sind heute nur noch etwas für Bastler und Nostalgiker. Außerdem sind die aktuellen steuerlichen Kosten für einen Trabanten vielen Autobesitzern zu teuer und der Zeitaufwand für Pflege und Wartung zu hoch. Deswegen wurde bereits ein Großteil der DDR-Autos verkauft oder direkt verschrottet. So wurde aus dem einstigen Vorzeigeauto der DDR ein Hobby. Heute befinden sich die letzten verbliebenen Trabis in den Händen von nostalgischen Sammlern und Bastlern. Im Harzkreis sind das die Trabantfreunde Quedlinburg. Seit 20 Jahren treffen sie sich jeden Samstag in ihrer eigenen kleinen Trabi-Werkstatt. Hier wird sich rege ausgetauscht und vor allem jede Menge geschraubt. Der Vorteil an einem Auto aus Pappe: alles kann mit dem richtigen Basiswissen eigenhändig repariert werden. Der Nachteil: an einem Trabant gibt es immer irgendetwas zu reparieren. Doch genau das weckt die Begeisterung in den Hobbyschraubern.
1: Ja, es ist, ja, wie sagt man es, Krankheit. Es ist wirklich eine Sucht, eine leidenschaftliche Sucht.
2: Das steckt eigentlich in jedem eigentlich irgendwo drin, ja, weil das, man hat diese Leidenschaft, man weiß ja auch nicht, woher die kommt, aber das ist halt so. Man kann das halt immer schlecht beschreiben.
3: Das ist für mich mein Ausgleich am Wochenende. Wenn ich an meine Pappe schraube, eine andere Pappen schraube, ist es für mich ein Ausgleich und ich fahre dadurch runter und ich habe dadurch richtig Bock, weil ich liebe es, Trabi zu schrauben und sehe im Endeffekt nachher, was näher rauskommt.
1: Es ist einfach nur ein geiles Gefühl. Wenn die alten Leute, die Mutschen oder sowas, da guck mal da an, Trabi, weißt du noch früher und sowas. Das ist eigentlich so dann die Belohnung für das Schrauben.
3: Das ist das, was mich so antreibt. Neues Auto aufbauen von Grund auf und so wieder auf die Straße bringen. Das ist mein Leben, das ist mein Hobby, das lasse ich mir auch nicht nehmen.
0: Bei so ziemlich allen Vereinsmitgliedern entstand die Faszination Trabi schon in den Jugendjahren. Damals kostengünstig in der Anschaffung und verhältnismäßig einfach zu reparieren, das ideale Einsteigerauto. Daraus entwickelte sich eine Leidenschaft und aus der Leidenschaft wurde langsam ein Hobby. Mittlerweile gibt es sogar eine regelrechte Trabi-Community.

0: Bei mir persönlich ging es schon los in der Lehre. Ja, kein Geld. Also, was macht man? Holt man sich erstmal günstigen Trabi vor, weiß ich nicht, 22 Jahren.
1: Man wollte ja auch irgendwie fahren, also musste man sich ja irgendwo selber helfen. Daraus ist das Ganze entstanden. Dann hat man sich das so ein bisschen angeeignet, ja, und man hat das immer so ein bisschen weiter ausgebaut, ja. Und dann hat man dann irgendwann das Fahrzeug kennengelernt und dann, ja, ist das halt dann so gekommen.
0: Mit meinem Kumpel Marco Greiver schraube ich eigentlich schon, ja, 20 Jahre. Ja, und dann kam immer mehr mit dazu, dazu, dazu.
2: Ja, ich hatte mit Ronny hier 1999 angefangen, den Trabi zu schrauben. Und da haben wir dann Stück für Stück die Trabantfreunde hier Stück für Stück aufgebaut und haben neue Mitglieder gewonnen dazu. Und die sind dann, jeder hatte mal Probleme mit seinem Trabi und dann haben wir die dann reingeholt. Sag, komm, wir schrauben, weil eine Hand wäscht die andere. Das ist bei uns genauso geblieben und so bleibt es auch. Ja.
3: Auch wenn sich die meisten Trabanten von den Straßen zurückgezogen haben, werden sie wohl nie ganz aussterben. Solange es Vereine wie die Trabantfreunde Quedlinburg gibt, dürfen wir uns auch noch an künftigen Jubiläen der deutschen Wiedervereinigung, an den einstigen DDR-Vorzeigeautos erfreuen.
2: Wir ziehen unser Ding durch, das Hobby bleibt bestehen und die Trabis auch fertig. Punkt aus.
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0: ändert mit leichtem Regen und Temperaturen um 10 Grad. Am Abend klart es auf und es scheint vermehrt die Sonne. Die Nacht wird überwiegend klar mit Temperaturen um 15 Grad. Am Donnerstag wird es wechselhaft mit etwas Regen und Sonne bei Temperaturen um 18 Grad.
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2: In den Startlöchern. 11. löwenstarkes Kinderfest. Der Blankenburger Stadtpark zeigt sich von der attraktivsten Seite. Rund 3 Millionen hat seine Umgestaltung und Sanierung gekostet und was jetzt den Blankenburgern geboten wird, kann sich sehen lassen. Der Spielplatz ist ein besonderes Highlight und wird gern angenommen. Die alten Bäume spenden ausreichend Schatten, die Wege und Beete sind gut gepflegt und die multifunktionale Bühne bietet zahlreiche Möglichkeiten für unterschiedliche Veranstaltungen an. Im vergangenen Jahr ist der eingezäunte Stadtpark zum Austragungsort für das größte Kinderfest in der Region geworden.
3: Letztes Jahr ist es super gut gelaufen. Ich war total begeistert oder wir waren total begeistert, weil ich muss ganz ehrlich sagen, mit so einem Ansturm hätte ich eigentlich nicht gerechnet, weil neue Location und da haben wir gedacht, naja gut, das findet nicht gleich jeder. Parkplätze schon, aber den Weg hierher, aber es war super. Es ist super gelaufen und dafür möchte ich allen nochmal danken. Ich schaue wieder auf die schöne Parkbühne, muss ich ganz ehrlich sagen, und ich bin mit der Location total zufrieden. Klar, Sicherheitsauflagen, Security, dies ja noch mehr, aber alles andere, sag ich mal, ist in Sack und Tüten.
2: Das Team rund um den Lions Club ist für seine nächste große Aufgabe bereits gut gerüstet.
4: Ich lade wieder ein zum 11. Kinderfest der Stadt Blankenburg, organisiert vom Lions Club Blankenburg und den vielen fleißigen Helfern, die das ganze Jahr über mit der Planung beschäftigt sind.
2: Am 21. Juni von 13 bis 18 Uhr findet im Stadtpark das 11. löwenstarke Kinderfest statt.
5: In diesem Jahr ist das Motto des Kinderfest »Feiert die Musik«. Passend zum Tag Fête de la Musique haben wir das Kinderfest auch danach ausgerichtet. Wir haben wieder ein buntes Bühnenprogramm mit einer Zaubershow, Papageishow, Tänzern, Theater und vielem mehr für die Kinder aufgestellt.
2: Nur durch die zahlreichen Sponsoren ist es wieder möglich, dass diese Großveranstaltung ohne Eintritt mit kostenlosen Spiel- und Spaßaktionen durchgeführt werden kann.
4: Ich bedanke mich schon mal im Namen des Lions Clubs und der Helfer bei der Blankenburger Wohnungsgenossenschaft, bei den Stadtwerken Blankenburg, bei der Firma Umwelttechnik Wasserbau mit Sitz in Blankenburg, bei den Harzer Mineralquellen und den vielen anderen Sponsoren, die dazu beigetragen haben, uns zu unterstützen.
6: In diesem Jahr sind wieder Eis und Zuckerwatte für die Kinder kostenlos. Die Parcourskarten wurden überarbeitet. Es gibt neue Stempel. Die Kinder können also fleißig sammeln und wieder tolle Preise gewinnen.
5: Ganz neu dabei ist in diesem Jahr um 13 Uhr schon das Polizeimusikorchester. Wir haben in diesem Jahr wieder über 40 Stände von Vereinen und Firmen aus der Region.
6: Die Berufsschule Wernigerode wird wieder mit einem Schwingstand vertreten sein. Und dann hoffen wir, dass wir wieder alle Kinder glücklich machen.
7: Die GVS Theaterkiste probt schon ungefähr seit 2-3 Monaten an dem ganzen Stück. Wir haben uns gedacht, es passt super zum Thema Feiert die Musik, wenn wir auch ein musikalisches Stück uns raussuchen und haben uns für Peter und der Wolf entschieden. Also es wird diesmal musikalisch zur Sache gehen. Es wird vom Tonband gespielt und die Schauspieler sind diesmal nur aktiv, mimisch und gestisch. Das ist für uns auch mal was Neues. Und ja, wir sind noch fleißig beim Proben und müssen noch ein bisschen an der Kulisse feilen. Ja, aber wir freuen uns schon drauf.
2: Dieses und noch viel mehr erwartet die Kinder am 21. Juni im Stadtpark von Blankenburg.
8: Kinderfest. Wir feiern die Musik!
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0: Im Dachverein Reichenstraße steht am 5. Juni die nächste Aufführung von Kabarett Genial an. Dieses Mal mit Ines Czerny. Das Besondere, sie ist eine ehemalige RFH-Moderatorin. Zu einem Technikcheck vor Ort haben wir sie begleitet, um einmal zu sehen, wie sich auf den anstehenden Auftritt vorbereitet wird. Mit der Hilfe vom Team des Dachvereins kann hier auf der Bühne seit über 20 Jahren Kabarett stattfinden. Zuerst wurde die Bühne selbst genutzt. Jetzt sorgt sie für Lacher zwischen lustigen Themen und schwarzem Humor.
1: Das Bild hing schief. Unsere Ehe basiert schließlich auf steuerlicher Vergünstigung. Mädchen, haben Sie auch Sprachreisen? Welche Sprache? Oh, das ist eigentlich egal.
2: Okay. Wo können Sie mich einschleusen? Es muss nach perfektem Touri aussehen.
1: Last minute ins All? Ja, fit bin ich.
2: Ich habe ein regelrecht erotisches Verhältnis zu Aktenordner.
1: Guck mal. Oder wo bin ich damals beim Blinde Kuhspielen eigentlich gegengelaufen?
2: Okay, wie wäre es mit einer Reise? Nur deux ensemble.
0: Auch bei Ines ist das so, denn ihr Programm widmet sich den Sternzeichen und will zeigen, welche Eigenschaft man ihnen zuweist, um sie dann zu karikatieren. Es handelt sich also nicht ums Horoskope lesen.
3: Nein, das sage ich immer, das sind die Bildhoroskopleser mit Secondhand-Astrologiewissen. Das soll jeder handhaben, wie er möchte. Ne? Manche sagen, ach komm, das ist totaler Blödsinn und überhaupt. Aber wissen will es doch jeder. Ich habe mich wirklich damit beschäftigt und es geht im Prinzip ja eigentlich auch darum, dass man Menschen oder Sternzeichen karikiert. Ja, also ich mache das so ein bisschen drüber, ne? So dass so Till Eulenspiegel-mäßig jeden so den Spiegel vorhalten und das Ganze soll natürlich auflockern. Ja, es ist im Kern Wahrheit drin. Also wie tickt ein Widder typisch oder ein Stier oder ein Zwilling. Aber natürlich ist es überspitzt, ja, dass man das Ganze mit dem Augenzwinkern sieht. Und das kam so im Laufe so 2015, 2016. Da habe ich mich ein bisschen mit Astrologie beschäftigt und viele sagten, ach, du kannst das so schön locker erklären. Mach doch da mal was mit. Und dann habe ich gedacht, ja, warum eigentlich nicht? Und habe dann für eine besondere Veranstaltung, wo ich angefragt wurde, für eine Patentfeier, ob ich da so ein kleines Stück schreibe. Das habe ich gemacht, war damals eine halbe Stunde, es kam super an und dann haben die gedacht, Mensch, da könntest du doch ein bisschen mehr draus machen. Und dann habe ich das vergrößert und habe es dann in München 2017, 2018, 2019 ein paar Mal gespielt und es hat mir Riesenspaß gemacht, ja.
0: Über das Jahr verteilt gibt es in Quedlinburg und Wernigerode mit dem Kabarett Genial 10 Aufführungen, die nur von einer Sommerpause unterbrochen werden. Immer zum ersten Wochenende spielen die unterschiedlichsten Kunstschaffenden auf der Bühne. Damit das überhaupt erst möglich ist, braucht es eine gute Zusammenarbeit zwischen Kabarett Genial und den Menschen auf der Bühne. Eike Helmholtz ist engagiert dabei und findet auf den Kabarettfestivals immer wieder Menschen, die hier später auf der Bühne stehen.
4: Ja, das ist immer schon eine Empfehlung von Mund zu Mund. Also gerade, wie gesagt, wenn ich bei solchen Festivals, bei der Bundesvereinigung oder beim Studentenkabarettfestival dort Künstler anspreche, dann haben sie schon von unserer Reihe gehört und sind begeistert, auch vom Team, was hier arbeitet und was sie rundum versorgt und ihnen diese Auftritte hier ermöglicht.
0: Am 5. und 6. Juni ist es dann soweit und Ines verzaubert das Publikum mit ihrem Sternzauber. Karten für den Auftritt gibt es vorab oder an der Abendkasse. Wenn Ihr Interesse geweckt wurde, finden Sie alle weiteren wichtigen Infos auch im Netz unter www.kabarett-genial.de.
3: Also, meine Damen und Herren, ich freue mich auf Sie, ich freue mich auf Euch, je nachdem, ob groß oder klein. Wir zusammen erleben einen Sternzauber und ich freue mich wahnsinnig, wenn Sie am 5. und 6. Juni Zeit habt, Quedlinburg oder Wernigerode und dann lassen wir die Sterne funkeln. Bis dahin. Tschüss, tschüss.
0: Ein Ausblick. Die neue Spielzeit am Anhaltinischen Theater.
5: Die 231. Spielzeit am Anhaltischen Theater in Dessau ist in vollem Gange und bietet noch bis Ende August ein abwechslungsreiches Programm an den verschiedenen Spielstätten. Das Theater aus der Bauhausstadt gab nun schon einen Ausblick darüber hinaus. Ab September wird die 232. Spielzeit starten und das wieder mit einer Menge im Gepäck.
6: Naja, es ist ja immer so, die Mischung macht's. Wir haben zwei unterhaltende Produktionen. Einmal Tom Sawyer von Kurt Weill zum Weillfest, freue ich mich sehr drauf. Eine Art Familienoper mit Kinderchor. Und am Ende der Spielzeit haben wir ein Musical Baiazzo darf nicht platzen, wo Sänger Sänger spielen, die auftreten. Das sind Produktionen, auf die ich mich sehr freue. Natürlich auch immer aufs Weihnachtsmärchen. Diesmal Die Schöne und das Biest. Darf ich selbst machen. Und dann kommt noch ein Riesenprogramm. Besuch der alten Dame Dürrenmatt. Figaros Hochzeit, ein neuer Ballett-Doppelabend mit Ravel und César Franck, Jenufa eben, jetzt weiß ich gar nicht, habe ich was vergessen? Wahrscheinlich, es ist sehr, sehr, sehr viel.
5: Die Auswahl in der neuen Spielzeit ist also wieder riesig. Robert Teufel, der Leiter der Schauspielsparte am Theater, wird zwei Stücke inszenieren. Mit Das Deutschland von Bon Park hat er sich ein ganz besonderes Stück rausgesucht, welches im Oktober diesen Jahres Premiere feiert.
7: Bon Park ist eine der wichtigsten postmigrantischen Stimmen im deutschsprachigen Theater. Er nimmt uns mit in eine Initialerfahrung, die wir alle gemacht haben. Wir gehen das erste Mal spielen bei den Schulfreunden, bei der Familie zu Hause. Da kommen wir an und die sind irgendwie komisch. Die sind ein bisschen anders als wir. Die sagen ganz häufig so Sachen wie, aber das macht man hier so. Und er macht es deshalb, und das ist das Tolle daran, weil diese Initialerfahrung teilen sich alle biodeutschen Kartoffeln, so wie ich, mit allen anderen Menschen. Die haben wir alle mal gemacht. Und eben das Mädchen, um das es geht, das diesen Besuch das erste Mal macht, heißt Emuli, und Emuli ist pink. Und pink steht für irgendeine Art des Andersseins, des Fremdseins. Und es ist eine Befragung darüber, ob das, was wir für normal halten, bei uns macht man das so, denn wirklich das Normale ist, ob das auf uns lustig wirkt, manchmal erschreckend wirkt. Das hat Anleihen bei David Lynch, bei Horrorfilmen, ist Science Fiction mit drin. Es wird aber auch super witzig. Es wird ein sehr voller, sehr toller Abend, der eben uns befragt, wollen wir wirklich so sein und wie sind wir? Hat Premiere im kleinen Haus, wie es Förderin heißen wird, heißt nicht mehr Altes Theater, heißt jetzt Kleines Haus.
5: Im großen Haus wird Robert Teufel dann im April 2027 der Besuch der alten Dame von Friedrich Dürrenmatt inszenieren. Das Stück, welches 1956 uraufgeführt wurde, spielt in der verarmten Kleinstadt Güllen.
7: Zum Glück kommt aber eine Dame zurück, die alte Dame, Claire Zachanassian, nach Güllen zurück. Die ist mittlerweile Millionärin, Milliardärin sogar geworden. Und sie ist jetzt wieder in Güllen und verspricht Güllen 1 Milliarde Euro. Unter einer Bedingung, die ich nicht vorwegnehmen werde. Das Stück ist ja sehr berühmt. Güllen müsste, so viel kann man dazu sagen, möglicherweise seine moralischen Standards aufgeben. Eine, wie der Autor Dürrenmatt selber sagte, tragische Komödie darüber, was ist unsere Moral und was ist unsere Moral wert. Wenn man ihn fragte, warum schreiben Sie über diese Abgründe denn in Form der Komödie, hätte er immer gesagt, und so sehe ich es ja auch, leichtfüßig übers Böse sprechen, die Welt ist so düster manchmal, dass man sich ihr nur positiv nähern kann und sich ihr auch nur so nähern kann, dass man Lebenslust behält. Nicht nur Schauspiel, darin wird Chor sein, darin wird Kinderchor sein, darin wird Statisterie sein, die Bühne wird viele Dinge können, es wird spektakulär, es wird groß. Wir werden uns fragen, was ist unsere Moral wert, und wir werden viel lachen.
5: Musik, Theater und Schauspiel sind aber natürlich nur zwei der 5 Sparten am Anhaltischen Theater. So wird es in der 232. Spielzeit mit den Stücken Mythen der Liebe sowie 4 Frauen auch wieder Ballett und Tanz geben. Im Puppentheater wird Das hässliche Entlein, Frau Holle und der Froschkönig für die kleinsten Besucher zu sehen sein. Die Sinfoniekonzerte und die Kammerkonzerte sowie zahlreiche weitere Sonderkonzerte stehen dann selbstverständlich auch noch im Spielplan. Abgerundet wird das Ganze noch durch verschiedene beliebte Reihen und einige interessante Gäste. Einen kompletten Überblick über das Programm gibt es auf der Internetseite des Theaters. Auch wenn man nicht direkt ein Motto für die neue Theatersaison hat, ist dem Generalintendanten Johannes Weigand doch ein gewisses Thema aufgefallen.
6: Ich habe in unserem Spielzeitheft in dem Vorwort darauf hingewiesen, dass wir eigentlich vor allem Frauenfiguren zum Thema haben. Erst die Frauen, die so die Männer antreiben, was zu tun, aber dann eben mit der Jennifer, mit der alten Dame und auch mit Turandot drei sehr wirkmächtige Frauen. Und das zieht sich dadurch ein bisschen durch den Spielplan.

0: Das Anhaltische Theater ist ein Aushängeschild für die Stadt und strahlt weit darüber hinaus. In jeder Spielzeit lockt es 160.000 Besucher in die verschiedenen Spielstätten im Stadtgebiet.
1: Das spricht für ein sehr interessantes, ausgewogenes und hochanspruchsvolles Programm, das unter der Leitung von Generalintendant Johannes Weigert und all seinen Sparten und Spartenleitern hier am Haus und im gesamten Team erstellt wird. Und die hohe Verbundenheit drückt sich immer wieder aus bei dem Besuch der Kulturveranstaltungen, aber eben auch, wir hatten jüngst den Tag der offenen Tür oder die Schwanensee-Premiere. Man sieht, das Haus, das Theater gehört zu unserer Stadt, ist ein ganz wichtiger und identitätsstiftender Bestandteil der Generationen von Dessauerinnen und Dessauern oder auch Dessau-Roslauerinnen und Dessau-Roslauern in das Haus lockt und alle Generationen auch miteinander verbindet. Und das finde ich sehr schön. Und das ist für unsere Stadt ein Haus, ein Punkt, der uns mit sehr viel Stolz erfüllt und der uns natürlich auch Verpflichtung ist, das Haus weiterhin zu fördern und so zu unterstützen, dass es seine Arbeit auf hohem künstlerischen Niveau in voller Breite führen kann.
0: Für Menschen, die keine Lust haben, alleine ins Theater zu gehen, hat sich die Kulturstätte zudem etwas Neues einfallen lassen.
2: Es ist aus Gründen des Alters so, oder sie kommen neu in eine Stadt, oder sie haben einen Freundeskreis, der nicht ins Theater möchte mit ihnen. Gibt es viele Leute, die irgendwie alleine sind, einsam sind. Das wird ein immer größeres Thema in unserer Gesellschaft, ist aber auch schon ein großes Thema. Diese Menschen, wenn sie doch ins Theater wollen, aber nicht alleine sein wollen, die können sich bei uns melden. Dafür finden sie eine E-Mail-Adresse. Sie können sich aber auch an der Kasse melden. Viele Wege führen nach Rom. Und wir führen die Menschen dann immer zur zweiten Vorstellung einer jeweiligen Inszenierung zusammen. Bitte keine Angst vor diesem Format. Sie müssen da nichts leisten. Sie können da kommen. Sie treffen auf Menschen. Sie können ein Getränk nehmen. Sie können gemeinsam ins Theater gehen. Sie kriegen eine Einführung zum Werk, so sie es denn wollen. Und sie können, wenn es ihnen Spaß gemacht hat, danach auch noch mit den anderen auf ein Getränk gehen. Dabei ist immer ein Dramaturg, eine Dramaturgin, manchmal die Theaterpädagogik. Es gibt Menschen aus dem Ensemble, die sagen, hey, da habe ich aber Interesse, da will ich mal dabei sein. Das kann ich aber nicht versprechen, wie und wo. Aber mindestens immer ein Dramaturg, eine Dramaturgin und andere Menschen. Und vielleicht entstehen so neue Freundschaften, neue Bindungen. Wir werden es erleben. Das ist gemacht, wird häufig gemacht in vielen anderen Orten. Ich freue mich, dass wir das auch haben. Ich habe mir das nicht für dich selber ausgedacht. Ich glaube, das kann ganz toll werden. Kommen Sie vorbei, haben Sie keine Angst. Und wenn Sie nicht alleine sein wollen, sind Sie nicht mehr alleine.
0: Die 232. Spielzeit startet am 5. September mit dem traditionellen Eröffnungskonzert. Ab 19 Uhr gibt es dann wieder vor dem Mausoleum musikalische Ausschnitte aus den Produktionen der neuen Spielzeit zu hören.
3: Ein vielfältiges Mühlhausen. Nicht nur Thomas Müntzer hinterlässt seine Spuren. Anlässlich des kommenden 500 Jahre Bauernkrieg-Jubiläums rückt Thomas Müntzer immer wieder in den Mittelpunkt vieler Ausstellungen und kultureller Angebote. Der Reformator war in Mühlhausen aktiv und mobilisierte hier das Volk, um nach Frankenhausen zur Schlacht zu ziehen. Soziale Ungerechtigkeit motivierte, in einen blutigen Krieg zu ziehen, aus denen die Bauern nicht zurückkehrten. Eine vernichtende Niederlage war das Resultat. Dennoch zählt dieses Ereignis zu einem der größten Geschehnisse der Stadtgeschichte und wurde auch in folgenden Jahrhunderten, gerade auch in der DDR, von der Politik aufgefasst und aufgearbeitet. 2025 jährt sich der Bauernkrieg. Und so stehen ebenfalls viele Ausstellungen zum Thema Thomas Müntzer an. Vom 26. April bis 19. Oktober 2025 ist eine große Ausstellung geplant.
4: Für Mühlhausen und Frankenhausen ist das natürlich sehr, sehr wichtig, diese 500-Jahr-Feier, dieses geschichtliche Ereignis, was ja im Grunde genommen bei uns zur Hauptschlacht geführt hat, bei Frankenhausen. Es war ja ein großes Ereignis, waren ja die ersten Aufstände. Das Volk hat sich das erste Mal richtig praktisch gewehrt gegen die Missstände in dem Kleinstaatentum, weil ganz einfach sie wirklich bis aufs Blut ausgepresst wurden und für die Familien nicht mehr viel übrig geblieben ist. Das hat eigentlich dazu geführt. Luther hat ja damals seine Thesen an Wittenberg drangenagelt, er hat auch einige Zeit mit Müntzer debattiert und gesprochen, aber ihre Wege haben sich dann eben getrennt, weil doch Luther mehr zur

0: Klapprigkeit sich hinversetzt gefühlt hat. Da kann man wieder nur sagen, wo bleibt dann die Moral? Zuerst kommt das Fressen und dann die Moral.
1: 1525 ist in Mühlhausen tatsächlich eines der wichtigsten Jahre auch in der Stadtgeschichte, denn aufgrund der Ereignisse des Bauernkrieges wurden auch hier reformatorische Bestrebungen laut. Thomas Müntzer kam in die Stadt als Prediger. Wir stehen hier vor der Marienkirche. Hier hat er eine Pfarrstelle innen gehabt und reformatorisch, aber radikal reformatorisch gepredigt. Er hat sich ja von Luthers Lehren abgewandt, beziehungsweise diese eben weiterentwickelt in seinem Sinne. Mehr die soziale Gerechtigkeit in den Vordergrund gestellt, aber eben in einer sehr radikalisierten Form. Hat hier mit Heinrich Pfeiffer, einem ehemaligen Mönchen, so wie er es auch war, gepredigt und auch gewirkt in der Stadt, auch auf der Straße. Also Müntzer hat die Sprache des einfachen Volkes gesprochen und damit eben auch sehr, sehr viele Leute erreicht. Müntzer hat dann den Mühlhäuser Haufen angeführt, also einen paramilitärischen Zusammenschluss, der im Mai 1525 nach Bad Frankenhausen gezogen ist, zum Schlachtberg nach Frankenhausen und dort mit vielen anderen Bauern gemeinsam gegen die adligen Heere gekämpft und leider verloren hat.
2: Aber Thomas Müntzer ist nicht das Einzige, was die Stadt Mühlhausen zu bieten hat. Eine vielfältige kulturelle und naturnahe Tourismuslandschaft macht aus der Stadt mehr als nur eine Thomas-Müntzer-Stadt. Für 551 Jahre war Mühlhausen eine mittelalterliche Reichsstadt, seit dem Jahre 1251, und hatte weiteren prominenten Besuch. Unter anderem Johann Sebastian Bach zu Beginn des 18. Jahrhunderts. Oder Johann August Röbling, der Erbauer der Brooklyn Bridge, sowie der hochrangige preußische Baubeamte und deutsche Architekt Friedrich August Stüler, der in Mühlhausen geboren ist. Aber nicht nur wichtige Persönlichkeiten gab es in der Stadt. Für Gäste gibt es noch heute viele Destinationen, bei denen sich ein Besuch lohnt. Das Angebot ist dabei nicht nur kulturell, es gibt auch Erlebnisangebote in der Natur.
3: Ja, wir haben zum einen die Mühlhäuser Museen, die man anschauen kann. Natürlich unser schönes Rathaus, was man sich unbedingt anschauen kann. Wir haben eine alte Synagoge aus dem Jahr 1841. Wir haben eine tolle umgebaute Bibliothek, also viele umgenutzte Kirchen. Der Wehrgang ist zu begehen während der Hauptsaison. Und natürlich kann man von Mühlhausen auch in den Nationalpark Hainich einen kleinen Ausflug machen, der nur 20 Kilometer entfernt ist. Man kann auf dem Unstrut-Radweg und dem Unstrut-Werra-Radweg fahren. Also man kann wunderbar Kultur und Natur miteinander verbinden.
2: Wer sich übrigens für eine Fahrradtour auf den ausgebauten und beschilderten Wegen entscheidet, der sollte gegebenenfalls zum E-Bike greifen. Denn im Nationalpark gibt es einige Höhenmeter zu überwinden. Neben diesen Angeboten finden in der Stadt auch verschiedene Feste statt. Dazu gehört unter anderem auch die große Kirmes in Mühlhausen, bei welcher 10 Tage Feierlaune in der Stadt herrscht. Für Buchungen zur Hauptsaison steht Ihnen übrigens die Touristinformation gerne zur Seite, um bei der Suche nach Übernachtungsmöglichkeiten zu helfen.
3: Also wir in der Touristinformation sind in der Hauptsaison von Ostern bis Oktober 7 Tage die Woche für unsere Gäste da. Da kann man immer gerne zu uns kommen. Wir bieten öffentliche Führung an, sodass man Tagesausflug zu uns machen kann. Und wir haben aber auch viele Übernachtungsmöglichkeiten. Und vom Hotel über Pension, über kleine Ferienwohnung, ist für jeden das passende Angebot dabei. Das vermitteln wir gerne.
2: Man sieht also, die Stadt hat noch einiges mehr zu bieten als nur Thomas Müntzer. Dieser bleibt natürlich dennoch ein wichtiger Bestandteil der Stadtgeschichte und wird auch im nächsten Jahr zum Jubiläum viele Besucher in die einstige mittelalterliche Reichsstadt locken. Aber wenn man schon einmal zu Besuch ist, sollte man sich die folgenden 3 Top-Destinationen nicht entgehen lassen.
3: Unbedingt in Mühlhausen muss man auf dem Wehrgang gewesen sein und da vom Rabenturm einen tollen Blick über die Altstadt genossen haben. Man muss unbedingt in der Marienkirche als größte Kirche Thürings gewesen sein und man sollte an einem Orgelkonzert in der Bachkirche teilgenommen haben, um einfach die Bachorgel mal klingen gehört zu haben.

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1: Was? Ja, nee, Sie hatten es gesagt, wir sollten uns mal alle Klischees überlegen, die uns zu einem typischen Italiener einfallen.
2: Aber nicht ein typischer Italiener, dann denke ich immer an...
3: Lass mal lieber, Erik.
2: Du bringst das wieder Klischee auf die Bühne. Achso, wir sind ja live. Entschuldigung, ich habe sie gar nicht gesehen.
3: Also, das ist ein Seminar.
1: Genau, ein Seminar. Also, ich habe mir dann halt auch so meine Gedanken gemacht und mir so einen typischen Italiener vorgestellt. Und da musste ich feststellen, die anderen Leute in dem Seminar, die waren alle viel schlauer als ich. Ja, die haben sich zum Beispiel die typische italienische Mama vorgestellt oder die typische italienische Geschäftsfrau oder den typischen italienischen transsexuellen Taxifahrer.
3: Ja, ehrlich gesagt, ich habe mir jetzt eben nur Männer in sehr klassischen Rollen vorgestellt.
1: Na, siehste, dabei hatte die Dozentin doch eine ganz klare Aufgabe gestellt.
3: Ja, eben.
1: Ja, wir sollten uns den typischen Italiener vorstellen. Ja. Merkst du nicht?
3: Nee.
1: Das ist generisches Maskulinum. Ach so. Und schließt alle Geschlechter mit ein.
2: Ja, also ehrlich gesagt, ich sehe da nur Männer.
3: Lass mal drüber nachdenken. Geht einem das immer so?
1: Naja, wir können uns ja mal andere Gruppen im generischen Maskulinum aufrufen.
3: Ja.
1: Sagen wir mal Krankenpfleger.
3: Das ist interessant. Da höre ich das Maskulinum, aber ich stelle auch mir Frauen vor, Krankenschwestern.
2: Hm? Also stimmt. Ehrlich gesagt, ich denke da nur an Frauen.
1: Vielleicht nochmal ein anderes Beispiel. Sagen wir mal Lehrer.
3: Nee, wieder nur Männer vor meinem geistigen Auge. Und das ist interessant, weil ich ja durchaus auch Lehrerinnen hatte. Also vor allem in der Grundschule.
2: Also Grundschullehrer, da funktioniert es wieder. Also ich höre das Maskulinum, denke aber auch an Frauen.
3: Ja.
1: Vielleicht sollte man sich generell angewöhnen, das Wort Grundschul vor das generische Maskulinum zu setzen. Können wir mal ausprobieren.
3: Ja, okay.
1: Direktoren.
3: Nee,
1: Männer.
3: Ja.
1: Grundschuldirektoren. Ja, da stimmen auch ein paar Frauen.
3: Ja, funktioniert. Cool.
2: Grundschulhausmeister.
3: Nee. Nur Männer.
1: Ja. Naja, ich habe das Thema jedenfalls auch bei meinem Freundeskreis angesprochen, zu dem übrigens auch Frauen gehören. Einige meiner besten Freunde sind Frauen.
2: Bundes- und Freundinnenkreis?
3: Ja, oder Grundschulfreunde. Aber egal.
1: Naja, jedenfalls, wenn ich in diesem Kreis Berufe nenne wie Maurer oder Bauarbeiter, dann sehen meine Freunde die verschiedensten Menschen vor sich. Frauen, die Maurerkellen schwingen, androgyne Typen beim Bagger parken oder eine Drag Queen mit Schutzhandschuhen und Arbeitshelm. Nur, ich sehe immer nur Männer vor meinem geistigen Auge.
3: Ich hab's jetzt verstanden. Das generische Maskulinum reicht eigentlich völlig aus.
1: Ja, schließt ja alle Menschen mit ein.
3: Und trotzdem, ey, bevor wir das so richtig verinnerlicht haben, sollten wir uns vielleicht doch darauf einigen, dass wir immer beide Formen benutzen. Also so Bauarbeiter und Bauarbeiterinnen. Würde mir helfen, ja. Weiß ich nicht. Ne?
1: Na gut, das machen wir so unter uns Kabarettistinnen.
2: Grundschulitaliener.

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0: Der Mittwochvormittag wird bewölkt mit anhaltend leichtem Regen. Zu Mittag ist es unverändert mit leichtem Regen und Temperaturen um 10 Grad. Am Abend klart es auf und es scheint vermehrt die Sonne. Die Nacht wird überwiegend klar mit Temperaturen um 15 Grad. Am Donnerstag wird es wechselhaft mit etwas Regen und Sonne bei Temperaturen um 18 Grad.
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0: Wie geht es weiter? 20 Jahre Anschluss an die Selketalbahn. Seit 20 Jahren verbindet die Selketalbahn die Welterbestadt Quedlinburg mit der erstaunlichen Natur des Vorharzes und zählt, laut Oberbürgermeister Frank Ruch, zu einer der schönsten Strecken und wichtigsten touristischen Highlights, die die Region zu bieten hat. Am 7. August 1887 schuf sie den Ursprung der Harzer Schmalspurbahn und kombiniert bis heute Natur und Nostalgie mit den geheimnisvollen Sagen und Mythen des Harzes. Von Gernrode bis zum Alexisbad ging es damals für die ersten Touristen auf Entdeckungstour. Am 4. März 2006 gab es die große Eröffnungsveranstaltung zur Verbindung mit der Stadt Quedlinburg. Heute, im Jahr 2026, erinnert man sich 20 Jahre zurück und blickt auf eine unvergessliche Fahrt durch das Selketal. Unter eisigen Temperaturen blieb damals die dominante Rauchwolke der historischen Mullet-Lokomotiven, die mittlerweile nicht mehr im Einsatz sind, in Erinnerung.
1: Diese Sonderzüge haben natürlich auch das Selketal und die ganzen Eventfahrten, die wir hier stattfinden lassen haben, auch maßgeblich mitgeprägt. Weitere Highlights sind natürlich gewesen, dass dann im Juni auch der Regelzugverkehr auf dieser Strecke wieder aufgenommen werden konnte. Vorher wurde die Bahnstrecke stillgelegt von der Deutschen Bahn und es war für die damalige Zeit auch was Besonderes, dass Strecken wieder aufgenommen werden. Also auch hier muss man sagen, mit der großen Unterstützung, die das Land Sachsen-Anhalt damals auch getätigt hat, ist das auch so wahr geworden, dass diese beiden touristischen Highlights, die Welterbestadt und die Harzer Schmalspurbahn, so miteinander verbunden werden konnten.
0: Im letzten Jahr wurde bereits in einem Gutachten auf Basis eines Entwicklungs- und Konsolidierungskonzepts angekündigt, dass es der Harzer Schmalspurbahn an vielen Stellen nicht mehr so gut geht wie vor 20 Jahren. Um der Moderne zu entsprechen, soll das gesamte System überarbeitet und modernisiert werden. Angefangen mit der Strecke im Selketal, die eine Sanierung dringend nötig hat. Darunter sollen verschiedene Fuhrparks eingesetzt werden, die verschiedene Zielgruppen ansprechen sollen. Das wird lange dauern und vor allem auch erhebliche Kosten mit sich führen. Die Rede ist von ca. 90 Millionen Euro, um diese Arbeiten durchzuführen. Brücken, Gleise, Technik oder auch neue Fahrzeuge summieren sich zu einem großen Investitionsbedarf.
2: Also das, was wir grundsätzlich machen müssen, ist die Sanierung der Infrastruktur. Die Harzer Schmalspurbahnen sind dort in demselben Zustand wie die Infrastruktur in Gesamtdeutschland. Gucken sich die Autobahnen an, gucken sich die Schienenverbindungen an der Deutschen Bahn. Da ist vieles in den letzten Jahren liegen geblieben, natürlich auch bei der Harzer Schmalspurbahn. Das muss nachgeholt werden, das werden wir auch tun. Im Jahre 2022 haben sich Gesetze geändert, sodass auch der Bund solche Kleinbahnen wie die Harzer Schmalspurbahn fördern können. Das versuchen wir in Anspruch zu nehmen. Und wenn uns das gelingt, haben wir auch die Mittel, um diese grundhafte Sanierung durchzuführen. Das ist das eine. Wichtig ist aber auch, dass wir ein besseres ÖPNV-Angebot machen. Das heißt also, dass wir mit der Bahn auch schneller fahren, möglicherweise auch mit modernen Triebwagen, sodass man innerhalb von 35, 40 Minuten von Harzgerode bis nach Quedlinburg fahren kann. Und damit wir auch eine Perspektive haben. Das heißt nicht, dass die Dampfzüge ins Selketal ausfallen. Das heißt es gar nicht. Aber wir werden zusätzlich moderne Triebwagen fahren lassen, um einfach den Bürgern auch ein Alltagsangebot zu machen.
0: Eine ganze Menge Arbeit steht der Sanierung der Harzer Schmalspurbahn bevor. Oberbürgermeister Frank Ruch freue sich sehr über das 20. Jubiläum des Anschluss an die Selketalbahn. Die Welterbestadt Quedlinburg sieht sich demnach als Profiteur dieser Verbindung verpflichtet, dem Investitionsbedarf der HSB unter die Arme zu greifen. Sobald die Bauarbeiten der ältesten Schmalspurbahn begonnen haben, wird es voraussichtlich mindestens eine zweijährige Fahrtunterbrechung geben, um die Sanierungs- und auch Hochwasserschutzmaßnahmen durchzuführen. Dies dürfte zu verkraften sein, wenn es danach für die Selketalbahn für mindestens noch 50 Jahre auf den Schienen durch den Harz geht.

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0: Der Mittwochvormittag wird bewölkt mit anhaltend leichtem Regen. Zu Mittag ist es unverändert mit leichtem Regen und Temperaturen um 10 Grad. Am Abend klart es auf und es scheint vermehrt die Sonne. Die Nacht wird überwiegend klar mit Temperaturen um 15 Grad. Am Donnerstag wird es wechselhaft mit etwas Regen und Sonne bei Temperaturen um 18 Grad.
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2: Der Hochschulinformationstag. Wie geht es weiter nach dem Abitur?
3: Anfang Mai haben Schülerinnen und Schüler in Sachsen-Anhalt ihre Abiturprüfung geschrieben und damit einen wichtigen Lebensabschnitt abgeschlossen. Jetzt bleibt nur noch die Frage, wohin es gehen soll. An der Hochschule Anhalt am Bernburger Campus wurde bei dieser Entscheidung etwas unter die Arme gegriffen. Der Hochschulinformationstag fand statt.
4: Wir sind heute in Bernburg, ganz genau in Strenzfeld am Campus der Hochschule Anhalt. Und heute findet ein Hochschulinformationstag hier statt, an dem man sich informieren kann über alle Angebote, die die Hochschule hat. Und insbesondere ist es ein Tag, wo Studieninteressierte sich darüber informieren können, was es für Studienangebote hier in Bernburg gibt.
3: Am 9. Mai konnten sich Interessierte über die verschiedensten Aspekte der Hochschule informieren, sowohl an klassischen Infoständen als auch hautnah bei praktischen Vorführungen.
4: Also erstmal sind alle Labore offen, also man kann in alle Labore der Hochschule hineingehen. Es gibt einen großen Informationsstand in der Mensa, in dem über die verschiedensten Studiengänge angeboten informiert wird. Es gibt Feldrundfahrten, man kann sich sozusagen über die Landwirtschaft hier informieren. Stände, ich kann es gar nicht sagen, wahrscheinlich sind es 30, 40 oder 50 sogar, das haben wir gar nicht erfasst, wie viele es da gibt.
3: Neben der Vorstellung der verschiedenen Studiengänge konnte man beispielsweise auch live bei der Honigproduktion dabei sein, sich den 3D-Druck ansehen oder auch einmal in eine richtige Vorlesung hereinschnuppern. Zusätzlich wurde auch über Randthemen des Studiums wie BAföG, Wohnen oder das allgemeine Leben außerhalb der Hörsäle informiert. Zeitgleich präsentierte sich auch die Landesanstalt für Landwirtschaft und Gartenbau Sachsen-Anhalt, kurz LLG.
5: Wir sind eine Landeseinrichtung, die sich sehr um fachliche Fragen der praktischen Landwirtschaft kümmert und im Grunde die Grundlagen schafft und vermittelt, damit die Landwirte entsprechende Empfehlungen bekommen. Wir präsentieren im Grunde einen Ausschnitt vornehmlich zu Fragen der Pflanzenproduktion, wo es also um solche Themen geht wie Düngung und Pflanzenschutz, also Dinge, die auch durchaus interessant sind für, ich sag mal, normale Besucher, die aber ganz wichtige Themen sind in der täglichen Produktion.
3: Präsident Bagdan betont, wie wichtig der Hochschulinformationstag für die zukünftigen Studierenden sei.
4: Ja, das ist, glaube ich, immer ganz wichtig. Also wenn wir uns die Studienanfänger, wenn wir die befragen, wie seid ihr aufmerksam?

0: aufmerksam geworden auf die Hochschule Anhalt. Da antwortet die überwiegende Mehrheit mittlerweile durch Empfehlungen, durch Freunde, Familie, Eltern. Und danach als zweite Kategorie kommt schon der Hochschulinformationstag. Und danach kommt erst das Internet. Also das ist sozusagen ganz wichtig. Hier ein Tag, wo man sich dann auch über einen Standort, an dem man studieren möchte, dann auch konkret informieren kann. Nicht über die Studiengänge, sondern Wohnheime, Sporteinrichtungen und alles, was zum Studierendenleben dazugehört, kann man sich heute anschauen.
1: Die verschiedenen Informationsangebote am Campus konnten sicher so einige Interessenten überzeugen, demnächst in Bernburg ihren Studienalltag zu verbringen. Wir wünschen schon einmal viel Glück im neuen Lebensabschnitt und viel Spaß in Bernburg.

0: In diesem Jahr feiern wir das 30. Jubiläum der deutschen Wiedervereinigung. Im Großen betrachtet eine kurze Zeitspanne, in der sich aber vieles getan hat. Das tägliche Leben in Deutschland hat sich grundlegend verändert. Auch das DDR-Kultauto, der Trabant, hat sich fast vollständig von den Straßen zurückgezogen. Doch wohin sind die knatternden Zweitakter in den letzten 30 Jahren verschwunden? Die einfachste Antwort: in die Hände leidenschaftlicher Hobbyschrauber. Die meisten Autofahrer bevorzugen heutzutage neue Fahrzeuge mit Klimaanlage, Navi und anderen technischen Ausstattungen. Die alten Trabis sind heute nur noch etwas für Bastler und Nostalgiker. Außerdem sind die aktuellen steuerlichen Kosten für einen Trabanten vielen Autobesitzern zu teuer und der Zeitaufwand für Pflege und Wartung zu hoch. Deswegen wurde bereits ein Großteil der DDR-Autos verkauft oder direkt verschrottet. So wurde aus dem einstigen Vorzeigeauto der DDR ein Hobby. Heute befinden sich die letzten verbliebenen Trabis in den Händen von nostalgischen Sammlern und Bastlern. Im Harzkreis sind das die Trabantfreunde Quedlinburg. Seit 20 Jahren treffen sie sich jeden Samstag in ihrer eigenen kleinen Trabi-Werkstatt. Hier wird sich rege ausgetauscht und vor allem jede Menge geschraubt. Der Vorteil an einem Auto aus Pappe: alles kann mit dem richtigen Basiswissen eigenhändig repariert werden. Der Nachteil: an einem Trabant gibt es immer irgendetwas zu reparieren. Doch genau das weckt die Begeisterung in den Hobbyschraubern.
1: Ja, es ist, ja, wie sagt man, es ist Krankheit. Es ist wirklich eine Sucht, eine leidenschaftliche Sucht.
2: Das steckt eigentlich irgendwo drin, ja, weil das, man hat diese Leidenschaft, man weiß ja auch nicht, woher die kommt, aber das ist halt so. Man kann das halt immer schlecht beschreiben.
3: Das ist für mich mein Ausgleich am Wochenende. Wenn ich an meine Pappe schraube, eine andere Pappenschraube, ist es für mich ein Ausgleich und ich fahre dadurch runter und ich habe dadurch richtig Bock, weil ich liebe es, Trabi zu schrauben und sehe im Endeffekt nachher, was näher rauskommt.
1: Es ist einfach nur ein geiles Gefühl. Wenn die alten Leute, die Mutschen oder sowas, da guck mal da an, Trabi, weißt du noch früher und sowas. Das ist eigentlich so dann die Belohnung für das Schrauben.
3: Das ist das, was mich so antreibt. Neues Auto aufbauen von Grund auf und so wieder auf die Straße bringen. Das ist mein Leben, das ist mein Hobby, das lasse ich mir auch nicht nehmen.
0: Bei so ziemlich allen Vereinsmitgliedern entstand die Faszination Trabi schon in den Jugendjahren. Damals kostengünstig in der Anschaffung und verhältnismäßig einfach zu reparieren, das ideale Einsteigerauto. Daraus entwickelte sich eine Leidenschaft und aus der Leidenschaft wurde langsam ein Hobby. Mittlerweile gibt es sogar eine regelrechte Trabi-Community.
1: Bei mir persönlich ging es schon los in der Lehre, ja. Kein Geld, also was macht man? Holt man sich erstmal günstig einen Trabi vor, weiß ich nicht, 22 Jahren.
2: Man wollte ja auch irgendwie fahren, also musste man sich ja irgendwo selber helfen. Daraus ist das Ganze entstanden. Dann hat man sich das so ein bisschen angeeignet, ja, und man hat das immer so ein bisschen weiter ausgebaut, ja. Und dann hat man dann irgendwann das Fahrzeug kennengelernt und dann, ja, ist das halt dann so gekommen.
1: Mit meinem Kumpel Marco Greiver schraube ich eigentlich schon, ja, 20 Jahre. Ja, und dann kam immer mehr.

0: Mit dazu.
1: Naja, ich hatte mit Ronny hier 1999 angefangen, den Trabi zu schrauben. Und da haben wir dann Stück für Stück die Trabantfreunde hier Stück für Stück aufgebaut und haben neue Mitglieder gewonnen dazu. Und die sind dann, jeder hatte mal Probleme mit seinem Trabi und dann haben wir die dann reingeholt. Sag, komm, wir schrauben, weil eine Hand wäscht die andere. Und so ist es bei uns genauso geblieben und so bleibt es auch. Ja.
2: Auch wenn sich die meisten Trabanten von den Straßen zurückgezogen haben, werden sie wohl nie ganz aussterben. Solange es Vereine wie die Trabantfreunde Quedlinburg gibt, dürfen wir uns auch noch an künftigen Jubiläen der deutschen Wiedervereinigung, an den einstigen DDR-Vorzeigeautos, erfreuen.
1: Wir ziehen unser Ding durch, das Hobby bleibt bestehen und die Trabis auch. Fertig. Punkt aus.
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0: in den Startlöchern. 11. löwenstarkes Kinderfest. Der Blankenburger Stadtpark zeigt sich von der attraktivsten Seite. Rund 3 Millionen hat seine Umgestaltung und Sanierung gekostet und was jetzt den Blankenburgern geboten wird, kann sich sehen lassen. Der Spielplatz ist ein besonderes Highlight und wird gern angenommen. Die alten Bäume spenden ausreichend Schatten, die Wege und Beete sind gut gepflegt und die multifunktionale Bühne bietet zahlreiche Möglichkeiten für unterschiedliche Veranstaltungen an. Im vergangenen Jahr ist der eingezäunte Stadtpark zum Austragungsort für das größte Kinderfest in der Region geworden.
1: Letztes Jahr ist es super gut gelaufen. Ich war total begeistert oder wir waren total begeistert, weil ich muss ganz ehrlich sagen, mit so einem Ansturm hätte ich eigentlich nicht gerechnet, weil neue Location und da haben wir gedacht, naja gut, das findet nicht gleich jeder. Parkplätze schon, aber den Weg hierher, aber es war super. Es ist super gelaufen und dafür möchte ich allen nochmal danken. Ich schaue wieder auf die schöne Parkbühne, muss ich ganz ehrlich sagen, und ich bin mit der Location total zufrieden. Klar, Sicherheitsauflagen, Security dies ja noch mehr, aber alles andere, sag ich mal, ist in Sack und Tüten.
0: Das Team rund um den Lions Club ist für seine nächste große Aufgabe bereits gut gerüstet.
2: Ich lade wieder ein zum 11. Kinderfest der Stadt Blankenburg, organisiert vom Lions Club Blankenburg und den vielen fleißigen Helfern, die das ganze Jahr über mit der Planung beschäftigt sind.
0: Am 21. Juni von 13 bis 18 Uhr findet im Stadtpark das 11. löwenstarke Kinderfest statt.
3: In diesem Jahr ist das Motto des Kinderfest: Feiert die Musik. Passend zum Tag Fête de la Musique haben wir das Kinderfest auch danach ausgerichtet. Wir haben wieder ein buntes Bühnenprogramm mit einer Zaubershow, Papageishow, Tänzern, Theater und vielem mehr für die Kinder aufgestellt.
0: Nur durch die zahlreichen Sponsoren ist es wieder möglich, dass diese Großveranstaltung ohne Eintritt mit kostenlosen Spiel- und Spaßaktionen durchgeführt werden kann.
2: Ich bedanke mich schon mal im Namen des Lions Clubs und der Helfer bei der Blankenburger Wohnungsgenossenschaft, bei den Stadtwerken Blankenburg, bei der Firma Umwelttechnik Wasserbau mit Sitz in Blankenburg, bei den Harzer Mineralquellen und den vielen anderen Sponsoren, die dazu beigetragen haben, uns zu unterstützen.
4: In diesem Jahr sind wieder Eis und Zuckerwatte für die Kinder kostenlos. Die Parcourskarten wurden überarbeitet. Es gibt neue Stempel. Die Kinder können also fleißig sammeln und wieder tolle Preise gewinnen.
3: Ganz neu dabei ist in diesem Jahr um 13 Uhr schon das Polizeimusikorchester. Wir haben in diesem Jahr wieder über 40 Stände von Vereinen und Firmen aus der Region.
4: Die Berufsschule Wernigerode wird wieder mit einem Schwingstand vertreten sein. Und dann hoffen wir, dass wir wieder alle Kinder glücklich machen.
5: Die GVS Theaterkiste probt schon ungefähr seit 2-3 Monaten an dem ganzen Stück. Wir haben uns gedacht, es passt super zum Thema Feiert die Musik, wenn wir auch ein musikalisches Stück uns raussuchen, und haben uns für Peter und Herr Wolf entschieden. Also es wird diesmal musikalisch zur Sache gehen. Es wird vom Tonband gespielt und die Schauspieler sind diesmal nur aktiv, mimisch und gestisch. Das ist für uns auch mal was Neues. Und wir sind noch fleißig beim Proben und müssen noch ein bisschen an der Kulisse feilen. Ja, aber wir freuen uns schon drauf.
0: Dieses und noch viel mehr erwartet die Kinder am 21. Juni im Stadtpark von Blankenburg.
6: 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Das Besondere, sie ist eine ehemalige RFH-Moderatorin. Zu einem Technikcheck vor Ort haben wir sie begleitet, um einmal zu sehen, wie sich auf den anstehenden Auftritt vorbereitet wird. Mit der Hilfe vom Team des Dachvereins kann hier auf der Bühne seit über 20 Jahren Kabarett stattfinden. Zuerst wurde die Bühne selbst genutzt, jetzt sorgt sie für Lacher.

0: zwischen lustigen Themen und schwarzem Humor.
1: Das Bild hing schief. Unsere Ehe basiert schließlich auf steuerlicher Vergünstigung. Mädchen, haben Sie auch Sprachreisen? Welche Sprache? Oh, das ist eigentlich egal.
2: Okay. Wo können Sie mich einschleusen? Es muss nach perfektem Touri aussehen.
1: Last minute ins All? Ja, fick mich nicht. Ich habe ein regelrecht erotisches Verhältnis zu Aktenordner.
3: Guck mal. Oder wo bin ich damals beim Wilde Kuhspielen eigentlich hingelaufen?
1: Okay, wie wäre es mit einer Reise?
4: Nur des Ensembles. Hm?
0: Auch bei Ines ist das so, denn ihr Programm widmet sich den Sternzeichen und will zeigen, welche Eigenschaft man ihnen zuweist, um sie dann zu karikatieren. Es handelt sich also nicht ums Horoskope lesen.
5: Nein, das sage ich immer, das sind die Bildhoroskopleser mit Secondhand-Astrologiewissen. Nein, das soll jeder Hand haben, wie er möchte. Ne? Manche sagen, ach komm, das ist totaler Blödsinn und überhaupt. Aber wissen will es doch jeder. Ich habe mich wirklich damit beschäftigt und es geht im Prinzip ja eigentlich auch darum, dass man Menschen oder Sternzeichen karikiert. Ja, also ich mache das so ein bisschen drüber, ne? So dass so Till Eulenspiegel mäßig jeden so den Spiegel vorhalten und das Ganze soll natürlich auflockern. Ja, es ist im Kern Wahrheit drin. Also wie tickt ein Widder typisch oder ein Stier oder ein Zwilling. Aber natürlich ist es überspitzt, ja, dass man das Ganze mit dem Augenzwinkern sieht. Und das kam so im Laufe so 2015, 2016. Da habe ich mich ein bisschen mit Astrologie beschäftigt. Und viele sagten, ach, du kannst das so schön locker erklären. Mach doch da mal was mit. Und dann habe ich gedacht, ja, warum eigentlich nicht? Und habe dann für eine besondere Veranstaltung, wo ich angefragt wurde, für eine Patentfeier, ob ich da so ein kleines Stück schreibe. Das habe ich gemacht, war damals eine halbe Stunde, es kam super an und dann haben die gedacht, Mensch, da könntest du doch ein bisschen mehr draus machen. Und dann habe ich das vergrößert und habe es dann in München 2017, 2018, 2019 ein paar Mal gespielt und es hat mir Riesenspaß gemacht, ja.
0: Über das Jahr verteilt gibt es in Quedlinburg und Wernigerode mit dem Kabarett Genial 10 Aufführungen, die nur von einer Sommerpause unterbrochen werden. Immer zum ersten Wochenende spielen die unterschiedlichsten Kunstschaffenden auf der Bühne. Damit das überhaupt erst möglich ist, braucht es eine gute Zusammenarbeit zwischen Kabarett Genial und den Menschen auf der Bühne. Eike Helmholtz ist engagiert dabei und findet auf den Kabarettfestivals immer wieder Menschen, die hier später auf der Bühne stehen.
6: Ja, das ist immer schon eine Empfehlung von Mund zu Mund. Also gerade, wie gesagt, wenn ich bei solchen Festivals, bei der Bundesvereinigung oder beim Studentenkabarettfestival dort Künstler anspreche, dann haben sie schon von unserer Reihe gehört und sind begeistert, auch vom Team, was hier arbeitet und was sie rundum versorgt und ihnen diese Auftritte hier ermöglicht.
0: Am 5. und 6. Juni ist es dann soweit und Ines verzaubert das Publikum mit ihrem Sternzauber. Karten für den Auftritt gibt es vorab oder an der Abendkasse. Wenn Ihr Interesse geweckt wurde, finden Sie alle weiteren wichtigen Infos auch im Netz unter www.kabarett-genial.de.
5: Also, meine Damen und Herren, ich freue mich auf Sie, ich freue mich auf Euch. Je nachdem, ob groß oder klein, wir zusammen erleben einen Sternzauber und ich freue mich wahnsinnig, wenn Sie am 5. und 6. Juni Zeit habt, Quedlinburg oder Wernigerode und dann lassen wir die Sterne funkeln. Bis dahin. Tschüss, tschüss.
0: Ein Ausblick. Die neue Spielzeit am Anhaltinischen Theater.
7: Die 231. Spielzeit am Anhaltischen Theater in Dessau ist in vollem Gange und bietet noch bis Ende August ein abwechslungsreiches Programm an den verschiedenen Spielstätten. Das Theater aus der Bauhausstadt gab nun schon einen Ausblick darüber hinaus. Ab September wird die 232. Spielzeit starten und das wieder mit einer Menge im Gepäck.
8: Naja, es ist ja immer so, die Mischung macht's. Wir haben zwei unterhaltende Produktionen. Einmal Tom Sawyer von Kurt Weill zum Weihfest, freue ich mich sehr drauf. Eine Art Familienoper mit Kinderchor. Und am Ende der Spielzeit haben wir ein Musical.

0: Bayazzo darf nicht platzen, wo Sänger spielen, die auftreten. Das sind Produktionen, auf die ich mich sehr freue. Natürlich auch immer aufs Weihnachtsmärchen, diesmal Die Schöne und das Biest. Darf ich selbst machen. Und dann kommt noch ein Riesenprogramm. Besuch der alten Dame Dürrenmatt, Figaros Hochzeit, ein neuer Ballett-Doppelabend mit Ravel und César Franck, Jenufar eben. Jetzt weiß ich gar nicht, habe ich was vergessen? Wahrscheinlich. Es ist sehr, sehr, sehr viel.
1: Die Auswahl in der neuen Spielzeit ist also wieder riesig. Robert Teufel, der Leiter der Schauspielsparte am Theater, wird zwei Stücke inszenieren. Mit Das Deutschland von Bon Park hat er sich ein ganz besonderes Stück rausgesucht, welches im Oktober diesen Jahres Premiere feiert.
2: Bon Park ist eine der wichtigsten postmigrantischen Stimmen im deutschsprachigen Theater. Er nimmt uns mit in eine Initialerfahrung, die wir alle gemacht haben. Wir gehen das erste Mal spielen bei den Schulfreunden, bei der Familie zu Hause. Da kommen wir an und die sind irgendwie komisch. Die sind ein bisschen anders als wir. Die sagen ganz häufig so Sachen wie, aber das macht man hier so. Und er macht es deshalb, und das ist das Tolle daran, weil diese Initialerfahrung teilen sich alle biodeutschen Kartoffeln, so wie ich, mit allen anderen Menschen. Die haben wir alle mal gemacht. Und eben das Mädchen, um das es geht, das diesen Besuch das erste Mal macht, heißt Emuli, und Emuli ist pink. Und pink steht für irgendeine Art des Andersseins, des Fremdseins. Und es ist eine Befragung darüber, ob das, was wir für normal halten, bei uns macht man das so, denn wirklich das Normale ist, ob das auf uns lustig wirkt, manchmal erschreckend wirkt. Das hat Anleihen bei David Lynch, bei Horrorfilmen ist Science Fiction mit drin. Es wird aber auch super witzig. Es wird ein sehr voller, sehr toller Abend, der eben uns befragt, wollen wir wirklich so sein und wie sind wir? Hat Premiere im kleinen Haus, wie es für den heißen, das heißt nicht mehr Altes Theater, heißt jetzt Kleines Haus.
1: Im Großen Haus wird Robert Teufel dann im April 2027 der Besuch der alten Dame von Friedrich Dürrenmatt inszenieren. Das Stück, welches 1956 uraufgeführt wurde, spielt in der verarmten Kleinstadt Güllen.
2: Zum Glück kommt aber eine Dame zurück, die alte Dame, Claire Zachanassian, nach Güllen zurück. Die ist mittlerweile Millionärin, Milliardärin sogar geworden. Und sie ist jetzt wieder in Güllen und verspricht Güllen 1 Milliarde Euro. Unter einer Bedingung, die ich nicht vorwegnehmen werde. Das Stück ist ja sehr berühmt. Güllen müsste, so viel kann man dazu sagen, möglicherweise seine moralischen Standards aufgeben. Eine, wie der Autor Dürrenmatt selber sagte, tragische Komödie darüber, was ist unsere Moral und was ist unsere Moral wert? Wenn man ihn fragte, warum schreiben Sie über diese Abgründe denn in Form der Komödie, hätte er immer gesagt, und so sehe ich es ja auch, leichtfüßig übers Böse sprechen, die Welt ist so düster manchmal, dass man sich ihr nur positiv nähern kann und sich ihr auch nur so nähern kann, dass man Lebenslust behält. Nicht nur Schauspiel, darin wird Chor sein, darin wird Kinderchor sein, darin wird Statisterie sein, die Bühne wird viele Dinge können, es wird spektakulär, es wird groß. Wir werden uns fragen, was ist unsere Moral wert, und wir werden viel lachen.
1: Musiktheater und Schauspiel sind aber natürlich nur zwei der 5 Sparten am Anhaltischen Theater. So wird es in der 232. Spielzeit mit den Stücken Mythen der Liebe sowie 4 Frauen auch wieder Ballett und Tanz geben. Im Puppentheater wird das hässliche Entlein, Frau Holle und der Froschkönig für die kleinsten Besucher zu sehen sein. Die Sinfoniekonzerte und die Kammerkonzerte sowie zahlreiche weitere Sonderkonzerte stehen dann selbstverständlich auch noch im Spielplan. Abgerundet wird das Ganze noch durch verschiedene beliebte Reihen und einige interessante Gäste. Einen kompletten Überblick über das Programm gibt es auf der Internetseite des Theaters. Auch wenn man nicht direkt ein Motto für die neue Theatersaison hat, ist dem Generalintendanten Johannes Weigand doch ein gewisses Thema aufgefallen.
0: Ich habe in unserem Spielzeitheft in dem Vorwort darauf hingewiesen, dass wir eigentlich vor allem Frauenfiguren zum Thema haben. Erst die Frauen, die so die Männer antreiben, was zu tun, aber dann eben mit der Jenufar, mit der alten Dame und auch mit Turandot, 3 sehr wirkmächtige Frauen. Und das zieht sich dadurch ein bisschen durch den Spielplan.
1: Das Anhaltische Theater ist ein Aushängeschild für die Stadt und strahlt weit darüber hinaus. In jeder Spielzeit lockt es 160.000 Besucher in die verschiedenen Spielstätten im Stadtgebiet.
3: Das spricht für ein sehr interessantes, ausgewogenes und hochanspruchsvolles Programm, das unter der Leitung von Generalintendant Johannes Weigert und all seinen Sparten und Spartenleitern hier am Haus und im gesamten Team erstellt wird. Und die hohe Verbundenheit drückt sich immer wieder aus bei dem Besuch der Kulturveranstaltungen, aber eben auch, wir hatten jüngst den Tag der offenen Tür oder die Schwanensee-Premiere. Man sieht, das Haus, das Theater gehört zu unserer Stadt, ist ein ganz wichtiger und identitätsstiftender Bestandteil der Generationen von Dessauerinnen und Dessauern oder auch Dessau-Roslauerinnen und Dessau-Roslauern in das Haus lockt und alle Generationen auch miteinander verbindet. Und das finde ich sehr schön. Und das ist für unsere Stadt ein Haus, ein Punkt, der uns mit sehr viel Stolz erfüllt und der uns natürlich auch Verpflichtung ist, das Haus weiterhin zu fördern und so zu unterstützen, dass es seine Arbeit auf hohem künstlerischen Niveau in voller Breite führen kann.
1: Für Menschen, die keine Lust haben, alleine ins Theater zu gehen, hat sich die Kulturstätte zudem etwas Neues einfallen lassen.
2: Es ist aus Gründen des Alters so, oder sie kommen neu in eine Stadt oder sie haben einen Freundeskreis, der nicht ins Theater möchte mit ihnen. Gibt es viele Leute, die irgendwie alleine sind, einsam sind. Das wird ein immer größeres Thema in unserer Gesellschaft, ist aber auch schon ein großes Thema. Diese Menschen, wenn sie doch ins Theater wollen, aber nicht alleine sein wollen, die können sich bei uns melden. Dafür finden sie eine E-Mail-Adresse. Sie können sich aber auch an der Kasse melden. Viele Wege führen nach Rom. Und wir führen die Menschen dann immer zur zweiten Vorstellung einer jeweiligen Inszenierung zusammen. Bitte keine Angst vor diesem Format. Sie müssen da nichts leisten. Sie können da kommen, sie treffen auf Menschen, sie können ein Getränk nehmen, sie können gemeinsam ins Theater gehen, sie kriegen eine Einführung zum Werk, so sie es denn wollen. Und sie können, wenn es ihnen Spaß gemacht hat, danach auch noch mit den anderen auf ein Getränk gehen. Dabei ist immer ein Dramaturg, eine Dramaturgin, manchmal die Theaterpädagogik. Es gibt Menschen aus dem Ensemble, die sagen, hey, da habe ich aber Interesse, da will ich mal dabei sein. Das kann ich aber nicht versprechen, wie und wo. Aber mindestens immer ein Dramaturg, eine Dramaturgin und andere Menschen. Und vielleicht entstehen so neue Freundschaften, neue Bindungen. Wir werden es erleben. Das ist gemacht, wird häufig gemacht in vielen anderen Orten. Ich freue mich, dass wir das auch haben. Ich habe mir das nicht für dich selber ausgedacht. Ich glaube, das kann ganz toll werden. Kommen Sie vorbei, haben Sie keine Angst. Und wenn Sie nicht alleine sein wollen, sind Sie nicht mehr alleine.
1: Die 232. Spielzeit startet am 5. September mit dem traditionellen Eröffnungskonzert. Ab 19 Uhr gibt es dann wieder vor dem Mausoleum musikalische Ausschnitte aus den Produktionen der neuen Spielzeit zu hören.
4: Ein vielfältiges Mühlhausen. Nicht nur Thomas Müntzer hinterlässt seine Spuren. Anlässlich des kommenden 500 Jahre Bauernkrieg-Jubiläums rückt Thomas Müntzer immer wieder in den Mittelpunkt vieler Ausstellungen und kultureller Angebote. Der Reformator war in Mühlhausen aktiv und mobilisierte hier das Volk, um nach Frankenhausen zur Schlacht zu ziehen. Soziale Ungerechtigkeit motivierte, in einen blutigen Krieg zu ziehen, aus denen die Bauern nicht zurückkehrten. Eine vernichtende Niederlage war das Resultat. Dennoch zählt dieses Ereignis zu einem der größten Geschehnisse der Stadtgeschichte und wurde auch in folgenden Jahrhunderten, gerade auch in der DDR, von der Politik aufgefasst und aufgearbeitet. 2025 jährt sich der Bauernkrieg. Und so stehen ebenfalls viele Ausstellungen zum Thema Thomas Müntzer an. Vom 26. April bis 19. Oktober 2025 ist eine große Ausstellung geplant.
5: Für Mühlhausen und Frankenhausen ist das natürlich sehr, sehr wichtig, diese 500-Jahr-Feier, dieses geschichtliche Ereignis, was ja im Grunde genommen bei uns zur Hauptschlacht geführt hat bei Frankenhausen. Es war ja ein großes Ereignis, waren ja die ersten Aufstände. Das Volk hat sich das erste Mal richtig praktisch gewehrt gegen die Missstände in dem Kleinstaatentum, weil ganz einfach sie wirklich bis aufs Blut ausgepresst wurden und für die Familien nicht mehr viel übrig geblieben ist. Das hat eigentlich dazu geführt. Luther hat ja damals seine Thesen an Wittenberg drangenagelt. Er hat auch einige Zeit mit Müntzer debattiert und gesprochen, aber ihre Wege haben sich dann eben getrennt, weil doch Luther mehr zur Obrigkeit sich hinversetzt gefühlt hat. Da kann man wieder nur sagen, wo bleibt dann die Moral? Zuerst kommt das Fressen und dann die Moral.
6: 1525 ist in Mühlhausen tatsächlich eines der wichtigsten Jahre auch in der Stadtgeschichte, denn aufgrund der Ereignisse des Bauernkrieges wurden auch hier reformatorische Bestrebungen laut. Thomas Müntzer kam in die Stadt als Prediger. Wir stehen hier vor der Marienkirche. Hier hat er eine Pfarrstelle innen gehabt und reformatorisch, aber radikal reformatorisch gepredigt. Er hat sich ja von Luthers Lehren abgewandt, beziehungsweise diese eben weiterentwickelt in seinem Sinne. Mehr die soziale Gerechtigkeit in den Vordergrund gestellt, aber eben in einer sehr radikalisierten Form. Hat hier mit Heinrich Pfeiffer, einem ehemaligen Mönchen, so wie er es auch war, gepredigt und auch gewirkt in der Stadt, auch auf der Straße. Also Müntzer hat die Sprache des einfachen Volkes gesprochen und damit eben auch sehr, sehr viele Leute erreicht. Müntzer hat dann den Mühlhäuser Haufen angeführt, also einen paramilitärischen Zusammenschluss, der im Mai 1525 nach Bad Frankenhausen gezogen ist, zum Schlachtberg nach Frankenhausen und dort mit vielen anderen Bauern gemeinsam gegen die adligen Heere gekämpft und leider verloren hat.
4: Aber Thomas Müntzer ist nicht das Einzige, was die Stadt Mühlhausen zu bieten hat. Eine vielfältige kulturelle und naturnahe Tourismuslandschaft macht aus der Stadt mehr als nur eine Thomas-Müntzer-Stadt. Für 551 Jahre war Mühlhausen eine mittelalterliche Reichsstadt, seit dem Jahre 1251, und hatte weiteren prominenten Besuch. Unter anderem Johann Sebastian Bach zu Beginn des 18. Jahrhunderts. Oder Johann August Röbling, der Erbauer der Brooklyn Bridge, sowie der hochrangige preußische Baubeamte und deutsche Architekt Friedrich August Stüler, der in Mühlhausen geboren ist. Aber nicht nur wichtige Persönlichkeiten gab es in der Stadt. Für Gäste gibt es noch heute viele Destinationen, bei denen sich ein Besuch lohnt. Das Angebot ist dabei nicht nur kulturell, es gibt auch Erlebnisangebote in der Natur.
7: Ja, wir haben zum einen die Mühlhäuser Museen, die man anschauen kann. Natürlich unser schönes Rathaus, was man sich unbedingt anschauen kann. Wir haben eine alte Synagoge aus dem Jahr 1841. Wir haben eine tolle umgebaute Bibliothek, also viele ungenutzte Kirchen. Der Wehrgang ist zu begehen während der Hauptsaison. Und natürlich kann man von Mühlhausen auch in den Nationalpark Hainich einen kleinen Ausflug machen, der nur 20 Kilometer entfernt ist. Man kann auf dem Unstrut-Radweg und dem Unstrut-Werra-Radweg fahren. Also man kann wunderbar Kultur und Natur miteinander verbinden.
4: Wer sich übrigens für eine Fahrradtour auf den ausgebauten und beschilderten Wegen entscheidet, der sollte gegebenenfalls zum E-Bike greifen. Denn im Nationalpark gibt es einige Höhenmeter zu überwinden. Neben diesen Angeboten finden in der Stadt auch verschiedene Feste statt. Dazu gehört unter anderem auch die große Kirmes in Mühlhausen, bei welcher 10 Tage Feierlaune in der Stadt herrscht. Für Buchungen zur Hauptsaison steht Ihnen übrigens die Touristinformation gerne zur Seite, um bei der Suche nach Übernachtungsmöglichkeiten zu helfen.
7: Also wir in der Touristinformation sind in der Hauptsaison von Ostern bis Oktober 7 Tage die Woche für unsere Gäste da. Da kann man immer gerne zu uns kommen. Wir bieten öffentliche Führung an, sodass man Tagesausflug zu uns machen kann. Und wir haben aber auch viele Übernachtungsmöglichkeiten. Und vom Hotel über Pension, über kleine Ferienwohnung, ist für jeden das passende Angebot dabei. Das vermitteln wir gerne.
4: Man sieht also, die Stadt hat noch einiges mehr zu bieten als nur Thomas Müntzer. Dieser bleibt natürlich dennoch ein wichtiger Bestandteil der Stadtgeschichte und wird auch im nächsten Jahr zum Jubiläum viele Besucher in die einstige mittelalterliche Reichsstadt locken. Aber wenn man schon einmal zu Besuch ist, sollte man sich die folgenden 3 Top-Destinationen nicht entgehen lassen.
7: Unbedingt in Mühlhausen muss man auf dem Wehrgang gewesen sein und da vom Rabenturm einen tollen Blick über die Altstadt genossen haben. Man muss unbedingt in der Marienkirche als größte Kirche Thürings gewesen sein und man sollte an einem Orgelkonzert in der Bachkirche teilgenommen haben, um einfach die Bachorgel mal klingen gehört zu haben.

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1: Was? Ja, nee, Sie hatten es gesagt, wir sollten uns mal alle Klischees überlegen, die uns zu einem typischen Italiener einfallen.
2: Aber wenn ich einen typischen Italiener höre, dann denke ich immer an...
3: Nenn das mal lieber Erik.
2: Du bringst das wieder Klischee auf die Bühne. Achso, wir sind ja live. Entschuldigen Sie, ich habe Sie gar nicht gesehen.
1: Ein Seminar. Also ich habe mir dann halt auch so meine Gedanken gemacht und mir so einen typischen Italiener vorgestellt. Und dann musste ich feststellen, die anderen Leute in dem Seminar, die waren alle viel schlauer als ich. Ja, die haben sich zum Beispiel die typische italienische Mama vorgestellt oder die typische italienische Geschäftsfrau oder den typischen italienischen transsexuellen Taxifahrer.
3: Ehrlich gesagt, ich habe mir jetzt eben nur Männer in sehr klassischen Rollen vorgestellt.
1: Na, siehste, dabei hatte die Dozentin doch eine ganz klare Aufgabe gestellt.
3: Ja, eben.
1: Ja, wir sollten uns den typischen Italiener vorstellen. Ja. Merkst du nicht?
3: Nee.
1: Das ist generisches Maskulinum. Ach so. Und schließt alle Geschlechter mit ein.
2: Ja, also ehrlich gesagt, ich sehe da nur Männer.
3: Muss man mal drüber nachdenken. Geht einem das immer so?
1: Naja, wir können uns ja mal andere Gruppen im generischen Maskulinum aufrufen.
3: Ja.
1: Sagen wir mal Krankenpfleger.
3: Das ist interessant. Hm? Da höre ich das Maskulinum, aber ich stelle auch mir Frauen vor, Krankenschwestern.
2: Hm? Also stimmt. Ehrlich gesagt, ich denke da nur an Frauen.
1: Vielleicht nochmal ein anderes Beispiel. Ja. Sagen wir mal Lehrer.
3: Nee, wieder nur Männer vor meinem geistigen Auge. Und das ist interessant, weil ich ja durchaus auch Lehrerinnen hatte. Also vor allem in der Grundschule.
2: Also Grundschullehrer, da funktioniert es wieder. Also ich höre das Maskulinum, denke aber auch an Frauen.
3: Ja.
1: Vielleicht sollte man sich generell angewöhnen, das Wort Grundschul vor das generische Maskulinum zu setzen. Können wir mal ausprobieren.
3: Ja, okay.
1: Direktoren.
3: Nee,
1: Männer.
3: Ja.
1: Grundschuldirektoren. Ja, da stimmen auch ein paar Frauen
3: durch. Ja, funktioniert.
2: Cool. Grundschulhausmeister.
3: Nee. Nur Männer.
1: Ja. Naja, ich habe das Thema jedenfalls auch bei meinem Freundeskreis angesprochen, zu dem übrigens auch Frauen gehören. Einige meiner besten Freunde sind Frauen.
2: Freundes- und Freundinnenkreis?
3: Ja, oder Grundschulfreunde. Ja, egal.
1: Naja, jedenfalls, wenn ich in diesem Kreis Berufe nenne wie Maurer oder Bauarbeiter, dann sehen meine Freunde die verschiedensten Menschen vor sich. Frauen, die Maurerkellen schwingen, androgyne Typen beim Baggerparken oder eine Drag Queen mit Schutzhandschuhen und Arbeitshelm. Nur, ich sehe immer nur Männer vor meinem geistigen Auge.
3: Ich hab's jetzt verstanden. Das generische Maskulinum reicht eigentlich völlig aus.
1: Ja, schließt ja alle Menschen mit ein.
3: Und trotzdem, ey, bevor wir das so richtig verinnerlicht haben, sollten wir uns vielleicht doch darauf einigen, dass wir immer beide Formen benutzen. Also so Bauarbeiter und Bauarbeiterinnen. Würde mir helfen, ja. Weiß ich nicht.
1: Ne? Na gut, das machen wir so unter uns Kabarettistinnen.
2: Grundschulitaliener.

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1: Das ist Tim. Tim ist oft müde, schlapp und ausgebrannt. Er kann sich abends kaum noch konzentrieren und es wird immer schlimmer. Was ist los mit Tim? Nun, nicht alle Nahrungsmittelunverträglichkeiten machen sich durch klare Symptome

0: die Hautreaktionen, Verdauungsstörungen oder Schnupfen deutlich bemerkbar. Tims Körper verteidigt sich permanent mühevoll gegen Fremdstoffe, die zum Beispiel mit der Nahrung eingedrungen sind und nun Reaktionen verursachen, die wir nicht sofort zuordnen können. Bluthochdruck und Durchblutungsstörungen, Magen-Darm-Beschwerden, Tagesmüdigkeit und schlechte Nachtschlafqualität, Antriebsschwäche, Konzentrationsschwierigkeiten, Allergien und Hautprobleme und erhöhte Infektanfälligkeit. Die Ursache kann sein, dass Tim in seinem Inneren, sagen wir mal, nicht mehr ganz dicht ist. Sehen wir uns Tims Darm an. Die Wände des Darms verhindern in Tims Innerem das Eindringen von körperfremden Strukturen. Wenn nun Tims Darmschleimhaut überfordert ist, kann sie ihre Schutzfunktion nicht mehr hundertprozentig erfüllen und Fremdstoffe gelangen in kleinsten Mengen in den Körper, wo sie dann verschiedene Abwehrreaktionen verursachen. 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

0: Der Mittwochvormittag wird bewölkt mit anhaltend leichtem Regen. Zu Mittag ist es unverändert mit leichtem Regen und Temperaturen um 10 Grad. Am Abend klart es auf und es scheint vermehrt die Sonne. Die Nacht wird überwiegend klar mit Temperaturen um 15 Grad. Am Donnerstag wird es wechselhaft mit etwas Regen und Sonne bei Temperaturen um 18 Grad.
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0: Wie geht es weiter? 20 Jahre Anschluss an die Selketalbahn. Seit 20 Jahren verbindet die Selketalbahn die Welterbestadt Quedlinburg mit der erstaunlichen Natur des Vorharzes und zählt, laut Oberbürgermeister Frank Ruch, zu einer der schönsten Strecken und wichtigsten touristischen Highlights, die die Region zu bieten hat. Am 7. August 1887 schuf sie den Ursprung der Harzer Schmalspurbahn und kombiniert bis heute Natur und Nostalgie mit den geheimnisvollen Sagen und Mythen des Harzes. Von Gernrode bis zum Alexisbad ging es damals für die ersten Touristen auf Entdeckungstour. Am 4. März 2006 gab es die große Eröffnungsveranstaltung zur Verbindung mit der Stadt Quedlinburg. Heute, im Jahr 2026, erinnert man sich 20 Jahre zurück und blickt auf eine unvergessliche Fahrt durch das Selketal. Unter eisigen Temperaturen blieb damals die dominante Rauchwolke der historischen Mullet-Lokomotiven, die mittlerweile nicht mehr im Einsatz sind, in Erinnerung.
1: Diese Sonderzüge haben natürlich auch das Selketal und die ganzen Eventfahrten, die wir hier stattfinden lassen haben, auch maßgeblich mitgeprägt. Weitere Highlights sind natürlich gewesen, dass dann im Juni auch der Regelzugverkehr auf dieser Strecke wieder aufgenommen werden konnte. Vorher wurde die Bahnstrecke stillgelegt von der Deutschen Bahn und es war für die damalige Zeit auch was Besonderes, dass Strecken wieder aufgenommen werden. Also auch hier muss man sagen, mit der großen Unterstützung, die das Land Sachsen-Anhalt damals auch getätigt hat, ist das auch so wahr geworden, dass diese beiden touristischen Highlights, die Welterbestadt und die Harzer Schmalspurbahn, so miteinander verbunden werden konnten.
0: Im letzten Jahr wurde bereits in einem Gutachten auf Basis eines Entwicklungs- und Konsolidierungskonzept angekündigt, dass es der Harzer Schmalspurbahn an vielen Stellen nicht mehr so gut geht wie vor 20 Jahren. Um der Moderne zu entsprechen, soll das gesamte System überarbeitet und modernisiert werden. Angefangen mit der Strecke im Selketal, die eine Sanierung dringend nötig hat. Darunter sollen verschiedene Fuhrparks eingesetzt werden, die verschiedene Zielgruppen ansprechen sollen. Das wird lange dauern und vor allem auch erhebliche Kosten mit sich führen. Die Rede ist von ca. 90 Millionen Euro, um diese Arbeiten durchzuführen. Brücken, Gleise, Technik oder auch neue Fahrzeuge summieren sich zu einem großen Investitionsbedarf.
2: Also das, was wir grundsätzlich machen müssen, ist die Sanierung der Infrastruktur. Die Harzer Schmalspurbahnen sind dort in demselben Zustand wie die Infrastruktur in Gesamtdeutschland. Gucken sich die Autobahnen an, gucken sich die Schienenverbindungen an der Deutschen Bahn. Da ist vieles in den letzten Jahren liegen geblieben, natürlich auch bei der Harzer Schmalspurbahn. Das muss nachgeholt werden, das werden wir auch tun. Im Jahre 2022 haben sich Gesetze geändert, sodass auch der Bund solche Kleinbahnen wie die Harzer Schmalspurbahn fördern können. Das versuchen wir in Anspruch zu nehmen. Und wenn uns das gelingt, haben wir auch die Mittel, um diese grundhafte Sanierung durchzuführen. Das ist das eine. Wichtig ist aber auch, dass wir ein besseres ÖPNV-Angebot machen. Das heißt also, dass wir mit der Bahn auch schneller fahren, möglicherweise auch mit modernen Triebwagen, sodass man innerhalb von 35, 40 Minuten von Harzgerode bis nach Quedlinburg fahren kann. Und damit wir auch eine Perspektive haben. Das heißt nicht, dass die Dampfzüge ins Selketal ausfallen. Das heißt es gar nicht. Aber wir werden zusätzlich moderne Triebwagen fahren lassen, um einfach den Bürgern auch ein Alltagsangebot zu machen.
0: Eine ganze Menge Arbeit steht der Sanierung der Harzer Schmalspurbahn bevor. Oberbürgermeister Frank Ruch freue sich sehr über das 20. Jubiläum des Anschluss an die Selketalbahn. Die Welterbestadt Quedlinburg sieht sich demnach als Profiteur dieser Verbindung verpflichtet, dem Investitionsbedarf der HSB unter die Arme zu greifen. Sobald die Bauarbeiten der ältesten Schmalspurbahn begonnen haben, wird es voraussichtlich mindestens eine zweijährige Fahrtunterbrechung geben, um die Sanierungs- und auch Hochwasserschutzmaßnahmen durchzuführen. Dies dürfte zu verkraften sein, wenn es danach für die Selketalbahn für mindestens noch 50 Jahre auf den Schienen durch den Harz geht.

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0: Der Mittwochvormittag wird bewölkt mit anhaltend leichtem Regen. Zu Mittag ist es unverändert mit leichtem Regen und Temperaturen um 10 Grad. Am Abend klart es auf und es scheint vermehrt die Sonne. Die Nacht wird überwiegend klar mit Temperaturen um 15 Grad. Am Donnerstag wird es wechselhaft mit etwas Regen und Sonne bei Temperaturen um 18 Grad.
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2: 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Wie geht es weiter nach dem Abitur?
3: Anfang Mai haben Schülerinnen und Schüler in Sachsen-Anhalt ihre Abiturprüfung geschrieben und damit einen wichtigen Lebensabschnitt abgeschlossen. Jetzt bleibt nur noch die Frage, wohin es gehen soll. An der Hochschule Anhalt am Bernburger Campus wurde bei dieser Entscheidung etwas unter die Arme gegriffen. Der Hochschulinformationstag fand statt.
4: Wir sind heute in Bernburg, ganz genau in Strenzfeld am Campus der Hochschule Anhalt. Und heute findet ein Hochschulinformationstag hier statt, an dem man sich informieren kann über alle Angebote, die die Hochschule hat. Und insbesondere ist das ein Tag, wo Studieninteressierte sich darüber informieren können, was es für Studienangebote hier in Bernburg gibt.
3: Am 9. Mai konnten sich Interessierte über die verschiedensten Aspekte der Hochschule informieren, sowohl an klassischen Infoständen als auch hautnah bei praktischen Vorführungen.
4: Also erstmal sind alle Labore offen, also man kann in alle Labore der Hochschule hineingehen. Es gibt einen großen Informationsstand in der Mensa, in dem über die verschiedensten Studiengänge angeboten informiert wird. Es gibt Feldrundfahrten, man kann sich sozusagen über die Landwirtschaft hier informieren. Stände, ich kann es gar nicht sagen, wahrscheinlich sind es 30, 40 oder 50 sogar, das haben wir gar nicht erfasst, wie viele es da gibt.
3: Neben der Vorstellung der verschiedenen Studiengänge konnte man beispielsweise auch live bei der Honigproduktion dabei sein, sich den 3D-Druck ansehen oder auch einmal in eine richtige Vorlesung hereinschnuppern. Zusätzlich wurde auch über Randthemen des Studiums wie BAföG, Wohnen oder das allgemeine Leben außerhalb der Hörsäle informiert. Zeitgleich präsentierte sich auch die Landesanstalt für Landwirtschaft und Gartenbau Sachsen-Anhalt, kurz LLG.
5: Wir sind eine Landeseinrichtung, die sich sehr um fachliche Fragen der praktischen Landwirtschaft kümmert und im Grunde die Grundlagen schafft und vermittelt, damit die Landwirte entsprechende Empfehlungen bekommen. Wir präsentieren im Grunde einen Ausschnitt vornehmlich zu Fragen der Pflanzenproduktion, wo es also um solche Themen geht wie Düngung und Pflanzenschutz, also Dinge, die auch durchaus interessant sind für, ich sag mal, normale Besucher, die aber ganz wichtige Themen sind in der täglichen Produktion.
3: Präsident Bagdan betont, wie wichtig der Hochschulinformationstag für die zukünftigen Studierenden sei.
4: Ja, das ist, glaube ich, immer ganz wichtig. Also wenn wir uns die Studienanfänger, wenn wir die befragen, wie seid ihr aufmerksam geworden auf die Hochschule Anhalt, da antwortet die überwiegende Mehrheit mittlerweile durch Empfehlungen, durch Freunde, Familie, Eltern. Und danach als zweite Kategorie kommt schon der Hochschulinformationstag und danach kommt erst das Internet. Also das ist sozusagen ganz wichtig, hier ein Tag, wo man sich dann auch über einen Standort, an dem man studieren möchte, dann auch konkret informieren kann. Nicht über die Studiengänge, sondern Wohnheime, Sporteinrichtungen und alles, was so zum Studierendenleben dazugehört, kann man sich heute anschauen.
3: Die verschiedenen Informationsangebote am Campus konnten sicher so einige Interessenten überzeugen, demnächst in Bernburg ihren Studienalltag zu verbringen. Wir wünschen schon einmal viel Glück im neuen Lebensabschnitt und viel Spaß in Bernburg.

0: In diesem Jahr feiern wir das 30. Jubiläum der deutschen Wiedervereinigung. Im Großen betrachtet eine kurze Zeitspanne, in der sich aber vieles getan hat. Das tägliche Leben in Deutschland hat sich grundlegend verändert. Auch das DDR-Kultauto, der Trabant, hat sich fast vollständig von den Straßen zurückgezogen. Doch wohin sind die knatternden Zweitakter in den letzten 30 Jahren verschwunden? Die einfachste Antwort: in die Hände leidenschaftlicher Hobbyschrauber. Die meisten Autofahrer bevorzugen heutzutage neue Fahrzeuge mit Klimaanlage, Navi und anderen technischen Ausstattungen. Die alten Trabis sind heute nur noch etwas für Bastler und Nostalgiker. Außerdem sind die aktuellen steuerlichen Kosten für einen Trabanten vielen Autobesitzern zu teuer und der Zeitaufwand für Pflege und Wartung zu hoch. Deswegen wurde bereits ein Großteil der DDR-Autos verkauft oder direkt verschrottet. So wurde aus dem einstigen Vorzeigeauto der DDR ein Hobby. Heute befinden sich die letzten verbliebenen Trabis in den Händen von nostalgischen Sammlern und Bastlern. Im Harzkreis sind das die Trabantfreunde Quedlinburg. Seit 20 Jahren treffen sie sich jeden Samstag in ihrer eigenen kleinen Trabi-Werkstatt. Hier wird sich rege ausgetauscht und vor allem jede Menge geschraubt. Der Vorteil an einem Auto aus Pappe: alles kann mit dem richtigen Basiswissen eigenhändig repariert werden. Der Nachteil: an einem Trabant gibt es immer irgendetwas zu reparieren. Doch genau das weckt die Begeisterung in den Hobbyschraubern.
1: Ja, es ist, ja, wie sagt man, es ist Krankheit. Es ist wirklich eine Sucht, eine leidenschaftliche Sucht.
2: Das steckt eigentlich in jedem irgendwo drin, ja, weil das... Man hat diese Leidenschaft, man weiß ja auch nicht, woher die kommt, aber das ist halt so. Man kann das halt immer schlecht beschreiben.
3: Das ist für mich mein Ausgleich am Wochenende. Wenn ich an meine Pappe schraube, eine andere Pappen schraube, ist es für mich ein Ausgleich und ich fahre dadurch runter. Und ich habe dadurch richtig Bock, weil ich liebe es, Trabi zu schrauben und sehe im Endeffekt nachher, was näher rauskommt.
1: Es ist einfach nur ein geiles Gefühl. Wenn die alten Leute, die Mutschen oder sowas, da guck mal da an, Trabi. Weißt du noch früher und sowas? Das ist eigentlich so dann die Belohnung für das Schrauben.
3: Das ist das, was mich so antreibt. Neues Auto aufbauen, von Grund auf und so wieder auf die Straße bringen. Das ist mein Leben, das ist mein Hobby, das lasse ich mir auch nicht nehmen.
0: Bei so ziemlich allen Vereinsmitgliedern entstand die Faszination Trabi schon in den Jugendjahren. Damals kostengünstig in der Anschaffung und verhältnismäßig einfach zu reparieren, das ideale Einsteigerauto. Daraus entwickelte sich eine Leidenschaft und aus der Leidenschaft wurde langsam ein Hobby. Mittlerweile gibt es sogar eine regelrechte Trabi-Community.
1: Bei mir persönlich ging es schon los in der Lehre. Ja, kein Geld. Also was macht man? Holt man sich erstmal günstigen Trabi vor, weiß ich nicht, 22 Jahren.
2: Man wollte ja auch irgendwie fahren, also musste man sich ja irgendwo selber helfen. Daraus ist das Ganze entstanden. Dann hat man sich das so ein bisschen angeeignet, ja, und man hat das immer so ein bisschen weiter ausgebaut. Ja. Dann hat man dann irgendwann das Fahrzeug kennengelernt und dann ja, ist das halt dann so gekommen.
1: Mit meinem Kumpel Marco Greiver schraube ich eigentlich schon ja, 20 Jahre. Ja, und dann kam immer mehr mit dazu.
3: Ja, ich hatte mit Ronny hier 1999 angefangen, den Trabi zu schrauben. Und da haben wir dann Stück für Stück die Trabantfreunde hier Stück für Stück aufgebaut und haben neue Mitglieder gewonnen dazu. Und die sind dann, jeder hatte mal Probleme mit seinem Trabi und dann haben wir die dann reingeholt. Sag, komm, wir schrauben, weil eine Hand wäscht die andere. So ist es bei uns genauso geblieben und so bleibt es auch. Ja.
0: Auch wenn sich die meisten Trabanten von den Straßen zurückgezogen haben, werden sie wohl nie ganz aussterben. Solange es Vereine wie die Trabantfreunde Quedlinburg gibt, dürfen wir uns auch noch

0: an künftigen Jubiläen der deutschen Wiedervereinigung, an den einstigen DDR-Vorzeigeautos erfreuen.
1: Wir ziehen unser Ding durch, das Hobby bleibt bestehen und die Trabi ist auch fertig. Punkt aus.
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0: Der Mittwochvormittag wird bewölkt mit anhaltend leichtem Regen. Zu Mittag ist es unverändert mit leichtem Regen und Temperaturen um 10 Grad. Am Abend klart es auf und es scheint vermehrt die Sonne. Die Nacht wird überwiegend klar mit Temperaturen um 15 Grad. Am Donnerstag wird es wechselhaft mit etwas Regen und Sonne bei Temperaturen um 18 Grad.
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0: vergangenen Jahr ist der eingezäunte Stadtpark zum Austragungsort für das größte Kinderfest in der Region geworden.
1: Letztes Jahr ist es super gut gelaufen. Ich war total begeistert oder wir waren total begeistert, weil ich muss ganz ehrlich sagen, mit so einem Ansturm hätte ich eigentlich nicht gerechnet, weil neue Location und da haben wir gedacht, naja gut, das findet nicht gleich jeder. Parkplätze schon, aber den Weg hierher, aber es war super. Es ist super gelaufen und dafür möchte ich allen nochmal danken. Ich schaue wieder auf die schöne Parkbühne, muss ich ganz ehrlich sagen, und ich bin mit der Location total zufrieden. Klar, Sicherheitsauflagen, Security, dies ja noch mehr, aber alles andere, sage ich mal, ist in Sack und Tüten.
0: Das Team rund um den Lions Club ist für seine nächste große Aufgabe bereits gut gerüstet.
2: Ich lade wieder ein zum 11. Kinderfest der Stadt Blankenburg, organisiert vom Lions Club Blankenburg und den vielen fleißigen Helfern, die das ganze Jahr über mit der Planung beschäftigt sind.
0: Am 21. Juni von 13 bis 18 Uhr findet im Stadtpark das 11. Löwenstarke Kinderfest statt.
3: In diesem Jahr ist das Motto des Kinderfests: Feiert die Musik. Passend zum Tag Fête de la Musique haben wir das Kinderfest auch danach ausgerichtet. Wir haben wieder ein buntes Bühnenprogramm mit einer Zaubershow, Papageishow, Tänzern, Theater und vielem mehr für die Kinder aufgestellt.
0: Nur durch die zahlreichen Sponsoren ist es wieder möglich, dass diese Großveranstaltung ohne Eintritt mit kostenlosen Spiel- und Spaßaktionen durchgeführt werden kann.
2: Ich bedanke mich schon mal im Namen des Lions Clubs und der Helfer bei der Blankenburger Wohnungsgenossenschaft, bei den Stadtwerken Blankenburg, bei der Firma Umwelttechnik Wasserbau mit Sitz in Blankenburg, bei den Harzer Mineralquellen und den vielen anderen Sponsoren, die dazu beigetragen haben, uns zu unterstützen.
4: In diesem Jahr sind wieder Eis und Zuckerwatte für die Kinder kostenlos. Die Parcourskarten wurden überarbeitet. Es gibt neue Stempel. Die Kinder können also fleißig sammeln und wieder tolle Preise gewinnen.
3: Ganz neu dabei ist in diesem Jahr um 13 Uhr schon das Polizeimusikorchester. Wir haben in diesem Jahr wieder über 40 Stände von Vereinen und Firmen aus der Region.
4: Die Berufsschule Wernigerode wird wieder mit einem Schwingstand vertreten sein. Und dann hoffen wir, dass wir wieder alle Kinder glücklich machen.
5: Die GVS Theaterkiste probt schon ungefähr seit 2-3 Monaten an dem ganzen Stück. Wir haben uns gedacht, es passt super zum Thema Feiert die Musik, wenn wir auch ein musikalisches Stück uns raussuchen, und haben uns für Peter und der Wolf entschieden. Also es wird diesmal musikalisch zur Sache gehen. Es wird vom Tonband gespielt und die Schauspieler sind diesmal nur aktiv, mimisch und gestisch. Das ist für uns auch mal was Neues. Und ja, wir sind noch fleißig beim Proben und müssen noch ein bisschen an der Kulisse feilen. Ja, aber wir freuen uns schon drauf.
0: Dieses und noch viel mehr erwartet die Kinder am 21. Juni im Stadtpark von Blankenburg.
6: Kinderfest. Wir feiern die Musik.
7: 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Im Dachverein Reichenstraße steht am 5. Juni die nächste Aufführung von Kabarett Genial an. Dieses Mal mit Ines Czerny. Das Besondere, sie ist eine ehemalige RFH-Moderatorin. Zu einem Technikcheck vor Ort haben wir sie begleitet, um einmal zu sehen, wie sich auf den anstehenden Auftritt vorbereitet wird. Mit der Hilfe vom Team des Dachvereins kann hier auf der Bühne seit über 20 Jahren Kabarett stattfinden. Zuerst wurde die Bühne selbst genutzt, jetzt sorgt sie für Lacher zwischen lustigen Themen und schwarzem Humor.
8: Das Bild hing schief. Unsere Ehe basiert schließlich auf steuerlicher Vergünstigung. Mädchen, haben Sie auch Sprachreisen? Welche Sprache? Oh, das ist eigentlich egal. Okay. Wo können Sie mich einschleusen? Es muss nach perfektem Touri aussehen. Last minute ins All? Ja, fit bin ich. Ich habe ein regelrecht erotisches Verhältnis zu Aktenordner.
9: Oder wo bin ich damals beim Blinde Kuhspielen eigentlich gegengelaufen?

0: Wie wäre es mit einer Reise?
1: Nous deux ensemble.
2: Auch bei Ines ist das so, denn ihr Programm widmet sich den Sternzeichen und will zeigen, welche Eigenschaft man ihnen zuweist, um sie dann zu karikatieren. Es handelt sich also nicht ums Horoskope lesen.
3: Nein, das sage ich immer, das sind die Bildhoroskopleser mit Secondhand-Astrologiewissen. Das soll jeder handhaben, wie er möchte. Ne? Manche sagen, ach komm, das ist totaler Blödsinn und überhaupt. Aber wissen will es doch jeder. Ich habe mich wirklich damit beschäftigt und es geht im Prinzip ja eigentlich auch darum, dass man Menschen oder Sternzeichen karikiert. Ja, also ich mache das so ein bisschen drüber, ne? So dass so Till Eulenspiegel-mäßig jeden so den Spiegel vorhalten und das Ganze soll natürlich auflockern. Ja, es ist im Kern Wahrheit drin. Also wie tickt ein Widder typisch oder ein Stier oder ein Zwilling. Aber natürlich ist es überspitzt, ja, dass man das Ganze mit dem Augenzwinkern sieht. Und das kam so im Laufe so 2015, 2016. Da habe ich mich ein bisschen mit Astrologie beschäftigt und viele sagten, ach, du kannst das so schön locker erklären. Mach doch da mal was mit. Und dann habe ich gedacht, ja, warum eigentlich nicht? Und habe dann für eine besondere Veranstaltung, wo ich angefragt wurde, für eine Patentfeier, ob ich da so ein kleines Stück schreibe. Das habe ich gemacht, war damals eine halbe Stunde, es kam super an und dann haben die gedacht, Mensch, da könntest du doch ein bisschen mehr draus machen. Und dann habe ich das vergrößert und habe es dann in München 2017, 2018, 2019 ein paar Mal gespielt und es hat mir Riesenspaß gemacht, ja.
2: Über das Jahr verteilt gibt es in Quedlinburg und Wernigerode mit dem Kabarett Genial 10 Aufführungen, die nur von einer Sommerpause unterbrochen werden. Immer zum ersten Wochenende spielen die unterschiedlichsten Kunstschaffenden auf der Bühne. Damit das überhaupt erst möglich ist, braucht es eine gute Zusammenarbeit zwischen Kabarett Genial und den Menschen auf der Bühne. Eike Helmholtz ist engagiert dabei und findet auf den Kabarettfestivals immer wieder Menschen, die hier später auf der Bühne stehen.
4: Ja, das ist immer schon eine Empfehlung von Mund zu Mund. Also gerade, wie gesagt, wenn ich bei solchen Festivals, ob bei der Bundesvereinigung oder beim Studentenkabarettfestival, dort Künstler anspreche, dann haben sie schon von unserer Reihe gehört und sind begeistert, auch vom Team, was hier arbeitet und was sie rundum versorgt und ihnen diese Auftritte hier ermöglicht.
2: Am 5. und 6. Juni ist es dann soweit und Ines verzaubert das Publikum mit ihrem Sternzauber. Karten für den Auftritt gibt es vorab oder an der Abendkasse. Wenn Ihr Interesse geweckt wurde, finden Sie alle weiteren wichtigen Infos auch im Netz unter www.kabarett-genial.de.
3: Also, meine Damen und Herren, ich freue mich auf Sie, ich freue mich auf Euch. Je nachdem, ob groß oder klein, wir zusammen erleben einen Sternzauber und ich freue mich wahnsinnig, wenn Sie am 5. und 6. Juni Zeit habt, Quedlinburg oder Wernigerode und dann lassen wir die Sterne funkeln. Bis dahin. Tschüss, tschüss.
2: Ein Ausblick. Die neue Spielzeit am Anhaltinischen Theater.
5: Die 231. Spielzeit am Anhaltischen Theater in Dessau ist in vollem Gange und bietet noch bis Ende August ein abwechslungsreiches Programm an den verschiedenen Spielstätten. Das Theater aus der Bauhausstadt gab nun schon einen Ausblick darüber hinaus. Ab September wird die 232. Spielzeit starten und das wieder mit einer Menge im Gepäck.
6: Naja, es ist ja immer so, die Mischung macht's. Wir haben zwei unterhaltende Produktionen. Einmal Tom Sawyer von Kurt Weill zum Weillfest, freue ich mich sehr drauf. Eine Art Familienoper mit Kinderchor. Und am Ende der Spielzeit haben wir ein Musical Bajazzo darf nicht platzen, wo Sänger spielen, die auftreten. Das sind Produktionen, auf die ich mich sehr freue. Natürlich auch immer aufs Weihnachtsmärchen. Diesmal Die Schöne und das Biest. Darf ich selbst machen. Und dann kommt noch ein Riesenprogramm. Besuch der alten Dame Dürrenmatt. Figaros Hochzeit, ein neuer Ballett-Doppelabend mit Ravel und César Franck, Jennifer eben, jetzt weiß ich gar nicht, habe ich was vergessen? Wahrscheinlich, es ist sehr, sehr, sehr viel.
5: Die Auswahl in der neuen Spielzeit ist also wieder riesig. Robert Teufel, der Leiter der Schauspielsparte am Theater, wird zwei Stücke inszenieren. Mit Das Deutschland von Bon Park hat er sich ein ganz besonderes Stück rausgesucht, welches im Oktober diesen Jahres Premiere feiert.
1: Bon Park ist eine der wichtigsten postmigrantischen Stimmen im deutschsprachigen Theater. Er nimmt uns mit in eine Initialerfahrung, die wir alle gemacht haben. Wir gehen das erste Mal spielen bei den Schulfreunden, bei der Familie zu Hause. Da kommen wir an und die sind irgendwie komisch. Die sind ein bisschen anders als wir. Die sagen ganz häufig so Sachen wie, aber das macht man hier so. Und er macht es deshalb, und das ist das Tolle daran, weil diese Initialerfahrung teilen sich alle biodeutschen Kartoffeln, so wie ich, mit allen anderen Menschen. Die haben wir alle mal gemacht. Und eben das Mädchen, um das es geht, das diesen Besuch das erste Mal macht, heißt Emuli, und Emuli ist pink. Und pink steht für irgendeine Art des Andersseins, des Fremdseins. Und es ist eine Befragung darüber, ob das, was wir für normal halten, bei uns macht man das so, denn wirklich das Normale ist, ob das auf uns lustig wirkt, manchmal erschreckend wirkt. Das hat Anleihen bei David Lynch, bei Horrorfilmen ist Science Fiction mit drin. Das wird aber auch super witzig. Das wird ein sehr voller, sehr toller Abend, der eben uns befragt, wollen wir wirklich so sein und wie sind wir? Hat Premiere im kleinen Haus, wie es Förder denn heißen wird, heißt nicht mehr Altes Theater, heißt jetzt Kleines Haus.
5: Im großen Haus wird Robert Teufel dann im April 2027 Der Besuch der alten Dame von Friedrich Dürrenmatt inszenieren. Das Stück, welches 1956 uraufgeführt wurde, spielt in der verarmten Kleinstadt Göhlen.
1: Zum Glück kommt aber eine Dame zurück, die alte Dame, Claire Zachanassian, nach Göhlen zurück. Die ist mittlerweile Millionärin, Milliardärin sogar geworden. Und sie ist jetzt wieder in Göhlen und verspricht Göhlen 1 Milliarde Euro. Unter einer Bedingung, die ich nicht vorwegnehmen werde. Das Stück ist ja sehr berühmt. Göhlen müsste, so viel kann man dazu sagen, möglicherweise seinen moralischen Standards aufgeben. Eine, wie der Autor Dürrenmatt selber sagte, tragische Komödie darüber, was ist unsere Moral und was ist unsere Moral wert? Wenn man ihn fragte, warum schreiben Sie über diese Abgründe denn in Form der Komödie, hätte er immer gesagt, und so sehe ich es ja auch, leichtfüßig über das Böse sprechen, die Welt ist so düster manchmal, dass man sich ihr nur positiv nähern kann und sich ihr auch nur so nähern kann, dass man Lebenslust behält. Nicht nur Schauspiel, darin wird Chor sein, darin wird Kinderchor sein, darin wird Statisterie sein, die Bühne wird viele Dinge können, es wird spektakulär, es wird groß. Wir werden uns fragen, was ist unsere Moral wert, und wir werden viel lachen.
5: Musik, Theater und Schauspiel sind aber natürlich nur zwei der 5 Sparten am Anhaltischen Theater. So wird es in der 232. Spielzeit mit den Stücken Mythen der Liebe sowie 4 Frauen auch wieder Ballett und Tanz geben. Im Puppentheater wird das hässliche Entlein, Frau Holle und der Froschkönig für die kleinsten Besucher zu sehen sein. Die Sinfoniekonzerte und die Kammerkonzerte sowie zahlreiche weitere Sonderkonzerte stehen dann selbstverständlich auch noch im Spielplan. Abgerundet wird das Ganze noch durch verschiedene beliebte Reihen und einige interessante Gäste. Einen kompletten Überblick über das Programm gibt es auf der Internetseite des Theaters. Auch wenn man nicht direkt ein Motto für die neue Theatersaison hat, ist dem Generalintendanten Johannes Weigand doch ein gewisses Thema aufgefallen.
6: Ich habe in unserem Spielzeitheft in dem Vorwort darauf hingewiesen, dass wir eigentlich vor allem Frauenfiguren zum Thema haben. Erst die Frauen, die so die Männer antreiben, was zu tun, aber dann eben mit der Jennifer, mit der alten Dame und auch mit Turandot, 3 sehr wirkmächtige Frauen. Und das zieht sich dadurch ein bisschen durch den Spielplan.
5: Das Anhaltische Theater ist ein Aushängeschild für die Stadt und strahlt weit darüber hinaus. In jeder Spielzeit lockt es 160.000 Besucher in die verschiedenen Spielstätten im Stadtgebiet.
7: Das spricht für ein sehr interessantes, ausgewogenes und hochanspruchsvolles Programm, das unter der Leitung von Generalintendant Johannes Weigert und all seinen Sparten und Spartenleitern hier im Haus und im gesamten Team erstellt wird. Und die hohe Verbundenheit drückt sich immer wieder aus bei dem Besuch der Kulturveranstaltungen, aber eben auch, wir hatten jüngst den Tag der offenen Tür oder die Schwanensee-Premiere. Man sieht das Haus. Das Theater gehört zu unserer Stadt, ist ein ganz wichtiger und identitätsstiftender Bestandteil der Generationen von Dessauerinnen und Dessauern oder auch Dessau-Roslauerinnen und Dessau-Roslauern in das Haus lockt und alle Generationen auch miteinander verbindet. Und das finde ich sehr schön. Und das ist für unsere Stadt ein Haus, ein Punkt, der uns mit sehr viel Stolz erfüllt und der uns natürlich auch Verpflichtung ist, das Haus weiterhin zu fördern und so zu unterstützen, dass es seine Arbeit auf hohem künstlerischen Niveau in voller Breite führen kann.
5: Für Menschen, die keine Lust haben, alleine ins Theater zu gehen, hat sich die Kulturstätte zudem etwas Neues einfallen lassen.
8: Es ist aus

0: Gründen des Alters so, oder sie kommen neu in eine Stadt oder sie haben einen Freundeskreis, der nicht ins Theater möchte mit ihnen. Gibt es viele Leute, die irgendwie alleine sind, einsam sind? Das wird ein immer größeres Thema in unserer Gesellschaft, ist aber auch schon ein großes Thema. Diese Menschen, wenn sie doch ins Theater wollen, aber nicht alleine sein wollen, die können sich bei uns melden. Dafür finden sie eine E-Mail-Adresse. Sie können sich aber auch an der Kasse melden. Viele Wege führen nach Rom. Und wir führen die Menschen dann immer zur zweiten Vorstellung einer jeweiligen Inszenierung zusammen. Bitte keine Angst vor diesem Format. Sie müssen da nichts leisten. Sie können da kommen, sie treffen auf Menschen, sie können ein Getränk nehmen, sie können gemeinsam ins Theater gehen, sie kriegen eine Einführung zum Werk, so sie es denn wollen. Und sie können, wenn es ihnen Spaß gemacht hat, danach auch noch mit den anderen auf ein Getränk gehen. Dabei ist immer ein Dramaturg, eine Dramaturgin, manchmal die Theaterpädagogik. Es gibt Menschen aus dem Ensemble, die sagen, hey, da habe ich aber Interesse, da will ich mal dabei sein. Das kann ich aber nicht versprechen, wie und wo. Aber mindestens immer ein Dramaturg, eine Dramaturgin und andere Menschen. Und vielleicht entstehen so neue Freundschaften, neue Bindungen. Wir werden es erleben. Das ist gemacht, wird häufig gemacht in vielen anderen Orten. Ich freue mich, dass wir das auch haben. Ich habe mir das nicht völlig selber ausgedacht. Ich glaube, das kann ganz toll werden. Kommen Sie vorbei, haben Sie keine Angst. Und wenn Sie nicht alleine sein wollen, sind Sie nicht mehr alleine.
1: Die 232. Spielzeit startet am 5. September mit dem traditionellen Eröffnungskonzert. Ab 19 Uhr gibt es dann wieder vor dem Mausoleum musikalische Ausschnitte aus den Produktionen der neuen Spielzeit zu hören.
2: Ein vielfältiges Mühlhausen. Nicht nur Thomas Münzer hinterlässt seine Spuren. Anlässlich des kommenden 500 Jahre Bauernkrieg-Jubiläums rückt Thomas Münzer immer wieder in den Mittelpunkt vieler Ausstellungen und kultureller Angebote. Der Reformator war in Mühlhausen aktiv und mobilisierte hier das Volk, um nach Frankenhausen zur Schlacht zu ziehen. Soziale Ungerechtigkeit motivierte, in einen blutigen Krieg zu ziehen, aus denen die Bauern nicht zurückkehrten. Eine vernichtende Niederlage war das Resultat. Dennoch zählt dieses Ereignis zu einem der größten Geschehnisse der Stadtgeschichte und wurde auch in folgenden Jahrhunderten, gerade auch in der DDR, von der Politik aufgefasst und aufgearbeitet. 2025 jährt sich der Bauernkrieg. Und so stehen ebenfalls viele Ausstellungen zum Thema Thomas Münzer an. Vom 26. April bis 19. Oktober 2025 ist eine große Ausstellung geplant.
3: Für Mühlhausen und Frankenhausen ist das natürlich sehr, sehr wichtig, diese 500-Jahr-Feier, dieses geschichtliche Ereignis, was ja im Grunde genommen bei uns zur Hauptschlacht geführt hat bei Frankenhausen. Es war ja ein großes Ereignis, waren ja die ersten Aufstände. Das Volk hat sich das erste Mal richtig praktisch gewehrt gegen die Missstände in dem Kleinstaatentum, weil ganz einfach sie wirklich bis aufs Blut ausgepresst wurden und für die Familien nicht mehr viel übrig geblieben ist. Das hat eigentlich dazu geführt. Luther hat ja damals seine Thesen an Wittenberg drangenagelt. Er hat auch einige Zeit mit Münzer debattiert und gesprochen, aber ihre Wege haben sich dann eben getrennt, weil doch Luther mehr zur Obrigkeit sich hinversetzt gefühlt hat. Da kann man wieder nur sagen, wo bleibt dann die Moral? Zuerst kommt das Fressen und dann die Moral.
4: 1525 ist in Mühlhausen tatsächlich eines der wichtigsten Jahre auch in der Stadtgeschichte, denn aufgrund der Ereignisse des Bauernkrieges wurden auch hier reformatorische Bestrebungen laut. Thomas Münzer kam in die Stadt als Prediger. Wir stehen hier vor der Marienkirche. Hier hat er eine Pfarrstelle innen gehabt und reformatorisch, aber radikal reformatorisch gepredigt. Er hat sich ja von Luthers Lehren abgewandt, beziehungsweise diese eben weiterentwickelt in seinem Sinne. Mehr die soziale Gerechtigkeit in den Vordergrund gestellt, aber eben in einer sehr radikalisierten Form. Hat hier mit Heinrich Pfeiffer, einem ehemaligen Mönchen, so wie er es auch war, gepredigt und auch gewirkt in der Stadt, auch auf der Straße. Also Münzer hat die Sprache des einfachen Volkes gesprochen und damit eben auch sehr, sehr viele Leute erreicht. Münzer hat dann den Mühlhäuser Haufen angeführt, also einen paramilitärischen Zusammenschluss, der im Mai 1525 nach Bad Frankenhausen gezogen ist, zum Schlachtberg nach Frankenhausen und dort mit vielen anderen

0: Bauern gemeinsam gegen die adligen Heere gekämpft und leider verloren hat.
1: Aber Thomas Münzer ist nicht das Einzige, was die Stadt Mühlhausen zu bieten hat. Eine vielfältige kulturelle und naturnahe Tourismuslandschaft macht aus der Stadt mehr als nur eine Thomas-Münzer-Stadt. Für 551 Jahre war Mühlhausen eine mittelalterliche Reichsstadt, seit dem Jahre 1251, und hatte weiteren prominenten Besuch. Unter anderem Johann Sebastian Bach zu Beginn des 18. Jahrhunderts oder Johann August Röbling, der Erbauer der Brooklyn Bridge, sowie der hochrangige preußische Baubeamte und deutsche Architekt Friedrich August Stüler, der in Mühlhausen geboren ist. Aber nicht nur wichtige Persönlichkeiten gab es in der Stadt. Für Gäste gibt es noch heute viele Destinationen, bei denen sich ein Besuch lohnt. Das Angebot ist dabei nicht nur kulturell, es gibt auch Erlebnisangebote in der Natur.
2: Ja, wir haben zum einen die Mühlhäuser Museen, die man anschauen kann. Natürlich unser schönes Rathaus, was man sich unbedingt anschauen kann. Wir haben eine alte Synagoge aus dem Jahr 1841. Wir haben eine tolle umgebaute Bibliothek, also viele umgenutzte Kirchen. Der Wehrgang ist zu begehen während der Hauptsaison. Und natürlich kann man von Mühlhausen auch in den Nationalpark Hainich einen kleinen Ausflug machen, der nur 20 Kilometer entfernt ist. Man kann auf dem Unstrut-Radweg und dem Unstrut-Werra-Radweg fahren. Also man kann wunderbar Kultur und Natur miteinander verbinden.
1: Wer sich übrigens für eine Fahrradtour auf den ausgebauten und beschilderten Wegen entscheidet, der sollte gegebenenfalls zum E-Bike greifen. Denn im Nationalpark gibt es einige Höhenmeter zu überwinden. Neben diesen Angeboten finden in der Stadt auch verschiedene Feste statt. Dazu gehört unter anderem auch die große Kirmes in Mühlhausen, bei welcher 10 Tage Feierlaune in der Stadt herrscht. Für Buchungen zur Hauptsaison steht Ihnen übrigens die Touristinformation gerne zur Seite, um bei der Suche nach Übernachtungsmöglichkeiten zu helfen.
2: Also wir in der Touristinformation sind in der Hauptsaison von Ostern bis Oktober 7 Tage die Woche für unsere Gäste da. Da kann man immer gerne zu uns kommen. Wir bieten öffentliche Führung an, sodass man Tagesausflug zu uns machen kann. Und wir haben aber auch viele Übernachtungsmöglichkeiten. Und vom Hotel über Pension, über kleine Ferienwohnung, ist für jeden das passende Angebot dabei. Das vermitteln wir gerne.
1: Man sieht also, die Stadt hat noch einiges mehr zu bieten als nur Thomas Münzer. Dieser bleibt natürlich dennoch ein wichtiger Bestandteil der Stadtgeschichte und wird auch im nächsten Jahr zum Jubiläum viele Besucher in die einstige mittelalterliche Reichsstadt locken. Aber wenn man schon einmal zu Besuch ist, sollte man sich die folgenden 3 Top-Destinationen nicht entgehen lassen.
2: Unbedingt in Mühlhausen muss man auf dem Wehrgang gewesen sein und da vom Rabenturm einen tollen Blick über die Altstadt genossen haben. Man muss unbedingt in der Marienkirche als größte Kirche Thürings gewesen sein und man sollte an einem Orgelkonzert in der Bachkirche teilgenommen haben, um einfach die Bachorgel mal klingen gehört zu haben.

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1: Was? Ja, nee, sie hat uns gesagt, wir sollten uns mal alle Klischees überlegen, die uns zu einem typischen Italiener einfallen.
2: Ah, wenn ich an typische Italiener, dann denke ich immer an...
3: Ja, an?
1: Nee, lass mal. Nein, lass mal lieber Erik.
3: Du bringst das wieder Klischees auf die Bühne, das
2: machen wir. Ach so, wir sind ja live. Entschuldigung, ich habe sie gar nicht gesehen.
3: Also, das ist ein Seminar.
1: Genau, ein Seminar. Also, ich habe mir dann halt auch so meine Gedanken gemacht und mir so einen typischen Italiener vorgestellt. Und dann musste ich feststellen, die anderen Leute in dem Seminar, die waren alle viel schlauer als ich. Ja, die haben sich zum Beispiel die typische italienische Mama vorgestellt oder die typische italienische Geschäftsfrau oder den typischen italienischen transsexuellen Taxifahrer.
3: Ehrlich gesagt, ich habe mir jetzt eben nur Männer in sehr klassischen Rollen vorgestellt.
1: Na, siehste, dabei hatte die Dozentin doch eine ganz klare Aufgabe gestellt.
3: Ja, eben.
1: Ja, wir sollten uns den typischen Italiener vorstellen. Ja. Merkst du nicht?
3: Nee.
1: Das ist generisches Maskulinum und schließt alle Geschlechter mit ein.
2: Also ehrlich gesagt, ich sehe da nur Männer.
3: Jetzt wollen wir drüber nachdenken.

0: Dann das immer so?
1: Naja, wir können uns ja mal andere Gruppen in generischen Maskulinum aufrufen. Ja. Sagen wir mal Krankenpfleger.
0: Das ist interessant. Da höre ich das Maskulinum, aber ich stelle auch mir Frauen vor, Krankenschwestern.
2: Hm? Also stimmt. Ehrlich gesagt, ich denke da nur an Frauen.
1: Vielleicht nochmal ein anderes Beispiel. Sagen wir mal Lehrer.
0: Nee, wieder nur Männer vor meinem geistigen Auge. Und das ist interessant, weil ich ja durchaus auch Lehrerinnen hatte. Also vor allem in der Grundschule.
2: Also Grundschullehrer, da funktioniert es. Also ich höre das Maskulinum, denke aber auch an Frauen.
0: Ja.
1: Vielleicht sollte man sich generell angewöhnen, das Wort Grundschul vor das generische Maskulinum zu setzen. Können wir mal ausprobieren.
0: Ja, okay.
1: Direktoren.
0: Nee. Nee,
1: ja. Männer. Ja. Grundschuldirektoren. Ja. Da stimmen auch ein paar Frauen.
0: Ja, ja, ja, ja. Funktioniert.
2: Cool. Grundschulhausmeister.
0: Nee. Nur Männer.
1: Naja, ich habe das Thema jedenfalls auch bei meinem Freundeskreis angesprochen, zu dem übrigens auch Frauen gehören. Einige meiner besten Freunde sind Frauen.
2: Freundes- und Freundinnenkreis.
0: Ja, oder Grundschulfreunde. Ja, egal.
1: Naja, jedenfalls, wenn ich in diesem Kreis Berufe nenne wie Maurer oder Bauarbeiter, dann sehen meine Freunde die verschiedensten Menschen vor sich. Frauen, die Maurerkellen schwingen, androgyne Typen beim Bagger parken oder eine Drag Queen mit Schutzhandschuhen und Arbeitshelm. Nur, ich sehe immer nur Männer vor meinem geistigen Auge.
0: Ich hab's jetzt verstanden. Das generische Maskulinum reicht eigentlich völlig aus.
1: Ja, schließt ja alle Menschen mit ein.
0: Und trotzdem, ey, bevor wir das so richtig verinnerlicht haben, sollten wir uns vielleicht doch darauf einigen, dass wir immer beide Formen benutzen. Also so Bauarbeiter und Bauarbeiterinnen. Würde mir helfen, weiß ich nicht.
1: Ne? Na gut, das machen wir so unter uns Kabarettistinnen.
2: Grundschulitaliener.

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0: Der Mittwochvormittag wird bewölkt mit anhaltend leichtem Regen. Zu Mittag ist es unverändert mit leichtem Regen und Temperaturen um 10 Grad. Am Abend klart es auf und es scheint vermehrt die Sonne. Die Nacht wird überwiegend klar mit Temperaturen um 15 Grad. Am Donnerstag wird es wechselhaft mit etwas Regen und Sonne bei Temperaturen um 18 Grad.
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0: Wie geht es weiter? 20 Jahre Anschluss an die Selketalbahn. Seit 20 Jahren verbindet die Selketalbahn die Welterbestadt Quedlinburg mit der erstaunlichen Natur des Vorharzes und zählt, laut Oberbürgermeister Frank Ruch, zu einer der schönsten Strecken und wichtigsten touristischen Highlights, die die Region zu bieten hat. Am 7. August 1887 schuf sie den Ursprung der Harzer Schmalspurbahn und kombiniert bis heute Natur und Nostalgie mit den geheimnisvollen Sagen und Mythen des Harzes. Von Gernrode bis zum Alexisbad ging es damals für die ersten Touristen auf Entdeckungstour. Am 4. März 2006 gab es die große Eröffnungsveranstaltung zur Verbindung mit der Stadt Quedlinburg. Heute, im Jahr 2026, erinnert man sich 20 Jahre zurück und blickt auf eine unvergessliche Fahrt durch das Selketal. Unter eisigen Temperaturen blieb damals die dominante Rauchwolke der historischen Mullet-Lokomotiven, die mittlerweile nicht mehr im Einsatz sind, in Erinnerung.
1: Diese Sonderzüge haben natürlich auch das Selketal und die ganzen Eventfahrten, die wir hier stattfinden lassen haben, auch maßgeblich mitgeprägt. Weitere Highlights sind natürlich gewesen, dass dann im Juni auch der Regelzugverkehr auf dieser Strecke wieder aufgenommen werden konnte. Vorher wurde die Bahnstrecke stillgelegt von der Deutschen Bahn und es war für die damalige Zeit auch was Besonderes, dass Strecken wieder aufgenommen werden. Also auch hier muss man sagen, mit der großen Unterstützung, die das Land Sachsen-Anhalt damals auch getätigt hat, ist das auch so wahr geworden, dass diese beiden touristischen Highlights, die Welterbestadt und die Harzer Schmalspurbahn, so miteinander verbunden werden konnten.
0: Im letzten Jahr wurde bereits in einem Gutachten auf Basis eines Entwicklungs- und Konsolidierungskonzepts angekündigt, dass es der Harzer Schmalspurbahn an vielen Stellen nicht mehr so gut geht wie vor 20 Jahren. Um der Moderne zu entsprechen, soll das gesamte System überarbeitet und modernisiert werden. Angefangen mit der Strecke im Selketal, die eine Sanierung dringend nötig hat. Darunter sollen verschiedene Fuhrparks eingesetzt werden, die verschiedene Zielgruppen ansprechen sollen. Das wird lange dauern und vor allem auch erhebliche Kosten mit sich führen. Die Rede ist von ca. 90 Millionen Euro, um diese Arbeiten durchzuführen. Brücken, Gleise, Technik oder auch neue Fahrzeuge summieren sich zu einem großen Investitionsbedarf.
2: Also das, was wir grundsätzlich machen müssen, ist die Sanierung der Infrastruktur. Die Harzer Schmalspurbahnen sind dort in demselben Zustand wie die Infrastruktur in Gesamtdeutschland. Gucken sich die Autobahnen an, gucken sich die Schienenverbindungen an der Deutschen Bahn. Da ist vieles in den letzten Jahren liegen geblieben, natürlich auch bei der Harzer Schmalspurbahn. Das muss nachgeholt werden, das werden wir auch tun. Im Jahre 2022 haben sich Gesetze geändert, sodass auch der Bund solche Kleinbahnen wie die Harzer Schmalspurbahn fördern können. Das versuchen wir in Anspruch zu nehmen. Und wenn uns das gelingt, haben wir auch die Mittel, um diese grundhafte Sanierung durchzuführen. Das ist das eine. Wichtig ist aber auch, dass wir ein besseres ÖPNV-Angebot machen. Das heißt also, dass wir mit der Bahn auch schneller fahren, möglicherweise auch mit modernen Triebwagen, sodass man innerhalb von 35, 40 Minuten von Harzgerode bis nach Quedlinburg fahren kann. Und damit wir auch eine Perspektive haben. Das heißt nicht, dass die Dampfzüge ins Selketal ausfallen. Das heißt es gar nicht. Aber wir werden zusätzlich moderne Triebwagen fahren lassen, um einfach den Bürgern auch ein Alltagsangebot zu machen.
0: Eine ganze Menge Arbeit steht der Sanierung der Harzer Schmalspurbahn bevor. Oberbürgermeister Frank Ruch freue sich sehr über das 20. Jubiläum des Anschlusses an die Selketalbahn. Die Welterbestadt Quedlinburg sieht sich demnach als Profiteur dieser Verbindung verpflichtet, dem Investitionsbedarf der HSB unter die Arme zu greifen. Sobald die Bauarbeiten der ältesten Schmalspurbahn begonnen haben, wird es voraussichtlich mindestens eine zweijährige Fahrtunterbrechung geben, um die Sanierungs- und auch Hochwasserschutzmaßnahmen durchzuführen. Dies dürfte zu verkraften sein, wenn es danach für die Selketalbahn für mindestens noch 50 Jahre auf den Schienen durch den Harz geht.

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0: Der Mittwochvormittag wird bewölkt mit anhaltend leichtem Regen. Zu Mittag ist es unverändert mit leichtem Regen und Temperaturen um 10 Grad. Am Abend klart es auf und es scheint vermehrt die Sonne. Die Nacht wird überwiegend klar mit Temperaturen um 15 Grad. Am Donnerstag wird es wechselhaft mit etwas Regen und Sonne bei Temperaturen um 18 Grad.
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2: Der Hochschulinformationstag. Wie geht es weiter nach dem Abitur?
3: Anfang Mai haben Schülerinnen und Schüler in Sachsen-Anhalt ihre Abiturprüfung geschrieben und damit einen wichtigen Lebensabschnitt abgeschlossen. Jetzt bleibt nur noch die Frage, wohin es gehen soll. An der Hochschule Anhalt am Bernburger Campus wurde bei dieser Entscheidung etwas unter die Arme gegriffen. Der Hochschulinformationstag fand statt.
4: Wir sind heute in Bernburg, ganz genau in Strenzfeld am Campus der Hochschule Anhalt. Und heute findet ein Hochschulinformationstag hier statt, an dem man sich informieren kann über alle Angebote, die die Hochschule hat. Und insbesondere ist es ein Tag, wo Studieninteressierte sich darüber informieren können, was es für Studienangebote hier in Bernburg gibt.
3: Am 9. Mai konnten sich Interessierte über die verschiedensten Aspekte der Hochschule informieren, sowohl an klassischen Infoständen als auch hautnah bei praktischen Vorführungen.
4: Also erstmal sind alle Labore offen, also man kann in alle Labore der Hochschule hineingehen. Es gibt einen großen Informationsstand in der Mensa, in dem über die verschiedensten Studiengänge angeboten informiert wird. Es gibt Feldrundfahrten, man kann sich sozusagen über die Landwirtschaft hier informieren. Stände, ich kann es gar nicht sagen, wahrscheinlich sind es 30, 40 oder 50 sogar, das haben wir gar nicht erfasst, wie viele es da gibt.
3: Neben der Vorstellung der verschiedenen Studiengänge konnte man beispielsweise auch live bei der Honigproduktion dabei sein, sich den 3D-Druck ansehen oder auch einmal in eine richtige Vorlesung hereinschnuppern. Zusätzlich wurde auch über Randthemen des Studiums wie BAföG, Wohnen oder das allgemeine Leben außerhalb der Hörsäle informiert. Zeitgleich präsentierte sich auch die Landesanstalt für Landwirtschaft und Gartenbau Sachsen-Anhalt, kurz LLG.
5: Wir sind eine Landeseinrichtung, die sich sehr um fachliche Fragen der praktischen Landwirtschaft kümmert und im Grunde die Grundlagen schafft und vermittelt, damit die Landwirte entsprechende Empfehlungen bekommen. Wir präsentieren im Grunde einen Ausschnitt vornehmlich zu Fragen der Pflanzenproduktion, wo es also um solche Themen geht wie Düngung und Pflanzenschutz, also Dinge, die auch durchaus interessant sind für, ich sag mal, normale Besucher, die aber ganz wichtige Themen sind in der täglichen Produktion.
3: Präsident Bagdan betont, wie wichtig der Hochschulinformationstag für die zukünftigen Studierenden sei.
4: Ja, das ist, glaube ich, immer ganz wichtig. Also wenn wir uns die Studienanfänger, wenn wir die befragen, wie seid ihr aufmerksam geworden auf die Hochschule Anhalt? Da antwortet die überwiegende Mehrheit mittlerweile durch Empfehlungen, durch Freunde, Familie, Eltern. Und danach als zweite Kategorie kommt schon der Hochschulinformationstag. Und danach kommt erst das Internet. Also das ist sozusagen ganz wichtig. Hier ein Tag, wo man sich dann auch über einen Standort, an dem man studieren möchte, dann auch konkret informieren kann. Nicht über die Studiengänge, sondern Wohnheime, Sporteinrichtungen und alles, was so zum Studierendenleben dazugehört, kann man sich heute anschauen.
3: Die verschiedenen Informationsangebote am Campus konnten sicher so einige Interessenten überzeugen, demnächst in Bernburg ihren Studienalltag zu verbringen. Wir wünschen schon einmal viel Glück im neuen Lebensabschnitt und viel Spaß in Bernburg.

0: In diesem Jahr feiern wir das 30. Jubiläum der deutschen Wiedervereinigung. Im Großen betrachtet eine kurze Zeitspanne, in der sich aber vieles getan hat. Das tägliche Leben in Deutschland hat sich grundlegend verändert. Auch das DDR-Kultauto, der Trabant, hat sich fast vollständig von den Straßen zurückgezogen. Doch wohin sind die knatternden Zweitakter in den letzten 30 Jahren verschwunden? Die einfachste Antwort: in die Hände leidenschaftlicher Hobbyschrauber. Die meisten Autofahrer bevorzugen heutzutage neue Fahrzeuge mit Klimaanlage, Navi und anderen technischen Ausstattungen. Die alten Trabis sind heute nur noch etwas für Bastler und Nostalgiker. Außerdem sind die aktuellen steuerlichen Kosten für einen Trabanten vielen Autobesitzern zu teuer und der Zeitaufwand für Pflege und Wartung zu hoch. Deswegen wurde bereits ein Großteil der DDR-Autos verkauft oder direkt verschrottet. So wurde aus dem einstigen Vorzeigeauto der DDR ein Hobby. Heute befinden sich die letzten verbliebenen Trabis in den Händen von nostalgischen Sammlern und Bastlern. Im Harzkreis sind das die Trabantfreunde Quedlinburg. Seit 20 Jahren treffen sie sich jeden Samstag in ihrer eigenen kleinen Trabi-Werkstatt. Hier wird sich rege ausgetauscht und vor allem jede Menge geschraubt. Der Vorteil an einem Auto aus Pappe: alles kann mit dem richtigen Basiswissen eigenhändig repariert werden. Der Nachteil: an einem Trabant gibt es immer irgendetwas zu reparieren. Doch genau das weckt die Begeisterung in den Hobbyschraubern.
1: Ja, es ist, ja, wie sagt man es, Krankheit. Es ist wirklich eine Sucht, eine leidenschaftliche Sucht.
2: Das steckt eigentlich in jedem eigentlich irgendwo drin, ja, weil das, man hat diese Leidenschaft, man weiß ja auch nicht, woher die kommt, aber das ist halt so. Man kann das halt immer schlecht beschreiben.
3: Das ist für mich mein Ausgleich am Wochenende. Wenn ich an meine Pappe schraube, eine andere Pappen schraube, ist es für mich ein Ausgleich und ich fahre dadurch runter und ich habe dadurch richtig Bock, weil ich liebe es, Trabi zu schrauben und sehe im Endeffekt nachher, was näher rauskommt.
1: Es ist einfach nur ein geiles Gefühl. Wenn die alten Leute, die Mutschen oder sowas, da guck mal da an, Trabi, weißt du noch früher und sowas, das ist eigentlich so dann die Belohnung für das Schrauben.
3: Das ist das, was mich so antreibt. Neues Auto aufbauen, von Grund auf und so wieder auf die Straße bringen. Das ist mein Leben, das ist mein Hobby, das lasse ich mir auch nicht nehmen.
0: Bei so ziemlich allen Vereinsmitgliedern entstand die Faszination Trabi schon in den Jugendjahren. Damals kostengünstig in der Anschaffung und verhältnismäßig einfach zu reparieren, das ideale Einsteigerauto. Daraus entwickelte sich eine Leidenschaft und aus der Leidenschaft wurde langsam ein Hobby. Mittlerweile gibt es sogar eine regelrechte Trabi-Community.
1: Bei mir persönlich ging es schon los in der Lehre. Ja, kein Geld. Also was macht man? Holt man sich erstmal günstigen Trabi vor, weiß ich nicht, 22 Jahren.
2: Man wollte ja auch irgendwie fahren, also musste man sich ja irgendwo selber helfen. Daraus ist das Ganze entstanden. Dann hat man sich das so ein bisschen angeeignet. Ja, und man hat das immer so ein bisschen weiter ausgebaut. Ja, dann hat man dann irgendwann das Fahrzeug kennengelernt und dann, ja, ist das halt dann so gekommen.
1: Mit meinem Kumpel Marco Greiver schraube ich eigentlich schon, ja, 20 Jahre. Ja, und dann kam immer mehr mit dazu.
3: Naja, ich hatte mit Ronny hier 1999 angefangen, den Trabi zu schrauben. Und da haben wir dann Stück für Stück die Trabantfreunde hier Stück für Stück aufgebaut und haben neue Mitglieder gewonnen dazu. Und die sind dann, jeder hatte mal Probleme mit seinem Trabi und dann haben wir die dann reingeholt. Sag, komm, wir schrauben, weil eine Hand wäscht die andere. So ist es bei uns genauso geblieben und so bleibt es auch. Ja.
0: Auch wenn sich die meisten Trabanten von den Straßen zurückgezogen haben, werden sie wohl nie ganz aussterben. Solange es Vereine wie die Trabantfreunde Quedlinburg gibt, dürfen wir uns auch noch an künftigen Jubiläen der deutschen Wiedervereinigung, an den einstigen DDR-Vorzeigeautos, erfreuen.
3: Wir ziehen unser Ding durch, das Hobby bleibt bestehen und die Trabis auch. Fertig. Punkt aus.
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0: Der Mittwochvormittag wird bewölkt mit anhaltend leichtem Regen. Zu Mittag ist es unverändert mit leichtem Regen und Temperaturen um 10 Grad. Am Abend klart es auf und es scheint vermehrt die Sonne. Die Nacht wird überwiegend klar mit Temperaturen um 15 Grad. Am Donnerstag wird es wechselhaft mit etwas Regen und Sonne bei Temperaturen um 18 Grad.
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2: In den Startlöchern. 11. löwenstarkes Kinderfest. Der Blankenburger Stadtpark zeigt sich von der attraktivsten Seite. Rund 3 Millionen hat seine Umgestaltung und Sanierung gekostet und was jetzt den Blankenburgern geboten wird, kann sich sehen lassen. Der Spielplatz ist ein besonderes Highlight und wird gern angenommen. Die alten Bäume spenden ausreichend Schatten, die Wege und Beete sind gut gepflegt und die multifunktionale Bühne bietet zahlreiche Möglichkeiten für unterschiedliche Veranstaltungen an. Im vergangenen

0: Das Team rund um den Lions Club ist für seine nächste große Aufgabe bereits gut gerüstet.
1: Ich lade wieder ein zum 11. Kinderfest der Stadt Blankenburg, organisiert vom Lions Club Blankenburg und den vielen fleißigen Helfern, die das ganze Jahr über mit der Planung beschäftigt sind.
0: Am 21. Juni von 13 bis 18 Uhr findet im Stadtpark das 11. Löwenstarke Kinderfest statt.
2: In diesem Jahr ist das Motto des Kinderfests Feiert die Musik. Passend zum Tag Fête de la Musique haben wir das Kinderfest auch danach ausgerichtet. Wir haben wieder ein buntes Bühnenprogramm mit einer Zaubershow, Papageishow, Tänzern, Theater und vielem mehr für die Kinder aufgestellt.
0: Nur durch die zahlreichen Sponsoren ist es wieder möglich, dass diese Großveranstaltung ohne Eintritt mit kostenlosen Spiel- und Spaßaktionen durchgeführt werden kann.
1: Ich bedanke mich schon mal im Namen des Lions Clubs und der Helfer bei der Blankenburger Wohnungsgenossenschaft, bei den Stadtwerken Blankenburg, bei der Firma Umwelttechnik Wasserbau mit Sitz in Blankenburg, bei den Harzer Mineralquellen und den vielen anderen Sponsoren, die dazu beigetragen haben, uns zu unterstützen.
3: In diesem Jahr sind wieder Eis und Zuckerwatte für die Kinder kostenlos. Die Parcourskarten wurden überarbeitet, es gibt neue Stempel, die Kinder können also fleißig sammeln und wieder tolle Preise gewinnen.
2: Ganz neu dabei ist in diesem Jahr um 13 Uhr schon das Polizeimusikorchester. Wir haben in diesem Jahr wieder über 40 Stände von Vereinen und Firmen aus der Region.
3: Die Berufsschule Wernigerode wird wieder mit einem Schwingstand vertreten sein. Und dann hoffen wir, dass wir wieder alle Kinder glücklich machen.
4: Die GVS Theaterkiste probt schon ungefähr seit 2-3 Monaten an dem ganzen Stück. Wir haben uns gedacht, es passt super zum Thema Feiert die Musik, wenn wir auch ein musikalisches Stück uns raussuchen, und haben uns für Peter und der Wolf entschieden. Also es wird diesmal musikalisch zur Sache gehen. Es wird vom Tonband gespielt und die Schauspieler sind diesmal nur aktiv, mimisch und gestisch. Das ist für uns auch mal was Neues. Und ja, wir sind noch fleißig beim Proben und müssen noch ein bisschen an der Kulisse feilen. Ja, aber wir freuen uns schon drauf.
0: Dieses und noch viel mehr erwartet die Kinder am 21. Juni im Stadtpark von Blankenburg.
5: Elftes löwenstarkes Kinderfest, wir feiern die Musik!
6: 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Im Dachverein Reichenstraße steht am 5. Juni die nächste Aufführung von Kabarett Genial an. Dieses Mal mit Ines Czerny. Das Besondere, sie ist eine ehemalige RFH-Moderatorin. Zu einem Technikcheck vor Ort haben wir sie begleitet, um einmal zu sehen, wie sich auf den anstehenden Auftritt vorbereitet wird. Mit der Hilfe vom Team des Dachvereins kann hier auf der Bühne seit über 20 Jahren Kabarett stattfinden. Zuerst wurde die Bühne selbst genutzt. Jetzt sorgt sie für Lacher zwischen lustigen Themen und schwarzem Humor.
7: Das Bild hing schief. Unsere Ehe basiert schließlich auf steuerlicher Vergünstigung. Mädchen, haben Sie auch Sprachreisen? Welche Sprache? Oh, das ist eigentlich egal.
8: Okay. Wo können Sie mich einschleusen? Es muss nach perfektem Touri aussehen.
7: Last minute ins All?
8: Ja, fit bin ich.
7: Ich habe ein regelrecht erotisches Verhältnis zu Aktenordner.
8: Guck mal.
9: Oder wo bin ich damals beim Linde Kuhspiel eigentlich gegengelaufen?
8: Okay, wie wäre es mit einer Reise? Nur deux ensemble.
6: Auch bei Ines ist das so, denn ihr Programm widmet sich den Sternzeichen und will zeigen, welche Eigenschaft man ihnen zuweist, um sie dann zu karikatieren. Es handelt sich also nicht ums Horoskope lesen.
10: Nein, das sage ich immer, das sind die Bildhoroskopleser mit Secondhand-Astrologiewissen. Nein, das soll jeder Hand haben, wie er möchte. Ne? Manche sagen, ach komm, das ist totaler Blödsinn und überhaupt. Aber wissen will es doch jeder. Ich habe mich wirklich damit beschäftigt und es geht im Prinzip ja eigentlich auch darum, dass man Menschen

0: oder Sternzeichen karikiert. Ja, also ich mache das so ein bisschen drüber, ne? So dass so Till Eulenspiegel-mäßig jeden so den Spiegel vorhalten und das Ganze soll natürlich auflockern. Ja, es ist im Kern Wahrheit drin. Also wie tickt ein Widder typisch oder ein Stier oder ein Zwilling. Aber natürlich ist es überspitzt, ja, dass man das Ganze mit dem Augenzwinkern sieht. Und das kam so im, ja, im Laufe so 2015, 2016. Da habe ich mich ein bisschen mit Astrologie beschäftigt und viele sagten, ach, du kannst das so schön locker erklären. Mach doch da mal was mit. Und dann habe ich gedacht, ja, warum eigentlich nicht? Und habe dann für eine besondere Veranstaltung, wo ich angefragt wurde, für eine Patentfeier, ob ich da so ein kleines Stück schreibe. Das habe ich gemacht, war damals eine halbe Stunde, es kam super an und dann haben die gedacht, Mensch, da könntest du doch ein bisschen mehr draus machen. Und dann habe ich das vergrößert und habe es dann in München 2017, 2018, 2019 ein paar Mal gespielt und es hat mir Riesenspaß gemacht, ja.
1: Über das Jahr verteilt gibt es in Quedlinburg und Wernigerode mit dem Kabarett Genial 10 Aufführungen, die nur von einer Sommerpause unterbrochen werden. Immer zum ersten Wochenende spielen die unterschiedlichsten Kunstschaffenden auf der Bühne. Damit das überhaupt erst möglich ist, braucht es eine gute Zusammenarbeit zwischen Kabarett Genial und den Menschen auf der Bühne. Eike Helmholtz ist engagiert dabei und findet auf den Kabarettfestivals immer wieder Menschen, die hier später auf der Bühne stehen.
2: Ja, das ist immer schon eine Empfehlung von Mund zu Mund. Also gerade, wie gesagt, wenn ich bei solchen Festivals, ob bei der Bundesvereinigung oder beim Studentenkabarettfestival, dort Künstler anspreche, dann haben sie schon von unserer Reihe gehört und sind begeistert, auch vom Team, was hier arbeitet und was sie rundum versorgt und ihnen diese Auftritte hier ermöglicht.
1: Am 5. und 6. Juni ist es dann soweit und Ines verzaubert das Publikum mit ihrem Sternzauber. Karten für den Auftritt gibt es vorab oder an der Abendkasse. Wenn Ihr Interesse geweckt wurde, finden Sie alle weiteren wichtigen Infos auch im Netz unter www.kabarett-genial.de.
0: Also, meine Damen und Herren, ich freue mich auf Sie, ich freue mich auf Euch. Je nachdem, ob groß oder klein, wir zusammen erleben einen Sternzauber und ich freue mich wahnsinnig, wenn Sie am 5. und 6. Juni Zeit habt, Quedlinburg oder Wernigerode und dann lassen wir die Sterne funkeln. Bis dahin. Tschüss, tschüss.
1: Ein Ausblick. Die neue Spielzeit am Anhaltinischen Theater.
3: Die 231. Spielzeit am Anhaltischen Theater in Dessau ist in vollem Gange und bietet noch bis Ende August ein abwechslungsreiches Programm an den verschiedenen Spielstätten. Das Theater aus der Bauhausstadt gab nun schon einen Ausblick darüber hinaus. Ab September wird die 232. Spielzeit starten und das wieder mit einer Menge im Gepäck.
4: Naja, es ist ja immer so, die Mischung macht's. Wir haben zwei unterhaltende Produktionen. Einmal Tom Sawyer von Kurt Weill zum Weillfest, freue ich mich sehr drauf. Eine Art Familienoper mit Kinderchor. Und am Ende der Spielzeit haben wir ein Musical Bajazzo darf nicht platzen, wo Sänger Sänger spielen, die auftreten. Das sind Produktionen, auf die ich mich sehr freue. Natürlich auch immer aufs Weihnachtsmärchen. Diesmal Die Schöne und das Biest. Darf ich selbst machen. Und dann kommt noch ein Riesenprogramm. Besuch der alten Dame Dürrenmatt. Figaros Hochzeit, ein neuer Ballett-Doppelabend mit Ravel und César Franck, Jenufa eben, jetzt weiß ich gar nicht, habe ich was vergessen? Wahrscheinlich, es ist sehr, sehr, sehr viel.
3: Die Auswahl in der neuen Spielzeit ist also wieder riesig. Robert Teufel, der Leiter der Schauspielsparte am Theater, wird zwei Stücke inszenieren. Mit Das Deutschland von Bon Park hat er sich ein ganz besonderes Stück rausgesucht, welches im Oktober diesen Jahres Premiere feiert.
5: Bon Park ist eine der wichtigsten postmigrantischen Stimmen im deutschsprachigen Theater. Er nimmt uns mit in eine Initialerfahrung, die wir alle gemacht haben. Wir gehen das erste Mal spielen bei den Schulfreunden, bei der Familie zu Hause. Da kommen wir an und die sind irgendwie komisch. Die sind ein bisschen anders als wir. Die sagen ganz häufig so Sachen wie, aber das macht man hier so. Und er macht es deshalb, und das ist das Tolle daran, weil diese Initialerfahrung teilen sich alle biodeutschen Kartoffeln, so wie ich, mit allen anderen Menschen. Die haben wir alle mal gemacht. Und eben das Mädchen, um das es geht, das diesen Besuch das erste Mal macht, heißt Emuli. Und Emuli ist pink. Und pink steht für irgendeine Art des Anderssein, des Fremdseins.

0: Science. Und es ist eine Befragung darüber, ob das, was wir für normal halten, bei uns macht man das so, denn wirklich das Normale ist, ob das auf uns lustig wirkt, manchmal erschreckend wirkt. Das hat Anleihen bei David Lynch, bei Horrorfilmen ist Science Fiction mit drin. Das wird aber auch super witzig. Das wird ein sehr voller, sehr toller Abend, der eben uns befragt, wollen wir wirklich so sein und wie sind wir? Hat Premiere im kleinen Haus, wie es früher denn heißt, das heißt nicht mehr Altes Theater, heißt jetzt Kleines Haus.
1: Im großen Haus wird Robert Teufel dann im April 2027 der Besuch der alten Dame von Friedrich Dürrenmatt inszenieren. Das Stück, welches 1956 uraufgeführt wurde, spielt in der verarmten Kleinstadt Göhlen.
0: Zum Glück kommt aber eine Dame zurück, die alte Dame, Claire Zachanassian, nach Göhlen zurück. Die ist mittlerweile Millionärin, Milliardärin sogar geworden. Und sie ist jetzt wieder in Göhlen und verspricht Göhlen 1 Milliarde Euro. Unter einer Bedingung, die ich nicht vorwegnehmen werde. Das Stück ist ja sehr berühmt. Göhlen müsste, so viel kann man dazu sagen, möglicherweise seinen moralischen Standards aufgeben. Eine, wie der Autor Dürrenmatt selber sagte, tragische Komödie darüber, was ist unsere Moral und was ist unsere Moral wert. Wenn man ihn fragte, warum schreiben Sie über diese Abgründe denn in Form der Komödie, hätte er immer gesagt, und so sehe ich es ja auch, leichtfüßig übers Böse sprechen, die Welt ist so düster manchmal, dass man sich ihr nur positiv nähern kann und sich ihr auch nur so nähern kann, dass man Lebenslust behält. Nicht nur Schauspiel, darin wird Chor sein, darin wird Kinderchor sein, darin wird Statisterie sein, die Bühne wird viele Dinge können, es wird spektakulär, es wird groß. Wir werden uns fragen, was ist unsere Moral wert und wir werden viel lachen.
1: Musik, Theater und Schauspiel sind aber natürlich nur zwei der 5 Sparten am Anhaltischen Theater. So wird es in der 232. Spielzeit mit den Stücken Mythen der Liebe sowie 4 Frauen auch wieder Ballett und Tanz geben. Im Puppentheater wird das hässliche Entlein, Frau Holle und der Froschkönig für die kleinsten Besucher zu sehen sein. Die Sinfoniekonzerte und die Kammerkonzerte sowie zahlreiche weitere Sonderkonzerte stehen dann selbstverständlich auch noch im Spielplan. Abgerundet wird das Ganze noch durch verschiedene beliebte Reihen und einige interessante Gäste. Einen kompletten Überblick über das Programm gibt es auf der Internetseite des Theaters. Auch wenn man nicht direkt ein Motto für die neue Theatersaison hat, ist dem Generalintendanten Johannes Weigand doch ein gewisses Thema aufgefallen.
2: Ich habe in unserem Spielzeitheft in dem Vorwort darauf hingewiesen, dass wir eigentlich vor allem Frauenfiguren zum Thema haben. Erst die Frauen, die so die Männer antreiben, was zu tun, aber dann eben mit der Yennefer, mit der alten Dame und auch mit Turandot, 3 sehr wirkmächtige Frauen. Und das zieht sich dadurch ein bisschen durch den Spielplan.
1: Das Anhaltische Theater ist ein Aushängeschild für die Stadt und strahlt weit darüber hinaus. In jeder Spielzeit lockt es 160.000 Besucher in die verschiedenen Spielstätten im Stadtgebiet.
3: Das spricht für ein sehr interessantes, ausgewogenes und hochanspruchsvolles Programm, das unter der Leitung von Generalintendant Johannes Weigert und all seinen Sparten und Spartenleitern hier im Haus und im gesamten Team erstellt wird. Und die hohe Verbundenheit drückt sich immer wieder aus bei dem Besuch der Kulturveranstaltungen. Aber eben auch, wir hatten jüngst den Tag der offenen Tür oder die Schwanensee-Premiere. Man sieht, das Haus, das Theater gehört zu unserer Stadt, ist ein ganz wichtiger und identitätsstiftender Bestandteil der Generationen von Dessauerinnen und Dessauern oder auch Dessau-Roslauerinnen und Dessau-Roslauern in das Haus lockt und alle Generationen auch miteinander verbindet. Und das finde ich sehr schön. Und das ist für unsere Stadt ein Haus, ein Punkt, der uns mit sehr viel Stolz erfüllt und der uns natürlich auch Verpflichtung ist, das Haus weiterhin zu fördern und so zu unterstützen, dass es seine Arbeit auf hohem künstlerischen Niveau in voller Breite führen kann.
1: Für Menschen, die keine Lust haben, alleine ins Theater zu gehen, hat sich die Kulturstätte zudem etwas Neues einfallen lassen.
0: Es ist aus Gründen des Alters so, oder sie kommen neu in eine Stadt, oder sie haben einen Freundeskreis, der nicht ins Theater möchte mit ihnen. Gibt es viele Leute, die irgendwie alleine sind, einsam sind. Das wird ein immer größeres Thema in unserer Gesellschaft, ist aber auch schon ein großes Thema. Diese Menschen, wenn sie doch ins Theater wollen, aber nicht alleine sein wollen, die können sich bei uns melden. Dafür finden sie eine E-Mail-Adresse. Sie können sich aber auch an der Kasse melden. Viele Wege führen nach Rom. Und wir führen die Menschen dann immer zur zweiten Vorstellung einer Gesellschaft, jeweiligen Inszenierung zusammen. Bitte keine Angst vor diesem Format, Sie müssen da nichts leisten. Sie können da kommen, Sie treffen auf Menschen, Sie können ein Getränk nehmen, Sie können gemeinsam ins Theater gehen, Sie kriegen eine Einführung zum Werk, so Sie es denn wollen. Und Sie können, wenn es Ihnen Spaß

0: gemacht hat, danach auch noch mit den anderen auf ein Getränk gehen. Dabei ist immer ein Dramaturg, eine Dramaturgin, manchmal die Theaterpädagogik. Es gibt Menschen aus dem Ensemble, die sagen, hey, da habe ich aber Interesse, da will ich mal dabei sein. Das kann ich aber nicht versprechen, wie und wo, aber mindestens immer ein Dramaturg, eine Dramaturgin und andere Menschen. Und vielleicht entstehen so neue Freundschaften, neue Bindungen. Wir werden es erleben, das ist gemacht, wird häufig gemacht in vielen anderen Orten. Ich freue mich, dass wir das auch haben. Ich habe mir das nicht völlig selber ausgedacht. Ich glaube, das kann ganz toll werden. Kommen Sie vorbei, haben Sie keine Angst. Und wenn Sie nicht alleine sein wollen, sind Sie nicht mehr alleine.
1: Die 232. Spielzeit startet am 5. September mit dem traditionellen Eröffnungskonzert. Ab 19 Uhr gibt es dann wieder vor dem Mausoleum musikalische Ausschnitte aus den Produktionen der neuen Spielzeit zu hören.
2: Ein vielfältiges Mühlhausen. Nicht nur Thomas Münzer hinterlässt seine Spuren. Anlässlich des kommenden 500 Jahre Bauernkrieg-Jubiläums rückt Thomas Münzer immer wieder in den Mittelpunkt vieler Ausstellungen und kultureller Angebote. Der Reformator war in Mühlhausen aktiv und mobilisierte hier das Volk, um nach Frankenhausen zur Schlacht zu ziehen. Soziale Ungerechtigkeit motivierte, in einen blutigen Krieg zu ziehen, aus denen die Bauern nicht zurückkehrten. Eine vernichtende Niederlage war das Resultat. Dennoch zählt dieses Ereignis zu einem der größten Geschehnisse der Stadtgeschichte und wurde auch in folgenden Jahrhunderten, gerade auch in der DDR, von der Politik aufgefasst und aufgearbeitet. 2025 jährt sich der Bauernkrieg. Und so stehen ebenfalls viele Ausstellungen zum Thema Thomas Münzer an. Vom 26. April bis 19. Oktober 2025 ist eine große Ausstellung geplant.
3: Für Mühlhausen und Frankenhausen ist das natürlich sehr, sehr wichtig, diese 500-Jahr-Feier, dieses geschichtliche Ereignis, was ja im Grunde genommen bei uns zur Hauptschlacht geführt hat bei Frankenhausen. Es war ja ein großes Ereignis, es waren ja die ersten Aufstände. Das Volk hat sich das erste Mal richtig praktisch gewehrt gegen die Missstände in dem Kleinstaatentum, weil ganz einfach sie wirklich bis aufs Blut ausgepresst wurden und für die Familien nicht mehr viel übrig geblieben ist. Das hat eigentlich dazu geführt. Luther hat ja damals seine Thesen an Wittenberg drangenagelt. Er hat auch einige Zeit mit Münzer debattiert und gesprochen, aber ihre Wege haben sich dann eben getrennt, weil doch Luther mehr zur Obrigkeit sich hinversetzt gefühlt hat. Da kann man wieder nur sagen, wo bleibt dann die Moral? Zuerst kommt das Fressen und dann die Moral.
4: 1525 ist in Mühlhausen tatsächlich eines der wichtigsten Jahre auch in der Stadtgeschichte, denn aufgrund der Ereignisse des Bauernkrieges wurden auch hier reformatorische Bestrebungen laut. Thomas Münzer kam in die Stadt als Prediger. Wir stehen hier vor der Marienkirche. Hier hat er eine Pfarrstelle innen gehabt und reformatorisch, aber radikal reformatorisch gepredigt. Er hat sich ja von Luthers Lehren abgewandt, beziehungsweise diese eben weiterentwickelt in seinem Sinne. Mehr die soziale Gerechtigkeit in den Vordergrund gestellt, aber eben in einer sehr radikalisierten Form. Hat hier mit Heinrich Pfeiffer, einem ehemaligen Mönchen, so wie er es auch war, gepredigt und auch gewirkt in der Stadt, auch auf der Straße. Also Münzer hat die Sprache des einfachen Volkes gesprochen und damit eben auch sehr, sehr viele Leute erreicht. Münzer hat dann den Mühlhäuser Haufen angeführt, also einen paramilitärischen Zusammenschluss, der im Mai 1525 nach Bad Frankenhausen gezogen ist, zum Schlachtberg nach Frankenhausen und dort mit vielen anderen Bauern gemeinsam gegen die adligen Heere gekämpft und leider verloren hat.
2: Aber Thomas Münzer ist nicht das Einzige, was die Stadt Mühlhausen zu bieten hat. Eine vielfältige, kulturelle und naturnahe Tourismuslandschaft macht aus der Stadt mehr als nur eine Thomas-Münzer-Stadt. Für 551 Jahre war Mühlhausen eine mittelalterliche Reichsstadt, seit dem Jahre 1251, und hatte weiteren prominenten Besuch. Unter anderem Johann Sebastian Bach zu Beginn des 18. Jahrhunderts. Oder Johann August Röbling, der Erbauer der Brooklyn Bridge. sowie der hochrangige preußische Baubeamte und deutsche Architekt Friedrich August Stüler, der in Mühlhausen geboren ist. Aber nicht nur wichtige Persönlichkeiten gab es in der Stadt. Für Gäste gibt es noch heute viele Destinationen, bei denen sich ein Besuch lohnt. Das Angebot ist dabei nicht nur kulturell, es gibt auch Erlebnisangebote in der Natur.
5: Ja, wir haben zum einen die Mühlhäuser Museen, die man anschauen kann. Natürlich unser schönes Rathaus, was man sich unbedingt anschauen kann. Wir haben eine alte Synagoge aus dem Jahr 1841. Wir haben eine tolle umgebaute Bibliothek, also viele ungenutzte Kirchen. Der Wehrgang ist zu begehen während der Hauptsaison. Und natürlich kann man von Mühlhausen auch in den Nationalpark Hainich einen kleinen Ausflug machen, der nur 20 Kilometer entfernt ist. Man kann auf dem Unstrut-Radweg und dem Unstrut-Werra-Radweg fahren. Also man kann wunderbar Kultur und Natur miteinander verbinden.
2: Wer sich übrigens für eine Fahrradtour auf den ausgebauten und beschilderten Wegen entscheidet, der sollte gegebenenfalls zum E-Bike greifen. Denn im Nationalpark gibt es einige Höhenmeter zu überwinden. Neben diesen Angeboten finden in der Stadt auch verschiedene Feste statt. Dazu gehört unter anderem auch die große Kirmes in Mühlhausen, bei welcher 10 Tage Feierlaune in der Stadt herrscht. Für Buchungen zur Hauptsaison steht Ihnen übrigens die Touristinformation gerne zur Seite, um bei der Suche nach Übernachtungsmöglichkeiten zu helfen.
5: Also wir in der Touristinformation sind in der Hauptsaison von Ostern bis Oktober 7 Tage die Woche für unsere Gäste da. Da kann man immer gerne zu uns kommen. Wir bieten öffentliche Führung an, sodass man Tagesausflug zu uns machen kann. Und wir haben aber auch viele Übernachtungsmöglichkeiten. Und vom Hotel über Pension, über kleine Ferienwohnung, ist für jeden das passende Angebot dabei. Das vermitteln wir gerne.
2: Man sieht also, die Stadt hat noch einiges mehr zu bieten als nur Thomas Münzer. Dieser bleibt natürlich dennoch ein wichtiger Bestandteil der Stadtgeschichte und wird auch im nächsten Jahr zum Jubiläum viele Besucher in die einstige mittelalterliche Reichsstadt locken. Aber wenn man schon einmal zu Besuch ist, sollte man sich die folgenden 3 Top-Destinationen nicht entgehen lassen.
5: Unbedingt in Mühlhausen muss man auf dem Wehrgang gewesen sein und da vom Rabenturm einen tollen Blick über die Altstadt genossen haben. Man muss unbedingt in der Marienkirche als größte Kirche Thürings gewesen sein und man sollte an einem Orgelkonzert in der Bachkirche teilgenommen haben, um einfach die Bachorgel mal klingen gehört zu haben.

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1: Okay, was? Ja, nee, sie hatten es gesagt, wir sollten uns mal alle Klischees überlegen, die uns zu einem typischen Italiener einfallen.
2: Aber nicht ein typischer Italiener, dann denke ich immer an...
1: Nenn das mal lieber Erik.
3: Du bringst das wieder Klischee auf die Bühne.
2: Ach so, wir sind ja live. Entschuldigen Sie, ich habe Sie gar nicht gesehen.
3: Also, ein Seminar.
1: Genau, ein Seminar. Also, ich habe mir dann halt auch so meine Gedanken gemacht und mir so einen typischen Italiener vorgestellt. Und dann musste ich feststellen, die anderen Leute in dem Seminar, die waren alle viel schlauer als ich. Ja, die haben sich zum Beispiel die typische italienische Mama vorgestellt oder die typische italienische Geschäftsfrau oder den typischen italienischen transsexuellen Taxifahrer.
3: Ehrlich gesagt, ich habe mir jetzt eben nur Männer in sehr klassischen Rollen vorgestellt.
1: Na, siehste, dabei hatte die Dozentin doch eine ganz klare Aufgabe gestellt.
3: Ja, eben.
1: Ja, wir sollten uns den typischen Italiener vorstellen. Ja. Merkst du nicht?
3: Nee.
1: Das ist generisches Maskulinum.
3: Ach so.
1: Und schließt alle Geschlechter mit ein.
2: Also ehrlich gesagt, ich sehe da nur Männer.
3: Jetzt wollen wir drüber nachdenken. Geht einem das immer so?
1: Naja, wir können uns ja mal andere Gruppen im generischen Maskulinum aufrufen.
3: Ja.
1: Sagen wir mal Krankenpfleger.
3: Das ist interessant. Da höre ich das Maskulinum, aber ich stelle auch mir Frauen vor, Krankenschwestern.
2: Hm? Also stimmt. Ehrlich gesagt, ich denke da nur an Frauen.
1: Vielleicht noch mal ein anderes Beispiel. Sagen wir mal Lehrer.
3: Nee, wieder nur Männer vor meinem geistigen Auge. Und das ist interessant, weil ich ja durchaus auch Lehrerinnen hatte. Also vor allem in der Grundschule.
2: Also Grundschullehrer, da funktioniert es wieder. Also ich höre das Maskulinum, denke aber auch an Frauen.
3: Ja.

0: Vielleicht sollte man sich generell angewöhnen, das Wort Grundschul vor das generische Maskulinum zu setzen. Können wir mal ausprobieren. Ja, okay. Direktoren. Nee. Nee, ja. Männer. Ja. Grundschuldirektoren. Ja. Da stimmen auch ein paar Frauen.
1: Ja, ja, ja, ja. Funktioniert.
2: Cool. Grundschulhausmeister.
1: Nee. Nur Männer.
0: Naja, ich habe das Thema jedenfalls auch bei meinem Freundeskreis angesprochen, zu dem übrigens auch Frauen gehören. Einige meiner besten Freunde sind Frauen.
2: Freundes- und Freundinnenkreis?
1: Ja, oder Grundschulfreunde. Also, egal.
0: Naja, jedenfalls, wenn ich in diesem Kreis Berufe nenne wie Maurer oder Bauarbeiter, dann sehen meine Freunde die verschiedensten Menschen vor sich. Frauen, die Maurerkellen schwingen, androgyne Typen beim Bagger parken oder eine Drag Queen mit Schutzhandschuhen und Arbeitshelm. Nur, ich sehe immer nur Männer vor meinem geistigen Auge.
1: Ich hab's jetzt verstanden. Das generische Maskulinum reicht eigentlich völlig aus.
0: Ja, schließt ja alle Menschen mit ein.
1: Und trotzdem, ey, bevor wir das so richtig verinnerlicht haben, sollten wir uns vielleicht doch darauf einigen, dass wir mal beide Formen benutzen. Also so Bauarbeiter und Bauarbeiterinnen. Würde mir helfen, ja. Weiß ich nicht.
0: Ne? Na gut, das machen wir so unter uns Kabarettistinnen. Grundschulitaliener.

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0: Der Mittwochvormittag wird bewölkt mit anhaltend leichtem Regen. Zu Mittag ist es unverändert mit leichtem Regen und Temperaturen um 10 Grad. Am Abend klart es auf und es scheint vermehrt die Sonne. Die Nacht wird überwiegend klar mit Temperaturen um 15 Grad. Am Donnerstag wird es wechselhaft mit etwas Regen und Sonne bei Temperaturen um 18 Grad.
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Wie geht es weiter? 20 Jahre Anschluss an die Selketalbahn. Seit 20 Jahren verbindet die Selketalbahn die Welterbestadt Quedlinburg mit der erstaunlichen Natur des Vorharzes und zählt, laut Oberbürgermeister Frank Ruch, zu einer der schönsten Strecken und wichtigsten touristischen Highlights, die die Region zu bieten hat. Am 7. August 1887 schuf sie den Ursprung der Harzer Schmalspurbahn und kombiniert bis heute Natur und Nostalgie mit den geheimnisvollen Sagen und Mythen des Harzes. Von Gernrode bis zum Alexisbad ging es damals für die ersten Touristen auf Entdeckungstour.

0: Am 4. März 2006 gab es die große Eröffnungsveranstaltung zur Verbindung mit der Stadt Quedlinburg. Heute, im Jahr 2026, erinnert man sich 20 Jahre zurück und blickt auf eine unvergessliche Fahrt durch das Selketal. Unter eisigen Temperaturen blieb damals die dominante Rauchwolke der historischen Mullet-Lokomotiven, die mittlerweile nicht mehr im Einsatz sind, in Erinnerung.
1: Diese Sonderzüge haben natürlich auch das Selketal und die ganzen Eventfahrten, die wir hier stattfinden lassen haben, auch maßgeblich mitgeprägt. Weitere Highlights sind natürlich gewesen, dass dann im Juni auch der Regelzugverkehr auf dieser Strecke wieder aufgenommen werden konnte. Vorher wurde die Bahnstrecke stillgelegt von der Deutschen Bahn und es war für die damalige Zeit auch was Besonderes, dass Strecken wieder aufgenommen werden. Also auch hier muss man sagen, mit der großen Unterstützung, die das Land Sachsen-Anhalt damals auch getätigt hat, ist das auch so wahr geworden, dass diese beiden touristischen Highlights, die Welterbestadt und die Harzer Schmalspurbahn, so miteinander verbunden werden konnten.
0: Im letzten Jahr wurde bereits in einem Gutachten auf Basis eines Entwicklungs- und Konsolidierungskonzepts angekündigt, dass es der Harzer Schmalspurbahn an vielen Stellen nicht mehr so gut geht wie vor 20 Jahren. Um der Moderne zu entsprechen, soll das gesamte System überarbeitet und modernisiert werden. Angefangen mit der Strecke im Selketal, die eine Sanierung dringend nötig hat. Darunter sollen verschiedene Fuhrparks eingesetzt werden, die verschiedene Zielgruppen ansprechen sollen. Das wird lange dauern und vor allem auch erhebliche Kosten mit sich führen. Die Rede ist von ca. 90 Millionen Euro, um diese Arbeiten durchzuführen. Brücken, Gleise, Technik oder auch neue Fahrzeuge summieren sich zu einem großen Investitionsbedarf.
2: Also das, was wir grundsätzlich machen müssen, ist die Sanierung der Infrastruktur. Die Harzer Schmalspurbahnen sind dort in demselben Zustand wie die Infrastruktur in Gesamtdeutschland. Gucken sich die Autobahnen an, gucken sich die Schienenverbindungen an der Deutschen Bahn. Da ist vieles in den letzten Jahren liegen geblieben, natürlich auch bei der Harzer Schmalspurbahn. Das muss nachgeholt werden, das werden wir auch tun. Im Jahre 2022 haben sich Gesetze geändert, sodass auch der Bund solche Kleinbahnen wie die Harzer Schmalspurbahn fördern können. Das versuchen wir in Anspruch zu nehmen. Und wenn uns das gelingt, haben wir auch die Mittel, um diese grundhafte Sanierung durchzuführen. Das ist das eine. Wichtig ist aber auch, dass wir ein besseres ÖPNV-Angebot machen. Das heißt also, dass wir mit der Bahn auch schneller fahren, möglicherweise auch mit modernen Triebwagen, sodass man innerhalb von 35, 40 Minuten von Harzgerode bis nach Quedlinburg fahren kann. Und damit wir auch eine Perspektive haben. Das heißt nicht, dass die Dampfzüge ins Selketal ausfallen. Das heißt es gar nicht. Aber wir werden zusätzlich moderne Triebwagen fahren lassen, um einfach den Bürgern auch ein Alltagsangebot zu machen.
0: Eine ganze Menge Arbeit steht der Sanierung der Harzer Schmalspurbahn bevor. Oberbürgermeister Frank Ruch freue sich sehr über das 20. Jubiläum des Anschlusses an die Selketalbahn. Die Welterbestadt Quedlinburg sieht sich demnach als Profiteur dieser Verbindung verpflichtet, dem Investitionsbedarf der HSB unter die Arme zu greifen. Sobald die Bauarbeiten der ältesten Schmalspurbahn begonnen haben, wird es voraussichtlich mindestens eine zweijährige Fahrtunterbrechung geben, um die Sanierungs- und auch Hochwasserschutzmaßnahmen durchzuführen. Dies dürfte zu verkraften sein, wenn es danach für die Selketalbahn für mindestens noch 50 Jahre auf den Schienen durch den Harz geht.

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Der Mittwochvormittag wird bewölkt mit anhaltend leichtem Regen. Zu Mittag ist es unverändert mit leichtem Regen und Temperaturen um 10 Grad.

0: Am Abend klart es auf und es scheint vermehrt die Sonne. Die Nacht wird überwiegend klar mit Temperaturen um 15 Grad. Am Donnerstag wird es wechselhaft mit etwas Regen und Sonne bei Temperaturen um 18 Grad.
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2: Der Hochschulinformationstag. Wie geht es weiter nach dem Abitur?
3: Anfang Mai haben Schülerinnen und Schüler in Sachsen-Anhalt ihre Abiturprüfung geschrieben und damit einen wichtigen Lebensabschnitt abgeschlossen. Jetzt bleibt nur noch die Frage, wohin es gehen soll. An der Hochschule Anhalt am Bernburger Campus wurde bei dieser Entscheidung etwas unter die Arme gegriffen. Der Hochschulinformationstag fand statt.
4: Wir sind heute in Bernburg, ganz genau in Strenzfeld am Campus der Hochschule Anhalt. Und heute findet ein Hochschulinformationstag hier statt, an dem man sich informieren kann über alle Angebote, die die Hochschule hat. Und insbesondere ist es ein Tag, wo Studieninteressierte sich darüber informieren können, was es für Studienangebote hier in Bernburg gibt.
3: Am 9. Mai konnten sich Interessierte über die verschiedensten Aspekte der Hochschule informieren. Sowohl an klassischen Infoständen als auch hautnah bei praktischen Vorführungen.
4: Also erstmal sind alle Labore offen, also man kann in alle Labore der Hochschule hineingehen. Es gibt einen großen Informationsstand in der Mensa, in dem über die verschiedensten Studiengänge angeboten informiert wird. Es gibt Feldrundfahrten, man kann sich sozusagen über die Landwirtschaft hier informieren. Stände, ich kann es gar nicht sagen, wahrscheinlich sind es 30, 40 oder 50 sogar, das haben wir gar nicht erfasst, wie viele es da gibt.
3: Neben der Vorstellung der verschiedenen Studiengänge konnte man beispielsweise auch live bei der Honigproduktion dabei sein, sich den 3D-Druck ansehen oder auch einmal in eine richtige Vorlesung hereinschnuppern. Zusätzlich wurde auch über Randthemen des Studiums wie BAföG, Wohnen oder das allgemeine Leben außerhalb der Hörsäle informiert. Zeitgleich präsentierte sich auch die Landesanstalt für Landwirtschaft und Gartenbau Sachsen-Anhalt, kurz LLG.
5: Wir sind eine Landeseinrichtung, die sich sehr um fachliche Fragen der praktischen Landwirtschaft kümmert und im Grunde die Grundlagen schafft und vermittelt, damit die Landwirte entsprechende Empfehlungen bekommen. Wir präsentieren im Grunde einen Ausschnitt vornehmlich zu Fragen der Pflanzenproduktion, wo es also um solche Themen geht wie Düngung und Pflanzenschutz, also Dinge, die auch durchaus interessant sind für, ich sag mal, normale Besucher, die aber ganz wichtige Themen sind in der täglichen Produktion.
3: Präsident Bagdan betont, wie wichtig der Hochschulinformationstag für die zukünftigen Studierenden sei.
4: Ja, das ist, glaube ich, immer ganz wichtig. Also wenn wir uns die Studienanfänger, wenn wir die befragen, wie seid ihr aufmerksam geworden auf die Hochschule Anhalt, da antwortet die überwiegende Mehrheit mittlerweile durch Empfehlungen, durch Freunde, Familie, Eltern. Und danach als zweite Kategorie kommt schon der Hochschulinformationstag und danach kommt erst das Internet. Also das ist sozusagen ganz wichtig, hier ein Tag, wo man sich dann auch über einen Standort, an dem man studieren möchte, dann auch konkret informieren kann. Nicht über die Studiengänge, sondern Wohnheime, Sporteinrichtungen und alles, was so zum Studierendenleben dazugehört, kann man sich heute anschauen.
3: Die verschiedenen Informationsangebote am Campus konnten sicher so einige Interessenten überzeugen, demnächst in Bernburg ihren Studienalltag zu verbringen. Wir wünschen schon einmal viel Glück im neuen Lebensabschnitt und viel Spaß in Bernburg.

0: In diesem Jahr feiern wir das 30. Jubiläum der deutschen Wiedervereinigung. Im Großen betrachtet eine kurze Zeitspanne, in der sich aber vieles getan hat. Das tägliche Leben in Deutschland hat sich grundlegend verändert. Auch das DDR-Kultauto, der Trabant, hat sich fast vollständig von den Straßen zurückgezogen. Doch wohin sind die knatternden Zweitakter in den letzten 30 Jahren verschwunden? Die einfachste Antwort: in die Hände leidenschaftlicher Hobbyschrauber. Die meisten Autofahrer bevorzugen heutzutage neue Fahrzeuge mit Klimaanlage, Navi und anderen technischen Ausstattungen. Die alten Trabis sind heute nur noch etwas für Bastler und Nostalgiker. Außerdem sind die aktuellen steuerlichen Kosten für einen Trabanten vielen Autobesitzern zu teuer und der Zeitaufwand für Pflege und Wartung zu hoch. Deswegen wurde bereits ein Großteil der DDR-Autos verkauft oder direkt verschrottet. So wurde aus dem einstigen Vorzeigeauto der DDR ein Hobby. Heute befinden sich die letzten verbliebenen Trabis in den Händen von nostalgischen Sammlern und Bastlern. Im Harzkreis sind das die Trabantfreunde Quedlinburg. Seit 20 Jahren treffen sie sich jeden Samstag in ihrer eigenen kleinen Trabi-Werkstatt. Hier wird sich rege ausgetauscht und vor allem jede Menge geschraubt. Der Vorteil an einem Auto aus Pappe: alles kann mit dem richtigen Basiswissen eigenhändig repariert werden. Der Nachteil: an einem Trabant gibt es immer irgendetwas zu reparieren. Doch genau das weckt die Begeisterung in den Hobbyschraubern.
1: Ja, es ist, ja, wie sagt man, es ist Krankheit. Es ist wirklich eine Sucht, eine leidenschaftliche Sucht.
2: Das steckt eigentlich in jedem irgendwo drin, ja, weil das, man hat diese Leidenschaft, man weiß ja auch nicht, woher die kommt, aber das ist halt so. Man kann das halt immer schlecht beschreiben.
3: Das ist für mich mein Ausgleich am Wochenende. Wenn ich an meine Pappe schraube, eine andere Pappenschraube, ist es für mich ein Ausgleich und ich fahre dadurch runter und ich habe dadurch richtig Bock, weil ich liebe es, Trabi zu schrauben und sehe im Endeffekt nachher, was näher rauskommt.
1: Es ist einfach nur ein geiles Gefühl. Wenn die alten Leute, die Mutschen oder sowas, da guck mal da an, Trabi, weißt du noch früher und sowas, das ist eigentlich so dann die Belohnung für das Schrauben.
3: Das ist das, was mich so antreibt. Neues Auto aufbauen, von Grund auf und so wieder auf die Straße bringen. Das ist mein Leben, das ist mein Hobby, das lasse ich mir nicht nehmen.
0: Bei so ziemlich allen Vereinsmitgliedern entstand die Faszination Trabi schon in den Jugendjahren. Damals kostengünstig in der Anschaffung und verhältnismäßig einfach zu reparieren, das ideale Einsteigerauto. Daraus entwickelte sich eine Leidenschaft und aus der Leidenschaft wurde langsam ein Hobby. Mittlerweile gibt es sogar eine regelrechte Trabi-Community.
1: Bei mir persönlich ging es schon los in der Lehre. Ja, kein Geld. Also was macht man? Holt man sich erstmal günstigen Trabi vor, weiß ich nicht, 22 Jahren.
2: Man wollte ja auch irgendwie fahren, also musste man sich ja irgendwo selber helfen. Daraus ist das Ganze entstanden. Dann hat man sich das so ein bisschen angeeignet, ja, und man hat das immer so ein bisschen weiter ausgebaut. Ja, dann hat man dann irgendwann das Fahrzeug kennengelernt und dann, ja, ist das halt dann so gekommen.
1: Mit meinem Kumpel Marco Greiver schraube ich eigentlich schon, ja, 20 Jahre. Ja, und dann kam immer mehr mit dazu.
3: Ja, ich hatte mit Ronny hier 1999 angefangen, den Trabi zu schrauben. Und da haben wir dann Stück für Stück die Trabantfreunde hier Stück für Stück aufgebaut und haben neue Mitglieder gewonnen dazu. Und die sind dann, jeder hatte mal Probleme mit seinem Trabi und dann haben wir die dann reingeholt. Sag, komm, wir schrauben, weil eine Hand wäscht die andere. Das ist bei uns genauso geblieben und so bleibt es auch. Ja.
0: Auch wenn sich die meisten Trabanten von den Straßen zurückgezogen haben, werden sie wohl nie ganz aussterben. Solange es Vereine wie die Trabantfreunde Quedlinburg gibt, dürfen wir uns auch noch an künftigen Jubiläen der deutschen Wiedervereinigung, an den einstigen DDR-Vorzeigeautos erfreuen.
3: Wir ziehen unser Ding durch, das Hobby bleibt bestehen und die Trabi ist auch fertig. Punkt aus.
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0: Der Mittwochvormittag wird bewölkt mit anhaltend leichtem Regen. Zu Mittag ist es unverändert mit leichtem Regen und Temperaturen um 10 Grad. Am Abend klart es auf und es scheint vermehrt die Sonne. Die Nacht wird überwiegend klar mit Temperaturen um 15 Grad. Am Donnerstag wird es wechselhaft mit etwas Regen und Sonne bei Temperaturen um 18 Grad.
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2: In den Startlöchern. 11. löwenstarkes Kinderfest. Der Blankenburger Stadtpark zeigt sich von der attraktivsten Seite. Rund 3 Millionen hat seine Umgestaltung und Sanierung gekostet und was jetzt den Blankenburgern geboten wird, kann sich sehen lassen. Der Spielplatz ist ein besonderes Highlight und wird gern angenommen. Die alten Bäume spenden ausreichend Schatten, die Wege und Beete sind gut gepflegt und die multifunktionale Bühne bietet zahlreiche Möglichkeiten für unterschiedliche Veranstaltungen an. Im vergangenen Jahr ist der eingezäunte Stadtpark zum Austragungsort für das größte Kinderfest in der Region geworden.
3: Letztes Jahr ist es super gut gelaufen. Ich war total begeistert oder wir waren total begeistert, weil ich muss ganz ehrlich sagen, mit so einem Ansturm hätte ich eigentlich nicht gerechnet, weil neue Location und da haben wir gedacht, naja gut, das findet nicht gleich jeder. Parkplätze schon, aber den Weg hierher, aber es war super. Es ist super gelaufen und dafür möchte ich allen nochmal danken. Ich schaue wieder auf die schöne Parkbühne, muss ich ganz ehrlich sagen, und ich bin mit der Location total zufrieden. Klar, Sicherheitsauflagen, Security dies ja noch mehr, aber alles andere, sag ich mal, ist in Sack und Tüten.

0: Fest feiert die Musik. Passend zum Tag Fête de la Musique haben wir das Kinderfest auch danach ausgerichtet. Wir haben wieder ein buntes Bühnenprogramm mit einer Zaubershow, Papageishow, Tänzern, Theater und vielem mehr für die Kinder aufgestellt.
1: Nur durch die zahlreichen Sponsoren ist es wieder möglich, dass diese Großveranstaltung ohne Eintritt mit kostenlosen Spiel- und Spaßaktionen durchgeführt werden kann.
2: Ich bedanke mich schon mal im Namen des Lions-Clubs Unterhelfer bei der Blankenburger Wohnungsgenossenschaft, bei den Stadtwerken Blankenburg, bei der Firma Umwelttechnik Wasserbau mit Sitz in Blankenburg, bei den Harzer Mineralquellen und den vielen anderen Sponsoren, die dazu beigetragen haben, uns zu unterstützen.
3: In diesem Jahr sind wieder Eis und Zuckerwatte für die Kinder kostenlos. Die Parcourskarten wurden überarbeitet. Es gibt neue Stempel. Die Kinder können also fleißig sammeln und wieder tolle Preise gewinnen.
0: Ganz neu dabei ist in diesem Jahr um 13 Uhr schon das Polizeimusikorchester. Wir haben in diesem Jahr wieder über 40 Stände von Vereinen und Firmen aus der Region.
3: Die Berufsschule Wernigerode wird wieder mit einem Schwingstand vertreten sein. Und dann hoffen wir, dass wir wieder alle Kinder glücklich machen.
4: Die GVS Theaterkiste probt schon ungefähr seit 2-3 Monaten an dem ganzen Stück. Wir haben uns gedacht, es passt super zum Thema Feiert die Musik, wenn wir auch ein musikalisches Stück uns raussuchen, und haben uns für Peter und der Wolf entschieden. Also es wird diesmal musikalisch zur Sache gehen. Es wird vom Tonband gespielt und die Schauspieler sind diesmal nur aktiv, mimisch und gestisch. Das ist für uns auch mal was Neues. Und wir sind noch fleißig beim Proben und müssen noch ein bisschen an der Kulisse feilen. Ja, aber wir freuen uns schon drauf.
1: Dieses und noch viel mehr erwartet die Kinder am 21. Juni im Stadtpark von Blankenburg.
5: Kabarett Genial, eine ehemalige RFH-Moderatorin auf der Bühne. Im Dachverein Reichenstraße steht am 5. Juni die nächste Aufführung von Kabarett Genial an. Dieses Mal mit Ines Czerny. Das Besondere, sie ist eine ehemalige RFH-Moderatorin. Zu einem Technikcheck vor Ort haben wir sie begleitet, um einmal zu sehen, wie sich auf den anstehenden Auftritt vorbereitet wird. Mit der Hilfe vom Team des Dachvereins kann hier auf der Bühne seit über 20 Jahren Kabarett stattfinden. Zuerst wurde die Bühne selbst genutzt, jetzt sorgt sie für Lacher zwischen lustigen Themen und schwarzem Humor.
6: Das Bild hing schief. Unsere Ehe basiert schließlich auf steuerlicher Vergünstigung. Mädchen, haben Sie auch Sprachreisen? Welche Sprache? Oh, das ist eigentlich egal. Okay. Wo können Sie mich einschleusen? Es muss nach perfektem Touri aussehen. Last minute ins All? Ja, fit bin ich. Ich habe ein regelrecht erotisches Verhältnis zu Aktenordner.
7: Guck mal. Oder wo bin ich damals beim Wilde Kuhspielen eigentlich gegengelaufen?
6: Okay, wie wäre es mit einer Reise? Nur des Ensembles.
5: Auch bei Ines ist das so, denn ihr Programm widmet sich den Sternzeichen und will zeigen, welche Eigenschaft man ihnen zuweist, um sie dann zu karikatieren. Es handelt sich also nicht ums Horoskope lesen.
8: Nein, das sage ich immer, das sind die Bildhoroskopleser mit Secondhand-Astrologiewissen. Nein, das soll jeder handhaben, wie er möchte. Ne? Manche sagen, ach komm, das ist totaler Blödsinn und überhaupt. Aber wissen will es doch jeder. Ich habe mich wirklich damit beschäftigt und es geht im Prinzip ja eigentlich auch darum, dass man Menschen oder Sternzeichen karikiert. Ja, also ich mache das so ein bisschen drüber, ne? So dass so Till Eulenspiegel-mäßig jeden so den Spiegel vorhalten und das Ganze soll natürlich auflockern. Ja, es ist im Kern Wahrheit drin, also wie tickt ein Widder typisch oder ein Stier oder ein Zwilling. Aber natürlich ist es überspitzt, ja, dass man das Ganze mit dem Augenzwinkern sieht. Und das kam so im Laufe so 2015, 2016. Da habe ich mich ein bisschen

0: mit Astrologie beschäftigt und viele sagten, ach, du kannst das so schön locker erklären. Mach doch da mal was mit. Und dann habe ich gedacht, ja, warum eigentlich nicht? Und habe dann für eine besondere Veranstaltung, wo ich angefragt wurde, für eine Patentfeier, ob ich da so ein kleines Stück schreibe. Das habe ich gemacht, war damals eine halbe Stunde, es kam super an und dann haben die gedacht, Mensch, da könntest du doch ein bisschen mehr draus machen. Und dann habe ich das vergrößert und habe es dann in München 2017, 2018, 2019 ein paar Mal gespielt und es hat mir Riesenspaß gemacht. Ja.
1: Über das Jahr verteilt gibt es in Quedlinburg und Wernigerode mit dem Kabarett Genial 10 Aufführungen, die nur von einer Sommerpause unterbrochen werden. Immer zum ersten Wochenende spielen die unterschiedlichsten Kunstschaffenden auf der Bühne. Damit das überhaupt erst möglich ist, braucht es eine gute Zusammenarbeit zwischen Kabarett Genial und den Menschen auf der Bühne. Eike Helmholtz ist engagiert dabei und findet auf den Kabarettfestivals immer wieder Menschen, die hier später auf der Bühne stehen.
2: Ja, das ist immer schon eine Empfehlung von Mund zu Mund. Also gerade, wie gesagt, wenn ich bei solchen Festivals, ob bei der Bundesvereinigung oder beim Studentenkabarettfestival, dort Künstler anspreche, dann haben sie schon von unserer Reihe gehört und sind begeistert, auch vom Team, was hier arbeitet und was sie rundum versorgt und ihnen diese Auftritte hier ermöglicht.
1: Am 5. und 6. Juni ist es dann soweit und Ines verzaubert das Publikum mit ihrem Sternzauber. Karten für den Auftritt gibt es vorab oder an der Abendkasse. Wenn Ihr Interesse geweckt wurde, finden Sie alle weiteren wichtigen Infos auch im Netz unter www.kabarett-genial.de.
0: Also, meine Damen und Herren, ich freue mich auf Sie, ich freue mich auf Euch. Je nachdem, ob groß oder klein, wir zusammen erleben einen Sternzauber und ich freue mich wahnsinnig, wenn Sie am 5. und 6. Juni Zeit habt, Quedlinburg oder Wernigerode, und dann lassen wir die Sterne funkeln. Bis dahin. Tschüss, tschüss.
1: Ein Ausblick. Die neue Spielzeit am Anhaltinischen Theater.
3: Die 231. Spielzeit am Anhaltischen Theater in Dessau ist in vollem Gange und bietet noch bis Ende August ein abwechslungsreiches Programm an den verschiedenen Spielstätten. Das Theater aus der Bauhausstadt gab nun schon einen Ausblick darüber hinaus. Ab September wird die 232. Spielzeit starten und das wieder mit einer Menge im Gepäck.
4: Naja, es ist ja immer so, die Mischung macht's. Wir haben zwei unterhaltende Produktionen. Einmal Tom Sawyer von Kurt Weill zum Weillfest, freue ich mich sehr drauf. Eine Art Familienoper mit Kinderchor. Und am Ende der Spielzeit haben wir ein Musical Bajazzo darf nicht platzen, wo Sänger Sänger spielen, die auftreten. Das sind Produktionen, auf die ich mich sehr freue. Natürlich auch immer aufs Weihnachtsmärchen. Diesmal Die Schöne und das Biest. Darf ich selbst machen. Und dann kommt noch ein Riesenprogramm. Besuch der alten Dame Dürrenmatt. Figos Hochzeit, ein neuer Ballett-Doppelabend mit Ravel und César Franck, Jenufa eben, jetzt weiß ich gar nicht, habe ich was vergessen? Wahrscheinlich, es ist sehr, sehr, sehr viel.
3: Die Auswahl in der neuen Spielzeit ist also wieder riesig. Robert Teufel, der Leiter der Schauspielsparte am Theater, wird zwei Stücke inszenieren. Mit Das Deutschland von Bon Park hat er sich ein ganz besonderes Stück rausgesucht, welches im Oktober diesen Jahres Premiere feiert.
5: Bon Park ist eine der wichtigsten postmigrantischen Stimmen im deutschsprachigen Theater. Er nimmt uns mit in eine Initialerfahrung, die wir alle gemacht haben. Wir gehen das erste Mal spielen bei den Schulfreunden, bei der Familie zu Hause. Da kommen wir an und die sind irgendwie komisch. Die sind ein bisschen anders als wir. Die sagen ganz häufig so Sachen wie, aber das macht man hier so. Und er macht es deshalb, und das ist das Tolle daran, weil diese Initialerfahrung teilen sich alle biodeutschen Kartoffeln, so wie ich, mit allen anderen Menschen, die haben wir alle mal gemacht. Und eben das Medium, das es geht, das diesen Besuch das erste Mal macht, heißt Emuli, und Emuli ist Pink. Und Pink steht für irgendeine Art des Andersseins, des Fremdseins. Und es ist eine Befragung darüber, ob das, was wir für normal halten, bei uns macht man das so, denn wirklich das Normale ist, ob das auf uns lustig wirkt, manchmal erschreckend wirkt. Das hat Anleihen bei David Lynch, bei Horrorfilmen, ist Science Fiction mit drin. Das wird aber auch super witzig. Das wird ein sehr voller, sehr toller Abend, der eben uns befragt, wollen wir wirklich so sein und wie sind wir? Hat Premiere im kleinen Haus, wie es für den heißt, das heißt nicht mehr Altes Theater, heißt jetzt Kleines Haus.
3: Im Großen Haus wird Robert Teufel dann im April 2027 der Besuch der alten Dame von Friedrich Dürrenmatt inszenieren. Das Stück, welches 1956 uraufgeführt wurde, spielt in der verarmten Kleinstadt Güllen.
5: Zum Glück kommt aber eine Dame zurück, die alte Dame, Claire Zachanassian, nach Güllen zurück. Die ist mittlerweile Millionärin, Milliardärin sogar geworden. Und sie ist jetzt wieder in Güllen und verspricht Güllen 1 Milliarde Euro. Unter einer Bedingung, die ich nicht vorwegnehmen werde. Das Stück ist ja sehr berühmt. Güllen müsste, so viel kann man dazu sagen, möglicherweise seine moralischen Standards aufgeben. Eine, wie der Autor Dürrenmatt selber sagte, tragische Komödie darüber, was ist unsere Moral und was ist unsere Moral wert? Wenn man ihn fragte, warum schreiben Sie über diese Abgründe denn in Form der Komödie, hätte er immer gesagt, und so sehe ich es ja auch, leichtfüßig übers Böse sprechen, die Welt ist so düster manchmal, dass man sich ihr nur positiv nähern kann und sich auch nur so nähern kann, dass man Lebenslust behält. Nicht nur Schauspiel, darin wird Chor sein, darin wird Kinderchor sein, darin wird Statisterie sein, die Bühne wird viele Dinge können, es wird spektakulär, es wird groß. Wir werden uns fragen, was ist unsere Moral wert, und wir werden viel lachen.
3: Musik, Theater und Schauspiel sind aber natürlich nur zwei der 5 Sparten am Anhaltischen Theater. So wird es in der 232. Spielzeit mit den Stücken Mythen der Liebe sowie 4 Frauen auch wieder Ballett und Tanz geben. Im Puppentheater wird das hässliche Entlein, Frau Holle und der Froschkönig für die kleinsten Besucher zu sehen sein. Die Sinfoniekonzerte und die Kammerkonzerte sowie zahlreiche weitere Sonderkonzerte stehen dann selbstverständlich auch noch im Spielplan. Abgerundet wird das Ganze noch durch verschiedene beliebte Reihen und einige interessante Gäste. Einen kompletten Überblick über das Programm gibt es auf der Internetseite des Theaters. Auch wenn man nicht direkt ein Motto für die neue Theatersaison hat, ist dem Generalintendanten Johannes Weigand doch ein gewisses Thema aufgefallen.
4: Ich habe in unserem Spielzeitheft in dem Vorwort darauf hingewiesen, dass wir eigentlich vor allem Frauenfiguren zum Thema haben. Erst die Frauen, die so die Männer antreiben, was zu tun, aber dann eben mit der Jennifer, mit der alten Dame und auch mit Turandot, 3 sehr wirkmächtige Frauen. Und das zieht sich dadurch ein bisschen durch den Spielplan.
3: Das Anhaltische Theater ist ein Aushängeschild für die Stadt und strahlt weit darüber hinaus. In jeder Spielzeit lockt es 160.000 Besucher in die verschiedenen Spielstätten im Stadtgebiet.
6: Das spricht für ein sehr interessantes, ausgewogenes und hochanspruchsvolles Programm, das unter der Leitung von Generalintendant Johannes Weigert und all seinen Sparten und Spartenleitern hier im Haus und im gesamten Team erstellt wird. Und die hohe Verbundenheit drückt sich immer wieder aus bei dem Besuch der Kulturveranstaltungen, aber eben auch, wir hatten jüngst den Tag der offenen Tür oder die Schwanensee-Premiere. Man sieht, das Haus, das Theater gehört zu unserer Stadt, ist ein ganz wichtiger und identitätsstiftender Bestandteil der Generationen von Dessauerinnen und Dessauern oder auch Dessau-Roslauerinnen und Dessau-Roslauern in das Haus lockt und alle Generationen auch miteinander verbindet. Und das finde ich sehr schön. Und das ist für unsere Stadt ein Haus, ein Punkt, der uns mit sehr viel Stolz erfüllt und der uns natürlich auch Verpflichtung ist, das Haus weiterhin zu fördern und so zu unterstützen, dass es seine Arbeit auf hohem künstlerischen Niveau in voller Breite führen kann.
3: Für Menschen, die keine Lust haben, alleine ins Theater zu gehen, hat sich die Kulturstätte zudem etwas Neues einfallen lassen.
5: Es ist aus Gründen des Alters so, oder sie kommen neu in eine Stadt oder sie haben einen Freundeskreis, der nicht ins Theater möchte mit ihnen. Gibt es viele Leute, die irgendwie alleine sind, einsam sind. Das wird ein immer größeres Thema in unserer Gesellschaft, ist aber auch schon ein großes Thema. Diese Menschen, wenn sie doch ins Theater wollen, aber nicht alleine sein wollen, die können sich bei uns melden. Dafür finden sie eine E-Mail-Adresse. Sie können sich aber auch an der Kasse melden. Viele Wege führen nach Rom. Und wir führen die Menschen dann immer zur zweiten Vorstellung einer jeweiligen Inszenierung zusammen. Bitte keine Angst vor diesem Format. Sie müssen da nichts leisten. Sie können da kommen, sie treffen auf Menschen, sie können ein Getränk nehmen, sie können gemeinsam ins Theater gehen, sie kriegen eine Einführung zum Werk, so sie es denn wollen. Und sie können, wenn es ihnen Spaß gemacht hat, danach auch noch mit den anderen auf ein Getränk gehen. Dabei ist immer ein Dramaturg, eine Dramaturgin, manchmal die Theaterpädagogik. Es gibt Menschen aus dem Ensemble, die sagen, hey, da habe ich aber Interesse, da will ich mal dabei sein. Das kann ich aber nicht versprechen, wie und wo. Aber mindestens immer ein Dramaturg, eine Dramaturgin und andere Menschen. Und vielleicht entstehen so neue Freundschaften, neue Bindungen. Wir werden es erleben, das ist gemacht, wird häufig gemacht in vielen anderen Orten. Ich freue mich, dass wir das auch haben. Ich habe mir das nicht völlig selber ausgedacht. Ich glaube, das kann ganz toll werden. Kommen Sie vorbei, haben Sie keine Angst. Und wenn Sie nicht alleine sein wollen, sind Sie nicht mehr alleine.

0: Die 232. Spielzeit startet am 5. September mit dem traditionellen Eröffnungskonzert. Ab 19 Uhr gibt es dann wieder vor dem Mausoleum musikalische Ausschnitte aus den Produktionen der neuen Spielzeit zu hören.
1: Ein vielfältiges Mühlhausen. Nicht nur Thomas Münzer hinterlässt seine Spuren. Anlässlich des kommenden 500 Jahre Bauernkrieg-Jubiläums rückt Thomas Münzer immer wieder in den Mittelpunkt vieler Ausstellungen und kultureller Angebote. Der Reformator war in Mühlhausen aktiv und mobilisierte hier das Volk, um nach Frankenhausen zur Schlacht zu ziehen. Soziale Ungerechtigkeit motivierte, in einen blutigen Krieg zu ziehen, aus denen die Bauern nicht zurückkehrten. Eine vernichtende Niederlage war das Resultat. Dennoch zählt dieses Ereignis zu einem der größten Geschehnisse der Stadtgeschichte und wurde auch in folgenden Jahrhunderten, gerade auch in der DDR, von der Politik aufgefasst und aufgearbeitet. 2025 jährt sich der Bauernkrieg und so stehen ebenfalls viele Ausstellungen zum Thema Thomas Münzer an. Vom 26. April bis 19. Oktober 2025 ist eine große Ausstellung geplant.
2: Für Mühlhausen und Frankenhausen ist das natürlich sehr, sehr wichtig, diese 500-Jahr-Feier, dieses geschichtliche Ereignis, was ja im Grunde genommen bei uns zur Hauptschlacht geführt hat, bei Frankenhausen. Es war ja ein großes Ereignis, waren ja die ersten Aufstände. Das Volk hat sich das erste Mal richtig praktisch gewehrt gegen die Missstände in dem Kleinstaatentum, weil ganz einfach sie wirklich bis aufs Blut ausgepresst wurden und für die Familien nicht mehr viel übrig geblieben ist. Das hat eigentlich dazu geführt. Luther hat ja damals seine Thesen an Wittenberg drangenagelt. Er hat auch einige Zeit mit Münzer debattiert und gesprochen, aber ihre Wege haben sich dann eben getrennt, weil doch Luther mehr zur Obrigkeit sich hinversetzt gefühlt hat. Da kann man wieder nur sagen, wo bleibt dann die Moral? Zuerst kommt das Fressen und dann die Moral.
3: 1525 ist in Mühlhausen tatsächlich eines der wichtigsten Jahre auch in der Stadtgeschichte, denn aufgrund der Ereignisse des Bauernkrieges wurden auch hier reformatorische Bestrebungen laut. Thomas Münzer kam in die Stadt als Prediger. Wir stehen hier vor der Marienkirche. Hier hat er eine Pfarrstelle innen gehabt und reformatorisch, aber radikal reformatorisch gepredigt. Er hat sich ja von Luthers Lehren abgewandt, beziehungsweise diese eben weiterentwickelt in seinem Sinne. Mehr die soziale Gerechtigkeit in den Vordergrund gestellt, aber eben in einer sehr radikalisierten Form. Hat hier mit Heinrich Pfeiffer, einem ehemaligen Mönchen, so wie er es auch war, gepredigt und auch gewirkt in der Stadt, auch auf der Straße. Also Münzer hat die Sprache des einfachen Volkes gesprochen und damit eben auch sehr, sehr viele Leute erreicht. Münzer hat dann den Mühlhäuser Haufen angeführt, also einen paramilitärischen Zusammenschluss, der im Mai 1525 nach Bad Frankenhausen gezogen ist, zum Schlachtberg nach Frankenhausen und dort mit vielen anderen Bauern gemeinsam gegen die adligen Heere gekämpft und leider verloren hat.
1: Aber Thomas Münzer ist nicht das Einzige, was die Stadt Mühlhausen zu bieten hat. Eine vielfältige, kulturelle und naturnahe Tourismuslandschaft macht aus der Stadt mehr als nur eine Thomas-Münzer-Stadt. Für 551 Jahre war Mühlhausen eine mittelalterliche Reichsstadt, seit dem Jahre 1251, und hatte weiteren prominenten Besuch. Unter anderem Johann Sebastian Bach zu Beginn des 18. Jahrhunderts. Oder Johann August Röbling, der Erbauer der Brooklyn Bridge, sowie der hochrangige preußische Baubeamte und deutsche Architekt Friedrich August Stüler, der in Mühlhausen geboren ist. Aber nicht nur wichtige Persönlichkeiten gab es in der Stadt. Für Gäste gibt es noch heute viele Destinationen, bei denen sich ein Besuch lohnt. Das Angebot ist dabei nicht nur kulturell, es gibt auch Erlebnisangebote in der Natur.
4: Ja, wir haben zum einen die Mühlhäuser Museen, die man anschauen kann. Natürlich unser schönes Rathaus, was man sich unbedingt anschauen kann. Wir haben eine alte Synagoge aus dem Jahr 1841.

0: Wir haben eine tolle umgebaute Bibliothek, also viele ungenutzte Kirchen. Der Wehrgang ist zu begehen während der Hauptsaison und natürlich kann man von Mühlhausen auch in den Nationalpark Hainich einen kleinen Ausflug machen, der nur 20 Kilometer entfernt ist. Man kann auf dem Unstrut-Radweg und dem Unstrut-Werra-Radweg fahren, also man kann wunderbar Kultur und Natur miteinander verbinden.
1: Wer sich übrigens für eine Fahrradtour auf den ausgebauten und beschilderten Wegen entscheidet, der sollte gegebenenfalls zum E-Bike greifen, denn im Nationalpark gibt es einige Höhenmeter zu überwinden. Neben diesen Angeboten finden in der Stadt auch verschiedene Feste statt. Dazu gehört unter anderem auch die große Kirmes in Mühlhausen, bei welcher 10 Tage Feierlaune in der Stadt herrscht. Für Buchungen zur Hauptsaison steht Ihnen übrigens die Touristinformation gerne zur Seite, um bei der Suche nach Übernachtungsmöglichkeiten zu helfen.
0: Also wir in der Touristinformation sind in der Hauptsaison von Ostern bis Oktober 7 Tage die Woche für unsere Gäste da. Da kann man immer gerne zu uns kommen. Wir bieten öffentliche Führung an, sodass man Tagesausflug zu uns machen kann. Und wir haben aber auch viele Übernachtungsmöglichkeiten. Und vom Hotel über Pension, über kleine Ferienwohnung, ist für jeden das passende Angebot dabei. Das vermitteln wir gerne.
1: Man sieht also, die Stadt hat noch einiges mehr zu bieten als nur Thomas Münzer. Dieser bleibt natürlich dennoch ein wichtiger Bestandteil der Stadtgeschichte und wird auch im nächsten Jahr zum Jubiläum viele Besucher in die einstige mittelalterliche Reichsstadt locken. Aber wenn man schon einmal zu Besuch ist, sollte man sich die folgenden 3 Top-Destinationen nicht entgehen lassen.
0: Unbedingt in Mühlhausen muss man auf dem Wehrgang gewesen sein und da vom Rabenturm einen tollen Blick über die Altstadt genossen haben. Man muss unbedingt in der Marienkirche als größte Kirche Thürings gewesen sein und man sollte an einem Orgelkonzert in der Bachkirche teilgenommen haben, um einfach die Bachorgel mal klingen gehört zu haben.

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1: Ja, nee, Sie hatten es gesagt, wir sollten uns mal alle Klischees überlegen, die uns zu einem typischen Italiener einfallen.
2: Aber nicht ein typischer Italiener, dann denke ich immer an...
1: Nein, lass mal lieber Erik.
3: Du bringst uns wieder Klischees auf die Bühne, das machen wir nicht.
2: So, wir sind ja live. Entschuldigen Sie, ich habe Sie gar nicht gesehen.
3: Also, ein Seminar.
1: Genau, ein Seminar. Also, ich habe mir dann halt auch so meine Gedanken gemacht und mir so einen typischen Italiener vorgestellt. Und dann musste ich feststellen, die anderen Leute in dem Seminar, die waren alle viel schlauer als ich. Ja, die haben sich zum Beispiel die typische italienische Mama vorgestellt oder die typische italienische Geschäftsfrau oder den typischen italienischen transsexuellen Taxifahrer.
3: Ehrlich gesagt, ich habe mir jetzt eben nur Männer in sehr klassischen Rollen vorgestellt.
1: Na, siehste, dabei hatte die Dozentin doch eine ganz klare Aufgabe gestellt.
3: Ja, eben.
1: Ja, wir sollten uns den typischen Italiener vorstellen. Ja. Merkst du nicht?
3: Nee.
1: Das ist generisches Maskulinum.
3: Ach so.
1: Und schließt alle Geschlechter mit ein.
2: Ja, also ehrlich gesagt, ich sehe da nur Männer.
3: Muss man mal drüber nachdenken. Geht einem das immer so?
1: Naja, wir können uns ja mal andere Gruppen im generischen Maskulinum aufrufen.
3: Ja.
1: Sagen wir mal Krankenpfleger.
3: Das ist interessant. Da höre ich das Maskulinum, aber ich stelle auch mir Frauen vor, Krankenschwestern.
2: Hm? Also stimmt. Ehrlich gesagt, ich denke da nur an Frauen.
1: Vielleicht nochmal ein anderes Beispiel. Sagen wir mal Lehrer.
3: Nee, wieder nur Männer vor meinem geistigen Auge. Und das ist interessant, weil ich ja durchaus auch Lehrerinnen hatte. Also vor allem in der Grundschule.
2: Also Grundschullehrer, da funktioniert es wieder. Also ich höre das Maskulinum, denke aber auch an Frauen.
3: Ja.
1: Vielleicht sollte man sich generell angewöhnen, das Wort Grundschul vor das generische Maskulinum zu setzen. Können wir mal ausprobieren.
3: Ja, okay.
1: Direktoren.
3: Nee.
1: Männer.
3: Ja.
1: Grundschuldirektoren. Ja. Da stimmen auch ein paar Frauen
3: durch. Ja, ja, funktioniert.
1: Cool.
2: Grundschulhausmeister.
3: Nur Männer.
1: Naja, ich habe das Thema jedenfalls auch bei meinem Freundeskreis angesprochen.

0: zu dem übrigens auch Frauen gehören. Mhm. Einige meiner besten Freunde sind Frauen.
1: Freundinnenkreisen?
2: Ja, oder Grundschulfreunde. Ja, egal.
0: Naja, jedenfalls, wenn ich in diesem Kreis Berufe nenne wie Maurer oder Bauarbeiter, dann sehen meine Freunde die verschiedensten Menschen vor sich. Frauen, die Maurerkellen schwingen, androgyne Typen beim Bagger parken oder eine Drag Queen mit Schutzhandschuhen und Arbeitshelm. Nur, ich sehe immer nur Männer vor meinem geistigen Auge.
2: Ich hab's jetzt verstanden. Das generische Maskulinum reicht eigentlich völlig aus.
0: Ja, schließt ja alle Menschen mit ein.
2: Und trotzdem, ey, bevor wir das so richtig verinnerlicht haben, sollten wir uns vielleicht doch darauf einigen, dass wir mal beide Formen benutzen. Also so Bauarbeiter und Bauarbeiterinnen. Würde mir helfen, ja. Weiß ich nicht.
0: Ja. Na gut, das machen wir so unter uns Kabarettistinnen. Grundschulitaliener.

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0: Der Mittwochvormittag wird bewölkt mit anhaltend leichtem Regen. Zu Mittag ist es unverändert mit leichtem Regen und Temperaturen um 10 Grad. Am Abend klart es auf und es scheint vermehrt die Sonne. Die Nacht wird überwiegend klar mit Temperaturen um 15 Grad. Am Donnerstag wird es wechselhaft mit etwas Regen und Sonne bei Temperaturen um 18 Grad.
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0: Wie geht es weiter? 20 Jahre Anschluss an die Selketalbahn. Seit 20 Jahren verbindet die Selketalbahn die Welterbestadt Quedlinburg mit der erstaunlichen Natur des Vorharzes und zählt, laut Oberbürgermeister Frank Ruch, zu einer der schönsten Strecken und wichtigsten touristischen Highlights, die die Region zu bieten hat. Am 7. August 1887 schuf sie den Ursprung der Harzer Schmalspurbahn und kombiniert bis heute Natur und Nostalgie mit den geheimnisvollen Sagen und Mythen des Harzes. Von Gernrode bis zum Alexisbad ging es damals für die ersten Touristen auf Entdeckungstour. Am 4. März 2006 gab es die große Eröffnungsveranstaltung zur Verbindung mit der Stadt Quedlinburg. Heute, im Jahr 2026, erinnert man sich 20 Jahre zurück und blickt auf eine unvergessliche Fahrt durch das Selketal. Unter eisigen Temperaturen blieb damals die dominante Rauchwolke der historischen Mullet-Lokomotiven, die mittlerweile nicht mehr im Einsatz sind, in Erinnerung.
1: Diese Sonderzüge haben natürlich auch das Selketal und die ganzen Eventfahrten, die wir hier stattfinden lassen haben, auch maßgeblich mitgeprägt. Weitere Highlights sind natürlich gewesen, dass dann im Juni auch der Regelzugverkehr auf dieser Strecke wieder aufgenommen werden konnte. Vorher wurde die Bahnstrecke stillgelegt von der Deutschen Bahn und es war für die damalige Zeit auch was Besonderes, dass Strecken wieder aufgenommen werden. Also auch hier muss man sagen, mit der großen Unterstützung, die das Land Sachsen-Anhalt damals auch getätigt hat, ist das auch so wahr geworden, dass diese beiden touristischen Highlights, die Welterbestadt und die Harzer Schmalspurbahn, so miteinander

0: da verbunden werden konnten.
1: Im letzten Jahr wurde bereits in einem Gutachten auf Basis eines Entwicklungs- und Konsolidierungskonzepts angekündigt, dass es der Harzer Schmalspurbahn an vielen Stellen nicht mehr so gut geht wie vor 20 Jahren. Um der Moderne zu entsprechen, soll das gesamte System überarbeitet und modernisiert werden. Angefangen mit der Strecke im Selgetal, die eine Sanierung dringend nötig hat. Darunter sollen verschiedene Fuhrparks eingesetzt werden, die verschiedene Zielgruppen ansprechen sollen. Das wird lange dauern und vor allem auch erhebliche Kosten mit sich führen. Die Rede ist von ca. 90 Millionen Euro, um diese Arbeiten durchzuführen. Brücken, Gleise, Technik oder auch neue Fahrzeuge summieren sich zu einem großen Investitionsbedarf.
2: Also das, was wir grundsätzlich machen müssen, ist die Sanierung der Infrastruktur. Die Harzer Schmalspurbahnen sind dort in demselben Zustand wie die Infrastruktur in Gesamtdeutschland. Gucken sich die Autobahnen an, gucken sich die Schienenverbindungen an der Deutschen Bahn. Da ist vieles in den letzten Jahren liegen geblieben, natürlich auch bei der Harzer Schmalspurbahn. Das muss nachgeholt werden, das werden wir auch tun. Im Jahre 2022 haben sich Gesetze geändert, sodass auch der Bund solche Kleinbahnen wie die Harzer Schmalspurbahn fördern können. Das versuchen wir in Anspruch zu nehmen. Und wenn uns das gelingt, haben wir auch die Mittel, um diese grundhafte Sanierung durchzuführen. Das ist das eine. Wichtig ist aber auch, dass wir ein besseres ÖPNV-Angebot machen. Das heißt also, dass wir mit der Bahn auch schneller fahren, möglicherweise auch mit modernen Triebwagen, sodass man innerhalb von 35, 40 Minuten von Harzgerode bis nach Quedlinburg fahren kann. Und damit wir auch eine Perspektive haben. Das heißt nicht, dass die Dampfzüge ins Selgetal ausfallen. Das heißt es gar nicht. Aber wir werden zusätzlich moderne Triebwagen fahren lassen, um einfach den Bürgern auch ein Alltagsangebot zu machen.
1: Eine ganze Menge Arbeit steht der Sanierung der Harzer Schmalspurbahn bevor. Oberbürgermeister Frank Ruch freue sich sehr über das 20. Jubiläum des Anschlusses an die Selgetalbahn. Die Welterbestadt Quedlinburg sieht sich demnach als Profiteur dieser Verbindung verpflichtet, dem Investitionsbedarf der HSB unter die Arme zu greifen. Sobald die Bauarbeiten der ältesten Schmalspurbahn begonnen haben, wird es voraussichtlich mindestens eine zweijährige Fahrtunterbrechung geben, um die Sanierungs- und auch Hochwasserschutzmaßnahmen durchzuführen. Dies dürfte zu verkraften sein, wenn es danach für die Selgetalbahn für mindestens noch 50 Jahre auf den Schienen durch den Harz geht.

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0: Der Mittwochvormittag wird bewölkt mit anhaltend leichtem Regen. Zu Mittag ist es unverändert mit leichtem Regen und Temperaturen um 10 Grad. Am Abend klart es auf und es scheint vermehrt die Sonne. Die Nacht wird überwiegend klar mit Temperaturen um 15 Grad. Am Donnerstag wird es wechselhaft mit etwas Regen und Sonne bei Temperaturen um 18 Grad.
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2: Der Hochschulinformationstag. Wie geht es weiter nach dem Abitur?
3: Anfang Mai haben Schülerinnen und Schüler in Sachsen-Anhalt ihre Abiturprüfung geschrieben und damit einen wichtigen Lebensabschnitt abgeschlossen. Jetzt bleibt nur noch die Frage, wohin es gehen soll. An der Hochschule Anhalt am Wernburger Campus wurde bei dieser Entscheidung etwas unter die Arme gegriffen. Der Hochschulinformationstag fand statt.

0: Wir sind heute in Bernburg, ganz genau in Strenzfeld am Campus der Hochschule Anhalt. Und heute findet ein Hochschulinformationstag hier statt, an dem man sich informieren kann über alle Angebote, die die Hochschule hat. Und insbesondere ist es ein Tag, wo Studieninteressierte sich darüber informieren können, was es für Studienangebote hier in Bernburg gibt.
1: Am 9. Mai konnten sich Interessierte über die verschiedensten Aspekte der Hochschule informieren. Sowohl an klassischen Infoständen als auch hautnah bei praktischen Vorführungen.
0: Also erstmal sind alle Labore offen, also man kann in alle Labore der Hochschule hineingehen. Es gibt einen großen Informationsstand in der Mensa, in dem über die verschiedensten Studiengänge angeboten informiert wird. Es gibt Feldrundfahrten, man kann sich sozusagen über die Landwirtschaft hier informieren. Stände, ich kann es gar nicht sagen, wahrscheinlich sind es 30, 40 oder 50 sogar, das haben wir gar nicht erfasst, wie viele es da gibt.
1: Neben der Vorstellung der verschiedenen Studiengänge konnte man beispielsweise auch live bei der Honigproduktion dabei sein, sich den 3D-Druck ansehen oder auch einmal in eine richtige Vorlesung hereinschnuppern. Zusätzlich wurde auch über Randthemen des Studiums wie BAföG, Wohnen oder das allgemeine Leben außerhalb der Hörsäle informiert. Zeitgleich präsentierte sich auch die Landesanstalt für Landwirtschaft und Gartenbau Sachsen-Anhalt, kurz LLG.
2: Wir sind eine Landeseinrichtung, die sich sehr um fachliche Fragen der praktischen Landwirtschaft kümmert und im Grunde die Grundlagen schafft und vermittelt, damit die Landwirte entsprechende Empfehlungen bekommen. Wir präsentieren im Grunde einen Ausschnitt vornehmlich zu Fragen der Pflanzenproduktion, wo es also um solche Themen geht wie Düngung und Pflanzenschutz, also Dinge, die auch durchaus interessant sind für, ich sag mal, normale Besucher, die aber ganz wichtige Themen sind in der täglichen Produktion.
1: Präsident Bagdan betont, wie wichtig der Hochschulinformationstag für die zukünftigen Studierenden sei.
0: Ja, das ist, glaube ich, immer ganz wichtig. Also wenn wir uns die Studienanfänger, wenn wir die befragen, wie seid ihr aufmerksam geworden auf die Hochschule Anhalt, da antwortet die überwiegende Mehrheit mittlerweile durch Empfehlungen, durch Freunde, Familie, Eltern. Und danach als zweite Kategorie kommt schon der Hochschulinformationstag und danach kommt erst das Internet. Also das ist sozusagen ganz wichtig, hier ein Tag, wo man sich dann auch über einen Standort, an dem man studieren möchte, dann auch konkret informieren kann. Nicht über die Studiengänge, sondern Wohnheime, Sporteinrichtungen und alles, was so zum Studierendenleben dazugehört, kann man sich heute anschauen.
1: Die verschiedenen Informationsangebote am Campus konnten sicher so einige Interessenten überzeugen, demnächst in Bernburg ihren Studienalltag zu verbringen. Wir wünschen schon einmal viel Glück im neuen Lebensabschnitt und viel Spaß in Bernburg.

0: In diesem Jahr feiern wir das 30. Jubiläum der deutschen Wiedervereinigung. Im Großen betrachtet eine kurze Zeitspanne, in der sich aber vieles getan hat. Das tägliche Leben in Deutschland hat sich grundlegend verändert. Auch das DDR-Kultauto, der Trabant, hat sich fast vollständig von den Straßen zurückgezogen. Doch wohin sind die knatternden Zweitakter in den letzten 30 Jahren verschwunden? Die einfachste Antwort: in die Hände leidenschaftlicher Hobbyschrauber. Die meisten Autofahrer bevorzugen heutzutage neue Fahrzeuge mit Klimaanlage, Navi und anderen technischen Ausstattungen. Die alten Trabis sind heute nur noch etwas für Bastler und Nostalgiker. Außerdem sind die aktuellen steuerlichen Kosten für einen Trabanten vielen Autobesitzern zu teuer und der Zeitaufwand für Pflege und Wartung zu hoch. Deswegen wurde bereits ein Großteil der DDR-Autos verkauft oder direkt verschrottet. So wurde aus dem einstigen Vorzeigeauto der DDR ein Hobby. Heute befinden sich die letzten verbliebenen Trabis in den Händen von nostalgischen Sammlern und Bastlern. Im Harzkreis sind das die Trabantfreunde Quedlinburg. Seit 20 Jahren treffen sie sich jeden Samstag in ihrer eigenen kleinen Trabi-Werkstatt. Hier wird sich rege ausgetauscht und vor allem jede Menge geschraubt. Der Vorteil an einem Auto aus Pappe: alles kann mit dem richtigen Basiswissen eigenhändig repariert werden. Der Nachteil: an einem Trabant gibt es immer irgendetwas zu reparieren. Doch genau das weckt die Begeisterung in den Hobbyschraubern.
1: Ja, es ist, ja, wie sagt man, es ist Krankheit. Es ist wirklich eine Sucht, eine leidenschaftliche Sucht.
2: Das steckt eigentlich in jedem irgendwo drin, ja, weil das, man hat diese Leidenschaft, man weiß ja auch nicht, woher die kommt, aber das ist halt so. Man kann das halt immer schlecht beschreiben.
3: Das ist für mich mein Ausgleich am Wochenende. Wenn ich an meine Pappe schraube, eine andere Pappen schraube, ist es für mich ein Ausgleich und ich fahre dadurch runter und ich habe dadurch richtig Bock, weil ich liebe es, Trabi zu schrauben und sehe im Endeffekt nachher, was näher rauskommt.
1: Es ist einfach nur ein geiles Gefühl. Wenn die alten Leute, die Mutschen oder sowas, da guck mal da an, Trabi, weißt du noch früher und sowas, das ist eigentlich so dann die Belohnung für das Schrauben.
3: Das ist das, was mich so antreibt. Neues Auto aufbauen, von Grund auf und so wieder auf die Straße bringen. Das ist mein Leben, das ist mein Hobby, das lasse ich mir auch nicht nehmen.
0: Bei so ziemlich allen Vereinsmitgliedern entstand die Faszination Trabi schon in den Jugendjahren. Damals kostengünstig in der Anschaffung und verhältnismäßig einfach zu reparieren, das ideale Einsteigerauto. Daraus entwickelte sich eine Leidenschaft und aus der Leidenschaft wurde langsam ein Hobby. Mittlerweile gibt es sogar eine regelrechte Trabi-Community.
1: Bei mir persönlich ging es schon los in der Lehre. Ja, kein Geld. Also was macht man? Holt man sich erstmal günstig einen Trabi vor, weiß ich nicht, 22 Jahren.
2: Man wollte ja auch irgendwie fahren, also musste man sich ja irgendwo selber helfen. Daraus ist das Ganze entstanden. Dann hat man sich das so ein bisschen angeeignet, ja, und man hat das immer so ein bisschen weiter ausgebaut, ja. Dann hat man dann irgendwann das Fahrzeug kennengelernt und dann, ja, ist das halt dann so gekommen.
1: Mit meinem Kumpel Marco Greiver schraube ich eigentlich schon, ja, 20 Jahre. Ja, und dann kam immer mehr mit dazu.
3: Ja, ich hatte mit Ronny hier 1999 angefangen, den Trabi zu schrauben. Und da haben wir dann Stück für Stück die Trabantfreunde hier Stück für Stück aufgebaut und haben neue Mitglieder gewonnen dazu. Und die sind dann, jeder hatte mal Probleme mit seinem Trabi und dann haben wir die dann reingeholt. Sag, komm, wir schrauben, weil eine Hand wäscht die andere. So ist es bei uns genauso geblieben und so bleibt es auch. Ja.
0: Auch wenn sich die meisten Trabanten von den Straßen zurückgezogen haben, werden sie wohl nie ganz aussterben. Solange es Vereine wie die Trabantfreunde Quedlinburg gibt, dürfen wir uns auch noch an künftigen Jubiläen der deutschen Wiedervereinigung, an den einstigen DDR-Vorzeigeautos erfreuen.
3: Wir ziehen unser Ding durch, das Hobby bleibt bestehen und die Trabis auch. Fertig. Punkt aus.
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4: 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Ab dem 12. 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

0: Der Mittwochvormittag wird bewölkt mit anhaltend leichtem Regen. Zu Mittag ist es unverändert mit leichtem Regen und Temperaturen um 10 Grad. Am Abend klart es auf und es scheint vermehrt die Sonne. Die Nacht wird überwiegend klar mit Temperaturen um 15 Grad. Am Donnerstag wird es wechselhaft mit etwas Regen und Sonne bei Temperaturen um 18 Grad.
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2: In den Startlöchern. 11. löwenstarkes Kinderfest. Der Blankenburger Stadtpark zeigt sich von der attraktivsten Seite. Rund 3 Millionen hat seine Umgestaltung und Sanierung gekostet und was jetzt den Blankenburgern geboten wird, kann sich sehen lassen. Der Spielplatz ist ein besonderes Highlight und wird gern angenommen. Die alten Bäume spenden ausreichend Schatten, die Wege und Beete sind gut gepflegt und die multifunktionale Bühne bietet zahlreiche Möglichkeiten für unterschiedliche Veranstaltungen an. Im vergangenen Jahr ist der eingezäunte Stadtpark zum Austragungsort für das größte Kinderfest in der Region geworden.
3: Letztes Jahr ist es super gut gelaufen. Ich war total begeistert oder wir waren total begeistert, weil ich muss ganz ehrlich sagen, mit so einem Ansturm hätte ich eigentlich nicht gerechnet, weil neue Location und da haben wir gedacht, naja gut, das findet nicht gleich jeder. Parkplätze schon, aber den Weg hierher, aber es war super. Es ist super gelaufen und dafür möchte ich allen nochmal danken. Ich schaue wieder auf die schöne Parkbühne, muss ich ganz ehrlich sagen, und ich bin mit der Location total zufrieden. Klar, Sicherheitsauflagen, Security, dies ja noch mehr, aber alles andere, sag ich mal, ist in Sack und Tüten.
2: Das Team rund um den Lions Club ist für seine nächste große Aufgabe bereits gut gerüstet.
4: Ich lade wieder ein zum 11. Kinderfest der Stadt Blankenburg, organisiert vom Lions Club Blankenburg und den vielen fleißigen Helfern, die das ganze Jahr über mit der Planung beschäftigt sind.
2: Am 21. Juni von 13 bis

0: Ich bedanke mich schon mal im Namen des Lions-Clubs Unterhelfer bei der Blankenburger Wohnungsgenossenschaft, bei den Stadtwerken Blankenburg, bei der Firma Umwelttechnik Wasserbau mit Sitz in Blankenburg, bei den Harzer Mineralquellen und den vielen anderen Sponsoren, die dazu beigetragen haben, uns zu unterstützen.
1: In diesem Jahr sind wieder Eis und Zuckerwatte für die Kinder kostenlos. Die Parcourskarten wurden überarbeitet, es gibt neue Stempel, die Kinder können also fleißig sammeln und wieder tolle Preise gewinnen.
2: Ganz neu dabei ist in diesem Jahr um 13 Uhr schon das Polizeimusikorchester. Wir haben in diesem Jahr wieder über 40 Stände von Vereinen und Firmen aus der Region.
1: Die Berufsschule Wernigerode wird wieder mit einem Schwingstand vertreten sein. Und dann hoffen wir, dass wir wieder alle Kinder glücklich machen.
3: Die GVS Theaterkiste probt schon ungefähr seit 2-3 Monaten an dem ganzen Stück. Wir haben uns gedacht, es passt super zum Thema Feiert die Musik, wenn wir auch ein musikalisches Stück uns raussuchen, und haben uns für Peter und der Wolf entschieden. Also es wird diesmal musikalisch zur Sache gehen. Es wird vom Tonband gespielt und die Schauspieler sind diesmal nur aktiv, mimisch und gestisch. Das ist für uns auch mal was Neues. Und ja, wir sind noch fleißig beim Proben und müssen noch ein bisschen an der Kulisse feilen. Ja, aber wir freuen uns schon drauf.
4: Dieses und noch viel mehr erwartet die Kinder am 21. Juni im Stadtpark von Blankenburg.
5: 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Im Dachverein Reichenstraße steht am 5. Juni die nächste Aufführung von Kabarett Genial an. Dieses Mal mit Ines Czerny. Das Besondere, sie ist eine ehemalige RFH-Moderatorin. Zu einem Technikcheck vor Ort haben wir sie begleitet, um einmal zu sehen, wie sich auf den anstehenden Auftritt vorbereitet wird. Mit der Hilfe vom Team des Dachvereins kann hier auf der Bühne seit über 20 Jahren Kabarett stattfinden. Zuerst wurde die Bühne selbst genutzt, jetzt sorgt sie für Lacher zwischen lustigen Themen und schwarzem Humor.
6: Das Bild hing schief. Unsere Ehe basiert schließlich auf steuerlicher Vergünstigung. Mädchen, haben Sie auch Sprachreisen? Welche Sprache? Oh, das ist eigentlich egal.
7: Okay. Wo können Sie mich einschleusen? Es muss nach perfektem Touri aussehen.
6: Last minute ins All? Ja, fick mich nicht.
8: Ich habe ein regelrecht erotisches Verhältnis zu Aktenordner.
9: Guck mal. Oder wo bin ich damals beim Blinde Kuhspiel eigentlich gegengelaufen?
6: Okay, wie wäre es mit einer Reise?
10: Nur des Ensemble.
5: Auch bei Ines ist das so, denn ihr Programm widmet sich den Sternzeichen und will zeigen, welche Eigenschaft man ihnen zuweist, um sie dann zu karikatieren. Es handelt sich also nicht ums Horoskope lesen.
11: Nein, das sage ich immer, das sind die Bildhoroskopleser mit Secondhand-Astrologiewissen. Das soll jeder handhaben, wie er möchte. Ne? Manche sagen, ach komm, das ist totaler Blödsinn und überhaupt. Aber wissen will es doch jeder. Ich habe mich wirklich damit beschäftigt und es geht im Prinzip ja eigentlich auch darum, dass man Menschen oder Sternzeichen karikiert. Ja, also ich mache das so ein bisschen drüber, ne? So dass so Till Eulenspiegel-mäßig jeden so den Spiegel vorhalten und das Ganze soll natürlich auflockern. Ja, es ist im Kern Wahrheit drin. Also wie tickt ein Widder typisch oder ein Stier oder ein Zwilling. Aber natürlich ist es überspitzt, ja, dass man das Ganze mit dem Augenzwinkern sieht. Das kam so im Laufe so 2015, 2016. Da habe ich mich ein bisschen mit Astrologie beschäftigt und viele sagten, ach, du kannst das so schön locker erklären. Mach doch da mal was mit. Und dann habe ich gedacht, ja, warum eigentlich nicht? Und habe dann für eine besondere Veranstaltung, wo ich angefragt wurde, für eine Patentfeier, ob ich da so ein kleines Stück schreibe. Das habe ich gemacht, war damals eine halbe Stunde, es kam super an. Und dann haben die gedacht, Mensch, da könntest du doch ein bisschen mehr draus machen. Und dann habe ich das vergrößert und habe es dann in München 2017, 2018, 2019 ein paar Mal gespielt.

0: gearbeitet und es hat mir Riesenspaß gemacht. Ja.
1: Über das Jahr verteilt gibt es in Quedlinburg und Wernigerode mit dem Kabarett Genial 10 Aufführungen, die nur von einer Sommerpause unterbrochen werden. Immer zum ersten Wochenende spielen die unterschiedlichsten Kunstschaffenden auf der Bühne. Damit das überhaupt erst möglich ist, braucht es eine gute Zusammenarbeit zwischen Kabarett Genial und den Menschen auf der Bühne. Eike Helmholtz ist engagiert dabei und findet auf den Kabarettfestivals immer wieder Menschen, die hier später auf der Bühne stehen.
2: Ja, das ist immer schon eine Empfehlung von Mund zu Mund. Also gerade, wie gesagt, wenn ich bei solchen Festivals, bei der Bundesvereinigung oder beim Studentenkabarettfestival dort Künstler anspreche, dann haben sie schon von unserer Reihe gehört und sind begeistert, auch vom Team, was hier arbeitet und was sie rundum versorgt und ihnen diese Auftritte hier ermöglicht.
1: Am 5. und 6. Juni ist es dann soweit und Ines verzaubert das Publikum mit ihrem Sternzauber. Karten für den Auftritt gibt es vorab oder an der Abendkasse. Wenn Ihr Interesse geweckt wurde, finden Sie alle weiteren wichtigen Infos auch im Netz unter www.kabarett-genial.de.
0: Also, meine Damen und Herren, ich freue mich auf Sie, ich freue mich auf Euch, je nachdem, ob groß oder klein. Wir zusammen erleben einen Sternzauber und ich freue mich wahnsinnig, wenn Sie am 5. und 6. Juni Zeit habt, Quedlinburg oder Wernigerode, und dann lassen wir die Sterne funkeln. Bis dahin. Tschüss, tschüss.
1: Ein Ausblick. Die neue Spielzeit am Anhaltinischen Theater.
3: Die 231. Spielzeit am Anhaltischen Theater in Dessau ist in vollem Gange und bietet noch bis Ende August ein abwechslungsreiches Programm an den verschiedenen Spielstätten. Das Theater aus der Bauhausstadt gab nun schon einen Ausblick darüber hinaus. Ab September wird die 232. Spielzeit starten und das wieder mit einer Menge im Gepäck.
4: Naja, es ist ja immer so, die Mischung macht's. Wir haben zwei unterhaltende Produktionen. Einmal Tom Sawyer von Kurt Weill zum Weillfest, freue ich mich sehr drauf. Eine Art Familienoper mit Kinderchor. Und am Ende der Spielzeit haben wir ein Musical Bajazzo darf nicht platzen, wo Sänger Sänger spielen, die auftreten. Das sind Produktionen, auf die ich mich sehr freue. Natürlich auch immer aufs Weihnachtsmärchen. Diesmal Die Schöne und das Biest. Darf ich selbst machen. Und dann kommt noch ein Riesenprogramm. Besuch der alten Dame Dürrenmatt. Figaros Hochzeit, ein neuer Ballett-Doppelabend mit Ravel und César Franck, Jenufa eben, jetzt weiß ich gar nicht, habe ich was vergessen? Wahrscheinlich, es ist sehr, sehr, sehr viel.
3: Die Auswahl in der neuen Spielzeit ist also wieder riesig. Robert Teufel, der Leiter der Schauspielsparte am Theater, wird zwei Stücke inszenieren. Mit Das Deutschland von Bon Park hat er sich ein ganz besonderes Stück rausgesucht, welches im Oktober diesen Jahres Premiere feiert.
5: Bon Park ist eine der wichtigsten postmigrantischen Stimmen im deutschsprachigen Theater. Er nimmt uns mit in eine Initialerfahrung, die wir alle gemacht haben. Wir gehen das erste Mal spielen bei den Schulfreunden, bei der Familie zu Hause. Da kommen wir an und die sind irgendwie komisch. Die sind ein bisschen anders als wir. Die sagen ganz häufig so Sachen wie, aber das macht man hier so. Und er macht es deshalb, und das ist das Tolle daran, weil diese Initialerfahrung teilen sich alle biodeutschen Kartoffeln, so wie ich, mit allen anderen Menschen. Die haben wir alle mal gemacht. Und eben das Mädchen, um das es geht, das diesen Besuch das erste Mal macht, heißt Emuli, und Emuli ist pink. Und pink steht für irgendeine Art des Andersseins, des Fremdseins. Und es ist eine Befragung darüber, ob das, was wir für normal halten, bei uns macht man das so, denn wirklich das Normale ist, ob das auf uns lustig wirkt, manchmal erschreckend wirkt. Das hat Anleihen bei David Lynch, bei Horrorfilmen, ist Science Fiction mit drin. Das wird aber auch super witzig. Das wird ein sehr voller, sehr toller Abend, der eben uns befragt, wollen wir wirklich so sein und wie sind wir? Hat Premiere im kleinen Haus, wie es Förderin heißen wird, heißt nicht mehr Altes Theater, heißt jetzt Kleines Haus.
3: Im Großen Haus wird Robert Teufel dann im April 2027 der Besuch der alten Dame von Friedrich Dürrenmatt inszenieren. Das Stück, welches 1956 uraufgeführt wurde, spielt in der verarmten Kleinstadt Göllen.
5: Zum Glück kommt aber eine Dame zurück, die alte Dame, Claire Zachanassian, nach Güllen zurück. Die ist mittlerweile Millionärin, Milliardärin sogar geworden. Und sie ist jetzt wieder in Güllen und verspricht Güllen 1 Milliarde Euro. Unter einer Bedingung, die ich nicht vorwegnehmen werde. Das Stück ist ja sehr berühmt. Güllen müsste, so viel kann man dazu sagen, möglicherweise seine moralischen Standards aufgeben. Eine, wie der Autor Dürrenmatt selber sagte, tragische Komödie darüber, was ist unsere Moral und was ist unsere Moral wert. Wenn man ihn fragte, warum schreiben Sie über diese Abgründe denn in Form der Komödie, hätte er immer gesagt, und so sehe ich es ja auch, leichtfüßig übers Böse sprechen, die Welt ist so düster manchmal, dass man sich ihr nur positiv nähern kann und sich ihr auch nur so nähern kann, dass man Lebenslust behält. Nicht nur Schauspiel, darin wird Chor sein, darin wird Kinderchor sein, darin wird Statisterie sein, die Bühne wird viele Dinge können, es wird spektakulär, es wird groß. Wir werden uns fragen, was ist unsere Moral wert, und wir werden viel lachen.
3: Musik, Theater und Schauspiel sind aber natürlich nur zwei der 5 Sparten am Anhaltischen Theater. So wird es in der 232. Spielzeit mit den Stücken Mythen der Liebe sowie 4 Frauen auch wieder Ballett und Tanz geben. Im Puppentheater wird das hässliche Entlein, Frau Holle und der Froschkönig für die kleinsten Besucher zu sehen sein. Die Sinfoniekonzerte und die Kammerkonzerte sowie zahlreiche weitere Sonderkonzerte stehen dann selbstverständlich auch noch im Spielplan. Abgerundet wird das Ganze noch durch verschiedene beliebte Reihen und einige interessante Gäste. Einen kompletten Überblick über das Programm gibt es auf der Internetseite des Theaters. Auch wenn man nicht direkt ein Motto für die neue Theatersaison hat, ist dem Generalintendanten Johannes Weigand doch ein gewisses Thema aufgefallen.
4: Ich habe in unserem Spielzeitheft in dem Vorwort darauf hingewiesen, dass wir eigentlich vor allem Frauenfiguren zum Thema haben. Erst die Frauen, die so die Männer antreiben, was zu tun, aber dann eben mit der Jennifer, mit der alten Dame und auch mit Turandot, 3 sehr wirkmächtige Frauen. Und das zieht sich dadurch ein bisschen durch den Spielplan.
3: Das Anhaltische Theater ist ein Aushängeschild für die Stadt und strahlt weit darüber hinaus. In jeder Spielzeit lockt es 160.000 Besucher in die verschiedenen Spielstätten im Stadtgebiet.
6: Das spricht für ein sehr interessantes, ausgewogenes und hochanspruchsvolles Programm, das unter der Leitung von Generalintendant Johannes Weigert und all seinen Sparten und Spartenleitern hier im Haus und im gesamten Team erstellt wird. Und die hohe Verbundenheit drückt sich immer wieder aus bei dem Besuch der Kulturveranstaltungen. Aber eben auch, wir hatten jüngst den Tag der offenen Tür oder die Schwanensee-Premiere. Man sieht, das Haus, das Theater gehört zu unserer Stadt, ist ein ganz wichtiger und identitätsstiftender Bestandteil der Generationen von Dessauerinnen und Dessauern oder auch Dessau-Roslauerinnen und Dessau-Roslauern in das Haus lockt und alle Generationen auch miteinander verbindet. Und das finde ich sehr schön. Und das ist für unsere Stadt ein Haus, ein Punkt, der uns mit sehr viel Stolz erfüllt und der uns natürlich auch Verpflichtung ist, das Haus weiterhin zu fördern und so zu unterstützen, dass es seine Arbeit auf hohem künstlerischen Niveau in voller Breite führen kann.
3: Für Menschen, die keine Lust haben, alleine ins Theater zu gehen, hat sich die Kulturstätte zudem etwas Neues einfallen lassen.
5: Es ist aus Gründen des Alters so, oder sie kommen neu in eine Stadt oder sie haben einen Freundeskreis, der nicht ins Theater möchte mit ihnen. Gibt es viele Leute, die irgendwie alleine sind, einsam sind. Das wird ein immer größeres Thema in unserer Gesellschaft, ist aber auch schon ein großes Thema. Diese Menschen, wenn sie doch ins Theater wollen, aber nicht alleine sein wollen, die können sich bei uns melden. Dafür finden sie eine E-Mail-Adresse. Sie können sich aber auch an der Kasse melden. Viele Wege führen nach Rom. Und wir führen die Menschen dann immer zur zweiten Vorstellung einer jeweiligen Inszenierung zusammen. Bitte keine Angst vor diesem Format. Sie müssen da nichts leisten. Sie können da kommen. Sie treffen auf Menschen. Sie können ein Getränk nehmen. Sie können gemeinsam ins Theater gehen. Sie kriegen eine Einführung zum Werk, so sie es denn wollen. Und sie können, wenn es ihnen Spaß gemacht hat, danach auch noch mit den anderen auf ein Getränk gehen. Dabei ist immer ein Dramaturg, eine Dramaturgin, manchmal die Theaterpädagogik. Es gibt Menschen aus dem Ensemble, die sagen, hey, da habe ich aber Interesse, da will ich mal dabei sein. Das kann ich aber nicht versprechen, wie und wo. Aber mindestens immer ein Dramaturg, eine Dramaturgin und andere Menschen. Und vielleicht entstehen so neue Freundschaften, neue Bindungen. Wir werden es erleben, das ist gemacht, wird häufig gemacht in vielen anderen Orten. Ich freue mich, dass wir das auch haben. Ich habe mir das nicht völlig selber ausgedacht. Ich glaube, das kann ganz toll werden. Kommen Sie vorbei, haben Sie keine Angst. Und wenn Sie nicht alleine sein wollen, sind Sie nicht mehr alleine.
3: Die 232. Spielzeit startet am 5. September mit dem traditionellen Eröffnungskonzert. Ab 19 Uhr gibt es dann wieder vor dem Mausoleum musikalische Ausschnitte aus den Produktionen der neuen Spielzeit zu hören.
1: Ein vielfältiges Mühlhausen. Nicht nur Thomas Münzer hinterlässt seine Spuren. Anlässlich des kommenden 500 Jahre Bauernkrieg-Jubiläums rückt Thomas Münzer immer wieder in den Mittelpunkt vieler Ausstellungen und kultureller Angebote. Der Reformator war in Mühlhausen aktiv und mobilisierte hier das Volk, um nach Frankenhausen zur Schlacht zu ziehen. Soziale Ungerechtigkeit motivierte, in einen blutigen Krieg zu ziehen, aus denen die Bauern nicht zurückkehrten. Eine vernichtende Niederlage war das Resultat. Dennoch zählt dieses Ereignis zu einem der größten Geschehnisse der Stadtgeschichte und wurde auch in folgenden Jahrhunderten, gerade auch in der DDR, von der Politik aufgefasst und aufgearbeitet. 2025 jährt sich der Bauernkrieg, und so stehen ebenfalls viele Ausstellungen zum Thema Thomas Münzer an. Vom 26. April bis 19. Oktober 2025 ist eine große Ausstellung geplant.
7: Für Mühlhausen und Frankenhausen ist das natürlich sehr, sehr wichtig, diese 500-Jahr-Feier, dieses geschichtliche Ereignis, was ja im Grunde genommen bei uns zur Hauptschlacht geführt hat, bei Frankenhausen. Es war ja ein großes Ereignis, waren ja die ersten Aufstände. Das Volk hat sich das erste Mal richtig praktisch gewehrt gegen die Missstände in dem Kleinstaatentum, weil ganz einfach sie wirklich bis aufs Blut ausgepresst wurden und für die Familien nicht mehr viel übrig geblieben ist. Das hat eigentlich dazu geführt. Luther hat ja damals seine Thesen an Wittenberg dran genagelt. Er hat auch einige Zeit mit Münzer debattiert und gesprochen, aber ihre Wege haben sich dann eben getrennt, weil doch Luther mehr zur Obrigkeit sich hinversetzt gefühlt hat. Da kann man wieder nur sagen, wo bleibt dann die Moral? Zuerst kommt das Fressen und dann die Moral.
8: 1525 ist in Mühlhausen tatsächlich eines der wichtigsten Jahre auch in der Stadtgeschichte, denn aufgrund der Ereignisse des Bauernkrieges wurden auch hier reformatorische Bestrebungen laut. Thomas Münzer kam in die Stadt als Prediger. Wir stehen hier vor der Marienkirche. Hier hat er eine Pfarrstelle innen gehabt und reformatorisch, aber radikal reformatorisch gepredigt. Er hat sich ja von Luthers Lehren abgewandt, beziehungsweise diese eben weiterentwickelt in seinem Sinne. Mehr die soziale Gerechtigkeit in den Vordergrund gestellt, aber eben in einer sehr radikalisierten Form. Hat hier mit Heinrich Pfeiffer, einem ehemaligen Mönchen, so wie er es auch war, gepredigt und auch gewirkt in der Stadt, auch auf der Straße. Also Münzer hat die Sprache des einfachen Volkes gesprochen und damit eben auch sehr, sehr viele Leute erreicht. Münzer hat dann den Mühlhäuser Haufen angeführt, also einen paramilitärischen Zusammenschluss, der im Mai 1525 nach Bad Frankenhausen gezogen ist, zum Schlachtberg nach Frankenhausen und dort mit vielen anderen Bauern gemeinsam gegen die adligen Heere gekämpft und leider verloren hat.
1: Aber Thomas Münzer ist nicht das Einzige, was die Stadt Mühlhausen zu bieten hat. Eine vielfältige, kulturelle und naturnahe Tourismuslandschaft macht aus der Stadt mehr als nur eine Thomas-Münzer-Stadt. Für 551 Jahre war Mühlhausen eine mittelalterliche Reichsstadt, seit dem Jahre 1251, und hatte weiteren prominenten Besuch. Unter anderem Johann Sebastian Bach zu Beginn des 18. Jahrhunderts, oder Johann August Röbling, der Erbauer der Brooklyn Bridge, sowie der hochrangige preußische Baubeamte und deutsche Architekt Friedrich August Stüler, der in Mühlhausen geboren ist. Aber nicht nur wichtige Persönlichkeiten gab es in der Stadt. Für Gäste gibt es noch heute viele Destinationen, bei denen sich ein Besuch lohnt. Das Angebot ist dabei nicht nur kulturell, es gibt auch Erlebnisangebote in der Natur.
9: Ja, wir haben zum einen die Mühlhäuser Museen, die man anschauen kann. Natürlich unser schönes Rathaus, was man sich unbedingt anschauen kann. Wir haben eine alte Synagoge aus dem Jahr 1841. Wir haben eine tolle umgebaute Bibliothek, also viele umgenutzte Kirchen. Der Wehrgang ist zu begehen während der Hauptsaison. Und natürlich kann man von Mühlhausen auch in den Nationalpark Hainich einen kleinen Ausflug machen, der nur 20 Kilometer entfernt ist. Man kann auf dem Unstrut-Radweg und dem Unstrut-Werra-Radweg fahren. Also man kann wunderbar Kultur und Natur miteinander verbinden.
1: Wer sich übrigens für eine Fahrradtour auf den ausgebauten und beschilderten Wegen entscheidet, der sollte gegebenenfalls zum E-Bike greifen. Denn im Nationalpark

0: gibt es einige Höhenmeter zu überwinden. Neben diesen Angeboten finden in der Stadt auch verschiedene Feste statt. Dazu gehört unter anderem auch die große Kirmes in Mühlhausen, bei welcher 10 Tage Feierlaune in der Stadt herrscht. Für Buchungen zur Hauptsaison steht Ihnen übrigens die Touristinformation gerne zur Seite, um bei der Suche nach Übernachtungsmöglichkeiten zu helfen.
1: Also wir in der Touristinformation sind in der Hauptsaison von Ostern bis Oktober 7 Tage die Woche für unsere Gäste da. Da kann man immer gerne zu uns kommen. Wir bieten öffentliche Führung an, sodass man Tagesausflug zu uns machen kann. Und wir haben aber auch viele Übernachtungsmöglichkeiten. Und vom Hotel über Pension, über kleine Ferienwohnung, ist für jeden das passende Angebot dabei. Das vermitteln wir gerne.
0: Man sieht also, die Stadt hat noch einiges mehr zu bieten als nur Thomas Münzer. Dieser bleibt natürlich dennoch ein wichtiger Bestandteil der Stadtgeschichte und wird auch im nächsten Jahr zum Jubiläum viele Besucher in die einstige mittelalterliche Reichsstadt locken. Aber wenn man schon einmal zu Besuch ist, sollte man sich die folgenden 3 Top-Destinationen nicht entgehen lassen.
1: Unbedingt in Mühlhausen muss man auf dem Wehrgang gewesen sein und da vom Rabenturm einen tollen Blick über die Altstadt genossen haben. Man muss unbedingt in der Marienkirche als größte Kirche Thürings gewesen sein und man sollte an einem Orgelkonzert in der Bachkirche teilgenommen haben, um einfach die Bachorgel mal klingen gehört zu haben.

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1: Ja, nee, sie hat uns gesagt, wir sollten uns mal alle Klischees überlegen, die uns zu einem typischen Italiener einfallen.
2: Aber wenn ich an typische Italiener, dann denke ich immer an...
3: Ja, an...
1: Nee, lass mal. Nein, lass mal lieber Erik.
3: Du bringst das wieder Klischee auf die Bühne, das machen wir nicht.
2: Ach so, wir sind ja live. Entschuldigung, ich habe sie gar nicht gesehen.
3: Also, ein Seminar.
1: Genau, ein Seminar. Also, ich habe mir dann halt auch so meine Gedanken gemacht und mir so einen typischen Italiener vorgestellt. Und dann musste ich feststellen, die anderen Leute in dem Seminar, die waren alle viel schlauer als ich. Ja, die haben sich zum Beispiel die typische italienische Mama vorgestellt oder die typische italienische Geschäftsfrau oder den typischen italienischen transsexuellen Taxifahrer.
3: Ehrlich gesagt, ich habe mir jetzt eben nur Männer in sehr klassischen Rollen vorgestellt.
1: Ja, siehste, dabei hatte die Dozentin doch eine ganz klare Aufgabe gestellt.
3: Ja, eben.
1: Ja, wir sollten uns den typischen Italiener vorstellen. Ja. Merkst du nicht?
3: Nee.
1: Das ist generisches Maskulinum und schließt alle Geschlechter mit ein.
2: Also ehrlich gesagt, ich sehe da nur Männer.
3: Jetzt wollen wir mal drüber nachdenken. Geht einem das immer so?
1: Naja, wir können uns ja mal andere Gruppen im generischen Maskulinum aufrufen.
3: Ja.
1: Sagen wir mal Krankenpfleger.
3: Das ist interessant. Da höre ich das Maskulinum, aber ich stelle auch mir Frauen vor, Krankenschwestern.
2: Mhm. Also stimmt. Ehrlich gesagt, ich denke da nur an Frauen.
1: Vielleicht noch mal ein anderes Beispiel. Sagen wir mal Lehrer.
3: Nee, wieder nur Männer vor meinem geistigen Auge. Und das ist interessant, weil ich ja durchaus auch Lehrerinnen hatte. Also vor allem in der Grundschule.
2: Also Grundschullehrer, da funktioniert es. Also ich höre das Maskulinum, denke aber auch an Frauen.
3: Ja.
1: Vielleicht sollte man sich generell angewöhnen, das Wort Grundschul vor das generische Maskulinum zu setzen. Können wir mal ausprobieren.
3: Ja, okay.
1: Direktoren, Männer. Grundschuldirektoren, ja. Da stimmen auch ein paar Frauen drin.
3: Ja, funktioniert.
2: Cool. Grundschulhausmeister.
3: Nee. Nur Männer.
1: Naja, ich habe das Thema jedenfalls auch bei meinem Freundeskreis angesprochen, zu dem übrigens auch Frauen gehören. Einige meiner besten Freunde sind Frauen.
2: Freundes- und Freundinnenkreis?
3: Ja, oder Grundschulfreunde. Ja, egal.
1: Naja, jedenfalls, wenn ich in diesem Kreis Berufe nenne wie Maurer oder Bauarbeiter, dann sehen meine Freunde die verschiedensten Menschen vor sich. Frauen, die Maurerkellen schwingen, androgyne Typen beim Bagger parken oder eine Drag Queen mit Schutzhandschuhen und Arbeitshelm. Nur, ich sehe immer nur Männer vor meinem geistigen Auge.
3: Ich hab's jetzt verstanden.

0: Das generische Maskulinum reicht eigentlich völlig aus.
1: Ja, das schließt ja alle Menschen mit ein. Mhm.
0: Und trotzdem, ey, bevor wir das so richtig verinnerlicht haben, sollten wir uns vielleicht doch darauf einigen, dass wir mal beide Formen benutzen. Also so Bauarbeiter und Bauarbeiterinnen. Würde mir helfen, ja. Weiß ich nicht.
1: Ne? Na gut, das machen wir so unter uns Kabarettistinnen. Grundschulitaliener.

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0: Der Mittwochvormittag wird bewölkt mit anhaltend leichtem Regen. Zu Mittag ist es unverändert mit leichtem Regen und Temperaturen um 10 Grad. Am Abend klart es auf und es scheint vermehrt die Sonne. Die Nacht wird überwiegend klar mit Temperaturen um 15 Grad. Am Donnerstag wird es wechselhaft mit etwas Regen und Sonne bei Temperaturen um 18 Grad.
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0: Wie geht es weiter? 20 Jahre Anschluss an die Selketalbahn. Seit 20 Jahren verbindet die Selketalbahn die Welterbestadt Quedlinburg mit der erstaunlichen Natur des Vorharzes und zählt, laut Oberbürgermeister Frank Ruch, zu einer der schönsten Strecken und wichtigsten touristischen Highlights, die die Region zu bieten hat. Am 7. August 1887 schuf sie den Ursprung der Harzer Schmalspurbahn und kombiniert bis heute Natur und Nostalgie mit den geheimnisvollen Sagen und Mythen des Harzes. Von Gernrode bis zum Alexisbad ging es damals für die ersten Touristen auf Entdeckungstour. Am 4. März 2006 gab es die große Eröffnungsveranstaltung zur Verbindung mit der Stadt Quedlinburg. Heute, im Jahr 2026, erinnert man sich 20 Jahre zurück und blickt auf eine unvergessliche Fahrt durch das Selketal. Unter eisigen Temperaturen blieb damals die dominante Rauchwolke der historischen Mullet-Lokomotiven, die mittlerweile nicht mehr im Einsatz sind, in Erinnerung.
1: Diese Sonderzüge haben natürlich auch das Selketal und die ganzen Eventfahrten, die wir hier stattfinden lassen haben, auch maßgeblich mitgeprägt. Weitere Highlights sind natürlich gewesen, dass dann im Juni auch der Regelzugverkehr auf dieser Strecke wieder aufgenommen werden konnte. Vorher wurde die Bahnstrecke stillgelegt von der Deutschen Bahn und es war für die damalige Zeit auch was Besonderes, dass Strecken wieder aufgenommen werden. Also auch hier muss man sagen, mit der großen Unterstützung, die das Land Sachsen-Anhalt damals auch getätigt hat, ist das auch so wahr geworden, dass diese beiden touristischen Highlights, die Welterbestadt und die Harzer Schmalspurbahn, so miteinander verbunden werden konnten.
0: Im letzten Jahr wurde bereits in einem Gutachten auf Basis eines Entwicklungs- und Konsolidierungskonzepts angekündigt, dass es der Harzer Schmalspurbahn an vielen Stellen nicht mehr so gut geht wie vor 20 Jahren. Um der Moderne zu entsprechen, soll das gesamte System überarbeitet und modernisiert werden. Angefangen mit der Strecke im Selketal, die eine Sanierung dringend nötig hat. Darunter sollen verschiedene Fuhrparks eingesetzt werden, die verschiedene Zielgruppen ansprechen sollen. Das wird lange dauern und vor allem auch erhebliche Kosten mit sich führen. Die Rede ist von ca. 90 Millionen Euro, um diese Arbeiten durchzuführen. Brücken, Gleise, Technik oder auch neue Fahrzeuge summieren sich zu einem großen Investitionsbedarf.
2: Also das, was wir grundsätzlich machen müssen, ist die Sanierung der Infrastruktur. Die Harzer Schmalspurbahnen sind dort in demselben Zustand wie die Infrastruktur in Gesamtdeutschland. Gucken sich die Autobahnen an, gucken sich die Schienenverbindungen an der Deutschen Bahn. Da ist vieles in den letzten Jahren liegen geblieben, natürlich auch bei der Harzer Schmalspurbahn. Das muss nachgeholt werden, das werden wir auch tun. Im Jahre 2022 haben sich Gesetze geändert, sodass auch der Bund solche Kleinbahnen wie die Harzer Schmalspurbahn fördern können. Das versuchen wir in Anspruch zu nehmen. Und wenn uns das gelingt, haben wir auch die Mittel, um diese grundhafte Sanierung durchzuführen. Das ist das eine. Wichtig ist aber auch, dass wir ein besseres ÖPNV-Angebot machen. Das heißt also, dass wir mit der Bahn auch schneller fahren, möglicherweise auch mit modernen Triebwagen, sodass man innerhalb von 35, 40 Minuten von Harzgerode bis nach Quedlinburg fahren kann. Und damit wir auch eine Perspektive haben. Das heißt nicht, dass die Dampfzüge ins Selketal ausfallen. Das heißt es gar nicht. Aber wir werden zusätzlich moderne Triebwagen fahren lassen, um einfach den Bürgern auch ein Alltagsangebot zu machen.
0: Eine ganze Menge Arbeit steht der Sanierung der Harzer Schmalspurbahn bevor. Oberbürgermeister Frank Ruch freue sich sehr über das 20. Jubiläum des Anschlusses an die Selketalbahn. Die Welterbestadt Quedlinburg sieht sich demnach als Profiteur dieser Verbindung verpflichtet, dem Investitionsbedarf der HSB unter die Arme zu greifen. Sobald die Bauarbeiten der ältesten Schmalspurbahn begonnen haben, wird es voraussichtlich mindestens eine zweijährige Fahrtunterbrechung geben, um die Sanierungs- und auch Hochwasserschutzmaßnahmen durchzuführen. Dies dürfte zu verkraften sein, wenn es danach für die Selketalbahn für mindestens noch 50 Jahre auf den Schienen durch den Harz geht.

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0: Der Mittwochvormittag wird bewölkt mit anhaltend leichtem Regen. Zu Mittag ist es unverändert mit leichtem Regen und Temperaturen um 10 Grad. Am Abend klart es auf und es scheint vermehrt die Sonne. Die Nacht wird überwiegend klar mit Temperaturen um 15 Grad. Am Donnerstag wird es wechselhaft mit etwas Regen und Sonne bei Temperaturen um 18 Grad.
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2: Der Hochschulinformationstag. Wie geht es weiter nach dem Abitur?
3: Anfang Mai haben Schülerinnen und Schüler in Sachsen-Anhalt ihre Abiturprüfung geschrieben und damit einen wichtigen Lebensabschnitt abgeschlossen. Jetzt bleibt nur noch die Frage, wohin es gehen soll. An der Hochschule Anhalt am Bernburger Campus wurde bei dieser Entscheidung etwas unter die Arme gegriffen. Der Hochschulinformationstag fand statt.
4: Wir sind heute in Bernburg, ganz genau in Strenzfeld am Campus der Hochschule Anhalt.

0: Halt. Und heute findet ein Hochschulinformationstag hier statt, an dem man sich informieren kann über alle Angebote, die die Hochschule hat. Und insbesondere ist es ein Tag, wo Studieninteressierte sich darüber informieren können, was es für Studienangebote hier in Bernburg gibt.
1: Am 9. Mai konnten sich Interessierte über die verschiedensten Aspekte der Hochschule informieren. Sowohl an klassischen Infoständen als auch hautnah bei praktischen Vorführungen.
0: Also erstmal sind alle Labore offen, also man kann in alle Labore der Hochschule hineingehen. Es gibt einen großen Informationsstand in der Mensa, in dem über die verschiedensten Studiengänge angeboten informiert wird. Es gibt Feldrundfahrten, man kann sich sozusagen über die Landwirtschaft hier informieren. Stände, ich kann es gar nicht sagen, wahrscheinlich sind es 30, 40 oder 50 sogar, das haben wir gar nicht erfasst, wie viele es da gibt.
1: Neben der Vorstellung der verschiedenen Studiengänge konnte man beispielsweise auch live bei der Honigproduktion dabei sein, sich den 3D-Druck ansehen oder auch einmal in eine richtige Vorlesung hereinschnuppern. Zusätzlich wurde auch über Randthemen des Studiums wie BAföG, Wohnen oder das allgemeine Leben außerhalb der Hörsäle informiert. Zeitgleich präsentierte sich auch die Landesanstalt für Landwirtschaft und Gartenbau Sachsen-Anhalt, kurz LLG.
2: Wir sind eine Landeseinrichtung, die sich sehr um fachliche Fragen der praktischen Landwirtschaft kümmert und im Grunde die Grundlagen schafft und vermittelt, damit die Landwirte entsprechende Empfehlungen bekommen. Wir präsentieren im Grunde einen Ausschnitt vornehmlich zu Fragen der Pflanzenproduktion, wo es also um solche Themen geht wie Düngung und Pflanzenschutz, also Dinge, die auch durchaus interessant sind für, ich sag mal, normale Besucher, die aber ganz wichtige Themen sind in der täglichen Produktion.
1: Präsident Bagdan betont, wie wichtig der Hochschulinformationstag für die zukünftigen Studierenden sei.
0: Ja, das ist, glaube ich, immer ganz wichtig. Also wenn wir uns die Studienanfänger, wenn wir die befragen, wie seid ihr aufmerksam geworden auf die Hochschule Anhalt, da antwortet die überwiegende Mehrheit mittlerweile durch Empfehlungen, durch Freunde, Familie, Eltern. Und danach als zweite Kategorie kommt schon der Hochschulinformationstag und danach kommt erst das Internet. Also das ist sozusagen ganz wichtig, hier ein Tag, wo man sich dann auch über einen Standort, an dem man studieren möchte, dann auch konkret informieren kann. Nicht über die Studiengänge, sondern Wohnheime, Sporteinrichtungen und alles, was so zum Studierendenleben dazugehört, kann man sich heute anschauen.
1: Die verschiedenen Informationsangebote am Campus konnten sicher so einige Interessenten überzeugen, demnächst in Bernburg ihren Studienalltag zu verbringen. Wir wünschen schon einmal viel Glück im neuen Lebensabschnitt und viel Spaß in Bernburg.

0: In diesem Jahr feiern wir das 30. Jubiläum der deutschen Wiedervereinigung. Im Großen betrachtet eine kurze Zeitspanne, in der sich aber vieles getan hat. Das tägliche Leben in Deutschland hat sich grundlegend verändert. Auch das DDR-Kultauto, der Trabant, hat sich fast vollständig von den Straßen zurückgezogen. Doch wohin sind die knatternden Zweitakter in den letzten 30 Jahren verschwunden? Die einfachste Antwort: in die Hände leidenschaftlicher Hobbyschrauber. Die meisten Autofahrer bevorzugen heutzutage neue Fahrzeuge mit Klimaanlage, Navi und anderen technischen Ausstattungen. Die alten Trabis sind heute nur noch etwas für Bastler und Nostalgiker. Außerdem sind die aktuellen steuerlichen Kosten für einen Trabanten vielen Autobesitzern zu teuer und der Zeitaufwand für Pflege und Wartung zu hoch. Deswegen wurde bereits ein Großteil der DDR-Autos verkauft oder direkt verschrottet. So wurde aus dem einstigen Vorzeigeauto der DDR ein Hobby. Heute befinden sich die letzten verbliebenen Trabis in den Händen von nostalgischen Sammlern und Bastlern. Im Harzkreis sind das die Trabantfreunde Quedlinburg. Seit 20 Jahren treffen sie sich jeden Samstag in ihrer eigenen kleinen Trabi-Werkstatt. Hier wird sich rege ausgetauscht und vor allem jede Menge geschraubt. Der Vorteil an einem Auto aus Pappe: alles kann mit dem richtigen Basiswissen eigenhändig repariert werden. Der Nachteil: an einem Trabant gibt es immer irgendetwas zu reparieren. Doch genau das weckt die Begeisterung in den Hobbyschraubern.
1: Ja, es ist, ja, wie sagt man, es ist Krankheit. Es ist wirklich eine Sucht, eine leidenschaftliche Sucht.
2: Das steckt eigentlich in jedem irgendwo drin, ja, weil das, man hat diese Leidenschaft, man weiß ja auch nicht, woher die kommt, aber das ist halt so. Man kann das halt immer schlecht beschreiben.
3: Das ist für mich mein Ausgleich am Wochenende. Wenn ich an meine Pappe schraube, eine andere Pappenschraube, ist es für mich ein Ausgleich und ich fahre dadurch runter und ich habe dadurch richtig Bock, weil ich liebe es, Trabi zu schrauben und sehe im Endeffekt nachher, was näher rauskommt.
1: Es ist einfach nur ein geiles Gefühl. Wenn die alten Leute, die Mutschen oder sowas, da guck mal da an, Trabi, weißt du noch früher und sowas, das ist eigentlich so dann die Belohnung für das Schrauben.
3: Das ist das, was mich so antreibt. Neues Auto aufbauen, von Grund auf und so wieder auf die Straße bringen. Das ist mein Leben, das ist mein Hobby, das lasse ich mir nicht nehmen.
0: Bei so ziemlich allen Vereinsmitgliedern entstand die Faszination Trabi schon in den Jugendjahren. Damals kostengünstig in der Anschaffung und verhältnismäßig einfach zu reparieren, das ideale Einsteigerauto. Daraus entwickelte sich eine Leidenschaft und aus der Leidenschaft wurde langsam ein Hobby. Mittlerweile gibt es sogar eine regelrechte Trabi-Community.
1: Bei mir persönlich ging es schon los in der Lehre, ja. Kein Geld, also was macht man? Holt man sich erstmal günstigen Trabi vor, weiß ich nicht, 22 Jahren.
2: Man wollte ja auch irgendwie fahren, also musste man sich ja irgendwo selber helfen. Daraus ist das Ganze entstanden. Dann hat man sich das so ein bisschen angeeignet, ja, und man hat das immer so ein bisschen weiter ausgebaut, ja. Dann hat man dann irgendwann das Fahrzeug kennengelernt und dann, ja, ist das halt dann so gekommen.
1: Mit meinem Kumpel Marco Greiver schraube ich eigentlich schon, ja, 20 Jahre. Ja, und dann kam immer mehr mit dazu.
3: Ja, ich hatte mit Ronny hier 1999 angefangen, den Trabi zu schrauben. Und da haben wir dann Stück für Stück die Trabantfreunde hier Stück für Stück aufgebaut und haben neue Mitglieder gewonnen dazu. Und die sind dann, jeder hatte mal Probleme mit seinem Trabi und dann haben wir die dann reingeholt. Sag, komm, wir schrauben, weil eine Hand wäscht die andere. So ist es bei uns genauso geblieben und so bleibt es auch. Ja.
0: Auch wenn sich die meisten Trabanten von den Straßen zurückgezogen haben, werden sie wohl nie ganz aussterben. Solange es Vereine wie die Trabantfreunde Quedlinburg gibt, dürfen wir uns auch noch an künftigen Jubiläen der deutschen Wiedervereinigung, an den einstigen DDR-Vorzeigeautos erfreuen.
3: Wir ziehen unser Ding durch, das Hobby bleibt bestehen und die Trabi ist auch fertig. Punkt aus.
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5: Guck mal, hier manche, die wissen gar nicht mehr, hier das ist, manche denken, das ist ein Glücksrad heute, ne? So, die Jugend, die wissen das gar nicht mehr hier.
9: Oder wo bin ich damals beim blinde Kuhspiel eigentlich gegengelaufen?
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6: 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Herzlich, Ihre

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0: Der Mittwochvormittag wird bewölkt mit anhaltend leichtem Regen. Zu Mittag ist es unverändert mit leichtem Regen und Temperaturen um 10 Grad. Am Abend klart es auf und es scheint vermehrt die Sonne. Die Nacht wird überwiegend klar mit Temperaturen um 15 Grad. Am Donnerstag wird es wechselhaft mit etwas Regen und Sonne bei Temperaturen um 18 Grad.
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2: In den Startlöchern. 11. löwenstarkes Kinderfest. Der Blankenburger Stadtpark zeigt sich von der attraktivsten Seite. Rund 3 Millionen hat seine Umgestaltung und Sanierung gekostet und was jetzt den Blankenburgern geboten wird, kann sich sehen lassen. Der Spielplatz ist ein besonderes Highlight und wird gern angenommen. Die alten Bäume spenden ausreichend Schatten, die Wege und Beete sind gut gepflegt und die multifunktionale Bühne bietet zahlreiche Möglichkeiten für unterschiedliche Veranstaltungen an. Im vergangenen Jahr ist der eingezäunte Stadtpark zum Austragungsort für das größte Kinderfest in der Region geworden.
3: Letztes Jahr ist es super gut gelaufen. Ich war total begeistert oder wir waren total begeistert, weil ich muss ganz ehrlich sagen, mit so einem Ansturm hätte ich eigentlich nicht gerechnet. Weil neue Location und da haben wir gedacht, naja gut, das findet nicht gleich jeder. Parkplätze schon, aber den Weg hierher, aber es war super. Es ist super gelaufen und dafür möchte ich allen nochmal danken. Ich schaue wieder auf die schöne Parkbühne, muss ich ganz ehrlich sagen, und ich bin mit der Location total zufrieden. Klar, Sicherheitsauflagen, Security, dies ja noch mehr, aber alles andere, sag ich mal, ist in Sack und Tüten.
2: Das Team rund um den Lions Club ist für seine nächste große Aufgabe bereits gut gerüstet.
4: Ich lade wieder ein zum 11. Kinderfest der Stadt Blankenburg, organisiert vom Lions Club Blankenburg und den vielen fleißigen Helfern, die das ganze Jahr über mit der Planung beschäftigt sind.
2: Am 21. Juni von 13 bis 18 Uhr findet im Stadtpark das 11. löwenstarke Kinderfest statt.
5: In diesem Jahr ist das Motto des Kinderfest: feiert die Musik. Passend zum Tag Fête de la Musique haben wir das Kinderfest auch danach ausgerichtet. Wir haben wieder ein buntes Bühnenprogramm mit einer Zaubershow, Papageishow, Tänzern, Theater und vielem mehr für die Kinder aufgestellt.
2: Nur durch die zahlreichen Sponsoren ist es wieder möglich, dass diese Großveranstaltung ohne Eintritt mit kostenlosen Spiel- und Spaßaktionen durchgeführt werden kann.
4: Ich bedanke

0: Wir haben in diesem Jahr wieder über 40 Stände von Vereinen und Firmen aus der Region.
1: Die Berufsschule Wernigerode wird wieder mit einem Schwingstand vertreten sein. Und dann hoffen wir, dass wir wieder alle Kinder glücklich machen.
2: Die GVS Theaterkiste probt schon ungefähr seit 2-3 Monaten an dem ganzen Stück. Wir haben uns gedacht, es passt super zum Thema Feiert die Musik, wenn wir auch ein musikalisches Stück uns raussuchen, und haben uns für Peter und der Wolf entschieden. Also es wird diesmal musikalisch zur Sache gehen. Es wird vom Tonband gespielt und die Schauspieler sind diesmal nur aktiv, mimisch und gestisch. Das ist für uns auch mal was Neues. Und ja, wir sind noch fleißig beim Proben und müssen noch ein bisschen an der Kulisse feilen. Ja, aber wir freuen uns schon drauf.
3: Dieses und noch viel mehr erwartet die Kinder am 21. Juni im Stadtpark von Blankenburg.
4: Elftes löwenstarkes Kinderfest, wir feiern die Musik!
5: Kabarett Genial, eine ehemalige RFH-Moderatorin auf der Bühne. Im Dachverein Reichenstraße steht am 5. Juni die nächste Aufführung von Kabarett Genial an. Dieses Mal mit Ines Czerny. Das Besondere, sie ist eine ehemalige RFH-Moderatorin. Zu einem Technikcheck vor Ort haben wir sie begleitet, um einmal zu sehen, wie sich auf den anstehenden Auftritt vorbereitet wird. Mit der Hilfe vom Team des Dachvereins kann hier auf der Bühne seit über 20 Jahren Kabarett stattfinden. Zuerst wurde die Bühne selbst genutzt. Jetzt sorgt sie für Lacher zwischen lustigen Themen und schwarzem Humor.
6: Das Bild hing schief. Unsere Ehe basiert schließlich auf steuerlicher Vergünstigung. Mädchen, haben Sie auch Sprachreisen? Welche Sprache? Oh, das ist eigentlich egal.
7: Okay, wo können Sie mich einschleusen? Es muss nach perfekten Touri aussehen. Last minute ins All? Ja, fit bin ich.
8: Ich habe ein regelrecht erotisches Verhältnis zu Aktenordner.
9: Guck mal. Oder wo bin ich damals beim Linde-Kuh-Spiel eigentlich gegengelaufen?
7: Okay, wie wäre es mit einer Reise? Nur deux ensemble.
5: Auch bei Ines ist das so, denn ihr Programm widmet sich den Sternzeichen und will zeigen, welche Eigenschaft man ihnen zuweist, um sie dann zu karikatieren. Es handelt sich also nicht ums Horoskope lesen.
10: Nein, das sage ich immer, das sind die Bildhoroskopleser mit Secondhand-Astrologiewissen. Nein, das soll jeder Hand haben, wie er möchte. Ne? Manche sagen, ach komm, das ist totaler Blödsinn und überhaupt. Aber wissen will es doch jeder. Ich habe mich wirklich damit beschäftigt und es geht im Prinzip ja eigentlich auch darum, dass man Menschen oder Sternzeichen karikiert. Ja, also ich mache das so ein bisschen drüber, ne? So dass so Till Eulenspiegel-mäßig jeden so den Spiegel vorhalten und das Ganze soll natürlich auflockern. Ja, es ist im Kern Wahrheit drin. Also wie tickt ein Widder typisch oder ein Stier oder ein Zwilling. Aber natürlich ist es überspitzt, ja, dass man das Ganze mit dem Augenzwinkern sieht. Und das kam so im Laufe so 2015, 2016. Da habe ich mich ein bisschen mit Astrologie beschäftigt und viele sagten, ach, du kannst das so schön locker erklären. Mach doch da mal was mit. Und dann habe ich gedacht, ja, warum eigentlich nicht? Und habe dann für eine besondere Veranstaltung, wo ich angefragt wurde, für eine Patentfeier, ob ich da so ein kleines Stück schreibe. Das habe ich gemacht, war damals eine halbe Stunde, es kam super an. Und dann haben die gedacht, Mensch, da könntest du doch ein bisschen mehr draus machen. Und dann habe ich das vergrößert und habe es dann in München 2017, 2018, 2019 ein paar Mal gespielt. Und es hat mir Riesenspaß gemacht, ja.
5: Über das Jahr verteilt gibt es in Quedlinburg und Wernigerode mit dem Kabarett Genial 10 Aufführungen, die nur von einer Sommerpause unterbrochen werden. Immer zum ersten Wochenende spielen die unterschiedlichsten Kunstschaffenden auf der Bühne. Damit das überhaupt erst möglich ist, braucht es eine gute Zusammenarbeit zwischen Kabarett Genial und den Menschen auf der Bühne. Eike Helmholtz ist engagiert dabei und findet auf den Kabarettfestivals immer wieder Menschen, die hier später auf der Bühne stehen.
11: Ja, das ist immer schon ein

0: Eine Empfehlung von Mund zu Mund. Also gerade, wie gesagt, wenn ich bei solchen Festivals, ob bei der Bundesvereinigung oder beim Studentenkabarettfestival, dort Künstler anspreche, dann haben sie schon von unserer Reihe gehört und sind begeistert, auch vom Team, was hier arbeitet und was sie rundum versorgt und ihnen diese Auftritte hier ermöglicht.
1: Am 5. und 6. Juni ist es dann soweit und Ines verzaubert das Publikum mit ihrem Sternzauber. Karten für den Auftritt gibt es vorab oder an der Abendkasse. Wenn Ihr Interesse geweckt wurde, finden Sie alle weiteren wichtigen Infos auch im Netz unter www.kabarett-genial.de.
2: Also, meine Damen und Herren, ich freue mich auf Sie, ich freue mich auf Euch, je nachdem, ob groß oder klein. Wir zusammen erleben einen Sternzauber und ich freue mich wahnsinnig, wenn Ihr, wenn Sie am 5. und 6. Juni Zeit habt, Quedlinburg oder Wernigerode, und dann lassen wir die Sterne funkeln. Bis dahin. Tschüss, tschüss.
1: Ein Ausblick. Die neue Spielzeit am Anhaltinischen Theater.
3: Die 231. Spielzeit am Anhaltischen Theater in Dessau ist in vollem Gange und bietet noch bis Ende August ein abwechslungsreiches Programm an den verschiedenen Spielstätten. Das Theater aus der Bauhausstadt gab nun schon einen Ausblick darüber hinaus. Ab September wird die 232. Spielzeit starten und das wieder mit einer Menge im Gepäck.
4: Naja, es ist ja immer so, die Mischung macht's. Wir haben zwei unterhaltende Produktionen. Einmal Tom Sawyer von Kurt Weill zum Weillfest, freue ich mich sehr drauf. Eine Art Familienoper mit Kinderchor. Und am Ende der Spielzeit haben wir ein Musical Bajazzo darf nicht platzen, wo Sänger Sänger spielen, die auftreten. Das sind Produktionen, auf die ich mich sehr freue. Natürlich auch immer aufs Weihnachtsmärchen. Diesmal Die Schöne und das Biest. Darf ich selbst machen. Und dann kommt noch ein Riesenprogramm. Besuch der alten Dame Dürrenmatt. Figos Hochzeit, ein neuer Ballett-Doppelabend mit Ravel und César Franck, Jenufa eben, jetzt weiß ich gar nicht, habe ich was vergessen? Wahrscheinlich, es ist sehr, sehr, sehr viel.
3: Die Auswahl in der neuen Spielzeit ist also wieder riesig. Robert Teufel, der Leiter der Schauspielsparte am Theater, wird zwei Stücke inszenieren. Mit Das Deutschland von Bon Park hat er sich ein ganz besonderes Stück rausgesucht, welches im Oktober diesen Jahres Premiere feiert.
5: Bon Park ist eine der wichtigsten postmigrantischen Stimmen im deutschsprachigen Theater. Er nimmt uns mit in eine Initialerfahrung, die wir alle gemacht haben. Wir gehen das erste Mal spielen bei den Schulfreunden, bei der Familie zu Hause. Da kommen wir an und die sind irgendwie komisch. Die sind ein bisschen anders als wir. Die sagen ganz häufig so Sachen wie, aber das macht man hier so. Und er macht es deshalb, und das ist das Tolle daran, weil diese Initialerfahrung teilen sich alle biodeutschen Kartoffeln, so wie ich, mit allen anderen Menschen. Die haben wir alle mal gemacht. Und eben das Mädchen, um das es geht, das diesen Besuch das erste Mal macht, heißt Emuli, und Emuli ist Pink. Und Pink steht für irgendeine Art des Andersseins, des Fremdseins. Und es ist eine Befragung darüber, ob das, was wir für normal halten, bei uns macht man das so, denn wirklich das Normale ist, ob das auf uns lustig wirkt, manchmal erschreckend wirkt. Das hat Anleihen bei David Lynch, bei Horrorfilmen, ist Science Fiction mit drin. Es wird aber auch super witzig. Es wird ein sehr voller, sehr toller Abend, der eben uns befragt, wollen wir wirklich so sein und wie sind wir? Hat Premiere im kleinen Haus, wie es für den heißt, das heißt nicht mehr Altes Theater, heißt jetzt Kleines Haus.
3: Im Großen Haus wird Robert Teufel dann im April 2027 Der Besuch der alten Dame von Friedrich Dürrenmatt inszenieren. Das Stück, welches 1956 uraufgeführt wurde, spielt in der verarmten Kleinstadt Güllen.
5: Zum Glück kommt aber eine Dame zurück, die alte Dame, Claire Zachanassian, nach Güllen zurück. Die ist mittlerweile Millionärin, Milliardärin sogar geworden. Und sie ist jetzt wieder in Güllen und verspricht Güllen 1 Milliarde Euro. Unter einer Bedingung, die ich nicht vorwegnehmen werde. Das Stück ist ja sehr berühmt. Güllen müsste, so viel kann man dazu sagen, möglicherweise seine moralischen Standards aufgeben. Eine, wie der Autor Dürrenmatt selber sagte, tragische Komödie darüber, was ist unsere Moral und was ist unsere Moral wert? Wenn man ihn fragte, warum schreiben Sie über diese Abgründe denn in Form der Komödie, hätte er immer gesagt, und so sehe ich es ja auch, leichtfüßig übers Böse sprechen, die Welt ist so düster manchmal, dass man sich ihr nur positiv nähern kann und sich ihr auch nur so nähern kann, dass man Lebenslust behält. Nicht nur Schauspiel, darin wird Chor sein, darin wird Kinderchor sein, darin wird Statisterie sein, die Bühne wird viele Dinge können, es wird spektakulär, es wird groß. Wir werden uns fragen, was ist unsere Moral wert, und wir werden viel lachen.

0: Musiktheater und Schauspiel sind aber natürlich nur zwei der fünf Sparten am Anhaltischen Theater. So wird es in der 232. Spielzeit mit den Stücken Mythen der Liebe sowie Vier Frauen auch wieder Ballett und Tanz geben. Im Puppentheater wird das hässliche Entlein, Frau Holle und der Froschkönig für die kleinsten Besucher zu sehen sein. Die Sinfoniekonzerte und die Kammerkonzerte sowie zahlreiche weitere Sonderkonzerte stehen dann selbstverständlich auch noch im Spielplan. Abgerundet wird das Ganze noch durch verschiedene beliebte Reihen und einige interessante Gäste. Einen kompletten Überblick über das Programm gibt es auf der Internetseite des Theaters. Auch wenn man nicht direkt ein Motto für die neue Theatersaison hat, ist dem Generalintendanten Johannes Weigand doch ein gewisses Thema aufgefallen.
1: Ich habe in unserem Spielzeitheft in dem Vorwort darauf hingewiesen, dass wir eigentlich vor allem Frauenfiguren zum Thema haben. Erst die Frauen, die so die Männer antreiben, was zu tun, aber dann eben mit der Yennefer, mit der alten Dame und auch mit Turandot, drei sehr wirkmächtige Frauen. Und das zieht sich dadurch ein bisschen durch den Spielplan.
0: Das Anhaltische Theater ist ein Aushängeschild für die Stadt und strahlt weit darüber hinaus. In jeder Spielzeit lockt es 160.000 Besucher in die verschiedenen Spielstätten im Stadtgebiet.
2: Das spricht für ein sehr interessantes, ausgewogenes und hochanspruchsvolles Programm, das unter der Leitung von Generalintendant Johannes Weigert und all seinen Sparten und Spartenleitern hier im Haus und im gesamten Team erstellt wird. Und die hohe Verbundenheit drückt sich immer wieder aus bei dem Besuch der Kulturveranstaltungen, aber eben auch, wir hatten jüngst den Tag der offenen Tür oder die Schwanensee-Premiere. Man sieht, das Haus, das Theater gehört zu unserer Stadt, ist ein ganz wichtiger und identitätsstiftender Bestandteil der Generationen von Dessauerinnen und Dessauern oder auch Dessau-Roßlauerinnen und Dessau-Roßlauern in das Haus lockt und alle Generationen auch miteinander verbindet. Und das finde ich sehr schön. Und das ist für unsere Stadt ein Haus, ein Punkt, der uns mit sehr viel Stolz erfüllt und der uns natürlich auch Verpflichtung ist, das Haus weiterhin zu fördern und so zu unterstützen, dass es seine Arbeit auf hohem künstlerischen Niveau in voller Breite führen kann.
0: Für Menschen, die keine Lust haben, alleine ins Theater zu gehen, hat sich die Kulturstätte zudem etwas Neues einfallen lassen.
3: Es ist aus Gründen des Alters so, oder sie kommen neu in eine Stadt, oder sie haben einen Freundeskreis, der nicht ins Theater möchte mit ihnen. Gibt es viele Leute, die irgendwie alleine sind, einsam sind. Das wird ein immer größeres Thema in unserer Gesellschaft, ist aber auch schon ein großes Thema. Diese Menschen, wenn sie doch ins Theater wollen, aber nicht alleine sein wollen, die können sich bei uns melden. Dafür finden sie eine E-Mail-Adresse. Sie können sich aber auch an der Kasse melden. Viele Wege führen nach Rom. Und wir führen die Menschen dann immer zur zweiten Vorstellung einer jeweiligen Inszenierung zusammen. Bitte keine Angst vor diesem Format. Sie müssen da nichts leisten. Sie können da kommen, sie treffen auf Menschen, sie können ein Getränk nehmen, sie können gemeinsam ins Theater gehen, sie kriegen eine Einführung zum Werk, so sie es denn wollen. Und sie können, wenn es ihnen Spaß gemacht hat, danach auch noch mit den anderen auf ein Getränk gehen. Dabei ist immer ein Dramaturg, eine Dramaturgin, manchmal die Theaterpädagogik. Es gibt Menschen aus dem Ensemble, die sagen, hey, da habe ich aber Interesse, da will ich mal dabei sein. Das kann ich aber nicht versprechen, wie und wo. Aber mindestens immer ein Dramaturg, eine Dramaturgin und andere Menschen. Und vielleicht entstehen so neue Freundschaften, neue Bindungen. Wir werden es erleben. Das ist gemacht, wird häufig gemacht in vielen anderen Orten. Ich freue mich, dass wir das auch haben. Ich habe mir das nicht völlig selber ausgedacht. Ich glaube, das kann ganz toll werden. Kommen Sie vorbei, haben Sie keine Angst. Und wenn Sie nicht alleine sein wollen, sind Sie nicht mehr alleine.
0: Die 232. Spielzeit startet am 5. September mit dem traditionellen Eröffnungskonzert. Ab 19 Uhr gibt es dann wieder vor dem Mausoleum musikalische Ausschnitte aus den Produktionen der neuen Spielzeit zu hören.
4: Ein vielfältiges Mühlhausen. Nicht nur Thomas Münzer hinterlässt seine Spuren. Anlässlich des kommenden 500 Jahre Bauernkrieg-Jubiläums rückt Thomas Münzer immer wieder in den Mittelpunkt vieler Ausstellungen und kultureller Angebote. Der Reformator war in Mühlhausen aktiv und mobilisierte hier das Volk, um nach Frankenhausen zur Schlacht zu ziehen. Soziale Ungerechtigkeit motivierte, in einen blutigen Krieg zu ziehen, aus denen die Bauern nicht zurückkehrten. Eine vernichtende Niederlage war das Resultat. Dennoch zählt dieses Ereignis zu einem der größten Geschehnisse der Stadtgeschichte und wurde auch in folgenden Jahrhunderten, gerade auch in der DDR, von der Politik aufgefasst und aufgearbeitet. 2025 jährt sich der Bauernkrieg und so stehen ebenfalls viele Ausstellungen zum Thema Thomas Müntzer an. Vom 26. April bis 19. Oktober 2025 ist eine große Ausstellung geplant.
5: Für Mühlhausen und Frankenhausen ist das natürlich sehr, sehr wichtig, diese 500-Jahr-Feier, dieses geschichtliche Ereignis, was ja im Grunde genommen bei uns zur Hauptschlacht geführt hat bei Frankenhausen. Es war ja ein großes Ereignis, waren ja die ersten Aufstände. Das Volk hat sich das erste Mal richtig praktisch gewehrt gegen die Missstände in dem Kleinstaatentum, weil ganz einfach sie wirklich bis aufs Blut ausgepresst wurden und für die Familien nicht mehr viel übrig geblieben ist. Das hat eigentlich dazu geführt. Luther hat ja damals seine Thesen an Wittenberg drangenagelt. Er hat auch einige Zeit mit Müntzer debattiert und gesprochen, aber ihre Wege haben sich dann eben getrennt, weil doch Luther mehr zur Obrigkeit sich hinversetzt gefühlt hat. Da kann man wieder nur sagen, wo bleibt dann die Moral? Zuerst kommt das Fressen und dann die Moral.
6: 1525 ist in Mühlhausen tatsächlich eines der wichtigsten Jahre auch in der Stadtgeschichte, denn aufgrund der Ereignisse des Bauernkrieges wurden auch hier reformatorische Bestrebungen laut. Thomas Müntzer kam in die Stadt als Prediger. Wir stehen hier vor der Marienkirche. Hier hat er eine Pfarrstelle innen gehabt und reformatorisch, aber radikal reformatorisch gepredigt. Er hat sich ja von Luthers Lehren abgewandt, beziehungsweise diese eben weiterentwickelt in seinem Sinne. Mehr die soziale Gerechtigkeit in den Vordergrund gestellt, aber eben in einer sehr radikalisierten Form. Hat hier mit Heinrich Pfeiffer, einem ehemaligen Mönchen, so wie er es auch war, gepredigt und auch gewirkt in der Stadt, auch auf der Straße. Also Müntzer hat die Sprache des einfachen Volkes gesprochen und damit eben auch sehr, sehr viele Leute erreicht. Müntzer hat dann den Mühlhäuser Haufen angeführt, also einen paramilitärischen Zusammenschluss, der im Mai 1525 nach Bad Frankenhausen gezogen ist, zum Schlachtberg nach Frankenhausen und dort mit vielen anderen Bauern gemeinsam gegen die adligen Heere gekämpft und leider verloren hat.
4: Aber Thomas Müntzer ist nicht das Einzige, was die Stadt Mühlhausen zu bieten hat. Eine vielfältige kulturelle und naturnahe Tourismuslandschaft macht aus der Stadt mehr als nur eine Thomas-Müntzer-Stadt. Für 551 Jahre war Mühlhausen eine mittelalterliche Reichsstadt, seit dem Jahre 1251, und hatte weiteren prominenten Besuch. Unter anderem Johann Sebastian Bach zu Beginn des 18. Jahrhunderts. Oder Johann August Röbling, der Erbauer der Brooklyn Bridge, sowie der hochrangige preußische Baubeamte und deutsche Architekt Friedrich August Stüler, der in Mühlhausen geboren ist. Aber nicht nur wichtige Persönlichkeiten gab es in der Stadt. Für Gäste gibt es noch heute viele Destinationen, bei denen sich ein Besuch lohnt. Das Angebot ist dabei nicht nur kulturell, es gibt auch Erlebnisangebote in der Natur.
7: Ja, wir haben zum einen die Mühlhäuser Museen, die man anschauen kann. Natürlich unser schönes Rathaus, was man sich unbedingt anschauen kann. Wir haben eine alte Synagoge aus dem Jahr 1841. Wir haben eine tolle umgebaute Bibliothek, also viele ungenutzte Kirchen. Der Wehrgang ist zu begehen während der Hauptsaison. Und natürlich kann man von Mühlhausen auch in den Nationalpark Hainich einen kleinen Ausflug machen, der nur 20 Kilometer entfernt ist. Man kann auf dem Unstrut-Radweg und dem Unstrut-Werra-Radweg fahren. Also man kann wunderbar Kultur und Natur miteinander verbinden.
4: Wer sich übrigens für eine Fahrradtour auf den ausgebauten und beschilderten Wegen entscheidet, der sollte gegebenenfalls zum E-Bike greifen. Denn im Nationalpark gibt es einige Höhenmeter zu überwinden. Neben diesen Angeboten finden in der Stadt auch verschiedene Feste statt. Dazu gehört unter anderem auch die große Kirmes in Mühlhausen, bei welcher 10 Tage Feierlaune in der Stadt herrscht. Für Buchungen zur Hauptsaison steht Ihnen übrigens die Touristinformation gerne zur Seite, um bei der Suche nach Übernachtungsmöglichkeiten zu helfen.
7: Also wir in der Touristinformation sind in der Hauptsaison von Ostern bis Oktober 7 Tage die Woche für unsere Gäste da. Da kann man immer gerne zu uns kommen. Wir bieten öffentliche Führung an, sodass man Tagesausflug

0: Tagesausflug zu uns machen kann. Und wir haben aber auch viele Übernachtungsmöglichkeiten. Und vom Hotel über Pension, über kleine Ferienwohnung, ist für jeden das passende Angebot dabei. Das vermitteln wir gerne.
1: Man sieht also, die Stadt hat noch einiges mehr zu bieten als nur Thomas Münzer. Dieser bleibt natürlich dennoch ein wichtiger Bestandteil der Stadtgeschichte und wird auch im nächsten Jahr zum Jubiläum viele Besucher in die einstige mittelalterliche Reichsstadt locken. Aber wenn man schon einmal zu Besuch ist, sollte man sich die folgenden drei Top-Destinationen nicht entgehen lassen.
0: Unbedingt in Mühlhausen muss man auf dem Wehrgang gewesen sein und da vom Rabenturm einen tollen Blick über die Altstadt genossen haben. Man muss unbedingt in der Marienkirche als größte Kirche Thürings gewesen sein und man sollte an einem Orgelkonzert in der Bachkirche teilgenommen haben, um einfach die Bachorgel mal klingen gehört zu haben.

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1: Was? Ja, nee, sie hat uns gesagt, wir sollten uns mal alle Klischees überlegen, die uns zu einem typischen Italiener einfallen.
2: Aber nicht einen typischen Italiener, dann denke ich immer an...
3: Ja, an?
1: Nee, lass mal. Nein, lass mal lieber Erik.
3: Du wolltest das wieder Klischees auf die Bühne, das
2: machen. Ach so, wir sind ja live. Entschuldigen Sie, ich habe Sie gar nicht gesehen.
3: Also, ein Seminar.
1: Genau, ein Seminar. Also, ich habe mir dann halt auch so meine Gedanken gemacht und mir so einen typischen Italiener vorgestellt. Und dann musste ich feststellen, die anderen Leute in dem Seminar, die waren alle viel schlauer als ich. Ja, die haben sich zum Beispiel die typische italienische Mama vorgestellt oder die typische italienische Geschäftsfrau oder den typischen italienischen transsexuellen Taxifahrer.
3: Ehrlich gesagt, ich habe mir jetzt eben nur Männer in sehr klassischen Rollen vorgestellt.
1: Na, siehste? Dabei hatte die Dozentin doch eine ganz klare Aufgabe gestellt.
3: Ja, eben.
1: Ja, wir sollten uns den typischen Italiener vorstellen. Ja. Merkst du nicht?
3: Nee.
1: Das ist generisches Maskulinum.
3: Ach so.
1: Und schließt alle Geschlechter mit ein.
2: Also ehrlich gesagt, ich sehe da nur Männer.
3: Müssen wir mal drüber nachdenken. Geht einem das immer so?
1: Naja, wir können uns ja mal andere Gruppen im generischen Maskulinum aufrufen.
3: Ja.
1: Sagen wir mal Krankenpfleger.
3: Das ist interessant. Da höre ich das Maskulinum, aber ich stelle auch mir Frauen vor, Krankenschwestern.
2: Hm? Also stimmt. Ehrlich gesagt, ich denke da nur an Frauen.
1: Vielleicht nochmal ein anderes Beispiel. Sagen wir mal Lehrer.
3: Nee, wieder nur Männer vor meinem geistigen Auge. Und das ist interessant, weil ich ja durchaus auch Lehrerinnen hatte. Also vor allem in der Grundschule.
2: Also Grundschullehrer. Da funktioniert es wieder. Also ich höre das Maskulinum, denke aber auch an Frauen.
3: Ja.
1: Vielleicht sollte man sich generell angewöhnen, das Wort Grundschul vor das generische Maskulinum zu setzen. Können wir mal ausprobieren.
3: Ja, okay.
1: Direktoren?
3: Nee.
1: Männer.
3: Ja. Ja.
1: Grundschuldirektoren?
3: Ja.
1: Stimmen auch ein paar Frauen.
3: Ja, ja. Funktioniert.
2: Cool. Grundschulhausmeister.
3: Nee. Nur Männer.
1: Naja, ich habe das Thema jedenfalls auch in meinem Freundeskreis angesprochen, zu dem übrigens auch Frauen gehören. Einige meiner besten Freunde sind Frauen.
2: Freundes- und Freundinnenkreis?
3: Ja, oder Grundschulfreunde. Ja, egal.
1: Naja, jedenfalls, wenn ich in diesem Kreis Berufe nenne wie Maurer oder Bauarbeiter, dann sehen meine Freunde die verschiedensten Menschen vor sich. Frauen, die Maurerkellen schwingen, androgyne Typen beim Bagger parken oder eine Drag Queen mit Schutzhandschuhen und Arbeitshelm. Nur, ich sehe immer nur Männer vor meinem geistigen Auge.
3: Ich habe es jetzt verstanden. Das generische Maskulinum reicht eigentlich völlig aus.
1: Ja, schließt ja alle Menschen mit ein.
3: Und trotzdem, ey, bevor wir das so richtig verinnerlicht haben, sollten wir uns vielleicht doch darauf einigen, dass wir immer beide Formen benutzen. Also so Bauarbeiter und Bauarbeiterinnen. Würde mir helfen, weiß ich nicht.
1: Na gut, das machen wir so unter uns Kabarettistinnen.
2: Grundschulitaliener.

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0: Der Mittwochvormittag wird bewölkt mit anhaltend leichtem Regen. Zu Mittag ist es unverändert mit leichtem Regen und Temperaturen um 10 Grad. Am Abend klart es auf und es scheint vermehrt die Sonne. Die Nacht wird überwiegend klar mit Temperaturen um 15 Grad. Am Donnerstag wird es wechselhaft mit etwas Regen und Sonne bei Temperaturen um 18 Grad.
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0: Wie geht es weiter? 20 Jahre Anschluss an die Selketalbahn. Seit 20 Jahren verbindet die Selketalbahn die Welterbestadt Quedlinburg mit der erstaunlichen Natur des Vorharzes und zählt, laut Oberbürgermeister Frank Ruch, zu einer der schönsten Strecken und wichtigsten touristischen Highlights, die die Region zu bieten hat. Am 7. August 1887 schuf sie den Ursprung der Harzer Schmalspurbahn und kombiniert bis heute Natur und Nostalgie mit den geheimnisvollen Sagen und Mythen des Harzes. Von Gernrode bis zum Alexisbad ging es damals für die ersten Touristen auf Entdeckungstour. Am 4. März 2006 gab es die große Eröffnungsveranstaltung zur Verbindung mit der Stadt Quedlinburg. Heute, im Jahr 2026, erinnert man sich 20 Jahre zurück und blickt auf eine unvergessliche Fahrt durch das Selketal. Unter eisigen Temperaturen blieb damals die dominante Rauchwolke der historischen Mullet-Lokomotiven, die mittlerweile nicht mehr im Einsatz sind, in Erinnerung.
1: Diese Sonderzüge haben natürlich auch das Selketal und die ganzen Eventfahrten, die wir hier stattfinden lassen haben, auch maßgeblich mitgeprägt. Weitere Highlights sind natürlich gewesen, dass dann im Juni auch der Regelzugverkehr auf dieser Strecke wieder aufgenommen werden konnte. Vorher wurde die Bahnstrecke stillgelegt von der Deutschen Bahn und es war für die damalige Zeit auch was Besonderes, dass Strecken wieder aufgenommen werden. Also auch hier muss man sagen, mit der großen Unterstützung, die das Land Sachsen-Anhalt damals auch getätigt hat, ist das auch so wahr geworden, dass diese beiden touristischen Highlights, die Welterbestadt und die Harzer Schmalspurbahn, so miteinander verbunden werden konnten.
0: Im letzten Jahr wurde bereits in einem Gutachten auf Basis eines Entwicklungs- und Konsolidierungskonzepts angekündigt, dass es der Harzer Schmalspurbahn an vielen Stellen nicht mehr so gut geht wie vor 20 Jahren. Um der Moderne zu entsprechen, soll das gesamte System überarbeitet und modernisiert werden. Angefangen mit der Strecke im Selketal, die eine Sanierung dringend nötig hat. Darunter sollen verschiedene Fuhrparks eingesetzt werden, die verschiedene Zielgruppen ansprechen sollen. Das wird lange dauern und vor allem auch erhebliche Kosten mit sich führen. Die Rede ist von ca. 90 Millionen Euro.

0: um diese Arbeiten durchzuführen. Brücken, Gleise, Technik oder auch neue Fahrzeuge summieren sich zu einem großen Investitionsbedarf.
1: Also das, was wir grundsätzlich machen müssen, ist die Sanierung der Infrastruktur. Die Harzer Schmalspurbahnen sind dort in demselben Zustand wie die Infrastruktur in Gesamtdeutschland. Gucken sich die Autobahnen an, gucken sich die Schienenverbindungen an der Deutschen Bahn. Da ist vieles in den letzten Jahren liegen geblieben, natürlich auch bei der Harzer Schmalspurbahn. Das muss nachgeholt werden, das werden wir auch tun. Im Jahre 2022 haben sich Gesetze geändert, sodass auch der Bund solche Kleinbahnen wie die Harzer Schmalspurbahn fördern können. Das versuchen wir in Anspruch zu nehmen. Und wenn uns das gelingt, haben wir auch die Mittel, um diese grundhafte Sanierung durchzuführen. Das ist das eine. Wichtig ist aber auch, dass wir ein besseres ÖPNV-Angebot machen. Das heißt also, dass wir mit der Bahn auch schneller fahren, möglicherweise auch mit modernen Triebwagen, sodass man innerhalb von 35, 40 Minuten von Harzgerode bis nach Quedlinburg fahren kann. Und damit wir auch eine Perspektive haben. Das heißt nicht, dass die Dampfzüge ins Säcketal ausfallen. Das heißt es gar nicht. Aber wir werden zusätzlich moderne Triebwagen fahren lassen, um einfach den Bürgern auch ein Alltagsangebot zu machen.
0: Eine ganze Menge Arbeit steht der Sanierung der Harzer Schmalspurbahn bevor. Oberbürgermeister Frank Ruch freue sich sehr über das 20. Jubiläum des Anschlusses an die Säcketalbahn. Die Welterbestadt Quedlinburg sieht sich demnach als Profiteur dieser Verbindung verpflichtet, dem Investitionsbedarf der HSB unter die Arme zu greifen. Sobald die Bauarbeiten der ältesten Schmalspurbahn begonnen haben, wird es voraussichtlich mindestens eine zweijährige Fahrtunterbrechung geben, um die Sanierungs- und auch Hochwasserschutzmaßnahmen durchzuführen. Dies dürfte zu verkraften sein, wenn es danach für die Säcketalbahn für mindestens noch 50 Jahre auf den Schienen durch den Harz geht.

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0: Der Mittwochvormittag wird bewölkt mit anhaltend leichtem Regen. Zu Mittag ist es unverändert mit leichtem Regen und Temperaturen um 10 Grad. Am Abend klart es auf und es scheint vermehrt die Sonne. Die Nacht wird überwiegend klar mit Temperaturen um 15 Grad. Am Donnerstag wird es wechselhaft mit etwas Regen und Sonne bei Temperaturen um 18 Grad.
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2: Der Hochschulinformationstag. Wie geht es weiter nach dem Abitur?
3: Anfang Mai haben Schülerinnen und Schüler in Sachsen-Anhalt ihre Abiturprüfung geschrieben und damit einen wichtigen Lebensabschnitt abgeschlossen. Jetzt bleibt nur noch die Frage, wohin es gehen soll. An der Hochschule Anhalt am Bernburger Campus wurde bei dieser Entscheidung etwas unter die Arme gegriffen. Der Hochschulinformationstag fand statt.
4: Wir sind heute in Bernburg, ganz genau in Strenzfeld am Campus der Hochschule Anhalt. Und heute findet ein Hochschulinformationstag hier statt, an dem man sich informieren kann über alle Angebote, die die Hochschule hat. Und insbesondere ist das ein Tag, wo Studieninteressierte sich darüber informieren können, was es für Studienangebote hier in Bernburg gibt.
3: Am 9. Mai konnten sich Interessierte über die verschiedensten Aspekte der Hochschule informieren, sowohl an klassischen Infoständen als auch hautnah bei praktischen Vorführungen.
4: Also erstmal sind alle Labore offen, also man kann in alle Labore der Hochschule hineingehen. Es gibt einen großen Informationsstand in der Mensa, in dem über die verschiedensten Studiengänge angeboten informiert wird. Es gibt Feldrundfahrten, man kann sich sozusagen über die Landwirtschaft hier informieren. Stände, ich kann es gar nicht sagen, wahrscheinlich sind es 30, 40 oder 50 sogar, das haben wir gar nicht erfasst, wie viele es da gibt.
3: Neben der Vorstellung der verschiedenen Studiengänge konnte man beispielsweise auch live bei der Honigproduktion dabei sein, sich den 3D-Druck ansehen oder auch einmal in eine richtige Vorlesung hereinschnuppern. Zusätzlich wurde auch über Randthemen des Studiums wie BAföG, Wohnen oder das allgemeine Leben außerhalb der Hörsäle informiert. Zeitgleich präsentierte sich auch die Landesanstalt für Landwirtschaft und Gartenbau Sachsen-Anhalt, kurz LLG.
5: Wir sind eine Landeseinrichtung, die sich sehr um fachliche Fragen der praktischen Landwirtschaft kümmert und im Grunde die Grundlagen schafft und vermittelt, damit die Landwirte entsprechende Empfehlungen bekommen. Wir präsentieren im Grunde einen Ausschnitt vornehmlich zu Fragen der Pflanzenproduktion, wo es also um solche Themen geht wie Düngung und Pflanzenschutz, also Dinge, die auch durchaus interessant sind für, ich sag mal, normale Besucher, die aber ganz wichtige Themen sind in der täglichen Produktion.
3: Präsident Bagdan betont, wie wichtig der Hochschulinformationstag für die zukünftigen Studierenden sei.
4: Ja, das ist, glaube ich, immer ganz wichtig. Also wenn wir uns die Studienanfänger, wenn wir die befragen, wie seid ihr aufmerksam geworden auf die Hochschule Anhalt? Da antwortet die überwiegende Mehrheit mittlerweile durch Empfehlungen, durch Freunde, Familie, Eltern. Und danach als zweite Kategorie kommt schon der Hochschulinformationstag. Und danach kommt erst das Internet. Also das ist sozusagen ganz wichtig. Hier ein Tag, wo man sich dann auch über einen Standort, an dem man studieren möchte, dann auch konkret informieren kann. Nicht über die Studiengänge, sondern Wohnheime, Sporteinrichtungen und alles, was so zum Studierendenleben dazugehört, kann man sich heute anschauen.
3: Die verschiedenen Informationsangebote am Campus konnten sicher so einige Interessenten überzeugen, demnächst in Bernburg ihren Studienalltag zu verbringen. Wir wünschen schon einmal viel Glück im neuen Lebensabschnitt und viel Spaß in Bernburg.

0: In diesem Jahr feiern wir das 30. Jubiläum der deutschen Wiedervereinigung. Im Großen betrachtet eine kurze Zeitspanne, in der sich aber vieles getan hat. Das tägliche Leben in Deutschland hat sich grundlegend verändert. Auch das DDR-Kultauto, der Trabant, hat sich fast vollständig von den Straßen zurückgezogen. Doch wohin sind die knatternden Zweitakter in den letzten 30 Jahren verschwunden? Die einfachste Antwort: in die Hände leidenschaftlicher Hobbyschrauber. Die meisten Autofahrer bevorzugen heutzutage neue Fahrzeuge mit Klimaanlage, Navi und anderen technischen Ausstattungen. Die alten Trabis sind heute nur noch etwas für Bastler und Nostalgiker. Außerdem sind die aktuellen steuerlichen Kosten für einen Trabanten vielen Autobesitzern zu teuer und der Zeitaufwand für Pflege und Wartung zu hoch. Deswegen wurde bereits ein Großteil der DDR-Autos verkauft oder direkt verschrottet. So wurde aus dem einstigen Vorzeigeauto der DDR ein Hobby. Heute befinden sich die letzten verbliebenen Trabis in den Händen von nostalgischen Sammlern und Bastlern. Im Harzkreis sind das die Trabantfreunde Quedlinburg. Seit 20 Jahren treffen sie sich jeden Samstag in ihrer eigenen kleinen Trabi-Werkstatt. Hier wird sich rege ausgetauscht und vor allem jede Menge geschraubt. In den Hobbyschraubern.
1: Ja, es ist, ja, wie sagt man, es ist Krankheit. Es hat einen wirklich, es ist wirklich eine Sucht, eine Leidenschaft, Schrauben.
2: Das ist das, was mich so antreibt. Neues Auto aufbauen, von Grund auf und so wieder auf die Straße bringen. Das ist mein Leben, das ist mein Hobby, das lasse ich mir auch nicht nehmen.
0: Bei so ziemlich allen Vereinsmitgliedern entstand die Faszination Trabi schon in den Jugendjahren. Damals kostengünstig in der Anschaffung und verhältnismäßig einfach zu reparieren, das ideale Einsteigerauto. Daraus entwickelte sich eine Leidenschaft und aus der Leidenschaft wurde langsam ein Hobby. Mittlerweile gibt es sogar eine regelrechte Trabi-Community.
1: Bei mir persönlich ging es schon los in der Lehre, ja. Kein Geld, also was macht man? Holt man sich erstmal günstigen Trabi vor, weiß ich nicht, 22 Jahren.
3: Man wollte ja auch irgendwie fahren.

0: muss man sich ja irgendwo selber helfen. Daraus ist das Ganze entstanden. Dann hat man sich das so ein bisschen angeeignet. Ja, und man hat das immer so ein bisschen weiter ausgebaut. Ja, und dann hat man dann irgendwann das Fahrzeug kennengelernt und dann, ja, ist das halt dann so gekommen.
1: Mit meinem Kumpel Marco Greiver schraube ich eigentlich schon, ja, 20 Jahre. Ja, und dann kam immer mehr mit dazu.
2: Ja, ich hatte mit Ronny hier 1999 angefangen, den Trabi zu schrauben. Und da haben wir dann Stück für Stück die Trabantfreunde hier Stück für Stück aufgebaut und haben neue Mitglieder gewonnen dazu. Und die sind dann, jeder hatte mal Probleme mit seinem Trabi und dann haben wir die dann reingeholt. Sag, komm, wir schrauben, weil eine Hand wäscht die andere. Das ist bei uns genauso geblieben und so bleibt es auch. Ja.
3: Auch wenn sich die meisten Trabanten von den Straßen zurückgezogen haben, werden sie wohl nie ganz aussterben. Solange es Vereine wie die Trabantfreunde Quedlinburg gibt, dürfen wir uns auch noch an künftigen Jubiläen der deutschen Wiedervereinigung, an den einstigen DDR-Vorzeigeautos, erfreuen.
2: Wir ziehen unser Ding durch, das Hobby bleibt bestehen und die Trabis auch. Fertig. Punkt aus.
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0: Der Mittwochvormittag wird bewölkt mit anhaltend leichtem Regen. Zu Mittag ist es unverändert mit leichtem Regen und Temperaturen um 10 Grad. Am Abend klart es auf und es scheint vermehrt die Sonne. Die Nacht wird überwiegend klar mit Temperaturen um 15 Grad. Am Donnerstag wird es wechselhaft mit etwas Regen und Sonne bei Temperaturen um 18 Grad.
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2: In den Startlöchern. 11. löwenstarkes Kinderfest. Der Blankenburger Stadtpark zeigt sich von der attraktivsten Seite. Rund 3 Millionen hat seine Umgestaltung und Sanierung gekostet und was jetzt den Blankenburgern geboten wird, kann sich sehen lassen. Der Spielplatz ist ein besonderes Highlight und wird gern angenommen. Die alten Bäume spenden ausreichend Schatten, die Wege und Beete sind gut gepflegt und die multifunktionale Bühne bietet zahlreiche Möglichkeiten für unterschiedliche Veranstaltungen an. Im vergangenen Jahr ist der eingezäunte Stadtpark zum Austragungsort für das größte Kinderfest in der Region geworden.
3: Letztes Jahr ist es super gut gelaufen. Ich war total begeistert oder wir waren total begeistert, weil ich muss ganz ehrlich sagen, mit so einem Ansturm hätte ich eigentlich nicht gerechnet. Weil neue Location und da haben wir gedacht, naja gut, das findet nicht gleich jeder. Parkplätze schon, aber den Weg hierher, aber es war super. Es ist super gelaufen und dafür möchte ich allen nochmal danken. Ich schaue wieder auf die schöne Parkbühne, muss ich ganz ehrlich sagen, und ich bin mit der Location total zufrieden. Klar, Sicherheitsauflagen, Security, dies ja noch mehr, aber alles andere, sag ich mal, ist in Sack und Tüten.
2: Das Team rund um den Lions Club ist für seine nächste große Aufgabe bereits gut gerüstet.
4: Ich lade wieder ein zum 11. Kinderfest der Stadt Blankenburg, organisiert vom Lions Club Blankenburg und den vielen fleißigen Helfern, die das ganze Jahr über mit der Planung beschäftigt sind.
2: Am 21. Juni von 13 bis 18 Uhr findet im Stadtpark das 11. löwenstarke Kinderfest statt.
5: In diesem Jahr ist das Motto des Kinderfests »Feiert die Musik«. Passend zum Tag Fête de la Musique haben wir das Kinderfest auch danach ausgerichtet. Wir haben wieder ein buntes Bühnenprogramm mit einer Zaubershow, Papageishow, Tänzern, Theater und vielem mehr für die Kinder aufgestellt.
2: Nur durch die zahlreichen Sponsoren ist es wieder möglich, dass diese Großveranstaltung ohne Eintritt mit kostenlosen Spiel- und Spaßaktionen durchgeführt werden kann.
4: Ich bedanke mich schon mal im Namen des Lions Clubs und der Helfer bei der Blankenburger Wohnungsgenossenschaft, bei den Stadtwerken Blankenburg, bei der Firma Umwelttechnik Wasserbau mit Sitz in Blankenburg, bei den Harzer Mineralquellen und den vielen anderen Sponsoren, die dazu beigetragen haben, uns zu unterstützen.
6: In diesem Jahr sind wieder Eis- und

0: Schauspieler sind diesmal nur aktiv, mimisch und gestisch. Das ist für uns auch mal was Neues. Und ja, wir sind noch fleißig beim Proben und müssen noch ein bisschen an der Kulisse feilen. Ja, aber wir freuen uns schon drauf.
1: Dieses und noch viel mehr erwartet die Kinder am 21. Juni im Stadtpark von Blankenburg.
2: Elftes löwenstarkes Kinderfest. Wir feiern die Musik.
3: 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Im Dachverein Reichenstraße steht am 5. Juni die nächste Aufführung von Kabarett Genial an. Dieses Mal mit Ines Czerny. Das Besondere, sie ist eine ehemalige RFH-Moderatorin. Zu einem Technikcheck vor Ort haben wir sie begleitet, um einmal zu sehen, wie sich auf den anstehenden Auftritt vorbereitet wird. Mit der Hilfe vom Team des Dachvereins kann hier auf der Bühne seit über 20 Jahren Kabarett stattfinden. Zuerst wurde die Bühne selbst genutzt. Jetzt sorgt sie für Lacher zwischen lustigen Themen und schwarzem Humor.
4: Das Bild hing schief. Unsere Ehe basiert schließlich auf steuerlicher Vergünstigung. Mädchen, haben Sie auch Sprachreisen? Welche Sprache? Oh, das ist eigentlich egal.
5: Okay. Wo können Sie mich einschleusen? Es muss nach perfekten Touri aussehen. Last minute ins All?
4: Ja, fit bin ich.
6: Ich habe ein regelrecht erotisches Verhältnis zu Aktenordner.
4: Guck mal. Oder wo bin ich damals beim Wilde Kuhspielen eigentlich gehen gelaufen?
5: Okay, wie wäre es mit einer Reise? Nous deux ensemble.
3: Auch bei Ines ist das so, denn ihr Programm widmet sich den Sternzeichen und will zeigen, welche Eigenschaft man ihnen zuweist, um sie dann zu karikatieren. Es handelt sich also nicht ums Horoskope lesen.
7: Nein, das sage ich immer, das sind die Bildhoroskopleser mit Secondhand-Astrologiewissen. Nein, das soll jeder handhaben, wie er möchte. Ne? Manche sagen, ach komm, das ist totaler Blödsinn und überhaupt. Aber wissen will es doch jeder. Ich habe mich wirklich damit beschäftigt und es geht im Prinzip ja eigentlich auch darum, dass man Menschen oder Sternzeichen karikiert. Ja, also ich mache das so ein bisschen drüber, ne? So dass so Till Eulenspiegel-mäßig jeden so den Spiegel vorhalten und das Ganze soll natürlich auflockern. Ja, es ist im Kern Wahrheit drin. Also wie tickt ein Widder typisch oder ein Stier oder ein Zwilling. Aber natürlich ist es überspitzt, ja, dass man das Ganze mit dem Augenzwinkern sieht. Und das kam so im Laufe so 2015, 2016. Da habe ich mich ein bisschen mit Astrologie beschäftigt und viele sagten, ach, du kannst das so schön locker erklären. Mach doch da mal was mit. Und dann habe ich gedacht, ja, warum eigentlich nicht? Und habe dann für eine besondere Veranstaltung, wo ich angefragt wurde, für eine Patentfeier, ob ich da so ein kleines Stück schreibe. Das habe ich gemacht, war damals eine halbe Stunde, es kam super an. Und dann haben die gedacht, Mensch, da könntest du doch ein bisschen mehr draus machen. Und dann habe ich das vergrößert und habe es dann in München 2017, 2018, 2019 ein paar Mal gespielt. Und es hat mir Riesenspaß gemacht, ja.
3: Über das Jahr verteilt gibt es in Quedlinburg und Wernigerode mit dem Kabarett Genial 10 Aufführungen, die nur von einer Sommerpause unterbrochen werden. Immer zum ersten Wochenende spielen die unterschiedlichsten Kunstschaffenden auf der Bühne. Damit das überhaupt erst möglich ist, braucht es eine gute Zusammenarbeit zwischen Kabarett Genial und den Menschen auf der Bühne. Eike Helmholtz ist engagiert dabei und findet auf den Kabarettfestivals immer wieder Menschen, die hier später auf der Bühne stehen.
8: Ja, das ist immer schon eine Empfehlung von Mund zu Mund. Also gerade, wie gesagt, wenn ich bei solchen Festivals, bei der Bundesvereinigung oder beim Studentenkabarettfestival dort Künstler anspreche, dann haben sie schon von unserer Reihe gehört und sind begeistert, auch vom Team, was hier arbeitet und was sie rundum versorgt und ihnen diese Auftritte hier ermöglicht.
3: Am 5. und 6. Juni ist es dann soweit und Ines verzaubert das Publikum mit ihrem Sternzauber. Karten für den Auftritt gibt es vorab oder an der Abendkasse. Wenn Ihr Interesse geweckt wurde, finden Sie alle weiteren wichtigen Infos auch im Netz unter www.kabarett-genial.de.

0: Also, meine Damen und Herren, ich freue mich auf Sie, ich freue mich auf euch, je nachdem, ob groß oder klein. Wir zusammen erleben einen Sternzauber und ich freue mich wahnsinnig, wenn ihr, wenn Sie am 5. und 6. Juni Zeit habt, Quedlinburg oder Wernigerode, und dann lassen wir die Sterne funkeln. Bis dahin, tschüss, tschüss.
1: Ein Ausblick, die neue Spielzeit am Anhaltinischen Theater.
2: Die 231. Spielzeit am Anhaltischen Theater in Dessau ist in vollem Gange und bietet noch bis Ende August ein abwechslungsreiches Programm an den verschiedenen Spielstätten. Das Theater aus der Bauhausstadt gab nun schon einen Ausblick darüber hinaus. Ab September wird die 232. Spielzeit starten und das wieder mit einer Menge im Gepäck.
3: Naja, es ist ja immer so, die Mischung macht's. Wir haben zwei unterhaltende Produktionen. Einmal Tom Sawyer von Kurt Weill zum Weillfest, freue ich mich sehr drauf. Eine Art Familienoper mit Kinderchor. Und am Ende der Spielzeit haben wir ein Musical Baiazzo darf nicht platzen, wo Sänger Sänger spielen, die auftreten. Das sind Produktionen, auf die ich mich sehr freue. Natürlich auch immer aufs Weihnachtsmärchen. Diesmal Die Schöne und das Biest. Darf ich selbst machen. Und dann kommt noch ein Riesenprogramm. Besuch der alten Dame Dürrenmatt. Figaros Hochzeit, ein neuer Ballett-Doppelabend mit Ravel und César Franck, Jenufa eben, jetzt weiß ich gar nicht, habe ich was vergessen? Wahrscheinlich, es ist sehr, sehr, sehr viel.
2: Die Auswahl in der neuen Spielzeit ist also wieder riesig. Robert Teufel, der Leiter der Schauspielsparte am Theater, wird zwei Stücke inszenieren. Mit Das Deutschland von Bon Park hat er sich ein ganz besonderes Stück rausgesucht, welches im Oktober diesen Jahres Premiere feiert.
4: Bon Park ist eine der wichtigsten postmigrantischen Stimmen im deutschsprachigen Theater. Er nimmt uns mit in eine Initialerfahrung, die wir alle gemacht haben. Wir gehen das erste Mal spielen bei den Schulfreunden, bei der Familie zu Hause. Da kommen wir an und die sind irgendwie komisch. Die sind ein bisschen anders als wir. Die sagen ganz häufig so Sachen wie, aber das macht man hier so. Und er macht es deshalb, und das ist das Tolle daran, weil diese Initialerfahrung teilen sich alle biodeutschen Kartoffeln, so wie ich, mit allen anderen Menschen. Die haben wir alle mal gemacht. Und eben das Mädchen, um das es geht, das diesen Besuch das erste Mal macht, heißt Emuli, und Emuli ist pink. Und pink steht für irgendeine Art des Andersseins, des Fremdseins. Und es ist eine Befragung darüber, ob das, was wir für normal halten, bei uns macht man das so, denn wirklich das Normale ist, ob das auf uns lustig wirkt, manchmal erschreckend wirkt. Das hat Anleihen bei David Lynch, bei Horrorfilmen, ist Science Fiction mit drin. Das wird aber auch super witzig. Das wird ein sehr voller, sehr toller Abend, der eben uns befragt, wollen wir wirklich so sein und wie sind wir? Hat Premiere im kleinen Haus, wie es Förder denn heißen wird, heißt nicht mehr Altes Theater, heißt jetzt Kleines Haus.
2: Im Großen Haus wird Robert Teufel dann im April 2027 Der Besuch der alten Dame von Friedrich Dürrenmatt inszenieren. Das Stück, welches 1956 uraufgeführt wurde, spielt in der verarmten Kleinstadt Göhlen.
4: Zum Glück kommt aber eine Dame zurück, die alte Dame, Claire Zachanassian, nach Göhlen zurück. Die ist mittlerweile Millionärin, Milliardärin sogar geworden. Und sie ist jetzt wieder in Göhlen und verspricht Göhlen 1 Milliarde Euro. Unter einer Bedingung, die ich nicht vorwegnehmen werde. Das Stück ist ja sehr berühmt. Göhlen müsste, so viel kann man dazu sagen, möglicherweise seinen moralischen Standards aufgeben. Eine, wie der Autor Dürrenmatt selber sagte, tragische Komödie darüber, was ist unsere Moral und was ist unsere Moral wert? Wenn man ihn fragte, warum schreiben Sie über diese Abgründe denn in Form der Komödie, hätte er immer gesagt, und so sehe ich es ja auch, leichtfüßig über das Böse sprechen, die Welt ist so düster manchmal, dass man sich ihr nur positiv nähern kann und sich ihr auch nur so nähern kann, dass man Lebenslust behält. Nicht nur Schauspiel, darin wird Chor sein, darin wird Kinderchor sein, darin wird Statisterie sein, die Bühne wird viele Dinge können, es wird spektakulär, es wird groß. Wir werden uns fragen, was ist unsere Moral wert, und wir werden viel lachen.
2: Musiktheater und Schauspiel sind aber natürlich nur zwei der fünf Sparten am Anhaltischen Theater. So wird es in der 232. Spielzeit mit den Stücken Mythen der Liebe sowie Vier Frauen auch wieder Ballett und Tanz geben. Im Puppentheater wird Das hässliche Entlein, Frau Holle und Der Froschkönig für die kleinsten Besucher zu sehen sein. Die Sinfoniekonzerte und die Kammerkonzerte sowie zahlreiche weitere Sonderkonzerte stehen dann selbstverständlich auch noch im Spielplan. Abgerundet wird das Ganze noch durch verschiedene beliebte Reihen und

0: einige interessante Gäste. Einen kompletten Überblick über das Programm gibt es auf der Internetseite des Theaters. Auch wenn man nicht direkt ein Motto für die neue Theatersaison hat, ist dem Generalintendanten Johannes Weigand doch ein gewisses Thema aufgefallen.
1: Ich habe in unserem Spielzeitheft in dem Vorwort darauf hingewiesen, dass wir eigentlich vor allem Frauenfiguren zum Thema haben. Erst die Frauen, die so die Männer antreiben, was zu tun, aber dann eben mit der Jennifer, mit der alten Dame und auch mit Turandot drei sehr wirkmächtige Frauen. Und das zieht sich dadurch ein bisschen durch den Spielplan.
0: Das Anhaltische Theater ist ein Aushängeschild für die Stadt und strahlt weit darüber hinaus. In jeder Spielzeit lockt es 160.000 Besucher in die verschiedenen Spielstätten im Stadtgebiet.
2: Das spricht für ein sehr interessantes, ausgewogenes und hochanspruchsvolles Programm, das unter der Leitung von Generalintendant Johannes Weigert und all seinen Sparten und Spartenleitern hier im Haus und im gesamten Team erstellt wird. Und die hohe Verbundenheit drückt sich immer wieder aus bei dem Besuch der Kulturveranstaltungen, aber eben auch, wir hatten jüngst den Tag der offenen Tür oder die Schwanensee-Premiere. Man sieht, das Haus, das Theater gehört zu unserer Stadt, ist ein ganz wichtiger und identitätsstiftender Bestandteil der Generationen von Dessauerinnen und Dessauern oder auch Dessau-Roslauerinnen und Dessau-Roslauern in das Haus lockt und alle Generationen auch miteinander verbindet. Und das finde ich sehr schön. Und das ist für unsere Stadt ein Haus, ein Punkt, der uns mit sehr viel Stolz erfüllt und der uns natürlich auch Verpflichtung ist, das Haus weiterhin zu fördern und so zu unterstützen, dass es seine Arbeit auf hohem künstlerischen Niveau in voller Breite führen kann.
0: Für Menschen, die keine Lust haben, alleine ins Theater zu gehen, hat sich die Kulturstätte zudem etwas Neues einfallen lassen.
3: Es ist aus Gründen des Alters so, oder sie kommen neu in eine Stadt oder sie haben einen Freundeskreis, der nicht ins Theater möchte mit ihnen. Gibt es viele Leute, die irgendwie alleine sind, einsam sind. Das wird ein immer größeres Thema in unserer Gesellschaft, ist aber auch schon ein großes Thema. Diese Menschen, wenn sie doch ins Theater wollen, aber nicht alleine sein wollen, die können sich bei uns melden. Dafür finden sie eine E-Mail-Adresse. Sie können sich aber auch an der Kasse melden. Viele Wege führen nach Rom. Und wir führen die Menschen dann immer zur zweiten Vorstellung einer jeweiligen Inszenierung zusammen. Bitte keine Angst vor diesem Format. Sie müssen da nichts leisten. Sie können da kommen, sie treffen auf Menschen, sie können ein Getränk nehmen, sie können gemeinsam ins Theater gehen, sie kriegen eine Einführung zum Werk, so sie es denn wollen. Und sie können, wenn es ihnen Spaß gemacht hat, danach auch noch mit den anderen auf ein Getränk gehen. Dabei ist immer ein Dramaturg, eine Dramaturgin, manchmal die Theaterpädagogik. Es gibt Menschen aus dem Ensemble, die sagen, hey, da habe ich aber Interesse, da will ich mal dabei sein. Das kann ich aber nicht versprechen, wie und wo. Aber mindestens immer ein Dramaturg, eine Dramaturgin und andere Menschen. Und vielleicht entstehen so neue Freundschaften, neue Bindungen. Wir werden es erleben. Das ist gemacht, wird häufig gemacht in vielen anderen Orten. Ich freue mich, dass wir das auch haben. Ich habe mir das nicht für dich selber ausgedacht. Ich glaube, das kann ganz toll werden. Kommen Sie vorbei, haben Sie keine Angst. Und wenn Sie nicht alleine sein wollen, sind Sie nicht mehr alleine.
0: Die 232. Spielzeit startet am 5. September mit dem traditionellen Eröffnungskonzert. Ab 19 Uhr gibt es dann wieder vor dem Mausoleum musikalische Ausschnitte aus den Produktionen der neuen Spielzeit zu hören.
4: Ein vielfältiges Mühlhausen. Nicht nur Thomas Müntzer hinterlässt seine Spuren. Anlässlich des kommenden 500 Jahre Bauernkrieg-Jubiläums rückt Thomas Müntzer immer wieder in den Mittelpunkt vieler Ausstellungen und kultureller Angebote. Der Reformator war in Mühlhausen aktiv und mobilisierte hier das Volk, um nach Frankenhausen zur Schlacht zu ziehen. Soziale Ungerechtigkeit motivierte, in einen blutigen Krieg zu ziehen, aus denen die Bauern nicht zurückkehrten. Eine vernichtende Niederlage war das Resultat. Dennoch zählt dieses Ereignis zu einem der größten Geschehnisse der Stadtgeschichte und wurde auch in folgenden Jahrhunderten, gerade auch in der DDR, von der Politik aufgefasst und aufgearbeitet. 2025 jährt sich der Bauernkrieg. Und so stehen ebenfalls viele Ausstellungen zum Thema Thomas Müntzer an. Vom 26. April bis 19. Oktober 2025 ist eine große Ausstellung geplant.
5: Für Mühlhausen und Frankenhausen ist das natürlich sehr, sehr wichtig, diese 500-Jahr-Feier, dieses geschichtliche Ereignis, was ja im Grunde genommen bei uns zur Hauptschlacht geführt hat, bei Frankenhausen. Es war ja ein großes Ereignis, waren ja die ersten Aufstände. Das Volk hat sich das erste Mal richtig praktisch gewehrt gegen die Missstände in dem Kleinstaatentum, weil ganz einfach sie wirklich bis aufs Blut ausgepresst wurden und für die Familien nicht mehr viel übrig geblieben ist. Das hat eigentlich dazu geführt. Luther hat ja damals seine Thesen an Wittenberg dran genagelt. Er hat auch einige Zeit mit Münzer debattiert und gesprochen, aber ihre Wege haben sich dann eben getrennt, weil doch Luther mehr zur Obrigkeit sich hinversetzt gefühlt hat. Da kann man wieder nur sagen, wo bleibt dann die Moral? Zuerst kommt das Fressen und dann die Moral.
6: 1525 ist in Mühlhausen tatsächlich eines der wichtigsten Jahre auch in der Stadtgeschichte, denn aufgrund der Ereignisse des Bauernkrieges wurden auch hier reformatorische Bestrebungen laut. Thomas Münzer kam in die Stadt als Prediger. Wir stehen hier vor der Marienkirche. Hier hat er eine Pfarrstelle innen gehabt und reformatorisch, aber radikal reformatorisch gepredigt. Er hat sich ja von Luthers Lehren abgewandt, beziehungsweise diese eben weiterentwickelt in seinem Sinne. Mehr die soziale Gerechtigkeit in den Vordergrund gestellt, aber eben in einer sehr radikalisierten Form. Hat hier mit Heinrich Pfeiffer, einem ehemaligen Mönchen, so wie er es auch war, gepredigt und auch gewirkt in der Stadt, auch auf der Straße. Also Münzer hat die Sprache des einfachen Volkes gesprochen und damit eben auch sehr, sehr viele Leute erreicht. Münzer hat dann den Mühlhäuser Haufen angeführt, also einen paramilitärischen Zusammenschluss, der im Mai 1525 nach Bad Frankenhausen gezogen ist, zum Schlachtberg nach Frankenhausen und dort mit vielen anderen Bauern gemeinsam gegen die adligen Heere gekämpft und leider verloren hat.
4: Aber Thomas Münzer ist nicht das Einzige, was die Stadt Mühlhausen zu bieten hat. Eine vielfältige kulturelle und naturnahe Tourismuslandschaft macht aus der Stadt mehr als nur eine Thomas-Münzer-Stadt. Für 551 Jahre war Mühlhausen eine mittelalterliche Reichsstadt, seit dem Jahre 1251, und hatte weiteren prominenten Besuch. Unter anderem Johann Sebastian Bach zu Beginn des 18. Jahrhunderts. Oder Johann August Röbling, der Erbauer der Brooklyn Bridge, sowie der hochrangige preußische Baubeamte und deutsche Architekt Friedrich August Stüler, der in Mühlhausen geboren ist. Aber nicht nur wichtige Persönlichkeiten gab es in der Stadt. Für Gäste gibt es noch heute viele Destinationen, bei denen sich ein Besuch lohnt. Das Angebot ist dabei nicht nur kulturell, es gibt auch Erlebnisangebote in der Natur.
7: Ja, wir haben zum einen die Mühlhäuser Museen, die man anschauen kann. Natürlich unser schönes Rathaus, was man sich unbedingt anschauen kann. Wir haben eine alte Synagoge aus dem Jahr 1841. Wir haben eine tolle umgebaute Bibliothek, also viele umgenutzte Kirchen. Der Wehrgang ist zu begehen während der Hauptsaison. Und natürlich kann man von Mühlhausen auch in den Nationalpark Hainich einen kleinen Ausflug machen, der nur 20 Kilometer entfernt ist. Man kann auf dem Unstrut-Radweg und dem Unstrut-Werra-Radweg fahren. Also man kann wunderbar Kultur und Natur miteinander verbinden.
4: Wer sich übrigens für eine Fahrradtour auf den ausgebauten und beschilderten Wegen entscheidet, der sollte gegebenenfalls zum E-Bike greifen. Denn im Nationalpark gibt es einige Höhenmeter zu überwinden. Neben diesen Angeboten finden in der Stadt auch verschiedene Feste statt. Dazu gehört unter anderem auch die große Kirmes in Mühlhausen, bei welcher 10 Tage Feierlaune in der Stadt herrscht. Für Buchungen zur Hauptsaison steht Ihnen übrigens die Touristinformation gerne zur Seite, um bei der Suche nach Übernachtungsmöglichkeiten zu helfen.
7: Also wir in der Touristinformation sind in der Hauptsaison von Ostern bis Oktober 7 Tage die Woche für unsere Gäste da. Da kann man immer gerne zu uns kommen. Wir bieten öffentliche Führung an, sodass man Tagesausflug zu uns machen kann. Und wir haben aber auch viele Übernachtungsmöglichkeiten. Und vom Hotel über Pension, über kleine Ferienwohnung, ist für jeden das passende Angebot dabei. Das vermitteln wir gerne.
4: Man sieht also, die Stadt hat noch einiges mehr zu bieten als nur Thomas Münzer. Dieser bleibt natürlich dennoch ein wichtiger Bestandteil der Stadtgeschichte und wird auch im nächsten Jahr zum Jubiläum viele Besucher in die einstige mittelalterliche Reichsstadt locken. Aber wenn man schon einmal zu Besuch ist, sollte man sich die folgenden drei Top-Destinationen nicht entgehen lassen.
7: Unbedingt in Mühlhausen muss

man auf dem Wehrgang gewesen sein und da vom Rabenturm einen tollen Blick über die Altstadt genossen haben. Man muss unbedingt in der Marienkirche als größte Kirche Thürings gewesen sein. Und man sollte an einem Orgelkonzert in der Bachkirche teilgenommen haben, um einfach die Bachorgel mal klingen gehört zu haben.

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1: Was? Ja, nee, sie hat uns gesagt, wir sollten uns mal alle Klischees überlegen, die uns zu einem typischen Italiener einfallen.
2: Aber wenn ich einen typischen Italiener höre, dann denke ich immer an...
3: Ja, an?
1: Nee, lass mal. Nein, lass mal lieber Erik.
3: Du bringst das wieder Klischees auf die Bühne, das machen wir nicht.
2: Achso, wir sind ja live. Entschuldigen Sie, ich habe Sie gar nicht gesehen.
3: Also, ein Seminar.
1: Genau, ein Seminar. Also, ich habe mir dann halt auch so meine Gedanken gemacht und mir so einen typischen Italiener vorgestellt. Und da musste ich feststellen, die anderen Leute in dem Seminar, die waren alle viel schlauer als ich. Ja, die haben sich zum Beispiel die typische italienische Mama vorgestellt oder die typische italienische Geschäftsfrau oder den typischen italienischen transsexuellen Taxifahrer.
3: Ehrlich gesagt, ich habe mir jetzt eben nur Männer in sehr klassischen Rollen vorgestellt.
1: Na, siehste, dabei hatte die Dozentin doch eine ganz klare Aufgabe gestellt.
3: Ja, eben.
1: Ja, wir sollten uns den typischen Italiener vorstellen. Ja. Merkst du nicht?
3: Nee.
1: Das ist generisches Maskulinum. Ach so. Und schließt alle Geschlechter mit ein.
2: Ja, also ehrlich gesagt, ich sehe da nur Männer.
3: Jetzt wollen wir drüber nachdenken. Geht einem das immer so?
1: Naja, wir können uns ja mal andere Gruppen im generischen Maskulinum aufrufen.
3: Ja.
1: Sagen wir mal Krankenpfleger.
3: Das ist interessant. Da höre ich das Maskulinum, aber ich stelle auch mir Frauen vor, Krankenschwestern.
2: Hm? Also stimmt. Ehrlich gesagt, ich denke da nur an Frauen.
1: Vielleicht nochmal ein anderes Beispiel. Sagen wir mal Lehrer.
3: Nee, wieder nur Männer vor meinem geistigen Auge. Und das ist interessant, weil ich ja durchaus auch Lehrerinnen hatte. Also vor allem in der Grundschule.
2: Also Grundschullehrer. Da funktioniert es wieder. Also ich höre das Maskulinum, denke aber auch an Frauen.
3: Ja.
1: Vielleicht sollte man sich generell angewöhnen, das Wort Grundschul vor das generische Maskulinum zu setzen. Können wir mal ausprobieren.
3: Ja, okay.
1: Direktoren,
3: ja.
1: Ne,
3: ja.
1: Männer,
3: ja.
1: Ja. Grundschuldirektoren, ja.
3: Ja.
1: Stimmen auch ein paar Frauen.
3: Ja, ja. Funktioniert.
2: Cool. Grundschulhausmeister.
3: Nur Männer.
1: Naja, ich habe das Thema jedenfalls auch bei meinem Freundeskreis angesprochen, zu dem übrigens auch Frauen gehören. Einige meiner besten Freunde sind Frauen.
2: Freundinnenkreis?
3: Ja, oder Grundschulfreunde. Ja, egal.
1: Naja, jedenfalls, wenn ich in diesem Kreis Berufe nenne wie Maurer oder Bauarbeiter, dann sehen meine Freunde die verschiedensten Menschen vor sich. Frauen, die Maurerkellen schwingen, androgyne Typen beim Bagger parken oder eine Drag Queen mit Schutzhandschuhen und Arbeitshelm. Nur, ich sehe immer nur Männer vor meinem geistigen Auge.
3: Ich habe es jetzt verstanden. Das generische Maskulinum reicht eigentlich völlig aus.
1: Ja, schließt ja alle Menschen mit ein.
3: Und trotzdem, ey, bevor wir das so richtig verinnerlicht haben, sollten wir uns vielleicht doch darauf einigen, dass wir mal beide Formen benutzen. Also so Bauarbeiter und Bauarbeiterinnen. Würde mir helfen, ja. Weiß ich nicht.
1: Na ja, gut, das machen wir so unter uns Kabarettistinnen.
2: Grundschulitaliener.

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0: Der Mittwochvormittag wird bewölkt mit anhaltend leichtem Regen. Zu Mittag ist es unverändert mit leichtem Regen und Temperaturen um 10 Grad. Am Abend klart es auf und es scheint vermehrt die Sonne. Die Nacht wird überwiegend klar mit Temperaturen um 15 Grad. Am Donnerstag wird es wechselhaft mit etwas Regen und Sonne bei Temperaturen um 18 Grad.
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0: Wie geht es weiter? 20 Jahre Anschluss an die Selketalbahn. Seit 20 Jahren verbindet die Selketalbahn die Welterbestadt Quedlinburg mit der erstaunlichen Natur des Vorharzes und zählt, laut Oberbürgermeister Frank Ruch, zu einer der schönsten Strecken und wichtigsten touristischen Highlights, die die Region zu bieten hat. Am 7. August 1887 schuf sie den Ursprung der Harzer Schmalspurbahn und kombiniert bis heute Natur und Nostalgie mit den geheimnisvollen Sagen und Mythen des Harzes. Von Gernrode bis zum Alexisbad ging es damals für die ersten Touristen auf Entdeckungstour. Am 4. März 2006 gab es die große Eröffnungsveranstaltung zur Verbindung mit der Stadt Quedlinburg. Heute, im Jahr 2026, erinnert man sich 20 Jahre zurück und blickt auf eine unvergessliche Fahrt durch das Selketal. Unter eisigen Temperaturen blieb damals die dominante Rauchwolke der historischen Mullet-Lokomotiven, die mittlerweile nicht mehr im Einsatz sind, in Erinnerung.
1: Diese Sonderzüge haben natürlich auch das Selketal und die ganzen Eventfahrten, die wir hier stattfinden lassen haben, auch maßgeblich mitgeprägt. Weitere Highlights sind natürlich gewesen, dass dann im Juni auch der Regelzugverkehr auf dieser Strecke wieder aufgenommen werden konnte. Vorher wurde die Bahnstrecke stillgelegt von der Deutschen Bahn und es war für die damalige Zeit auch was Besonderes, dass Strecken wieder aufgenommen werden. Also auch hier muss man sagen, mit der großen Unterstützung, die das Land Sachsen-Anhalt damals auch getätigt hat, ist das auch so wahr geworden, dass diese beiden touristischen Highlights, die Welterbestadt und die Harzer Schmalspurbahn, so miteinander verbunden werden konnten.
0: Im letzten Jahr wurde bereits in einem Gutachten auf Basis eines Entwicklungs- und Konsolidierungskonzepts angekündigt, dass es der Harzer Schmalspurbahn an vielen Stellen nicht mehr so gut geht wie vor 20 Jahren. Um der Moderne zu entsprechen, soll das gesamte System überarbeitet und modernisiert werden. Angefangen mit der Strecke im Selketal, die eine Sanierung dringend nötig hat. Darunter sollen verschiedene Fuhrparks eingesetzt werden, die verschiedene Zielgruppen ansprechen sollen. Das wird lange dauern und vor allem auch erhebliche Kosten mit sich führen. Die Rede ist von ca. 90 Millionen Euro, um diese Arbeiten durchzuführen. Brücken, Gleise, Technik oder auch neue Fahrzeuge summieren sich zu einem großen Investitionsbedarf.
2: Also das, was wir grundsätzlich machen müssen, ist die Sanierung der Infrastruktur. Die Harzer Schmalspurbahnen sind dort in demselben Zustand wie die Infrastruktur in Gesamtdeutschland. Gucken sich die Autobahnen an, gucken sich die Schienenverbindungen an der Deutschen Bahn. Da ist vieles in den letzten Jahren liegen geblieben, natürlich auch bei der Harzer Schmalspurbahn. Das muss nachgeholt werden, das werden wir auch tun. Im Jahre 2022 haben sich Gesetze geändert, sodass auch der Bund solche Kleinbahnen wie die Harzer Schmalspurbahn fördern können. Das versuchen wir in Anspruch zu nehmen.

0: Und wenn uns das gelingt, haben wir auch die Mittel, um diese grundhafte Sanierung durchzuführen. Das ist das eine. Wichtig ist aber auch, dass wir ein besseres ÖPNV-Angebot machen. Das heißt also, dass wir mit der Bahn auch schneller fahren, möglicherweise auch mit modernen Triebwagen, sodass man innerhalb von 35, 40 Minuten von Harzgerode bis nach Quedlinburg fahren kann. Und damit wir auch eine Perspektive haben. Das heißt nicht, dass die Dampfzüge ins Säcketal ausfallen. Das heißt es gar nicht. Aber wir werden zusätzlich moderne Triebwagen fahren lassen, um einfach den Bürgern auch ein Alltagsangebot zu machen.
1: Eine ganze Menge Arbeit steht der Sanierung der Harzer Schmalspurbahn bevor. Oberbürgermeister Frank Ruch freue sich sehr über das 20. Jubiläum des Anschlusses an die Säcketalbahn. Die Welterbestadt Quedlinburg sieht sich demnach als Profiteur dieser Verbindung verpflichtet, dem Investitionsbedarf der HSB unter die Arme zu greifen. Sobald die Bauarbeiten der ältesten Schmalspurbahn begonnen haben, wird es voraussichtlich mindestens eine zweijährige Fahrtunterbrechung geben, um die Sanierungs- und auch Hochwasserschutzmaßnahmen durchzuführen. Dies dürfte zu verkraften sein, wenn es danach für die Säcketalbahn für mindestens noch 50 Jahre auf den Schienen durch den Harz geht.

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0: Der Mittwochvormittag wird bewölkt mit anhaltend leichtem Regen. Zu Mittag ist es unverändert mit leichtem Regen und Temperaturen um 10 Grad. Am Abend klart es auf und es scheint vermehrt die Sonne. Die Nacht wird überwiegend klar mit Temperaturen um 15 Grad. Am Donnerstag wird es wechselhaft mit etwas Regen und Sonne bei Temperaturen um 18 Grad.
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2: Der Hochschulinformationstag. Wie geht es weiter nach dem Abitur?
3: Anfang Mai haben Schülerinnen und Schüler in Sachsen-Anhalt ihre Abiturprüfung geschrieben und damit einen wichtigen Lebensabschnitt abgeschlossen. Jetzt bleibt nur noch die Frage, wohin es gehen soll. An der Hochschule Anhalt am Bernburger Campus wurde bei dieser Entscheidung etwas unter die Arme gegriffen. Der Hochschulinformationstag fand statt.
4: Wir sind heute in Bernburg, ganz genau in Strenzfeld am Campus der Hochschule Anhalt. Und heute findet ein Hochschulinformationstag hier statt, an dem man sich informieren kann über alle Angebote, die die Hochschule hat. Und insbesondere ist das ein Tag, wo Studieninteressierte sich darüber informieren können, was es für Studienangebote hier in Bernburg gibt.
3: Am 9. Mai konnten sich Interessierte über die verschiedensten Aspekte der Hochschule informieren. Sowohl an klassischen Infoständen als auch hautnah bei praktischen Vorführungen.
4: Also erstmal sind alle Labore offen, also man kann in alle Labore der Hochschule hineingehen. Es gibt einen großen Informationsstand in der Mensa, in dem über die verschiedensten Studiengänge angeboten informiert wird. Es gibt Feldrundfahrten, man kann sich sozusagen über die Landwirtschaft hier informieren. Stände, ich kann es ja gar nicht sagen, wahrscheinlich sind es 30, 40 oder 50 sogar, das haben wir gar nicht erfasst, wie viele es da gibt.
3: Neben der Vorstellung der verschiedenen Studiengänge konnte man beispielsweise auch live bei der Honigproduktion dabei sein, sich den 3D-Druck ansehen oder auch einmal in eine richtige Vorlesung hereinschnuppern. Zusätzlich wurde auch über Randthemen des Studiums wie BAföG, Wohnen oder das allgemeine Leben außerhalb der Hörsäle informiert. Zeitgleich präsentierte sich auch die Landesanstalt für Landwirtschaft und Gartenbau Sachsen-Anhalt, kurz LLG.
5: Wir sind eine Landeseinrichtung, die sich

0: sehr um fachliche Fragen der praktischen Landwirtschaft kümmert und im Grunde die Grundlagen schafft und vermittelt, damit die Landwirte entsprechende Empfehlungen bekommen. Wir präsentieren im Grunde einen Ausschnitt vornehmlich zu Fragen der Pflanzenproduktion, wo es also um solche Themen geht wie Düngung und Pflanzenschutz, also Dinge, die auch durchaus interessant sind für, ich sag mal, normale Besucher, die aber ganz wichtige Themen sind in der täglichen Produktion.
1: Präsident Bagdan betont, wie wichtig der Hochschulinformationstag für die zukünftigen Studierenden sei.
2: Ja, das ist, glaube ich, immer ganz wichtig. Also wenn wir uns die Studienanfänger, wenn wir die befragen, wie seid ihr aufmerksam geworden auf die Hochschule Anhalt? Da antwortet die überwiegende Mehrheit mittlerweile durch Empfehlungen, durch Freunde, Familie, Eltern. Und danach als zweite Kategorie kommt schon der Hochschulinformationstag. Und danach kommt erst das Internet. Also das ist sozusagen ganz wichtig. Hier ein Tag, wo man sich dann auch über einen Standort, an dem man studieren möchte, dann auch konkret informieren kann. Nicht über die Studiengänge, sondern Wohnheime, Sporteinrichtungen und alles, was so zum Studierendenleben dazugehört, kann man sich heute anschauen.
1: Die verschiedenen Informationsangebote am Campus konnten sicher so einige Interessenten überzeugen, demnächst in Bernburg ihren Studienalltag zu verbringen. Wir wünschen schon einmal viel Glück im neuen Lebensabschnitt und viel Spaß in Bernburg.

0: In diesem Jahr feiern wir das 30. Jubiläum der deutschen Wiedervereinigung. Im Großen betrachtet eine kurze Zeitspanne, in der sich aber vieles getan hat. Das tägliche Leben in Deutschland hat sich grundlegend verändert. Auch das DDR-Kultauto, der Trabant, hat sich fast vollständig von den Straßen zurückgezogen. Doch wohin sind die knatternden Zweitakter in den letzten 30 Jahren verschwunden? Die einfachste Antwort: in die Hände leidenschaftlicher Hobbyschrauber. Die meisten Autofahrer bevorzugen heutzutage neue Fahrzeuge mit Klimaanlage, Navi und anderen technischen Ausstattungen. Die alten Trabis sind heute nur noch etwas für Bastler und Nostalgiker. Außerdem sind die aktuellen steuerlichen Kosten für einen Trabanten vielen Autobesitzern zu teuer und der Zeitaufwand für Pflege und Wartung zu hoch. Deswegen wurde bereits ein Großteil der DDR-Autos verkauft oder direkt verschrottet. So wurde aus dem einstigen Vorzeigeauto der DDR ein Hobby. Heute befinden sich die letzten verbliebenen Trabis in den Händen von nostalgischen Sammlern und Bastlern. Im Harzkreis sind das die Trabantfreunde Quedlinburg. Seit 20 Jahren treffen sie sich jeden Samstag in ihrer eigenen kleinen Trabi-Werkstatt. Hier wird sich rege ausgetauscht und vor allem jede Menge geschraubt. Der Vorteil an einem Auto aus Pappe: alles kann mit dem richtigen Basiswissen eigenhändig repariert werden. Der Nachteil: an einem Trabant gibt es immer irgendetwas zu reparieren. Doch genau das weckt die Begeisterung in den Hobbyschraubern.
1: Ja, es ist, ja, wie sagt man, es ist Krankheit. Es ist wirklich eine Sucht, eine leidenschaftliche Sucht.
2: Das steckt eigentlich in jedem irgendwo drin, ja, weil das, man hat diese Leidenschaft, man weiß ja auch nicht, woher die kommt, aber das ist halt so. Man kann das halt immer schlecht beschreiben.
3: Das ist für mich mein Ausgleich am Wochenende. Wenn ich an meine Pappe schraube, eine andere Pappenschraube, ist es für mich ein Ausgleich und ich fahre dadurch runter und ich habe dadurch richtig Bock, weil ich liebe es, Trabi zu schrauben und sehe im Endeffekt nachher, was näher rauskommt.
1: Es ist einfach nur ein geiles Gefühl. Wenn die alten Leute, die Mutschen oder sowas, da guck mal da, ein Trabi, weißt du noch früher und sowas, das ist eigentlich so dann die Belohnung für das Schrauben.
3: Das ist das, was mich so antreibt. Neues Auto aufbauen, von Grund auf und so wieder auf die Straße bringen. Das ist mein Leben, das ist mein Hobby, das lasse ich mir auch nicht nehmen.
0: Bei so ziemlich allen Vereinsmitgliedern entstand die Faszination Trabi schon in den Jugendjahren. Damals kostengünstig in der Anschaffung und verhältnismäßig einfach zu reparieren, das ideale Einsteigerauto. Daraus entwickelte sich eine Leidenschaft und aus der Leidenschaft wurde langsam ein Hobby. Mittlerweile gibt es

0: ist sogar eine regelrechte Trabi-Community.
1: Bei mir persönlich ging es schon los in der Lehre. Ja, kein Geld. Also was macht man? Holt man sich erstmal günstig einen Trabi vor, weiß ich nicht, 22 Jahren.
2: Man wollte ja auch irgendwie fahren, also musste man sich ja irgendwo selber helfen. Daraus ist das Ganze entstanden. Dann hat man sich das so ein bisschen angeeignet. Ja, und man hat das immer so ein bisschen weiter ausgebaut. Ja, und dann hat man dann irgendwann das Fahrzeug kennengelernt und dann, ja, ist das halt dann so gekommen.
1: Mit meinem Kumpel Marco Greiver schraube ich eigentlich schon, ja, 20 Jahre. Ja, und dann kam immer mehr mit dazu.
3: Ja, ich hatte mit Ronny hier 1999 angefangen, den Trabi zu schrauben. Und da haben wir dann Stück für Stück die Trabantfreunde hier Stück für Stück aufgebaut und haben neue Mitglieder gewonnen dazu. Und die sind dann, jeder hatte mal Probleme mit seinem Trabi und dann haben wir die dann reingeholt. Sag, komm, wir schrauben, weil eine Hand wäscht die andere. So ist es bei uns genauso geblieben und so bleibt es auch. Ja.
0: Auch wenn sich die meisten Trabanten von den Straßen zurückgezogen haben, werden sie wohl nie ganz aussterben. Solange es Vereine wie die Trabantfreunde Quedlinburg gibt, dürfen wir uns auch noch an künftigen Jubiläen der deutschen Wiedervereinigung, an den einstigen DDR-Vorzeigeautos, erfreuen.
3: Wir ziehen unser Ding durch, das Hobby bleibt bestehen und die Trabi ist auch fertig. Punkt aus.
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0: Der Mittwochvormittag wird bewölkt mit anhaltend leichtem Regen. Zu Mittag ist es unverändert mit leichtem Regen und Temperaturen um 10 Grad. Am Abend klart es auf und es scheint vermehrt die Sonne. Die Nacht wird überwiegend klar mit Temperaturen um 15 Grad. Am Donnerstag wird es wechselhaft mit etwas Regen und Sonne bei Temperaturen um 18 Grad.
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2: In den Startlöchern. 11. löwenstarkes Kinderfest. Der Blankenburger Stadtpark zeigt sich von der attraktivsten Seite. Rund 3 Millionen hat seine Umgestaltung und Sanierung gekostet und was jetzt den Blankenburgern geboten wird, kann sich sehen lassen. Der Spielplatz ist ein besonderes Highlight und wird gern angenommen. Die alten Bäume spenden ausreichend Schatten, die Wege und Beete sind gut gepflegt und die multifunktionale Bühne bietet zahlreiche Möglichkeiten für unterschiedliche Veranstaltungen an. Im vergangenen Jahr ist der eingezäunte Stadtpark zum Austragungsort für das größte Kinderfest in der Region geworden.
3: Letztes Jahr ist es super gut gelaufen. Ich war total begeistert oder wir waren total begeistert, weil ich muss ganz ehrlich sagen, mit so einem Ansturm hätte ich eigentlich nicht gerechnet. Weil neue Location und da haben wir gedacht, naja gut, das findet nicht gleich jeder. Parkplätze schon, aber den Weg hierher, aber es war super. Es ist super gelaufen und dafür möchte ich allen nochmal danken. Ich schaue wieder auf die schöne Parkbühne, muss ich ganz ehrlich sagen, und ich bin mit der Location total zufrieden. Klar, Sicherheitsauflagen, Security, dies ja noch mehr, aber alles andere, sag ich mal, ist in Sack und Tüten.
2: Das Team rund um den Lions Club ist für seine nächste große Aufgabe bereits gut gerüstet.
4: Ich lade wieder ein zum 11. Kinderfest der Stadt Blankenburg, organisiert vom Lions Club Blankenburg und den vielen fleißigen Helfern, die das ganze Jahr über mit der Planung beschäftigt sind.
2: Am 21. Juni von 13 bis 18 Uhr findet im Stadtpark das 11. löwenstarke Kinderfest statt.
5: In diesem Jahr ist das Motto des Kinderfests »Feiert die Musik«. Passend zum Tag Fête de la Musique haben wir das Kinderfest auch danach ausgerichtet. Wir haben wieder ein buntes Bühnenprogramm mit einer Zaubershow, Papageishow, Tänzern, Theater und vielem mehr für die Kinder aufgestellt.
2: Nur durch die zahlreichen Sponsoren ist es wieder möglich, dass diese Großveranstaltung ohne Eintritt mit kostenlosen Spiel- und Spaßaktionen durchgeführt werden kann.
4: Ich bedanke mich schon mal im Namen des Lions Clubs und der Helfer bei der Blankenburger Wohnungsgenossenschaft, bei den Stadtwerken Blankenburg, bei der Firma Umwelttechnik Wasserbau mit Sitz in Blankenburg, bei den Harzer Mineralquellen und den vielen anderen Sponsoren, die dazu beigetragen haben, uns zu unterstützen.
6: In diesem Jahr sind wieder Eis und Zuckerwatte für die Kinder kostenlos. Die Parcourskarten wurden überarbeitet. Es gibt neue Stempel. Die Kinder können also fleißig sammeln und wieder tolle Preise gewinnen.
5: Ganz neu dabei ist in diesem Jahr um 13 Uhr schon das Polizeimusikorchester. Wir haben in diesem Jahr wieder über 40 Stände von Vereinen und Firmen aus der Region.
6: Die Berufsschule Wernigerode wird wieder mit einem Schwingstand vertreten sein. Und dann hoffen wir, dass wir wieder alle Kinder glücklich machen.
7: Die GVS Theaterkiste probt schon ungefähr seit 2-3 Monaten an dem ganzen Stück. Wir haben uns gedacht, es passt super zum Thema Feiert die Musik, wenn wir auch ein musikalisches Stück uns raussuchen und haben uns für Peter und der Wolf entschieden. Also es wird diesmal musikalisch zur Sache gehen. Es wird vom Tonband gespielt und die

0: Kabarett genial. Eine ehemalige RFH-Moderatorin auf der Bühne. Im Dachverein Reichenstraße steht am 5. Juni die nächste Aufführung von Kabarett genial an. Dieses Mal mit Ines Czerny. Das Besondere, sie ist eine ehemalige RFH-Moderatorin. Zu einem Technikcheck vor Ort haben wir sie begleitet, um einmal zu sehen, wie sich auf den anstehenden Auftritt vorbereitet wird. Mit der Hilfe vom Team des Dachvereins kann hier auf der Bühne seit über 20 Jahren Kabarett stattfinden. Zuerst wurde die Bühne selbst genutzt. Jetzt sorgt sie für Lacher zwischen lustigen Themen und schwarzem Humor.
1: Das Bild hing schief. Unsere Ehe basiert schließlich auf steuerlicher Vergünstigung. Mädchen, haben Sie auch Sprachreisen? Welche Sprache? Oh, das ist eigentlich egal.
2: Okay. Wo können Sie mich einschleusen? Es muss nach perfekten Touri aussehen.
1: Last minute ins All?
2: Ja, fit bin ich.
1: Ich habe ein regelrecht erotisches Verhältnis zu Aktenordner.
2: Guck mal.
3: Oder wo bin ich damals beim Wilde Kuhspiel eigentlich gegengelaufen?
2: Okay, wie wäre es mit einer Reise? Nur deux ensemble.
0: Auch bei Ines ist das so, denn ihr Programm widmet sich den Sternzeichen und will zeigen, welche Eigenschaft man ihnen zuweist, um sie dann zu karikatieren. Es handelt sich also nicht ums Horoskope lesen.
4: Nein, das sage ich immer, das sind die Bildhoroskopleser mit Secondhand-Astrologiewissen. Das soll jeder Hand haben, wie er möchte. Ne? Manche sagen, ach komm, das ist totaler Blödsinn und überhaupt. Aber wissen will es doch jeder. Ich habe mich wirklich damit beschäftigt und es geht im Prinzip ja eigentlich auch darum, dass man Menschen oder Sternzeichen karikiert. Ja, also ich mache das so ein bisschen drüber, ne? So dass so Till Eulenspiegel-mäßig jeden so den Spiegel vorhalten und das Ganze soll natürlich auflockern. Ja, es ist im Kern Wahrheit drin. Also wie tickt ein Widder typisch oder ein Stier oder ein Zwilling. Aber natürlich ist es überspitzt, ja, dass man das Ganze mit dem Augenzwinkern sieht. Und das kam so im Laufe so 2015, 2016. Da habe ich mich ein bisschen mit Astrologie beschäftigt und viele sagten, ach, du kannst das so schön locker erklären. Mach doch da mal was mit. Und dann habe ich gedacht, ja, warum eigentlich nicht? Und habe dann für eine besondere Veranstaltung, wo ich angefragt wurde, für eine Patentfeier, ob ich da so ein kleines Stück schreibe. Das habe ich gemacht, war damals eine halbe Stunde, es kam super an und dann haben die gedacht, Mensch, da könntest du doch ein bisschen mehr draus machen. Und dann habe ich das vergrößert und habe es dann in München 2017, 2018, 2019 ein paar Mal gespielt und es hat mir Riesenspaß gemacht, ja.
0: Über das Jahr verteilt gibt es in Quedlinburg und Wernigerode mit dem Kabarett Genial 10 Aufführungen, die nur von einer Sommerpause unterbrochen werden. Immer zum ersten Wochenende spielen die unterschiedlichsten Kunstschaffenden auf der Bühne. Damit das überhaupt erst möglich ist, braucht es eine gute Zusammenarbeit zwischen Kabarett Genial und den Menschen auf der Bühne. Eike Helmholtz ist engagiert dabei und findet auf den Kabarettfestivals immer wieder Menschen, die hier später auf der Bühne stehen.
5: Ja, das ist immer schon eine Empfehlung von Mund zu Mund. Also gerade, wie gesagt, wenn ich bei solchen Festivals, bei der Bundesvereinigung oder beim Studentenkabarettfestival dort Künstler anspreche, dann haben sie schon von unserer Reihe gehört und sind begeistert, auch vom Team, was hier arbeitet und was sie rundum versorgt und ihnen diese Auftritte hier ermöglicht.
0: Am 5. und 6. Juni ist es dann soweit und Ines verzaubert das Publikum mit ihrem Sternzauber. Karten für den Auftritt gibt es vorab oder an der Abendkasse. Wenn Ihr Interesse geweckt wurde, finden Sie alle weiteren wichtigen Infos auch im Netz unter www.kabarett-genial.de.
4: Also, meine Damen und Herren, ich freue mich auf Sie, ich freue mich auf Euch. Je nachdem, ob groß oder klein, wir zusammen erleben einen Sternzauber und ich freue mich wahnsinnig, wenn Sie am 5. und 6. Juni Zeit habt, Quedlinburg oder Wernigerode und dann lassen wir die Sterne funkeln. Bis dahin. Tschüss, tschüss.
0: Ein Ausblick. Die neue Spielzeit am Anhaltinischen Theater.

0: Die 231. Spielzeit am Anhaltischen Theater in Dessau ist in vollem Gange und bietet noch bis Ende August ein abwechslungsreiches Programm an den verschiedenen Spielstätten. Das Theater aus der Bauhausstadt gab nun schon einen Ausblick darüber hinaus. Ab September wird die 232. Spielzeit starten und das wieder mit einer Menge im Gepäck.
1: Naja, es ist ja immer so, die Mischung macht's. Wir haben zwei unterhaltende Produktionen. Einmal Tom Sawyer von Kurt Weill zum Weillfest, freue ich mich sehr drauf. Eine Art Familienoper mit Kinderchor. Und am Ende der Spielzeit haben wir ein Musical Baiazzo darf nicht platzen, wo Sänger Sänger spielen, die auftreten. Das sind Produktionen, auf die ich mich sehr freue. Natürlich auch immer aufs Weihnachtsmärchen. Diesmal Die Schöne und das Biest. Darf ich selbst machen. Und dann kommt noch ein Riesenprogramm. Besuch der alten Dame Dürrenmatt. Figaros Hochzeit, ein neuer Ballett-Doppelabend mit Ravel und César Franck, Jenufa eben, jetzt weiß ich gar nicht, habe ich was vergessen? Wahrscheinlich, es ist sehr, sehr, sehr viel.
0: Die Auswahl in der neuen Spielzeit ist also wieder riesig. Robert Teufel, der Leiter der Schauspielsparte am Theater, wird zwei Stücke inszenieren. Mit Das Deutschland von Bon Park hat er sich ein ganz besonderes Stück rausgesucht, welches im Oktober diesen Jahres Premiere feiert.
2: Bon Park ist eine der wichtigsten postmigrantischen Stimmen im deutschsprachigen Theater. Er nimmt uns mit in eine Initialerfahrung, die wir alle gemacht haben. Wir gehen das erste Mal spielen bei den Schulfreunden, bei der Familie zu Hause. Da kommen wir an und die sind irgendwie komisch. Die sind ein bisschen anders als wir. Die sagen ganz häufig so Sachen wie, aber das macht man hier so. Und er macht es deshalb, und das ist das Tolle daran, weil diese Initialerfahrung teilen sich alle biodeutschen Kartoffeln, so wie ich, mit allen anderen Menschen, die haben wir alle mal gemacht. Und eben das Mädchen, um das es geht, das diesen Besuch das erste Mal macht, heißt Emuli, und Emuli ist pink. Und pink steht für irgendeine Art des Andersseins, des Fremdseins. Und es ist eine Befragung darüber, ob das, was wir für normal halten, bei uns macht man das so, denn wirklich das Normale ist, ob das auf uns lustig wirkt, manchmal erschreckend wirkt. Das hat Anleihen bei David Lynch, bei Horrorfilmen ist Science Fiction mit drin. Das wird aber auch super witzig. Das wird ein sehr voller, sehr toller Abend, der eben uns befragt, wollen wir wirklich so sein und wie sind wir? Hat Premiere im kleinen Haus, wie es Förder denn heißen wird, heißt nicht mehr Altes Theater, heißt jetzt Kleines Haus.
0: Im Großen Haus wird Robert Teufel dann im April 2027 Der Besuch der alten Dame von Friedrich Dürrenmatt inszenieren. Das Stück, welches 1956 uraufgeführt wurde, spielt in der verarmten Kleinstadt Güllen.
2: Zum Glück kommt aber eine Dame zurück, die alte Dame, Claire Zachanassian, nach Güllen zurück. Die ist mittlerweile Millionärin, Milliardärin sogar geworden. Und sie ist jetzt wieder in Güllen und verspricht Güllen 1 Milliarde Euro. Unter einer Bedingung, die ich nicht vorwegnehmen werde. Das Stück ist ja sehr berühmt. Güllen müsste, so viel kann man dazu sagen, möglicherweise seinen moralischen Standards aufgeben. Eine, wie der Autor Dürrenmatt selber sagte, tragische Komödie darüber, was ist unsere Moral und was ist unsere Moral wert. Wenn man ihn fragte, warum schreiben Sie über diese Abgründe denn in Form der Komödie, hätte er immer gesagt, und so sehe ich es ja auch, leichtfüßig übers Böse sprechen, die Welt ist so düster manchmal, dass man sich ihr nur positiv nähern kann und sich ihr auch nur so nähern kann, dass man Lebenslust behält. Nicht nur Schauspiel, darin wird Chor sein, darin wird Kinderchor sein, darin wird Statisterie sein, die Bühne wird viele Dinge können, es wird spektakulär, es wird groß. Wir werden uns fragen, was ist unsere Moral wert, und wir werden viel lachen.
0: Musiktheater und Schauspiel sind aber natürlich nur zwei der 5 Sparten am Anhaltischen Theater. So wird es in der 232. Spielzeit mit den Stücken Mythen der Liebe sowie 4 Frauen auch wieder Ballett und Tanz geben. Im Puppentheater wird das hässliche Entlein, Frau Holle und der Froschkönig für die kleinsten Besucher zu sehen sein. Die Sinfoniekonzerte und die Kammerkonzerte sowie zahlreiche weitere Sonderkonzerte stehen dann selbstverständlich auch noch im Spielplan. Abgerundet wird das Ganze noch durch verschiedene beliebte Reihen und einige interessante Gäste. Einen kompletten Überblick über das Programm gibt es auf der Internetseite des Theaters. Auch wenn man nicht direkt ein Motto für die neue Theatersaison hat, ist dem Generalintendanten Johannes Weigand doch ein gewisses Thema aufgefallen.
1: Ich habe in unserem Spielzeitheft in dem Vorwort darauf hingewiesen, dass wir eigentlich vor allem Frauenfiguren zum Thema haben. Erst die Frauen, die so die Männer antreiben, was zu tun, aber dann eben mit der

0: Jenufar mit der alten Dame und auch mit Turandot, drei sehr wirkmächtige Frauen. Und das zieht sich dadurch ein bisschen durch den Spielplan.
1: Das Anhaltische Theater ist ein Aushängeschild für die Stadt und strahlt weit darüber hinaus. In jeder Spielzeit lockt es 160.000 Besucher in die verschiedenen Spielstätten im Stadtgebiet.
2: Das spricht für ein sehr interessantes, ausgewogenes und hochanspruchsvolles Programm, das unter der Leitung von Generalintendant Johannes Weigert und all seinen Sparten und Spartenleitern hier am Haus und im gesamten Team erstellt wird. Und die hohe Verbundenheit drückt sich immer wieder aus bei dem Besuch der Kulturveranstaltungen, aber eben auch, wir hatten jüngst den Tag der offenen Tür oder die Schwanensee-Premiere. Man sieht, das Haus, das Theater gehört zu unserer Stadt, ist ein ganz wichtiger und identitätsstiftender Bestandteil der Generationen von Dessauerinnen und Dessauern oder auch Dessau-Roßlauerinnen und Dessau-Roßlauern in das Haus lockt und alle Generationen auch miteinander verbindet. Und das finde ich sehr schön. Und das ist für unsere Stadt ein Haus, ein Punkt, der uns mit sehr viel Stolz erfüllt und der uns natürlich auch Verpflichtung ist, das Haus weiterhin zu fördern und so zu unterstützen, dass es seine Arbeit auf hohem künstlerischen Niveau in voller Breite führen kann.
1: Für Menschen, die keine Lust haben, alleine ins Theater zu gehen, hat sich die Kulturstätte zudem etwas Neues einfallen lassen.
3: Es ist aus Gründen des Alters so, oder sie kommen neu in eine Stadt oder sie haben einen Freundeskreis, der nicht ins Theater möchte mit ihnen. Gibt es viele Leute, die irgendwie alleine sind, einsam sind. Das wird ein immer größeres Thema in unserer Gesellschaft, ist aber auch schon ein großes Thema. Diese Menschen, wenn sie doch ins Theater wollen, aber nicht alleine sein wollen, die können sich bei uns melden. Dafür finden sie eine E-Mail-Adresse. Sie können sich aber auch an der Kasse melden. Viele Wege führen nach Rom. Und wir führen die Menschen dann immer zur zweiten Vorstellung einer jeweiligen Inszenierung zusammen. Bitte keine Angst vor diesem Format. Sie müssen da nichts leisten. Sie können da kommen, sie treffen auf Menschen, sie können ein Getränk nehmen, sie können gemeinsam ins Theater gehen, sie kriegen eine Einführung zum Werk, so sie es denn wollen. Und sie können, wenn es ihnen Spaß gemacht hat, danach auch noch mit den anderen auf ein Getränk gehen. Dabei ist immer ein Dramaturg, eine Dramaturgin, manchmal die Theaterpädagogik. Es gibt Menschen aus dem Ensemble, die sagen, hey, da habe ich aber Interesse, da will ich mal dabei sein. Das kann ich aber nicht versprechen, wie und wo. Aber mindestens immer ein Dramaturg, eine Dramaturgin und andere Menschen. Und vielleicht entstehen so neue Freundschaften, neue Bindungen. Wir werden es erleben. Das ist gemacht, wird häufig gemacht in vielen anderen Orten. Ich freue mich, dass wir das auch haben. Ich habe mir das nicht für dich selber ausgedacht. Ich glaube, das kann ganz toll werden. Kommen Sie vorbei, haben Sie keine Angst. Und wenn Sie nicht alleine sein wollen, sind Sie nicht mehr alleine.
1: Die 232. Spielzeit startet am 5. September mit dem traditionellen Eröffnungskonzert. Ab 19 Uhr gibt es dann wieder vor dem Mausoleum musikalische Ausschnitte aus den Produktionen der neuen Spielzeit zu hören.
4: Ein vielfältiges Mühlhausen. Nicht nur Thomas Münzer hinterlässt seine Spuren. Anlässlich des kommenden 500 Jahre Bauernkrieg-Jubiläums rückt Thomas Münzer immer wieder in den Mittelpunkt vieler Ausstellungen und kultureller Angebote. Der Reformator war in Mühlhausen aktiv und mobilisierte hier das Volk, um nach Frankenhausen zur Schlacht zu ziehen. Soziale Ungerechtigkeit motivierte, in einen blutigen Krieg zu ziehen, aus denen die Bauern nicht zurückkehrten. Eine vernichtende Niederlage war das Resultat. Dennoch zählt dieses Ereignis zu einem der größten Geschehnisse der Stadtgeschichte und wurde auch in folgenden Jahrhunderten, gerade auch in der DDR, von der Politik aufgefasst und aufgearbeitet. 2025 jährt sich der Bauernkrieg. Und so stehen ebenfalls viele Ausstellungen zum Thema Thomas Münzer an. Vom 26. April bis 19. Oktober 2025 ist eine große Ausstellung geplant.
5: Für Mühlhausen und Frankenhausen ist das natürlich sehr, sehr wichtig, diese 500-Jahr-Feier, dieses geschichtliche Ereignis, was ja im Grunde genommen bei uns zur Hauptschlacht geführt hat, bei Frankenhausen. Es war ja ein großes Ereignis, waren ja die ersten Aufstände. Das Volk hat sich das erste Mal richtig praktisch gewehrt gegen die Missstände in dem Kleinstaatentum, weil ganz einfach sie wirklich bis aufs Blut ausgepresst wurden und für die Familien nicht mehr viel übrig geblieben ist. Das hat eigentlich dazu geführt. Luther hat ja damals seine Thesen an Wittenberg drangenagelt. Er hat auch einige Zeit.

0: mit Münzer debattiert und gesprochen, aber ihre Wege haben sich dann eben getrennt, weil doch Luther mehr zur Obrigkeit sich hinversetzt gefühlt hat. Da kann man wieder nur sagen, wo bleibt dann die Moral? Zuerst kommt das Fressen und dann die Moral.
1: 1525 ist in Mühlhausen tatsächlich eines der wichtigsten Jahre auch in der Stadtgeschichte, denn aufgrund der Ereignisse des Bauernkrieges wurden auch hier reformatorische Bestrebungen laut. Thomas Münzer kam in die Stadt als Prediger. Wir stehen hier vor der Marienkirche. Hier hat er eine Pfarrstelle innen gehabt und reformatorisch, aber radikal reformatorisch gepredigt. Er hat sich ja von Luthers Lehren abgewandt, beziehungsweise diese eben weiterentwickelt in seinem Sinne. Mehr die soziale Gerechtigkeit in den Vordergrund gestellt, aber eben in einer sehr radikalisierten Form. Hat hier mit Heinrich Pfeiffer, einem ehemaligen Mönchen, so wie er es auch war, gepredigt und auch gewirkt in der Stadt, auch auf der Straße. Also Münzer hat die Sprache des einfachen Volkes gesprochen und damit eben auch sehr, sehr viele Leute erreicht. Münzer hat dann den Mühlhäuser Haufen angeführt, also einen paramilitärischen Zusammenschluss, der im Mai 1525 nach Bad Frankenhausen gezogen ist, zum Schlachtberg nach Frankenhausen und dort mit vielen anderen Bauern gemeinsam gegen die adligen Heere gekämpft und leider verloren hat.
2: Aber Thomas Münzer ist nicht das Einzige, was die Stadt Mühlhausen zu bieten hat. Eine vielfältige kulturelle und naturnahe Tourismuslandschaft macht aus der Stadt mehr als nur eine Thomas-Münzer-Stadt. Für 551 Jahre war Mühlhausen eine mittelalterliche Reichsstadt, seit dem Jahre 1251, und hatte weiteren prominenten Besuch. Unter anderem Johann Sebastian Bach zu Beginn des 18. Jahrhunderts. Oder Johann August Röbling, der Erbauer der Brooklyn Bridge, sowie der hochrangige preußische Baubeamte und deutsche Architekt Friedrich August Stüler, der in Mühlhausen geboren ist. Aber nicht nur wichtige Persönlichkeiten gab es in der Stadt. Für Gäste gibt es noch heute viele Destinationen, bei denen sich ein Besuch lohnt. Das Angebot ist dabei nicht nur kulturell, es gibt auch Erlebnisangebote in der Natur.
3: Ja, wir haben zum einen die Mühlhäuser Museen, die man anschauen kann. Natürlich unser schönes Rathaus, was man sich unbedingt anschauen kann. Wir haben eine alte Synagoge aus dem Jahr 1841. Wir haben eine tolle umgebaute Bibliothek, also viele umgenutzte Kirchen. Der Wehrgang ist zu begehen während der Hauptsaison. Und natürlich kann man von Mühlhausen auch in den Nationalpark Hainich einen kleinen Ausflug machen, der nur 20 Kilometer entfernt ist. Man kann auf dem Unstrut-Radweg und dem Unstrut-Werra-Radweg fahren. Also man kann wunderbar Kultur und Natur miteinander verbinden.
2: Wer sich übrigens für eine Fahrradtour auf den ausgebauten und beschilderten Wegen entscheidet, der sollte gegebenenfalls zum E-Bike greifen. Denn im Nationalpark gibt es einige Höhenmeter zu überwinden. Neben diesen Angeboten finden in der Stadt auch verschiedene Feste statt. Dazu gehört unter anderem auch die große Kirmes in Mühlhausen, bei welcher 10 Tage Feierlaune in der Stadt herrscht. Für Buchungen zur Hauptsaison steht Ihnen übrigens die Touristinformation gerne zur Seite, um bei der Suche nach Übernachtungsmöglichkeiten zu helfen.
3: Also wir in der Touristinformation sind in der Hauptsaison von Ostern bis Oktober 7 Tage die Woche für unsere Gäste da. Da kann man immer gerne zu uns kommen. Wir bieten öffentliche Führung an, sodass man Tagesausflug zu uns machen kann. Und wir haben aber auch viele Übernachtungsmöglichkeiten. Und vom Hotel über Pension, über kleine Ferienwohnung, ist für jeden das passende Angebot dabei. Das vermitteln wir gerne.
2: Man sieht also, die Stadt hat noch einiges mehr zu bieten als nur Thomas Münzer. Dieser bleibt natürlich dennoch ein wichtiger Bestandteil der Stadtgeschichte und wird auch im nächsten Jahr zum Jubiläum viele Besucher in die einstige mittelalterliche Reichsstadt locken. Aber wenn man schon einmal zu Besuch ist, sollte man sich die folgenden 3 Top-Destinationen nicht entgehen lassen.
3: Unbedingt in Mühlhausen muss man auf dem Wehrgang gewesen sein und da vom Rabenturm einen tollen Blick über die Altstadt genossen haben. Man muss unbedingt in der Marienkirche als größte Kirche Thürings gewesen sein und man sollte an einem Orgelkonzert in der Bachkirche teilgenommen haben, um einfach die Bachorgel mal klingen gehört zu haben.

0: Regionalfans in Harz präsentiert Ausschnitte aus dem Programm vom Kabarett Genial aus dem Jahr 2023. Heute auf der Bühne das Kabarett Störfall aus ihrem Programm Nach uns die Sintflut.
1: Okay, was? Ja, nee, sie hat uns gesagt, wir sollten uns mal alle Klischees überlegen, die uns zu einem typischen Italiener einfallen.
2: Aber wenn ich an typische Italiener, dann denke ich immer an...
3: Ja, an?
1: Nee, lass mal. Nein, lass mal lieber Erik.
3: Du bringst das wieder Klischees auf die Bühne, das
2: nee. Ach so, wir sind ja live. Gott, entschuldige, ich habe sie gar nicht gesehen.
3: Also, das ist ein Seminar.
1: Genau, ein Seminar. Also, ich habe mir dann halt auch so meine Gedanken gemacht und mir so einen typischen Italiener vorgestellt. Und dann musste ich feststellen, die anderen Leute in dem Seminar, die waren alle viel schlauer als ich. Ja, die haben sich zum Beispiel die typische italienische Mama vorgestellt oder die typische italienische Geschäftsfrau oder den typischen italienischen transsexuellen Taxifahrer.
3: Ehrlich gesagt, ich habe mir jetzt eben nur Männer in sehr klassischen Rollen vorgestellt.
1: Na, siehste, dabei hatte die Dozentin doch eine ganz klare Aufgabe gestellt.
3: Ja, eben.
1: Ja, wir sollten uns den typischen Italiener vorstellen. Ja. Merkst du nicht?
3: Nee.
1: Das ist generisches Maskulinum.
3: Ach so.
1: Und schließt alle Geschlechter mit ein.
2: Ja, also ehrlich gesagt, ich sehe da nur Männer.
3: Jetzt wollen wir drüber nachdenken. Geht einem das immer so?
1: Naja, wir können uns ja mal andere Gruppen im generischen Maskulinum aufrufen.
3: Ja.
1: Sagen wir mal Krankenpfleger.
3: Das ist interessant. Da höre ich das Maskulinum, aber ich stelle auch mir Frauen vor, Krankenschwestern.
2: Mhm. Also stimmt. Ehrlich gesagt, ich denke da nur an Frauen.
1: Vielleicht nochmal ein anderes Beispiel. Sagen wir mal Lehrer.
3: Nee, wieder nur Männer vor meinem geistigen Auge. Und das ist interessant, weil ich ja durchaus auch Lehrerinnen hatte. Also vor allem in der Grundschule.
2: Also Grundschullehrer, da funktioniert es wieder. Also ich höre das Maskulinum, denke aber auch an Frauen.
3: Ja.
1: Vielleicht sollte man sich generell angewöhnen, das Wort Grundschul vor das generische Maskulinum zu setzen. Können wir mal ausprobieren.
3: Ja, okay.
1: Direktoren?
3: Nee.
1: Männer.
3: Ja.
1: Grundschuldirektoren? Ja.
3: Ja.
1: Stimmt auch ein paar Frauen.
3: Ja, ne? Ja. Funktioniert.
2: Cool. Grundschulhausmeister.
3: Nee. Nur Männer.
1: Naja, ich habe das Thema jedenfalls auch bei meinem Freundeskreis angesprochen, zu dem übrigens auch Frauen gehören. Einige meiner besten Freunde sind Frauen.
2: Freundes- und Freundinnenkreis?
3: Ja, oder Grundschulfreunde. Ja, egal.
1: Naja, jedenfalls, wenn ich in diesem Kreis Berufe nenne wie Maurer oder Bauarbeiter, dann sehen meine Freunde die verschiedensten Menschen vor sich. Frauen, die Maurerkellen schwingen, androgyne Typen beim Bagger parken oder eine Drag Queen mit Schutzhandschuhen und Arbeitshelm. Nur, ich sehe immer nur Männer vor meinem geistigen Auge.
3: Ich hab's jetzt verstanden. Das generische Maskulinum reicht eigentlich völlig aus.
1: Ja, schließt ja alle Menschen mit ein.
3: Und trotzdem, ey, bevor wir das so richtig verinnerlicht haben, sollten wir uns vielleicht doch darauf einigen, dass wir immer beide Formen benutzen. Also so Bauarbeiter und Bauarbeiterinnen. Würde mir helfen,
1: ja. Weiß ich nicht. Ne? Na gut, das machen wir so unter uns Kabarettistinnen.
2: Grundschulitaliener.

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0: Der Mittwochvormittag wird bewölkt mit anhaltend leichtem Regen. Zu Mittag ist es unverändert mit leichtem Regen und Temperaturen um 10 Grad. Am Abend klart es auf und es scheint vermehrt die Sonne. Die Nacht wird überwiegend klar mit Temperaturen um 15 Grad. Am Donnerstag wird es wechselhaft mit etwas Regen und Sonne bei Temperaturen um 18 Grad.
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0: Wie geht es weiter? 20 Jahre Anschluss an die Selketalbahn. Seit 20 Jahren verbindet die Selketalbahn die Welterbestadt Quedlinburg mit der erstaunlichen Natur des Vorharzes und zählt, laut Oberbürgermeister Frank Ruch, zu einer der schönsten Strecken und wichtigsten touristischen Highlights, die die Region zu bieten hat. Am 7. August 1887 schuf sie den Ursprung der Harzer Schmalspurbahn und kombiniert bis heute Natur und Nostalgie mit den geheimnisvollen Sagen und Mythen des Harzes. Von Gernrode bis zum Alexisbad ging es damals für die ersten Touristen auf Entdeckungstour. Am 4. März 2006 gab es die große Eröffnungsveranstaltung zur Verbindung mit der Stadt Quedlinburg. Heute, im Jahr 2026, erinnert man sich 20 Jahre zurück und blickt auf eine unvergessliche Fahrt durch das Selketal. Unter eisigen Temperaturen blieb damals die dominante Rauchwolke der historischen Mullet-Lokomotiven, die mittlerweile nicht mehr im Einsatz sind, in Erinnerung.
1: Diese Sonderzüge haben natürlich auch das Selketal und die ganzen Eventfahrten, die wir hier stattfinden lassen haben, auch maßgeblich mitgeprägt. Weitere Highlights sind natürlich gewesen, dass dann im Juni auch der Regelzugverkehr auf dieser Strecke wieder aufgenommen werden konnte. Vorher wurde die Bahnstrecke stillgelegt von der Deutschen Bahn und es war für die damalige Zeit auch was Besonderes, dass Strecken wieder aufgenommen werden. Also auch hier muss man sagen, mit der großen Unterstützung, die das Land Sachsen-Anhalt damals auch getätigt hat, ist das auch so wahr geworden, dass diese beiden touristischen Highlights, die Welterbestadt und die Harzer Schmalspurbahn, so miteinander verbunden werden konnten.
0: Im letzten Jahr wurde bereits in einem Gutachten auf Basis eines Entwicklungs- und Konsolidierungskonzepts angekündigt, dass es der Harzer Schmalspurbahn an vielen Stellen nicht mehr so gut geht wie vor 20 Jahren. Um der Moderne zu entsprechen, soll das gesamte System überarbeitet und modernisiert werden. Angefangen mit der Strecke im Selketal, die eine Sanierung dringend nötig hat. Darunter sollen verschiedene Fuhrparks eingesetzt werden, die verschiedene Zielgruppen ansprechen sollen. Das wird lange dauern und vor allem auch erhebliche Kosten mit sich führen. Die Rede ist von ca. 90 Millionen Euro, um diese Arbeiten durchzuführen. Brücken, Gleise, Technik oder auch neue Fahrzeuge summieren sich zu einem großen Investitionsbedarf.
2: Also das, was wir grundsätzlich machen müssen, ist die Sanierung der Infrastruktur. Die Harzer Schmalspurbahnen sind dort in demselben Zustand wie die Infrastruktur in Gesamtdeutschland. Gucken sich die Autobahnen an, gucken sich die Schienenverbindungen an der Deutschen Bahn. Da ist vieles in den letzten Jahren liegen geblieben, natürlich auch bei der Harzer Schmalspurbahn. Das muss nachgeholt werden, das werden wir auch tun. Im Jahre 2022 haben sich Gesetze geändert, sodass auch der Bund solche Kleinbahnen wie die Harzer Schmalspurbahn fördern können. Das versuchen wir in Anspruch zu nehmen. Und wenn uns das gelingt, haben wir auch die Mittel, um diese grundhafte Sanierung durchzuführen. Das ist das eine. Wichtig ist aber auch, dass wir ein besseres ÖPNV-Angebot machen. Das heißt also, dass wir mit der Bahn auch schneller fahren, möglicherweise auch mit modernen Triebwagen, sodass man innerhalb von 35, 40 Minuten von Harzgerode bis nach Quedlinburg fahren kann. Und damit wir auch eine Perspektive haben. Das heißt nicht, dass die Dampfzüge ins Selketal ausfallen. Das heißt es gar nicht. Aber wir werden zusätzlich moderne Triebwagen fahren lassen, um einfach den Bürgern auch ein Alltagsangebot zu machen.
0: Eine ganze Menge Arbeit steht der Sanierung der Harzer Schmalspurbahn bevor. Oberbürgermeister Frank Ruch freue sich sehr über das 20. Jubiläum des Anschlusses an die Selketalbahn. Die Welterbestadt Quedlinburg sieht sich demnach als Profiteur dieser Verbindung verpflichtet, dem Investitionsbedarf der HSB unter die Arme zu greifen. Sobald die Bauarbeiten der ältesten Schmalspurbahn begonnen haben, wird es voraussichtlich mindestens eine zweijährige Fahrtunterbrechung geben, um die Sanierungs- und auch Hochwasserschutzmaßnahmen durchzuführen. Dies dürfte zu verkraften sein, wenn es danach für die Selketalbahn für mindestens noch 50 Jahre auf den Schienen durch den Harz geht.

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0: Der Mittwochvormittag wird bewölkt mit anhaltend leichtem Regen. Zu Mittag ist es unverändert mit leichtem Regen und Temperaturen um 10 Grad. Am Abend klart es auf und es scheint vermehrt die Sonne. Die Nacht wird überwiegend klar mit Temperaturen um 15 Grad. Am Donnerstag wird es wechselhaft mit etwas Regen und Sonne bei Temperaturen um 18 Grad.
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2: Der Hochschulinformationstag. Wie geht es weiter nach dem Abitur?
3: Anfang Mai haben Schülerinnen und Schüler in Sachsen-Anhalt ihre Abiturprüfung geschrieben und damit einen wichtigen Lebensabschnitt abgeschlossen. Jetzt bleibt nur noch die Frage, wohin es gehen soll. An der Hochschule Anhalt am Bernburger Campus wurde bei dieser Entscheidung etwas unter die Arme gegriffen. Der Hochschulinformationstag fand statt.
4: Wir sind heute in Bernburg, ganz genau in Strenzfeld am Campus der Hochschule Anhalt. Und heute findet ein Hochschulinformationstag hier statt, an dem man sich informieren kann über alle Angebote, die die Hochschule hat. Und insbesondere ist es ein Tag, wo Studieninteressierte sich darüber informieren können, was es für Studienangebote hier in Bernburg gibt.
3: Am 9. Mai konnten sich Interessierte über die verschiedensten Aspekte der Hochschule informieren, sowohl an klassischen Infoständen als auch hautnah bei praktischen Vorführungen.
4: Also erstmal sind alle Labore offen, also man kann in alle Labore der Hochschule hineingehen. Es gibt einen großen Informationsstand in der Mensa, in dem über die verschiedensten Studiengänge angeboten informiert wird. Es gibt Feldrundfahrten, man kann sich sozusagen über die Landwirtschaft hier informieren. Stände, ich kann es gar nicht sagen, wahrscheinlich sind es 30, 40 oder 50 sogar, das haben wir gar nicht erfasst, wie viele es da gibt.
3: Neben der Vorstellung der verschiedenen Studiengänge konnte man beispielsweise auch live bei der Honigproduktion dabei sein, sich den 3D-Druck ansehen oder auch einmal in eine richtige Vorlesung hereinschnuppern. Zusätzlich wurde auch über Randthemen des Studiums wie BAföG, Wohnen oder das allgemeine Leben außerhalb der Hörsäle informiert. Zeitgleich präsentierte sich auch die Landesanstalt für Landwirtschaft und Gartenbau Sachsen-Anhalt, kurz LLG.
5: Wir sind eine Landeseinrichtung, die sich sehr um fachliche Fragen der praktischen Landwirtschaft kümmert und im Grunde die Grundlagen schafft und vermittelt, damit die Landwirte entsprechende Empfehlungen bekommen. Wir präsentieren im Grunde einen Ausschnitt vornehmlich zu Fragen der Pflanzenproduktion, wo es also um solche Themen geht wie Düngung und Pflanzenschutz, also Dinge, die auch durchaus interessant sind für, ich sag mal, normale Besucher, die aber ganz wichtige Themen sind in der täglichen Produktion.
3: Präsident Bagdan betont, wie wichtig der Hochschulinformationstag für die zukünftigen Studierenden sei.

0: Ja, das ist, glaube ich, immer ganz wichtig. Also wenn wir uns die Studienanfänger, wenn wir die befragen, wie seid ihr aufmerksam geworden auf die Hochschule Anhalt, da antwortet die überwiegende Mehrheit mittlerweile durch Empfehlungen, durch Freunde, Familie, Eltern. Und danach als zweite Kategorie kommt schon der Hochschulinformationstag und danach kommt erst das Internet. Also das ist sozusagen ganz wichtig, hier ein Tag, wo man sich dann auch über einen Standort, an dem man studieren möchte, dann auch konkret informieren kann. Nicht über die Studiengänge, sondern Wohnheime, Sporteinrichtungen und alles, was so zum Studierendenleben dazugehört, kann man sich heute anschauen.
1: Die verschiedenen Informationsangebote am Campus konnten sicher so einige Interessenten überzeugen, demnächst in Bernburg ihren Studienalltag zu verbringen. Wir wünschen schon einmal viel Glück im neuen Lebensabschnitt und viel Spaß in Bernburg.

0: In diesem Jahr feiern wir das 30. Jubiläum der deutschen Wiedervereinigung. Im Großen betrachtet eine kurze Zeitspanne, in der sich aber vieles getan hat. Das tägliche Leben in Deutschland hat sich grundlegend verändert. Auch das DDR-Kultauto, der Trabant, hat sich fast vollständig von den Straßen zurückgezogen. Doch wohin sind die knatternden Zweitakter in den letzten 30 Jahren verschwunden? Die einfachste Antwort: in die Hände leidenschaftlicher Hobbyschrauber. Die meisten Autofahrer bevorzugen heutzutage neue Fahrzeuge mit Klimaanlage, Navi und anderen technischen Ausstattungen. Die alten Trabis sind heute nur noch etwas für Bastler und Nostalgiker. Außerdem sind die aktuellen steuerlichen Kosten für einen Trabanten vielen Autobesitzern zu teuer und der Zeitaufwand für Pflege und Wartung zu hoch. Deswegen wurde bereits ein Großteil der DDR-Autos verkauft oder direkt verschrottet. So wurde aus dem einstigen Vorzeigeauto der DDR ein Hobby. Heute befinden sich die letzten verbliebenen Trabis in den Händen von nostalgischen Sammlern und Bastlern. Im Harzkreis sind das die Trabantfreunde Quedlinburg. Seit 20 Jahren treffen sie sich jeden Samstag in ihrer eigenen kleinen Trabi-Werkstatt. Hier wird sich rege ausgetauscht und vor allem jede Menge geschraubt. Der Vorteil an einem Auto aus Pappe: alles kann mit dem richtigen Basiswissen eigenhändig repariert werden. Der Nachteil: an einem Trabant gibt es immer irgendetwas zu reparieren. Doch genau das weckt die Begeisterung in den Hobbyschraubern.
1: Ja, es ist, ja, wie sagt man es, Krankheit. Es ist wirklich eine Sucht, eine leidenschaftliche Sucht.
2: Das steckt eigentlich in jedem irgendwo drin, ja, weil das, man hat diese Leidenschaft, man weiß ja auch nicht, woher die kommt, aber das ist halt so. Man kann das halt immer schlecht beschreiben.
3: Das ist für mich mein Ausgleich am Wochenende. Wenn ich an meine Pappe schraube, eine andere Pappenschraube, ist es für mich ein Ausgleich und ich fahre dadurch runter und ich habe dadurch richtig Bock, weil ich liebe es, Trabi zu schrauben und sehe im Endeffekt nachher, was näher rauskommt.
1: Es ist einfach nur ein geiles Gefühl. Wenn die alten Leute, die Mutschen oder sowas, da guck mal da an, Trabi, weißt du noch früher und sowas, das ist eigentlich so dann die Belohnung für das Schrauben.
3: Das ist das, was mich so antreibt. Neues Auto aufbauen, von Grund auf und so wieder auf die Straße bringen. Das ist mein Leben, das ist mein Hobby, das lasse ich mir nicht nehmen.
0: Bei so ziemlich allen Vereinsmitgliedern entstand die Faszination Trabi schon in den Jugendjahren. Damals kostengünstig in der Anschaffung und verhältnismäßig einfach zu reparieren, das ideale Einsteigerauto. Daraus entwickelte sich eine Leidenschaft und aus der Leidenschaft wurde langsam ein Hobby. Mittlerweile gibt es sogar eine regelrechte Trabi-Community.
1: Bei mir persönlich ging es schon los in der Lehre. Ja, kein Geld. Also was macht man? Holt man sich erstmal günstig einen Trabi vor, weiß ich nicht, 22 Jahren.
2: Man wollte ja auch irgendwie fahren, also musste man sich ja irgendwo selber helfen. Daraus ist das Ganze entstanden. Dann hat man sich das so ein bisschen angeeignet, ja, und man hat das immer so ein bisschen weiter ausgebaut, ja. Dann hat man dann irgendwann das Fahrzeug kennengelernt und dann, ja,

0: Halt dann so gekommen.
1: Mit meinem Kumpel Marco Greiver schraube ich eigentlich schon, ja, 20 Jahre. Ja, und dann kam immer mehr mit dazu.
2: Ja, ich hatte mit Ronny hier 1999 angefangen, den Trabi zu schrauben. Und da haben wir dann Stück für Stück die Trabantfreunde hier Stück für Stück aufgebaut und haben neue Mitglieder gewonnen dazu. Und die sind dann, jeder hatte mal Probleme mit seinem Trabi und dann haben wir die dann reingeholt. Sag, komm, wir schrauben, weil eine Hand wäscht die andere. So ist es bei uns genauso geblieben und so bleibt es auch. Ja.
3: Auch wenn sich die meisten Trabanten von den Straßen zurückgezogen haben, werden sie wohl nie ganz aussterben. Solange es Vereine wie die Trabantfreunde Quedlinburg gibt, dürfen wir uns auch noch an künftigen Jubiläen der deutschen Wiedervereinigung, an den einstigen DDR-Vorzeigeautos, erfreuen.
2: Wir ziehen unser Ding durch, das Hobby bleibt bestehen und die Trabis auch. Fertig. Punkt aus.
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0: Der Mittwochvormittag wird bewölkt mit anhaltend leichtem Regen. Zu Mittag ist es unverändert mit leichtem Regen und Temperaturen um 10 Grad. Am Abend klart es auf und es scheint vermehrt die Sonne. Die Nacht wird überwiegend klar mit Temperaturen um 15 Grad. Am Donnerstag wird es wechselhaft mit etwas Regen und Sonne bei Temperaturen um 18 Grad.
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2: In den Startlöchern. 11. löwenstarkes Kinderfest. Der Blankenburger Stadtpark zeigt sich von der attraktivsten Seite. Rund 3 Millionen hat seine Umgestaltung und Sanierung gekostet und was jetzt den Blankenburgern geboten wird, kann sich sehen lassen. Der Spielplatz ist ein besonderes Highlight und wird gern angenommen. Die alten Bäume spenden ausreichend Schatten, die Wege und Beete sind gut gepflegt und die multifunktionale Bühne bietet zahlreiche Möglichkeiten für unterschiedliche Veranstaltungen an. Im vergangenen Jahr ist der eingezäunte Stadtpark zum Austragungsort für das größte Kinderfest in der Region geworden.
3: Letztes Jahr ist es super gut gelaufen. Ich war total begeistert oder wir waren total begeistert, weil ich muss ganz ehrlich sagen, mit so einem Ansturm hätte ich eigentlich nicht gerechnet. Weil neue Location und da haben wir gedacht, naja gut, das findet nicht gleich jeder. Parkplätze schon, aber den Weg hierher, aber es war super. Es ist super gelaufen und dafür möchte ich allen nochmal danken. Ich schaue wieder auf die schöne Parkbühne, muss ich ganz ehrlich sagen, und ich bin mit der Location total zufrieden. Klar, Sicherheitsauflagen, Security, dies ja noch mehr, aber alles andere, sag ich mal, ist in Sack und Tüten.
2: Das Team rund um den Lions Club ist für seine nächste große Aufgabe bereits gut gerüstet.
4: Ich lade wieder ein zum 11. Kinderfest der Stadt Blankenburg, organisiert vom Lions Club Blankenburg und den vielen fleißigen Helfern, die das ganze Jahr über mit der Planung beschäftigt sind.
2: Am 21. Juni von 13 bis 18 Uhr findet im Stadtpark das 11. löwenstarke Kinderfest statt.
5: In diesem Jahr ist das Motto des Kinderfests »Feiert die Musik«. Passend zum Tag Fête de la Musique haben wir das Kinderfest auch danach ausgerichtet. Wir haben wieder ein buntes Bühnenprogramm mit einer Zaubershow, Papageishow, Tänzern, Theater und vielem mehr für die Kinder aufgestellt.
2: Nur durch die zahlreichen Sponsoren ist es wieder möglich, dass diese Großveranstaltung ohne Eintritt mit kostenlosen Spiel- und Spaßaktionen durchgeführt werden kann.
4: Ich bedanke mich schon mal im Namen des Lions Clubs und der Helfer bei der Blankenburger Wohnungsgenossenschaft, bei den Stadtwerken Blankenburg, bei der Firma Umwelttechnik Wasserbau mit Sitz in Blankenburg, bei den Harzer Mineralquellen und den vielen anderen Sponsoren, die dazu beigetragen haben, uns zu unterstützen.
6: In diesem Jahr sind wieder Eis und Zuckerwatte für die Kinder kostenlos. Die Parcourskarten wurden überarbeitet. Es gibt neue Stempel. Die Kinder können also fleißig sammeln und wieder tolle Preise gewinnen.
5: Ganz neu dabei ist in diesem Jahr um 13 Uhr schon das Polizeimusikorchester. Wir haben in diesem Jahr wieder über 40 Stände von Vereinen und Firmen aus der Region.
6: Die Berufsschule Wernigerode wird wieder mit einem Schwingstand vertreten sein. Und dann hoffen wir, dass wir wieder alle Kinder glücklich machen.
7: Die GVS Theaterkiste probt schon ungefähr seit 2-3 Monaten an dem ganzen Stück. Wir haben uns gedacht, es passt super zum Thema Feiert die Musik, wenn wir auch ein musikalisches Stück uns raussuchen, und haben uns für Peter und der Wolf entschieden. Also es wird diesmal musikalisch zur Sache gehen. Es wird vom Tonband gespielt und die Schauspieler sind diesmal nur aktiv, mimisch und gestisch. Das ist für uns auch mal was Neues. Und ja, wir sind noch fleißig beim Proben und müssen noch ein bisschen an der Kulisse feilen. Ja, aber wir freuen uns schon drauf.
2: Dieses und noch viel mehr erwartet die Kinder am 21. Juni im Stadtpark von Blankenburg.
8: Elftes löwenstarkes Kinderfest, wir feiern die Musik!

0: Hilfe vom Team des Dachvereins kann hier auf der Bühne seit über 20 Jahren Kabarett stattfinden. Zuerst wurde die Bühne selbst genutzt. Jetzt sorgt sie für Lacher zwischen lustigen Themen und schwarzem Humor.
1: Das Bild hing schief. Unsere Ehe basiert schließlich auf steuerlicher Vergünstigung. Mädchen, haben Sie auch Sprachreisen? Welche Sprache? Oh, das ist eigentlich egal. Okay. Wo können Sie mich einschleusen? Es muss nach perfektem Touri aussehen. Last minute ins All? Ja, fit bin ich.
2: Ich habe ein regelrecht erotisches Verhältnis zu Aktenordner.
1: Guck mal. Oder wo bin ich damals beim Linde Kuhspielen eigentlich gegengelaufen?
3: Okay, wie wäre es mit einer Reise? Nous deux ensemble.
0: Auch bei Ines ist das so, denn ihr Programm widmet sich den Sternzeichen und will zeigen, welche Eigenschaft man ihnen zuweist, um sie dann zu karikatieren. Es handelt sich also nicht ums Horoskope lesen.
4: Nein, das sage ich immer, das sind die Bildhoroskopleser mit Secondhand-Astrologiewissen. Das soll jeder handhaben, wie er möchte. Ne? Manche sagen, ach komm, das ist totaler Blödsinn und überhaupt. Aber wissen will es doch jeder. Ich habe mich wirklich damit beschäftigt und es geht im Prinzip ja eigentlich auch darum, dass man Menschen oder Sternzeichen karikiert. Ja, also ich mache das so ein bisschen drüber, ne? So dass so Till Eulenspiegel-mäßig jeden so den Spiegel vorhalten und das Ganze soll natürlich auflockern. Ja, es ist im Kern Wahrheit drin. Also wie tickt ein Widder typisch oder ein Stier oder ein Zwilling. Aber natürlich ist es überspitzt, ja, dass man das Ganze mit dem Augenzwinkern sieht. Und das kam so im Laufe so 2015, 2016. Da habe ich mich ein bisschen mit Astrologie beschäftigt und viele sagten, ach, du kannst das so schön locker erklären. Mach doch da mal was mit. Und dann habe ich gedacht, ja, warum eigentlich nicht? Und habe dann für eine besondere Veranstaltung, wo ich angefragt wurde, für eine Patentfeier, ob ich da so ein kleines Stück schreibe. Das habe ich gemacht, war damals eine halbe Stunde, es kam super an und dann haben die gedacht, Mensch, da könntest du doch ein bisschen mehr draus machen. Und dann habe ich das vergrößert und habe es dann in München 2017, 2018, 2019 ein paar Mal gespielt und es hat mir Riesenspaß gemacht, ja.
0: Über das Jahr verteilt gibt es in Quedlinburg und Wernigerode mit dem Kabarett Genial 10 Aufführungen, die nur von einer Sommerpause unterbrochen werden. Immer zum ersten Wochenende spielen die unterschiedlichsten Kunstschaffenden auf der Bühne. Damit das überhaupt erst möglich ist, braucht es eine gute Zusammenarbeit zwischen Kabarett Genial und den Menschen auf der Bühne. Eike Helmholtz ist engagiert dabei und findet auf den Kabarettfestivals immer wieder Menschen, die hier später auf der Bühne stehen.
5: Ja, das ist immer schon eine Empfehlung von Mund zu Mund. Also gerade, wie gesagt, wenn ich bei solchen Festivals, bei der Bundesvereinigung oder beim Studentenkabarettfestival dort Künstler anspreche, dann haben sie schon von unserer Reihe gehört und sind begeistert, auch vom Team, was hier arbeitet und was sie rundum versorgt und ihnen diese Auftritte hier ermöglicht.
0: Am 5. und 6. Juni ist es dann soweit und Ines verzaubert das Publikum mit ihrem Sternzauber. Karten für den Auftritt gibt es vorab oder an der Abendkasse. Wenn Ihr Interesse geweckt wurde, finden Sie alle weiteren wichtigen Infos auch im Netz unter www.kabarett-genial.de.
4: Also, meine Damen und Herren, ich freue mich auf Sie, ich freue mich auf Euch. Je nachdem, ob groß oder klein, wir zusammen erleben einen Sternzauber und ich freue mich wahnsinnig, wenn Sie am 5. und 6. Juni Zeit habt, Quedlinburg oder Wernigerode und dann lassen wir die Sterne funkeln. Bis dahin. Tschüss, tschüss.
0: Ein Ausblick. Die neue Spielzeit am Anhaltinischen Theater.
6: Die 231. Spielzeit am Anhaltischen Theater in Dessau ist in vollem Gange und bietet noch bis Ende August ein abwechslungsreiches Programm an den verschiedenen Spielstätten. Das Theater aus der Bauhausstadt gab nun schon einen Ausblick darüber hinaus. Ab September wird die 232. Spielzeit starten und das wieder mit einer Menge im Gepäck.
7: Naja, es ist ja immer so, die Mischung macht's. Wir haben zwei unterhaltende

0: Produktionen. Einmal Tom Sawyer von Kurt Weill zum Weillfest, freue ich mich sehr drauf. Eine Art Familienoper mit Kinderchor. Und am Ende der Spielzeit haben wir ein Musical Baiazzo darf nicht platzen, wo Sänger Sänger spielen, die auftreten. Das sind Produktionen, auf die ich mich sehr freue. Natürlich auch immer aufs Weihnachtsmärchen. Diesmal Die Schöne und das Biest. Darf ich selbst machen. Und dann kommt noch ein Riesenprogramm. Besuch der alten Dame Dürrenmatt, Figaros Hochzeit, ein neuer Ballett-Doppelabend mit Ravel und César Franck, Jenufa eben. Jetzt weiß ich gar nicht, habe ich was vergessen? Wahrscheinlich. Es ist sehr, sehr, sehr viel.
1: Die Auswahl in der neuen Spielzeit ist also wieder riesig. Robert Teufel, der Leiter der Schauspielsparte am Theater, wird zwei Stücke inszenieren. Mit Das Deutschland von Bon Park hat er sich ein ganz besonderes Stück rausgesucht, welches im Oktober diesen Jahres Premiere feiert.
2: Bon Park ist eine der wichtigsten postmigrantischen Stimmen im deutschsprachigen Theater. Er nimmt uns mit in eine Initialerfahrung, die wir alle gemacht haben. Wir gehen das erste Mal spielen bei den Schulfreunden, bei der Familie zu Hause. Da kommen wir an und die sind irgendwie komisch. Die sind ein bisschen anders als wir. Die sagen ganz häufig so Sachen wie, aber das macht man hier so. Und er macht es deshalb, und das ist das Tolle daran, weil diese Initialerfahrung teilen sich alle biodeutschen Kartoffeln, so wie ich, mit allen anderen Menschen. Die haben wir alle mal gemacht. Und eben das Mädchen, um das es geht, das diesen Besuch das erste Mal macht, heißt Emuli, und Emuli ist pink. Und pink steht für irgendeine Art des Andersseins, des Fremdseins. Und es ist eine Befragung darüber, ob das, was wir für normal halten, bei uns macht man das so, denn wirklich das Normale ist, ob das auf uns lustig wirkt, manchmal erschreckend wirkt. Das hat Anleihen bei David Lynch, bei Horrorfilmen, ist Science Fiction mit drin. Das wird aber auch super witzig. Das wird ein sehr voller, sehr toller Abend, der eben uns befragt, wollen wir wirklich so sein und wie sind wir? Hat Premiere im kleinen Haus, wie es Förder denn heißen wird, heißt nicht mehr Altes Theater, heißt jetzt Kleines Haus.
1: Im Großen Haus wird Robert Teufel dann im April 2027 der Besuch der alten Dame von Friedrich Dürrenmatt inszenieren. Das Stück, welches 1956 uraufgeführt wurde, spielt in der verarmten Kleinstadt Göhlen.
2: Zum Glück kommt aber eine Dame zurück, die alte Dame, Claire Zachanassian, nach Göhlen zurück. Die ist mittlerweile Millionärin, Milliardärin sogar geworden. Und sie ist jetzt wieder in Göhlen und verspricht Göhlen 1 Milliarde Euro. Unter einer Bedingung, die ich nicht vorwegnehmen werde. Das Stück ist ja sehr berühmt. Göhlen müsste, so viel kann man dazu sagen, möglicherweise seinen moralischen Standards aufgeben. Eine, wie der Autor Dürrenmatt selber sagte, tragische Komödie darüber, was ist unsere Moral und was ist unsere Moral wert? Wenn man ihn fragte, warum schreiben Sie über diese Abgründe denn in Form der Komödie, hätte er immer gesagt, und so sehe ich es ja auch, leichtfüßig über das Böse sprechen, die Welt ist so düster manchmal, dass man sich ihr nur positiv nähern kann und sich ihr auch nur so nähern kann, dass man Lebenslust behält. Nicht nur Schauspiel, darin wird Chor sein, darin wird Kinderchor sein, darin wird Statisterie sein, die Bühne wird viele Dinge können, es wird spektakulär, es wird groß. Wir werden uns fragen, was ist unsere Moral wert, und wir werden viel lachen.
1: Musik, Theater und Schauspiel sind aber natürlich nur zwei der 5 Sparten am Anhaltischen Theater. So wird es in der 232. Spielzeit mit den Stücken Mythen der Liebe sowie 4 Frauen auch wieder Ballett und Tanz geben. Im Puppentheater wird das hässliche Entlein, Frau Holle und der Froschkönig für die kleinsten Besucher zu sehen sein. Die Sinfoniekonzerte und die Kammerkonzerte sowie zahlreiche weitere Sonderkonzerte stehen dann selbstverständlich auch noch im Spielplan. Abgerundet wird das Ganze noch durch verschiedene beliebte Reihen und einige interessante Gäste. Einen kompletten Überblick über das Programm gibt es auf der Internetseite des Theaters. Auch wenn man nicht direkt ein Motto für die neue Theatersaison hat, ist dem Generalintendanten Johannes Weigand doch ein gewisses Thema aufgefallen.
0: Ich habe in unserem Spielzeitheft in dem Vorwort darauf hingewiesen, dass wir eigentlich vor allem Frauenfiguren zum Thema haben. Erst die Frauen, die so die Männer antreiben, was zu tun, aber dann eben mit der Jenufa, mit der alten Dame und auch mit Turandot, 3 sehr wirkmächtige Frauen. Und das zieht sich dadurch ein bisschen durch den Spielplan.
1: Das Anhaltische Theater ist ein Aushängeschild für die Stadt und strahlt weit darüber hinaus. In jeder Spielzeit lockt es 160.000 Besucher in die verschiedenen Spielstätten im Stadtgebiet.
3: Das spricht für ein sehr interessantes, ausgewogenes und hochanspruchsvolles Programm, das unter der Leitung von Generalintendant Johannes Weigert und all seinen Sparten und Spartenleitern hier im Haus und im gesamten Team erstellt wird. Und die hohe Verbundenheit drückt sich immer wieder aus bei dem Besuch der Kulturveranstaltungen, aber eben auch, wir hatten jüngst den Tag der offenen Tür oder die Schwanensee-Premiere. Man sieht, das Haus, das Theater gehört zu unserer Stadt, ist ein ganz wichtiger und identitätsstiftender Bestandteil der Generationen von Dessauerinnen und Dessauern oder auch Dessau-Roslauerinnen und Dessau-Roslauern in das Haus lockt und alle Generationen auch miteinander verbindet. Und das finde ich sehr schön. Und das ist für unsere Stadt ein Punkt, der uns mit sehr viel Stolz erfüllt und der uns natürlich auch Verpflichtung ist, das Haus weiterhin zu fördern und so zu unterstützen, dass es seine Arbeit auf hohem künstlerischen Niveau in voller Breite führen kann.
1: Für Menschen, die keine Lust haben, alleine ins Theater zu gehen, hat sich die Kulturstätte zudem etwas Neues einfallen lassen.
2: Es ist aus Gründen des Alters so, oder sie kommen neu in eine Stadt oder sie haben einen Freundeskreis, der nicht ins Theater möchte mit ihnen. Gibt es viele Leute, die irgendwie alleine sind, einsam sind. Das wird ein immer größeres Thema in unserer Gesellschaft, ist aber auch schon ein großes Thema. Diese Menschen, wenn sie doch ins Theater wollen, aber nicht alleine sein wollen, die können sich bei uns melden. Dafür finden sie eine E-Mail-Adresse. Sie können sich aber auch an der Kasse melden. Viele Wege führen nach Rom. Und wir führen die Menschen dann immer zur zweiten Vorstellung einer jeweiligen Inszenierung zusammen. Bitte keine Angst vor diesem Format. Sie müssen da nichts leisten. Sie können da kommen, sie treffen auf Menschen, sie können ein Getränk nehmen, sie können gemeinsam ins Theater gehen, sie kriegen eine Einführung zum Werk, so sie es denn wollen. Und sie können, wenn es ihnen Spaß gemacht hat, danach auch noch mit den anderen auf ein Getränk gehen. Dabei ist immer ein Dramaturg, eine Dramaturgin, manchmal die Theaterpädagogik. Es gibt Menschen aus dem Ensemble, die sagen, hey, da habe ich aber Interesse, da will ich mal dabei sein. Das kann ich aber nicht versprechen, wie und wo. Aber mindestens immer ein Dramaturg, eine Dramaturgin und andere Menschen. Und vielleicht entstehen so neue Freundschaften, neue Bindungen. Wir werden es erleben, das ist gemacht, wird häufig gemacht in vielen anderen Orten. Ich freue mich, dass wir das auch haben. Ich habe mir das nicht für dich selber ausgedacht. Ich glaube, das kann ganz toll werden. Kommen Sie vorbei, haben Sie keine Angst. Und wenn Sie nicht alleine sein wollen, sind Sie nicht mehr alleine.
1: Die 232. Spielzeit startet am 5. September mit dem traditionellen Eröffnungskonzert. Ab 19 Uhr gibt es dann wieder vor dem Mausoleum musikalische Ausschnitte aus den Produktionen der neuen Spielzeit zu hören.
4: Ein vielfältiges Mühlhausen. Nicht nur Thomas Müntzer hinterlässt seine Spuren. Anlässlich des kommenden 500 Jahre Bauernkrieg-Jubiläums rückt Thomas Müntzer immer wieder in den Mittelpunkt vieler Ausstellungen und kultureller Angebote. Der Reformator war in Mühlhausen aktiv und mobilisierte hier das Volk, um nach Frankenhausen zur Schlacht zu ziehen. Soziale Ungerechtigkeit motivierte, in einen blutigen Krieg zu ziehen, aus denen die Bauern nicht zurückkehrten. Eine vernichtende Niederlage war das Resultat. Dennoch zählt dieses Ereignis zu einem der größten Geschehnisse der Stadtgeschichte und wurde auch in folgenden Jahrhunderten, gerade auch in der DDR, von der Politik aufgefasst und aufgearbeitet. 2025 jährt sich der Bauernkrieg. Und so stehen ebenfalls viele Ausstellungen zum Thema Thomas Müntzer an. Vom 26. April bis 19. Oktober 2025 ist eine große Ausstellung geplant.
5: Für Mühlhausen und Frankenhausen ist das natürlich sehr, sehr wichtig, diese 500-Jahr-Feier, dieses geschichtliche Ereignis, was ja im Grunde genommen bei uns zur Hauptschlacht geführt hat, bei Frankenhausen. Es war ja ein großes Ereignis, waren ja die ersten Aufstände. Das Volk hat sich das erste Mal richtig praktisch gewehrt gegen die Missstände in dem Kleinstaatentum, weil ganz einfach sie wirklich bis aufs Blut ausgepresst wurden und für die Familien nicht mehr viel übrig geblieben ist. Das hat eigentlich dazu geführt. Luther hat ja damals seine Thesen an Wittenberg drangenagelt, er hat auch einige Zeit mit Müntzer debattiert und gesprochen, aber ihre Wege haben sich dann eben getrennt, weil doch Luther mehr zur Obrigkeit sich hinversetzt gefühlt hat. Da kann man wieder nur sagen, wo bleibt dann die Moral? Zuerst kommt das Fressen und dann die Moral.
6: 1525 ist in Mühlhausen tatsächlich eines der wichtigsten Jahre auch in der Stadtgeschichte, denn aufgrund der Ereignisse des Bauernkrieges wurden auch hier reformatorische Bestrebungen laut. Thomas Müntzer kam in

0: Stadt als Prediger. Wir stehen hier vor der Marienkirche. Hier hat er eine Pfarrstelle innen gehabt und reformatorisch, aber radikal reformatorisch gepredigt. Er hat sich ja von Luthers Lehren abgewandt, beziehungsweise diese eben weiterentwickelt in seinem Sinne. Mehr die soziale Gerechtigkeit in den Vordergrund gestellt, aber eben in einer sehr radikalisierten Form. Hat hier mit Heinrich Pfeiffer, einem ehemaligen Mönchen, so wie er es auch war, gepredigt und auch gewirkt in der Stadt, auch auf der Straße. Also Münzer hat die Sprache des einfachen Volkes gesprochen und damit eben auch sehr, sehr viele Leute erreicht. Münzer hat dann den Mühlhäuser Haufen angeführt, also einen paramilitärischen Zusammenschluss, der im Mai 1525 nach Bad Frankenhausen gezogen ist, zum Schlachtberg nach Frankenhausen und dort mit vielen anderen Bauern gemeinsam gegen die adligen Heere gekämpft und leider verloren hat.
1: Aber Thomas Münzer ist nicht das Einzige, was die Stadt Mühlhausen zu bieten hat. Eine vielfältige kulturelle und naturnahe Tourismuslandschaft macht aus der Stadt mehr als nur eine Thomas-Münzer-Stadt. Für 551 Jahre war Mühlhausen eine mittelalterliche Reichsstadt, seit dem Jahre 1251, und hatte weiteren prominenten Besuch. Unter anderem Johann Sebastian Bach zu Beginn des 18. Jahrhunderts oder Johann August Röbling, der Erbauer der Brooklyn Bridge, sowie der hochrangige preußische Baubeamte und deutsche Architekt Friedrich August Stüler, der in Mühlhausen geboren ist. Aber nicht nur wichtige Persönlichkeiten gab es in der Stadt. Für Gäste gibt es noch heute viele Destinationen, bei denen sich ein Besuch lohnt. Das Angebot ist dabei nicht nur kulturell, es gibt auch Erlebnisangebote in der Natur.
2: Ja, wir haben zum einen die Mühlhäuser Museen, die man anschauen kann. Natürlich unser schönes Rathaus, was man sich unbedingt anschauen kann. Wir haben eine alte Synagoge aus dem Jahr 1841. Wir haben eine tolle umgebaute Bibliothek, also viele umgenutzte Kirchen. Der Wehrgang ist zu begehen während der Hauptsaison. Und natürlich kann man von Mühlhausen auch in den Nationalpark Hainich einen kleinen Ausflug machen, der nur 20 Kilometer entfernt ist. Man kann auf dem Unstrut-Radweg und dem Unstrut-Werra-Radweg fahren. Also man kann wunderbar Kultur und Natur miteinander verbinden.
1: Wer sich übrigens für eine Fahrradtour auf den ausgebauten und beschilderten Wegen entscheidet, der sollte gegebenenfalls zum E-Bike greifen. Denn im Nationalpark gibt es einige Höhenmeter zu überwinden. Neben diesen Angeboten finden in der Stadt auch verschiedene Feste statt. Dazu gehört unter anderem auch die große Kirmes in Mühlhausen, bei welcher 10 Tage Feierlaune in der Stadt herrscht. Für Buchungen zur Hauptsaison steht Ihnen übrigens die Touristinformation gerne zur Seite, um bei der Suche nach Übernachtungsmöglichkeiten zu helfen.
2: Also wir in der Touristinformation sind in der Hauptsaison von Ostern bis Oktober 7 Tage die Woche für unsere Gäste da. Da kann man immer gerne zu uns kommen. Wir bieten öffentliche Führung an, sodass man Tagesausflug zu uns machen kann. Und wir haben aber auch viele Übernachtungsmöglichkeiten. Und vom Hotel über Pension, über kleine Ferienwohnung, ist für jeden das passende Angebot dabei. Das vermitteln wir gerne.
1: Man sieht also, die Stadt hat noch einiges mehr zu bieten als nur Thomas Münzer. Dieser bleibt natürlich dennoch ein wichtiger Bestandteil der Stadtgeschichte und wird auch im nächsten Jahr zum Jubiläum viele Besucher in die einstige mittelalterliche Reichsstadt locken. Aber wenn man schon einmal zu Besuch ist, sollte man sich die folgenden 3 Top-Destinationen nicht entgehen lassen.
2: Unbedingt in Mühlhausen muss man auf dem Wehrgang gewesen sein und da vom Rabenturm einen tollen Blick über die Altstadt genossen haben. Man muss unbedingt in der Marienkirche als größte Kirche Thürings gewesen sein und man sollte an einem Orgelkonzert in der Bachkirche teilgenommen haben, um einfach die Bachorgel mal klingen gehört zu haben.

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1: Okay, was? Ja, nee, sie hat uns gesagt, wir sollten uns mal alle Klischees überlegen, die uns zu einem typischen Italiener einfallen.
2: Aber wenn ich an typische Italiener höre, dann denke ich immer an...
3: Ja,
1: an? Nee, lass mal lieber Erik.
3: Du bringst uns wieder Klischees auf die Bühne. Das nee,

0: Ach so, wir sind ja live. Entschuldigen Sie, ich habe Sie gar nicht gesehen.
1: Also, ein Seminar.
2: Genau, ein Seminar. Also, ich habe mir dann halt auch so meine Gedanken gemacht und mir so einen typischen Italiener vorgestellt. Und dann musste ich feststellen, die anderen Leute in dem Seminar, die waren alle viel schlauer als ich. Ja, die haben sich zum Beispiel die typische italienische Mama vorgestellt oder die typische italienische Geschäftsfrau oder den typischen italienischen transsexuellen Taxifahrer.
1: Ehrlich gesagt, ich habe mir jetzt eben nur Männer in sehr klassischen Rollen vorgestellt.
2: Na, siehste, dabei hatte die Dozentin doch eine ganz klare Aufgabe gestellt.
1: Ja, eben.
2: Ja, wir sollten uns den typischen Italiener vorstellen. Ja. Merkst du nicht?
1: Nee.
2: Das ist generisches Maskulinum. Ach so. Und schließt alle Geschlechter mit ein.
0: Also ehrlich gesagt, ich sehe da nur Männer.
1: Müssen wir mal drüber nachdenken. Geht einem das immer so?
2: Naja, wir können uns ja mal andere Gruppen im generischen Maskulinum aufrufen.
1: Ja.
2: Sagen wir mal Krankenpfleger.
1: Das ist interessant. Da höre ich das Maskulinum, aber ich stelle auch mir Frauen vor, Krankenschwestern.
0: Mhm. Also stimmt. Ehrlich gesagt, ich denke da nur an Frauen.
2: Vielleicht noch mal ein anderes Beispiel. Sagen wir mal Lehrer.
1: Nee, wieder nur Männer vor meinem geistigen Auge. Und das ist interessant, weil ich ja durchaus auch Lehrerinnen hatte. Also vor allem in der Grundschule.
0: Also Grundschullehrer, da funktioniert es. Also ich höre das Maskulinum, denke aber auch an Frauen.
1: Ja.
2: Vielleicht sollte man sich generell angewöhnen, das Wort Grundschul vor das generische Maskulinum zu setzen. Können wir mal ausprobieren.
1: Ja, okay.
2: Direktoren.
1: Nee.
2: Männer.
1: Ja.
2: Grundschuldirektoren. Ja. Stimmen auch ein paar Frauen
1: drin, ja, ne? Ja, ja, funktioniert.
0: Cool. Grundschulhausmeister.
1: Nee. Nur Männer.
2: Naja, ich habe das Thema jedenfalls auch bei meinem Freundeskreis angesprochen, zu dem übrigens auch Frauen gehören. Einige meiner besten Freunde sind Frauen.
0: Freundes- und Freundinnenkreis?
1: Ja, oder Grundschulfreunde. Aber egal.
2: Naja, jedenfalls, wenn ich in diesem Kreis Berufe nenne wie Maurer oder Bauarbeiter, dann sehen meine Freunde die verschiedensten Menschen vor sich. Frauen, die Maurerkellen schwingen, androgyne Typen beim Baggerparken oder eine Drag Queen mit Schutzhandschuhen und Arbeitshelm. Nur, ich sehe immer nur Männer vor meinem geistigen Auge.
1: Ich habe es jetzt verstanden. Das generische Maskulinum reicht eigentlich völlig aus.
2: Ja, schließt ja alle Menschen mit ein.
1: Und trotzdem, ey, bevor wir das so richtig verinnerlicht haben, sollten wir uns vielleicht doch darauf einigen, dass wir mal beide Formen benutzen. Also so Bauarbeiter und Bauarbeiterinnen. Würde mir helfen, ja. Weiß ich nicht.
2: Ja. Na gut, das machen wir so unter uns Kabarettistinnen.
0: Grundschulitaliener.

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0: Der Mittwochvormittag wird bewölkt mit anhaltend leichtem Regen. Zu Mittag ist es unverändert mit leichtem Regen und Temperaturen um 10 Grad. Am Abend klart es auf und es scheint vermehrt die Sonne. Die Nacht wird überwiegend klar mit Temperaturen um 15 Grad. Am Donnerstag wird es wechselhaft mit etwas Regen und Sonne bei Temperaturen um 18 Grad.
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0: Wie geht es weiter? 20 Jahre Anschluss an die Selketalbahn. Seit 20 Jahren verbindet die Selketalbahn die Welterbestadt Quedlinburg mit der erstaunlichen Natur des Vorharzes und zählt, laut Oberbürgermeister Frank Ruch, zu einer der schönsten Strecken und wichtigsten touristischen Highlights, die die Region zu bieten hat. Am 7. August 1887 schuf sie den Ursprung der Harzer Schmalspurbahn und kombiniert bis heute Natur und Nostalgie mit den geheimnisvollen Sagen und Mythen des Harzes. Von Gernrode bis zum Alexisbad ging es damals für die ersten Touristen auf Entdeckungstour. Am 4. März 2006 gab es die große Eröffnungsveranstaltung zur Verbindung mit der Stadt Quedlinburg. Heute, im Jahr 2026, erinnert man sich 20 Jahre zurück und blickt auf eine unvergessliche Fahrt durch das Selketal. Unter eisigen Temperaturen blieb damals die dominante Rauchwolke der historischen Mullet-Lokomotiven, die mittlerweile nicht mehr im Einsatz sind, in Erinnerung.
1: Diese Sonderzüge haben natürlich auch das Selketal und die ganzen Eventfahrten, die wir hier stattfinden lassen haben, auch maßgeblich mitgeprägt. Weitere Highlights sind natürlich gewesen, dass dann im Juni auch der Regelzugverkehr auf dieser Strecke wieder aufgenommen werden konnte. Vorher wurde die Bahnstrecke stillgelegt von der Deutschen Bahn und es war für die damalige Zeit auch was Besonderes, dass Strecken wieder aufgenommen werden. Also auch hier muss man sagen, mit der großen Unterstützung, die das Land Sachsen-Anhalt damals auch getätigt hat, ist das auch so wahr geworden, dass diese beiden touristischen Highlights, die Welterbestadt und die Harzer Schmalspurbahn, so miteinander verbunden werden konnten.
0: Im letzten Jahr wurde bereits in einem Gutachten auf Basis eines Entwicklungs- und Konsolidierungskonzepts angekündigt, dass es der Harzer Schmalspurbahn an vielen Stellen nicht mehr so gut geht wie vor 20 Jahren. Um der Moderne zu entsprechen, soll das gesamte System überarbeitet und modernisiert werden. Angefangen mit der Strecke im Selketal, die eine Sanierung dringend nötig hat. Darunter sollen verschiedene Fuhrparks eingesetzt werden, die verschiedene Zielgruppen ansprechen sollen. Das wird lange dauern und vor allem auch erhebliche Kosten mit sich führen. Die Rede ist von ca. 90 Millionen Euro, um diese Arbeiten durchzuführen. Brücken, Gleise, Technik oder auch neue Fahrzeuge summieren sich zu einem großen Investitionsbedarf.
2: Also das, was wir grundsätzlich machen müssen, ist die Sanierung der Infrastruktur. Die Harzer Schmalspurbahnen sind dort in demselben Zustand wie die Infrastruktur in Gesamtdeutschland. Gucken sich die Autobahnen an, gucken sich die Schienenverbindungen an der Deutschen Bahn. Da ist vieles in den letzten Jahren liegen geblieben, natürlich auch bei der Harzer Schmalspurbahn. Das muss nachgeholt werden, das werden wir auch tun. Im Jahre 2022 haben sich Gesetze geändert, sodass auch der Bund solche Kleinbahnen wie die Harzer Schmalspurbahn fördern können. Das versuchen wir in Anspruch zu nehmen. Und wenn uns das gelingt, haben wir auch die Mittel, um diese grundhafte Sanierung durchzuführen. Das ist das eine. Wichtig ist aber auch, dass wir ein besseres ÖPNV-Angebot machen. Das heißt also, dass wir mit der Bahn auch schneller fahren, möglicherweise auch mit modernen Triebwagen, sodass man innerhalb von 35, 40 Minuten von Harzgerode bis nach Quedlinburg fahren kann. Und damit wir auch eine Perspektive haben. Das heißt nicht, dass die Dampfzüge ins Selketal ausfallen. Das heißt es gar nicht. Aber wir werden zusätzlich moderne Triebwagen fahren lassen, um einfach den Bürgern auch ein Alltagsangebot zu machen.
0: Eine ganze Menge Arbeit steht der Sanierung der Harzer Schmalspurbahn bevor. Oberbürgermeister Frank Ruch freue sich sehr über das 20. Jubiläum des Anschlusses an die Selketalbahn. Die Welterbestadt Quedlinburg sieht sich demnach als Profiteur dieser Verbindung verpflichtet, dem Investitionsbedarf der HSB unter die Arme zu greifen. Sobald die Bauarbeiten der ältesten Schmalspurbahn begonnen haben, wird es voraussichtlich mindestens eine zweijährige Fahrtunterbrechung geben.